0: Die ersten Explosionen. Ich hörte ein Mädchen schreien. Sie schrie ganz laut: Vika, eine Drohne!
1: Alles wird gut, mach dir keine Sorgen. Ich ging durch diese Tür und sah das Bein eines Jungen, der laut jammerte. Ich begann zu graben und legte sein Bein frei. Dann sah ich, dass er unter Pfeilern begraben war.
0: Unter den Trümmern hier liegt ein Mädchen. Bitte, holt sie raus.
2: Überall war Blut. Kinder, die bluteten und weinten und schrien. Das Schrecklichste war, als die Kinder fragten: Warum tun sie uns das an? Wir sind doch nur Kinder.
3: Sie schrie und lief nach draußen. Dort war ein Junge aus dem zweiten Studienjahr. Ich bin ihm so dankbar, denn er legte seine Arme schützend um sie. Sie sagte: Mama, er hielt mich fest und küsste mich auf die Stirn. Er bekam das gesamte Schrapnell ab. Sein ganzer Rücken und seine Beine waren damit übersät.
4: Sie bereiteten sich auf ihre Hochzeit vor und hatten gerade mit ihrem Hochzeitsalbum begonnen. Noch unter den Trümmern schrieb sie. Unter diesen Trümmern ist nicht nur sein Leben begraben, sondern auch meins.
5: Wir sind Menschen mit einem Glauben. Wir glauben an Gott. Wer so etwas tut, ist die Saat des Teufels. Aber wir Russen, glauben an Gott. Wir sind Christen. Das waren russische Kinder. Sie trugen Gott in ihren Herzen.

0: Dies ist das Bildungs- und Verwaltungsgebäude der Hochschule. Die Schlafsäle waren im 2., 4. und 5. Stock. Im 2. und 3. Stock befanden sich Unterrichtsräume. Im Erdgeschoss war ebenfalls ein Teil der Verwaltung untergebracht. Und eine Fakultät, eine Zweigstelle der Hochschule Starobelsk. Es ist ein historisches Gebäude. Ein Geschoss schlug in das Dach des Gebäudes ein. Das war die 4. oder 5. Explosion. Es war kein Unfall, kein technisches oder elektronisches Versagen, sondern eine vorsätzlich geplante Attacke. Es war ein massiver, gezielter Angriff.
1: Ich bin verletzt.
2: Zeig her.
3: Ungefähr 10 Einschläge in das Gebäude.
2: Ich sprach gerade mit dem diensthabenden Aufseher über etwas Schreckliches, das in der Stadt passiert war. Ich sagte, dass ich nicht glaubte, dass es uns betreffen würde. Denn schließlich sind wir eine Bildungseinrichtung. Und es ist unwahrscheinlich, dass jemand auf die Idee käme, uns zu beschießen. Und dann wachte ich nach einer massiven Explosion auf. Ich hob den Kopf und sah, dass unser Schlafsaal in Flammen stand. Ich wusste, dass dort Minderjährige untergebracht waren, und allein der Gedanke, dass ihnen etwas zustoßen könnte, war mir unerträglich. Wir waren es gewohnt, den Anweisungen des Sicherheitschefs Folge zu leisten. Er koordinierte wiederholt Evakuierungen, aber zu dem Zeitpunkt war er nicht bei uns, weil er sofort in das Chaos geeilt war, um die Kinder aus dem 5-stöckigen Gebäude ins Freie zu retten.
0: Ich meldete den Luftangriff über das Funkgerät, zog mich an und rannte ins Erdgeschoss. Dort waren die Schlafsäle der Kinder. Als ich dort ankam, gab es eine weitere Explosion. Einen Einschlag in das 5-stöckige

0: Gebäude. In dem Moment befand ich mich genau hier. Ich hörte das Geräusch einer heranfliegenden Drohne. Ich warf mich zu Boden und sie explodierte. Ich rannte weiter, denn das Einzige, was ich im Kopf hatte, waren die Kinder. Dann gab es noch eine weitere Explosion, auch diesmal nach dem Geräusch einer Drohne. Ich wurde auf den Asphalt geschleudert und es gab noch eine weitere Explosion. Danach raffte ich mich auf und rannte hier nach drinnen. Einige Kinder waren bereits dort und ich sagte ihnen, dass sie in den Keller gehen sollten. Ich ging durch diese Tür und sah das Bein eines Jungen, der laut jammerte. Ich versuchte, ihn zu beruhigen und sagte ihm, halte durch, wir holen dich hier raus. Ich begann zu graben und legte sein Bein frei. Dann sah ich, dass er unter Pfeilern begraben war. Sofort erkannte ich, dass er in kritischem Zustand war. Im Erdgeschoss war auch ein Mädchen unter den Trümmern begraben. Sie konnten sie herausholen und sie wurde gerettet. Was ist los?
1: Ich kann meine Beine nicht spüren. Hilfe! Helft mir! Helft mir!
2: Es war Nacht. Wir waren gerade in die Schlafsäle gegangen, als wir die Sirenen heulen hörten. Weil ich am Morgen früh aufstehen musste, war ich die Erste, die ins Bett gegangen war. Dann hörte ich ein Mädchen schreien. Sie schrie ganz laut. Vika, eine Drohne! Ich sprang aus dem Bett, nahm die Decke, meinen Pass, mein Telefon und das Ladegerät. Und wir rannten zu den Waschräumen. Die ersten Explosionen. Wir verstanden erst nicht, dass unsere Universität unter Beschuss war. Und dann erlebten wir weitere 8 Explosionen. Kinder liefen aus dem Gebäude, blutüberströmt und schreiend. Wir wurden durchgezählt. Viele fehlten.
0: Ich wurde von Glassplittern getroffen. Vielleicht von den Explosionen. Irgendwie hatte ich den Überblick verloren. Ich sah die Hochschule, das rote Gebäude in Flammen, hörte Explosionen um mich herum. Ich wusste, dass wir in diesem Gebäude nicht in Sicherheit waren.
3: Da liegt ein Mädchen. Schnell bitte. Ich hörte eine massive Explosion. Ich war in Angst und Schrecken und lief die Treppe hinunter. Die Angst war unglaublich groß. Es gab eine Explosion nach der anderen. Durch das Fenster konnte ich einen Brand sehen. Die Funken flogen in alle Richtungen. Ich ging den Flur entlang. Dort hatte der Aufseher mehrere Kinder versammelt.
4: So schlafen wir jetzt. Wir sind alle hier versammelt und harren der Dinge.
3: Hier hielten sich die Kinder auf, weil dies als der sicherste Ort im Wohnheim angesehen wurde. Die Kinder saßen hier auf dem Boden, schrien vor Panik und riefen ihre Eltern an. Ich sagte ihnen, dass sie ihre Telefone ausschalten sollten, weil diese die Drohnen anlockten. Der Putz fiel von der Decke und wir konnten Gas riechen, denn es gab auf dem Hof ein Leck.
5: Eine Explosion erschütterte die Wände. Uns wurde gesagt, dass wir in den Korridor gehen sollten. Mit jedem Drohneneinschlag wuchsen die Panik, das Weinen und Schreien. Jeder Einschlag wurde härter und härter. Und es fühlte sich an, als ob die nächste Drohne unser Gebäude treffen würde. Ich begann mich zu fragen, ob es sehr schmerzhaft ist, wenn man stirbt.
2: Wir waren voller Adrenalin. Wir konnten nicht verstehen, was geschah. Aber so langsam verstehen wir, dass wir einfach Glück hatten und überlebten.
6: Der Lärm der Einschläge. Das Gefühl, dass mit jedem Einschlag

0: Herzschlag, alles erzittert. Es kommt mir vor, als könnte ich wieder das Gas riechen.
1: Das Schrecklichste war, als die Kinder fragten: Warum tun Sie uns das an? Wir sind doch nur Kinder. Sagen Sie es uns. Sie weinten und riefen: Warum tun uns die Ukris das an? Wir sind doch nur Kinder.

0: Wenn du zerstörte Kirchen siehst, sage nicht, schau, was die Menschen getan haben, sondern sage, das ist es, wohin uns der Teufel gebracht hat. Verwandle deinen Kummer in geistliche Trauer. Daraus entsteht ein Gebet.
1: Dir wird es kaum auffallen. Ich aber kannte diese Menschen vorher und nachher. Alle haben sich verändert. Ihre Sichtweisen haben sich geändert. Was einst kostbar war, wurde bedeutungslos. Was sie einst nicht wahrnahmen, ist heute kostbar.
2: Wir haben ein tiefgreifendes Verständnis davon, was wahrhafter Frieden bedeutet.
3: Ich denke, der einzige Grund, warum ich überlebte, war der, dass ich betete. Überall um mich herum flog Schrapnell, aber ich bekam keinen Kratzer ab. Es ist ein Wunder.
4: Sehr viele Menschen wurden verwundet. Viele verloren Angehörige. Sie haben sehr viel Leid erfahren und sie brauchen so etwas wie einen geistlichen Wiederaufbau.

0: Der bedeutendste Gerichtsprozess der Weltgeschichte. Die Strafverfolgung der Kriegsverbrecher des Dritten Reiches.
1: Die sowjetische Anklage verfügt über umfangreiches Beweismaterial, das dem Gericht vorgelegt wird.
0: Innerhalb von 10 Monaten wurden genügend Beweise gesammelt, sodass heute, 80 Jahre später, niemand mehr daran zweifeln kann, dass Faschismus und Nationalsozialismus das größte Übel sind, das der menschliche Geist hervorbringen konnte. Die Hauptanklagepunkte lauteten Verbrechen gegen den Frieden, Verbrechen gegen die Menschlichkeit und Kriegsverbrechen.
2: Der Begriff Völkermord wurde nicht in das Urteil des Nürnberger Tribunals aufgenommen.
3: Im Rechtsspruch der Nürnberger Prozesse wird jedoch anerkannt, dass es einen Plan gab, die besetzten Gebiete der Sowjetunion von ihrer ursprünglichen Bevölkerung zu säubern, um sie anschließend durch Deutsche zu kolonisieren.
4: Der große Vaterländische Krieg war in der Tat ein Krieg, in dem die physische Vernichtung der Völker der UdSSR auf dem Spiel stand.

0: Sie beruhigte uns, indem sie sagte, das Wichtigste ist, dass wir überleben. Keine Panik. Bleibt ganz ruhig. Wir werden hier still sitzen und abwarten. Nach ungefähr 10 bis 15 Minuten führte sie uns hinaus.
1: Ich dachte, ich werde ohnmächtig vor Angst. Aber dann drehte ich meinen Kopf und sah, wie ein Mädchen einen epileptischen Anfall bekam. Das war der Moment, wo mein Instinkt sich einschaltete. Ich musste mich zusammenreißen und diesem Mädchen helfen. Als sie zu uns stieß, sagte sie nur, wir werden alle sterben. Wir werden jetzt alle sterben.
2: Es ist sehr laut hier, extrem laut. Die Drohnen sind schon zweimal um uns herumgeflogen.
1: Die Türen gingen auf und 17 Jugendliche, die sich aus dem fünfstöckigen Gebäude retten konnten, kamen herein. Sie waren in Angst und Schrecken, riefen und schrien vor Schmerz. Das hat uns noch mehr Angst gemacht. Ein Mädchen saß hier. Sie konnte nicht einmal den Kopf drehen. Ich ging zu ihr hin und sah, dass sie in einem Schockzustand war. Ihre Augen waren leer. Sie starrte nur geradeaus. Als die Explosionen immer näher kamen, sagte sie nur, mein Vater kam in der militärischen Sonderoperation ums Leben und jetzt werde ich hier sterben. Da sagte ich ihr, hör zu, du wirst nicht sterben, solange du dir zum Ziel setzt, dass du überlebst. Das ist deine Aufgabe, so wie für uns anderen auch. Bei der Ausstellung repräsentierten wir unseren Festtisch, indem wir unsere Studenten mit hölzernen Löffeln spielen ließen. Da alle meine Studenten ausgezeichnete Darsteller waren und da ich wusste, wie gut sie in dem Kurs abschnitten, entschloss ich mich, sie besonders zu belohnen. Die Abschlussprüfung fand auf eine ungewöhnliche Weise statt. Der erste Schnee der Saison war gefallen und wir sahen, wie sich andere Studenten nach dem Unterricht Schneeballschlachten lieferten. Also sagte ich, wie wäre es, wenn wir nach draußen gehen und ein wenig im Schnee spielen, mitten in der Prüfung? Ich weiß, dass ihr alle gute Arbeit geleistet habt. Sie bekamen alle gute Noten. Also gingen wir nach draußen und spielten im Schnee. Es machte wirklich viel Spaß. Es war schrecklich mit anzusehen, wie diese blutverschmierten Kinder hereinkamen. Hier war überall Blut. Die Kinder bluteten, weinten und schrien. Veronika und einige der Mitarbeiter versorgten ihre Wunden, während ich darüber nachdachte, was zu tun war. Da erinnerte ich mich an einen Notausgang. Dieser Ausgang war unsere Rettung. Wir liefen auf die Straße. Ein Polizeiauto kam vorbei und wir gaben ihnen ein verwundetes, blutverschmiertes Mädchen. Und dann rannten 33 Studenten und ich in Richtung des Sparsupermarkts. Wir liefen, so wie wir waren, barfuß, praktisch nackt, über Geröll und zerbrochenes Glas.
0: Wir rannten. Über unseren Köpfen flogen Drohnen. Drohnen wurden abgeschossen. Wir duckten uns unter Bäumen, hatten keine Ahnung, was um uns herum geschah. Wir waren wie betäubt und versuchten, unsere Eltern anzurufen, um ihnen zu sagen, dass wir am Leben und in Sicherheit sind.
1: Als wir ankamen, waren Rettungskräfte bereits vor Ort. Sie suchten nach Studenten, die zu unserer großen Sorge als vermisst gemeldet wurden.

0: Mach Platz.
1: Als sie damit anfingen, die Trümmer zu räumen, riefen sie nach Überlebenden. Sie versuchten, mit den Verschütteten im Dialog zu bleiben. Einige trugen sie auf den Armen hinaus, anderen halfen sie, stützten sie. Fast alle der Kinder waren barfuß. Da war ein Mädchen, Marina. Ich rannte zu ihr hin und fragte, geht es dir gut? Sie sagt, es gehe ihr gut. Ich sagte, lass uns schnell hier herausgehen. Sie sagte aber, meine Schwester ist dort drin. Da war aber nur ein Haufen Schutt. Ich sagte, dass wir nach ihrer Schwester suchen werden, aber dass wir zuerst sie selbst in Sicherheit bringen müssen. So brachte ich sie heraus. Leider war ihre Schwester unter den Trümmern verstorben.
2: Wir gingen hoch in den 5. Stock, wo die meisten Trümmer zu beseitigen waren. Dort fanden wir 2 Mädchen, die unter den Trümmern verschüttet waren. Von dem einen Mädchen ragte nur der Kopf heraus, von dem anderen nur ein Bein. Wir begannen sofort, sie auszugraben und riefen, bewege dein Bein, damit wir wissen, dass du am Leben bist. Wir holten sie heraus und brachten sie in Sicherheit. Da war noch ein etwas kräftigeres Mädchen. Auch sie hatte nur den Kopf herausragen. Sie lag unter einem großen Haufen Steinen.
3: Sie war am Leben?
2: Ja. Sie rief nach Hilfe. Irgendwie gelang es uns, sie herauszuziehen. Und ein anderer Retter lud sie auf seine Schultern und brachte sie nach unten. Ich drehte meinen Kopf und sah ein Mädchen, das in Flammen stand. Ich nahm meine Jacke und löschte die Flammen. Zwei waren noch am Leben, aber eine verbrannte. Sie wollten das verbrannte Mädchen auf dem Flügel einer Drohne hinaustragen. Der Flügel war 2 Meter lang, es funktionierte aber nicht. 1-2 Meter langer Flügel. Ich kann mir nicht vorstellen, wie.
3: Haben die Kinder um Hilfe gerufen?
2: Ja, sehr laut. Wie ich bereits sagte, lief ich diesen Pfad entlang und hörte von oben Schreie. Was für Schreie? Mir stehen die Haare noch immer zu Berge und ich kann nachts kaum noch in Ruhe schlafen.

Ich weiß nicht, wie ich... Entschuldigen Sie, es fällt mir sehr schwer. Ich kann es nicht. Es tut mir leid.

Ich musste zur Leichenhalle, um ein Mädchen zu identifizieren, das durch die Druckwelle einer Explosion aus dem Fenster geschleudert worden war. Sie war schwer verbrannt. Irgendwie war ihre Maniküre noch vollkommen intakt. Wir waren uns nicht sicher, wer sie war. Also riefen wir eine ihrer Freundinnen an und fragten, hatte sie eine weiße Politur mit kleinen Schleifen? Und ihre Freundin sagte, ja,

Ich erinnere mich, wie ich hinter das Wohnheim rannte. Dort sah ich sie, wie sie alleine stand. Ich fragte, Marina, wo ist Alina? Sie sagte, wir hielten uns an den Händen. Dann rannte ich etwas weiter nach rechts und dann wurde sie unter Trümmern begraben. Ich schrieb in den Gruppenchat, Alina wird vermisst. Naja, niemand wusste irgendetwas. Alle dachten, sie sei am Leben. Später fanden wir aber heraus, dass man sie durch den Korridor nach draußen gebracht hatte. Sie war von Betonplatten erschlagen worden. Ja, so war das. Leider.

Hier kamen meine Freunde ums Leben. Artyom und Maxim. Artyoms ruhige Augen werde ich nie wiedersehen. Seine ruhige Stimme werde ich nie wieder hören. Maxim lächelte immer. Er war immer ein wenig verschlafen und wirkte ein wenig verloren. Er wusste nie, wo er hingehen sollte. Wir waren schon im dritten Jahr, aber er wusste immer noch nicht, wo er zum Unterricht

0: nicht sollte. Nach 3 Jahren würde man annehmen, dass er es wüsste. Artjom war immer sehr ruhig und freundlich. Er war ein aufgeweckter Mensch, der jedem immer nur helfen wollte. Ich erinnere mich an ihn als einen Lichtblick. Denn im ersten Jahr, als ich noch niemanden kannte, tauchte dieser stille Junge auf. Wir unterhielten uns, saßen lange zusammen und lachten. Wir wurden Freunde, machten gemeinsam unsere Hausaufgaben und schrieben Programme. 3 Jahre lang studierten wir Seite an Seite, in jeder Vorlesung, in jeder Laboreinheit. Jeder von uns hatte einen Freund, jeder hatte seine eigenen Träume.
1: Es war eine wunderschöne Liebesgeschichte. Gemeinsam besuchten sie die Berge und das Meer. Im letzten Jahr machte er ihr am Strand einen Heiratsantrag. Sie bereiteten sich auf ihre Hochzeit vor und hatten gerade mit ihrem Hochzeitsalbum begonnen. Sie begannen, Geld zu sparen. Er nahm alle möglichen Nebenjobs an. Er war im wahrsten Sinne ein Goldjunge. Sie lernten sich bei einem Luftalarm in einem Keller kennen und begannen sich zu unterhalten. Das war in ihrem ersten Jahr. In ihrem ersten Jahr wurden sie ein Paar. Und jetzt waren sie kurz davor, ihr drittes Jahr zu absolvieren. Es ist unglaublich schwer, mein Kind so leiden zu sehen. Heute schrieb sie ein Gedicht. Ich konnte es nicht lange anhören, ohne zu weinen.
2: Ja, es wird ein harter Weg.
3: Die schießen wieder den ganzen Tag. Schau nur. Ein Blitz, Rauch und Qualm. Schließlich ist ein Teil des Beins weg.
2: Das Gehirn sendet ein Signal, aber das Bein ist weg. Es ist schwer natürlich.
3: Langsam, langsam.
4: Ich dachte nur, ich schlage einfach mit der Faust zu, um sie vom Himmel zu holen.
2: Ja, es schmerzt. Es ist erschütternd. Eine Gliedmaße ist abgerissen.
5: Alias, bist du am Leben?
2: Ja.
3: Mir fehlt also ein Bein? Das ist nicht tödlich.
4: Ich bin sicher, dass ich meinen Platz im Leben finden werde und eine Möglichkeit von Nutzen zu sein.
3: Das Wichtigste ist, dass man weiterlebt.
2: Alle haben es geschafft.
6: Vor dem Reichstag stehen sowjetische Kriegsberichterstatter. Und hier steht mein Vater. Dass mein Vater der bedingungslosen Kapitulation beiwohnen konnte und dann Teil der Berichterstattung über die Nürnberger Prozesse war, ist der ganze Stolz unserer Familie.
2: Es waren die westlichen Mächte, die eine politische Verurteilung der Nazi-Kriegsverbrecher anstrebten. Sie wollten Erhängungen und Erschießungen hierfür und dafür beschließen und das ohne jeden Gerichtsprozess.
7: Stalin sagte, dass wenn wir sie nicht vor Gericht stellen, man uns das als Schwäche auslegen würde.
5: Am 20. November 1945 begann der Nürnberger Prozess. Noch nie hatte es in der Geschichte etwas dergleichen gegeben. Auf der Anklagebank saß die Spitze des NS-Staats.
7: Zum ersten Mal in der Menschheitsgeschichte mussten sich Verbrecher, die sich eines ganzen Staates bemächtigt und diesen als Instrument für ihre monströsen Verbrechen missbraucht hatten, vor Gericht verantworten.
8: Das war eine Verurteilung des Nationalsozialismus, die weit über den Rahmen eines einzelnen Staates hinausging.
2: Hier wurden die Kriegsverbrecher erstmals vor Gericht gestellt. Das war ein Prozess von fundamentalem Charakter.
4: Die Völker der Erde klagten den Faschismus an.

0: Для тебя не настанет утро, не взойдет на небо заря. Ты оставил меня за минуту, но навек не оставлю тебя. Уходя в эту мглу ночную, увидаем вместе, любя. Только ты под крышкой гроба, ну а я нашу память храня.
1: Nicht nur sein, sondern auch ihr Leben ging hier zu Ende, unter den Trümmern begraben. Er wohnte zeitweise bei uns oder im Wohnheim. An jenem schicksalhaften Tag sollte er eigentlich bei uns übernachten. Aber er sagte, dass er ins Wohnheim müsse, um sich auf den nächsten Test vorzubereiten. Jetzt muss ich versuchen, sie irgendwie ins Leben zurückzuholen.
2: Sind ihre Träume gestorben?
1: Ja, sie liegen unter den Trümmern begraben. Sie schrieb, nicht nur sein Leben liegt unter den Trümmern, sondern auch meins. Samt all den Träumen und Plänen. Alles.
3: Vorsicht, geht nicht zu nahe an den Rand. Seid so vorsichtig wie möglich. Notizbücher. Sascha weinte hauptsächlich wegen der Notizbücher. Hier, das hat Sascha auch gemalt. Sie konnte es nicht fertigstellen. Sie malt viel. Seit ihrer Kindheit. Sie sagte, alles fiel über mir zusammen. Sie rannten hinunter in den Korridor im ersten Stock, konnten von dort aber nicht ins Freie gelangen. Dann rochen sie Gas. Die Tür ging auf und jemand, sie schrie. Ihre Brille war verschmutzt. Sie konnte nichts sehen. Sie schrie und lief nach draußen. Dort war ein Junge aus dem zweiten Studienjahr. Ich bin ihm so dankbar, denn er legte seine Arme schützend um sie. Sie sagte, Mama, er hielt mich fest und küsste mich auf die Stirn. Er bekam das gesamte Schrapnell ab. Sein ganzer Rücken und seine Beine waren damit übersät. Wir sind ihm so dankbar. Gott sei Dank, dass sie überlebt hat. Sie hat so viel durchgemacht.
2: Ist gut, alles ist gut, alles wird sich fügen. Das Schlimmste ist vorbei.
3: Oh, ich kann nicht.
4: Gott sei Dank geht es ihrer Tochter gut.

Die ukrainische Armee tötet Menschen mit Waffen, die sie unter anderem aus EU-Ländern erhält. Ich weiß nicht, welches Land die Waffen für diesen Angriff zur Verfügung gestellt hat. Aber ich will, dass Sie wissen, wofür diese Waffen eingesetzt werden. Sie werden eingesetzt, um unsere Zivilisten und Kinder zu töten.

Die Mädchen wollten Grundschullehrerinnen werden. Im Sommer wollten sie als Betreuerinnen in einem Ferienlager arbeiten. Hier kamen sie ums Leben. Meine Kommilitonen wohnten im 5. Stock. Zwei Mädchen, beide Freundinnen von mir, wurden am ersten Tag gefunden. Zwei weitere wurden vermisst, aber wir hofften bis zum Schluss. Es gab einen Schimmer Hoffnung. Vielleicht waren sie entkommen, vielleicht haben sie ihre Telefone verloren, sind aber noch am Leben. Am meisten tun mir die Eltern leid. Bei der Beerdigung hörten wir die Schreie der Mütter, sahen ihre Tränen. Es war unerträglich. Für uns ist es schwer, es schmerzt. Aber diese Mütter wird der Schmerz nie loslassen. Es ist ein schrecklicher Gedanke, dass man ihre hübschen Gesichter, ihre Augen niemals wiedersehen wird. Es ist eine Tragödie.

0: Warum haben Sie uns das angetan? Nur weil wir leben wollen? Allein in diesen Zeiten zu leben, ist beängstigend genug.
1: Es ist sehr schwer, sehr schwer. In mir ist so viel Aggression, so viel Wut. Ich will Vergeltung. Ich will Rache.
2: Das ist blanker Terrorismus. Da gibt es keinen Zweifel. In uns herrscht großer Schmerz angesichts des Verlusts dieser Kinder.
3: Es gibt keine Kinder der anderen. Möge der Herr den Eltern, die ihre Kinder verloren, Kraft geben und allen Verwundeten schnelle Genesung und Gesundheit.
4: Im Namen des Vaters, des Sohnes und des Heiligen Geistes. Diese unschuldigen, ermordeten Kinder werden keine Zukunft haben wie wir. Aber ihre Zukunft wird ewig sein, weil diese Kinder, unsere Kinder, unschuldige Märtyrer sind, die ohne jeden Zweifel in das Himmelreich eingehen werden. Herr, schenke den Seelen deiner verstorbenen Diener, allen unschuldig Getöteten, allen orthodoxen Christen, die ihr Leben für ihren Glauben und ihr Vaterland gelassen haben, ewigen Frieden. Mögen wir ihrer stets gedenken, ewiges Gedenken. Ewiges Gedenken.
0: Wir sind Menschen mit einem Glauben. Wir glauben an Gott. Wer so etwas tut, ist die Saat des Teufels. Aber wir Russen, glauben an Gott. Wir sind Christen. Das waren russische Kinder. Sie trugen Gott in ihren Herzen.
5: Wir müssen stark bleiben, auch für die Opfer, damit wir ihr Andenken weitertragen können und niemals aufgeben.

0: Hauptproblem für die Kroaten.
1: Es war ein großer, sehr großer Baum. Es war das erste Mal, dass ich Menschen sah, die an dieser Pappel, an ihren Beinen herunterhingen.
2: Meine Mutter drückte mich an ihre Brust. Wenn ich daran denke, wie sie mich umarmte, mit Tränen in ihren Augen, wie sie mich ihr wegnahm. Es rührt mich auch zum Weinen.
3: Man kann die Geschichte nicht zurückdrehen. Man muss sie kennen und sich daran erinnern. Sonst wird sich die Geschichte wiederholen und die Entfremdung zwischen den Menschen wird wieder zunehmen.
4: Der Tag des Sieges ist Russlands wichtigster und heiligster Nationalfeiertag. Vor 80 Jahren, nach dem Sieg über Nazi-Deutschland, marschierten die Helden, die diesen historischen Sieg in 4 langen und brutalen Jahren errungen hatten, triumphierend über dieses Kopfsteinpflaster.
5: Kameraden der Roten Armee und der Roten Marine, Waffenbrüder, ich grüße euch und beglückwünsche euch zu eurem großen Sieg über den deutschen Imperialismus.
6: An der Parade nahmen die Soldaten von den 10 Fronten teil, an denen der große Vaterländische Krieg gewonnen wurde.
7: Mehr als 35.000 Soldaten wurden ausgewählt.
6: In der Roten Armee kämpften Angehörige aller Ethnien. Es war wichtig, die Einheit und den multinationalen Charakter des Landes hervorzuheben.
7: Diesen großartigen Menschen, diesen Helden, gedenken wir heute.
8: Die ukrainische Regierung ermordet im Donbass seit 8 Jahren ihr eigenes Volk. Es ist erstaunlich, dass die westlichen Medien nicht darüber berichten und 8 Jahre lang nicht darüber berichtet haben.
9: Ich bin seit 5 Minuten hier und in nur 5 Minuten habe ich erfahren, dass die ersten Leichen, die gefunden wurden, enthauptet waren.
8: Ist es das Risiko wert? Viel hängt davon ab, wie man diese Frage beantwortet. Man tut das alles, weil man es tun muss, weil man die Pflicht hat, es zu tun.
10: Der Informationskrieg. Fast alle unabhängigen Journalisten, die aufdeckten, dass die NATO und die USA für die Eskalation der Situation in der Ukraine zu einem militärischen Konflikt verantwortlich waren, fielen ihm zum Opfer.
9: Wir werden diesen Krieg so lange fortführen, wie wir wollen. Und wir werden bis zum letzten Ukrainer kämpfen. Genau das ist die ganze Zeit im Donbass passiert. Das sind keine Objekte, das sind Menschen. Deshalb tue ich, was ich tue. Deshalb bin ich hier.

Ich kenne oder habe die Erfahrungen von meinem Großvater von meiner Oma übernommen. Meine Oma hat mir sehr viel von ihm erzählt. Meine Oma war ein liebenswerter Mensch und ich gehe davon aus, dass auch mein Opa ein liebenswerter Mensch gewesen ist und dass er für mich, wenn er denn diesen Krieg überstanden hätte, auch für mich ein sehr liebenswerter Mensch gewesen wäre. Ich habe diese Reise schon sehr lange geplant. Es ist immer irgendwas dazwischen gekommen. Aber jetzt ist der Tag gekommen, wo ich ein Gedenken an meinen Opa wiedergeben möchte. Und zwar, indem ich sein Grab besuche. Ich habe lange recherchiert. Zunächst wurde mir von meiner Mutter, beziehungsweise also als meine Oma dann auch verstorben war, ist mir von meiner Mutter übertragen worden, er liegt irgendwo in einem Massengrab. Aufgrund der Unterlagen, die mir meine Mutter übergeben hat, habe ich recherchiert, dass es also nicht so ist, dass er in einem Massengrab liegt, sondern dass aufgrund des vorliegenden Wehrpasses und Briefe, also Kriegspost, die mir vorliegt, dass ich daraus erkennen konnte, dass er in der Nähe von Voronesch, in einem Ort circa 50 Kilometer von Voronesch entfernt in Perlewka gefallen ist und er dort auch bestattet worden in einem Kameradschaftsgrab. Er war zu dem Zeitpunkt erst junge 35 Jahre alt. Und er war also

So eine recht kurze Zeit an der Front, also in dem Wehrpass, der mir hier vorliegt, der mir auch übergeben wurde, ist er im Zeitraum vom 26.03.42 bis 16.09.42 dort im Russlandfeldzug gewesen und genau da, wo er im Wesentlichen gefallen ist. Also in der Region Woronesch. Er wollte nicht in den Krieg. Er hat keine Zuwendung zu den damals regierenden Faschisten oder der Hitlerpolitik gehabt. Also sie waren dem nicht angetan. Mein Opa, der war Sozialdemokrat, war in der sozialdemokratischen Partei. Das war auch ein Hitlerhasser. Aber er musste trotzdem in diesen Krieg. Also die Geschichte meines Großvaters hat es dahingehend geprägt, dass sie, also wenn sie in den Briefen, aus den Briefen lesen, da schreibt mein Großvater, ich möchte weg aus diesem Verein. Also er war nicht einer, der sich vorstellen könnte, in den Krieg zu ziehen, andere Menschen zu erschießen oder selber da zu fallen. Also mein Onkel Jürgen Hase, das ist der Sohn der Schwester von meinem Großvater. Der hat mir folgende Geschichte erzählt. Er hat einen Bekannten, der war ein Kamerad von meinem Opa, beziehungsweise auch ein Bekannter zufälligerweise aus Magdeburg. Die haben gemeinsam in einer Stellung gestanden und mein Opa hat diese Stellung für kurze Zeit verlassen und ist neben der Stellung in einen Bombentrichter gegangen. Und zu dem Zeitpunkt, als er diesen Bombentrichter betreten hat, gab es in diesem Bombentrichter wiederum einen Einschlag von Artillerie. Und da ist er gefallen. Und der Bekannte, wo ich ihm gerade von berichtet habe, der hat also gesagt, dass er noch ein Lächeln auf den Lippen gehabt hat. Einen Monat, nachdem mein Opa gefallen ist. Er ist gefallen am 16. September 1942 und meine Tante, die wurde genau einen Monat danach geboren. Also die konnte ihren Vater auch nicht mehr kennenlernen oder er konnte auch seine zweite Tochter nicht kennenlernen. Mir geht durch den Kopf, wie viel Unheil dieser Krieg gebracht hat. Ich glaube, Woronesch ist auch neben anderen Städten, die in Russland zerstört wurden, eine der Städte, in denen auch viele Menschen ihr Leben gelassen haben. Und das ist das, was mich sehr bewegt an dieser Stadt. Also nicht nur, dass hier in der Nähe dieser Stadt mein Großvater gefallen ist, sondern dass dieser Krieg auch sehr viele Menschenleben gekostet hat. Also ich habe im Wesentlichen die Auffassung, dass mir als Deutscher oder dem deutschen Volk trotz des Krieges hier verziehen wird und fühle hier eine sehr, sehr enge Verbundenheit zu den Menschen. Ich bin hier sehr herzlich aufgenommen worden, ich bin hier angekommen in Woronesch und habe sofort gespürt, eine Herzlichkeit, die mir entgegengekommen ist. Und das ist normalerweise nicht üblich. Das ist nicht üblich ich sage jetzt mal, bei einem Volk von Deutschland, die 1941 die Sowjetunion überfallen haben, ist das normalerweise unfassbar. Darum habe ich auch immer noch eine sehr, sehr enge Bindung zu meinem Opa, obwohl es nun schon 84 Jahre her ist, dass er gefallen ist. Und ich muss sagen, ich liebe meine Familie. Und auch wenn mein Opa nicht mehr lebt, liebe ich ihn trotzdem noch. Es hat mich sehr berührt, wie ich hier aufgenommen wurde, wie menschlich ich hier aufgenommen wurde. Es hat mich die persönliche Freundschaft sehr fasziniert, die mir hier entgegengebracht wurde. Und es hat mich sehr fasziniert, insbesondere, dass wir gemeinsam

0: die Historie wieder hier aufgebracht haben, die uns eigentlich als Länder zusammengeführt hat. Ja, der Zweite Weltkrieg hat letztendlich auch dafür gesorgt, dass es damals in der DDR und in der Sowjetunion zu freundschaftlichen Beziehungen gekommen ist. Und ich möchte auch diese freundschaftlichen Beziehungen vertiefen zwischen Russland und Deutschland. Das ist auch meine Aufgabe. Aus diesem Grund habe ich auch diese Reise angetreten. Aus meinen Erfahrungen der Historie hatte ich schon immer eine gute Freundschaft zum russischen Volk. Und ich muss sagen, dass sich das heute oder mit dieser Reise nur noch bekräftigt hat. Ich möchte mich sehr herzlich bedanken bei Ihnen und freue mich, dass Sie hier für Ihre Stadt so viel Kultur offen haben, dass Sie hier die Kultur übermitteln. Ich bin sehr begeistert, was Sie in diesem Alter hier noch, wie Sie die Kultur
1: hier.
0: Vielen Dank.
1: За дружбу, за мир, чтобы всегда на земле все народы уважали свои традиции, свои обычаи, свой народ. Вы нас должны любить, мы вас должны любить, правильно? И чтобы никаких войн не было между нами.
0: Und ich möchte, dass wir weiter unsere Freundschaft erhalten.

Wir fahren jetzt nach Perlevka. Perlevka ist der Ort, an dem mein Opa, mein Großvater, begraben ist. Ich möchte dort den hier eben gekauften Kranz niederlegen. Und gleichzeitig möchten wir natürlich auch noch dort Ehrendenkmäler besuchen der gefallenen sowjetischen Soldaten und diese auch noch mit einem Kranz, der dort steht, ehren. Einmal ist hier eine Schleife, in dem ich nochmal meinem Opa gedenke. Aber andererseits möchte ich das nutzen, um auch den gefallenen sowjetischen Soldaten gedenken und auch diese ehren. Ja, sodass das zum Ausdruck kommt, die Verbundenheit zum Ausdruck kommt, zum deutschen Volk. Ich bereite mich oder habe mich da innerlich vorbereitet. Es sind jetzt letztendlich 84 Jahre vergangen. Ich hätte meinen Großvater vielleicht noch kennengelernt. Er hätte noch leben können. Er musste aber in diesen furchtbaren Krieg. Und er ist gestorben, weil der Faschismus es wollte. Ein sehr emotionaler Moment, auch wenn es nach 84 Jahren ist, spürt man den Zusammenhalt von einem Familienmitglied, was hier begraben ist, an dieser Kirche. Und ich möchte diesen Zusammenhalt übermitteln an meine Familie, an meine Frau und an meine Kinder und an meine Enkelkinder. Und dass sie auch daran denken, mein Großvater, der hier an dieser Kirche liegt, ist gefallen in einem Krieg, den Faschisten ausgelöst haben. Und die Faschisten haben ihn getötet. Ich hoffe es. Ich hoffe es. Momentan können wir nur hoffen und können wir nur kämpfen, dass es wieder so eine Versöhnung gibt, wie wir nach dem Zweiten Weltkrieg gehabt haben, zwischen der Sowjetunion, aber damals zwischen der Sowjetunion und der DDR. Und ich wünsche mir von ganzem Herzen, dass es wieder dazu kommt, dass sich die Völker, die deutschen Völker und die russischen Völker zusammentun und wieder Freunde werden. Ich möchte ihm sagen, dass ich davon ausgehe, dass es ein liebevoller Großvater gewesen ist. Das hat mir zumindest meine Großmutter so übermittelt. Und dass ich ihm hier für immer ein Gedenken gelegt habe. Und das natürlich auch im Interesse meiner Familie, im Interesse meiner Frau, meiner Kinder und meiner Enkelkinder.

Also auf alle Fälle bin ich ihr hier sehr herzlich empfangen worden. Ob das im Museum war, ob das in den Schulen war oder gemeinsam mit den Generälen der russischen Armee. Es ist für mich sehr beeindruckend, was hier durch diese russischen Generäle vollbracht wurde. Und es ist auch sehr beeindruckend, was zum Beispiel hier an der Kadettenschule, was hier aktiv gelernt wird, was hier die Kadetten lernen. Und ich werde das natürlich mitnehmen nach Deutschland und werde das dementsprechend in meiner Bürgerinitiative, die ich in Wolmirstedt habe, diese heißt Bündnis für Deutschland und Freundschaft mit Russland, werde ich das dementsprechend auswerten. Und wir werden natürlich ideologisch was dazu beitragen, dass unsere Verbundenheit zu dem russischen Volk erhalten bleibt und erweitert wird. Es war auf alle Fälle die richtige Entscheidung, die ich getroffen habe. Ich habe mich darauf vorbereitet. Ich bin Freund der russischen Bevölkerung. Und ich muss das nochmal unterstreichen, es war wirklich die richtige Entscheidung, hierher zu kommen. Im Herzen nehme ich mit, dass zumindest ich, also persönlich, ewig verbunden sein werde zum russischen Volk und dass ich das russische Volk in ihrem Kampf gegen den Faschismus unterstützen werde. Also meine Aufgabe ist es jetzt, den Menschen zu sagen und zu demonstrieren, dass sie gegebenenfalls auch diesen Weg gehen, den ich gegangen bin. Dass sie nicht, wie es in Deutschland propagandiert wird und gesagt wird, dass die Russen ihre Feinde sind. Ich werde den Deutschen sagen, dass die Russen, wie es auch vorher schon gewesen ist, zu Sowjetzeiten, ihre Freunde sind. Das betrifft natürlich in meinem Kreis in erster Linie meine Familie. Das betrifft meine Freunde und das betrifft Menschen, denen ich begegne auf meinem Weg.

0: Bruder, ich sehe einen Banderiten auf 5.
1: Was macht er dort noch? Na, mach schon.
0: Werk meiner Großväter fort. Ich verteidige meine Familie, meine Geschichte und unsere Werte.
1: Jene, die momentan hier kämpfen, machen weiter dank ihrer Willensstärke.

10 Parteien konkurrieren um die Gunst von mehr als 100 Millionen Wählern. Im Rennen um 450 Sitze. Wer wird scheitern? Und wer wird sich durchsetzen?

0: Der Titan Prometheus glaubte an die Menschen und stellte sich auf ihre Seite. Er stahl den grausamen Göttern das Feuer und schenkte es der Menschheit. Die Götter ketteten den Titan an einen Felsen und ein riesiger Adler verspeiste jeden Tag seine Leber. Doch die Dunkelheit, in der die Menschheit zuvor umherwanderte, ist dem Licht der Flamme gewichen, die er ihr gereicht hatte.
1: Wenn wir sagen, dass wir stark sind, dass wir mutig sind, dann sollten wir uns um die weniger glücklichen Menschen kümmern, die sich nicht wehren können.
0: Es gibt immer Menschen, die so denken. Aber die tapferen Menschen, die sich trauen, die Mächtigen bloßzustellen, werden nur in Hollywood-Filmen mit Ruhm, Geld, prestigevollen Jobs und Respekt belohnt.

0: In Wirklichkeit ist das nicht der Fall. Im echten Leben wiederholt sich auf die eine oder andere Weise immer die Tragödie des Prometheus.
1: Will ich arbeiten oder nicht? Selbst Journalisten, die die offizielle Linie unterstützen, hatten zwei Optionen. Entweder sie schweigen und schreiben das, was wir wollen, oder sie können woanders arbeiten.
0: Der US-amerikanische Journalist George Eliason berichtet seit mehr als 8 Jahren über die Ereignisse im Donbass. In den USA war er ein Bauarbeiter, doch als er in den Donbass kam, wurde ihm klar, dass er nicht einfach nur zusehen konnte.
1: Ich habe angefangen, über den Krieg im Donbass zu schreiben, weil ich wusste, was dort geplant war. Noch bevor der Maidan vorbei war, planten sie bereits eine Art Krieg im Donbass auszulösen. Wir wussten, dass der Krieg hier beginnen würde.

0: Die ukrainische Regierung ermordet im Donbass seit 8 Jahren ihr eigenes Volk. Es ist erstaunlich, dass die westlichen Medien nicht darüber berichten und 8 Jahre lang nicht darüber berichtet haben.
1: Johnny Miller ist ein Journalist aus Großbritannien.
0: Dieser Treffer hier ist vermutlich der wichtigste.
1: Er sah, wie die US-amerikanische Armee Länder des Nahen Ostens zerstörte. Und nun sieht er, wie die NATO und die USA den Donbass vernichten.
0: Ich habe in den letzten 10 Jahren über mehr als einen Krieg berichtet. Ich sah das zerstörte Libyen und berichtete aus Syrien. Ich sah, wie dieses Land zerstört wurde. Und ich befürchte, dass auch die Ukraine zerstört werden wird. Der berühmte Leitsatz, dass die NATO Russland bis zum letzten Ukrainer bekämpfen wird, scheint sich hier zu erfüllen.
2: Von Seiten der US-Regierung war Victoria Nuland für all das verantwortlich. Natürlich war da noch Biden, der dieses ganze Projekt leitete. Und wenn man sich Hillary Clinton ansieht, dann ist das nicht jemand, der kurz davor steht, ein Faschist zu werden. Sie ist bereits einer. Dasselbe gilt für Barack Obama und Joe Biden. Leider will Joe Biden das alles. Joe Biden ist ein Faschist.
3: Die Amerikaner haben insoweit etwas damit zu tun, als dass sie Teil einer atlantischen Welt sind, die sich überwiegend der liberalen Demokratie, dem Kapitalismus, der Transparenz und der Rechtsstaatlichkeit verschrieben hat.
1: Das sind die Schlagworte, mit denen die Politiker des kollektiven Westens um sich werfen. Es ist die Mainstream-Botschaft, die von den meisten westlichen Medien verbreitet wird. Charles Kupchan, der von 2014 bis 2017 Sonderberater von US-Präsident Barack Obama war, konnte nichts anderes sagen. Und so sieht die US-amerikanische Demokratie in der Praxis aus.
2: Genau das ist die ganze Zeit im Donbass passiert. Das sind keine Objekte, das sind Menschen. Das sind echte Menschen. Es bricht mir das Herz und es macht mich wütend. Es macht mich wirklich wütend. Ihr eigenes Land hat sie angegriffen. Die Ukraine hat Ukraine angegriffen.
1: In der Nähe des Dorfes Verkhneschevirevka in der Volksrepublik Lugansk werden die Leichen von Zivilisten exhumiert, die von ukrainischen Strafkommandos ermordet wurden. Es gibt viele solcher Gräber an Orten, in denen die ukrainische Armee stationiert war. George Eliasson reichte wiederholt Berichte über diese Verbrechen bei europäischen und amerikanischen Medien ein.
2: Ich bin seit 5 Minuten hier. Und in nur 5 Minuten habe ich erfahren, dass die ersten Leichen, die gefunden wurden, enthauptet waren. Das waren alles Zivilisten. Wer macht so etwas mit Menschen? Armeen tun so etwas nicht. Vielleicht der IS. Und was macht man mit Organisationen wie dem IS? Was macht die Ukraine anders? Man kann diese Kriegsverbrechen

0: Zeichen nicht leugnen.
1: Donetsk brennt. Man kann überall und jederzeit getroffen werden. Hier im russisch kontrollierten Donbass gibt es keine britischen Mainstream-Journalisten. Allerdings gibt es hier im Donbass auf dieser Seite des Konflikts Themen, über die die Journalisten einfach berichten müssen. Eines ist die Tatsache, dass die ukrainische Armee schon seit 8 Jahren auf Zivilisten im Donbass schießt. Und das bis heute. Ein anderes ist, dass die Mehrheit der Menschen im Donbass das, was die Russen hier machen, unterstützen und unabhängig oder ein Teil Russlands sein wollen. Und dieser Standpunkt wird den Menschen in Großbritannien einfach nicht erklärt. Was die Briten hören, ist, dass Russland böse und die Ukraine gut ist. Russland soll viele Kriegsverbrechen begangen haben. Und das ist alles. Die meisten Menschen in Großbritannien verstehen diesen Konflikt nicht. Aber dann, was passiert dann? Das alles könnte eskalieren. Und ich befürchte, dass die NATO nicht auf Frieden und Wohlstand für die Ukraine aus ist. Ich befürchte, dass sie hier einen endlosen Krieg wollen.
2: Jeder unabhängige Journalist, der die Wahrheit über den Donbass sagt, geht ein Risiko ein. Überall.
3: Was riskieren Sie? Sie riskieren alles. Vor allem Ihr eigenes Leben.
2: Leonard Swidowskor, Journalist und künstlerischer Leiter des Luganska Fernsehens, weiß aus erster Hand, was unabhängigen Journalisten blüht, deren Ansichten von der westlichen Propaganda abweichen.
3: Jeder, der hier die Wahrheit sagt, geht ein Risiko ein. Er riskiert seine Arbeit und sein Einkommen und er riskiert, ins Gefängnis zu kommen. Er riskiert sein Leben.
2: Unabhängige Journalisten werden überall zur Zielscheibe. In der Ukraine, in ihren Heimatländern, überall dort, wo die US-amerikanischen und britischen Sicherheitsdienste sie erreichen können.
0: Das FBI leitet eine neue Verfolgung von Menschen ein, die von Russland beeinflusst sind oder die russische Sicht der Dinge verbreiten. Das macht einen zum Staatsfeind.
3: Ich habe Russland schon immer geliebt und ich liebe Italien. Ich vermisse Italien, aber ich kann nicht zurückkehren, weil Italien momentan ein Land ohne eine souveräne Meinung ist und meine Entscheidung nicht billigt. Ich werde als ein Söldner angesehen, aber das ist nicht wahr. Ich habe nie Geld damit gemacht.
2: Andrea Palmieri ist ein Italiener aus der geschichtsträchtigen Stadt Lucca in der Toskana. Er ist Unternehmer, Antifaschist und Fußballfan. Er kämpfte 8 Jahre lang für den Donbass und unterstützt nun unabhängige Journalisten.
3: Italien steht momentan unter der Kontrolle der Vereinigten Staaten. Und solange sich die Situation nicht ändert, kann ich nicht zurückkehren.
2: Journalisten, die die Wahrheit über die Ereignisse im Donbass berichten, landen auf einer Abschussliste der ukrainischen Faschisten namens Mirotvorets. In der Ukraine können sie eingesperrt oder einfach ermordet werden. In ihren Heimatländern werden sie verhaftet, stigmatisiert und ihre Bankkonten werden gesperrt. Nationalisten aller Art drohen ihnen mit dem Tod.
0: Was die Ermordung von Darya Dugina angeht, behauptet die amerikanische Regierung zu wissen, dass die Ukrainer dahinter stecken. Die neue ukrainische Regierung.
2: Der Mord an Darya Dugina war ein Attentat. Dahinter standen die ukrainischen Sicherheitsdienste, die auf Anweisung ihrer ausländischen Kollegen handelten. Der Tod der Journalistin war nicht nur für ihren Vater, den Philosophen Alexander Dugin, ein schwerer Schlag. Er war für viele eine Tragödie. Aber nicht für die Ukraine und ihre Unterstützer in Übersee.
0: Ich höre politische Kommentatoren, die sagen, dass das gut gewesen sei. Wie hat die Ukraine das gemacht? Ist Mord für Sie in Ordnung?
4: Die Ukraine versucht, mit unabhängigen Journalisten das zu tun, was sie mit dem Donbass tut: töten.
2: Oksana Chigrina, eine Journalistin der Luganskier Zeitung Respublika, kämpft seit mehr als 8 Jahren an vorderster Front im Informationskrieg. Wie die meisten Einwohner des Donbass weiß sie alles über die Verbrechen der ukrainischen Nazis in ihrer Heimat und den heldenhaften Kampf ihrer Landsleute.
4: Die primitiven Nationalisten, die die Ukraine regieren, vernichten alles, was sie nicht verstehen. Sie haben den Journalisten Busina nicht verstanden und ihn getötet.
5: Ist es das Risiko wert? Viel hängt davon ab, wie man diese Frage beantwortet. Man tut das alles, weil man es tun muss, weil man die Pflicht hat, es zu tun.
2: Sein journalistisches Pflichtgefühl hat Vittorio Nicola Rangeloni dazu bewogen, einem brutalen Informationskrieg beizutreten.
5: Das ist ein Hotel im Stadtzentrum von Donetsk, in dem viele Journalisten unterkommen. Und das ist eine Lepestok-Antipersonenmine. Die Ukraine hat in den letzten Wochen die Wohngebiete von Donetsk damit übersät.
2: Vor dem Putsch in der Ukraine lebte er in Italien. Er hat die Ereignisse auf dem Maidan nur durch Zufall mitbekommen.
5: Am 18. Februar 2014 kam ich mit dem Flugzeug aus Mailand in Kiew, der Hauptstadt der Ukraine, an. Ich wollte mir die Stadt ansehen, wurde aber unweigerlich Zeuge der Ereignisse, die sich damals auf dem Maidan abspielten. Die Revolution, der Staatsstreich. Ich habe alles mit eigenen Augen gesehen und erfahren, was die Menschen motivierte, an diesen Protesten teilzunehmen. Ich habe herausgefunden, was sie forderten. Wie sie mit falschen Hoffnungen und Versprechen getäuscht wurden. Von Menschen, die sich selbst als Verbündete und Partner inszenierten. Ich meine natürlich die Europäische Union und die USA, die gemeinsam die Proteste auf diesem Platz angeheizt haben. Und der Wechsel der politischen Führung des Landes verlief alles andere als demokratisch. Das widersprach allen Werten, die in der EU und in den USA so hochgehalten werden. Ich meine Redefreiheit, die Freiheit der Meinungsäußerung, Demokratie. All diese Worte wurden durch Kugeln einer Kalaschnikow vernichtet.

0: Rapor hat dir einen Gefallen getan und dich Taigan zugeteilt.
1: So sieht's aus, Leute. Da haben wir uns was eingebrockt, was? Ich bin ein Kosake. Mein Deckname ist Taigan. Ich habe ein halbes Jahr in diesem Bataillon gedient. Nur, dass es da noch Taurien hieß. Ein Sturmbataillon. Los, los, los. Weg vom Fenster, weg vom Fenster. Meine Söhne sind 16 Jahre alt. Nun, wenn ich nicht in den Krieg ziehe, werden sie es tun.
2: Wer sonst? Wir erziehen auch unsere Kinder zu echten Kosaken.
1: Man muss Soldat sein, ob man ein Kosake ist oder nicht. Man muss Soldat sein, von Kindesbeinen an.
3: Im Frühjahr 2015 kam ich zum ersten Mal nach Lugansk. Und ich sah ein komplett anderes Bild als das, was in den italienischen Medien berichtet wurde.
4: Das hat Vittorio dazu bewogen, Kriegsberichterstatter zu werden. Und er hat viele Konfliktgebiete im Donbass besucht. Heute ist es dort besonders gefährlich. Die ukrainische Armee macht gezielt Jagd auf Vertreter unabhängiger Medien.
3: Es ist Krieg. Und wenn man draußen im Feld arbeitet, muss man sich immer der Risiken bewusst sein, die man eingeht. Man kann unter Mörser und Artilleriebeschuss geraten, wenn man draußen im Feld arbeitet. Und es geht auch eine Gefahr von den Menschen aus, die meine Kollegen und mich als eine Bedrohung für das Kartenhaus aus Lügen ansehen, das sie errichtet haben. Für die parallele Realität und Propaganda, die sie als Wahrheit verkaufen wollen.
5: Im Grunde war alles, was in den westlichen Mainstream-Medien erzählt wurde, eine komplette Lüge. Meiner Meinung nach war das, was 2013 und 2014 passiert ist, der größte hybride Informationskrieg, der jemals gegen ein Volk geführt wurde. Vermutlich in der gesamten Geschichte.
4: Janus Putkonen ist ein unabhängiger finnischer Journalist und Chefredakteur der Nachrichtenagentur Doni. Er arbeitet bereits seit 2014 im Donbass. Er weiß ganz genau, wer die Drahtzieher des Informationskrieges gegen Russland sind.
5: Die RAND Corporation, das Council on Foreign Relations, die Bilderberg-Gruppe, das Weltwirtschaftsforum und andere. Sie bestimmen die Agenda und die Mainstream-Medien sind ihre Marionetten, die diese Agenda unterstützen. Ich habe mit eigenen Augen gesehen, wie sogenannte Journalisten in den Donbass kommen, das Mikrofon in die Hand nehmen und lügen. Und sie stellen die gesamte Bevölkerung des Donbass als Terroristen dar. Ich bin auch hier im Donbass und ich frage sie, wo seht ihr hier so etwas? Und sie sagen nur, ich weiß nicht. Ich werde dafür bezahlt, dass ich das sage. Diese Strategie wurde von der RAND Corporation entwickelt.
4: Die RAND Corporation ist eine der größten Denkfabriken des Pentagon und der US-amerikanischen Geheimdienste.
5: Es gibt Dokumente, die belegen, dass das Pentagon die RAND Corporation damit beauftragt hat, eine Strategie für die Ukraine auszuarbeiten.
4: Die Online-Nachrichtenseite Before It's News hat ein Dokument mit der Kennzeichnung vertraulich veröffentlicht. Es handelt sich dabei um ein militärisches Szenario zur Vernichtung von Novorossiya. Phase 1. Der Donbass wird vollständig blockiert. Fernsehen, Internet, Zahlungs- und Telefondienste werden abgeschaltet. Industrieanlagen werden zerstört. Phase 2. Luftangriffe auf strategische Objekte, Infrastruktur und Truppenkonzentrationsgebiete. Alle möglichen verbotenen Waffen werden eingesetzt. Die männliche Bevölkerung im Alter von 13 bis 60 Jahren wird in Filtrationslager gebracht. Wer Widerstand leistet, wird an Ort und Stelle erschossen. Phase 3. Einwohner, die dem Kiewer Regime gegenüber loyal eingestellt sind, können an ihre Wohnorte zurückkehren, während das Eigentum der anderen von der Regierung konfisziert wird, um es anschließend an bewährte Soldaten zu verteilen.
5: Das Verstörendste an diesem Plan der RAND Corporation, der vom gesamten Westen unterstützt wurde, ist die Errichtung eines ganzen Netzes von Konzentrationslagern für die russische Bevölkerung des Donbass.
4: Die Helden der heutigen Ukraine befolgen die Anweisungen von RAND bis ins kleinste Detail. Das ist das Nazi-Konzentrationslager Auschwitz. Und das ist ein Konzentrationslager des nationalistischen Bataillons Aidar im Dorf Polowinkino in der Volksrepublik Lugansk. Hier wurden alle Dissidenten festgehalten, brutal gefoltert und ermordet.
5: Der Großteil der russischen Bevölkerung wäre in den Konzentrationslagern geblieben, bis die russische Armee gekommen wäre, um sie zu befreien. Das war ihr Plan.
4: Als ein internationaler Skandal ausgebrochen ist, verschwand das Dokument von der Webseite der RAND Corporation und ihr Pressedienst leugnet, dass es je existiert hat. Aber das Internet vergisst nie.
5: Diese Nazi-Gruppen, einige von ihnen,

0: Ihnen trugen Abzeichen mit der Aufschrift Eroberer. Und man versprach ihnen Sklaven und Land im Donbass.
1: Das ist erlaubt und das ist legal. In der Ukraine ist ein durch und durch terroristischer Staat geschaffen worden. Das wäre nicht passiert, wenn die westlichen Drahtzieher das nicht gewollt hätten.
2: Anna Soroka, Beraterin des Oberhaupts der Volksrepublik Lugansk, sammelt Beweise für die Verbrechen des Kiewer Regimes gegen die Bevölkerung des Donbass. Sie weiß, weshalb der Westen sämtliche Informationen über den Donbass zurückgehalten hat.
1: Zuerst brachen sie die Psyche des ukrainischen Volkes, indem sie Nazi-Methoden übernahmen und den Genozid zum Gesetz erhoben. Aber die Amerikaner und die Briten werden das nie zugeben. Von welcher Wahrheit reden wir also? Es kann keine Wahrheit geben.
2: In der Tat. Die Welt darf tatsächlich nichts von den Verbrechen der Ukraine und ihrer westlichen Unterstützer erfahren. Alle Informationen über den Genozid an der Bevölkerung des Donbass müssen verschwiegen werden. Diese Regel wird vom ukrainischen Präsidenten Wladimir Selenskyj befolgt. Alle Medien, die mit seiner mörderischen Politik nicht einverstanden waren, hat er aus dem Weg geräumt.
3: Es ist sehr schwierig, sich gegen die Angriffe eines Systems zu wehren, das alles tut, um zu verhindern, dass die Wahrheit die Menschen erreicht, die informiert werden wollen.
2: Wie viele andere unabhängige Journalisten landete auch Vittorio in der Datenbank von Mirotvorets, zu Deutsch Friedensstifter, die von ukrainischen Nazis betrieben wird. Ihm drohen 3 bis 8 Jahre Gefängnis oder eine schwere Strafe. Der Journalist wird auch in seinem Heimatland Italien verfolgt.
3: Die italienische Staatsanwaltschaft hat mich vieler Dinge beschuldigt, die ich nie getan habe. Es gab permanent Berichte in Tageszeitungen, Medien und im Fernsehen. Arbeiten Sie nicht mit diesem Mann, sonst droht Ihnen das gleiche Schicksal.
2: Die Wahrheit ist gefährlich. Alle werden für ihre Verbrechen gerade stehen müssen. Das ist in der Geschichte mehr als einmal passiert. Um dies zu verhindern, tun sie alles in ihrer Macht Stehende, um die Fakten über die Ereignisse in der Ukraine zu verdrehen.
4: Also die Situation in der Ukraine findet de facto in der Berichterstattung ja überhaupt nicht statt im Moment. Und zwar ganz einfach, weil die Ukraine sich auf einem Weg befindet, der konträr läuft zu dem, was hier in Deutschland, in Europa und auch in den USA.
2: Der deutsche Journalist Marc Bartalmay hat 3 Jahre im Donbass verbracht. Er hat sein Leben riskiert, um viele Brennpunkte zu besuchen. Dabei hat er festgestellt, dass die Situation ganz anders ist, als sie in den westlichen Medien dargestellt wird. Sein Dokumentarfilm Ukrainian Agony löste im Westen Schockwellen aus.
4: Die Situation ist so, dass es eine deutliche Faschisierung gibt in der Ukraine. Sie bewegt sich in eine Richtung, die Europa eigentlich nicht wahrnehmen möchte, an der Europa aber auch klar mitschuld ist, auch die USA mitschuld sind, weil sie dieses Land in diesen Zustand letztendlich mit hinein manövriert haben. Weil es, wie gesagt, war für sie eine völlige Überraschung, dass ein abendfüllender, also 1,5-stündiger Dokumentarfilm auftauchte, der die Sichtweise des Westens komplett konterkarierte. Was dann später dazu führte, dass die Gegenmaßnahmen, ich nenne es jetzt einfach mal so, die Medien dann auch hier ergriffen haben. Es gab Ermittlungsverfahren auch gegen mich. Der deutsche Inlandsgeheimdienst hat sich dann mit mir beschäftigt, das ist der Verfassungsschutz, dass ich Mitglied gewesen wäre in einer kriminellen terroristischen Vereinigung im Ausland. Und die wurden eingestellt, weil nicht nachgewiesen werden konnte, dass ich Mitglied war in einer terroristischen Vereinigung. Was aber bezeichnend ist, das heißt also, das Bild, was hier existierte im Westen, war alles, was sich dort drüben in der Ukraine, im Donbass, der entsprechenden Situation entgegengestellt hat, wurde hier als Terrorismus bezeichnet. Ich hatte also nicht mehr die Möglichkeit, wie ich es vorher getan habe, hier für Zeitungen oder auch Sender zu arbeiten. Es haben sich auch langjährige Bekannte von mir abgewandt, die in den Medien gearbeitet haben, mit denen ich wirklich Jahre gearbeitet habe, 10, 15 Jahre zum Teil, die also schon wussten, wie ich ticke, ja, welche Weltsicht ich habe. Insofern hat dieser Film schon mein Leben ziemlich stark verändert. Aber ich bereue ihn immer noch nicht.
5: Grüße von OpenTX.
6: Versuchen wir es. Erstmal eine Runde. Mit der militärischen Sonderoperation begann auch die FPV-Revolution. Leute bauten Drohnen in Garagen und verwendeten Komponenten, die sie bei AliExpress kauften.
7: Ohne vorherige Kontrolle und Testflug schicken wir keine Drohne an die Front. Durch die Erfahrung aus der Herstellung von Tausenden von Drohnen kann man meist schon hören, wenn etwas nicht stimmt. Wenn sie ein Paket von uns erhalten, müssen die Frontsoldaten die Geräte nur auspacken. Sie müssen den Akku nur noch einbauen. Das war's. Der Soldat schaltet die Drohne ein und los geht's.
6: Es ist eine gute Arbeitsdrohne. Genau das, was wir momentan an der Front brauchen, weil dies eine völlig neue Art von Krieg ist. Drohnen sind die Zukunft.
2: Der Informationskrieg. Fast alle unabhängigen Journalisten, die aufdeckten, dass die NATO und die USA für die Eskalation der Situation in der Ukraine zu einem militärischen Konflikt verantwortlich waren, fielen ihm zum Opfer.
0: Wir sind alle Feinde des Westens. Ich kann nicht sicher zurückkehren. Es gibt keinen Weg zurück für mich. Die Bedrohungen sind real. Und ich habe bereits einige Freunde unter schrecklichen Umständen verloren. Meine Töchter sind im Ausland, meine Familie ist im Ausland. Ich habe viel geopfert. Und ich war dazu bereit. Es war mir eine Herzensangelegenheit. Meine Mutter ist eine Journalistin und sie ist eine gute Journalistin. Sie versteht, dass ich meine Pflicht tun muss. Aber ja, ich vermisse meine Töchter. Ich vermisse meine Familie. Aber ich versuche, stark zu bleiben.
8: Es gibt zwei heilige Kühe in der westlichen Welt. Zum einen die Meinungsfreiheit und zum anderen die Entscheidungsfreiheit. Keine von beiden wurde jemals respektiert. Und ein Journalist, der die Wahrheit sagt, wie zum Beispiel Assange, wird in der gesamten westlichen Welt als Verbrecher angesehen.
2: Die strafrechtlichen Ermittlungen gegen Julian Assange wurden 2010 eingeleitet. Seine Webseite WikiLeaks lieferte Beweise für das, was alle schon wussten. Die US-Armee schießt auf Zivilisten, in CIA-Gefängnissen werden Menschen gefoltert und getötet, Politiker erhalten Bestechungsgelder von Militärkonzernen. Der Westen hat Tausende von Kriegsverbrechen auf dem Gewissen.
9: Wir haben noch einen Kampf vor uns. Und auch dem Journalismus steht ein Kampf bevor.
10: Ich meine, wir reden hier von Anklagen gegen die USA.

0: USA, die eine Bedrohung für alle Journalisten in der ganzen Welt sind.
1: Jetzt ist das Leben von Assange in Gefahr. Er ist krank und sitzt in London im Gefängnis. Sollte er an die USA ausgeliefert werden, drohen ihm 175 Jahre Haft oder die Todesstrafe. Der Journalist bleibt eine Gefahr, weil seine Webseite WikiLeaks immer noch online ist.
2: Er hat es geschafft und verdient großes Lob. Er ist ein wahrer Prometheus. Er bringt die Wahrheit wie Feuer zu den Menschen. Ich bin stolz, dass es solche Menschen gibt. Ich bin stolz, den gleichen Beruf wie er zu haben.
1: Ebenso wie andere Fernsehanstalten wurde auch das Luganska Fernsehen, bei dem Leonard Swidowsko arbeitet, mehr als einmal angegriffen.
2: Sie setzen einen Störsender aus Kanada gegen uns ein. Und sie haben einen Fernsehmast aus der Türkei besorgt, um unser Signal zu stören. Am 2. Juni 2014 gab es einen Luftangriff. Sie feuerten 26 ungelenkte Raketen ab und eröffneten das Maschinengewehrfeuer. Das geschah etwa 200 Meter von hier entfernt. Wir Journalisten, der Kameramann, war als erster vor Ort, innerhalb von 5 bis 7 Minuten. Journalisten riskieren alles. Ich kann von Igor Korneljuk erzählen, mit dem ich hier gesprochen habe, als wir auf einer Bank saßen.
1: Der russische Journalist Igor Korneljuk und sein Kameramann Anton Voloshin starben, als sie ihrer beruflichen Pflicht nachkamen.
3: Im 2014 haben Igor Korneljuk und Anton Voloshin die ersten Aufnahmen gemacht, die Welt gesehen hat. Leider sind beide hier im Donbass in der Nähe des Dorfes Metalist ums Leben gekommen.
1: Oberst Vitali Kisiljow, Deckname Kommunist, kämpfte in Lutugino, in Mariupol, am Flughafen von Lugansk und in Debaltsewo. Heute sucht Kisiljow nach den Kriegsverbrechern, die für den Tod hunderter Menschen verantwortlich sind.
3: Igor Korneljuk und Anton Voloshin zeigten, wie Milizsoldaten Frauen, Kinder und Greise aus dem Dorf Metalist evakuierten und dabei selbst zur Zielscheibe wurden.
4: Banderas Philosophie erklärt Menschen zu Helden, die ohne jede Reue bereit sind, jemanden mit maximaler, schockierender Grausamkeit zu töten. And have never been done before.

0: Um sich die Anerkennung ihrer Kameraden und Anführer zu verdienen, müssen sie einen möglichst brutalen Mord begehen. Und der beste Feind ist ein wehrloser Feind. Wir reden also von Kriegsgefangenen oder jemanden aus einem Dorf oder einer kleinen Stadt. Etwa einer alten Frau, die kaum noch gehen kann. Dafür waren Banderas Anhänger in den 1940er Jahren und während des gesamten Krieges bekannt. Sie töteten Menschen mit Gartengeräten, mit Äxten, mit Heugabeln, mit Sensen und Grasmessern. Und heute wollen sie es ihren Großvätern gleichtun. Sie wollen diese Zeit zurückholen. Das Foltern und Töten ist also das, was sie zu Helden macht.
1: Ich war in Mariupol. Man kann jeden in Mariupol fragen und wird Geschichten über die Verbrechen des Azov-Regiments hören. Sie haben Zivilisten erschossen und als menschliche Schutzschilde benutzt. Das neonazistische Regiment Azov hat in Mariupol sehr viele Verbrechen gegen die Bevölkerung des Donbass begangen.
2: Alles ist komplett niedergebrannt. Zwischen diesen zwei Häusern stand ein Panzer, ein ukrainischer Panzer. Und im Internet hieß es, dass Russland uns beschossen habe. Russische Truppen waren nicht einmal in der Nähe.
3: Russische Truppen waren noch gar nicht hier, als wir beschossen wurden.
4: Das kann einen gesunden Menschen in den Wahnsinn treiben.
5: They took over, well, in Mariupol. And then the atrocity started.
0: Sie haben Mariupol eingenommen und dann begannen die Gräueltaten. Die oberste Führung, das sind die echten Nazis. Ich rede hier nicht von den Neonazis. Es gibt einen großen Unterschied zwischen diesen tätowierten Idioten und ihrer politischen Führung. Die echten Nationalisten tragen Krawatten. Ich habe dem Kongress Informationen über den Donbass vorgelegt. Als sie zweimal die Finanzierung wegen des Azov-Regiments gestoppt haben, war das zum Teil mein Verdienst. Darauf bin ich sehr stolz.
6: Jetzt ist alles anders. Die Mörder des Azov-Regiments sind jetzt die Nationalhelden der Ukraine. Genauso werden die Azov-Soldaten in den westlichen Medien dargestellt.
0: In den USA gibt es die USAGM. Sie kontrolliert diesen Medienkrieg. Sie haben dafür spezielle Leute unter Vertrag. Egal welches Narrativ die US-Regierung ihnen vorgibt, die BBGS befolgen es. Und sie veröffentlichen diese Informationen. Die Leiter der Fernsehanstalten in den USA müssen nur eine E-Mail senden und mindestens 1200 Rundfunkstationen und Medienplattformen werden aktiv. Und wir reden hier nicht von kleinen Medien. Wir reden von der New York Times, der Washington Post oder auch von CNN News. Es heißt, ihr müsst Folgendes sagen, das ist das Narrativ. Und CNN strahlt es dann weltweit aus. Die Ukraine wird seit 2014 in den Medien als das Opfer der Welt dargestellt. Sie war das Opfer von allem. Sogar ihr eigenes Opfer. Aber wenn es ein Opfer gibt, dann muss es immer auch einen Aggressor geben. Es kann kein Opfer ohne einen Täter geben.
7: Sie brauchen das Bild der bösen, blutrünstigen Russen in allen Medien. Die Menschen in Europa sollen nicht denken, dass wir genauso sind wie sie. Ganz normale Menschen, die täglich bombardiert werden.
6: Hauptmann Ivan Filipponenko ist ein Vertreter der Volksmiliz der LNR und er weiß ganz genau, wie ausländische Medien russische Soldaten und die Armee des Donbass darstellen.
7: Sie brauchen das Bild des Aggressors und die Ideologie des gemeinsamen Feindes. Einigkeit angesichts einer gemeinsamen Bedrohung.
1: Russische Soldaten werden zum Beispiel als Orks bezeichnet. Orks, Goblins, das ist entmenschlichend. In der Ukraine wird außerdem eine große Menge an Propaganda verbreitet, wonach russische Soldaten Babys vergewaltigen und ukrainische Zivilisten töten. Ich wusste, dass es nur eine Frage der Zeit war, bis sie anfangen würden, russische Soldaten oder die russischsprachigen Zivilisten in der Ukraine zu töten.
0: Die Ukrainer lügen sehr viel. Sie denken sich vieles einfach selbst aus. Dabei sind sie es, die Männer, Frauen und Kinder töten. Sie wurden mehrfach brutaler Verbrechen überführt. Aber die Medien erfinden jedes Mal irgendwelche Geschichten, um Russland die Schuld zu geben. Sprechen wir nun kurz über die Massengräber, die in Izium gefunden wurden. Das ereignete sich unmittelbar, nachdem in den Medien Dokumentaraufnahmen von Kindergräbern und Leichen aufgetaucht waren.
6: Und das ist tatsächlich geschehen.
8: Hier begraben ukrainische Soldaten. Die Ukrainer haben sich geweigert, sie mitzunehmen. Deshalb begraben wir sie auf dem städtischen Friedhof.
0: Die Ukrainer haben das selbst getan. Hier ist der Beweis. Aber das Kritischste, was die Medien dazu sagen können, ist: Okay, Russland scheint nicht dafür verantwortlich zu sein.
9: Die Dämonisierung der russischen Welt in der westlichen Propaganda ist eine schreckliche Sache. Das ist sehr beängstigend. Als ich Anfang 2015 zum ersten Mal hierher gekommen bin und diese wundervollen Menschen gesehen habe, Millionen von ihnen, wurde mir das Ausmaß

0: Alle Traditionen unseres heutigen Blasorchesters haben ihre Wurzeln genau dort.
1: Juli 1941. Die Wehrmacht rückt unaufhaltsam auf Moskau vor. Als Reaktion darauf beginnen sich in der Stadt Volksmilizdivisionen zu bilden.
2: Ihnen war bewusst, dass das ganze Land in Lebensgefahr schwebte. Und ich glaube, das hat sie motiviert, sich freiwillig zu melden.
1: Das staatliche Blasorchester des Kremls bereitet sich auf einen ganz besonderen Auftritt vor. Ein Konzert ohne Publikum, zu Ehren der Gefallenen. Hier, nahe Wjasma, sind die meisten der Musiker ums Leben gekommen.
3: Es ist eine große Ehre für uns, nicht nur aufzutreten, sondern auch den Musikern Tribut zu zollen, die hier ihr Leben gaben, damit wir leben und ihre Arbeit fortsetzen können.
4: Ich denke, dass Russland auf all das leider unvorbereitet war. Russland hat das Ausmaß des Informationskrieges unterschätzt. Ich würde sogar sagen, dass es gar nicht daran teilnimmt. Vielleicht waren sie so naiv zu glauben, dass die Wahrheit ans Licht kommen und für sich selbst sprechen würde, ohne dass man sie verstärken müsste und ohne zu zeigen, was wirklich passiert ist. So war die ganze Welt davon überzeugt, dass die Ukraine am 24. Februar grundlos angegriffen wurde.
5: Russland hat sich in der Tat immer gegen die Praktiken des Westens gewehrt. Millionen von Menschen wurden durch Gehirnwäsche, Repressionen, Einschüchterung und Mord zu etwas gezwungen, was sie nicht tun wollten. Die Mittel spielen keine Rolle. Es geht um Zwang und die Durchsetzung des eigenen Willens.
6: Und letzten Endes ist die Frage eigentlich immer, warum passiert das alles? Und da geht es nicht darum, Freiheit, Demokratie und Menschenrechte zu bringen. Das ist das, was in Farbrevolutionen in diesen Szenarien gern beschrieben wird. Sondern es geht darum, den Einfluss zu gewinnen. Es geht darum, Ressourcen zu kontrollieren, Handelswege zu kontrollieren, weil das Macht sichert, nichts anderes. Und es gibt einige Regionen, da kann man diese Kontrolle nicht so leicht erhalten. China und Russland. Und das ist zum Beispiel der Grund, weswegen es im Westen einen immer stärkeren Aufbau eines Feindbildes gibt, nämlich die bösen Chinesen und die bösen Russen. Diesen bösen Russen und vor allem personifiziert in dem bösen, bösen Putin, denen muss man irgendwie begegnen. Der Kapitalismus, er wird immer aggressiver. Und um dann Zugriff auf unabhängige, souveräne Regionen, Staaten zu bekommen, muss man zu härteren Mitteln greifen. Mittel, die bis hin zum Krieg gehen. Und Kriege kann man nur führen, wenn man seinem eigenen Volk einen Feind präsentiert. Dass im Falle einer Konfrontation der Westen genau weiß, wer sein Feind ist.
7: Es ist uns egal, wie viele Ukrainer sterben, wie viele Zivilisten, wie viele Frauen, wie viele Kinder, wie viele Soldaten. Es ist uns egal. Das ist alles zu einem großen Fußballspiel geworden. Ich denke nicht, dass die Ukraine eine Entscheidung über Krieg oder Frieden treffen kann. Ich denke, dass die Entscheidung über Krieg oder Frieden in Washington D.C. getroffen wird. Wir werden diesen Krieg so lange fortführen, wie wir wollen. Und wir werden bis zum letzten Ukrainer kämpfen.
8: Es kümmert sie nicht, wie viele Menschen im Donbass und in der Ukraine sterben. Warum auch?
9: Wir existieren für sie nicht. Sie kämpfen um Territorien.

0: Wie viele von uns sie töten, spielt für niemanden in der Welt eine Rolle. Wir existieren für sie nicht.
1: Der Westen hatte sich schon lange vor Kriegsbeginn darauf vorbereitet und versucht, Russland davon zu überzeugen, dass es nicht das Ziel sei.
0: Macron ist kürzlich Folgendes rausgerutscht. Unsere Waffenlieferungen an die Ukraine erfolgten auf der Grundlage von Verträgen aus dem Jahr 2015. 2015. Sie haben sich darauf vorbereitet, uns zu töten, aber niemand will es gewusst haben. Es stellte sich heraus, dass der HIMARS-Vertrag bereits 2019 unterzeichnet wurde. Sie wurden längst geliefert.
1: Die ehemalige deutsche Bundeskanzlerin Angela Merkel sagte gegenüber dem Spiegel dasselbe. Merkel gibt zu, dass das Ziel der Verhandlungen von Minsk nicht der Frieden, sondern die Vorbereitung der Ukraine auf den Krieg gewesen sei.
2: Der Holocaust an der russischen Bevölkerung ist das, was sie immer wollten.

0: Noch bevor der Maidan vorbei war, feierte Dmitri Jarosch den kommenden Partisanenkrieg, in dem Banderas ruhmreiche Armeen den Dnepr überqueren sollten, um die Bevölkerung des Donbass zu vernichten.
1: Pazifismus, die hysterische Vermeidung von Provokationen und Friedensappellen, spielen nur unseren Feinden in die Hände.
0: Das ist alles dokumentiert.
1: Die Bevölkerung vertraut den Russen und ist überzeugt, dass Russland sie nicht im Stich lassen wird. Das sagen alle, mit denen ich gesprochen habe.
2: Vielen Dank.
3: Keine Ursache. Passen Sie auf sich auf.
4: Dank Russland und dank unserem Lugansk bekommen wir nun Wasser. Wir hatten vorher kein Wasser.
5: Danke, Russland, dass ihr diese Teufel vertrieben habt, die uns 8 Jahre lang gefangen gehalten haben.
1: Alle, die hier geblieben sind, sind durch die Hölle gegangen. Sie wissen, wer schuld ist an allem, was hier passiert ist. Sie wollen nicht von Menschen regiert werden, die sie töten wollten, die ihre Häuser zerstören wollten, die sie ihrer Freiheit und ihrer Rechte berauben wollten. Für diese Leute ist es wichtig zu wissen, dass Russland immer für sie da sein wird und dass eine bessere Zukunft auf sie wartet.
6: Deshalb haben etwa 97% der Einwohner des Donbass, der 4 befreiten Regionen der Ukraine, das Referendum über den Beitritt zu Russland unterstützt.
7: Ich habe lange auf diesen Moment und auf dieses Referendum gewartet. Es gibt uns das Gefühl, dass wir Teil eines großen Landes sind. Viele junge Menschen sind aktiv geworden. Heute können unsere Kinder selbst entscheiden, wo und mit wem sie leben wollen. Journalisten aus Spanien, Italien und Osteuropa filmten den Ablauf des Referendums und alle Arbeiten, die für eine sichere Abstimmung notwendig waren.
8: Es gab hier furchtlose Menschen, die offen und unvoreingenommen waren. Intelligente Menschen, die bereit waren, die Wahrheit, über die wir heute sprechen, zu verstehen und offen zu betrachten.
7: Aber die Journalisten aus Mitteleuropa und den USA fehlten. Sie veröffentlichten nur negative Schlagzeilen.
6: Aber immer mehr Menschen im Westen sind an der Wahrheit interessiert.
0: Ein amerikanischer Politiker sagte vor 200 Jahren, niemand interessiert sich für etwas, bis er davon betroffen ist. Und er hatte vollkommen recht. Bis vor einem Jahr hat die Ukraine die meisten Menschen nicht interessiert. Sie war ihnen egal. Aber jetzt interessieren sich die Menschen dafür, weil es einen Krieg gibt, der sich noch ausweiten könnte. Plötzlich muss man sich die Beweise ansehen, weil man denkt, oh mein Gott, das könnte mich betreffen. Es könnte bald einen Atomkrieg geben. Und jetzt wollen immer mehr dieser Menschen die Wahrheit wissen. Sie wollen wissen, was vor sich geht. Denn sie beginnen zu verstehen, dass es nicht nur Russland betrifft, sondern dass es zu einem Verlust der Freiheit in der ganzen Welt führen wird. Und sie beginnen zu verstehen, dass Russland das einzige Land ist, das sich dagegen wehrt. Es geht um Leben und Tod für die Welt. Es geht um Gut und Böse.
7: Wir kämpfen gegen eine äußerst böse Macht, gegen sehr schlechte Menschen. Denn was den Menschen im Donbass angetan wird, kann jedem Volk angetan werden, überall auf der Welt.
0: Die Menschen wollen Gerechtigkeit. Sie wollen wissen, wer dafür verantwortlich ist.
5: Sie sehen all die Ungereimtheiten in der Berichterstattung der großen Medien über die Ukraine. Sie sehen all die Lügen.
1: Das Stadtzentrum von Donetsk, das hier ist der Zentralmarkt.
6: Unabhängige Journalisten, die im Donbass arbeiten, wissen, warum Russland sich gezwungen sah, eine militärische Sonderoperation durchzuführen.
5: Wenn Wladimir Putin im Februar nicht gehandelt hätte, wären wir heute nicht hier. Ich wäre schon tot. Und die Hälfte der Menschen in dieser Stadt wäre tot. Genauso wie die Mehrheit der Bevölkerung des Donbass. Hätte er noch 8 oder 10 Tage gewartet, wäre die Ukraine schon hier und hätte das alles schon getan. Sie wollten ein kroatisches Szenario, einen Blitzkrieg mit anschließendem Massenmord. Ich habe das bereits gesehen. Das ist alles nichts Neues für mich. Ich habe die Scharfschützen gesehen, die Maschinengewehre und die Panzer. Ich will das nicht noch einmal erleben. Niemand sollte das noch einmal durchmachen müssen. Und was die Leute in den Städten und Dörfern an der Front angeht, sie sind den Russen dankbar dafür, dass sie das gestoppt haben.
6: Der Konflikt in der Ukraine wird entscheiden, in welche Richtung sich die Welt entwickeln wird. Wenn Russland gewinnt, wird das unmenschliche System der Globalisten zusammenbrechen. Und wenn der Westen gewinnt, erwartet die Welt ein noch nie dagewesenes Ausmaß an Diktatur und totaler Kontrolle.
9: Die EU ist ein faschistisches Konstrukt, in dem alle Länder dieselbe Ideologie teilen. Daran hat sich nichts verändert.
8: Wir träumen schon seit 8 Jahren von einem Tribunal. Russland sollte eine eigene internationale Justizbehörde schaffen. Die SOZ, BRICS, ein verbündeter Staat oder die GUS können die Basis dafür sein, was auch immer.
9: Die gegenwärtigen Justizmechanismen des Westens, von den UN bis zu anderen internationalen Organisationen, sind nicht mehr objektiv. Sie haben den Völkermord im Donbass 8 Jahre lang verschwiegen und vertuscht.
8: Wir haben dem Menschenrechtsrat unzählige Anträge und Klagen übermittelt. Dem Internationalen Strafgerichtshof sind zahlreiche Videos zugesandt worden, die die Tragödien in den Dörfern zeigen, die unter Beschuss geraten sind. Keine Reaktion, verstehen Sie?
6: Der Westen ignoriert den Genozid an der Bevölkerung des Donbass und die Ermordung russischer Kriegsgefangener, weil er selbst dafür verantwortlich ist. Und auch die Ukraine wurde viele Jahre lang auf ihren eigenen Suizid vorbereitet. Darauf zu hoffen, dass internationale Organisationen, die von den USA kontrolliert werden, für Gerechtigkeit sorgen, ist so, als würde man Hitler dazu auffordern, die Ordnung in den Konzentrationslagern wiederherzustellen, in denen die Nazis auf seinen Befehl hin Millionen von Menschen ermordet haben.
9: Ich hoffe, dass diese Kriegsverbrecher sich vor einem Tribunal verantworten werden müssen. Es kann nicht sein, dass der Mord an der russischen Bevölkerung ungesühnt bleibt.

Menschen haben für Gott den höchsten Wert. Und wenn Menschen für Gott den höchsten Wert haben, dann sollten auch wir ihnen diesen Wert beimessen. Die Menschen sind das Wichtigste. Und die Kinder sind die wichtigsten Menschen, ebenso wie die Menschen, die sich nicht wehren können. Deshalb tue ich, was ich tue. Deshalb bin ich hier.

0: Ich hatte eine glückliche Kindheit in einem friedvollen Elternhaus. Ich erinnere mich deutlich an die Worte meines Großvaters. Kinder, der Krieg kommt.
1: Mit so vielen Serben war es unmöglich, einen größeren kroatischen Staat zu errichten. Daher war der Völkermord die einzige Möglichkeit, einen solchen Staat aufzubauen. Neben der Vernichtung von Juden und Roma waren die Serben das Hauptproblem für die Kroaten.
0: Es war ein großer, sehr großer Baum. Es war das erste Mal, dass ich Menschen sah, die an dieser Pappel, an ihren Beinen herunterhingen.
2: Meine Mutter drückte mich an ihre Brust. Wenn ich daran denke, wie sie mich umarmte, mit Tränen in ihren Augen, wie sie mich ihr wegnahm. Es rührt mich auch zum Weinen.
3: Man kann die Geschichte nicht zurückdrehen. Man muss sie kennen und sich daran erinnern. Sonst wird sich die Geschichte wiederholen und die Entfremdung zwischen den Menschen wird wieder zunehmen.
1: Ja, es wird ein harter Weg.
4: Die schießen wieder den ganzen Tag. Schau nur. Ein Blitz, Rauch und Qualm. Schließlich ist ein Teil des Beins weg.
1: Das Gehirn sendet ein Signal, aber das Bein ist weg. Es ist schwer natürlich.
5: Langsam, langsam.
6: Ich dachte nur, ich schlage einfach mit der Faust zu, um sie vom Himmel zu holen.
1: Ja, es schmerzt. Es ist erschütternd. Eine Gliedmaße ist abgerissen.
7: Alias, bist du am Leben?
1: Ja.
4: Mir fehlt also ein Bein? Das ist nicht tödlich.
6: Ich bin sicher, dass ich meinen Platz im Leben finden werde und eine Möglichkeit von Nutzen zu sein.
4: Das Wichtigste ist, dass man weiterlebt.
1: Alle haben es geschafft.

Wir sind wieder in einem Lada-Servicezentrum. Einstiegsleisten. Danke, alles Gute. Das Auto ist fast sauber.

0: Das ist praktisch. Vielen Dank, alles Gute.
1: Auf Wiedersehen. Und, bist du zufrieden?
0: Ich werde zufrieden sein, sobald die Pedale blitzen. So wie hier.

0: Ilja, was ist deine Zimmernummer?
1: Meine ist 405 und deine?
0: 408.
1: Willst du reinschauen?
0: Klar.
1: Ich werde hier leben.
0: Oh, cool.
1: Du hast doch ein Luxuszimmer, oder?
0: Ja.
1: Kann ich dieses Zimmer haben?
0: Kosmos,

0: Wir filmen nur selten unsere Hotels, auch wenn sie sehr oft sehr gut sind. Aber das hier ist fantastisch. Oh, und diese Zucchini sind super.
1: Margot, die Dame kann wegen dir nicht durch. Margot, das ist wie für dich gemacht.
0: Für mich?

0: Alexandra, wir haben uns auf diese Aufnahme nicht vorbereitet. Wir haben uns spontan dazu entschieden, weil wir einfach davon erstaunt waren, wie klasse dieses Hotel ist. Können Sie uns erzählen, woher Sie die Idee für dieses Design und Konzept hatten? Wie ist dieses Hotel entstanden?
1: Das Design des Hotels ist eine Anspielung auf den Kometen, der im Februar 2015 in Chelyabinsk abgestürzt ist. Das hat global für Aufmerksamkeit gesorgt.

0: Er ist in eine See gefallen und niemand kam zu Schaden.
1: Ja, in den Tschebarkul-See. Allerdings wurden viele Häuser beschädigt.
2: Die Fenster?
1: Ja, in Wirklichkeit kamen auch Menschen zu Schaden, weil sie zu nahe an ihren Fenstern waren, als sie zersprungen sind.
0: Ja, aber niemand ist gestorben, oder?
1: Ja, niemand ist gestorben. Jedenfalls hat uns das auf dieses Weltallthema gebracht und uns dazu bewegt, so ein einzigartiges Hotel und Design zu erschaffen. Uns kommen viele Touristen besuchen, obwohl Chelyabinsk früher eher eine Industriestadt mit vielen Fabriken war.
2: Und jetzt ist es ein Touristenmagnet?
1: Inzwischen ja. Wir erschaffen touristische Wanderwege, verschönern unsere Nationalparks.
3: Nach dem Einschlag des Meteoroiden hat sich der Tourismus ziemlich aktiv entwickelt. Hier sind viele Gäste. Wir haben hier kaum eine Reservierung bekommen. Aber aus dem Ausland kommen keine Touristen mehr, oder?
0: Ja, das wäre interessant. Der Inlandstourismus ist doch bestimmt angestiegen, nicht wahr?
1: Ja, der Inlandstourismus wächst. Und ja, wir haben jetzt weniger Ausländer. Das Hotel ist erst 1,5 Jahre alt. Wie wachsen sozusagen also selbst noch. Einige Ausländer kommen aber trotzdem. Und wir haben gerade sogar eine Gruppe da. Vielleicht haben Sie sie ja beim Frühstück bemerkt.
0: Und woher kommen Sie?
2: Aus Afrika.
1: Aus China.
0: Aus China? Na, alles klar.
3: Ehrlich gesagt sind wir leider, oder vielleicht ist das sogar gut, aber ich persönlich bin zum ersten Mal in Chelyabinsk.
0: Ich auch, ja.
3: Es gibt tatsächlich diesen Stereotyp, dass Chelyabinsk eine Industriestadt ist. Ich dachte, wir würden hier vor lauter Smog nicht

0: sehen.
1: Viele Schornsteine.
0: Als wir gestern Abend ankamen, dachte ich, wir würden überall nur Schornsteine sehen. Ja, wir haben neben dem Hotel angehalten und ich habe gesagt, lass uns ein wenig durch die Stadt fahren. Und wir haben etwa 30 Minuten lang ein paar Kreise gedreht und waren erstaunt.
2: Nun, wir sind hier im Grunde im Stadtzentrum. Die Industriegebiete sind ein wenig weiter weg. Wenn Sie ein wenig tiefer in die Stadt fahren, dann werden Sie all unsere Fabriken sehen.
0: Ja, das wollen wir auch machen.
1: Fabriken sind auch wichtig.
0: Aber es gibt noch eine Sache, die mich interessiert. Sie haben gesagt, es gibt hier irgendwo ein zerlegtes Flugzeug, das jetzt ein Flugtrainer ist.
2: Ja, das stimmt. Wir haben ein einzigartiges Luftfahrtprojekt namens Krylja Sowjetow.
1: Das Luftfahrtprojekt Krylja Sowjetow nutzt einen echten Tu-154B2 Passagierliner, der früher PM Airlines gehört hat. Die Macher des Projekts hatten sich zum Ziel gesetzt, die Einwohner und Besucher von Chelyabinsk mit der erstaunlichen Welt der Luftfahrt vertraut zu machen, ihnen die Möglichkeit zu geben, sicher in den Himmel emporzusteigen und ein wahres Abenteuer zu erleben, das sie ihr Leben lang für die Luftfahrt begeistern wird.
0: Wir hatten eigentlich ein anderes Ziel, aber als uns klar wurde, was das hier in Wirklichkeit ist...
1: Wir wollten eigentlich nur Spaß haben. Wir wussten nicht, dass hier ein echtes Flugzeug ist.
3: Ja, richtig. Die meisten Menschen haben heutzutage einen Lebensrhythmus und einen Alltag, in dem viele verschiedene Informationen auf sie einprasseln. Und niemand will sich wirklich eingehend und tiefgründig mit etwas beschäftigen. Die Leute wollen eine Show.
0: Oh, das sind wir. Bin ich die Stewardess?
1: Oh, wie cool.
0: Fisch oder Huhn?
1: Bist du Stewardess?
0: Ich sehe es von hier aus nicht.
3: Für viele ist ein Museum so ein Ort mit Schaufenstern, wo man nichts anfassen und nirgendwo hingehen darf.
0: Sergej, kann ich einen Bonbon haben?
3: Ja, natürlich, nur zu. Lassen Sie uns diesen Knopf drücken und die Stewardess rufen. Oh, da ist sie schon.
1: Klasse, vielen Dank.
0: Können wir zwei haben? Danke.
3: Das sind echte Flugbonbons.
1: Bonbons.
3: Echte Karamellbonbons für den Flug.
1: Für den Druckausgleich beim Abheben.
3: Über die wir unseren Gästen einiges erzählen. Diese Karamellbonbons haben nämlich eine interessante Funktion. Erstens sind sie quadratisch, damit der Passagier sie mehr im Mund hin und her bewegt.
0: Um sich abzulenken.
3: Ja, um sich abzulenken, aber natürlich auch, wie Sie richtig gesagt haben, für den Druckausgleich. Dazu kommt etwas Säure in diese Bonbons, damit mehr Spucke freigesetzt wird und der Passagier öfter schlucken muss. Auf diese Weise öffnet sich die Membran des Mittelohrs und die Druckschwankungen in der Passagierkabine werden erträglicher.
0: Ist es eigentlich ein Mythos, dass die quadratische Form ablenken soll?
3: Nein, das ist wahr. Ebenso wahr wie die Tatsache, dass die Innenbereiche der meisten Flugzeuge blau sind. Die Sitzbezüge sind blau, die Böden sind blau, die Gardinen und Abdeckungen sind blau.
1: Und warum? Weil das beruhigt?
3: Blau ist die Farbe der Sicherheit, grün beruhigt, rot reizt und hellblau ist die Farbe der Hoffnung. Aber dunkelblau vermittelt den Passagieren während des gesamten Flugs unterbewusst Sicherheit. Es sagt, entspannen Sie sich und fühlen Sie sich sicher, alles wird gut.
1: Sergej, Sie waren ein Pilot, wenn man das so sagen kann. Oder bleibt man sein Leben lang Pilot?
3: Nein, ich nehme noch immer an Flugprogrammen teil. Natürlich ist das untrennbar.
0: Und mit welchen Flugzeugen?
3: Das kann ich.
0: Ist das geheim?
3: Ja, ja, genau.
1: Aber warum haben Sie sich gerade für dieses Flugzeug entschieden?
3: Das hat sich so ergeben. Ich war einfach zur richtigen Zeit am richtigen Ort. Die Tu-154 ist einerseits ein sehr komplexes Flugzeug, eine wahrlich legendäre Maschine. Unabhängige Experten haben sie zum schönsten Passagierflugzeug des 20. Jahrhunderts ernannt. Das war eines der letzten Flugzeuge bei dessen Design. Beim Design des Rumpfs wurden zum Beispiel keine Computer verwendet. Alles wurde auf einem Reißbrett skizziert. Deshalb hat die Tu-154 einzigartige Linien und Kanten, während die meisten modernen Flugzeuge sich alle recht ähnlich sehen. Das liegt einfach daran, dass sie durch Computerprogramme stark optimiert wurden. Von Hand gezeichnete Blaupausen produzierten ganz andere Ergebnisse. Die Tu-154 war das meistproduzierte Flugzeug der sowjetischen Aeroflot-Luftlinie in ihrer Glanzzeit. Außerdem ist die Tu-154 das schnellste, nicht spezialisierte Passagierflugzeug der Welt. Sie fliegt um mehr als 100 Stundenkilometer schneller als alle modernen Boeings und Airbusses, ist verlässlicher und robuster,
0: aber laut?
3: Nein, sie ist nicht laut. Sie hat einen zu hohen Treibstoffverbrauch für den heutigen Markt. Er ist höher als bei den heute verbreiteten modernen Modellen auf dem Markt.
1: Aber warum ist es jetzt so, dass wir überall nur noch Boeings und Airbuses haben?
3: Wir haben einen bestimmten Zeitraum verpasst, in dem Spezialisten hätten ausgebildet werden müssen. Anstatt Durchbrüche in der Ingenieurskunst zu erreichen, wollte die junge Generation lange Zeit lieber zu Bloggern werden. Aber diese Tendenz hat sich jetzt verändert und wir sind sehr froh darüber. Insbesondere hier in unserem Museum erzählen wir unseren Gästen, wer der Erste im Weltall war, wer den ersten Satelliten gestartet hat, wer den ersten Stahlflugbomber produziert hat, der mit einer Geschwindigkeit von über 700 Kilometern pro Stunde fliegen konnte, wer das erste Strahlflugpassagierflugzeug, das erste transkontinentale Passagierflugzeug und das erste Überschallpassagierflugzeug produziert hat. Und sehr viele sind darüber erstaunt, dass all diese Dinge nicht nur von sowjetischen und russischen Ingenieuren entwickelt wurden, sondern aus nur einem einzigen Konstruktionsbüro stammen, dem KB von Nikolai Andreevich Tupolev.
0: Sergei, Sie haben gerade von der Situation mit Fachkräften gesprochen. Aber wie steht es momentan mit der Technik? Die Lage, in der Russland momentan ist, muss doch als ein gewaltiger Antrieb dienen, um unsere eigene Luftfahrtindustrie zu entwickeln, die wir in den 2000ern vernachlässigt und durch Boeings und Airbusse ersetzt haben.
3: Wir haben in dieser Zeit trotzdem weiterhin Flugzeuge produziert, aber ja, viel langsamer als vorher. Das waren nicht mehr hunderte Stück wie zu Sowjetzeiten, sondern kleine Partien. Aber das hat es uns erlaubt, unser Erbe zu bewahren. Und heute können wir diese Produktion einfach hochskalieren.
0: Heute müssen wir also das Steuer sozusagen nach vorne drücken.
3: Eher der Motorkontrollhebel. Das Steuer müssen wir ziehen, um in die Luft aufzusteigen. Wir bieten unseren Gästen hier an, sich unser Museum und das Flugzeug anzusehen. Und für viele ist das tatsächlich eine Art Unterhaltung. Aber wenn sie dann wirklich hierher kommen, dann sehen sie, dass das alles wirklich echt ist. Wir hoffen, mit unserem Luftfahrtmuseum zu erreichen, dass sich die Interessen der Leute ändern. Und dass unser Luftfahrtmuseum Ihnen den ersten Anstoß zu diesem Interessenwandel geben kann. Wir wollen sagen, hey, vielleicht könnt ihr euch ja für diesen Bereich begeistern und einen Beruf in diesem Bereich erwägen.
1: Du wirst das da gleich selbst lernen.
3: Ja, lassen Sie uns in die Kabine gehen, da können Sie sich selbst alles ansehen.
0: Ja, gehen wir in die Kabine, sonst könnten wir endlos reden. Aber wie sieht es mit der Mahlzeit aus?
3: Oh, natürlich, Huhn, Fisch oder Fleisch. Ja, ja, wählen Sie, was Sie wollen, nur zu.
0: Huhn und Fisch, bitte.
3: Achten Sie auf dieses Instrument hier. Nun gut, wollen wir auf die Landebahn rollen? Wir gehen jetzt in den Startmodus. Fahren Sie die Scheinwerfer aus und aktivieren Sie das große Licht. Motor beschleunigen. Jetzt das rechte Pedal betätigen, aber vorsichtig. Das rechte Pedal rechts, rechts. Bleiben Sie auf der Landebahn. Jetzt das linke Pedal. Hervorragend. Bleiben Sie auf der Linie. Die Geschwindigkeit wächst jetzt. 170, 190, 200, 210. Wir sind an der Schwelle. Aufstieg fortsetzen. Aufstieg. Ziehen Sie das Steuer ebenmäßig zu sich. Ebenmäßig, ebenmäßig, ebenmäßig. Okay, das reicht. Hier, der Pfeil bewegt sich. Achten Sie auf Fahrgestell einfahren. Scheinwerfer aus. Drücken Sie das Steuer. Drücken, drücken.
0: Das ist zu steil, oder?
3: Ja, ja, ja, ja, ja.
1: Hier, wo fliegen wir hin? Ins Weltall?
0: Alles unter Kontrolle. Margot, alles ist unter Kontrolle.
1: Wir fliegen gleich ins Weltall.
0: Auf 8, richtig?
3: Ziehen Sie das Steuer zu sich.
1: Und du musst aufs Dreieck achten.
3: Okay, halten Sie das Steuer fest. Nicht loslassen. Ein wenig nach links, nach links, nach links.
1: Was ist los, was ist los?
3: Nicht loslassen, festhalten. Ja, so drücken, drücken und festhalten. Nach links, nach links, nach links.
1: Ilja, unser Leben ist in deinen Händen.
3: Sehr gut, sehr gut. Jetzt die Landeklappen einfahren. Gut, wir haben eine Höhe von 500 Metern erreicht.
0: Wow, genial. Das war, als wäre ich echt am Steuer gesessen.
3: Vorsicht, wir bewegen uns auf den Flughafen zu. Ganz vorsichtig. Vorsicht, aktivieren Sie jetzt.
1: Was passiert?
3: Drücken, drücken. Achten Sie darauf, das Flugzeug nicht ins Schwanken zu bringen, sonst wird den Passagieren schlecht.
1: Ja.
3: Drücken, vorsichtig drücken, sonst sacken wir ab. Das Flugzeug nicht ins Schwanken bringen, drücken, nach links.
1: Ich will keine Pilotin sein.
3: Ja, genau.
1: Ich will Stewardess sein.
3: Wir nähern uns der Landebahn. Nach links. Die Landebahn im Blick behalten. Augen auf die Landebahn. Links. Zielen Sie auf die Mitte.
1: Von sich weg?
3: Drücken. Halten Sie das Flugzeug auf der 7. Linie. Klasse.

0: Nähern, nähern, nähern. Fünf. Festhalten, festhalten. Wir haben die Landebahn berührt. Jetzt das Steuer drücken. Drücken, drücken. Die drücken. Die Füße fest auf die Pedale, fest auf die Pedale.
1: Oh mein Gott.
0: Mit den Zehenspitzen auf die Bremse drücken. Jetzt das Flugzeug bremsen. Festhalten, festhalten, festhalten. Und die Bremse loslassen. Lassen Sie jetzt das Steuer los. Das sind die Passagiere, die sich bei uns bedanken.
2: Margot, danke für die sichere Landung.
1: Wir sind jetzt in Feierlaune. Wir haben ein Flugzeug gesteuert und...
2: Hier, schau dir dieses Teil an. Zeit zu fliegen. Wir haben das geschenkt bekommen. Und das hier haben wir gekauft.
1: Erzähl uns, was das ist. Das ist nicht einfach nur Glas.
2: Das ist ein Anhänger, der aus dem Fensterglas der TU-154 gemacht wurde. Darauf steht sogar die Flugzeugnummer.
1: Das ist unser Flugzeug von eben.
2: RA-85332. Ja, genau. Das ist ein Souvenir aus der TU-154, in der wir gerade saßen.
1: Wir hängen ihn feierlich im Niva auf, damit unser Vögelchen gut fliegt.
2: Hoppa. Wunderbar. Bing. Fahren wir los.

0: Jetzt sind wir schon in Sibirien.
1: Hier beginnt Sibirien. Hurra!
0: Hurra!

Chelyabinsk hat uns positiv beeindruckt und wir haben es einstimmig in unsere Liste der Städte eingetragen, die wir unbedingt nochmal besuchen müssen. Zum einen wollen wir nochmal fliegen und zum anderen wollen wir uns die Stadt im Sommer ansehen. Mach's gut, Chelyabinsk. Wir hatten Spaß.

0: In Kogan haben wir nur zum Übernachten angehalten. Es gab hier nichts zu tun, also haben wir uns weiter auf den Weg gemacht.
1: ...650 Kilometer.
0: Das wird unsere längste Fahrt.
1: Das wird unsere längste Fahrt. Das Navi zeigt 8,5 Stunden an.
0: Aber wir werden 12 fahren.
1: Ja, Stopps zum Tee trinken.
0: Und zum Fliegen.
1: Mit Borscht, Kartoffeln und vielem mehr. Ja, wir sind kaum reingefahren und fahren schon wieder weg.
0: Was hältst du von Kogan? Wir haben ja nichts gesehen.
1: Ja, denke ich auch.
0: Wir haben hier nichts gesehen.
1: Nicht das beste Kompliment für eine Stadt.

0: Mit dem TU-154-Anhänger fährt der Niva auf einmal 120 Stundenkilometer. Und davor hatte er eine Fahrtgeschwindigkeit von 90 Stundenkilometer. Aber mit dem Anhänger sind es ganze 120.
1: Der Niva hat sich in ein Flugzeug verwandelt.
0: Er hat sich in ein Flugzeug verwandelt.

0: Schau hier. Nein, hier.
1: Mann, Ilja, was? Ist das schlecht?
0: Ja, ziemlich schlecht.
1: Alles ist wie immer. Wir haben schon wieder fast keinen Sprit mehr. Und bis zur Tankstelle sind es 12 Kilometer. Ilja, dein Kommentar.
0: Ich habe keinen. Ebenso wie Benzin im Tank. Ich habe die Geschwindigkeit bereits auf 80 gedrosselt, um weniger zu verbrauchen.
1: Aber Käse essen kannst du noch.
0: Was habe ich auch für eine Wahl?
1: Wir fahren an den Hügel hinunter. Sparen wir dabei Sprit?
0: Ja, wir sparen gerade Sprit. Ich habe den Motor komplett ausgeschaltet. Wir rollen einfach den Hang hinunter und sparen Benzin.
1: Aber allzu weit wirst du nicht rollen können.
0: Ein wenig rollen wir trotzdem.
1: Ja, ein wenig. Das ist Sibirien.
0: Komm schon, meine Gute.
1: Er ist schon im Minus.
0: Was ist im Minus?
1: Der Pfeil. Da drüben sind Geier.
0: Sie warten darauf, dass wir sterben und sie uns fressen können. Da, schau, nur noch ein ganz kleines Stück. Stell dir vor, die Tankstelle ist gerade geschlossen oder außer Betrieb. Ah, Gazprom, Gazprom. Komm schon, los. Geier, ihr kriegt uns nicht. Es gab Fälle in Sibirien, wo Geier Leuten die Augen ausgehackt haben, denen der Sprit ausgegangen ist.
1: Ja klar, das passiert ständig.
0: Oh nein, nein, nein, nein. Komm schon, roll noch ein Stück. Gut gemacht.
1: Gerettet. Wir sind gerettet.
0: Du bist so ein gutes Auto. Du hast es geschafft.
1: Das ist eine sibirische Neuheit. Auftaubarer Tee. Er ist super gesund.

0: Propeller frei. Man muss nur so schnell und so tief wie möglich zwischen zwei Pylonen hindurchfliegen.
1: Nur anfangs fühlte es sich ziemlich extrem an. Es ging schnell rein und raus und wieder raus. Es ist hart. Härter als letztes Jahr. Aber aufregend.
2: Man braucht wirklich schnelle und präzise Rollen, um die Tore zu schaffen.
0: Russische Luftrennen sind extreme Wettkämpfe. Wer es schafft, auf einer bestimmten Strecke zwischen den Pylonen in der schnellsten Zeit durchzufliegen, gewinnt.
3: Heute ist alles virtuell. Wir holen die Leute in die Realität zurück, wenigstens ein bisschen. Zu fühlen, die Geräusche zu hören, es mit eigenen Augen zu sehen.
4: Die Eisinsel sei voller Geheimnisse und Rätsel. Alle, die versucht haben, diese Rätsel zu lösen, seien verschwunden. Als ich das erfahren habe, war es bereits zu spät, umzukehren.
5: Die Amerikaner haben Angst. Nicht nur Trump. Es wäre besser, Grönland jetzt von Dänemark wegzunehmen.
6: Du spürst diese Macht, die sich anschleicht. All diese Gletscher, diese Eisberge. Wie ein großer Eisbrocken abbricht.
7: Man hat sie nicht nach ihrer Meinung gefragt. Deswegen sind die Grönländer der Ansicht, dass die USA sie missachten.
8: Nehmen Sie an, dass es zu einer Art militärischer Konfrontation innerhalb der NATO kommen könnte, zum Beispiel zwischen Dänemark und den USA.
9: Wissen Sie, ich vermute es.
4: Ich bin Joe, ein traditioneller Katholik, Vater von 6 Kindern. Ich komme ursprünglich aus Dallas, Texas.
10: Mädels, was macht ihr so?
11: Ich backe Ingwerplätzchen. Nach der Corona-Pandemie hat sich in Amerika vieles geändert.
10: LGBT-Propaganda und solche Dinge wurden viel ausgeprägter.
11: Wir würden gerne umziehen und woanders leben, wo wir unsere Kinder großziehen können.
10: Im September 2023 sind wir mit unseren 6 Kindern nach Russland gezogen. Wir alle kennen Filme, die uns einreden, dass Russland ein dunkler, düsterer Ort ist, ein depressiver Ort, wo alle hungern. Das sind Fischeier.
11: Fischeier?
10: Ja.
11: Ist das ein Scherz?
10: Nein, man nennt es Kaviar. Die Russen lieben Kaviar. Wie ist es, in Russland mit einer großen Familie zu leben? Wir erzählen euch über das Gute und das Schlechte, über Vor- und Nachteile, über Erwartungen und Realität.

Liebe Zuschauer, heute wieder Realpolitik mit Alexander von Bismarck. Wir sprechen über die Wahlen in MacPom und über neue Eskalationen im Ukraine-Konflikt. Wir kommen zunächst mal zu T-Online. Merz droht Magdeburg mit Bundeszwang. Die CDU mit Bundeskanzler Merz gerät mittlerweile in Panik. Die AfD hat ja in Sachsen-Anhalt, in meinem Bundesland, die Wahlen ganz klar gewonnen. Die CDU ist abgerutscht von 37 auf 17,2%. Die AfD hat fast eine absolute Mehrheit. Die CDU hat einen neuen Fraktionsvorsitzenden gewählt, den noch Ministerpräsident von Sachsen-Anhalt, Sven Schulze, mit 8-7 in einer Kampfabstimmung, während die AfD einstimmig einen neuen Fraktionsvorstand gewählt hat. Und sie stellt noch gar keine Regierung, aber Merz hat schon richtig wieder ganz massiv gesagt, wenn ihr da regiert, werden wir gucken und werden euch letztendlich ganz genau beobachten und notfalls einen Bundeszwang, dann müsst ihr das durchsetzen, was wir in Berlin beschließen. Eigentlich ist es so zum Lachen, wenn es nicht so ernst wäre. Aber ich glaube, es ist mehr eine Sache, um in Mecklenburg-Vorpommern ein klares Zeichen zu setzen. Passt auf, was ihr in MacPom macht, denn wir werden alles daran tun, um diese Regierung, wenn es dann auch dort eine AfD-Regierung geben könnte, werden wir ganz massiv dagegen vorgehen. Ich frage mich immer, haben die keine eigene Politik mehr, dass sie ihre eigenen Grundsätze haben, wie sie Politik gestalten? Es ist ein Riesenchaos mittlerweile in der Bundesregierung und im Parlament. Keiner weiß mehr, was geht und was nicht, was für Reformen überhaupt noch kommen oder nicht kommen. Ich komme später noch mal dazu, gerade zur Steuerreform auch, muss ich kurz erwähnen, was dort los ist. Herrscht Chaos. Chaos in Deutschland, verursacht in erster Linie durch die Altparteien, durch die Regierung der CDU, CSU und der SPD. Und deshalb sind sie natürlich auch in Panik. Sie sind hirnlos geworden, weil sie wissen nicht mehr, was sie tun. Und da kann man nur sagen, Leute, beendet das endlich, damit wir irgendwie einen Neuanfang in Deutschland hinkriegen. Das ist so wahnsinnig wichtig. Wir kommen dann zur Welt. Schwesig wirbt im Wahlkampf jetzt als Frau gegen Blau. Die Ministerpräsident Schwesig, Manuela Schwesig, führt jetzt einen Wahlkampf, nur noch ein Zweierwahlkampf. SPD gegen AfD. Es gibt kein Programm mehr, es geht nur noch darum, alle gegen die AfD. Alle Altparteien rüsten auf und sagen, wir müssen jetzt alles machen gegen die AfD. Und wenn man dann mal sieht, wie zurzeit auch dort in Mecklenburg-Vorpommern die AfD immer mehr gewinnt und die CDU, ja, sie holt teilweise auf, dann fällt sie wieder runter. Sie haben im Augenblick, hat die AfD um die 38%, die SPD um die 33, manche sagen sogar 30%. Die CDU spielt gar keine Rolle mehr in MacPom. Vielleicht fällt sie sogar unter die 5%-Klausel. Das wäre natürlich für eine ehemalige Volkspartei, man muss es ja schon so sagen, 17,2 in Sachsen-Anhalt und um die 5% in Mecklenburg-Vorpommern, bedeutet, dass die CDU einen rasanten Verlust hat. Und wer ist daran schuld? Natürlich ist der Bundeskanzler, CDU-Bundesvorsitzender, ist sehr schuld, weil er hat Sympathiewerte, die eigentlich schon komplett im Keller sind. Also spielt CDU auch in Mecklenburg-Vorpommern keine Rolle mehr. Selbst der stellvertretende Landesvorsitzende und Landrat, ein CDU-Mann,
Und zwar der Landrat Schumann, der sagt, Merz muss das endlich beenden. Wir machen sowas hier nicht mehr in Mecklenburg-Vorpommern mit, was auf Bundesebene passiert. Und natürlich, es ist kein Landtagswahlkampf mehr in Mecklenburg-Vorpommern. Es ist schon ein Bundestagswahlkampf. Das muss man sehen. Alles überschattet das, was in Berlin nicht passiert. Und deshalb wird das wahrscheinlich für die CDU ganz fatal sein. Und Schwesig hofft natürlich, dass dann die CDU wieder zur SPD gehen, damit sie immer noch mehr Punkte bekommen. Aber wenn Schwesig eine knappe Mehrheit mit den Linken bekommt, dann haben wir eine weitere linke Politik in Mecklenburg-Vorpommern. Ob das die Menschen wollen, das weiß ich nicht. Die konservative Werte sind komplett verloren gegangen bei der CDU. Sie ist eigentlich schon eine SPD geworden oder noch weiter grün geworden. Und das ist eigentlich traurig, denn wir brauchen in einer Demokratie brauchen wir eine konservative Partei und eine, ja, sag mal, eine Linkspartei. Nicht die Linkspartei, sondern eine linkere Partei. Um einfach ein Gleichgewicht zu haben, um auch mal wählen zu können.

zwischen konservativ und etwas linkerer Politik. Die Altparteien sind im Grunde genommen zu Blockparteien geworden. Und sie haben dieses Chaos in Deutschland mit zu verantworten. Und das ist einfach traurig. Deshalb gehen die Menschen natürlich auch dazu über, dass sie sagen, das wollen wir nicht mehr. Wir wollen eine Umkehr von der Politik. Wir wollen einen grundsätzlichen Politikwechsel. Und dazu kommen wir dann gleich zu, vielleicht noch ein Satz dazu. Die Brandmauer, die auch hier in MacPom hochgehalten wird, die undemokratische Brandmauer. Leute, merkt ihr denn nicht, dass ihr als Altparteien das Volk spaltet? Ihr setzt eine Mauer zwischen links und rechts oder wie man das auch immer nennen will. Ihr setzt eine Brandmauer zwischen den Menschen. Das darf es doch nicht sein. Es muss doch möglich sein, dass die Menschen untereinander weiter noch reden können und sprechen können und sich nicht schon in den Familien und wo auch immer entzweien, weil du bist gegen die Brandmauer, du bist für die Brandmauer. Abschaffen mit der Brandmauer. Das hat mit Politik nichts mehr zu tun. Man geht an der Realpolitik vorbei. Es ist nur noch Moralpolitik, was hier gepredigt wird mit der Brandmauer. Wir kommen dann zur FAZ. Diese Steuerreform ist ein Etikettenschwindel. Und zwar hat die Bundesregierung ja ein Programm aufgelegt für Aufschwung und Beschäftigung. Genau das Gegenteil passiert. Kein Aufschwung, sondern Niedergang. Keine Beschäftigung, sondern immer mehr Arbeitslose. Was ist eigentlich der Bundesregierung da eingefallen? Unglaublich, was hier passiert. Wir haben, und zwar, das hat ein Verband mal ausgerechnet, alleine bei dieser Haushaltsdebatte und bei der Steuerreform 17,3 Milliarden Mehrbelastung für die Bürger mit Steuern und Abgaben. Das heißt, die Entlastung, die angeblich für die Bürger ist, ist keine Entlastung mehr. Sie haben nicht mehr netto vom Brutto, das, was eigentlich die CDU immer geprägt hatte. Das ist passé. Es ist eine Mehrbelastung für die Bürger. Wo soll das denn überhaupt noch hinführen? Unglaublich, was hier passiert. Und ich muss dazu sagen, es gibt einen einzigen mit seinem Parlamentskreis Mittelstand im Parlament, Christian von Stetten, der noch sehr klar die Position der CDU hochhält und sagt, Leute, es kann so nicht mehr weitergehen. Wir haben gesagt, wir wollen die Bürger entlasten. Genau das Gegenteil passiert. Und er sagt zu Merz, schmeiß endlich Bärbel Baas aus der Regierung. Und selbst zu dieser Steuerreform und Haushaltsdebatte mit Klinkbeil sagt er, das ist nicht unsere Politik, das ist nicht unsere CDU-Politik. Er setzt sich ein für den Mittelstand, für die Familienunternehmen und damit eigentlich genauso auch für die Arbeitnehmer. Denn wenn wir den Mittelstand stützen, dann werden auch nicht Arbeitsplätze wegfallen. Wenn wir die Familienunternehmen unterstützen, damit sie wieder investieren können, ein Vertrauen haben, dann bleiben auch die Arbeitsplätze erhalten. Wenn das Ganze gegen die Wand fährt, dann haben wir umso mehr Arbeitslosen. Und wir wissen ja, die Kassen der Arbeitslosenversicherung sind komplett leer. Sie haben ein Riesenloch, nicht nur bei den Krankenkassen, überall. Das Geld wird verplempert, das Geld wird in Sachen hineingesteckt, die wir alle nicht brauchen. Alles konsumtive Ausgaben in Richtung Kriegswirtschaft. Und da fehlt das Geld für die Bürger in Deutschland. Und das ist eigentlich mehr als traurig. Wenn ich mal sehe, es gibt eine tolle Übersicht, wo man Steuern sparen könnte und. Das geht um 170 Milliarden Einsparungen, die man machen kann. Vor allen Dingen, und das wissen wir auch, diese vielen NGOs, die
eigentlich gegen die Parteien und gegen viele Oma gegen Rechts oder auch der BUND. Alles das, was da verschwendet wird, um uns aufzuhalten in der Entwicklung.

Vorpommern, wo der Benzinpreis natürlich eine ganz wesentliche Rolle für die Arbeitnehmer spielen, die zu ihrem Arbeitsplatz fahren. Weil da haben wir natürlich keine so einfache Struktur mit Bahn, sondern da müssen viele Auto fahren. Sie müssen weite Wege fahren, um zum Arbeitsplatz zu kommen. Und das trifft natürlich diese Menschen besonders. Das kann keiner mehr ausgleichen. Also haut doch mal endlich die CO2-Steuer weg, die überhaupt kein Mensch braucht. Das sind die Grünen, die da uns hintreiben wollen. Die sind ja froh, wenn wir nachher 5 € für 1 Liter Benzin bezahlen. Wir wissen, dass die grüne Politik komplett gescheitert ist. Und es ist eine ideologische Politik. Es ist eine Moralpolitik. Hat mit Realpolitik überhaupt nichts mehr zu tun. Deshalb, wir brauchen dringend diese Umkehr. Und wenn wir diese Umkehr nicht bekommen, dann werden wir Schlusslicht in Europa. Und viele gucken schon, was bei uns passiert. Viele lachen uns schon im Ausland aus, was bei uns passiert, weil wir es einfach nicht mehr hinbekommen. Und das hängt natürlich ganz massiv an der Bundesregierung. Die passen auch nicht zusammen. CDU und SPD, das sind früher gerade diejenigen gewesen, die letztendlich die Möglichkeit den Menschen gegeben haben, zu entscheiden und zu wählen. Wollen wir mal konservativ wählen oder wollen wir mal die SPD wählen? Heute ist das eine Gemengelage. Man blickt da komplett gar nicht mehr durch. Was will der eine, was will der andere? Die CDU überholt ja teilweise schon die SPD. Und das merkt man, dass hier die Möglichkeit der Menschen, eine Wahl durchzuführen, überhaupt nicht mehr sichtbar ist, was man im Grunde genommen wählen sollte. Man wählt so einen Einheitsbrei von CDU und SPD. Man bekommt immer das Gleiche. Man bekommt immer mehr Belastung anstatt weniger. Deshalb brauchen wir endlich, endlich das, was Christian von Stetten immer wieder gesagt hat als Chef des Parlamentskreises Mittelstand im Bundestag. Wir brauchen eine Entlastung der Wirtschaft und wir brauchen eine Entlastung der Bürger. Hoffentlich hören viele auf ihn und beenden das Schauspiel, was wir jeden Tag sehen im Bundestag, dass das endlich beendet wird. Ob das dann besser wird, wir wissen es nicht, was dann passiert, aber vielleicht ist es noch besser. Wir brauchen so schnell wie möglich Neuwahlen, damit das endlich aufhört, was jeden Tag, es kann ja gar keiner mehr begreifen, was jeden Tag passiert. Gilt das Haus, gilt das Heizungsgesetz noch oder nicht? Worauf muss man sich vorbereiten? Die Wirtschaft ist völlig unsicher, was passiert morgen. Deshalb gibt es auch keine Investitionen mehr. Und wenn es keine Investitionen mehr gibt, dann geht es allen viel schlechter. Dann fließt das Geld ins Ausland, was wir alle nicht wollen. Wir brauchen das Geld in Deutschland. Das ist wichtig. Aber dafür brauchen wir auch eine verlässliche Regierung. Man kann nur hoffen, dass sich das ändert. So, wir kommen jetzt zu der Eskalation im Konflikt mit der Ukraine. Wir kommen zum MDR. Wadefuhl warnt Russland vor weiterer Eskalation. Der Außenminister Wadefuhl, CDU, hat nach dem Drohnenvorfall in Leipzig, wo es keine offiziellen Beweise gibt, wo es Vermutungen gibt, wo man glaubt, das war Russland, wenn man sich diese Sachen, wenn man sich intensiver damit beschäftigt, weiß, dass da sehr viel Ungereimtheiten sind. Ist das die Drohne überhaupt, die abgebildet wird? Die Drohne, die auch da war? In einer Gemüsedose soll Sprengstoff gewesen sein? Und. Es ist irgendwie alles ein bisschen eigenartig. Wird hier etwas konstruiert, damit letztendlich man die Eskalation auch gegen Russland weitertreiben kann, damit man sagen kann, wir brauchen den Krieg, wir brauchen eine Rüstung, müssen aufrüsten. Die Sprache wird immer schlimmer. Und auf der einen Seite sagt er, okay, wir glauben, dass das Russland war, deshalb werden wir das Generalkonsulat in Bonn schließen und auch das russische Kulturhaus in Berlin. Zum Generalkonsulat in Bonn

ist wohl das eindeutig. Wir haben ja am 20. September auch Wahlen, Duma-Wahlen in Russland. Das heißt, russische Menschen, die in Deutschland leben, dürfen wählen. Sie gehen dann natürlich zum Generalkonsulat oder zur Botschaft nach Berlin. Jetzt wird das geschlossen in Bonn. Jetzt können die Menschen, die aus dieser Region kommen, dort nicht mehr hin, um wählen zu gehen. Das heißt, es ist natürlich eine Behinderung, das wissen wir. Deutschland möchte nicht, dass die Russen, die hier in Deutschland leben, arbeiten und Geld ausgeben, dass die mehrheitlich für die Putin-Partei stimmen werden. Und deshalb schließen sie das. Das ist wohl der Hintergrund. Und das Zweite ist, dieser Widerspruch, den der Außenminister Wadefuhl sagt, auf der einen Seite das russische Haus, ein Kulturprojekt, was über Jahrzehnte traumhaft lief. Ich bin selber oft da gewesen, habe mit Künstlern dort Konzerte machen lassen. Man hat sich dort getroffen, man kann die russische Sprache dort lernen. Menschen kommen zusammen. Es ist ein wirklich Kulturzentrum geworden. Natürlich, die Regierung sagt, das ist ein Spionagezentrum. Leute, merkt ihr nicht, dass eure Sprache völlig daneben ist? Die Menschen, die dorthin gehen, die haben es immer genossen, sehr positiv in Kontakt zu treten. Natürlich will man, dass die Menschen zwischen Deutschen und Russen nicht mehr zusammenkommen. Ist klar, weil wenn das positiv ist, dann kann man nicht mehr diese Aufrüstung der Sprache betreiben. Und auf der anderen Seite sagt er zu Putin, aber schließ mal nicht das Goethe-Institut als Reaktion auf die Schließung des russischen Hauses in Berlin. Denn das ist doch noch ein Kulturzentrum und das ist doch eine Brücke. Ich frage mich, irgendwie stimmen die Gehirnwendungen da nicht mehr, dass man auf der einen Seite genau das, was man auf der anderen Seite sagt, das wäre doch noch eine Kulturbrücke. Man schließt diese Kulturbrücke in Deutschland. Es ist ganz fatal und schlimm. Deshalb habe ich mit dem Bismarck-Dialog eine Petition ins Leben gerufen. Wir haben schon sehr, sehr, sehr viele Rückmeldungen, schon weit über 10.000 Menschen, die das mit unterstützt haben und sagen, wir dürfen die Kulturpolitik nicht der Politik überlassen. Das geht um uns Menschen. Wir brauchen die Musik zusammen, wir brauchen die Schriftsteller zusammen, wir brauchen die Kunst zusammen, die Ausstellung gemeinsam. Das zeigt, wie wir zusammen leben können. Das ist doch wahnsinnig wichtig. Wir brauchen doch nicht eine Eskalation unter den Menschen. Die Medien machen da auch noch ganz massiv mit. Sie wollen eigentlich, dass die Menschen nicht mehr zusammenkommen, die Deutschen und die Russen. Natürlich, ich sag's immer wieder. Otto von Bismarck hat es immer wieder betont, wenn Deutschland und Russland Freunde sind, geht es Europa gut. Das will Amerika nicht, das versteht man ja. Die wollen ihre Wirtschaftspolitik ganz massiv, sie wollen die führende Macht da sein. Nein, wenn Deutschland und Russland zusammengehen, in der Energiepolitik, mit den Menschen zusammen, dann würden wir ganz weit in Europa vorne stehen. Nicht nur Deutschland und Russland, sondern ganz Europa. Und das halte ich auch für wichtig und zu unterstützen. Leute, merkt mal, wir wollen doch nicht mit den Menschen, die Nachbarn, wollen doch nicht immer nur im Streit leben. Wir brauchen endlich mal wieder Diplomatie und Verhandlungen der Regierung mit Russland. Ich komme gleich dazu zum nächsten Punkt. NTV. Pistorius, verräterische AfD-Politiker sollten sich schämen. In der Haushaltsdebatte, wo Pistorius seinen Haushalt verteidigt, wir haben noch nie so viel Geld für Verteidigung. Ist das noch Verteidigung? Ist das nicht schon Kriegswirtschaft? Wir haben noch nie so viel Geld da reingesteckt wie in diesem Jahr und für die Zukunft in 2027 und 2028. Geld, was wir nicht mehr haben. Geld, was einfach weg ist, von heute auf morgen. Es wird versenkt, es wird rausgeschmissen. Und hier wirft er der AfD vor, die sagen,
Wir brauchen endlich Diplomatie mit Russland. Wir brauchen Verhandlungen mit Russland. Wir brauchen wieder das russische Gas, damit unsere Wirtschaft überleben kann. Die Industrie, die jetzt weggeht, in meinem Bundesland Leuna, schließt die Toren, weil sie können nicht mehr diese Energiekosten bezahlen. Ein Chemieindustrieprojekt geht langsam pleite in Deutschland, weil sie diese ganzen Energiekosten nicht mehr bezahlen können. Wer ist daran schuld? Die CDU und SPD. Die Regierung, die das nach vorne betreibt, mit einmal dem Finanzminister Klingbeil, dann mit der Arbeitsministerin Baas, dann mit dem Verteidigungsminister, der Kriegsminister geworden ist, Pistorius. Unglaublich, was hier, man will Deutschland wohl zerstören, die Wirtschaft zerstören. Und dann sind die Arbeitnehmer auf der Straße und können auch gar keine Steuern mehr bezahlen. Das heißt, wir werden immer mehr Schulden aufnehmen, was die folgende Generation überhaupt nicht mehr zurückzahlen kann. Die Zinsen darauf wachsen so immens, es kann keiner mehr nachher bezahlen. Es ist einfach traurig, dass das also im Vordergrund steht. Wir kommen da zur Welt. Strack-Zimmermann, FDP. Ukraine weiter unterstützen, Assets nutzen, Russen aus dem Land werfen, das Geld sperren. Strack-Zimmermann, die im Europäischen Parlament für die FDP sitzt, sagt, alle Russen raus, wir brauchen die Menschen hier nicht mehr. Man will also nicht mehr, dass die Deutschen, und das ist reiner Rassismus, was hier betrieben wird. Das muss man mal sagen. Das ist eine Säuberung, die man hier betreibt. Ja, alle Russen raus, dann die Immobilien enteignen, dann auch die Konten alle sperren. Das ist Klauen von Menschen, Geldklauen von Menschen. Also ich habe keine Worte mehr dafür, was so eine Frau im Europäischen Parlament sagt, das ist ja eine Scharfmacherin, die gar nicht mehr zu überbieten ist. Ich glaube, sowas hat noch weder die SPD in dieser Form gesagt, und das kommt von der FDP. Merken, ich glaube, Kubicki dreht sich irgendwo dreimal wieder um. Sein Magen muss wahrscheinlich pochen wie verrückt, dass so eine Frau diese Eskalationsspirale immer weiter antreibt. Naja, sie sitzt im Aufsichtsrat bei Rheinmetall und braucht natürlich die Kriegswirtschaft. Und sie will anheizen gegen Russland. Unglaublich, was hier eigentlich passiert. Wir kommen dann zum letzten Punkt, die Zeit. Russland will diplomatische Beziehungen zu Deutschland erhalten. Trotz dieser unglaublichen Eskalation in der Sprache und auch der Milliarden, die in die Ukraine für einen sinnlosen Krieg gegeben werden, wo Menschen, junge Menschen in der Ukraine als Kanonenfutter gebraucht werden. Unglaublich, dass Russland nach wie vor sagt, trotz all dieser Sachen, auch dass man den Drohnenfall von Leipzig ihr unterstellt, auch dass man das russische Haus schließt, das Generalkonsulat in Bonn, sagt sie, wir möchten die diplomatischen Beziehungen zu Deutschland aufrechterhalten. Wann merkt unsere Bundesregierung, wann merkt sie, dass endlich mal wieder Diplomatie im Vordergrund stehen sollte? Sie betreibt eine Moralpolitik, keine Realpolitik mehr. Geht doch endlich mal mehr wieder zurück zur Realpolitik und erkennt an, was im Augenblick da ist. Mit eurer Politik zerstört ihr eigentlich die Ukraine. Die Menschen in der Ukraine können nichts dafür. Sie werden benutzt zu einem Krieg, den sie selber auch nicht wollen. Also versucht doch mal endlich eine Vermittlerrolle einzunehmen. Das wünsche ich mir. Ich glaube, wenn wir das endlich mal wieder haben, dass wir eine vernünftige Sprache miteinander sprechen und endlich mal wieder am Tisch sitzen, dann kann man sowas auch schnell beenden. Ich hoffe, dass wir keinen Krieg bekommen.
Ich hoffe, dass Trump es schafft, beide Parteien in nächster Zeit an den Tisch zu kriegen.

nach den Wahlen in der Duma, dass dann wir einen Fortschritt in der Sache im Ukraine-Konflikt bekommen. Das war's für heute. Ich hoffe, Sie schalten das nächste Mal wieder ein, wenn es darum geht, Realpolitik mit Alexander von Bismarck.

0: In den USA ist unser bekanntestes Lied Cucacacha mit einer 500 Millionen Aufrufen. In Mexiko ist es Legend. Wir singen nicht nur. Wir repräsentieren unser Land und teilen unsere Lieder mit der Welt.
1: Kennt das neuronale Netz Handen und Mansen?
2: Heute werden zum ersten Mal Models aus der digitalen Welt in die reale Welt eintreten.
1: Wir zeigen, was uns inspiriert hat und was wir mittels KI geschaffen haben.
3: Dies hier heißt Glasgemälde mit Folie. Einzigartig aus Tatarstan. Diese Künstler malen ihr Volk aber nicht realistisch, sondern in einem avantgardistischen, modernen Stil.
1: Fast alle jungen Frauen träumen davon, in einer Tracht zu heiraten. Jetzt erleben wir eine komplette Neuauflage dieser Art Kleidung. Diese Mode steht in Opposition zur Globalisierung.

0: Der Tag des Sieges ist Russlands wichtigster und heiligster Nationalfeiertag. Vor 80 Jahren, nach dem Sieg über Nazi-Deutschland, marschierten die Helden, die diesen historischen Sieg in 4 langen und brutalen Jahren errungen hatten, triumphierend über dieses Kopfsteinpflaster.
1: Kameraden der Roten Armee und der Roten Marine, Waffenbrüder, ich grüße euch und beglückwünsche euch zu eurem großen Sieg über den deutschen Imperialismus.
2: An der Parade nahmen die Soldaten von den 10 Fronten teil, an denen der große Vaterländische Krieg gewonnen wurde.
3: Mehr als 35.000 Soldaten wurden ausgewählt.
2: In der Roten Armee kämpften Angehörige aller Ethnien. Es war wichtig, die Einheit und den multinationalen Charakter des Landes hervorzuheben.
3: Diesen großartigen Menschen, diesen Helden, gedenken wir heute.
4: Auf die Aufräumarbeiten. Oh!

0: Здравствуйте. Hallo, für alle, die mich nicht kennen. Ich bin Joe, ein traditioneller Katholik, Vater von 6 Kindern.
1: Mädels, was macht ihr so?
2: Ich backe Ingwerplätzchen.
0: Ich komme ursprünglich aus Dallas, Texas. Meine Frau kommt aus Australien.
3: Hallo, mein Schatz.
0: Wir sind seit etwa 8 Jahren verheiratet.
3: Zwei Jungs.
0: Nun, ich denke, es ist an der Zeit, ein Geständnis abzulegen. Im September 2023 sind wir mit unseren 6 Kindern nach Russland gezogen. Ziel dieses Kanals ist es, euch eine Vorstellung davon zu geben, wie es ist, in Russland mit einer großen Familie zu leben. Das sind Fischeier.
2: Fischeier?
0: Ja.
2: Ist das ein Scherz?
0: Nein, man nennt es Kaviar. Die Russen lieben Kaviar. Wir erzählen euch über das Gute und das Schlechte, über Vor- und Nachteile, über Erwartungen und Realität.
4: Warum bombardierst du uns?
0: Bombardieren?
4: Raketen.
0: Raketen?
4: Du schießt Raketen auf uns, auf Russland. Was zum Teufel?
0: Wir haben uns im Internet kennengelernt.

0: kennengelernt, auf einer religiös orientierten Webseite. Sie lebte im australischen Outback.
1: Ich habe lange gebetet, um einen guten Ehemann zu bekommen. Die Mutter einer Freundin riet mir, mich auf dieser Webseite anzumelden. Sie sagte, du redest mit niemandem, du bist immer unterwegs, du bist zu beschäftigt, um jemanden zu treffen. Melde dich auf dieser Webseite an. Zuerst habe ich nur gelacht und dachte, na, das ist lustig. Ich meine, es wäre doch lächerlich, wenn ich mich anmelden würde. Aber schließlich tat ich es doch. Und am nächsten Tag lernte ich Joseph kennen.
0: Ein paar Monate, nachdem wir uns kennengelernt hatten, flog ich zu ihr. Ich brachte einen Verlobungsring mit.
1: Das war ziemlich mutig. Es hätte sehr schlimm enden können.
0: Klar, aber ich war bereit, das Risiko einzugehen. Wie auch immer, wir verlobten uns ein paar Tage nach meiner Ankunft.
1: Ich hatte den Eindruck, dass Joseph ein echtes Familienoberhaupt werden könnte. Er war sehr sympathisch und das ist er auch jetzt noch. Er hatte ein schönes Auto und einen schönen Scherz. Er hatte einen guten Job, er nahm seinen Glauben ernst. Ich hatte einfach das Gefühl, dass er alles hatte, was ich mir von einem zukünftigen Ehemann wünschte. Das hatte ich vorher bei niemandem gesehen.
0: Mädels, was macht ihr so? Was macht ihr denn da? Ich filme euch. Sag deinem Daddy, was tust du da?
2: Ich backe Ingwerplätzchen.
0: Du machst Ingwerplätzchen?
2: Ja.
1: Wir hatten eine sehr gute Zeit in Amerika. Ich erinnere mich immer mit großer Freude an die ersten Jahre unseres gemeinsamen Lebens. Die Familie ist gewachsen, wir sind mehrere Male umgezogen. Schließlich kauften wir ein Haus in Kansas. Doch nach der Corona-Pandemie hat sich in Amerika vieles geändert. Nach vielen glücklichen Jahren war plötzlich alles anders.
0: Wenn wir über LGBT-Propaganda und solche Dinge sprechen, wurden sie nach der Corona-Pandemie viel ausgeprägter.
1: In den Schulen gehen heutzutage schreckliche Dinge vor sich. 9-jährige Kinder oder sogar noch jüngere werden im Sexualkundeunterricht unterrichtet. Dabei geht es um gleichgeschlechtliche Eltern und ihre Beziehungen auf einer sehr konkreten Ebene. Sie erzählen den Kindern, was gleichgeschlechtliche Partner im Schlafzimmer machen.
0: Kinder, die 5 Jahre alt oder älter sind, können ihren Eltern weggenommen werden. Wenn das Kind zum Beispiel denkt, dass es ein Junge ist und ein Mädchen sein will. Sie hätten diesen Jungen in ein Krankenhaus bringen und versuchen, ihm die Hoden zu entfernen, um aus ihm ein Mädchen zu machen. Wie kann man mit einem 6-jährigen Jungen solche Gespräche führen, im Sinne von, ich weiß, du bist vielleicht verwirrt, du hast diese Körperteile, du wurdest mit ihnen geboren, aber das könnte eine Anomalie sein, denn technisch gesehen könntest du in deinem Kopf jemand anders sein. Wir sind so stolz auf unsere Redefreiheit. Dabei ist sie faktisch weg. Die Leute denken oder sagen, was werden sie denn tun? Dich ins Gefängnis stecken? Aber viele wurden tatsächlich ins Gefängnis gesteckt. Kommt das oft vor? Nein. Das wahrscheinlichste Szenario ist, dass sie ihren Job verlieren. Und sie werden nirgendwo anders einen Job finden.
3: Christliche Sexisten, Hände weg von unseren Kindern.
0: Sie werden nicht in der Lage sein, für ihre Familie zu sorgen. Sie wollen ein Leben nach traditionellen christlichen Werten führen, eine große Familie haben und so weiter. Na, viel Glück.
1: Wir dachten uns schon lange, ach Gott, die Lage wird immer schlimmer. Wir würden gerne umziehen und woanders leben, wo wir unsere Kinder großziehen können, denn die Zukunft Amerikas sieht nicht gut aus.
0: Russland ist nicht der erste Ort, der einem Amerikaner in den Sinn kommt, verstehen Sie? Unsere Sicht der Welt und die Art und Weise, wie wir Russland mit Amerika vergleichen, ist die folgende. Russland ist hier unten und Amerika ist hier oben, wissen Sie? So betrachten es die Amerikaner. Wir werden buchstäblich in dem Glauben erzogen, dass wir die größte Nation der Welt sind. Wir sehen es so, am Anfang gab es die Schöpfung der Welt. Es gab Adam und Eva und dann gab es George Washington. Und dann gab es die USA, sie haben 2 Weltkriege geführt. Die USA seien das großartigste Land der Welt, so betrachten wir Amerika und unsere Geschichte. Russland hingegen ist angeblich das Land der Bösewichte, die gegen uns sind. Wir alle kennen Filme, die uns einreden, dass Russland ein dunkler, düsterer Ort ist, ein depressiver Ort, wo alle hungern, dass das Leben dort schrecklich ekelhaft ist. Und als ich im Februar 2023 zu Besuch kam, war ich wirklich überwältigt. Zunächst einmal war es wunderschön. Ich kam hierher, als die spezielle Militäroperation bereits in vollem Gange war und dachte mir, ich werde bestimmt diskriminiert werden. Die Leute, die ich treffe, werden bestimmt wütend sein und mich angreifen, weil unser Land in diesen Konflikt verwickelt ist.
1: Ich hatte ein bisschen Angst um dich.
0: Und wir hatten auch Angst, dass wir festgenommen werden, dass wir verhört werden vom FSB. Ich dachte mir, sobald ich dort ankomme, wird ein Polizist auf mich zukommen und mich verhören. Vielleicht sogar mit einem Elektroschocker, nur um zu sehen, ob ich zusammenbreche und etwas sage.
1: Oder du gerätst in Schwierigkeiten, weil sie dich für einen Spion halten.
0: Richtig.
1: Sie würden dich ins Gefängnis stecken und du würdest nie wieder nach Hause kommen.
0: Aber ich habe mich geirrt. Sobald ich anfing, mit Leuten zu plaudern und mich mit jemandem 2-3 Minuten lang zu unterhalten, fingen die Russen unweigerlich an zu lächeln und wir hatten eine tolle Unterhaltung. Schließlich fragte ich meinen Einwanderungsanwalt, wie kommt es, dass mich hier niemand diskriminiert? Ich bin doch Amerikaner. Er sagte, oh, wir lieben die Amerikaner, aber wir hassen eure Regierung. Und ich sagte, ich hasse meine Regierung auch. Wir können gute Freunde sein. Das passt gut zusammen.
1: Wir mussten das tun. Ich wollte es für unsere Kinder tun. Ich hatte gerade ein Baby bekommen und dachte mir, okay, lass uns dorthin fahren.
2: Wir sind in Russland.
0: In Russland?
2: Ja. Wir sind in Moskau, in Russland.
0: Erzähl mal, was wir heute gemacht haben.
2: Wir waren in einem sehr schönen Laden, der neben der Basilius-Kathedrale liegt, sind dort eine Weile spazieren gegangen und haben Eis gegessen.
0: Und was meinst du, Jean-Jacques?
4: Ja?
0: Es ist schön hier. Hört euch dieses Glockenspiel an. Was meinst du, Schatz?
1: Es ist großartig. Es ist wunderschön, atemberaubend.
0: Wir sind da. Und wir sind sehr glücklich darüber. Ich habe für die Firma Red Hat gearbeitet, als wir darüber nachdachten, nach Russland zu ziehen. Ich wusste nicht, was ich beruflich machen würde, wenn wir umziehen würden. Ich dachte auch über Fernarbeit nach. Aber als ich in Russland war, wurde mir klar, nein, das ist nicht realistisch. Also habe ich angefangen, Bewerbungen zu verschicken. Während ich auf Rückmeldungen wartete, beschloss ich, einen YouTube-Kanal über unsere Familie und das Leben in Russland zu starten.
2: Hallo, ich heiße Florin. Ich gratuliere euch allen zum Frühlingsbeginn. Ihr wollt bestimmt meine Familie kennenlernen. Lasst uns hineingehen.
0: Ein Haus zu finden ist an sich kein Problem, aber jemanden zu finden, der bereit ist, dieses Haus zu vermieten, das ist ein ganz anderes Thema.
2: Das ist Clotilde. Sie ist die Zweitälteste.
5: Ich bin 5 Jahre alt.
0: Und natürlich gibt es viel Papierkram, wenn man etwas mieten will, vor allem als Ausländer.
2: Das ist Marie-Antoinette. Wie alt bist du?
6: Hallo, ich bin 4 Jahre alt.
0: Viele Vermieter wollen sich nicht mit dem Papierkram herumschlagen und ich verstehe sie. Sie wollen nur, dass der Mieter regelmäßig zahlt.
2: Das ist Josef. Wie alt bist du?
7: Ich bin 5.
2: Josef, du bist 3.
7: 3.
0: Deshalb ist es wichtig, einen netten Vermieter zu finden, der deine Familie aufnimmt, vor allem, wenn sie so groß ist wie bei uns.
2: Das ist Jean-Jacques. Er ist fast 2 Jahre alt. Sein Geburtstag ist im Mai. Er ist sehr ernst.
0: Du bringst 6 Kinder mit? Dann ist vielleicht in einem Monat nichts mehr vom Haus übrig.
1: Er ist wach.
0: Wolfgang!
1: Wir gehen ins Badezimmer.
0: Die Leute waren sehr interessiert daran, warum ich hier bin und einen Job in einem russischen Unternehmen suche. Es war eine seltsame Erfahrung. Ich wusste nicht, ob ich überhaupt einen Job finden würde, da ich nicht über ausreichende Russischkenntnisse verfüge. Zweifellos ist das wichtig, aber es ist unmöglich, Russisch schnell zu lernen.
2: Und jetzt wollen wir Papa interviewen.
0: Ja?
2: Was machst du denn da?
0: Im Moment bearbeite ich Videos für unseren Kanal. Ich versuche, mich so gut wie möglich zu beschäftigen und ich habe eine Menge zu tun. Ich muss zu Vorstellungsgesprächen gehen und Bewerbungen verschicken. Und wir haben einen Kanal, den wir gerade starten, um allen Leuten in Amerika zu zeigen, wie es so ist.
2: Russland ist ein sehr gutes Land, nicht wahr?
0: Ja, das ist es. Es ist ein sehr gutes Land. Und was gefällt dir am besten an Russland?
2: Weiß ich gar nicht. Alles ist gut.
0: Was uns am meisten an Russland gefällt, Ich glaube, das Wichtigste ist, dass wir das Gefühl haben, hierher zu gehören.
1: Setz dich, Süße.

0: Hause. Katie wird das mit dir teilen.
1: In den USA haben wir das Haus und all unsere Besitztümer verkauft und leben im Moment von dem Geld. Natürlich gibt es Gründe zur Sorge. Wir haben noch keine Aufenthaltsgenehmigung und ohne sie können wir keinen Job finden. Es ist nicht ganz klar, ob wir in Russland bleiben können. Es braucht viel Zeit und Mühe, die notwendigen Dokumente zusammenzustellen.
0: Damals hatten wir noch kein Auto, also war es nicht einfach rauszufahren. Ich musste alle Kinder vorbereiten. Das dauerte sehr lange. Ich habe 2 Stunden gebraucht, um zum Zielort zu kommen und alles zu erledigen, die Angelegenheiten der Kinder zu erledigen. Es ist ein langer Weg vom Bahnhof aus mit all den Kindern. Ich habe sie eingepackt und dafür gesorgt, dass es ihnen nicht kalt wird.
2: Eine schöne Aussicht auf das Land, nicht wahr?
1: Genau. Aber wir sind ja schon in der Stadt.
0: Ich glaube, unser erstes Jahr verging wie im Flug.
2: Wir sind neben einem Laden, in dem es viele Großmütter gibt.
1: Viele Großmütter? Du meinst wahrscheinlich die Matrioschka-Puppen?
2: Ja.
1: Und das alles haben wir im schneereichsten Winter, den Russland in den letzten 150 Jahren erlebt hat, durchgemacht. Vielleicht müssen wir uns einfach daran gewöhnen. Das ist Russland, da gibt es immer und überall Unmengen von Schnee.
2: Papa, schau mal, was für eine Puppe ich gefunden habe.
1: Eine große Puppe. Die größte, die du je gesehen hast?
2: Ja. Schau, wohnt hier die Matrioschka-Puppe?
1: Kann sein. Okay, Schatz, komm, wir müssen den Bus erwischen.
0: Alle Eltern wissen, wie stressig es ist, wenn man Kinder hat. Man denkt die ganze Zeit an sie. Wir haben uns große Sorgen gemacht. Aber dann haben wir uns gedacht, wir sind hierher gezogen, weil wir glauben, dass es der beste Ort ist, um unsere Kinder aufzuziehen.
1: Was hältst du von der Station, Florin?
2: Ich finde es hier sehr schön.
1: Moskau hat gute öffentliche Verkehrsmittel, Gott sei Dank. Ohne sie kämen wir nirgendwo hin.
2: Warum nicht?
1: Weil wir kein Auto haben.
2: Ach so.
0: Mein Mann ist sehr einfallsreich und klug. Er macht einen guten Job. Wir haben Vertrauen in Gott. Wenn er uns hier haben will, wird er einen Weg für uns schaffen.
1: Also, ich stapfe durch die Gegend bei Winterwetter. Nein, wartet, es ist doch Frühling. Es liegt eine Menge Schnee. Ich hätte nicht gedacht, dass es heute so heftig schneien würde. Ich habe meine Mütze nicht dabei, also man lernt nie aus. In Moskau muss man auf jedes Wetter vorbereitet sein. Heute wird in Moskau der Tag des Sieges im Zweiten Weltkrieg gefeiert. Ich habe beschlossen, mir die Parade draußen anzusehen, während die Kinder zu Hause zuschauen.
3: Ich grüße euch, Kameraden. Ich gratuliere euch zum 79. Jahrestag des Sieges im großen Vaterländischen Krieg.
2: Hurra!
1: Hurra! Wir haben uns noch nie so sicher gefühlt wie hier. Das ist der friedlichste Ort, an dem ich je gewesen bin. Russland hat ein echtes Verteidigungssystem, in den USA ist es hingegen völlig verschwunden. Und was den Dritten Weltkrieg angeht, wir sitzen alle in diesem Boot, die ganze Welt. Aber im Vergleich zu anderen Ländern habe ich mehr Vertrauen in die Fähigkeit Russlands, sich zu verteidigen. Ja, es ist eine großartige Gelegenheit, einen solchen Feiertag gemeinsam zu feiern. Russen, Amerikaner und andere Verbündete. Und ich bin sogar ein bisschen traurig, weil so viele Russen mir einem Amerikaner zum Tag des Sieges gratuliert haben. Und sie haben alle gesagt, dass es unser gemeinsamer Feiertag ist. Obwohl Russland wahrscheinlich das einzige Land ist, das sich jetzt noch daran erinnert. Andere Länder erinnern sich wahrscheinlich nicht gerne an solche Dinge.
3: Es wird eine Schweigeminute eingelegt.
0: Sie schweigen, um die Erinnerung an die Gefallenen des Krieges zu ehren. Im Großen Vaterländischen Krieg, als sie die deutschen Nazis besiegten.
2: Die bösen Deutschen?
0: Ja.
1: Ich war sehr beeindruckt von den russischen Streitkräften und den Soldaten, die ich getroffen habe. Es ist ein schöner Tag heute. Das ist der Siegespark. Wir genießen eine großartige Ausstellung. Sehr fesselnd, interessant und lehrreich. Russische Soldaten haben keine Angst, sie selbst zu sein, so wie sie sind. Sie schrecken nicht vor den Prinzipien zurück, die sie verteidigen. Hier sind wir beim britischen Unterstützungsfahrzeug Husky. Er fühlt sich nicht so gut. Es gibt eine große Anzahl von Videos, wie russische christliche Soldaten vor der Schlacht beten, christliche Insignien tragen und andere spirituelle Dinge tun. Dies ist etwas, das zumindest in bestimmten Teilen des US-Militärs üblich war.
0: Das würde heute in Amerika nicht mehr toleriert werden.
1: Nein, sie würden es nicht erlauben.
0: Die Vorgesetzten würden es nicht erlauben.
1: Man darf eine perverse Flagge neben der US-Flagge hissen, aber Gott bewahre, wenn man einen Banner mit einem Christusmotiv oder so etwas zeigt. Wir sind traditionelle Katholiken und der Glaube ist ein sehr wichtiger Teil unseres Lebens. Einer der Gründe, warum wir nach Russland gezogen sind, sind die Erscheinungen der Jungfrau Maria in Fatima. Zu Beginn des 20. Jahrhunderts erschien die Jungfrau Maria den Kindern im portugiesischen Dorf Fatima. Sie sagte, dass Russland das einzige christliche Land und die Hochburg des Christentums in der Welt bleiben würde. Traditionelle Katholiken glauben sehr stark daran. In diesem Jahr kamen Pilger aus Fatima nach Moskau. Einige waren 4 Jahre lang zu Fuß unterwegs und trugen eine Statue der Heiligen. Das zeigt, wie wichtig Russland für uns alle ist.
3: Wir sind hierher gekommen, um die Botschaft der Jungfrau Maria nach Russland zu bringen. Unser Ziel ist es, sie an Präsident Putin und Patriarch Kirill zu überbringen. Darüber hinaus wollen wir die Menschen, denen wir auf unserem Weg begegnen, zum Gebet ermutigen, indem wir die wundertätige Medaille verteilen. Sie hat bereits Tausende, Millionen von Menschen zum Glauben bekehrt.
1: Ich bin einmal mehr überzeugt, dass unsere Familie auf dem richtigen Weg ist. Wir werden es definitiv schaffen. Ich möchte jedoch nicht verschweigen, dass ich sehr besorgt bin, da wir bereits seit 9 Monaten in Russland sind und ich immer noch nicht arbeite. Unsere Aufenthaltsgenehmigung ist immer noch nicht fertig. Unsere Ersparnisse schmelzen vor unseren Augen. Wir können nur warten und beten.
0: Die Dokumente sind fertig. Die Regierung sagt, die Familie Schutzmann darf in Russland bleiben. Wir sind so aufgeregt. Jetzt kann der Papa anfangen zu arbeiten, denn wir haben die Erlaubnis, hier zu leben. Die Kinder spielten draußen. Ich goss mir eine Tasse Tee ein und Joe sagte, oh, ich glaube, wir haben eine Aufenthaltsgenehmigung bekommen. Und ich fing an zu weinen. Ich setzte mich hin. Ich konnte nicht stehen und gleichzeitig weinen, weil ich keine Luft mehr bekam. Also setzte ich mich hin und weinte noch mehr.
1: Ist es wahr? Liegen 9 Monate der Anspannung hinter uns? Hat das alles ein Ende?
0: Erkennst du, wessen Bild hinter uns hängt?
2: Das ist Herr Putin.
0: Ja.
4: Du solltest Russisch lernen.
1: Ja. Ich bin dabei. Es ist sehr schwierig.
5: Das Innenministerium der Russischen Föderation hat Ihnen und Ihren Kindern einen vorübergehenden Aufenthalt im Gebiet Moskau gewährt. Sie sind verpflichtet, die Straf- und Verwaltungsvorschriften sowie die Migrationsgesetzgebung einzuhalten. Gemäß dem 109. Gesetz müssen Sie sich innerhalb von 7 Werktagen am Wohnort anmelden.
1: Was für eine Erleichterung. Ich danke Ihnen vielmals. Ich bin stolz. Es ist wunderbar.
0: Es ist so großartig. Das ist das erste Mal, dass wir die Bestätigung erhalten haben, dass wir hier in Russland bleiben können. Jetzt, wo wir eine befristete Aufenthaltsgenehmigung haben, können wir uns entspannen. Und ich komme in den Nestbaumodus. Es ist schön, das Gefühl zu haben, dass ich hier ein Nest für mein Baby bauen kann.
1: Nochmals vielen Dank. Ich danke Ihnen. Wir fangen gerade erst an.
0: Es ist noch eine kleine Familie.
1: Klein, aber sie wird größer werden. In vielerlei Hinsicht war es schwierig. Und in mancher Hinsicht...
0: Wie damals, als ich mich in diesem Gebäude verlaufen hatte und nicht wusste, wo ich meine biometrischen Daten abholen sollte. Ich rief Joseph an und sagte, Joseph, ich habe mich verlaufen. Ich weiß nicht, wohin ich gehen soll. Wir haben hier viele Stunden mit den Untersuchungen verbracht. Freust du dich? Es gab einige sehr schwierige Tage, aber dann kommt so ein toller Tag wie dieser. Das ist es wert.
1: Mit der Aufenthaltsgenehmigung dürfen wir 3 Jahre hier bleiben und bald haben wir den nächsten großen Meilenstein, die Geburt von Mikhail.
0: Es sind noch etwa 5 Wochen.
1: Wir haben einen Tipp bekommen, wie Mikhail direkt nach der Geburt einen russischen Pass bekommen kann. Nach russischem Recht ist dies möglich, wenn das Baby an Bord eines russischen Schiffes geboren wird.
6: Der Zug ist nicht der richtige Ort, der Zug zählt nicht.
0: Ich werde es ihm ausrichten.
6: Ein Schiff oder Flugzeug, ja.
1: Ein Schiff oder Flugzeug, ja.
0: Das ist lustig. Nur damit du es weißt, er macht Witze. Genau wie ich.
1: Ich meine es ernst. Wir müssen es tun.
0: Nein.
1: Mikhail muss ein Russe sein, mit einem russischen Namen und einem russischen Pass.
0: Deshalb ist er nach Russland gezogen. Er denkt über den Tellerrand hinaus.
1: Sie haben mich auf eine gute Idee gebracht.
0: Hör auf zu scherzen. Er macht Witze. Du musst dich nicht nach einer Kreuzfahrt umsehen. Es war ein Scherz.
1: Ich habe gehört, dass es auf Kreuzfahrten sehr gute Ärzte gibt.
0: Es war ein Scherz. Was darf unser Papa jetzt tun?
7: Ich glaube, er kann mit uns in den Park gehen.
0: Und er kann zur Arbeit gehen.
1: Du kannst auch zur Arbeit gehen.
0: Und ich kann das auch.
1: Ja, du auch.
0: Jetzt werden wir Geld haben, denn Papa ist schon lange arbeitslos. Wow, das ist toll.
8: Wie wäre es mit heute Abend?
0: Heute? Sie sagt, sie will in den Zoo gehen.
8: Oder in den Park.
0: In den Park.
8: In einen teuren Park.
0: In einen teuren Park.
8: Ich liebe dich.
0: Ich liebe dich auch.
1: Wir haben lange nach einem Geburtshaus gesucht, in dem Mikhail geboren werden sollte. Ann war sehr beunruhigt und studierte die Bewertungen. Schließlich haben wir uns für das anscheinend beste Zentrum entschieden.
0: Bei meinen früheren Schwangerschaften hatte ich Probleme mit der Plazenta. Die Ärzte sagten mir bei der Ultraschalluntersuchung, dass alles sehr schlecht aussah. Die Geburt wurde beide Male früher eingeleitet, 1 oder 2 Wochen früher, um sicherzustellen, dass das Baby sicher ist und nicht zu wenig Nährstoffe und Sauerstoff bekommt. Die Ärztin wird mich untersuchen.
1: Großartig.
0: Sie ist so nett. Sie hat mir letztes Mal ihre private Telefonnummer gegeben.
1: Wow.
0: Sie hat gesagt, dass ich sie jederzeit anrufen kann, wenn es Probleme gibt.
1: Unglaublich.
0: Ich weiß nicht, ob das in Russland üblich ist, aber sie ist so nett. Und sie möchte, dass ich mich wohlfühle. Denn ich bekomme hier zum ersten Mal ein Baby. Und ich habe eine Sprachbarriere. Ich kann nicht einfach hingehen und fragen. Es fühlt sich an, als wäre es das erste Mal, dass ich ein Baby bekomme. Es gibt hier so viele Unbekannte. Es ist sehr komisch.
1: Was ist?
0: Ich schaue auf deine Augenbrauen. Es ist wieder das Gleiche. Sie ragen in verschiedene Richtungen.
1: Das ist eine großartige Szene für den Film.
0: Ich kümmere mich um dich.
1: Du kümmerst dich um alle.
0: Ich habe dir gesagt, dass alles sauber und ordentlich sein muss. Ich baue ein Nest.
1: Dein Mann, deine Kinder, dein Haus, deine Kleidung, deine Haare, deine Nägel.
0: Deine Augenbraue.
1: Ja, mir gehört nur die Augenbraue.
0: Wenn wir das lange genug anstarren, fange ich an, deine Brille abzuwischen.
1: Lass mich und meine Brille in Ruhe.
5: Wie geht es Ihnen?
0: Sehr gut, vielen Dank. Das ist mein Mann Joseph.
1: Freut mich, Sie kennenzulernen.
0: Ich bin froh, dass er Sie endlich kennengelernt hat.
5: Heute werden wir einige Bluttests durchführen und anschließend einen Ultraschall machen, um den Zustand des Babys zu überprüfen. Anschließend erfolgt eine CTG-Überwachung. In Ihrem Land wird normalerweise auch eine fetale Echokardiographie durchgeführt, aber wir machen sie häufiger, denn wir sorgen uns um die Babys.
9: Wissen Sie, wen Sie da haben? Ist es ein Junge oder ein Mädchen?
0: Ich hoffe, es ist ein Junge, denn ich dachte, es sei ein Junge.
9: Ja, ein Junge. Schauen wir uns das Gesicht an. Hallo, es ist ein Baby. Lippen, Nase, Augen, rechte Seite. Emotionen.
0: Oh, er ist einfach hinreißend.
9: Wir können sogar sein Gesicht sehen.
0: Ja, so ist es besser. Ich habe dich vermisst. Er sieht genauso aus wie du, Joseph.
9: Sehr gut.
0: Liegt er in der richtigen Position?
9: Ja, und es ist noch immer ein Junge.
0: Du bekommst auf jeden Fall noch einen Sohn. Herzlichen Glückwunsch.
1: Danke.
9: Haben Sie noch Fragen?
0: Ich hatte früher Probleme mit der Plazenta gehabt, mit den Gefäßen.
9: Ich sehe keine Probleme. Alles in Ordnung. Die Plazenta ist an der richtigen Stelle.
0: Das ist überraschend.
9: Die Plazenta, die Nabelschnur, die Gefäße sind alle völlig normal.
0: Das beruhigt mich. Ich danke Ihnen. Ich bin sehr froh, dass er gesund ist. Es ist eine Erleichterung. Ja.

0: Jetzt bin ich beruhigt.
1: Diese Bilder sind für Sie.
2: Herzlichen Dank.
0: Ich danke Ihnen.
2: Das sind sehr schöne Fotos.
0: Unsere Kinder werden sich sehr freuen, Sie zu sehen.
2: Michael?
0: Das hier gefällt mir am besten. Das Niedlichste sind die Lippen. Er ist so süß. Ich möchte ihn gleich küssen.

0: Unser Film widmet sich den Ereignissen vor 50 Jahren, als der zerstörerische Wirbelsturm Gervaise über die ferne Insel Mauritius hereinbrach.
1: Nach dem Wirbelsturm herrschte auf Mauritius völliges Chaos. Es gab weder Strom noch Wasser. Alle Telefonleitungen und alles andere waren beschädigt.
2: Die sowjetische Regierung kam zu dem Schluss, dass es einfach unmöglich sei, Menschen in einer Notlage keine Hilfe zu leisten.
3: Aus Moskau kam der Befehl, dem Staat Mauritius Hilfe zu leisten. Also machten wir uns auf den Weg dorthin.
0: 14. Februar 1975. Die Russen kommen.
2: Zwei Wochen lang waren unsere Matrosen und Offiziere damit beschäftigt, dutzende Kilometer Straßen, Strom- und Kommunikationsleitungen wiederherzustellen. Man erinnert sich auf Mauritius bis heute daran.
4: In Russland sind die Leute bereit, jederzeit und bei allen Belangen zu helfen, ohne dafür eine Gegenleistung zu verlangen.
5: Selbstlose Hilfe.

0: Ich denke, das chinesische und das russische Eiskunstlaufsystem sind völlig unterschiedlich. Bei uns wird das sehr ernst genommen, auch wenn es nur ein Hobby ist. Wenn man nichts aufzwingt, sondern etwas Gutes hinzufügt, entsteht eine sehr gute Mischung.
1: Anfangs hatte sie sogar Angst, einfach nur zu springen. In dieser Sportart kann man erst nach Hunderten oder sogar Tausenden erfolgloser Versuche, eine bestimmte Bewegung auszuführen, Erfolg haben.
2: Ich habe sogar einen Beitrag in den sozialen Netzwerken geteilt und geschrieben. Sie hat es geschafft.
3: Das ist unsere erste Auslandsreise. Wir fahren nach Moskau und St. Petersburg. Wir freuen uns schon sehr darauf.
0: Für mich ist das eine Verantwortung, denn sie lernen bereits Russisch. Ich versuche, den chinesischen Kindern einen Teil unserer grenzenlosen russischen Denkweise näher zu bringen.
3: Heute Morgen um 4 Uhr attackierten die deutschen Streitkräfte die Grenzen der Sowjetunion.
4: Der Krieg brach aus. Alle Jungs meldeten sich zum Dienst.
5: Ich sagte, ich muss an die Front. Ich habe 3 Brüder dort. Sie waren aber bereits ums Leben gekommen.
6: Wir versorgten nicht sehr viele Wunden, hauptsächlich Frostbeulen. Sie amputierten Arme und Beine.
4: Ich erreichte das andere Ufer. Plötzlich riefen sie, runter, runter, du bist in ein Minenfeld geraten.
5: Der Funker wurde getötet, der Ladekanonier wurde ebenfalls getötet. Und dann, bumm, das war's, ich wurde bewusstlos.
6: Sie sagten Dinge wie, Schwester, geben Sie mir eine Spritze, damit ich sterben kann. Man versuchte, sie zu beruhigen. Deine Familie wartet auf dich.
5: Kolja, aber du wurdest doch getötet. Du wurdest an der Front getötet. Ich sagte, Mutter, ich bin's, Kolja, dein Sohn. Ich lebe,

0: Nastja, ein Angriff. Ich habe Angst, Nastja. Ich wurde getroffen, Nastja. Ich liege unter Trümmern. Nastja, hilf mir.
1: Die ersten Explosionen. Ich hörte ein Mädchen schreien. Unter den Trümmern hier liegt ein Mädchen. Bitte, holt sie raus.
2: Überall war Blut. Kinder, die bluteten und weinten und schrien.
3: Sie schrie und lief nach draußen. Dort war ein Junge, er legte seine Arme schützend um sie. Sie sagte, Mama, er hielt mich fest und küsste mich auf die Stirn.
0: Wer so etwas tut, ist die Saat des Teufels. Aber wir Russen, glauben an Gott. Wir sind Christen.
4: Es ist eine Katastrophe, eine wirkliche Katastrophe. Kein Kind sollte sterben müssen.

0: Während wir in der Entbindungsklinik sind, passt unser russisches Kindermädchen auf die Kinder auf. Es ist das erste Mal, dass sie in Russland ohne uns zu Hause bleiben. Ein Kindermädchen und 6 Kinder. Man weiß nie, was schiefgehen kann.
1: Joseph.
2: Junge, Papa will dir etwas sagen. Sie haben sich versperrt.
0: Haben sie sich versteckt?
2: Sie haben die Tür versperrt und sitzen oben. Mach die Tür auf. Sie haben zugemacht. Sag es ihnen.
0: Jungs, macht die Tür auf. Macht sofort die Tür auf. Macht die Tür auf. Macht die Tür auf. Josef, mach die Tür auf.
2: Sie haben sie geöffnet.
0: Okay. Das Kindermädchen und ich sind uns einig, dass sie ein sehr sanftes Wesen hat. Aber man darf nicht sanft sein, wenn man so viele Kinder auf einmal hat. Man muss streng sein. Josef, du ärgerst deinen Papa. Du warst sehr schlecht zu Maria. Beruhige dich, wir sind fast zu Hause. Wenn du brav bist, bekommst du ein Geschenk. Wenn nicht, bekommst du einen Tritt in den Hintern. Verstanden?
3: Ja, Sir.
0: Du machst genau... Okay. Gut.
2: Dankeschön.
0: Sie ist so nett. Wir haben ein wunderbares Kindermädchen, aber die Kinder denken, oh, sie ist so ruhig und nett. Wir dürfen alles tun.
4: Sind Sie nervös?
0: Ob ich nervös bin? Nein. Niemand ist gestorben. Das ist das Wichtigste. Ich bin hier, Sie sind dort. Niemand ist gestorben. Außer vielleicht das Kindermädchen. Ich weiß es nicht. Es ist etwas Schreckliches passiert. Der kleine Wolfgang war erst 11 Monate alt und hatte gerade angefangen zu krabbeln, aber noch nicht gelernt zu klettern. Er krabbelte ein paar Stufen hinauf, fiel und schlug auf eine Fliese. Nach ein paar Sekunden hörte der Junge auf zu weinen und zunächst schien alles in Ordnung zu sein. Er hatte keine Beulen und seine Augen sahen normal aus. Wir beobachteten ihn in der Nacht und plötzlich übergab er sich. Dann beschlossen wir, ihn ins Krankenhaus zu bringen. Die CT-Untersuchung ergab, dass Wolfgang ein Hämatom im Kopf hatte. Die Ärzte waren über die Größe des Hämatoms schockiert. Sie zeigten mir das Bild und sagten, er müsse sofort operiert werden. Und innerhalb einer halben Stunde lag er auf dem OP-Tisch.
5: Wolfgang wird gleich eingeliefert. Ich bin sehr aufgeregt. Ich habe ihm das Bett gemacht.
0: Der Neurochirurg Maxim Jurjevic hat Wolfgangs Leben gerettet. Er musste seinen Schädel öffnen, alles in die richtige Position bringen und alles wieder zusammennähen.
5: Die CT-Elektroden sind noch nicht entfernt worden. Sie haben nur den Katheter herausgenommen. Armes Baby. Er hält meine Hand fest. Er will spüren, dass ich in der Nähe bin.
0: Anne ist gerade bei ihm im Krankenhaus und Wolfgang geht es erstaunlich gut. Schau mal, wer ist das? Wer ist das?
6: Mami!
5: Hallo!
0: Wie gefällt dir diese Überraschung, Mami?
5: Oh mein Gott, ich habe gerade an euch gedacht.
0: Hallo, Wolfgang.
5: Er vermisst euch so sehr. Er kommt nicht zur Ruhe. Er vermisst euch so sehr.
0: Die Ärzte sagen, dass sein Fall ein Musterbeispiel für eine perfekte Gehirnoperation ist. Und das ist großartig, denn er erinnert sich an

0: alles, was er liebt. Er erinnert sich an Cheburashka, seine Lieblingscartoons und Lieder. Oh, er küsst die Hand.
1: Nein, vorsichtig.
0: Du musst vorsichtig mit ihm sein. Wie eine Puppe, okay? Er hat sich gerade erst erholt. Als Anne im Krankenhaus war, sind wir immer auf den Markt gegangen. Ich war allein mit den Kindern. Ich hatte kein zweites Paar Hände. Hier ist es sehr sicher, mit Kindern auf öffentlichen Plätzen zu gehen. Das ist eines der erstaunlichsten Dinge. Wenn man mit Leuten spricht, die in den USA große Familien haben, sind sie immer gestresst. Man hat das Gefühl, dass etwas Schreckliches passieren wird, wenn man auch nur für eine Sekunde wegschaut. Und hier haben wir einen Obstkorb und Eiscreme geschenkt bekommen. Ganz unerwartet. Wow, danke schön. Ich danke Ihnen. Wir kommen oft hierher und Sie wollten uns überraschen. Im Allgemeinen sind die Russen sehr kinderlieb und sie schenken uns oft etwas. Daran kann ich mich nicht gewöhnen. Und während die Kinder das Eis aßen, das sie mir schenkten, habe ich es erstmals gespürt, ein Amerikaner zu sein, zum ersten Mal in Russland.
2: Sprichst du Englisch?
0: Ja.
2: Okay. Warum bombardierst du uns? Raketen.
0: Bombardieren? Raketen?
2: Du schießt Raketen auf uns ab. Auf Russland? Was zum Teufel? Wann wirst du Biden des Amtes entheben?
0: Biden.
2: Biden ist ein Narr.
0: Ja.
2: Ein Narr. Bring ihn so schnell wie möglich aus dem Amt.
0: Aber am Ende sind wir als Freunde auseinandergegangen.
2: Sind Sie auch ein Amerikaner?
0: Und wir haben uns sogar ein Versöhnungseis geteilt.
3: Schau dir diese Hühnerfüße an.
0: Schau. Tut sie nur so, als wäre sie tot, oder ist sie wirklich tot?
3: Sie tut nur so.
0: Sie ist wirklich tot. Oh, ich vermisse meine Frau sehr. Ich vermisse sie wirklich, wie wir alle. Aber sie wird bald zu Hause sein. Allerdings soll Michael in ein paar Tagen auf die Welt kommen, also wird sie wahrscheinlich mit Wolfgang aus dem Krankenhaus entlassen werden und dann wieder zurück ins Krankenhaus fahren. Glücklicherweise werden meine Schwiegermutter und mein Schwager bis dahin hier sein, um mit den Kindern zu helfen.
1: Sind Sie nervös?
0: Ein bisschen, ja. Ich habe Ihnen gesagt, dass wir drei kleine Bären haben, also können Sie es kaum erwarten, sie zu sehen. Das sind Fischeier.
3: Fischeier?
0: Ja.
3: Ist das ein Scherz?
0: Nein. Man nennt es Kaviar. Die Russen lieben Kaviar.
1: Sind Sie sehr müde?
0: Ja, das bin ich.
4: Ja, очень устал.
0: Schau, er versucht zu fliehen. Das hilft ihnen, sich von der Tatsache abzulenken, dass die Mama nicht da ist. Deshalb versuche ich, sie so gut wie möglich zu beschäftigen, sie auf alle möglichen Arten zu unterhalten. Ja, mein Sohn. Kann ich dir helfen? Jean-Jacques, was ist los? Hast du ihn gebissen? Ich bin froh, dass er sich nun vollständig erholt hat. Winke mit der Hand. Er rennt gerade im Haus herum und man sieht ihm überhaupt nicht an, dass ihm etwas passiert ist oder dass dieser Vorfall seine Entwicklung in irgendeiner Weise beeinträchtigt hat.
1: Du hattest noch keinen Job und ich dachte, wie sollen wir das bezahlen?
0: Sie sagten, unterschreiben Sie hier. Ich zog meine Karte heraus und sie sagten, wozu? Ich sagte, okay, dann eben nicht. Und sie sagten, fertig, Sie können gehen. Es ist unglaublich. Wolfgang hatte eine sehr schwierige Operation. Er war in einem der besten Krankenhäuser in Moskau, in Kommunarka. Das ist etwas, was wir noch nicht verstehen können. Wenn man beide Wirtschaftssysteme vergleicht, wird uns beigebracht, dass wir in Amerika einem Paradebeispiel für den Kapitalismus verantwortlich sein müssen und viel Geld dafür bezahlen sollen. Nur ein paar Tage nach ihrer Rückkehr verlässt uns Anne wieder. Es ist Zeit, auf die Entbindungsstation zu gehen.
5: Endlich bin ich da.
1: Ich kann es kaum fassen, dass du hier bist.
5: Ich kann es selber nicht glauben.
1: Meine Mutter ist gestern aus Brisbane eingeflogen. Sie kümmert sich um alle, trotz des Jetlags. Heute Morgen ist sie sehr früh aufgestanden und beschäftigt sich mit den Kids. Sie ist toll.
0: Gib deiner Mutter einen Kuss. Die Wehen setzen ein. Jean-Jacques, los, beeil dich.
1: Tschüss. Es ist so schön, wenn sich jemand um dich kümmert. Joe kümmert sich um mich auch. Aber das ist nicht dasselbe wie mütterliche Fürsorge.
6: Die Mama kommt mit einem neuen Baby. Tschüss, Mama. Tschüss, Papa.
7: Good
1: Clotilde hat mir ein Haargummi gegeben, damit ich meine Haare binde.
0: Das ist so lieb von ihr.
1: Ja, sehr rührend.

0: sagt, ist er natürlich mein Sohn.
1: Und wenn er unartig ist, ist er mein Sohn.
0: Ich fühle mich nicht gestresst. Ich bin voller Vorfreude. Es ist eine Zeit der Freude und des Glücks für uns. Meine Ärzte sind wunderbar. Ich bin in sicheren Händen. Ich habe nichts zu befürchten.
1: Ich war immer an Anns Seite, wenn unsere Babys geboren wurden, aber dieses Mal bin ich nervöser als je zuvor. Ich weiß, dass Ann auch sehr nervös ist. Es ist ja auch ein anderes Land, eine andere Sprache, aber wir sind zusammen, wir vertrauen Gott und das ist das Wichtigste.
0: Vielleicht solltest du mich küssen. Das löst die Wehen aus. Ich bin so froh, dass du gekommen bist. Lange nicht gesehen. Könntest du mein geweihtes Öl rausholen?
1: Ja, klar.
0: Es ist in meiner Handtasche. Das ist sehr wichtig. Danke. Und auf die Hände auch. Jetzt setzen wieder die Wehen ein.
1: Das Wichtigste, was ich tun muss, ist, Anne zu unterstützen und ihr zu sagen, alles wird gut. Auf jeden Fall.

0: Gut gemacht, Mami.
1: Ich gratuliere Ihnen.
0: Unser erster russischer Junge. Ich bin so froh. Michail. Ich muss an der Aussprache noch üben. Denn ich spreche ihn jedes Mal anders aus. Aber es ist gut gelaufen. Wir hatten einen Arzt dabei. Die Krankenschwestern waren großartig. Meine Frau wurde höflich und respektvoll behandelt. Das ist immer sehr wichtig.
2: Er ist so schön. Ich liebe ihn so sehr.
0: Und ich liebe dich. Das ist es jedes Mal wert, nicht wahr?
2: Ich hatte wunderbare Ärzte und Krankenschwestern. Ich glaube, sie haben eine Menge Techniken angewandt, die sie in Amerika nicht praktizieren. Und sie waren sehr gut. Denn offensichtlich ist diese Geburt anders als andere Geburten.
0: Ja. Ich wollte Anne und das Baby so schnell wie möglich nach Hause bringen. Aber sie wurden erst 3 Tage später entlassen.
1: Möge er gesund aufwachsen. Kommt wieder. Mach's gut.
2: Oh, sieh dir das an. Er hat da kleine Beulen.
0: Das ist für dich.
2: Danke, mein Schatz. Ich danke dir.
0: Danke dir. Ein guter Deal.
2: Sie sind so schön. Unser erster Sohn mit blauen Augen.
0: Echt? Das wusste ich nicht.
2: Ich wollte dich überraschen.
0: Das ist dir gelungen. Seine Augen habe ich noch nicht gesehen.
2: Er ist blond.
0: Wir kamen als eine große Familie auf die Entbindungsstation. Bitte lächeln. Cheese. Die Kinder konnten nicht zu Hause bleiben. Sie wollten ihren Bruder so gern sehen. Mittlerweile kann ich den russischen Namen meines Sohnes, Michail, fast richtig aussprechen.
3: Josef soll ihn halten.
4: Hallo, Michail.
2: Gib ihm einen Kuss.
0: Während Anne auf der Entbindungsstation war, habe ich endlich eine Arbeit gefunden. Ja, es hat fast ein Jahr gedauert, bis ich den ganzen Papierkram erledigt habe und einen Job bei einer russischen IT-Firma bekommen konnte. Mir wurden sofort eine Menge Projekte übertragen. Ich muss zugeben, dass ich schockiert war, als ich den Markt für IT-Produkte hier sah. Es gibt eine hohe Nachfrage und folglich auch viele Möglichkeiten. Wir haben sehr fähige Entwickler. Es ist weltweit bekannt, dass Russland unglaubliche IT-Spezialisten hat. Wie sagt man Umfrage?
5: Survey. Umfrage ist Survey.
0: Okay, und Frage und Umfrage?
5: Frage ist Question.
0: Spannend. Ich lese erst seit 2 Monaten Russisch. Ich übe viel. Aber klar, meine Russischkenntnisse lassen zu wünschen übrig. Ich muss meinen Wortschatz erweitern.

0: Aber das Tolle ist, dass viele meiner Kollegen Englisch sprechen.
1: Du verstehst hier kein einziges Wort, stimmt's?
0: Das ist Michail.
1: Sehr gut.
0: Und das ist handgeschrieben, Sergei?
1: Ja, das ist richtig.
0: Aber wir finden eine gemeinsame Sprache. Wie auch bei jedem anderen IT-Problem suchen wir nach einer Lösung. Ich arbeite an meinem Russisch, meine Kollegen arbeiten an ihrem Englisch und irgendwo in der Mitte kommen wir zusammen.
1: Wie sagt man streng geheim auf Englisch?
0: Top Secret.
1: Das ist Top Secret. Ich denke, so lautet unsere Strategie für die nahe Zukunft.
0: Während ich Tag aus Tag eingearbeitet habe, hat Anne eine Überraschung für mich.
2: Wir haben beschlossen, in ein anderes Haus zu ziehen. Es ist sehr schön und wir werden viel Platz haben. Wir können dort frei atmen. Dieses Haus ist toll, aber im Winter brauchen die Kinder mehr Platz. Meine Mutter und ich haben innerhalb von 2 Tagen alles eingepackt.
3: Es ist nicht schwierig. Wir sind aus Amerika umgezogen. Es war nicht so umständlich wie damals.
4: Wie hast du dich gefühlt, als Anne sagte, sie wolle nach Moskau ziehen?
3: Zuerst war ich sehr überrascht. Ich dachte, wow, warum so plötzlich? Aber ich höre den Leuten immer zu. Und als sie und Josef es mir erklärten, überwand ich den ersten Schock und konnte ihre Logik verstehen. Ich wollte sie unterstützen. Ich glaube, dass Russland ein wunderbares Land für sie geworden ist. Hier ist alles anders, aber sehr, sehr positiv. Ich habe Russland zum ersten Mal in meinem Leben besucht. Ich hätte nie gedacht, dass es so weit kommen würde. Und es war eine erstaunliche Erfahrung. Ich glaube, Russland ist das größte Geheimnis der Welt. In Australien hört man nicht viel über Russland. Es ist einfach erstaunlich. Es ist ein erstaunliches Land, von dem man uns nichts erzählt.
0: Wir hoffen, dass Annes Verwandte auf jeden Fall nach Russland zurückkommen werden. Meine Familie und meine Freunde aus den Vereinigten Staaten werden auch zu Besuch kommen. Wir haben jetzt ein großes Haus, also jeder ist willkommen und wir freuen uns sehr darauf.
5: Hallo, ich heiße Florin. Kommt rein. Das sind meine Schwestern Clotilde und Marie-Antoinette. Und Josef, mein Bruder. Das ist Michail, Misha.
6: Er ist 4 Monate alt. Er isst, er schläft. Er ist ein sehr glückliches Baby. Er ist sehr glücklich, hier zu sein. Ein starker, gesunder Junge.
0: Aufgewachsen mit russischem Essen.
6: Ja, mit russischem Essen.
0: Wir sagen Made in Russia.
5: Das ist mein Vater. Das ist mein Bruder Jean-Jacques. Er liest die Messe. Er wird einmal Priester werden. Willst du Priester werden? Was denn sonst, eine Nonne? Wir haben einen großen 2. Stock. Oben ist Mamas großes Schlafzimmer, Papas Arbeitszimmer und unsere Zimmer. Und natürlich gibt es 2 Schlafzimmer, die ich dir nicht zeigen kann, weil wir noch keine Zeit hatten, dort aufzuräumen. Sie sind zu schmutzig. Josef albert nur herum, beachtet ihn nicht.
4: Gefällt dir Russland?
5: Ja.
4: Und was gefällt dir?
5: Hier gibt es wunderbare Torten und große, schöne Häuser mit großen Höfen. Das hatten wir in Amerika nicht. Weder süße kleine Kuchen noch gemütliche Läden. Keine U-Bahn und nicht einmal Scooter. Hier ist der Joghurt richtig fruchtig und mit verschiedenen Zusätzen, obwohl er nicht billig ist. In Amerika ist es nur ein gewöhnlicher Joghurt, der zu überhöhten Preisen verkauft wird. Deshalb konnten Mama und Papa ihn sich nicht leisten.
0: Zum Glück gibt uns Gott alles, was wir brauchen. Aber es ist sehr interessant, den Dollar mit dem Rubel zu vergleichen, was den Wechselkurs betrifft. Technisch gesehen verdiene ich hier weniger als in den USA. Aber ich habe vor, ein Video zu drehen, in dem ich die Lebenshaltungskosten in den USA und Russland vergleichend darstelle. Ich will die Preise hier und dort vergleichen. Man stellt fest, dass man hier viel mehr zur Seite legen kann als in den USA. Wir sind sehr zufrieden.
6: Lasst uns die Messe feiern, sagt Amen. Joseph, im Namen des Vaters und des Sohnes und des Heiligen Geistes. Amen.
7: Amen.
6: Ich ernähre mich jetzt völlig anders. Ich kaufe Lebensmittel, die wir uns nicht leisten konnten, als ich in Amerika lebte. Was in Amerika als Superfood bezeichnet wird und sehr teuer ist, ist hier einfach ein Lebensmittel.
0: Misha.
6: Ein ganz normales Essen. Man kann Vollkorn und Biokost zu guten Preisen kaufen. Nach der Geburt meines Babys hatte ich außerdem viel schneller mein Normalgewicht erreicht als früher.
0: Wie sagt man Soldat auf Russisch?
7: Soldat.
0: Genau. Welche Wörter kennst du noch?
7: Chestnut. Das ist Knoblauch.
0: Knoblauch, das habe ich nicht gewusst.
6: Wie sagt man Eichhörnchen auf Russisch?
7: Belka.
6: Sehr gut. Wie Sie sehen, lernen wir alle gemeinsam. Ich übe mit den Kindern und lerne mit ihnen die Laute auszusprechen. Und ich fühle mich wieder wie ein kleines Kind. Es macht sehr viel Spaß. Ich hatte nie gedacht, dass ich in meinem Alter noch eine neue Sprache lernen würde. Aber ich tue es.
0: Wie sagt man Katze?
7: Koschka.
0: Koschka, okay.
6: Wolfgang, willst du etwas Milch? Schatz, es ist Zeit für Milch. Er mag es, wenn man ihm Milch gibt. Jean-Jacques ist ein wunderbarer Bruder. Was unsere Pläne betrifft, also wir haben einen Minivan gekauft. Und das ist was ganz Tolles.
0: Lass uns eine Autoreise machen.
6: Autoreise?
0: Nein, okay, eine gewöhnliche Reise. Wir müssen die russische Sprachprüfung bestehen. Das ist sehr wichtig für uns, um die Staatsbürgerschaft zu bekommen.
6: Ich glaube, wir brauchen noch ein Kind.
0: Echt? Das ist eine tolle Idee. Toll.

0: Natürlich glauben viele Menschen an den American Dream, der uns so lang eingeredet wurde. Die Menschen glauben, dass die Vereinigten Staaten sie beschützen und ihnen ein besseres Leben ermöglichen können als in ihrer Heimat.
1: Präsident Trump verspricht, viele Menschen abzuschieben.
2: Wie lange hast du in den USA gelebt?
3: 12 Jahre. Ich bin 40 Jahre alt. Ich hatte mit 17 Jahren die Grenze überquert. Illegal.
4: Aus anderen Ländern wird man nicht abgeschoben. Nur aus den USA, die schon immer rassistisch waren.
5: Allein die Tatsache, dass man sich illegal in diesem Land aufhält, macht einen bereits zu einem Kriminellen.
6: Es geht darum, dass die Menschen eine falsche Vorstellung von den USA haben. Dort könne man glücklich, wohlhabend und ohne Sorgen leben.
7: Jetzt, da Donald Trump den Einwanderungsprozess eingestellt hat, ist unser Traum geplatzt.
8: Grüße von OpenTX.
9: Versuchen wir es. Erstmal eine Runde.
10: Mit der militärischen Sonderoperation begann auch die FPV-Revolution. Leute bauten Drohnen in Garagen und verwendeten Komponenten, die sie bei AliExpress kauften.
11: Ohne vorherige Kontrolle und Testflug schicken wir keine Drohne an die Front.
12: Durch die Erfahrung aus der Herstellung von Tausenden von Drohnen kann man meist schon hören, wenn etwas nicht stimmt.
13: Wenn Sie ein Paket von uns erhalten, müssen die Frontsoldaten die Geräte nur auspacken. Sie müssen den Akku nur noch einbauen. Das war's. Der Soldat schaltet die Drohne ein und los geht's.
14: Es ist eine gute Arbeitsdrohne. Genau das, was wir momentan an der Front brauchen, weil dies eine völlig neue Art von Krieg ist. Drohnen sind die Zukunft.
4: Der Libanon wurde die Schweiz des Nahen Ostens genannt.
15: Das Land war stabil, die Bedingungen waren gut.
16: Der Libanon war ein multireligiöses Land, in dem Christen und Muslime in Frieden zusammenlebten. Nachdem aber zehntausende palästinensische Flüchtlinge in dem Land angekommen waren, wurden die maronitischen Christen zur Minderheit und unterdrückt.
14: Einige syrische Flüchtlinge sagen, sie seien nicht bereit, nach Syrien zurückzukehren.
10: Der Syrien-Konflikt hat die Infrastruktur

0: Infrastruktur sehr belastet.
1: Die Explosion im Hafen von Beirut im Jahr 2020 verursachte schwere Schäden an der Infrastruktur.
2: Libanons Wirtschaft befindet sich im Niedergang. Banken brachen zusammen und gaben den Menschen ihr Geld nicht. Früher war die Landwirtschaft profitabel, aber jetzt verlieren wir unsere Erträge.
3: Das libanesische politische System und die Regierung befinden sich seit mindestens 20 Jahren in einer Krise.
4: Ich hatte eine glückliche Kindheit in einem friedvollen Elternhaus. Ich erinnere mich deutlich an die Worte meines Großvaters. Kinder, der Krieg kommt.
2: Mit so vielen Serben war es unmöglich, einen größeren kroatischen Staat zu errichten. Daher war der Völkermord die einzige Möglichkeit, einen solchen Staat aufzubauen. Neben der Vernichtung von Juden und Roma waren die Serben das Hauptproblem für die Kroaten.
4: Es war ein großer, sehr großer Baum. Es war das erste Mal, dass ich Menschen sah, die an dieser Pappel an ihren Beinen herunterhingen.
5: Meine Mutter drückte mich an ihre Brust. Wenn ich daran denke, wie sie mich umarmte, mit Tränen in ihren Augen, wie sie mich ihr wegnahm. Es rührt mich auch zum Weinen.
6: Man kann die Geschichte nicht zurückdrehen. Man muss sie kennen und sich daran erinnern. Sonst wird sich die Geschichte wiederholen und die Entfremdung zwischen den Menschen wird wieder zunehmen.

10 Parteien konkurrieren um die Gunst von mehr als 100 Millionen Wählern. Im Rennen um 450 Sitze. Wer wird scheitern? Und wer wird sich durchsetzen?

Nastja, ein Angriff. Ich habe Angst, Nastja. Ich wurde getroffen, Nastja. Ich liege unter Trümmern. Nastja, hilf mir. Hilf mir.

0: Die ersten Explosionen. Ich hörte ein Mädchen schreien. Sie schrie ganz laut: Vika, eine Drohne!
1: Alles wird gut, mach dir keine Sorgen. Ich ging durch diese Tür und sah das Bein eines Jungen, der laut jammerte. Ich begann zu graben und legte sein Bein frei. Dann sah ich, dass er unter Pfeilern begraben war.
0: Unter den Trümmern hier liegt ein Mädchen. Bitte, holt sie raus.
2: Überall war Blut. Kinder, die bluteten und weinten und schrien. Das Schrecklichste war, als die Kinder fragten: Warum tun sie uns das an? Wir sind doch nur Kinder.
3: Sie schrie und lief nach draußen. Dort war ein Junge aus dem zweiten Studienjahr. Ich bin ihm so dankbar, denn er legte seine Arme schützend um sie. Sie sagte: Mama, er hielt mich fest und küsste mich auf die Stirn. Er bekam das gesamte Schrapnell ab. Sein ganzer Rücken und seine Beine waren damit übersät.
4: Sie bereiteten sich auf ihre Hochzeit vor und hatten gerade mit ihrem Hochzeitsalbum begonnen. Noch unter den Trümmern schrieb sie: Unter diesen Trümmern ist nicht nur sein Leben begraben, sondern auch meins.
5: Wir sind Menschen mit einem Glauben. Wir glauben an Gott. Wer so etwas tut, ist die Saat des Teufels. Aber wir Russen, glauben an Gott. Wir sind Christen. Das waren russische Kinder. Sie trugen Gott in ihren Herzen.

0: Dies ist das Bildungs- und Verwaltungsgebäude der Hochschule. Die Schlafsäle waren im zweiten, vierten und fünften Stock. Im zweiten und dritten Stock befanden sich Unterrichtsräume. Im Erdgeschoss war ebenfalls ein Teil der Verwaltung untergebracht. Und eine Fakultät, eine Zweigstelle der Hochschule Starobelsk. Es ist ein historisches Gebäude. Ein Geschoss schlug in das Dach des Gebäudes ein. Das war die vierte oder fünfte Explosion. Es war kein Unfall, kein technisches oder elektronisches Versagen, sondern eine vorsätzlich geplante Attacke. Es war ein massiver, gezielter Angriff.
1: Ich bin verletzt.
2: Zeig her.
3: Ungefähr 10 Einschläge in das Gebäude.
2: Ich sprach gerade mit dem diensthabenden Aufseher über etwas Schreckliches, das in der Stadt passiert war. Ich sagte, dass ich nicht glaubte, dass es uns betreffen würde. Denn schließlich sind wir eine Bildungseinrichtung. Und es ist unwahrscheinlich, dass jemand auf die Idee käme, uns zu beschießen. Und dann wachte ich nach einer massiven Explosion auf. Ich hob den Kopf und sah, dass unser Schlafsaal in Flammen stand. Ich wusste, dass dort Minderjährige untergebracht waren, und allein der Gedanke, dass ihnen etwas zustoßen könnte, war mir unerträglich. Wir waren es gewohnt, den Anweisungen des Sicherheitschefs Folge zu leisten. Er koordinierte wiederholt Evakuierungen, aber zu dem Zeitpunkt war er nicht bei uns, weil er sofort in das Chaos geeilt war, um die Kinder aus dem 5-stöckigen Gebäude ins Freie zu retten.
0: Ich meldete den Luftangriff über das Funkgerät, zog mich an und rannte ins Erdgeschoss. Dort waren die Schlafsäle der Kinder. Als ich dort ankam, gab es eine weitere Explosion. Einen Einschlag in das 5-stöckige Gebäude. In dem Moment befand ich mich genau hier. Ich hörte das Geräusch einer heranfliegenden Drohne. Ich warf mich zu Boden und sie explodierte. Ich rannte weiter, denn das Einzige, was ich im Kopf hatte, waren die Kinder. Dann gab es noch eine weitere Explosion, auch diesmal nach dem Geräusch einer Drohne. Ich wurde auf den Asphalt geschleudert und es gab noch eine weitere Explosion. Danach raffte ich mich auf und rannte hier nach drinnen. Einige Kinder waren bereits dort und ich sagte ihnen, dass sie in den Keller gehen sollten. Ich ging durch diese Tür und sah das Bein eines Jungen, der laut jammerte. Ich versuchte, ihn zu beruhigen und sagte ihm: Halte durch, wir holen dich hier raus. Ich begann zu graben und legte sein Bein frei. Dann sah ich, dass er unter Pfeilern begraben war. Sofort erkannte ich, dass er in kritischem Zustand war. Im Erdgeschoss war auch ein Mädchen unter den Trümmern begraben. Sie konnten sie herausholen und sie wurde gerettet. Was ist los?
4: Ich kann meine Beine nicht spüren. Hilfe! Helft mir! Helft mir!
5: Es war Nacht. Wir waren gerade in die Schlafsäle gegangen, als wir die Sirenen heulen hörten. Weil ich am Morgen früh aufstehen musste, war ich die Erste, die

0: ins Bett gegangen war. Dann hörte ich ein Mädchen schreien. Sie schrie ganz laut: Vika, eine Drohne! Ich sprang aus dem Bett, nahm die Decke, meinen Pass, mein Telefon und das Ladegerät. Und wir rannten zu den Waschräumen. Die ersten Explosionen. Wir verstanden erst nicht, dass unsere Universität unter Beschuss war. Und dann erlebten wir weitere 8 Explosionen. Kinder liefen aus dem Gebäude, blutüberströmt und schreiend. Wir wurden durchgezählt. Viele fehlten.
1: Ich wurde von Glassplittern getroffen. Vielleicht von den Explosionen. Irgendwie hatte ich den Überblick verloren. Ich sah die Hochschule, das rote Gebäude in Flammen, hörte Explosionen um mich herum. Ich wusste, dass wir in diesem Gebäude nicht in Sicherheit waren.
2: Da liegt ein Mädchen. Schnell bitte. Ich hörte eine massive Explosion. Ich war in Angst und Schrecken und lief die Treppe hinunter. Die Angst war unglaublich groß. Es gab eine Explosion nach der anderen. Durch das Fenster konnte ich einen Brand sehen. Die Funken flogen in alle Richtungen. Ich ging den Flur entlang. Dort hatte der Aufseher mehrere Kinder versammelt.
3: So schlafen wir jetzt. Wir sind alle hier versammelt und harren der Dinge.
2: Hier hielten sich die Kinder auf, weil dies als der sicherste Ort im Wohnheim angesehen wurde. Die Kinder saßen hier auf dem Boden, schrien vor Panik und riefen ihre Eltern an. Ich sagte ihnen, dass sie ihre Telefone ausschalten sollten, weil diese die Drohnen anlockten. Der Putz fiel von der Decke und wir konnten Gas riechen, denn es gab auf dem Hof ein Leck.
4: Eine Explosion erschütterte die Wände. Uns wurde gesagt, dass wir in den Korridor gehen sollten. Mit jedem Drohneneinschlag wuchsen die Panik, das Weinen und Schreien. Jeder Einschlag wurde härter und härter. Und es fühlte sich an, als ob die nächste Drohne unser Gebäude treffen würde. Ich begann mich zu fragen, ob es sehr schmerzhaft ist, wenn man stirbt.
0: Wir waren voller Adrenalin. Wir konnten nicht verstehen, was geschah. Aber so langsam verstehen wir, dass wir einfach Glück hatten und überlebten.
5: Der Lärm der Einschläge. Das Gefühl, dass mit jedem Einschlag alles erzittert. Es kommt mir vor, als könnte ich wieder das Gas riechen.
2: Das Schrecklichste war, als die Kinder fragten: Warum tun Sie uns das an? Wir sind doch nur Kinder. Sagen Sie es uns. Sie weinten und riefen: Warum tun uns die Ukris das an? Wir sind doch nur Kinder.
6: Ja, es wird ein harter Weg.
7: Die schießen wieder den ganzen Tag. Schau nur. Ein Blitz, Rauch und Qualm. Schließlich ist ein Teil des Beins weg.
6: Das Gehirn sendet ein Signal, aber das Bein ist weg. Es ist schwer natürlich.
8: Langsam, langsam.
9: Ich dachte nur, ich schlage einfach mit der Faust zu, um sie vom Himmel zu holen.
6: Ja, es schmerzt. Es ist erschütternd. Eine Gliedmaße ist abgerissen.
10: Alias, bist du am Leben?
6: Ja.
7: Mir fehlt also ein Bein? Das ist nicht tödlich.
9: Ich bin sicher, dass ich meinen Platz im Leben finden werde und eine Möglichkeit von Nutzen zu sein.
7: Das Wichtigste ist, dass man weiterlebt.
6: Alle haben es geschafft.
11: das erste staatliche Blasorchester der Sowjetunion, abgekürzt das Großduch. Nur die besten Musiker durften dort spielen.
12: Die bloße Menge der Musik, die sie gespielt haben, ist selbst heute noch erstaunlich. Alle Traditionen unseres heutigen Blasorchesters haben ihre Wurzeln genau dort.
11: Juli 1941. Die Wehrmacht rückt unaufhaltsam auf Moskau vor. Als Reaktion darauf beginnen sich in der Stadt Volksmilizdivisionen zu bilden.
13: Ihnen war bewusst, dass das ganze Land in Lebensgefahr schwebte. Und ich glaube, das hat sie motiviert, sich freiwillig zu melden.
11: Das staatliche Blasorchester des Kremls bereitet sich auf einen ganz besonderen Auftritt vor. Ein Konzert ohne Publikum, zu Ehren der Gefallenen. Hier, nahe Wjasma, sind die meisten der Musiker ums Leben gekommen.
14: Es ist eine große Ehre für uns, nicht nur aufzutreten, sondern auch den Musikern Tribut zu zollen, die hier ihr Leben gaben, damit wir leben und ihre Arbeit fortsetzen können.

0: Fraport hat dir einen Gefallen getan und dich Taigan zugeteilt.
1: So sieht's aus, Leute. Da haben wir uns was eingebrockt, was? Ich bin ein Kosake. Mein Deckname ist Taigan. Ich habe ein halbes Jahr in diesem Bataillon gedient. Nur, dass es da noch Taurien hieß. Ein Sturmbataillon. Los, los, los. Weg vom Fenster, weg vom Fenster. Meine Söhne sind 16 Jahre alt. Nun, wenn ich nicht in den Krieg ziehe, werden sie es tun.
2: Wer sonst? Wir erziehen auch unsere Kinder zu echten Kosaken.
1: Man muss Soldat sein, ob man ein Kosake ist oder nicht. Man muss Soldat sein, von Kindesbeinen an.
3: Sie beruhigte uns, indem sie sagte, das Wichtigste ist, dass wir überleben. Keine Panik. Bleibt ganz ruhig. Wir werden hier still sitzen und abwarten. Nach ungefähr 10 bis 15 Minuten führte sie uns hinaus.
4: Ich dachte, ich werde ohnmächtig vor Angst. Aber dann drehte ich meinen Kopf und sah, wie ein Mädchen einen epileptischen Anfall bekam. Das war der Moment, wo mein Instinkt sich einschaltete. Ich musste mich zusammenreißen und diesem Mädchen helfen. Als sie zu uns stieß, sagte sie nur, wir werden alle sterben. Wir werden jetzt alle sterben.
5: Es ist sehr laut hier, extrem laut. Die Drohnen sind schon zweimal um uns herum geflogen.
4: Die Türen gingen auf und 17 Jugendliche, die sich aus dem 5-stöckigen Gebäude retten konnten, kamen herein. Sie waren in Angst und Schrecken, riefen und schrien vor Schmerz. Das hat uns noch mehr Angst gemacht. Ein Mädchen saß hier. Sie konnte nicht einmal den Kopf drehen. Ich ging zu ihr hin und sah, dass sie in einem Schockzustand war. Ihre Augen waren leer. Sie starrte nur geradeaus. Als die Explosionen immer näher kamen, sagte sie nur, mein Vater kam in der militärischen Sonderoperation ums Leben und jetzt werde ich hier sterben. Da sagte ich ihr, hör zu, du wirst nicht sterben, solange du dir zum Ziel setzt, dass du überlebst. Das ist deine Aufgabe, so wie für uns anderen auch. Bei der Ausstellung repräsentierten wir unseren Festtisch, indem wir unsere Studenten mit hölzernen Löffeln spielen ließen. Da alle meine Studenten ausgezeichnete Darsteller waren und da ich wusste, wie gut sie in dem Kurs abschnitten, entschloss ich mich, sie besonders zu belohnen. Die Abschlussprüfung fand auf eine ungewöhnliche Weise statt. Der erste Schnee der Saison war gefallen und wir sahen, wie sich andere Studenten nach dem Unterricht Schneeballschlachten lieferten. Also sagte ich, wie wäre es, wenn wir nach draußen gehen und ein wenig im Schnee spielen, mitten in der Prüfung? Ich weiß, dass ihr alle gute Arbeit geleistet habt. Sie bekamen alle gute Noten. Also gingen wir nach draußen und spielten im Schnee. Es machte wirklich viel Spaß. Es war schrecklich mit anzusehen, wie diese blutverschmierten Kinder hereinkamen. Hier war überall Blut. Die Kinder bluteten, weinten und schrien. Veronika und einige der Mitarbeiter versorgten ihre Wunden, während ich darüber nachdachte, was zu tun war. Da erinnerte ich mich an einen Notausgang. Dieser Ausgang war unsere Rettung. Wir liefen auf die Straße. Ein Polizeiauto kam vorbei und wir gaben ihnen ein verwundetes, blutverschmiertes Mädchen. Und dann rannten 33 Studenten und ich in Richtung des Sparsupermarkts. Wir liefen, so wie wir waren, barfuß, praktisch nackt, über Geröll und zerbrochenes Glas.
3: Wir rannten. Über unseren Köpfen flogen Drohnen. Drohnen wurden abgeschossen. Wir duckten uns unter Bäumen, hatten keine Ahnung, was um uns herum geschah. Wir waren wie betäubt und versuchten, unsere Eltern anzurufen, um ihnen zu sagen, dass wir am Leben und in Sicherheit sind.
4: Als wir ankamen, waren Rettungskräfte bereits vor Ort. Sie suchten nach Studenten, die zu unserer großen Sorge als vermisst gemeldet wurden.

0: Mach Platz.
1: Als sie damit anfingen, die Trümmer zu räumen, riefen sie nach Überlebenden. Sie versuchten, mit den Verschütteten im Dialog zu bleiben. Einige trugen sie auf den Armen hinaus, anderen halfen sie, stützten sie. Fast alle der Kinder waren barfuß. Da war ein Mädchen, Marina. Ich rannte zu ihr hin und fragte, geht es dir gut? Sie sagt, es gehe ihr gut. Ich sagte, lass uns schnell hier herausgehen. Sie sagte aber, meine Schwester ist dort drin. Da war aber nur ein Haufen Schutt. Ich sagte, dass wir nach ihrer Schwester suchen werden, aber dass wir zuerst sie selbst in Sicherheit bringen müssen. So brachte ich sie heraus. Leider war ihre Schwester unter den Trümmern verstorben.
2: Wir gingen hoch in den 5. Stock, wo die meisten Trümmer zu beseitigen waren. Dort fanden wir 2 Mädchen, die unter den Trümmern verschüttet waren. Von dem einen Mädchen ragte nur der Kopf heraus, von dem anderen nur ein Bein. Wir begannen sofort, sie auszugraben und riefen, bewege dein Bein, damit wir wissen, dass du am Leben bist. Wir holten sie heraus und brachten sie in Sicherheit. Da war noch ein etwas kräftigeres Mädchen. Auch sie hatte nur den Kopf herausragen. Sie lag unter einem großen Haufen Steinen.
3: Sie war am Leben?
2: Ja. Sie rief nach Hilfe. Irgendwie gelang es uns, sie herauszuziehen. Und ein anderer Retter lud sie auf seine Schultern und brachte sie nach unten. Ich drehte meinen Kopf und sah ein Mädchen, das in Flammen stand. Ich nahm meine Jacke und löschte die Flammen. Zwei waren noch am Leben, aber eine verbrannte. Sie wollten das verbrannte Mädchen auf dem Flügel einer Drohne hinaustragen. Der Flügel war 2 Meter lang, es funktionierte aber nicht. 1 2 Meter langer Flügel. Ich kann mir nicht vorstellen, wie.
3: Haben die Kinder um Hilfe gerufen?
2: Ja, sehr laut. Wie ich bereits sagte, lief ich diesen Pfad entlang und hörte von oben Schreie. Was für Schreie? Mir stehen die Haare noch immer zu Berge und ich kann nachts kaum noch in Ruhe schlafen.

Ich weiß nicht, wie ich... Entschuldigen Sie, es fällt mir sehr schwer. Ich kann es nicht. Es tut mir leid.

Ich musste zur Leichenhalle, um ein Mädchen zu identifizieren, das durch die Druckwelle einer Explosion aus dem Fenster geschleudert worden war. Sie war schwer verbrannt. Irgendwie war ihre Maniküre noch vollkommen intakt. Wir waren uns nicht sicher, wer sie war. Also riefen wir eine ihrer Freundinnen an und fragten, hatte sie eine weiße Politur mit kleinen Schleifen? Und ihre Freundin sagte, ja,

Ich erinnere mich, wie ich hinter das Wohnheim rannte. Dort sah ich sie, wie sie alleine stand. Ich fragte, Marina, wo ist Alina? Sie sagte, wir hielten uns an den Händen. Dann rannte ich etwas weiter nach rechts und dann wurde sie unter Trümmern begraben. Ich schrieb in den Gruppenchat, Alina wird vermisst. Naja, niemand wusste irgendetwas. Alle dachten, sie sei am Leben. Später fanden wir aber heraus, dass man sie durch den Korridor nach draußen gebracht hatte. Sie war von Betonplatten erschlagen worden. Ja, so war das. Leider.

0: Hier kamen meine Freunde ums Leben. Artyom und Maxim. Artyoms ruhige Augen werde ich nie wiedersehen. Seine ruhige Stimme werde ich nie wieder hören. Maxim lächelte immer. Er war immer ein wenig verschlafen und wirkte ein wenig verloren. Er wusste nie, wo er hingehen sollte. Wir waren schon im dritten Jahr, aber er wusste immer noch nicht, wo er zum Unterricht sollte. Nach 3 Jahren würde man annehmen, dass er es wüsste. Artyom war immer sehr ruhig und freundlich. Er war ein aufgeweckter Mensch, der jedem immer nur helfen wollte. Ich erinnere mich an ihn als einen Lichtblick. Denn im ersten Jahr, als ich noch niemanden kannte, tauchte dieser stille Junge auf. Wir unterhielten uns, saßen lange zusammen und lachten. Wir wurden Freunde, machten gemeinsam unsere Hausaufgaben und schrieben Programme. 3 Jahre lang studierten wir Seite an Seite, in jeder Vorlesung, in jeder Laboreinheit. Jeder von uns hatte einen Freund, jeder hatte seine eigenen Träume.
1: Es war eine wunderschöne Liebesgeschichte. Gemeinsam besuchten sie die Berge und das Meer. Im letzten Jahr machte er ihr am Strand einen Heiratsantrag. Sie bereiteten sich auf ihre Hochzeit vor und hatten gerade mit ihrem Hochzeitsalbum begonnen. Sie begannen, Geld zu sparen. Er nahm alle möglichen Nebenjobs an. Er war im wahrsten Sinne ein Goldjunge. Sie lernten sich bei einem Luftalarm in einem Keller kennen und begannen sich zu unterhalten. Das war in ihrem ersten Jahr. In ihrem ersten Jahr wurden sie ein Paar. Und jetzt waren sie kurz davor, ihr drittes Jahr zu absolvieren. Es ist unglaublich schwer, mein Kind so leiden zu sehen. Heute schrieb sie ein Gedicht. Ich konnte es nicht lange anhören, ohne zu weinen.
2: Vor dem Reichstag stehen sowjetische Kriegsberichterstatter. Und hier steht mein Vater. Dass mein Vater der bedingungslosen Kapitulation beiwohnen konnte und dann Teil der Berichterstattung über die Nürnberger Prozesse war, ist der ganze Stolz unserer Familie.
3: Es waren die westlichen Mächte, die eine politische Verurteilung der Nazi-Kriegsverbrecher anstrebten. Sie wollten Erhängungen und Erschießungen hierfür und dafür beschließen und das ohne jeden Gerichtsprozess.
4: Stalin sagte, dass wenn wir sie nicht vor Gericht stellen, man uns das als Schwäche auslegen würde.
5: Am 20. November 1945 begann der Nürnberger Prozess. Noch nie hatte es in der Geschichte etwas dergleichen gegeben. Auf der Anklagebank saß die Spitze des NS-Staats.
4: Zum ersten Mal in der Menschheitsgeschichte mussten sich Verbrecher, die sich eines ganzen Staates bemächtigt und diesen als Instrument für ihre monströsen Verbrechen missbraucht hatten, vor Gericht verantworten.
6: Das war eine Verurteilung des Nationalsozialismus, die weit über den Rahmen eines einzelnen Staates hinausging.
3: Hier wurden die Kriegsverbrecher erstmals vor Gericht gestellt. Das war ein Prozess von fundamentalem Charakter.
7: Die Völker der Erde klagten den Faschismus an.
8: Grüße von OpenTX.
5: Versuchen wir es. Erstmal eine Runde.
2: Mit der militärischen Sonderoperation begann auch die FPV-Revolution. Leute bauten Drohnen in Garagen und verwendeten Komponenten, die sie bei AliExpress kauften.
9: Ohne vorherige Kontrolle und Testflug schicken wir keine Drohne an die Front.
5: Durch die Erfahrung aus der Herstellung von Tausenden von Drohnen kann man meist schon hören, wenn etwas nicht stimmt.
9: Wenn Sie ein Paket von uns erhalten, müssen die Frontsoldaten die Geräte nur auspacken. Sie müssen den Akku nur noch einbauen. Das war's. Der Soldat schaltet die Drohne ein und los geht's.
10: Es ist eine gute Arbeitsdrohne. Genau das, was wir momentan an der Front brauchen, weil dies eine völlig neue Art von Krieg ist. Drohnen sind die Zukunft.

0: Для тебя не настанет утро, не взойдет на небо заря. Ты оставил меня за минуту, но навек не оставлю тебя. Уходя в эту мглу ночную, увидаем вместе, любя. Только ты под крышкой гроба, ну а я нашу память храня.
1: Nicht nur sein, sondern auch ihr Leben ging hier zu Ende, unter den Trümmern begraben. Er wohnte zeitweise bei uns oder im Wohnheim. An jenem schicksalhaften Tag sollte er eigentlich bei uns übernachten. Aber er sagte, dass er ins Wohnheim müsse, um sich auf den nächsten Test vorzubereiten. Jetzt muss ich versuchen, sie irgendwie ins Leben zurückzuholen.
2: Sind ihre Träume gestorben?
1: Ja, sie liegen unter den Trümmern begraben. Sie schrieb, nicht nur sein Leben liegt unter den Trümmern, sondern auch meins. Samt all den Träumen und Plänen. Alles.
2: Vorsicht, geht nicht zu nahe an den Rand. Seid so vorsichtig wie möglich. Notizbücher. Sascha weinte hauptsächlich wegen der Notizbücher. Hier, das hat Sascha auch gemalt. Sie konnte es nicht fertigstellen. Sie malt viel. Seit ihrer Kindheit. Sie sagte alles viel über mir zusammen. Sie rannten hinunter in den Korridor im ersten Stock, konnten von dort aber nicht ins Freie gelangen. Dann rochen sie Gas. Die Tür ging auf und jemand, sie schrie. Ihre Brille war verschmutzt. Sie konnte nichts sehen. Sie schrie und lief nach draußen. Dort war ein Junge aus dem zweiten Studienjahr. Ich bin ihm so dankbar, denn er legte seine Arme schützend um sie. Sie sagte, Mama, er hielt mich fest und küsste mich auf die Stirn. Er bekam das gesamte Schrapnell ab. Sein ganzer Rücken und seine Beine waren damit übersät. Wir sind ihm so dankbar. Gott sei Dank, dass sie überlebt hat. Sie hat so viel durchgemacht.
3: Ist gut, alles ist gut, alles wird sich fügen. Das Schlimmste ist vorbei.
2: Oh, ich kann nicht.
4: Gott sei Dank geht es ihrer Tochter gut,

Die ukrainische Armee tötet Menschen mit Waffen, die sie unter anderem aus EU-Ländern erhält. Ich weiß nicht, welches Land die Waffen für diesen Angriff zur Verfügung gestellt hat. Aber ich will, dass Sie wissen, wofür diese Waffen eingesetzt werden. Sie werden eingesetzt, um unsere Zivilisten und Kinder zu töten.

Die Mädchen wollten Grundschullehrerinnen werden. Im Sommer wollten sie als Betreuerinnen in einem Ferienlager arbeiten. Hier kamen sie ums Leben. Meine Kommilitonen wohnten im 5. Stock. 2 Mädchen, beide Freundinnen von mir, wurden am 1. Tag gefunden. 2 weitere wurden vermisst, aber wir hofften bis zum Schluss. Es gab einen Schimmer Hoffnung. Vielleicht waren sie entkommen, vielleicht haben sie ihre Telefone verloren, sind aber noch am Leben. Am meisten tun mir die Eltern leid. Bei der Beerdigung hörten wir die Schreie der Mütter, sahen ihre Tränen. Es war unerträglich. Für uns ist es schwer, es schmerzt. Aber diese Mütter wird der Schmerz nie loslassen. Es ist ein schrecklicher Gedanke, dass man ihre hübschen Gesichter, ihre Augen niemals wiedersehen wird. Es ist eine Tragödie.

0: Warum haben Sie uns das angetan? Nur weil wir leben wollen? Allein in diesen Zeiten zu leben, ist beängstigend genug.
1: Es ist sehr schwer, sehr schwer. In mir ist so viel Aggression, so viel Wut. Ich will Vergeltung. Ich will Rache.
2: Das ist blanker Terrorismus. Da gibt es keinen Zweifel. In uns herrscht großer Schmerz angesichts des Verlusts dieser Kinder.
3: Es gibt keine Kinder der anderen. Möge der Herr den Eltern, die ihre Kinder verloren, Kraft geben und allen Verwundeten schnelle Genesung und Gesundheit.
4: Im Namen des Vaters, des Sohnes und des Heiligen Geistes. Diese unschuldigen, ermordeten Kinder werden keine Zukunft haben wie wir. Aber ihre Zukunft wird ewig sein, weil diese Kinder, unsere Kinder, unschuldige Märtyrer sind, die ohne jeden Zweifel in das Himmelreich eingehen werden. Herr, schenke den Seelen deiner verstorbenen Diener, allen unschuldig Getöteten, allen orthodoxen Christen, die ihr Leben für ihren Glauben und ihr Vaterland gelassen haben, ewigen Frieden. Mögen wir ihrer stets gedenken, ewiges Gedenken. Ewiges Gedenken.
0: Wir sind Menschen mit einem Glauben. Wir glauben an Gott. Wer so etwas tut, ist die Saat des Teufels. Aber wir Russen, glauben an Gott. Wir sind Christen. Das waren russische Kinder. Sie trugen Gott in ihren Herzen.
5: Wir müssen stark bleiben, auch für die Opfer, damit wir ihr Andenken weitertragen können und niemals aufgeben.

0: Ich hatte eine glückliche Kindheit in einem friedvollen Elternhaus. Ich erinnere mich deutlich an die Worte meines Großvaters. Kinder, der Krieg kommt.
1: Mit so vielen Serben war es unmöglich, einen größeren kroatischen Staat zu errichten. Daher war der Völkermord die einzige Möglichkeit, einen solchen Staat aufzubauen. Neben der Vernichtung von Juden und Roma waren die Serben das Hauptproblem für die Kroaten.
0: Es war ein großer, sehr großer Baum. Es war das erste Mal, dass ich Menschen sah, die an dieser Pappel an ihren Beinen herunterhingen.
2: Meine Mutter drückte mich an ihre Brust. Wenn ich daran denke, wie sie mich

0: Heute Morgen um 4 Uhr attackierten die deutschen Streitkräfte die Grenzen der Sowjetunion.
1: Der Krieg brach aus. Alle Jungs meldeten sich zum Dienst.
2: Ich sagte, ich muss an die Front. Ich habe 3 Brüder dort. Sie waren aber bereits ums Leben gekommen.
3: Wir versorgten nicht sehr viele Wunden, hauptsächlich Frostbeulen. Sie amputierten Arme und Beine.
1: Ich erreichte das andere Ufer. Plötzlich riefen sie, runter, runter, du bist in ein Minenfeld geraten.
2: Der Funker wurde getötet, der Ladekanonier wurde ebenfalls getötet. Und dann, bumm, das war's, ich wurde bewusstlos.
3: Sie sagten Dinge wie, Schwester, geben Sie mir eine Spritze, damit ich sterben kann. Man versuchte, sie zu beruhigen. Deine Familie wartet auf dich.
2: Kolja, aber du wurdest doch getötet. Du wurdest an der Front getötet. Ich sagte, Mutter, ich bin's, Kolja, dein Sohn. Ich lebe.

Ich kenne oder habe die Erfahrungen von meinem Großvater von meiner Oma übernommen. Meine Oma hat mir sehr viel von ihm erzählt. Meine Oma war ein liebenswerter Mensch und ich gehe davon aus, dass auch mein Opa ein liebenswerter Mensch gewesen ist und dass er für mich, wenn er denn diesen Krieg überstanden hätte, auch für mich ein sehr liebenswerter Mensch gewesen wäre. Ich habe diese Reise schon sehr lange geplant. Es ist immer irgendwas dazwischen gekommen. Aber jetzt ist der Tag gekommen, wo ich ein Gedenken an meinen Opa wiedergeben möchte. Und zwar, indem ich sein Grab besuche. Ich habe lange recherchiert. Zunächst wurde mir von meiner Mutter, beziehungsweise, also als meine Oma dann auch verstorben war, ist mir von meiner Mutter übertragen worden, er liegt irgendwo in einem Massengrab. Aufgrund der Unterlagen, die mir meine Mutter übergeben hat, habe ich recherchiert, dass es also nicht so ist, dass er in einem Massengrab liegt, sondern dass aufgrund des vorliegenden Wehrpasses und Briefe, also Kriegspost, die mir vorliegt, dass ich daraus erkennen konnte, dass er in der Nähe von Voronesch, in einem Ort circa 50 Kilometer von Voronesch entfernt in Perlevka gefallen ist und er dort auch bestattet worden in einem Kameradschaftsgrab. Er war zu dem Zeitpunkt erst junge 35 Jahre alt. Und er war also eine recht kurze Zeit an der Front. Also in dem Wehrpass, der mir hier vorliegt, der mir auch übergeben wurde, ist er im Zeitraum vom 26.03.42 bis 16.09.42 dort im Russlandfeldzug gewesen und genau da, wo er im Wesentlichen gefallen ist. Also in der Region Voronesch. Er wollte nicht in den Krieg. Er hat keine Zuwendung zu den damals regierenden Faschisten oder der Hitlerpolitik gehabt. Also sie waren dem nicht angetan. Mein Opa, der war Sozialdemokrat, war in der Sozialdemokratischen Partei. Das war auch ein Hitlerhasser. Aber er musste trotzdem in diesen Krieg. Also die Geschichte meines Großvaters hat es dahingehend geprägt, dass sie, also wenn sie in den Briefen, aus den Briefen lesen, da schreibt mein Großvater, ich möchte weg aus diesem Verein. Also er war nicht einer, der sich vorstellen könnte, in den Krieg zu ziehen, andere Menschen zu erschießen oder selber da zu fallen. Also mein Onkel Jürgen Hase, das ist der Sohn der Schwester von meinem Großvater. Der hat mir folgende Geschichte erzählt. Er hat einen Bekannten, der war ein Kamerad von meinem Opa, beziehungsweise auch ein Bekannter zufälligerweise aus Magdeburg. Die haben gemeinsam in einer Stellung gestanden und mein Opa hat diese Stellung für kurze Zeit verlassen.

0: und ist in der, neben der Stellung in einen Bombentrichter gegangen. Und in diesem, als in dem, zu dem Zeitpunkt, als er diesen Bombentrichter betreten hat, gab es in diesem Bombentrichter wiederum einen Einschlag von Artillerie. Und daran ist er, da ist er gefallen. Und der Bekannte, wo ich ihm gerade von berichtet habe, der hat also gesagt, dass er noch ein Lächeln auf den Lippen gehabt hat. Einen Monat, nachdem mein Opa gefallen ist. Er ist gefallen am 16. September 1942. Und meine Tante, die wurde genau einen Monat danach geboren. Also die konnte ihren Vater auch nicht mehr kennenlernen. Oder er konnte auch seine zweite Tochter nicht kennenlernen. Mir geht durch den Kopf, wie viel Unheil dieser Krieg gebracht hat. Ich glaube, Woronesch ist auch ein, neben anderen Städten, die in Russland zerstört wurden, eine der Städte, in denen auch viele Menschen ihr Leben gelassen haben. Und das ist das, was mich sehr bewegt an dieser Stadt. Also nicht nur, dass hier in der Nähe dieser Stadt mein Großvater gefallen ist, sondern dass dieser Krieg auch sehr viele Menschenleben gekostet hat. Also ich habe im Wesentlichen die Auffassung, dass mir als Deutscher oder dem deutschen Volk trotz des Krieges hier verziehen wird. Und fühle hier eine sehr, sehr enge Verbundenheit zu den Menschen. Ich bin hier sehr herzlich aufgenommen worden. Ich bin hier angekommen in Woronesch und habe sofort gespürt, eine Herzlichkeit, die mir entgegengekommen ist. Und das ist normalerweise nicht üblich. Das ist nicht üblich bei einer, ich sag jetzt mal, bei einem Volk von Deutschland, die 1941 die Sowjetunion überfallen haben, ist das normalerweise unfassbar. Darum habe ich auch immer noch eine sehr, sehr enge Bindung zu meinem Opa, obwohl es nun schon 84 Jahre her ist, dass er gefallen ist. Und ich muss sagen, ich liebe meine Familie. Und auch wenn mein Opa nicht mehr lebt, liebe ich ihn trotzdem noch. Es hat mich sehr berührt, wie ich hier aufgenommen wurde, wie menschlich ich hier aufgenommen wurde. Es hat mich die persönliche Freundschaft sehr fasziniert, die mir hier entgegengebracht wurde. Und es hat mich sehr fasziniert, insbesondere, dass wir gemeinsam die Historie wieder hier aufgebracht haben, die uns eigentlich als Länder zusammengeführt hat. Ja, der Zweite Weltkrieg hat letztendlich auch dafür gesorgt, dass es damals in der DDR und in der Sowjetunion zu freundschaftlichen Beziehungen gekommen ist. Und ich möchte auch diese freundschaftlichen Beziehungen vertiefen zwischen Russland und Deutschland. Das ist auch meine Aufgabe. Aus diesem Grund habe ich auch diese Reise angetreten. Aus meinen Erfahrungen der Historie hatte ich schon immer eine gute Freundschaft zum russischen Volk. Und ich muss sagen, dass sich das heute oder mit dieser Reise nur noch bekräftigt hat. Ich möchte mich sehr herzlich bedanken bei Ihnen und freue mich, dass Sie hier für Ihre Stadt so viel Kultur offen haben, dass Sie hier die Kultur übermitteln. Ich bin sehr begeistert, was Sie in diesem Alter hier noch, wie Sie die Kultur hier. Vielen Dank.
1: За дружбу, за мир, чтобы всегда на земле все народы уважали свои традиции, свои обычаи, свой народ. Вы нас должны любить, мы вас должны любить, правильно? И чтобы никаких войн не было между нами.
0: Und ich möchte, dass wir weiter unsere Freundschaft erhalten.

Wir fahren jetzt nach Perlevka. Perlevka ist der Ort, an dem mein Opa, mein Großvater, begraben ist. Ich möchte dort den hier eben gekauften

Kollegen Kranz niederlegen. Und gleichzeitig möchten wir natürlich auch noch dort Ehrendenkmäler besuchen der gefallenen sowjetischen Soldaten und diese auch noch mit einem Kranz, der dort steht, ehren. Einmal ist hier eine Schleife, in dem ich nochmal meinem Opa gedenke. Aber andererseits möchte ich das nutzen, um auch den gefallenen sowjetischen Soldaten gedenken und auch diese ehren. Ja, sodass das zum Ausdruck kommt, die Verbundenheit zum Ausdruck kommt, zum deutschen Volk. Ich bereite mich oder habe mich da innerlich vorbereitet. Es sind jetzt letztendlich 84 Jahre vergangen. Ich hätte meinen Großvater vielleicht noch kennengelernt. Er hätte noch leben können. Er musste aber in diesen furchtbaren Krieg. Und er ist gestorben, weil der Faschismus es wollte. Ein sehr emotionaler Moment, auch wenn es nach 84 Jahren ist, spürt man den Zusammenhalt von einem Familienmitglied, was hier begraben ist, an dieser Kirche. Und ich möchte diesen Zusammenhalt übermitteln an meine Familie, an meine Frau und an meine Kinder und an meine Enkelkinder. Und dass sie auch daran denken, mein Großvater, der hier an dieser Kirche liegt, ist gefallen in einem Krieg, den Faschisten ausgelöst haben. Und die Faschisten haben ihn getötet. Ich hoffe es. Ich hoffe es. Momentan können wir nur hoffen und können wir nur kämpfen, dass es wieder so eine Versöhnung gibt, wie wir nach dem Zweiten Weltkrieg gehabt haben, zwischen der Sowjetunion, aber damals zwischen der Sowjetunion und der DDR. Und ich wünsche mir von ganzem Herzen, dass es wieder dazu kommt, dass sich die Völker, die deutschen Völker und die russischen Völker zusammentun und wieder Freunde werden. Ich möchte ihm sagen, dass ich davon ausgehe, dass es ein liebevoller Großvater gewesen ist. Das hat mir zumindest meine Großmutter so übermittelt. Und dass ich ihm hier für immer ein Gedenken gelegt habe. Und das natürlich auch im Interesse meiner Familie, im Interesse meiner Frau, meiner Kinder und meiner Enkelkinder. Also auf alle Fälle bin ich ihr hier sehr herzlich empfangen worden. Ob das im Museum war, ob das in den Schulen war oder gemeinsam mit den Generälen der russischen Armee. Es ist für mich sehr beeindruckend, was hier durch diese russischen Generäle vollbracht wurde. Und es ist auch sehr beeindruckend, was zum Beispiel hier an der Kadettenschule, was hier aktiv gelernt wird, was hier die Kadetten lernen. Und ich werde das natürlich mitnehmen nach Deutschland und werde das dementsprechend in meiner Bürgerinitiative, die ich in Wolmirstedt habe, diese heißt Bündnis für Deutschland und Freundschaft mit Russland, werde ich das dementsprechend auswerten. Und wir werden natürlich ideologisch was dazu beitragen, dass unsere Verbundenheit zu dem russischen Volk erhalten bleibt und erweitert wird. Es war auf alle Fälle die richtige Entscheidung, die ich getroffen habe. Ich habe mich darauf vorbereitet. Ich bin Freund der russischen Bevölkerung. Und ich muss das nochmal unterstreichen, es war wirklich die richtige Entscheidung, hierher zu kommen. Im Herzen nehme ich mit, dass zumindest ich, also persönlich, ewig verbunden sein werde zum russischen Volk und dass ich das russische Volk in ihrem Kampf gegen den Faschismus unterstützen werde. Also meine Aufgabe ist es jetzt, den Menschen zu sagen und zu demonstrieren, dass sie gegebenenfalls auch diesen Weg gehen, den ich gegangen bin. Dass sie nicht, wie es in Deutschland propagandiert wird,

und gesagt wird, dass die Russen ihre Feinde sind. Ich werde den Deutschen sagen, dass die Russen, wie es auch vorher schon gewesen ist, zu Sowjetzeiten, ihre Freunde sind. Das betrifft natürlich in meinem Kreis in erster Linie meine Familie, das betrifft meine Freunde und das betrifft Menschen, denen ich begegne auf meinem Weg.

0: Der Tag des Sieges ist Russlands wichtigster und heiligster Nationalfeiertag. Vor 80 Jahren, nach dem Sieg über Nazi-Deutschland, marschierten die Helden, die diesen historischen Sieg in 4 langen und brutalen Jahren errungen hatten, triumphierend über dieses Kopfsteinpflaster.
1: Kameraden der Roten Armee und der Roten Marine, Waffenbrüder, ich grüße euch und beglückwünsche euch zu eurem großen Sieg über den deutschen Imperialismus.
2: An der Parade nahmen die Soldaten von den 10 Fronten teil, an denen der große Vaterländische Krieg gewonnen wurde.
3: Mehr als 35.000 Soldaten wurden ausgewählt.
2: In der Roten Armee kämpften Angehörige aller Ethnien. Es war wichtig, die Einheit und den multinationalen Charakter des Landes hervorzuheben.
3: Diesen großartigen Menschen, diesen Helden, gedenken wir heute.

0: In den USA ist unser bekanntestes Lied Cucacacha mit einer 500 Millionen Aufrufen. In Mexiko ist es Legend. Wir singen nicht nur. Wir repräsentieren unser Land und teilen unsere Lieder mit der Welt.
1: Kennt das neuronale Netz Handen und Mansen?
2: Heute werden zum ersten Mal Models aus der digitalen Welt in die reale Welt eintreten.
3: Wir zeigen, was uns inspiriert hat und was wir mittels KI geschaffen haben.
4: Dies hier heißt Glasgemälde mit Folie. Einzigartig aus Tatarstan. Diese Künstler malen ihr Volk aber nicht realistisch, sondern in einem avantgardistischen, modernen Stil.
3: Fast alle jungen Frauen träumen davon, in einer Tracht zu heiraten. Jetzt erleben wir eine komplette Neuauflage dieser Art Kleidung. Diese Mode steht in Opposition zur Globalisierung.

In Omsk konnten wir uns als unverbesserliche Shopaholics und Fans der sibirischen Mode die örtlichen Läden nicht entgehen lassen und begannen unseren Tag mit Einkäufen. Neue Kleidung sorgt immer für gute Laune, besonders wenn sie hochwertig, einfallsreich und aus russischer Produktion ist. Diese wundervolle Kreation wurde hier in Omsk genäht.

0: улице снег.
1: Draußen schneit es. In Omsk ist Winter. Beste Zeit für ein Distelgetränk.
2: Мне не нравится. Ich mag das nicht. Es ist viel zu süß.
1: Distel, das Getränk für wahre Männer.
2: Ja, ein Zuckerschock für wahre Männer.

Hey, na, was tust du denn hier? Du siehst doch wie ein netter Kerl aus. Wie heißt du? Ah, klar, 254-1183. Hör zu, 254-1183. Du hast ein gutes Auge und nutzt es, um Leuten Geldstrafen zu geben. Lass das doch lieber sein. Ja, mach's gut. Und benimm dich. Wie oft muss ich noch mit diesen Leuten reden, bis sie es verstehen?

Und was ist, wenn ich dich aufnehme? Gefällt dir das etwa? Eben. Hier, du kommst auf YouTube. Ich werde dir Strafen senden und nicht umgekehrt. Was habt ihr nur für ein Problem?

Unser Weg führte weiter nach Novosibirsk, in die drittgrößte Stadt des Landes. Das war keine kurze Strecke, mehr als 700 Kilometer. Deshalb haben wir eine Übernachtungspause in der kleinen Stadt Barabinsk eingelegt. Auf dem Weg haben wir uns einfach zurückgelehnt und den Ausblick genossen.

0: Das nach Tschaplikin benannte Sibirische Forschungsinstitut für Luftfahrt ist eines der größten Forschungs- und Testzentren der russischen Luft- und Raumfahrtindustrie. Am Institut werden die Flugzeuge SSJ-100 und MS-21 getestet, Fluglabore produziert, Demo-Flugzeuge, Flugtechnologien, Navigationsmittel und Landetechnologien entwickelt. Außerdem rekonstruiert und testet das Institut die legendären Flugzeuge des Zweiten Weltkriegs.
1: Вадим Евгеньевич, erzählen Sie uns mehr über das Institut. Unsere Sendung richtet sich nicht nur an ein russisches, sondern auch an ein deutsches Publikum. Können Sie unseren ausländischen Zuschauern erzählen, was das für ein Institut ist? Was Sie hier machen und ob es im Westen oder in Deutschland irgendwelche ähnlichen Einrichtungen gibt?
2: Die Abkürzung SFIL steht für Sibirisches Forschungsinstitut für Luftfahrt. Wir verfügen hier über den gesamten Testkomplex, der für die Entwicklung und Produktion von Luftfahrttechnologien erforderlich ist. Wer mit einer Idee an unser Institut kommt, kann hier ein ganzes Flugzeug projektieren, herstellen und erproben. Am Ende kommt dabei im Grunde ein fertiger Flugapparat heraus.
1: Dmitri, wo befinden wir uns hier? Was ist das für ein Flugzeug?
3: Das hier ist das Belastungsgelände für Luftfahrzeuge. Der Teil des Testgeländes, auf dem wir uns befinden, ist das Belastungs- und Statistik-Testgelände für den Sukhoi Superjet. Auf diesem Gelände befindet sich das SSJ-100 Passagierflugzeug, das wir bereits 2007 erhalten haben, um erste Belastungstests durchzuführen. Seitdem wird dieses Flugzeug in unserem Labor durchgehend auf Robustheit getestet. Direkt hinter uns steht gerade das Modell SSG New. Das ist die Importersatzversion des Flugzeuges, die wir seit etwas mehr als einem Monat testen. Wir werden Statistiktests an diesem Flugzeug durchführen.
0: New ist also die Version, in der mehr Komponenten, Teile, Aggregate und Knoten aus russischer Produktion stecken.
3: Ja, das Flugzeug ist praktisch vollständig importersetzt. Der Großteil der Aggregate des Flugwerks wurde ersetzt, unter anderem das Fahrwerk, das aus russischer Produktion kommen wird. Ein unverzichtbarer Teil des Flugzeugs ist natürlich auch der Motor und der SSG New wird mit dem PD-8-Motor ausgestattet sein.
0: Und welchen hatte es vorher?
3: Vorher hatte es einen SAM-146-Motor. Das war eine gemeinsame russisch-französische Entwicklung und unser gesamter aktueller Park an SSG-100-Flugzeugen ist mit diesen Motoren ausgestattet.
1: Und die neuen sind komplett russisch?
3: Ja, das sind PD-8-Motoren und unsere Aufgabe ist,
1: ein gutes Flugzeug herzustellen.
3: Nein, wir stellen sie nicht her, wir testen sie und wir haben...
1: Damit sie nicht abstürzen.
3: Ja, unser Sibirisches Forschungsinstitut für Luftfahrt hat ein Flugzeug erhalten und unsere Aufgabe ist es, seine Robustheit zu testen. Das ist ein Teil der Zertifizierung des Flugzeugs. Anhand der Ergebnisse der Tests zertifizieren wir, dass das Flugzeug sicher ist und nicht durch Phänomene zerstört werden kann, die in seinem Regelbetrieb und im Flug auftreten können. Und wir werden diese Tests genau hier durchführen, in dieser Anlage. Sobald in etwa einem Monat die Montagearbeiten am Flugzeug abgeschlossen sind, werden wir einen Teststand um es herum aufbauen. An diesem Stand kommen verschiedene Belastungstestgeräte zum Einsatz.
1: Wie passiert das?
3: Unter anderem werden wir spezielle Riemen am Flugzeug anbringen und Untersetzer konstruieren, über die wir das Flugzeug belasten werden.
1: Wird das Flugzeug dabei geschüttelt?
3: Nicht ganz. Es wird nicht geschüttelt, aber wir wenden mit Hilfe spezieller hydraulischer Zylinder Belastungen darauf an. Wenn wir ein Flugzeug testen und sehen, dass irgendwo Brüche, Risse oder undichte Stellen auftreten, dann teilen wir das dem Entwickler des Flugzeugs mit. Er entscheidet dann, wie er vorgehen soll. Manchmal beobachten wir auch, wie der Riss sich verhält und wächst. Wir versuchen, ihn zu vergrößern, oder wir bzw. der Auftraggeber entscheiden uns, ihn zu reparieren. Dann warten wir, bis der Riss abgedeckt und die entsprechende Stelle verstärkt wird. Diese Tests beeinflussen natürlich Entscheidungen, die für Flugzeuge getroffen werden, die bereits in Betrieb sind, damit solche Probleme bei ihnen auf keinen Fall auftreten. Das ist im Grunde auch das Hauptziel dieser Tests. Und hier auf unserem Gelände, nun in Laborbedingungen, können wir für viele Jahre im Voraus feststellen, was mit einer Konstruktion infolge von Zehntausenden Belastungen und regulären Flügen passieren wird. Das bedeutet, dass wir entsprechende korrektive Maßnahmen ergreifen, damit Flugzeuge im Betrieb nicht beschädigt werden.
0: Das Flugzeug wird bei den Tests also deformiert?
3: Ja, natürlich. Im Laufe des Tests kann man beobachten, wie das Konstrukt deformiert wird. Man kann hören, wie es knarrt und knirscht. Das ist ein ganz gewöhnliches Phänomen, vor allem bei metallischen Flugzeugen. Wenn wir als Passagiere in einem Flugzeug sitzen, passiert das in Wirklichkeit auch, aber wir hören es nicht wegen der Betriebsgeräusche des Flugzeugs.
0: Ja, aber wir sehen, wie die Flügel schwanken.
3: Ja, sowas kann man sehen, vor allem früher, als die Flugzeuge noch zwei Triebwerke am Flügel hatten. Bei der IL-86 sah man bei Turbulenz besonders stark, wie die Flügel schwankten.
0: Viele bekommen dabei Angst.
3: Ja, die Vibration ist schon ziemlich stark, aber das ist alles eingerechnet und Flugzeuge sind auf extrem starke Turbulenzen ausgelegt, die trotz allem problemlos überwunden werden können. Ihre Belastungsgrenzen lassen sehr viel Platz nach oben.
0: Dmitri, ich habe ein paar allgemeine Fragen. Das ist ein Superjet 100, richtig?
3: Ein SSG New.
0: Ah, also nicht mehr 100, sondern einfach nur New.
3: SSG New ist der richtigere Name.
0: So heißen sie jetzt also?
3: Das ist ein Mittelstreckenpassagierflugzeug mit etwa 100 Sitzen.
0: Was sind die Vorteile dieses Flugzeugs?
1: Als was?
0: Also natürlich gegenüber der Konkurrenz. Sein Hauptvorteil ist natürlich, dass es russisch ist.
3: Nun, ich kann zum Beispiel sagen, dass unsere Aerodynamik die beste ist.
0: Unsere Flugwerke?
3: Ja, unsere Flugwerke. Das ist ein sehr effizientes Flugzeug, was den Treibstoffverbrauch und die Flugsicherheit angeht. Beim Großteil des Flugwerks des SSG-Passagierflugzeugs wurden traditionelle Aluminiumlegierungen verwendet, die von der Luftfahrtindustrie sehr gut erforscht sind. Wir wissen also, wie sich dieses Metall in allen Situationen und Zyklen und bei jeder Gebrauchsdauer verhält.
1: Und wie sieht es mit anderen Flugzeugen aus, die noch kommen werden? Du machst dir doch immer Sorgen, dass wir keine Langstreckenflugzeuge haben, um aus Moskau nach Khabarovsk zu fliegen.
0: Also wir können das natürlich fragen, aber ich weiß nicht, ob Dmitri uns dazu...
1: Gibt es sowas?
3: Unsere nationale Luftfahrtindustrie hat einige entsprechende Projekte, unter anderem die CR-929, die zusammen mit China entwickelt wird.
0: Das sagt mir leider nichts.
1: Siehst du?
3: Ja, das ist ein Projekt, an dem schon seit 3 oder 4 Jahren gearbeitet wird. Von der Größe her entspricht es etwa einer Boeing 767. Das ist also ein Großraumflugzeug.
0: Wir arbeiten da also mit den Chinesen zusammen? Aber wir stellen ja inzwischen eigene Motoren her. Ich vermute, dass China wohl ursprünglich für die Motoren zuständig war. Aber jetzt, da wir unsere eigenen Motoren haben... Wessen Motoren werden am Ende bei diesem Projekt verwendet werden?
3: Also das CR-929-Design sieht vor, dass...
0: Wer arbeitet daran von unserer Seite?
3: Die Irkut Corporation. Sie ist für dieses Projekt zuständig. Der Motor hätte, soweit ich weiß, von Anfang an ein russischer Motor sein sollen.
0: Aha, sehr gut. Und wie schneiden unsere neuen Motoren im Vergleich zu ausländischen ab?
3: Diese Motoren befinden sich im Teststadium, aber die Zielparameter, die im Projekt vorgegeben sind, stehen den ausländischen Konkurrenten in nichts nach.
0: Weder beim Verbrauch noch bei der Verlässlichkeit?
3: Genau. Das Projekt gab vor, dass der Motor identische Charakteristiken zu vergleichbaren ausländischen Modellen haben soll.
2: Die Industrie entwickelt sich heute in einem solchen Tempo, dass sie schnell alles aufholt, was früher vernachlässigt wurde. Aufgrund all dieser Ereignisse ist uns jetzt wirklich klar geworden, dass es keine Alternative zum Importersatz gibt.
1: Komplexe Dinge zu bestaunen ist immer ein aufregendes Erlebnis. Und die Luftfahrt ist eine beeindruckende und komplexe Industrie, die nur wenige Länder gemeistert haben. Während die Ingenieure weiter an ihren Entwürfen und Tests arbeiten werden, widmen wir uns aber erstmal irdischeren Dingen.

Wir hatten heute nichts mehr zu tun und noch reichlich Freizeit. Wir wussten nicht, was wir damit anstellen sollten, bis unser Kollege aus dem Kamerateam vorgeschlagen hat, ein Tattoo-Studio aufzusuchen. Wir hielten das zuerst für einen Witz, aber nein. Also leisteten wir ihm Gesellschaft. Schließlich klang das nach Spaß.

0: Ich bin definitiv für das hier.
1: Ja, ich auch. Das sieht viel lustiger aus. Und wo kommt der Hund hin? Oh, und nicht irgendein Hund, sondern...
0: Dein Hund.
1: Mein Hund kommt auf sein Bein.

0: Wie, soll ich jetzt ansteuern?
1: Musste das sein?
0: Ja, schau dir das an.
1: Als wäre ein Bär da durchgelaufen.
0: Ein Bär? Das wäre nicht passiert, wenn du nicht hier angehalten hättest.
1: Mach das weg.
0: Ich versinke.
1: Du stehst gleich bis zu den Knien im Schlamm.
0: Hoffentlich nicht. Siehst du, wo du angehalten hast?
1: Ich habe da angehalten, wo du wolltest.
0: Du hast mitten im Schlamm angehalten. Ich will nicht einmal... ich stecke das einfach da rein und fertig.
1: Und jetzt mach den Kofferraum zu.
0: Gleich, wenn meine Füße trocken sind, ziehe ich saubere Schuhe an und gehe den Kofferraum zumachen. Bereit?
1: Los, komm schon, bevor dich jemand umfährt.

0: Ha! Alle haben gesagt, der Niva würde nie im Leben schneller als 80, 90 km/h fahren können.
1: Sie haben alle gelacht. Willst du dich wirklich mit 90 km pro Stunde durchquälen? Aber wir rasen.
0: Wie kommt das?
1: Ah, der Niva will einfach selbstständig ankommen.

0: Am nächsten Tag hatten wir in Kemerovo ein paar kleine, aber wichtige Aufgaben. Wir haben Kaffee mit Kollegen vom örtlichen Fernsehen getrunken.
1: Und einen neuen chinesischen Geländewagen getestet.
0: Und es hat uns gefallen.
1: Ja, das Auto hat alle Erwartungen erfüllt.
0: Hier sehe ich harmonischer aus als dort.
1: Wir sind jetzt in einem Laden, um uns sibirische Klamotten anzusehen. Vor allem ich als Modefan.

0: Und? Alles sauber? Jetzt sieht er wieder schön aus. Bei der Abreise aus Kemerovo wurde uns klar, dass lange Strecken uns absolut nicht erschöpfen.
1: Sagte Margot, während sie ihre Augen schloss und sich zurücklehnte. Nein, sie erschöpfen uns nicht. Aber Schlaf muss auch sein.
0: Nur manchmal.

Krasnojarsk ist eine der Städte, in denen wir noch nicht waren, aber die wir unbedingt sehen wollten. Also fuhren wir schnell zum Hotel, um morgen unsere Entdeckung Sibiriens mit neuer Kraft fortzusetzen.

0: Ich denke, das chinesische und das russische Eiskunstlaufsystem sind völlig unterschiedlich. Bei uns wird das sehr ernst genommen, auch wenn es nur ein Hobby ist. Wenn man nichts aufzwingt, sondern etwas Gutes hinzufügt, entsteht eine sehr gute Mischung.
1: Anfangs hatte sie sogar Angst, einfach nur zu springen. In dieser Sportart kann man erst nach Hunderten oder sogar Tausenden erfolgloser Versuche, eine bestimmte Bewegung auszuführen, Erfolg haben.
2: Ich habe sogar einen Beitrag in den sozialen Netzwerken geteilt und geschrieben. Sie hat es geschafft.
3: Das ist unsere erste Auslandsreise. Wir fahren nach Moskau und St. Petersburg. Wir freuen uns schon sehr darauf.
0: Für mich ist das eine Verantwortung, denn sie lernen bereits Russisch. Ich versuche, den chinesischen Kindern einen Teil unserer grenzenlosen russischen Denkweise näher zu bringen.

0: Unser Film widmet sich den Ereignissen vor 50 Jahren, als der zerstörerische Wirbelsturm Gervais über die ferne Insel Mauritius hereinbrach.
1: Nach dem Wirbelsturm herrschte auf Mauritius völliges Chaos. Es gab weder Strom noch Wasser. Alle Telefonleitungen und alles andere waren beschädigt.
2: Die sowjetische Regierung kam zu dem Schluss, dass es einfach unmöglich sei, Menschen in einer Notlage keine Hilfe zu leisten.
3: Aus Moskau kam der Befehl, dem Staat Mauritius Hilfe zu leisten. Also machten wir uns auf den Weg dorthin.
0: 14. Februar 1975. Die Russen kommen.
2: Zwei Wochen lang waren unsere Matrosen und Offiziere damit beschäftigt, Dutzende Kilometer Straßen, Strom- und Kommunikationsleitungen wiederherzustellen. Man erinnert sich auf Mauritius bis heute daran.
4: In Russland sind die Leute bereit, jederzeit und bei allen Belangen zu helfen, ohne dafür eine Gegenleistung zu verlangen.
5: Selbstlose Hilfe.
6: Propeller frei.
7: Man muss nur so schnell und so tief wie möglich zwischen zwei Pylonen hindurchfliegen.
8: Nur anfangs fühlte es sich ziemlich extrem an. Es ging schnell, rein und raus und wieder raus. Es ist hart, härter als letztes Jahr, aber aufregend.
9: Man braucht wirklich schnelle und präzise Rollen, um die Tore zu schaffen.
7: Russische Luftrettung.

0: sind extreme Wettkämpfe. Wer es schafft, auf einer bestimmten Strecke zwischen den Pylonen in der schnellsten Zeit durchzufliegen, gewinnt.
1: Heute ist alles virtuell. Wir holen die Leute in die Realität zurück, wenigstens ein bisschen. Zu fühlen, die Geräusche zu hören, es mit eigenen Augen zu sehen.
2: Der Donbass. Hier teilt die Frontlinie die Welt. Jenseits davon werden Häuser zu Ruinen und Kirchen zu stummen Zeugen der Tragödie.
3: Am 24. Februar 2022 fanden wir uns um 6 Uhr morgens am Kloster ein. Es gab einen Knall, eine Granate. Wir verstanden sehr genau, dass der Krieg begonnen hatte.
4: Es war wie eine Mondlandschaft. Krater neben Krater. Manchmal träume ich noch davon. Wie kann man so etwas vergessen?
5: Sie stellten Mörser auf und beschossen die Kirche. Einfach so, ohne jeglichen Grund. Nichts konnte gerettet werden.
2: Jetzt findet im Donbass eine groß angelegte Wiederherstellung der geistlichen Zentren statt. 16 orthodoxe Stätten wurden bereits wiederhergestellt.
6: Eine Kirche ist das geistliche Herz einer Stadt. Solange dieses Herz schlägt, gibt es Leben.

Liebe Zuschauer, heute wieder Realpolitik mit Alexander von Bismarck. Wir sprechen über die Wahlen in MacPom und über neue Eskalationen im Ukraine-Konflikt. Wir kommen zunächst mal zu T-Online. Merz droht Magdeburg mit Bundeszwang. Die CDU mit Bundeskanzler Merz gerät mittlerweile in Panik. Die AfD hat ja in Sachsen-Anhalt, in meinem Bundesland, die Wahlen ganz klar gewonnen. Die CDU ist abgerutscht von 37 auf 17,2%. Die AfD hat fast eine absolute Mehrheit. Die CDU hat einen neuen Fraktionsvorsitzenden gewählt, den noch Ministerpräsident von Sachsen-Anhalt, Sven Schulze, mit 8-7 in einer Kampfabstimmung, während die AfD einstimmig einen neuen Fraktionsvorstand gewählt hat. Und sie stellt noch gar keine Regierung, aber Merz hat schon richtig wieder ganz massiv gesagt, wenn ihr da regiert, werden wir gucken und werden euch letztendlich ganz genau beobachten und notfalls einen Bundeszwang, dann müsst ihr das durchsetzen, was wir in Berlin beschließen. Eigentlich ist es so zum Lachen, wenn es nicht so ernst wäre. Aber ich glaube, es ist mehr eine Sache, um in Mecklenburg-Vorpommern ein klares Zeichen zu setzen. Passt auf, was ihr in MacPom macht, denn wir werden alles daran tun, um diese Regierung, wenn es dann auch dort eine AfD-Regierung geben könnte, werden wir ganz massiv dagegen vorgehen. Ich frage mich immer, haben die keine eigene Politik mehr, dass sie ihre eigenen Grundsätze haben, wie sie Politik gestalten? Es ist ein Riesenchaos mittlerweile in der Bundesregierung und im Parlament. Keiner weiß mehr, was geht und was nicht, was für Reformen überhaupt noch kommen oder nicht kommen. Ich komme später noch mal dazu, gerade zur Steuerreform auch, muss ich kurz erwähnen, was dort los ist. Herrscht Chaos. Chaos in Deutschland, verursacht in erster Linie durch die Altparteien, durch die Regierung der CDU, CSU und der SPD. Und deshalb sind sie natürlich auch in Panik. Sie sind hirnlos geworden, weil sie wissen nicht mehr, was sie tun. Und da kann man nur sagen, Leute, beendet das endlich, damit wir irgendwie einen Neuanfang in Deutschland hinkriegen. Das ist so wahnsinnig wichtig. Wir kommen dann zur Welt. Schwesig wirbt im Wahlkampf jetzt als Frau gegen Blau. Die Ministerpräsident Schwesig, Manuela Schwesig, führt jetzt einen Wahlkampf, nur noch ein Zweierwahlkampf. SPD gegen AfD. Es gibt kein Programm mehr. Es geht nur noch darum, alle gegen die AfD. Alle Altparteien rüsten auf und sagen, wir müssen jetzt alles machen gegen die AfD. Und wenn man dann mal sieht, wie zurzeit auch dort in Mecklenburg-Vorpommern die AfD immer mehr gewinnt und die CDU, ja, sie holt teilweise auf, dann fällt sie wieder runter. Sie haben im Augenblick, hat die AfD um die 38%, die SPD um die 33%, manche sagen sogar 30%. Die CDU spielt gar keine Rolle mehr in MacPom. Vielleicht fällt sie sogar unter die 5%-Klausel. Das wäre natürlich für eine ehemalige Volkspartei. Man muss es ja schon so sagen, 17,2 in Sachsen-Anhalt und um die 5% in Mecklenburg-Vorpommern bedeutet, dass die CDU einen rasanten Verlust hat. Und wer ist daran schuld? Natürlich ist der Bundeskanzler, CDU-Bundesvorsitzender, ist sehr schuld, weil er hat Sympathiewerte, die eigentlich schon komplett im Keller sind. Also spielt CDU auch in Mecklenburg-Vorpommern keine Rolle mehr. Selbst der stellvertretende Landesvorsitzende und Landrat, ein CDU-Mann,
Und zwar der Landrat Schumann, der sagt, Merz muss das endlich beenden. Wir machen sowas hier nicht mehr in Mecklenburg-Vorpommern mit, was auf Bundesebene passiert. Und natürlich, es ist kein Landtagswahlkampf mehr in Mecklenburg-Vorpommern. Es ist schon ein Bundestagswahlkampf. Das muss man sehen. Alles überschattet das, was in Berlin nicht passiert. Und deshalb wird das wahrscheinlich für die CDU ganz fatal sein. Und Schwesig hofft natürlich, dass dann die CDU wieder zur SPD gehen, damit sie immer noch mehr Punkte bekommen. Aber wenn Schwesig eine knappe Mehrheit mit den Linken bekommt, dann haben wir eine weitere linke Politik in Mecklenburg-Vorpommern. Ob das die Menschen wollen, das weiß ich nicht. Die konservativen Werte sind komplett verloren gegangen bei der CDU. Sie ist eigentlich schon eine SPD geworden oder noch weiter grün geworden. Und das ist eigentlich traurig, denn wir brauchen in einer Demokratie brauchen wir eine konservative Partei und eine, ja, sag mal, eine Linkspartei. Nicht die Linkspartei, sondern eine linkere Partei. Um einfach ein Gleichgewicht zu haben, um auch mal wählen zu können zwischen konservativ und etwas linkerer Politik. Die Altparteien sind im Grunde genommen zu Blockparteien geworden. Und sie haben dieses Chaos in Deutschland mit zu verantworten. Und das ist einfach traurig. Deshalb gehen die Menschen natürlich auch dazu über, dass sie sagen, das wollen wir nicht mehr. Wir wollen eine Umkehr von der Politik. Wir wollen einen grundsätzlichen Politikwechsel. Und dazu kommen wir dann gleich zu, vielleicht noch ein Satz dazu. Die Brandmauer, die auch hier in MacPom hochgehalten wird, die undemokratische Brandmauer. Leute, merkt ihr denn nicht, dass ihr als Altparteien das Volk spaltet? Ihr setzt eine Mauer zwischen links und rechts oder wie man das auch immer nennen will. Ihr setzt eine Brandmauer zwischen den Menschen. Das darf es doch nicht sein. Es muss doch möglich sein, dass die Menschen untereinander weiter noch reden können und sprechen können und sich nicht schon in den Familien und wo auch immer entzweien, weil du bist gegen die Brandmauer, du bist für die Brandmauer. Abschaffen mit der Brandmauer. Das hat mit Politik nichts mehr zu tun. Man geht an der Realpolitik vorbei. Es ist nur noch Moralpolitik, was hier gepredigt wird mit der Brandmauer. Wir kommen dann zur FAZ. Diese Steuerreform ist ein Etikettenschwindel. Und zwar hat die Bundesregierung ja ein Programm aufgelegt für Aufschwung und Beschäftigung. Genau das Gegenteil passiert. Kein Aufschwung, sondern Niedergang. Keine Beschäftigung, sondern immer mehr Arbeitslose. Was ist eigentlich der Bundesregierung da eingefallen? Unglaublich, was hier passiert. Wir haben, und zwar, das hat ein Verband mal ausgerechnet, alleine bei dieser Haushaltsdebatte und bei der Steuerreform 17,3 Milliarden Mehrbelastung für die Bürger mit Steuern und Abgaben. Das heißt, die Entlastung, die angeblich für die Bürger ist, ist keine Entlastung mehr. Sie haben nicht mehr netto vom Brutto, das, was eigentlich die CDU immer geprägt hatte. Das ist passé. Es ist eine Mehrbelastung für die Bürger. Wo soll das denn überhaupt noch hinführen? Unglaublich, was hier passiert. Und ich muss dazu sagen, es gibt einen einzigen mit seinem Parlamentskreis Mittelstand im Parlament, Christian von Stetten, der noch sehr klar die Position der CDU hochhält und sagt, Leute, es kann so nicht mehr weitergehen. Wir haben gesagt, wir wollen die Bürger entlasten. Genau das Gegenteil passiert. Und er sagt zu Merz, schmeiß endlich Bärbel Baas aus der Regierung. Und selbst zu dieser Steuerreform von und Haushalt
Wirtschaftsdebatte mit Klinkbeil sagt er, das ist nicht unsere Politik, das ist nicht unsere CDU-Politik. Er setzt sich ein für den Mittelstand, für die Familienunternehmen und damit eigentlich genauso auch für die Arbeitnehmer. Denn wenn wir den Mittelstand stützen, dann werden auch nicht Arbeitsplätze wegfallen. Wenn wir die Familienunternehmen unterstützen, damit sie wieder investieren können, ein Vertrauen haben, dann bleiben auch die Arbeitsplätze erhalten. Wenn das Ganze gegen die Wand fährt, dann haben wir umso mehr Arbeitslosen. Und wir wissen ja, die Kassen der Arbeitslosenversicherung sind komplett leer. Sie haben ein Riesenloch. Nicht nur bei den Krankenkassen, überall. Das Geld wird verplempert, das Geld wird in Sachen hineingesteckt, die wir alle nicht brauchen. Alles konsumtive Ausgaben in Richtung Kriegswirtschaft. Und da fehlt das Geld für die Bürger in Deutschland. Und das ist eigentlich mehr als traurig. Wenn ich mal sehe, es gibt eine tolle Übersicht, wo man Steuern sparen könnte und. Das geht um 170 Milliarden Einsparungen, die man machen kann. Vor allen Dingen, und das wissen wir auch, diese vielen NGOs, die eigentlich gegen die Parteien und gegen viele Oma gegen rechts oder auch der BUND, alles das, was da verschwendet wird, um uns aufzuhalten in der Entwicklung in Deutschland, dieses Geld, das gehört in den Haushalt, das gehört zu den Menschen, das gehört zu einer Entlastung, damit die Firmen und die Menschen normal wieder leben können. Wir sehen das jeden Tag an der Tanksäule. Was ist eigentlich los? Wenn wir die Abgaben und Steuern darauf komplett senken, dann sind wir wieder konkurrenzfähig gegenüber anderen Ländern, wenn man tanken will. Und gerade in Mecklenburg-Vorpommern, wo der Benzinpreis natürlich eine ganz wesentliche Rolle für die Arbeitnehmer spielen, die zu ihrem Arbeitsplatz fahren. Weil da haben wir natürlich keine so einfache Struktur mit Bahn, sondern da müssen viele Auto fahren. Sie müssen weite Wege fahren, um zum Arbeitsplatz zu kommen. Und das trifft natürlich diese Menschen besonders. Das kann keiner mehr ausgleichen. Also haut doch mal endlich die CO2-Steuer weg, die überhaupt kein Mensch braucht. Das sind die Grünen, die da uns hintreiben wollen. Die sind ja froh, wenn wir nachher 5 Euro für ein Liter Benzin bezahlen. Wir wissen, dass die grüne Politik komplett gescheitert ist. Und es ist eine ideologische Politik. Es ist eine Moralpolitik. Hat mit Realpolitik überhaupt nichts mehr zu tun. Deshalb, wir brauchen dringend diese Umkehr. Und wenn wir diese Umkehr nicht bekommen, dann werden wir Schlusslicht in Europa. Und viele gucken schon, was bei uns passiert.

passiert. Viele lachen uns schon im Ausland aus, was bei uns passiert, weil wir es einfach nicht mehr hinbekommen. Und das hängt natürlich ganz massiv an der Bundesregierung.

Das merkt man, dass hier die Möglichkeit der Menschen, eine Wahl durchzuführen, überhaupt nicht mehr sichtbar ist, was man im Grunde genommen wählen sollte. Man wählt so einen Einheitsbrei von CDU und SPD. Man bekommt immer das Gleiche. Man bekommt immer mehr Belastung anstatt weniger. Deshalb brauchen wir endlich das, was Christian von Stetten immer wieder gesagt hat, als Chef des Parlamentskreises Mittelstand im Bundestag. Wir brauchen eine Entlastung der Wirtschaft und wir brauchen eine Entlastung der Bürger. Hoffentlich hören viele auf ihn und beenden das Schauspiel, was wir jeden Tag sehen im Bundestag, dass das endlich beendet wird. Ob das dann besser wird, wir wissen es nicht, was dann passiert, aber vielleicht ist es noch besser. Wir brauchen so schnell wie möglich Neuwahlen, damit das endlich aufhört, was jeden Tag, es kann ja gar keiner mehr begreifen, was jeden Tag passiert. Gilt das Haus, gilt das Heizungsgesetz noch oder nicht? Was, worauf muss man sich vorbereiten? Die Wirtschaft ist völlig unsicher, was passiert morgen. Deshalb gibt es auch keine Investitionen mehr. Und wenn es keine Investitionen mehr gibt, dann geht es allen viel schlechter. Dann fließt das Geld ins Ausland, was wir alle nicht wollen. Wir brauchen das Geld in Deutschland. Das ist wichtig, aber dafür brauchen wir auch eine verlässliche Regierung. Man kann nur hoffen, dass sich das ändert. So, wir kommen jetzt zu der Eskalation im Konflikt mit der Ukraine. Wir kommen zum MDR. Wadefuhl warnt Russland vor weiterer Eskalation. Der Außenminister Wadefuhl, CDU, hat nach dem Drohnenfall in Leipzig, wo es keine offiziellen Beweise gibt, wo es Vermutungen gibt, wo man glaubt, das war Russland. Wenn man sich diese Sachen, wer sich intensiver damit beschäftigt, weiß, dass da sehr viel Ungereimtheiten sind. Ist das die Drohne überhaupt, die abgebildet wird? Die Drohne, die auch da war? In einer Gemüsedose soll Sprengstoff gewesen sein? Und. Es ist irgendwie alles ein bisschen eigenartig. Wird hier etwas konstruiert, damit letztendlich man die Eskalation auch gegen Russland weitertreiben kann, damit man sagen kann, wir brauchen den Krieg, wir brauchen eine Rüstung, müssen aufrüsten. Die Sprache wird immer schlimmer. Und auf der einen Seite sagt er, okay, dadurch, wir glauben, dass das Russland war, deshalb werden wir das Generalkonsulat in Bonn schließen und auch das russische Kulturhaus in Berlin. Zum Generalkonsulat in Bonn ist wohl das eindeutig. Wir haben ja am 20. September auch Wahlen, Duma-Wahlen in Russland. Das heißt, russische Menschen, die in Deutschland leben, dürfen wählen. Sie gehen dann natürlich zum Generalkonsulat oder zur Botschaft nach Berlin. Jetzt wird das geschlossen in Bonn. Jetzt können die Menschen, die aus dieser Region kommen, dort nicht mehr hin, um wählen zu gehen. Das heißt, es ist natürlich eine Behinderung, das wissen wir. Deutschland möchte nicht, dass die Russen, die hier in Deutschland leben, arbeiten und Geld ausgeben, dass die mehrheitlich für die Putin-Partei stimmen werden. Und deshalb schließen sie das. Das ist wohl der Hintergrund. Und das Zweite ist, dieser Widerspruch, den der Außenminister Wadefuhl sagt, auf der einen Seite das russische Haus, ein Kulturprojekt, was über Jahrzehnte traumhaft lief. Ich bin selber oft da gewesen, habe mit Künstlern dort Konzerte machen lassen. Man hat sich dort getroffen, man kann die russische Sprache dort lernen. Menschen kommen zusammen. Es ist ein wirklich Kulturzentrum geworden. Natürlich, die Regierung sagt, das ist ein Spionagezentrum. Leute, merkt ihr nicht, dass eure Sprache völlig daneben ist? Die Menschen, die dorthin gehen, die haben es immer genossen, sehr positiv in Kontakt zu treten. Natürlich will man, dass die Menschen zwischen Deutschen und Russen nicht mehr zusammenkommen. Ist klar, weil wenn das positiv ist, dann kann man nicht mehr diese Aufrüstung der Sprache betreiben.

bleiben. Und auf der anderen Seite sagt er zu Putin, aber schließ mal nicht das Goethe-Institut als Reaktion auf die Schließung des russischen Hauses in Berlin, denn das ist doch noch ein Kulturzentrum und das ist doch eine Brücke. Ich frage mich, irgendwie stimmen die Gehirnwendungen da nicht mehr, dass man auf der einen Seite genau das, was man auf der anderen Seite sagt, das wäre doch noch eine Kulturbrücke. Man schließt diese Kulturbrücke in Deutschland. Es ist ganz fatal und schlimm. Deshalb habe ich mit dem Bismarck-Dialog eine Petition ins Leben gerufen. Wir haben schon sehr, sehr, sehr viele Rückmeldungen, schon weit über 10.000 Menschen, die das mit unterstützt haben und sagen, wir dürfen die Kulturpolitik nicht der Politik überlassen. Das geht um uns Menschen. Wir brauchen die Musik zusammen, wir brauchen die Schriftsteller zusammen, wir brauchen die Kunst zusammen, die Ausstellungen gemeinsam. Das zeigt, wie wir zusammen leben können. Das ist doch wahnsinnig wichtig. Wir brauchen doch nicht eine Eskalation unter den Menschen. Die Medien machen da auch noch ganz massiv mit. Sie wollen eigentlich, dass die Menschen nicht mehr zusammenkommen, die Deutschen und die Russen. Natürlich, ich sag's immer wieder. Otto von Bismarck hat es immer wieder betont, wenn Deutschland und Russland Freunde sind, geht es Europa gut. Das will Amerika nicht, das versteht man ja. Die wollen ihre Wirtschaftspolitik ganz massiv, sie wollen die führende Macht da sein. Nein, wenn Deutschland und Russland zusammengehen, in der Energiepolitik, mit den Menschen zusammen, dann würden wir ganz weit in Europa vorne stehen. Nicht nur Deutschland und Russland, sondern ganz Europa. Und das halte ich auch für wichtig und zu unterstützen. Leute, merkt mal, wir wollen doch nicht mit den Menschen, die Nachbarn, wollen doch nicht immer nur im Streit leben. Wir brauchen endlich mal wieder Diplomatie und Verhandlungen der Regierung mit Russland. Ich komme gleich dazu zum nächsten Punkt. NTV. Pistorius, verräterische AfD-Politiker sollten sich schämen. In der Haushaltsdebatte, wo Pistorius seinen Haushalt verteidigt, wir haben noch nie so viel Geld für Verteidigung. Ist das noch Verteidigung? Ist das nicht schon Kriegswirtschaft? Wir haben noch nie so viel Geld da reingesteckt wie in diesem Jahr und für die Zukunft in 2027 und 2028. Geld, was wir nicht mehr haben. Geld, was einfach weg ist, von heute auf morgen. Es wird versenkt, es wird rausgeschmissen. Und hier wirft er der AfD vor, die sagen, wir brauchen endlich Diplomatie mit Russland. Wir brauchen Verhandlungen mit Russland. Wir brauchen wieder das russische Gas, damit unsere Wirtschaft überleben kann. Die Industrie, die jetzt weggeht, in meinem Bundesland Leuna, schließt die Toren, weil sie können nicht mehr diese Energiekosten bezahlen. Ein Chemieindustrieprojekt geht langsam pleite in Deutschland, weil sie diese ganzen Energiekosten nicht mehr bezahlen können. Wer ist daran schuld? Die CDU und SPD. Die Regierung, die das nach vorne betreibt, mit einmal dem Finanzminister Klingbeil, dann mit der Arbeitsministerin Baas, dann mit dem Verteidigungsminister, der Kriegsminister geworden ist, Pistorius. Unglaublich, was hier, man will Deutschland wohl zerstören, die Wirtschaft zerstören und dann sind die Arbeitnehmer auf der Straße und können auch gar keine Steuern mehr bezahlen. Das heißt, wir werden immer mehr Schulden aufnehmen, was die folgende Generation überhaupt nicht mehr zurückzahlen kann. Die Zinsen darauf wachsen so immens, es kann keiner mehr nachher bezahlen. Es ist einfach traurig, dass das also im Vordergrund steht. Wir kommen da zur Welt. Strack-Zimmermann, FDP. Ukraine weiter unterstützen, Assets nutzen, Russen aus dem Land werfen, das Geld sperren. Strack-Zimmermann, die im Europäischen Parlament für die FDP sitzt, sagt, alle Russen raus, wir brauchen die Menschen hier nicht mehr. Man will also nicht mehr, dass die Deutschen... Das ist reiner Rassismus, was hier betrieben wird. Das muss man mal sagen.
das ist eine Säuberung, die man hier betreibt. Ja, alle Russen raus, dann die Immobilien enteignen, dann auch die Konten alle sperren. Das ist Klauen von Menschen, Geldklauen von Menschen. Also ich habe keine Worte mehr dafür, was so eine Frau im Europäischen Parlament sagt. Das ist ja eine Scharfmacherin, die gar nicht mehr zu überbieten ist. Ich glaube, sowas hat noch weder die SPD in dieser Form gesagt. Und das kommt von der FDP. Merken, ich glaube, Kubicki dreht sich irgendwo dreimal wieder um. Sein Magen muss wahrscheinlich pochen wie verrückt, dass so eine Frau diese Eskalationsspirale immer weiter antreibt. Naja, sie sitzt im Aufsichtsrat bei Rheinmetall und braucht natürlich die Kriegswirtschaft. Und sie will anheizen gegen Russland. Unglaublich, was hier eigentlich passiert. Wir kommen dann zum letzten Punkt, die Zeit. Russland will diplomatische Beziehungen zu Deutschland erhalten. Trotz dieser unglaublichen Eskalation in der Sprache und auch der Milliarden, die in die Ukraine für einen sinnlosen Krieg gegeben werden, wo Menschen, junge Menschen in der Ukraine als Kanonenfutter gebraucht werden. Unglaublich, dass Russland nach wie vor sagt, trotz all dieser Sachen, auch dass man den Drohnenfall von Leipzig ihr unterstellt, auch dass man das russische Haus schließt, das Generalkonsulat in Bonn, sagt sie, wir möchten die diplomatischen Beziehungen zu Deutschland aufrechterhalten. Wann merkt unsere Bundesregierung, wann merkt sie, dass endlich mal wieder Diplomatie im Vordergrund stehen sollte? Sie betreibt eine Moralpolitik, keine Realpolitik mehr. Geht doch endlich mal mehr wieder zurück zur Realpolitik und erkennt an, was im Augenblick da ist. Mit ihr, mit eurer Politik zerstört ihr eigentlich die Ukraine. Die Menschen in der Ukraine können nichts dafür. Sie werden benutzt zu einem Krieg, den sie selber auch nicht wollen. Also versucht doch mal endlich eine Vermittlerrolle einzunehmen. Das wünsche ich mir. Ich glaube, wenn wir das endlich mal wieder haben, dass wir eine vernünftige Sprache miteinander sprechen und endlich mal wieder am Tisch sitzen, dann kann man sowas auch schnell beenden. Ich hoffe, dass wir keinen Krieg bekommen. Ich hoffe, dass Trump es schafft, beide Parteien in nächster Zeit an den Tisch zu kriegen, nach den Wahlen in der Duma, dass dann wir einen Fortschritt in der Sache im Ukraine-Konflikt bekommen. Das war's für heute. Ich hoffe, Sie schalten das nächste Mal wieder ein, wenn es darum geht, Realpolitik mit Alexander von Bismarck.

0: Natürlich glauben viele Menschen an den American Dream, der uns so lang eingeredet wurde. Die Menschen glauben, dass die Vereinigten Staaten sie beschützen und ihnen ein besseres Leben ermöglichen können als in ihrer Heimat.
1: Präsident Trump verspricht, viele Menschen abzuschieben.
2: Wie lange hast du in den USA gelebt?
3: 12 Jahre. Ich bin 40 Jahre alt. Ich hatte mit 17 Jahren die Grenze überquert. Illegal.
4: Aus anderen Ländern wird man nicht abgeschoben. Nur aus den USA. Die schon immer rassistisch waren.
5: Allein die Tatsache, dass man sich illegal in diesem Land aufhält, macht einen bereits zu einem Kriminellen.
6: Es geht darum, dass die Menschen eine falsche Vorstellung von den USA haben. Dort könne man glücklich, wohlhabend und ohne Sorgen leben.
7: Jetzt, da Donald Trump den Einwanderungsprozess eingestellt hat, ist unser Traum geplatzt.
8: Step by step. We went to the North Korean.

0: Wenn du zerstörte Kirchen siehst, sage nicht, schau, was die Menschen getan haben, sondern sage, das ist es, wohin uns der Teufel gebracht hat. Verwandle deinen Kummer in geistliche Trauer. Daraus entsteht ein Gebet.
1: Dir wird es kaum auffallen. Ich aber kannte diese Menschen vorher und nachher. Alle haben sich verändert. Ihre Sichtweisen haben sich geändert. Was einst kostbar war, wurde bedeutungslos. Was sie einst nicht wahrnahmen, ist heute kostbar.
2: Wir haben ein tiefgreifendes Verständnis davon, was wahrhafter Frieden bedeutet.
3: Ich denke, der einzige Grund, warum ich überlebte, war der, dass ich betete. Überall um mich herum flog Schrapnell, aber ich bekam keinen Kratzer ab. Es ist ein Wunder.
4: Sehr viele Menschen wurden verwundet, viele verloren Angehörige. Sie haben sehr viel Leid erfahren und sie brauchen so etwas wie einen geistlichen Wiederaufbau.

0: Der Donbass. Hier teilt die Frontlinie die Welt. Jenseits davon werden Häuser zu Ruinen und Kirchen zu stummen Zeugen der Tragödie. Der Krieg endet aber nicht mit dem letzten Schuss. Er lebt in den zerbrochenen Herzen und Seelen der Überlebenden weiter.
1: Um ehrlich zu sein, manchmal träume ich noch davon. Es verblasst langsam, aber tief in mir drin ist es noch da. Freunde, Familie, einer nach dem anderen kam um. Besonders an die Älteren erinnert man sich. Wie viele werden noch unter den Trümmern sein? Wie kann man so etwas vergessen?
2: Kein einziges Haus in Avdijewka blieb verschont. Die militärische Sonderoperation begann im Jahr 2022, richtig? Befreit wurden wir im Jahr 2024. 2 Jahre lang haben wir auf Russland gewartet. Rund 700 Menschen blieben in Avdijewka, so wie wir auch.
1: Es war wie eine Mondlandschaft. Krater neben Krater. Ich wohnte in dem unfertigen Haus dort drüben.
0: Alexeis Haus war unter den ersten, die zerstört wurden. Er zog in eine Kirche in einem Vorort der Stadt. 2 ganze Jahre lebte er dort, vollkommen allein.
1: Oh je, es gab einen Treffer. Etwas wurde getroffen. Hier ist mein kleines Zuhause. Ein Herd, ein Bett, ein Fenster. Sonst nichts. Das ist eine Kriegskatze. Der Lärm macht ihr nichts aus. Sie beschießen die Umgebung direkt vor dem Fenster. Alles geht zu Schutt. Auch dort drüben hinter der Mauer. Und sie liegt einfach da und schnarcht. Das ganze Haus bebt und man fragt sich, bin ich der Nächste, den es trifft? Trifft es mich oder nicht? So ist das. Hier, damit habe ich überlebt. Ich bin am Leben, weil ich fest daran glaubte, dass alles gut werden würde. Ich betete zum Herrn, dass er die Kirche schützen würde, dass er sie erhalten würde.
0: Mehrere Häuser in Avdijewka wurden bereits repariert. Langsam kommen die Menschen aus den Kellern und ziehen wieder in die Wohnungen ein.
3: Dort, wo ich war, gab es einen Treffer, dann einen zweiten, einen Volltreffer. Wir wussten, dass es in 1 oder 2 Tagen vorbei sein würde. Wir gingen weg. Alexei blieb. Man gab ihm eine Wohnung mit Strom und Heizung.
1: Am Ende des Herbstes machte ich mich langsam auf den Weg zurück. Schließlich ist es mein Zuhause. Hier ist alles, was ich habe. Ich schaue jeden Tag nach den Hunden, ob sie gefüttert werden oder nicht. Wer weiß, vielleicht sind sie schon tot. 7 Hunde sind noch da. 5 wurden getötet. Ich habe sie in den Kratern hinter dem Zaun vergraben.
0: Es ist ein Wunder, dass das Leben hierher zurückkehrt. So etwas ist nur dort möglich, wo der Glaube an die Zukunft unerschütterlich ist. Bittet, so wird euch gegeben. Suchet, so werdet ihr finden.

0: Klopfet an, so wird euch aufgetan. Denn wer da bittet, der empfängt. Und wer da suchet, der findet. Und wer da anklopft, dem wird aufgetan.
1: Wissen Sie, als unsere Truppen anrückten, konnte es keiner glauben. Nicht bevor wir sie sehen und umarmen konnten. Es war einfach nur ergreifend.
2: Ich rannte hinaus zum Kulturzentrum. Sie kamen von beiden Seiten. Ich sah 7 von ihnen. Sie trugen rote Armbinden. Ich fragte mich, bilde ich mir das nur ein? Wir umarmten uns und ich dachte nur, uff. Ich sagte ihnen, bleibt. Bleibt diesmal für immer.
3: Alexei! Mann Gottes, wie geht es dir? Gott sei Dank waren wir zu dir vorgestoßen.
2: Danke, vielen Dank.
3: Gott segne dich. Ich sehe, du hast aufgeräumt.
2: Naja, ein bisschen, immer Stück für Stück.
3: Gott segne dich, Alexei.
2: Möge der Herr dir Gesundheit geben. Es war Militärseelsorger, ging dann aber seinen eigenen Weg. Nicht den unseren, sondern den eines Soldaten.
0: Die Kirche wurde schwer beschädigt. Die Kuppel und die Wände waren durchlöchert. Das Mauerwerk war von Schrapnell durchsiebt, aber sie blieb stehen.
4: Wäre es nicht der Wille Gottes gewesen, hätte die Kirche es nicht überstanden. Sie teilte das Schicksal der Stadt und der Menschen darin, die so viel leiden mussten.
0: Sobald die Kämpfe nachließen, begann man mit dem Wiederaufbau der Kirche. Sie war eines der ersten Gebäude, die wieder aufgebaut wurden. Denn die Wiederherstellung einer Kirche ist immer der erste Schritt bei der Wiederherstellung des Seelenheils der Menschen.
4: Eine Kirche ist das geistliche Herz einer Stadt. Solange dieses Herz schlägt, gibt es Leben.
1: Sie arbeiten sogar in der Nacht. Sogar nachts gehen die Arbeiten weiter. Die Jungs sind großartig. Sie sind sehr gewissenhaft.
0: Die Kirche bekam einen neuen Anstrich, von blau zu hellgelb. In der orthodoxen Tradition symbolisiert diese Farbe himmlische Glorie und den Triumph des Lebens über den Tod.
5: Dieser Bau stellte sich als besonders schwierig heraus. Es gab Feindseligkeiten und wir Bauarbeiter wurden mehrmals beschossen. Es gab sogar Momente, in denen wir Drohnen entkommen mussten.
0: Die Bauarbeiter bereiten die Wände für die neuen Fresken vor. Bald werden hier wieder Heiligenbilder und Szenen der frohen Botschaft zu sehen sein.
2: Wenn eine Kirche wieder aufgebaut wird, ist der Kirchenrat sicher und vertraut darauf, dass alles in Ordnung sein wird. Diese Hoffnung wird den Menschen durch den Wiederaufbau vermittelt.
0: Eine Kirche ist ein Haus des Gebets. Sie birgt das Gebet in ihrem Innern. An anderen Orten ist das Gebet auf Wanderschaft. Einige Orte sucht es auf, andere suchen es und finden es nicht. Aber hier in der Kirche ist das Gebet lebendig. Hier kann es jeder finden.
6: Allgemein wurden Kirchen im orthodoxen Donbass in früheren Jahren erbaut. Vor der Revolution gebaute Kirchen blieben erhalten. Klöster gibt es auch. Bei den über 11 Jahre anhaltenden Feindseligkeiten wurden aber leider viele von ihnen zerstört. Klöster sind ebenfalls betroffen. Ukrainische Streitkräfte zielten mit ihren Waffen auf Kreuze, um diese von den Kuppeln der Kathedralen zu holen. All das ist sehr betrübend. Diese Kirchen müssen wieder aufgebaut werden. Im Bereich der Diözese von Donetsk befinden sich derzeit mehr als 100 Kirchen, Klöster und Pfarrgebäude, die einer Wiederherstellung bedürfen.
0: Insgesamt zeigen rund 200 Kirchen in 4 historischen Regionen die Spuren des Krieges. Jede einzelne ist ein erstarrtes Gebet um Erlösung. Shirokino. Vor 11 Jahren blieb hier die Zeit stehen. Es wurde zu einem Geisterdorf. Hier endete der Krieg nie. Zwischen den Ruinen lebt er weiter.
7: Wir betreuten die Dörfer während der Feindseligkeiten. Ende 2014 wurde Nowoasowsk unter Kontrolle der Volksrepublik Donetsk gestellt. Die Front bewegte sich hierher und stoppte hier. Über 10 Jahre hinweg war dies hier die Frontlinie. Genau hier. Auf dieser Seite des Dorfes befanden sich die Azov-Kämpfer und auf der anderen Seite stand die Donetsker Miliz.
4: Das ukrainische Militär befahl uns, für 2 oder 3 Tage zu evakuieren. Das halbe Dorf wurde zur Pozhivanovskij-Kirche gebracht und die andere Hälfte in das Stadtzentrum. Dort trieben sie die Leute auseinander. Geht wohin ihr wollt, so haben sie die Menschen zurückgebracht.

0: zurückgelassen, in der Kälte im Februar. Das ist alles, was von unserem Haus übrig geblieben ist. Hier war eine Stabsstelle untergebracht. Später sprengten sie es in die Luft. Dies hier war der äußerste Punkt der Ukraine. Ukrainisches Territorium. Das gesamte Dorf war vermint.
1: Der Krieg zeigte der Kirche kein Erbarmen. Sie teilte das bittere Schicksal des Dorfes Shirokino.
2: Ohne Scham veröffentlichten sie Videos, in denen sie zeigten, wie sie die Kirche in die Luft sprengten. Sie fluchten und johlten und lachten. Sogar einige Mädchen schossen auf die Kirche.
0: Hier gab es viele Ikonen. Einige konnten von den Geistlichen gerettet werden. Andere wurden zertrümmert oder gestohlen. Natürlich tut einem das in der Seele weh. Das alles gehört uns. Hier habe ich meinen Enkel getauft.
3: In dem unteren Kirchenschiff, es wurde bereits übertüncht, stand eine Nachricht: Die Kirche leuchtet der Welt nur, wenn sie brennt. Inschriften dieser Art stammen von den Azov-Kämpfern.
1: Im Jahr 2022 konnte das Dorf erstmals durchatmen. Russische Minenräumer leisteten hier große Arbeit. Zehntausende Minen und nicht explodierte Munitionsteile wurden entfernt. Nun regiert der Winter, die Stille, aber die Veränderungen sind sichtbar. Menschen lassen ihre Ängste hinter sich, kehren in die Wohnungen zurück und bauen sie wieder auf. Diese kleinen Reparaturarbeiten lassen auf ein neues Leben hoffen.
2: In unserer kleinen Siedlung ist die Kirche das Herzstück. Sobald dieses Herz wieder zu schlagen beginnt, sobald eine Kerze im Gebet angezündet wird, wird alles wieder seinen Platz finden.
4: Um einem Verfall der Kirche im Innern vorzubeugen, hat man beschlossen, dass das Dach zuerst zu reparieren ist. Die Fassade wurde neu bemalt. Zuvor war sie grün und blau. Gemeinsam mit den Geistlichen wurde beschlossen, sie in hellen Tönen zu bemalen. In der zweiten Phase wollen wir die Arbeiten abschließen. Wir haben bereits den Strom angeschlossen, sodass die Kirche zumindest eine Heizung hat. Momentan sind die Kuppeln noch grün, werden aber bald in goldenem Glanz erscheinen. Und im Frühling werden sie installiert.
5: Grüße von OpenTX.
6: Versuchen wir es. Erstmal eine Runde.
7: Mit der militärischen Sonderoperation begann auch die FPV-Revolution. Leute bauten Drohnen in Garagen und verwendeten Komponenten, die sie bei AliExpress kauften.
8: Ohne vorherige Kontrolle und Testflug schicken wir keine Drohne an die Front. Durch die Erfahrung aus der Herstellung von Tausenden von Drohnen kann man meist schon hören, wenn etwas nicht stimmt. Wenn sie ein Paket von uns erhalten, müssen die Frontsoldaten die Geräte nur auspacken. Sie müssen den Akku nur noch einbauen. Das war's. Der Soldat schaltet die Drohne ein und los geht's.
9: Es ist eine gute Arbeitsdrohne. Genau das, was wir momentan an der Front brauchen, weil dies eine völlig neue Art von Krieg ist. Drohnen sind die Zukunft.

0: Fraport hat dir einen Gefallen getan und dich Taigan zugeteilt.
1: So sieht's aus, Leute. Da haben wir uns was eingebrockt, was? Ich bin ein Kosake. Mein Deckname ist Taigan. Ich habe ein halbes Jahr in diesem Bataillon gedient. Nur dass es da noch Taurien hieß. Ein Sturmbataillon. Los, los, los. Weg vom Fenster, weg vom Fenster. Meine Söhne sind 16 Jahre alt. Nun, wenn ich nicht in den Krieg ziehe, werden sie es tun.
2: Wer sonst? Wir erziehen auch unsere Kinder zu echten Kosaken.
1: Man muss Soldat sein, ob man ein Kosake ist oder nicht. Man muss Soldat sein, von Kindesbeinen an.
3: Vor dem Reichstag stehen sowjetische Kriegsberichterstatter. Und hier steht mein Vater. Dass mein Vater der bedingungslosen Kapitulation beiwohnen konnte und dann Teil der Berichterstattung über die Nürnberger Prozesse war, ist der ganze Stolz unserer Familie.
0: Es waren die westlichen Mächte, die eine politische Verurteilung der Nazi-Kriegsverbrecher anstrebten. Sie wollten Erhängungen und Erschießungen hierfür und dafür beschließen und das ohne jeden Gerichtsprozess.
4: Stalin sagte, dass wenn wir sie nicht vor Gericht stellen, man uns das als Schwäche auslegen würde.
3: Am 20. November 1945 begann der Nürnberger Prozess. Noch nie hatte es in der Geschichte etwas dergleichen gegeben. Auf der Anklagebank saß die Spitze des NS-Staats.
4: Zum ersten Mal in der Menschheitsgeschichte mussten sich Verbrecher, die sich eines ganzen Staates bemächtigt und diesen als Instrument für ihre monströsen Verbrechen missbraucht hatten, vor Gericht verantworten.
5: Das war eine Verurteilung des Nationalsozialismus, die weit über den Rahmen eines einzelnen Staates hinausging.
0: Hier wurden die Kriegsverbrecher erstmals vor Gericht gestellt. Das war ein Prozess von fundamentalem Charakter.
2: Die Völker der Erde klagten den Faschismus an.
6: Wie die Flamme einer Kerze. Menschen werden von dem Licht angezogen. Ich denke, das ist es, was die goldenen Kuppeln verkörpern sollen. So etwas wie ein Leuchtfeuer.
0: 20 Kilometer von Mariupol. Die Kämpfe im Jahr 2022 haben die Stadt nicht verschont. Was sie durchgemacht hat, ist unvergessen. 80% der Gebäude wurden dem Erdboden gleichgemacht. Tausende Menschen verloren ihr Zuhause. Ganze Nachbarschaften wurden zu Trümmerhaufen, zu Namen auf Landkarten reduziert. Häuser, Schulen, Krankenhäuser, Kirchen, alles wurde angegriffen.
7: Um 4 Uhr morgens ging der Dauerbeschuss los. Überall Explosionen. Alles brannte nieder, all diese Gebäude. Einfach alles. Über 2 oder 3 Wochen hinweg kämpften wir mit Feuerlöschern gegen die Flammen. Unsere hölzerne Kirche überlebte inmitten der Brände.
8: Nur die ukrainischen Streitkräfte waren hier. In den 9-stöckigen Gebäuden waren Scharfschützen positioniert. Sie schossen rund um die Uhr. Nachts reparierten sie ihren Mörser, der wohl immer wieder klemmte. Man hörte den harten, metallischen Klang des Schlagbolzens. Polizisten fuhren in einem Auto herum und fragten, wer einen Keller hatte. Gott sei Dank hatten wir keinen. Sie kamen einfach in die Häuser und wechselten ständig ihre Positionen. Wo sollte ich hin? Ich hatte Hunde und Katzen. Sollte ich sie einfach zurücklassen? Und die Nachbarn, eine alte Frau und ein alter Mann. Nun, der alte Mann wurde getötet. Er ging nach draußen, wollte irgendetwas befestigen. Er wurde getötet mit dem Seil noch in der Hand. Wir begruben ihn, also wir bedeckten ihn mit Erde. Man kann niemanden einfach so liegen lassen. Als sie unseren Hof beschossen, rannten wir mit den Nachbarn in den Waschraum. Mein Sohn rief: Mama, bete, bete. Ich weiß nicht warum, denn ich kenne meine Psalmen auswendig, aber ich sagte Psalmen auf, die ich kaum kannte.
7: Oft halfen sich die Menschen untereinander. Sie lebten zusammen in den Kellern, gingen zusammen nach draußen, sammelten Feuerholz, machten Feuer und kochten gemeinsam. Sie machten alles gemeinsam. Viele waren alt und konnten nicht weg. Ihre Kinder waren gegangen, und sie waren auf sich allein gestellt. Also haben wir für sie gekocht und sie kamen zu uns. Wie sollen denn alte Menschen Holz sammeln und hacken, Feuer machen und Wasser holen? Die Leute holten Wasser aus den Heizungsrohren, denn in der Stadt gab es kein Wasser mehr.
0: Wenn wir uns nicht nur um uns selbst kümmern, sondern auch unserem Nächsten Nutzen bringen, dient dies unserem eigenen Heil.
8: Unser Pfarrer ist ein Heiliger. Er verkörpert Liebe. Er liebt jeden. Ich habe ihn niemals über einen anderen urteilen hören. Wer keine Liebe hat, kann anderen Menschen nicht helfen. Aber er hat Liebe. Diese Ikone wollte niemand haben, aber der Pfarrer sagte, wir nehmen jeden. Und sie brachte so viele Spenden ein. Wenn die Probleme der Menschen gelöst sind, hinterlassen sie ihr Goldgegenstände. Sie wurde reich beschenkt. Momentan hat sie keinen Schmuck, aber wir hoffen, dass ihr die Menschen auch weiterhin danken werden.
0: 16 Regionen Russlands haben sich zusammengetan, um Mariupol wiederzubeleben. Man reparierte, was zu reparieren ging. Heute sind bereits 14 orthodoxe Kirchen in der Stadt restauriert. Zusammen mit ihren Häusern haben die Menschen ihr geistliches Leben wiederhergestellt.
7: Ein Team aus Moskau kam zu uns, reparierte alles und setzte neue Fenster und Türen ein. Sehen Sie den Kronleuchter? Brandneu. Außen wurde alles neu getüncht. Die Kirche ist wiederhergestellt. Jetzt können wir wieder Gottesdienste abhalten. Es gibt Heizung und Strom. Jetzt ist alles gut.
0: Der Wiederaufbau der Kirchen ist ein wesentlicher Bestandteil beim Wiederaufbau des Donbass. Allein in der Volksrepublik Donetsk wurden bereits 40 heilige Stätten wiederhergestellt. Im Rahmen dieser kollektiven Anstrengungen kommt jeder an die Reihe. Blagodatnoe ist keine Ausnahme.
9: Dies war einst das regionale Zentrum mit Fabriken, Minen und anderer Infrastruktur, die hier entstanden. Und das erste große Gebäude hier war unsere Kirche.
10: Dieses Modell der Verkündigungskirche wurde von Valentin Garbusow entworfen. Damals, im Jahr 1960, schuf er das Modell anhand einer Zeichnung. Die Kirche wurde mehrere Male geschlossen und wieder eröffnet. Sie überstand den Ersten Weltkrieg und den Großen Vaterländischen Krieg. Als wir hier eine Kolchose betrieben, wurde sie als Lagerraum genutzt. Später wurde sie zum Gemeindezentrum. Dann wurde sie erneut geschlossen und erneut wiedereröffnet. Im Jahr 1990 begann die Restaurierung. Nach der Wiederherstellung war sie wunderschön. Bei der Befreiung der Stadt wurde sie aber niedergebrannt.
9: An das Datum werde ich mich immer erinnern. Zwischen dem 13. und 14. März 2022 zog sich die ukrainische Armee von hier zurück. Sie stellten Mörser auf und beschossen die Kirche. Einfach so, ohne jeglichen Grund. Ich bin davon überzeugt, dass ein vernünftiger Mensch so etwas niemals tun würde, niemals seine Hand gegen einen solchen heiligen Ort erheben würde. Diese Art extremer Aggression, woher kommt sowas? Hatten Sie die Menschen, die hier leben, im Visier? Es ist schwer zu erklären. Nichts konnte gerettet werden. Es war ein schwerer, ein gewaltiger Verlust, der mit nichts zu vergleichen ist.
0: Alles Übel, was die Menschen unter dem Himmel begehen, ist ein Eingeständnis ihrer Ohnmacht und Schwäche.
10: Als Volnovakha am 12. März eingenommen wurde, begann der Feind mit dem Rückzug. Eine Vielzahl von Häusern hier ist beschädigt, viele davon schwer. Die Schlacht dauerte 3-4 Tage, bevor sich die Kämpfe nach Wladimirovka verlagerten. Natürlich saßen wir in den Kellern. Angesichts der heftigen Kämpfe war es unmöglich, nach draußen zu gehen.
9: Die ukrainische Armee fiel in das Dorf ein, so als wollte sie sich hinter Zivilisten verstecken. Damals verstanden wir das noch nicht. Später gingen wir zu den Kirchen, um die Situation zu begutachten und um nachzuschauen, ob etwas übrig geblieben war. Da stellten wir fest, dass es außer verbrannter Erde nichts mehr gab. Menschen kamen aus Nikolskoe zu uns. Dort gibt es ein berühmtes Kloster, in dem stets Gottesdienste stattfanden. Kein einziger Tag ohne Gottesdienst oder Liturgien, auch während der Kampfhandlungen. Manche Menschen kamen auch zu uns, um Hilfe oder humanitäre Unterstützung zu suchen. Dann kamen die Menschen aus noch größerer Entfernung zu uns, aus Pawlowka und später auch aus Ugledar. Der erste Gottesdienst, nachdem wir die Kirche verloren hatten. Nun, wir sammelten Munitionskisten, füllten sie mit Sand und steckten Kerzen hinein. Wir improvisierten und hielten so unsere Gottesdienste ab. Selbst während der 3 Jahre, in denen die Frontlinie praktisch hier verlief, hielten wir Predigten. Die feindlichen Schützengräben waren keine 10 Kilometer entfernt, die Granaten flogen, aber wir wollten unsere Gottesdienste. Es gab eine Welle des Glaubens und des Vertrauens in Gott. Vielleicht war dies seine Art, uns zu retten. Wir wurden wie eine Familie, sehr eng verbundene Menschen.
11: Es gab keine Fenster, nicht einmal Fensterrahmen, nichts. Wir stopften die Öffnungen mit Bettdecken, Kissen und Teppichen.
9: Unter den Leuten, mit denen wir sprechen, wollen viele zurückkehren, aber es gab keinen Strom. Der wurde erst im Oktober wieder eingeschaltet.
12: 3 Jahre und 7 Monate, das weiß ich genau. Am 8. März gab es wieder fließend Wasser.
11: Im Sommer gaben sie uns Wasser, sonst gaben sie uns kein Wasser und wir mussten auf die Natur zurückgreifen.
12: Das ist Allahs Aspik, Herr Pfarrer. Der schmeckt besser als meiner. Sie verwendet beides, Huhn und probieren Sie. Wenn die Kinder erst einmal zurück sind, wird sich alles fügen.
11: Wenn die Schule aus ist, kehren sie zurück.
12: Ja, wenn die Kinder wieder hier sind. Ich will mich an nichts mehr erinnern, weil mich sonst die Tränen ersticken und ich nicht mehr sprechen kann. Alles wird wieder aufgebaut werden. Alles wird wieder normal sein. Ich will, dass unsere Kinder wieder bei uns sind. Das ist alles.
9: Eine Kirche ist restauriert. Und so Gott will, kehrt nun auch Frieden ein. Viele Dinge sind miteinander verbunden. So auch unsere Geschichte. All der Zerfall, die Zerstörung und der Wiederaufbau. Immer wenn dunkle Zeiten kommen, leidet auch die Kirche.
13: Im Sommer 2025 begannen wir mit unserer Arbeit. Es war geplant, dass im Dezember 2025 alles abgeschlossen sei. Wegen der Feindseligkeiten wurde der Zeitplan aber geändert. Nun ist geplant, dass wir im Frühling dieses Jahres fertig werden.
14: Sobald das Gerüst steht, kannst du alles vermessen. Hier und hier und hier.
13: Wir müssen dort hoch, um zu sehen, wie die Brüstung aussieht. Wir sollten alle Punkte ausarbeiten und diskutieren.
15: Nun beginnen Sie mit der Restaurierung der Kirche. Dabei beziehen Sie sich auf dieses Modell, wie alles war, wie die Kirche aussah, wie das Dachwerk verbunden war.
9: Alles ist aus Stein. Das hier ist ein Bruchsteinmauerwerk aus Steinen hier aus der Gegend, aus Vorkommen, wie sie in Blagodat nur zu finden sind. Und aus diesen Steinen bauten die Menschen diese wunderschöne Kirche. Sie hat eine unglaubliche Akustik, wie ich sie sonst nicht kenne. Es heißt, in die dicken Wände seien spezielle Tongefäße eingebettet worden, die diese Art von Klang entstehen ließen. Selbst wenn nur ein Mensch singt, nur eine Stimme, so hört es sich an, als sei es eine Opernbühne. Welch ein Klang!
13: Diese Kirche hat einen historischen Wert. Nach Abschluss der Arbeiten wird eine Kommission die Ergebnisse bewerten. Es ist geplant, die Kirche in die Liste der Kulturerbestätten aufzunehmen.
16: Die Gemeinde wartet, während die Bauarbeiter die Kirche restaurieren. Unterdessen beten die Menschen in provisorischen Örtlichkeiten. Sie hoffen inständig, dass es nicht mehr lange dauern wird. Bald werden die Gebete an ihren rechtmäßigen Ort zurückkehren.
9: Vielleicht müssen wir noch ein wenig warten, bis sich die Dinge richtig entwickeln, damit es zu einem dauerhaften, gerechten und wahrhaftigen Frieden kommt. Ja, es ist schwierig, manchmal sogar unerträglich, aber es ist... Nun, es musste wohl so kommen, damit es einen wahren Frieden geben kann. Darauf haben wir gewartet. Eine sehr lange Zeit gewartet.
17: Thank you. Sehr schön, wirklich.
18: Ich hatte eine glückliche Kindheit in einem friedvollen Elternhaus. Ich erinnere mich deutlich an die Worte meines Großvaters. Kinder, der Krieg kommt.
16: Mit so vielen Serben war es unmöglich, einen größeren kroatischen Staat zu errichten. Daher war der Völkermord die einzige Möglichkeit, einen solchen Staat aufzubauen. Neben der Vernichtung von Juden und Roma waren die Serben das Hauptproblem für die Kroaten.
18: Es war ein großer, sehr großer Baum. Es war das erste Mal, dass ich Menschen sah, die an dieser Pappel an ihren Beinen herunterhingen.
19: Meine Mutter drückte mich an ihre Brust. Wenn ich daran denke, wie sie mich umarmte, mit Tränen in ihren Augen, wie sie mich ihr wegnahm. Es rührt mich auch zum Weinen.
20: Man kann die Geschichte nicht zurückdrehen. Man muss sie kennen und sich daran erinnern. Sonst wird sich die Geschichte wiederholen und die Entfremdung zwischen den Menschen wird wieder zunehmen.
1: Der Libanon wurde die Schweiz des Nahen Ostens genannt.
9: Das Land war stabil, die Bedingungen waren gut.
21: Der Libanon war ein multireligiöses Land, in dem Christen und Muslime in Frieden zusammenlebten. Nachdem aber zehntausende palästinensische Flüchtlinge in dem Land angekommen waren, wurden die maronitischen Christen zur Minderheit und unterdrückt.
22: Einige syrische Flüchtlinge sagen, sie seien nicht bereit, nach Syrien zurückzukehren.
23: Der Syrien-Konflikt hat die Infrastruktur sehr belastet.
1: Die Explosion im Hafen von Beirut im Jahr 2020 verursachte schwere Schäden an der Infrastruktur.
16: Libanons Wirtschaft befindet sich im Niedergang.
24: Banken brachen zusammen und gaben den Menschen ihr Geld nicht.
25: Früher war die Landwirtschaft profitabel, aber jetzt verlieren wir unsere Erträge.
22: Das libanesische politische System und die Regierung befinden sich seit mindestens 20 Jahren in einer Krise.
26: Als wir in einen Laden gingen, sahen wir plötzlich direkt über unseren Köpfen eine riesige, schillernde Krone aus Nordlichtern. Da dachte ich mir, es wäre toll, Gleichgesinnte und Freunde zu finden, um mit ihnen gemeinsam auf die Jagd zu gehen.
21: Die Chinesen glauben, dass man ein Jahr lang glücklich sein wird, wenn man das Nordlicht sieht. Das ist natürlich sehr schön. Es müssen viele Faktoren zusammenkommen, damit alles passt und auch das Ergebnis.
27: Ich bin ein Jäger. Ich verfolge die Vorhersagen. Ich jage das Nordlicht. Ich muss es einfangen. Für uns ist es ganz normal, 200 bis 300 Kilometer aus der Stadt herauszufahren.
26: Die Gemeinschaft der Nordlichtjäger existiert, um das Glück beim Schopfe zu packen. Es ist eine Art Glücksspiel.
16: So wie in der Volksrepublik Donetsk findet auch in der Volksrepublik Lugansk eine groß angelegte Wiederherstellung der geistlichen Zentren statt. 16 orthodoxe Stätten wurden bereits wiederhergestellt. Darunter befinden sich nicht nur Kirchen, sondern auch eine Sonntagsschule in Alexandrowsk nahe Lugansk.
7: Von hier aus kann man Alexandrowsk gut überblicken. Auch die Stadt Lugansk kann man von hier sehen. Auf der anderen Seite sehen wir die Sonntagsschule. Dort ist sie. Sie ist das Juwel von Alexandrowsk.
16: Die Wiedereröffnung der Schule repräsentiert die Rückkehr zum Leben der Kinder, geprägt von Gebet und reinen Worten.
7: Wir alle sind Schüler dieser Sonntagsschule, die neben der Kirche gebaut wurde. Unter unseren Geistlichen finden sich ehemalige Schüler, die diese Schule vor 15 oder mehr Jahren besuchten.
28: Es handelt sich nicht um einen Neubau, sondern um eine Sanierung. Das Haus war unbrauchbar. Wir mussten das Fundament verstärken, die Wände freilegen und wiederherstellen. Die Arbeiten waren recht teuer.
7: Alles wurde vor unseren Augen gebaut, vor den Augen der Gemeinde. Alle warteten gespannt, sowohl die Eltern als auch die Kinder. Als es dann fertig war, waren alle verblüfft von dem, was dort vor ihnen stand.
27: Unterricht wird von örtlichen Priestern, aber auch von besuchenden Geistlichen gehalten. Die Kinder lernen nicht nur aus der Bibel, sondern sie werden auch in der Sprache der Gnade erzogen. Sie lernen die Macht des Glaubens kennen, der dem Land half, standhaft zu bleiben und neu anzufangen.
0: Die meisten Kinder, die die Sonntagsschule besuchen, kommen von selbst. Ihre Eltern besuchen aus verschiedenen Gründen die Gottesdienste nur selten. Sie bringen ihre Kinder mit, wie zu einer Art Freizeitaktivität. Dies ist grundsätzlich eine positive Entwicklung. Denn wenn Eltern ihre Kinder nicht mitbringen, wirkt Gottes Gnade gerade durch die Kinder auf ihre Familien und erreicht so auch die Eltern. Das geschieht gerade in unserem Land.
28: Was soll ich sagen? Schauen Sie sich die Gesichter der Kinder an. Es gefällt Ihnen.
27: Sorge dich nicht um ein Stück Brot für deine Kinder, sondern um deren Seele und Gewissen. Dann wird es den Kindern an nichts mangeln und du wirst gesegnet sein im Himmel wie auf Erden. Mit dem Segen von Patriarch Kirill von Moskau und all Russland sowie der Unterstützung durch den Staat wurden seit 2022 bereits 55 Kirchen an diesen historischen Städten aus Ruinen wieder aufgebaut. Während sich die Front Kilometer um Kilometer fortbewegt, erheben sich aus der Asche des Krieges geschändete heilige Stätten. Manchmal müssen die Bauarbeiter Monate warten, bis die Gegend sich

0: sicher genug ist, um mit den Wiederaufbauarbeiten zu beginnen. Dies ist das Dorf Warwarowka im Gebiet Lugansk. Seit mehr als 20 Jahren befindet sich hier das St. Elias-Kloster.
1: Am 24. Februar 2022 fanden wir uns wie üblich um 6 Uhr morgens am Kloster ein. Es gab einen Knall, eine Granate. Sie flog in Richtung Rubeschnur und schlug mit einer Explosion ein. Hier standen ukrainische Soldaten. Sie schossen ihre Waffen ein und wir verstanden sehr genau, dass der Krieg begonnen hatte.
2: Die Menschen flohen aus Rubeschnoje in unser Dorf Warwarowka. Unser Kloster und die Mönche dort nahmen die Menschen auf und kümmerten sich um sie. Sie brachten viele Menschen nah an Russland heran, nach Starobilsk. Unser Nektari evakuierte sie. Wir erinnern uns noch gut daran. Auch die Küster fuhren umher und sammelten die Menschen und deren Habseligkeiten ein. Die Leute riefen Nektari, es ist Nektari. Sie scharten sich um ihn und er brachte die Menschen in Sicherheit. Mehr und mehr und mehr Menschen.
3: Wir kamen aus Rubeschnoje hierher. Ich bin 81 Jahre alt. Und ich, versuche mich irgendwie über Wasser zu halten.
4: 8 Tage lang konnten wir nicht einmal aus dem Keller schauen. Wir haben diesen Albtraum gerade so überlebt.
5: Kein Strom, kein Gas und kein Essen.
1: Nachdem sich die Front uns näherte und die Feindseligkeiten hier ausbrachen, wurde das Kloster am 31. März beschossen. Die Front verlief noch immer durch Rubeschnoje. Und so kam es leider, dass sie das Kloster beschossen. Einige sagen, es sei ein Gratwerfer, andere meinen, es sei eine Haubitze gewesen. Jedenfalls war es ziemlich gewaltig. Eine Mauer dort drüben wurde zerstört. Fragmente landeten überall. Eine Granate schlug ein, riss ein Loch und ließ die Fenster zerbersten. Ich denke, das Dach wurde von 3 Geschossen getroffen. Es fing Feuer und brannte nieder. Backsteine wurden beschädigt. Dort drüben ist der Stapel.
6: Ein Feuer brach aus. Bratskoje stand in Flammen. Gasflaschen explodierten. Wir erlebten den reinen Horror. Ich weiß nicht, was schlimmer ist. Die Mönche verloren alles. Einige konnten ihre Bibel retten oder eine Ikone. Dann ließen sie sich an verschiedenen Orten des Dorfes nieder. Die Leute nahmen sie bei sich auf und boten ihnen an, zu bleiben.
1: So leben unsere Brüder heute. Einer hier, Diakon Moses dort. Ich zeige ihnen, wie es bei uns aussieht. Unsere Habseligkeiten und das Baumaterial werden hier gelagert. Vater Panfil ist ein wenig krank. Wir haben 4 Räume.
0: Das Mönchtum ist nicht die Regel, sondern eine Ausnahme, ohne die Kirche Christi niemals zu dem geworden wäre, was sie heute ist. Auch wenn sich derzeit im Kloster keine Flüchtlinge aufhalten, wird das Abendessen noch immer in großen Töpfen gekocht. Man weiß nie, wie viele Menschen eine Mahlzeit brauchen.
1: Als du, o Herr, im Jordan getauft wurdest, offenbarte sich die Anbetung der Dreifaltigkeit. Denn die Stimme des Vaters bezeugte dir, dass du sein geliebter Sohn bist. Und der Geist in Gestalt einer Taube bestätigte die Wahrheit seines Wortes. Christus, unser Gott, der du dich offenbart hast und die Welt erleuchtet hast, Ehre sei dir. Amen.
2: Dann kamen die Russen. So bescheidene Leute. Ja, außerordentlich höfliche Leute. So bescheidene Leute. Sie kamen, gaben uns zu essen und zu trinken und eine Rente.
6: Es war in der Tat sehr überraschend, die russische Sprache zu hören. Denn es war uns ja verboten, Russisch zu sprechen. Und wir durften nur in ukrainischer Sprache schreiben. Ich war überglücklich und konnte kaum glauben, dass unsere Leute tatsächlich unseretwegen gekommen waren. Ich hätte am liebsten die Panzer geküsst. Die Süßigkeiten trugen russische Namen. Mir standen die Tränen in den Augen.
7: Wir haben genug. Wir helfen euch.
1: Woher wisst ihr, dass das Kloster etwas braucht?
7: Die Kommandostelle weiß sowas. Sie baten uns zu helfen.
1: Das Hauptproblem war die Nähe zur Frontlinie. Dann kamen die Angriffe Und ab Januar setzten uns die Drohnen sehr zu. Bis September war es einfach zu gefährlich, mit dem Auto unterwegs zu sein. Man wusste nie, ob man es nach Rubeschnoje schaffen würde oder nicht. Das war ein großes Problem. Also begannen wir mit den Wiederaufbauarbeiten auf eigene Faust. Die Jungs aus Moskau

0: Bau halfen uns beim Entwurf des Grundrisses und beim Legen des Fundaments. Wir arbeiteten mit den Einwohnern zusammen und oft auch allein. Nur der Dekan und die Diakone. Wir schaufelten und zementierten.
1: Dieses Fundament wurde fast ausschließlich mit der Hilfe von Freiwilligen und Spenden gelegt. Unser Unternehmen hat auch mitgeholfen. So wird der Ort wieder zu einem attraktiven Mittelpunkt. Alles deutet darauf hin, dass diese Stätte eine der berühmtesten in Russland wird.
2: Der Winter 2026 bricht die Kälterekorde, daher verzögern sich die Bauarbeiten. Nun wartet das Kloster auf wärmere Tage und betet für die baldige Einweihung des Klostergebäudes. Vor allem aber betet man für einen schnellen Sieg.
0: Unser Gebet, das Gebet von orthodoxen Gläubigen, hat viel Bedeutung.

Mit dem Segen des heiligen Patriarchen Kirill von Moskau und Allrussland wird in jeder Andacht ein besonderes Gebet für die Rus gesprochen. Das Gebet schließt eine Fürbitte für unsere Soldaten und einen Sieg in dem Konflikt mit ein. Ich hoffe, dass der Herr unser Gebet erhört, dass wir den Sieg erringen, dass Friede einkehrt und dass wir zu friedlichen und wohlhabenden Zeiten zurückkehren. Dies ist unser besonderes Gebet.

0: das erste staatliche Blasorchester der Sowjetunion, abgekürzt das Gosduch. Nur die besten Musiker durften dort spielen.
1: Die bloße Menge der Musik, die sie gespielt haben, ist selbst heute noch erstaunlich. Alle Traditionen unseres heutigen Blasorchesters haben ihre Wurzeln genau dort.
0: Juli 1941. Die Wehrmacht rückt unaufhaltsam auf Moskau vor. Als Reaktion darauf beginnen sich in der Stadt Volksmilizdivisionen zu bilden.
2: Ihnen war bewusst, dass das ganze Land in Lebensgefahr schwebte. Und ich glaube, das hat sie motiviert, sich freiwillig zu melden.
0: Das staatliche Blasorchester des Kremls bereitet sich auf einen ganz besonderen Auftritt vor. Ein Konzert ohne Publikum, zu Ehren der Gefallenen. Hier, nahe Wjasma, sind die meisten der Musiker ums Leben gekommen.
3: Es ist eine große Ehre für uns, nicht nur aufzutreten, sondern auch den Musikern Tribut zu zollen, die hier ihr Leben gaben, damit wir leben und ihre Arbeit fortsetzen können.
0: Ja, es wird ein harter Weg.
4: Die schießen wieder den ganzen Tag. Schau nur. Ein Blitz, Rauch und Qualm. Schließlich ist ein Teil des Beins weg.
0: Das Gehirn sendet ein Signal, aber das Bein ist weg. Es ist schwer natürlich.
5: Langsam, langsam.
3: Ich dachte nur, ich schlage einfach mit der Faust zu, um sie vom Himmel zu holen.
0: Ja, es schmerzt. Es ist erschütternd. Eine Gliedmaße ist abgerissen.
6: Alias, bist du am Leben?
0: Ja.
4: Mir fehlt also ein Bein? Das ist nicht tödlich.
3: Ich bin sicher, dass ich meinen Platz im Leben finden werde und eine Möglichkeit von Nutzen zu sein.
4: Das Wichtigste ist, dass man weiterlebt.
0: Alle haben es geschafft.

0: Der bedeutendste Gerichtsprozess der Weltgeschichte. Die Strafverfolgung der Kriegsverbrecher des Dritten Reiches.
1: Die sowjetische Anklage verfügt über umfangreiches Beweismaterial, das dem Gericht vorgelegt wird.
0: Innerhalb von 10 Monaten wurden genügend Beweise

0: Mord wurde nicht in das Urteil des Nürnberger Tribunals aufgenommen.
1: Im Rechtsspruch der Nürnberger Prozesse wird jedoch anerkannt, dass es einen Plan gab, die besetzten Gebiete der Sowjetunion von ihrer ursprünglichen Bevölkerung zu säubern, um sie anschließend durch Deutsche zu kolonisieren.
2: Der große Vaterländische Krieg war in der Tat ein Krieg, in dem die physische Vernichtung der Völker der UdSSR auf dem Spiel stand.

0: Am schönsten ist es, das Nordlicht im Gebiet Leningrad in der Stadt St. Petersburg zu fangen. Wir befinden uns im europäischen Teil, ziemlich weit entfernt vom Epizentrum dieses Phänomens.
1: Das ist natürlich sehr schön. Es müssen viele Faktoren zusammenkommen, damit alles passt und auch das Ergebnis.
2: Für uns ist es ganz normal, 200 bis 300 Kilometer aus der Stadt herauszufahren.
0: Wir wissen, dass man das Nordlicht aufspüren und einfangen kann. Im richtigen Moment sind wir alle bereit, loszurennen und die Jagd zu beginnen.

0: Na, hallo. Lange nicht gesehen. Hallo, Roman.
1: Guten Abend.
0: Hallo, Tonja. Wer fehlt noch?
2: Das ist Natalia, unsere Chefin und Leiterin. Sie liebt das Sticken und nimmt gerne an Autorennen teil. Tagsüber arbeitet sie in einer Monitoringfirma, nachts jagt sie das Nordlicht.
3: Herzlichen Glückwunsch zum Geburtstag, mein liebes Mädchen.
2: Zufällig hat sie heute Geburtstag. Sie wird ihn natürlich auf der Jagd feiern. Ich finde, die Wettervorhersage ist nicht so gut, aber davon wird sie sich nicht abhalten lassen.
0: Hier sieht man die Wolken. Das Graue ist eine Art klarer Himmel. Das Gelb zeigt die Dämmerung über uns. Da wir aber eine Weile unterwegs sein werden, wird sich dieser klare Himmel entsprechend verschieben.
2: Das Nordlicht ist Natalias große Leidenschaft. Seit sie es vor 6 Jahren in St. Petersburg gesehen hat, jagt sie ihm quer durch das ganze Land hinterher.
0: Als wir in einen Laden gingen, um einzukaufen, sahen wir plötzlich direkt über unseren Köpfen eine riesige, schillernde Krone aus Nordlichtern. Der Anblick war unglaublich und kaum vorstellbar. Direkt über unseren Köpfen schimmerten die Lichter in den unterschiedlichsten Farben. Im Jahr 2015 erreichte die Sonnenaktivität ihren Höhepunkt. In St. Petersburg konnte man mehrmals im Jahr Nordlichter beobachten. Da dachte ich mir, es wäre toll, Gleichgesinnte und Freunde zu finden, um mit ihnen gemeinsam auf die Jagd zu gehen.
2: So entstand die Gruppe Aurora Hunters. Zuerst hat Natalia ihre Freunde eingeladen, dann kamen deren Freunde dazu und so ging es los. Derzeit besteht die Gruppe aus mehr als 1000 Jägern. Dieses Mal beschlossen sie, 150 Kilometer nördlich von St. Petersburg zu fahren, um am Ufer des Lagoda-Sees zu jagen. Sie starteten um 23 Uhr. Vor ihnen liegt eine ganze Nacht voller Abenteuer.
4: Stellt euch vor, wir fahren so dahin und plötzlich sehen wir die Sterne, das Nordlicht, den Mond, den Mars, die Venus, einfach alles.
5: Du folterst mich, nicht wahr?
4: Wir machen es uns nicht leicht, stimmt's?
5: Auf keinen Fall.
2: Das ist Leonid. Er ist Sportler auf Meisterschaftsniveau im Sambo und Nahkampf. Im Gegensatz zu den anderen ist er ein echter Jäger. Normalerweise jagt er Regenpfeifer, Gänse und Wildschweine.
4: Zielscheibe E.
2: Aber jetzt jagt er auch die Nordlichter.
4: Die Jagd nach dem Nordlicht ist mit der Jagd nach Tieren vergleichbar. Wir suchen das Nordlicht und finden es auch. Aber es gibt auch Tage, an denen wir es nicht sehen. Das Gleiche passiert bei der Jagd. Man geht auf die Jagd und erwartet, dass etwas vorbeifliegt oder jemand vorbeirennt. Aber das ist nicht immer der Fall. Deshalb sind die Emotionen absolut identisch. Los! Siehst du, die geht nach links. Nein, nein. Weißt du noch, was wir gelernt haben? Schulter, Wangenknochen, linke Hand.
2: Nebenbei arbeitet Leonid als Schießtrainer und hat kürzlich zusammen mit seiner Freundin eine Reisefirma gegründet.
4: Unsere Firma war ein kleiner Schneeball, jetzt ist sie ein großer Schneeball. Wir bieten eine große Anzahl an Touren an. Seit 2 Jahren begleiten wir Gruppen in den russischen Norden.

0: Da ist echt was los. Man fährt an einen neuen Ort und sieht etwas Neues. Vor allem, wenn es um so etwas Schönes wie das Nordlicht geht. Es leuchtet auf verschiedene Weise. Ich habe es grün, blau, rot, gelb und in allen Farben gleichzeitig leuchten sehen.
1: Vorsicht, wir fahren gerade an einer Stelle vorbei, an der meine Räder schon einmal kaputt gegangen sind. An dieser Stelle hat Roma sein Rad verbogen und wir haben es mit einem Hammer repariert. Einmal bin ich 250 Kilometer von St. Petersburg, von meinem Zuhause entfernt gefahren und habe dabei die Ölwanne am Motor beschädigt. Das gesamte Öl lief aus und das Auto blieb in der Kälte stehen. Es war kalt und ich hatte keine Möglichkeit, mich aufzuwärmen. Aber wir haben immer einen Schweißkleber dabei und haben den Motor vor Ort geklebt. Vorsicht! Man kann übrigens die Sterne sehen. Oh, sehr gut. Seht mal her, der Orion.
2: Unterwegs analysieren die Jäger ständig verschiedene Faktoren wie Sonnenaktivität, Windgeschwindigkeit, Bewölkung und so weiter. Wenn ihnen etwas nicht passt, können sie die Route ändern und an einen ganz anderen Ort fahren.
1: Über die Webcams kann man es bereits sehen, dass sich ein kleiner grüner Bogen bildet. Ich denke, dass wir heute durchaus mit einem kleinen Nordlicht rechnen können. Irgendwann wurde uns klar, dass wir alle notwendigen Ressourcen zur Hand haben müssen. Und wir haben eine Webseite erstellt, wo man alle Grafiken und Prognosen einsehen kann. Alle Informationen sind offen zugänglich. Jeder kann die Webseite kostenlos besuchen. Jeder, der möchte, kann mit uns auf die Jagd gehen. Anhand der Grafiken wird alles sofort klar. Wir haben bestimmte Referenzpunkte, auf die wir uns stützen, bewusst mit verschiedenen Farben hervorgehoben. Befindet sich beispielsweise ein Wert im roten Bereich, bedeutet dies, dass es Zeit ist, loszufahren. Sogar koronale Massenauswürfe sind zu sehen. Hier.
2: Die Quelle der Nordlichter ist sehr weit von unserem Planeten entfernt. Es ist die Sonne. Durch Sonneneruptionen wird der Sonnenwind verstärkt. So nennt man den Plasmastrom aus geladenen Teilchen. In 2 bis 3 Tagen erreicht dieser Sonnenwind unseren Planeten und gelangt in das Magnetfeld der Erde. An den Polen kollidieren die Teilchen des Sonnenwinds mit Luftmolekülen, die daraufhin zu leuchten beginnen. So entsteht das Polarlicht. In der nördlichen Hemisphäre nennen wir es aber Nordlicht. In Russland kann man es am besten oberhalb des Polarkreises beobachten. Besonders beliebt ist bei Touristen das Dorf Teriberka im Gebiet Murmansk.
0: Die Chinesen glauben, dass man ein Jahr lang glücklich sein wird, wenn man das Nordlicht sieht. Ein Kind, das zum Zeitpunkt des Nordlichts gezeugt wird, soll sein ganzes Leben lang glücklich sein. Dementsprechend wurde die gesamte Infrastruktur in Teriberka ausgelegt. Alle Häuser sind nach Norden ausgerichtet und haben große Fenster oder transparente Dächer, damit das Licht hineinscheinen kann und interessante Ereignisse stattfinden können. Es kam schon vor, dass der Fahrer für einen hohen Geldbetrag gebeten wurde, das Auto zu verlassen. Er sollte kurz spazieren gehen, da ein Pärchen eine halbe Stunde lang allein bleiben wollte. Dass es draußen minus 40 Grad waren, störte das Pärchen nicht.

0: Vielleicht blau und grün?
1: Grün, gelb, rosa. Das sind die Farben des Nordlichts. Aber hauptsächlich grün. Am besten sieht man die grüne Farbe.
2: Das ist Alexander. Er arbeitet in einer Firma, die Lasershows veranstaltet. Er fotografiert das Nordlicht grundsätzlich nur mit seinem Handy.
1: Derzeit bereiten wir die Effekte für eine bevorstehende Veranstaltung vor. Ein Kunde hat sich für seine private Veranstaltung sein eigenes Nordlicht gewünscht, da es offenbar nicht möglich war, es auf andere Weise zu realisieren. Das ist das Falsche. Das nächste bitte.
2: Man könnte meinen, Alexander könnte doch einfach im Studio sitzen und das Nordlicht genießen. Aber nein, es zieht ihn immer irgendwo hin.
1: Genau, dieses hier. Lassen wir es so. Ich bin ein Jäger. Ich verfolge die Vorhersagen. Ich jage das Nordlicht. Ich muss es einfangen. Mein Leben hat sich ziemlich stark verändert. Ich musste meiner Frau erklären, wo ich nachts unterwegs bin. Anfangs fragte sie mich, wo ich war und mit wem. Jetzt weiß sie, wo ich war und was ich gemacht habe. Wenn sie morgens aufwacht, sie wacht früher auf als ich, geht sie auf Instagram und sieht,

0: wo ich war und was ich gemacht habe.
1: Das heißt, Sie haben ein Alibi?
0: Klar. Ich habe Zeitrafferaufnahmen von Wolken, also wenn ich kein Glück habe. Oder eben Aufnahmen von Nordlichtern. Da ich kein Fotograf bin, fotografiere ich ausschließlich mit meinem Handy. Ich fahre dorthin, um die Nordlichter zu sehen. Vor Ort stelle ich mein Stativ auf, befestige mein Handy daran, wähle einen geeigneten Standort, stelle ISO und Belichtungszeit ein, schalte den Zeitraffer ein und beobachte schließlich mit eigenen Augen dieses wunderschöne Phänomen.

0: Die Jäger des Nordlichts haben das gesamte Gebiet Leningrad bereist und sogar eine Karte mit den besten Orten zu beobachten erstellt. Ich denke, bald wird es auch eine Karte mit Orten geben, an denen man die Jäger festnehmen könnte.
1: In Vyborg kam die bewaffnete Grenzpolizei auf mich zu.
2: Nachtfotografen haben Schwierigkeiten mit der Polizei und engagierten Bürgern, weil diese denken, dass man etwas Illegales macht.
1: Sie sehen Menschen, die nachts etwas Seltsames tun.
2: Wenn da jemand steht und mit irgendeinem Stock spielt.
1: Es ist sehr schwer zu erklären, dass die Fotoausrüstung eine hohe Lichtempfindlichkeit hat und in der Lage ist, Nachtfotos zu machen. Beispielsweise von der Milchstraße, von den Sternen. Wir können nicht weiterfahren, weil die Straße durch den Wald nicht geräumt wurde. Es gibt Spurrillen, Eis und Schnee. Wir müssen uns beeilen. Meine Freunde und Verwandte waren zunächst empört und sagten: Mein Gott, du bist verrückt geworden. Wozu brauchst du das? Wohin fährst du nachts? Die Straße ist gefährlich. Der Wald ist gefährlich. Es gibt Elche, Bären. Nach ein paar Jahren haben sie sich daran gewöhnt. Jetzt macht sich niemand mehr Sorgen. Ich glaube, dass es fast bis zur Hüfte reicht. Morgen müssen alle zur Arbeit. Aber jetzt laufen hier rund 30 Leute am Strand. Die Hälfte von ihnen sind nicht einmal Fotografen. Die Gemeinschaft der Nordlichtjäger existiert nicht, um coole Fotos zu machen, sondern eher, um das Glück beim Schopfe zu packen. Es ist eine Art Glücksspiel.

0: Die Nordlichter, denen wir derzeit nachjagen, sind sehr schwach. Das liegt an der niedrigen Sonnenaktivität. Die schönsten und hellsten Nordlichter werden um das Jahr 2025 zu sehen sein. Vielleicht kann man sie sogar direkt über St. Petersburg beobachten. Sehr hell, farbenfroh und in verschiedenen Farben.
1: Das Wichtigste über Natalia habe ich noch gar nicht erwähnt. Sie liebt Katzen. Übrigens, ich bin ein Kater. Kater ist mein Name. Es leben noch 4 weitere Kater bei uns, aber ich bin natürlich ihr Liebling. Natalia hat die anderen auf der Straße gefunden. Sie waren krank, eine hatte sogar ein Auge verloren. Sie hat sie alle gepflegt und bei sich aufgenommen. In dieser Küche höre ich ständig Gespräche über Nordlichter, Sonnenwind und Wolken über St. Petersburg. Aus irgendeinem Grund hat mich noch niemand zur Jagd mitgenommen, aber ich hoffe, dass ich 2025 endlich selbst auf die Jagd gehen kann. Vom Balkon aus.

10 Parteien konkurrieren um die Gunst von mehr als 100 Millionen Wählern. Im Rennen um 450 Sitze. Wer wird scheitern? Und wer wird sich durchsetzen?

0: Der bedeutendste Gerichtsprozess der Weltgeschichte. Die Strafverfolgung der Kriegsverbrecher des Dritten Reiches.
1: Die sowjetische Anklage verfügt über umfangreiches Beweismaterial, das dem Gericht vorgelegt wird.
0: Innerhalb von 10 Monaten wurden genügend Beweise gesammelt, sodass heute, 80 Jahre später, niemand mehr daran zweifeln kann, dass Faschismus und Nationalsozialismus das größte Übel sind, das der menschliche Geist hervorbringen konnte.
2: Wir betrachten Nürnberg als einen Triumph der Gerechtigkeit, weil die Verbrechen der Nazis eindeutig bewiesen wurden.
0: Die Hauptanklagepunkte lauteten Verbrechen gegen den Frieden, Verbrechen gegen die Menschlichkeit und Kriegsverbrechen und Verschwörung zum Angriffskrieg.
3: Der Begriff Völkermord wurde nicht in das Urteil des Nürnberger Tribunals aufgenommen.
2: Im Rechtsspruch der Nürnberger Prozesse wird jedoch anerkannt, dass es einen Plan gab, die besetzten Gebiete der Sowjetunion von ihrer ursprünglichen Bevölkerung zu säubern, um sie anschließend durch Deutsche zu kolonisieren.
4: Der große Vaterländische Krieg war in der Tat ein Krieg, in dem die physische Vernichtung der Völker der UdSSR auf dem Spiel stand.
3: Eine endgültige Antwort auf die Frage, ob ein Völkermord stattgefunden hat oder nicht, ist nur möglich, wenn alle verfügbaren Beweise zusammengetragen werden.
0: Russische Historiker, Archivare und Suchgruppen haben eine Karte erstellt, auf der die Orte markiert sind, an denen die Nazis während des großen Vaterländischen Krieges abscheuliche Gräueltaten begangen haben.
3: Genau das sollte uns das Ausmaß und die Art dieser Verbrechen vor Augen führen und jeden möglichen Zweifel ausräumen. Diese Karte ist dokumentarisch. Das Besondere daran ist, dass jeder auf dieser Karte markierte Punkt durch ein konkretes Dokument belegt ist. Hinter jedem dieser Punkte stehen Menschenleben.
0: Bereits im Jahr 1941, unmittelbar nach dem Einmarsch und der Besetzung der ersten Ortschaften, Dörfer und Städte, wurden einfache Zivilisten unglaublich grausam behandelt.
2: Die Naziführung hatte am Vorabend des Einmarsches in die Sowjetunion die recht klare Absicht, die Völker der UdSSR zu dezimieren. Und man hatte eine Vorstellung davon, wie dieses Ziel erreicht werden sollte. Das Einzige, was sie an den Slawen unmittelbar erschreckte, war ihre enorme Zahlenstärke. Und in der Naziführung wurde ständig darüber gesprochen, dass diese riesige biologische Masse über ihnen schwebte. Sie stellte allein schon durch ihre Größe eine Bedrohung dar, weshalb sie radikal dezimiert werden musste.
5: Die Berichte über die von den Nazis in den besetzten Gebieten begangenen Verbrechen trafen schon in den ersten Wochen nach Beginn der Invasion durch Hitler Deutschland bei der Regierung ein.
4: Der Dezember 1941 wurde entscheidend für das Verständnis der gezielten Völkermordpolitik durch die Landung auf der Krim, auf der Halbinsel Kertsch und die Entdeckung des Bagerowo-Grabens, wo Massenhinrichtungen stattfanden.
6: Das Umland der Stadt Kertsch. Die Ausgrabungen dieses Panzergrabens wurden am 31. Dezember 1941, einen Tag nach der Befreiung der Stadt, fotografiert. Auf diesem Gelände wurden 7000 Einwohner von Kertsch ermordet. Hier wurden die Leichen von 245 Kindern gefunden. Dieser Mann fand seine Tochter, seine Frau und seinen Sohn im Graben.
0: Die Liste der brutal ermordeten Menschen, darunter auch Kinder, umfasste 50 Seiten. Damals wurde erstmals in den Zeitungen eine Note des Außenministers Molotow veröffentlicht, die die schreckliche Wahrheit über die Kriegsführung auf sowjetischem Gebiet enthüllte. Eine Woche später erschien ein weiterer Artikel in den Zeitungen. Im befreiten Kalinin, dem heutigen Twer, wurde dieses Dokument unter den Unterlagen der Gestapo gefunden. Und die Menschen konnten den geheimen Befehl von General Reichenau mit eigenen Augen sehen.
4: Reichenau war der Befehlshaber der 6. Armee und ein Favorit des Führers. Er unterzeichnete Befehle, wonach man sich gegenüber der Bevölkerung auf eine bestimmte Art und Weise verhalten sollte. Man dürfe niemanden verschonen, denn dafür sei man nicht hierher gekommen. Das heißt, diese Gewalt wurde gezielt entfesselt und es war später unmöglich, sie wieder einzudämmen.
0: Deutschland hatte nicht die Absicht, auf sowjetischem Gebiet irgendwelche Regeln der Kriegsführung einzuhalten. Jegliches Leben wurde ausgelöscht. Die Faschisten eroberten blitzschnell riesige Gebiete.
4: Im Jahr 1941 war die Wehrmacht weltweit führend beim Aufbau eigenständiger mechanisierter Verbände. Die Wehrmacht verfügte über Panzerverbände mit einer Stärke von 150.000 bis 200.000 Mann. Und diese riesige Masse an Menschen und Technik war in der Lage, bis zu 100 Kilometer pro Tag zurückzulegen.
0: Bis Mitte des Jahres 1942 befand sich fast die Hälfte des europäischen Teils der UdSSR unter faschistischer Besatzung.
5: Juli bis August 1942, das war die kritischste Phase des großen Vaterländischen Krieges. Und dennoch wurde zu dieser Zeit der Vorschlag gemacht, eine Kommission zur Erfassung der Verbrechen in den besetzten Gebieten einzurichten. Wie stark müssen die Menschen in diesen Tagen an den Sieg geglaubt haben? Es wirkt einfach unfassbar.
0: Bis Mitte 1942 stand fast die Hälfte des europäischen Teils der UdSSR unter faschistischer Besatzung.
5: Nikolai Schwernik, erster Sekretär des allrussischen Zentralrats der Gewerkschaften, wurde zum Leiter der Kommission ernannt. Ihr gehörten außerdem Politbüromitglied Stanow, 5 Akademiker verschiedener Fachrichtungen, der Schriftsteller Alexei Tolstoi und als Kirchenvertreter der Metropolit von Kiew an.
0: Die Geschäftsordnung der Kommission war bis zum Frühjahr 1943 vollständig verabschiedet worden.
5: Im Laufe der Jahre haben die Regionen rund 54.000 Berichte zur Erfassung an die Zentrale übermittelt, basierend auf Zeugenaussagen und Aussagen der Opfer.
3: Die von der außerordentlichen Staatskommission gesammelten Beweise bedurften keiner Überprüfung und wurden später vor dem Nürnberger Tribunal zugelassen.
0: In den von der Kommission gesammelten Unterlagen war neben der Schadensberechnung auch die Ermittlung der Namen der Täter vorgeschrieben.
5: Die Namen bestimmter Komplizen, sei es unter unseren Bürgern oder unter den Deutschen bzw. deren Verbündeten, den Ungarn und Rumänen.
3: Gerade für Verbrecher dieser Art wurde die Todesstrafe durch Erhängen eingeführt. Und wenn wir uns an die Art der Hinrichtung erinnern, die beim Nürnberger Prozess angewandt wurde, war das auch Tod durch Erhängen. Diese Ähnlichkeit spricht dafür, dass in der Tat eine rechtliche und wissenschaftliche Grundlage vorhanden war. Daran haben unter anderem unsere ausgezeichneten Juristen mitgearbeitet.
0: Der erste Prozess gegen Nazis und ihre Komplizen fand Mitte Juli 1943 in Krasnodar statt.
7: Heute lässt das sowjetische Gesetz seine strafende Hand auf die Köpfe der faschistischen Söldner und Handlanger niedergehen. Morgen steht das historische Urteil bevor. Das Gericht der freiheitsliebenden Völker wird sein unerbittliches Urteil über die blutrünstigen Herrscher Hitler-Deutschlands und all ihrer Komplizen fällen. Diese Menschenfeinde, die die Welt in den blutigen Abgrund des gegenwärtigen Krieges gestürzt haben.
0: Der Prozess war öffentlich. Die Verbrecher wurden auf einem öffentlichen Platz erhängt. Etwa 50.000 Menschen kamen dorthin. Während des Krieges fanden 3 solcher Prozesse statt. Später wurden sie als sowjetische Nürnberger Prozesse bezeichnet. Nach dem Krieg gingen die Prozesse weiter. Die Verbrecher wurden weltweit gesucht und vor Gericht gestellt.
8: Die damaligen Gerichtsverfahren dienten dem Zweck, die vor Gericht stehenden Angeklagten zu verurteilen und der Bevölkerung zu zeigen, dass Gerechtigkeit hergestellt worden war.
0: Heute, 80 Jahre nach dem Sieg über den Nazismus, finden erneut Prozesse statt. Dort werden erneut die Zeugenaussagen der Opfer des Nazismus verlesen. Denn neben der Verurteilung ist es notwendig, die Taten rechtlich zu bewerten. Auch wenn niemand mehr am Leben ist.
4: Leider wurde nicht alles aufgeklärt. Ein großes Problem im Zusammenhang mit dem Völkermord, gerade am sowjetischen Volk während des großen Vaterländischen Krieges, ist, dass die Ermittlungen nicht zu Ende geführt wurden.
0: Der Batetzky-Bezirk in der Region Nowgorod. Vor dem Krieg lebten hier 29.000 Einwohner. Nach der Befreiung von der deutschen Besatzung waren es nur noch etwa 5.000.
9: 1944, unmittelbar nach der Befreiung, begann die ASK mit der Aufnahme von Zeugenaussagen. Überlebende wurden zu den Orten geführt, um zu zeigen, wo die Kriegsverbrechen begangen worden waren. Gräber wurden exhumiert, um das Vorhandensein von sterblichen Überresten von Zivilisten zu bestätigen, die anschließend wieder bestattet wurden. Diese Massenhinrichtungsstätten sind bis heute unverändert geblieben.
10: Die Gruben waren bis zum Rand mit Toten gefüllt. Da waren Fachleute, Militärchirurgen, die die Todesursache feststellen sollten. Es gab Schusswunden am Kopf und am Hals. Das heißt, es waren alles Erschießungen. Das wurde festgestellt. Es gab Stichwunden, außerdem viele zerhackte und gebrochene Knochen.
0: 1947 fand hier der Prozess gegen Nazis und ihre Kollaborateure statt. Sie hatten im nahegelegenen Dorf Jestjanaja Gorka Massenerschießungen an unschuldigen Zivilisten verübt.
10: Ich habe mit den Bewohnern von Jestjanaja Gorka gesprochen. Ich habe das noch gut in Erinnerung. Sie erzählten mir, dass man während des Krieges den Namen Jestjanaja Gorka nur flüsternd und voller Angst aussprach. Und sie sagten, dass sie sich sogar davor fürchteten, ihn laut auszusprechen. Wenn jemand abgeholt wurde und man hörte, dass er nach Jestjanaja Gorka gebracht wurde, wusste man, es gab kein Zurück.
9: Erschossen wurden sie von Kollaborateuren, das heißt von heimischen Verrätern, die zeigten, in diesem Haus wohnt der Vorsitzende des Dorfrats mit seiner Familie, hier leben Kommunisten, dort lebten Juden und so weiter.
11: Matwejew Wassili Jefimowitsch mit seiner Frau, Opa Wassi. Er wurde in den Untergrund versetzt. Er war Vorsitzender des Dorfrats des Nachbardorfes aus Mokritz. Wolkow hieß er und er hat sie verraten. Die alle und noch eine, Maslakova. Sie arbeitete auch im Dorfrat und er hat sie verraten und sie wurden erschossen. Genau, in Jestjanaja Gorka dort. Es war hart.
9: »2019 entdeckte die Suchgruppe Novgorodets der Suchexpedition Dolina hier das erste Massengrab mit Zivilisten. Dort lagen 7 Menschen. Bei ihnen befanden sich zivile Kleidung, Knöpfe und irgendwelche Halsketten. Als wir dann begannen, das gesamte Gebiet zu untersuchen, fanden wir direkt entlang dieser Straße weitere Gruben mit Zivilisten und Kindern.« Insgesamt wurden die Überreste von mehr als 520 Menschen gefunden. Das Schlimmste ist natürlich, die Kinder zu bergen. Denn wenn man ein Kind heraushebt und dort einen von einer Kugel durchschossenen Schädel sieht, naja, wieso? Das Kind hatte diese Welt noch nicht einmal begreifen können und wurde bereits von den Henkern brutal ermordet.
0: Anlass für das aktuelle Gerichtsverfahren waren die furchtbaren Funde der Suchmannschaften. Gemeinsam mit dem Untersuchungsausschuss wurde festgestellt, dass die Zahl der getöteten Zivilisten höher ist als in den Archivunterlagen angegeben.
10: Es schalteten sich der Untersuchungsausschuss, die Staatsanwaltschaft und das Verteidigungsministerium ein. Beweise wurden gesammelt und im Oktober 2020 erkannte ein Prozess vor dem Soletzki-Bezirksgericht in Batetskaya die NS-Verbrechen hier als Völkermord an.
12: Die neu aufgedeckten Verbrechen, die in den Jahren 1942 und 1943 begangen wurden, sind als Völkermord an den nationalen und ethnischen Gruppen, aus denen sich die Bevölkerung der UdSSR zusammensetzte, sowie an den Völkern der Sowjetunion anzuerkennen, und zwar als Teil eines Plans, der in der Absicht Nazi-Deutschlands bestand, das befreite Gebiet mit Deutschen zu besiedeln.
0: Nach dem Prozess in der Region Nowgorod wurden ähnliche Ermittlungsmaßnahmen auch in anderen Regionen durchgeführt.
13: Der Nordwesten ist eines der Gebiete, die die Nazis als Versuchsfeld für die Umsetzung des Generalplans Ost nutzten.
14: Der Libanon wurde die Schweiz des Nahen Ostens genannt.
15: Das Land war stabil, die Bedingungen waren gut.
16: Der Libanon war ein multireligiöses Land, in dem Christen und Muslime in Frieden zusammenlebten. Nachdem aber zehntausende palästinensische Flüchtlinge in dem Land angekommen waren, wurden die maronitischen Christen zur Minderheit und unterdrückt.
13: Einige syrische Flüchtlinge sagen, sie seien nicht bereit, nach Syrien zurückzukehren.
0: Der Syrien-Konflikt hat die Infrastruktur sehr belastet.
17: Die Explosion im Hafen von Beirut im Jahr 2020 verursachte schwere Schäden an der Infrastruktur.
5: Libanons Wirtschaft

0: befindet sich im Niedergang. Banken brachen zusammen und gaben den Menschen ihr Geld nicht. Früher war die Landwirtschaft profitabel, aber jetzt verlieren wir unsere Erträge.
1: Das libanesische politische System und die Regierung befinden sich seit mindestens 20 Jahren in einer Krise.
2: Nazi-Deutschland zog nach Osten, um Lebensraum zu erringen. Und speziell für diejenigen, die diese kaum verschleierten Andeutungen vielleicht nicht verstanden hatten, schrieb Adolf Hitler, dass er unter Lebensraum Russland und die ihm unterstellten Randstaaten, also die Sowjetrepubliken, verstehe.
1: Wenn man unsere Regionen betrachtet, die unter Besatzung standen, Pskow, Nowgorod, Leningrad, gab es praktisch in fast jedem Dorf Lager. Mal waren sie groß, mal klein, aber Lager gab es überall.
3: In den ersten Monaten des Krieges geriet fast die Hälfte der gesamten Roten Armee in deutsche Gefangenschaft.
4: 1941 gingen Schätzungen davon aus, unter anderem auf Basis von Daten, die unmittelbar nach den Ereignissen erhoben wurden, dass etwa 3,5 Millionen Menschen in Gefangenschaft geraten sein könnten. Das Problem war ja, dass diese Menschen als vermisst galten. Dabei kamen einige ums Leben, andere gerieten in Gefangenschaft und starben dort.
5: Unter uns ist jetzt Eis, macht das Fahren schwer.
3: Hier in der Region Pskow, 3 Kilometer von der Stadt Dno entfernt, befand sich eines der Lager für sowjetische Kriegsgefangene. Es erstreckte sich über mehr als 1500 Quadratmeter und war von 2 Reihen Stacheldraht umzäunt. Dieses Lager existierte während der gesamten Zeit der deutschen Besatzung bis 1944. Die Sterblichkeitsrate der Gefangenen lag bei 30 und mehr Menschen pro Tag.
5: Hier müssen wir von der Hauptstraße abbiegen. Wir fahren dorthin, wo sich die Baracken für Kriegsgefangene befanden. Es waren Sommerbaracken. Und die Menschen hier erfroren praktisch. Hier gibt es keine Straßen mehr. Als hier 1945 vor den Nürnberger Prozessen Ausgrabungen stattfanden, grub man jeweils ein Grab aus. Anhand der Anzahl der Gräber und der Leichen in jedem Einzelnen konnte man die ungefähre Zahl der an dieser Stelle begrabenen Kriegsgefangenen bestimmen.
3: Laut den Protokollen von 1945 liegen in 2 Massengräbern rund 25.000 Tote.
4: Der Umgang mit Kriegsgefangenen war Teil dieses Völkermordplans. Es gab Befehle über eine besondere Gerichtsbarkeit im Osten. Später, nach dem Krieg, versuchten einige deutsche Militärführer sich zu rechtfertigen, indem sie sagten, wir hatten nicht damit gerechnet, dass wir so viele Gefangene haben würden. Nun, erstens, warum nicht? Ihr habt damit gerechnet, dass die Rote Armee 150 Divisionen gegen die Wehrmacht aufstellen würde. Das hat sie auch und ihr habt sie gefangen genommen. Wieso wollt ihr nicht vorbereitet gewesen sein? Nein, das sind alles nutzlose Ausreden. Die Realität sah so aus, dass die Gefangenen gezielt gefoltert und ausgehungert wurden, indem man den Einheimischen verbot, sie zu versorgen. Es gab keinerlei organisatorische Hindernisse und die Einheimischen selbst erklärten sich bereit, für die Versorgung mit Lebensmitteln zu sorgen. Trotz der eigenen Lage, die in dieser Hinsicht recht schwierig war, waren sie bereit, die Gefangenen zu versorgen. Aber sie wurden davon abgehalten.
1: Hier ist alles mit Schnee bedeckt, aber hier sind persönliche Gegenstände, Stiefel. Alles liegt jetzt unter dem Schnee. Genau hier wurden bei den Arbeiten der letzten 2 Jahre in diesen Gruben am Rande des Lagers etwa 80 Erkennungsmarken gefunden. Davon konnten bisher 30 identifiziert werden. All diese Namen gehören Vermissten.
3: Ein weiterer Beleg dafür, dass auch die unmenschliche Behandlung von Kriegsgefangenen als Völkermord zu werten ist, liegt darin, dass Deutschland bereits 1929 die Konvention über die Behandlung von Kriegsgefangenen unterzeichnet hat.
4: Wer dieses Abkommen unterzeichnet, verpflichtet sich, die Gefangenen auf bestimmte Weise zu behandeln, unabhängig davon, ob der Gegner dieses Dokument unterzeichnet hat oder nicht. Dabei wurden natürlich Gefangene, die im Westen gefangen genommen wurden, darunter auch Piloten von Bombern, die deutsche Städte bombardiert hatten, ganz anders behandelt. Man befürchtete Maßnahmen, die die westlichen Alliierten nach dem Krieg ergreifen könnten.
1: Meine Verwandten waren Partisanen und Widerstandskämpfer. Mein Großonkel Fjodor Davidow kämpfte zusammen mit seinen Schwägern Kapustin und Skripowski. Ich habe 3 Jahre lang akribisch Informationen gesammelt und all das hat mich hierher geführt. Von November 1941 bis Februar 1942 verübten sie hier Sabotageakte. Sie bekamen Arbeit im örtlichen Depot und arbeiteten mit Anastasia Bisenjek, Heldin der Sowjetunion, zusammen, die sie mit Minen versorgte, die sie unter Zügen anbringen sollten. Dann, im Februar, verriet sie ein ehemaliger Kamerad aus ihrer Partisaneneinheit an die Deutschen. Sie wurden eine Woche lang im Büro des Kommandanten gefoltert, hinter das Kulturzentrum abgeführt und erschossen. Ihre Leichen wurden auf einen Karren geladen, zu diesen Gruben gebracht und dort abgeladen. Und das war's. Wir führen Suchaktionen durch, um gefallene Soldaten zu identifizieren. In letzter Zeit wurde viel Arbeit geleistet, um Zivilisten an den Orten zu identifizieren, an denen sie getötet wurden. Opfer der Verbrechen der Nazis und ihrer Kollaborateure. Das Thema der Lager und der Zivilisten war lange Zeit in Vergessenheit geraten. Aber auch sie waren Menschen, Opfer. Unsere Mitbürger, die es ebenso verdienen, gefunden und gemäß unseren Traditionen und unserem Glauben würdig bestattet zu werden.
3: Im Jahr 2021 wurden an ähnlichen Stätten in allen Bezirken der Region Pskow Daten erhoben. Die forensische Untersuchung der geborgenen Überreste führte zu einem weiteren Gerichtsverfahren, in dem festgestellt wurde, dass die Nazis vorsätzlich gehandelt hatten.
6: Bei der Zusammenstellung von Beweisen, um zu belegen, dass es sich um einen Völkermord handelte, stützten wir uns auf Archive, die nach der Befreiung der Region Pskow angelegt wurden. Jeder Bezirk dokumentierte die Gräueltaten der Nazis. Anhand dieser Aufzeichnungen konnten wir bestätigen, dass 75.000 Zivilisten getötet wurden, darunter 3.400 Kinder. 392.000 Kriegsgefangene wurden getötet und fast 200.000, genauer gesagt 192.000 sowjetische Bürger wurden im Baltikum und in Deutschland zur Zwangsarbeit gezwungen. Sobald der Völkermord in den einzelnen Regionen rechtlich anerkannt ist, wird der nächste Schritt wahrscheinlich Maßnahmen auf föderaler Ebene sein.
3: Für die heutigen Gerichte ist es zu einem entscheidenden Beweis geworden, dass der Völkermord am sowjetischen Volk das Ergebnis gezielter Pläne der Führung des Dritten Reiches war.
2: Zunächst wurde der militärische Plan unterzeichnet. Dann schalteten sich Wirtschaftswissenschaftler ein und erweiterten ihn erheblich.
3: Deutsche Wirtschaftswissenschaftler waren vor allem wegen einer drohenden Hungersnot besorgt, da dem Land ein katastrophaler Getreidemangel drohte. Infolgedessen begann das Dritte Reich, Pläne zu entwickeln, die die Sowjetunion als Nahrungsquelle betrachteten.
2: Der leitende Agrarexperte für die Kriegsplanung war Herbert Backe. Als gebürtiger Russlanddeutscher aus Batumi sprach er fließend Russisch. Der ausgebildete Agrarwissenschaftler hatte seine Dissertation über den russischen Getreideanbau verfasst. Backes Idee war einfach. Er zeigte Hitler, dass die Wirtschaft der UdSSR auf die fruchtbaren Schwarzerdeböden im Süden angewiesen war, um den industriellen Norden und Osten zu versorgen. Würde die Logistik unterbrochen und die Nahrungsmittel aus dem russischen Süden nach Deutschland abtransportiert, würden die Waldgebiete verhungern. Es käme zu einer Massenhungersnot. Backes Strategie wurde von allen Führungsspitzen des Dritten Reiches übernommen und befürwortet. denn sie galt einerseits als Schlüssel zum Sieg im Krieg und andererseits zur Erreichung des langfristigen Ziels, den Lebensraum von sogenannten minderwertigen Rassen für eine künftige deutsche Kolonisierung zu räumen.

0: Hermann Göring, Backes Vorgesetzter, leitete den Wirtschaftsbereich. Und natürlich kannte er alle Einzelheiten des Plans und sagte, in diesem neuen Krieg werden, wenn überhaupt, nicht die Deutschen hungern. In diesem Winter werden 20 bis 30 Millionen Russen sterben. Die Pläne zur systematischen Auslöschung der sowjetischen Bevölkerung wurden als Hungerplan bezeichnet.
1: Um den Hungerplan vollständig umzusetzen, mussten die Nazis die Linie Archangelsk-Astrachan erreichen und fast das gesamte wichtige Agrarland der Sowjetunion einnehmen.
0: Rostow am Don litt während des Krieges zweimal unter der Besatzung durch die Nazis. Das erste Mal war im November 1941. Die Einheimischen nannten es die Blutige Woche. Der Roten Armee gelang es bald, die Invasoren zu vertreiben. Doch im Sommer 1942 kehrten die Nazis zurück, diesmal für ein halbes Jahr.
2: Die Region Rostow, reich an Weinbergen, Weizenfeldern und fruchtbarem Boden, musste von der einheimischen Bevölkerung gesäubert werden. Nicht nur von Erwachsenen und älteren Menschen, sondern auch von Kindern, was das Schrecklichste daran ist. Denn diese würden irgendwann versuchen, ihre Eltern zu rächen. Das war die mittelalterliche Logik der Nazis. Diese fruchtbaren Gebiete sollten mit Europäern neu besiedelt werden.
3: Diese Verbreitung von Angst und Schrecken sowie die Vernichtung fanden in riesigem Ausmaß statt. Die Menschen lebten in ständiger Todesangst.
0: Die Einsatzgruppe C war in der Region Rostow tätig. Unter dem Vorwand, Partisanen zu bekämpfen, vernichteten sie ganze Dörfer mitsamt ihren Bewohnern. Diese Einheiten wurden als Todesschwadronen bekannt.
1: Die Nazis erließen Befehle, wie vorzugehen sei. Die Strafbataillone handelten nach dem Prinzip der kollektiven Verantwortung. Sie löschten ganze Dörfer aus und vermieden den Kontakt mit Partisanenkämpfern. Hätten sie in den Wäldern gekämpft, hätten sie getötet werden können. Also brannten sie Dörfer unter dem Vorwand nieder, den Partisanen ihre Stützpunkte zu entziehen, was meist nicht der Fall war. Dies war gängige Praxis, gefördert durch das Nazi-Kommando, das diesen aus allen Teilen des Landes rekrutierten Strafbataillonen freie Hand ließ.
0: Nach dem Krieg, in den 1970er Jahren, wurde der Nazi-Kollaborateur Iwan Gwozdecki in der Region Rostow vor Gericht gestellt. Bei den Verhören schilderte er die Massenmorde in Salzk. Seine Aussage wurde kürzlich freigegeben und diente Suchteams als Grundlage für ihre Arbeit.
4: Nach dem Krieg machte er eine beachtliche Karriere, wurde sogar Vorsitzender einer Kolchose. Doch als sein Foto in der Zeitung erschien, erkannten ihn die Leute.
5: Einwohner berichteten, dass die Nazis während der Besetzung von Salzk in den Jahren 1942 bis 1943 eine Ziegelei in ein Konzentrationslager umwandelten. Sie brachten Zivilisten, Kriegsgefangene und alle, die als unerwünscht galten, dorthin.
6: Ich hatte eine glückliche Kindheit in einem friedvollen Elternhaus. Ich erinnere mich deutlich an die Worte meines Großvaters. Kinder, der Krieg kommt.
7: Mit so vielen Serben war es unmöglich, einen größeren kroatischen Staat zu errichten. Daher war der Völkermord die einzige Möglichkeit, einen solchen Staat aufzubauen. Neben der Vernichtung von Juden und Roma waren die Serben das Hauptproblem für die Kroaten.
6: Es war ein großer, sehr großer Baum. Es war das erste Mal, dass ich Menschen sah, die an dieser Pappel, an ihren Beinen herunterhingen.
8: Meine Mutter drückte mich an ihre Brust. Wenn ich daran denke, wie sie mich umarmte, mit Tränen in ihren Augen, wie sie mich ihr wegnahm. Es rührt mich auch zum Weinen.
9: Man kann die Geschichte nicht zurückdrehen. Man muss sie kennen und sich daran erinnern. Sonst wird sich die Geschichte wiederholen und die Entfremdung zwischen den Menschen wird wieder zunehmen.

0: Historiker und Archivare erfuhren von dieser Ziegelei auch aus Berichten der Sonderkommission, die hier unmittelbar nach der Befreiung von Salzk durch die Rote Armee tätig war.
1: Diese Kleinstadt hatte während des Krieges 10.000 Einwohner. 3.500 von ihnen wurden hier in dieser Ziegelei ermordet.
2: Als das Suchteam diese Grube entdeckte, entfernte es die oberste Schicht und fand mehrere Skelette. Eindeutig keine rituelle Bestattung. Sofort wurden Ermittler hinzugezogen, um zu bestätigen, dass es sich um eine Massengrabstätte handelte. Also fuhren wir dorthin. Auf unsere Bitte hin wurden im Hangar, in dem wir arbeiteten, lange Gestelle aufgestellt, damit wir alle Skelette auslegen konnten. Knochen für Knochen rekonstruierten wir jedes einzelne, wie beim Auffädeln von Perlen, um uns ein vollständiges Bild zu verschaffen. Die zweite Grabstätte enthielt die Überreste von 91 Menschen. Darunter befanden sich etwa gleich viele Frauen und Kinder. Die meisten Kinder waren sehr jung, von Säuglingen bis zu Vorschulkindern.
1: Womöglich haben die Freiwilligen, die viele Jahrzehnte auf den Schlachtfeldern verbracht hatten, hier das Wesen und die Bedeutung des Krieges wirklich begriffen. Sie verstanden, warum unsere Truppen bis zum Ende kämpften, warum sie starben, als sie sich auf Bunker und Maschinengewehrnester stürzten. Sie taten das, damit Frauen, Kinder und Familien weiterleben konnten. Denn das, was ihnen bei der Befreiung der Städte begegnete, das, was sie in diesen Lehmgruben sahen, machte natürlich deutlich, gegen wen genau sie kämpften.
3: Eine Kommission aus Militärärzten berichtete über die Gräueltaten der Nazis. Viele Familien aus der Gegend wurden aus ihren Häusern vertrieben und hingerichtet. Eine Mutter fand die Leiche ihrer Tochter, die von den Deutschen erschossen worden war.
2: Berufsbedingte emotionale Distanz ist eine gute Sache. Nach jahrelanger Erfahrung haben sowohl meine Kollegen als auch ich sie entwickelt. Aber wenn man einen Knochen in der Hand hält, der kleiner ist als der eigene kleine Finger, und einem klar wird, wem er gehörte, und man dann ein Einschussloch in dem winzigen Schädel sieht, dann kommen einem die Tränen. Neben dem zerschmetterten Schädel liegt ein Kinderzopf mit einem Haargummi. Meine Töchter waren damals 5 und 7 Jahre alt. Ich habe 2 Mädchen. Und mir wurde klar, genauso binde ich meinen Mädchen jeden Morgen die Haare zusammen. Um ehrlich zu sein, ist das ganze Ausmaß dieses Grauens unfassbar.
1: Diese Arbeit ist unverzichtbar, weil das Leid unseres Volkes in Frage gestellt wurde. Deshalb arbeiten Ermittler und Forensiker mit uns zusammen, um den geringsten Zweifel auszuräumen, dass es sich um einen Völkermord handelte, den europäische Nationen während des großen Vaterländischen Krieges gegen uns verübt haben.
4: Diejenigen, die im großen Vaterländischen Krieg ums Leben kamen, hatten eine solche Brutalität nicht verdient. Es waren ganz normale Zivilisten, die arbeiteten und ihre Kinder großzogen. Sie stellten für keine Nation eine Bedrohung dar, schon gar nicht für Deutschland. Dennoch wurden sie auf grausame und ungerechtfertigte Weise getötet.
2: Wir haben unsere forensischen Gutachten fertiggestellt, jedes einzelne ordnungsgemäß dokumentiert und sie auf Ersuchen des Untersuchungsausschusses vorgelegt. Sie wurden anschließend den Strafakten beigefügt und dem Gericht übermittelt. Der Prozess war, ich würde sagen, sehr emotional. Selbst jetzt, während ich mit Ihnen spreche, bekomme ich Gänsehaut. Das Gericht hörte zu, ohne zu unterbrechen. Ich finde, das Ausmaß ist einfach erschütternd. So sah unser Verfahren aus. Auf Tisch 1, die Überreste von Erwachsenen. Auf Tisch 2, die Überreste von Erwachsenen. Die Tische sind mehr als 10 Meter lang. Und dies hier, auf Tisch 3, sind die Überreste von Kindern.
5: Das Gericht hat entschieden, dem Antrag des Staatsanwalts der Region Rostow stattzugeben, festgestellte und neu aufgedeckte Verbrechen anzuerkennen, die während des Großen Vaterländischen Krieges in der Region Rostow von den Besatzungstruppen der Nazis und ihren Kollaborateuren an nicht weniger als 180.811 sowjetischen Bürgern, der friedlichen einheimischen Bevölkerung sowie an nicht weniger als 200.000 Kriegsgefangenen als Kriegsverbrechen und Verbrechen gegen die Menschlichkeit sowie als Völkermord an slawischen und anderen ethnischen Gruppen, die die Bevölkerung der UdSSR bildeten, anzuerkennen, begangen im Rahmen eines von Nazi-Deutschland verfolgten Plans zur Auslöschung der lokalen Bevölkerung durch Vertreibung und Vernichtung, um das Gebiet für die deutsche Kolonisierung freizumachen. Для того, чтобы колонизировать освободившуюся территорию
0: немцами. Die Region Rostow ist das Tor zum Kaukasus. Und im Sommer 1942 stand sie der vorrückenden deutschen Armee offen. Schon vor dem Krieg hatte das Dritte Reich ernsthafte Pläne für diese ölreiche sowjetische Region.
6: Als wir den Nichtangriffspakt unterzeichnet hatten, besuchten sie den Kaukasus. Sie erkundeten jeden Pfad, sie bereiteten sich vor. Sie waren logistisch und ausrüstungstechnisch gut vorbereitet und ihre Karten waren äußerst detailliert. Sowjetische Soldaten hatten nichts Vergleichbares.
7: Das Hauptziel der Nazis im Kaukasus war natürlich Öl. Ihre riesige Armee brauchte Treibstoff. Ihre gesamte Ausrüstung musste betankt werden. Statistiken zeigen, dass etwa 80% des gesamten in unserem Land geförderten Öls aus dem Kaukasus stammten. Hitlers Truppen rückten schnell vor. Ende Juli war Rostow eingenommen. Im August hatten sie unsere Republik erreicht.
0: Die SS-Division Viking war ebenfalls Teil der deutschen Armee. Sie bestand nicht nur aus Deutschen, sondern auch aus Freiwilligen aus anderen europäischen Ländern. Diese Division ging besonders brutal gegen die lokale Zivilbevölkerung vor.
8: Viking folgte den Spuren der Panzergruppe Kleist aus dem Jahr 1941 und zog durch Lemberg und Ternopil. Das sind Orte, an denen seit langem Juden ansässig waren. Viking entwickelte schnell eine Vorliebe für Massenerschießungen.
0: In dem Bergdorf Teberda stießen sie auf ein Kindersanatorium für Patienten mit Knochentuberkulose, von denen die meisten bettlägerig waren.
6: Als die Nazis Teberda besetzten, gelang es den Einheimischen, einige Kinder zu retten, indem sie sie irgendwie bei sich versteckten. Doch genau hier setzten die Nazis erstmals ihre berüchtigten Gaswagen ein.
0: Nachdem die Rote Armee Teberda befreit hatte, machte sich eine Kommission daran, die Fakten zu dokumentieren. Und die gesamte Sowjetunion erfuhr von diesen unmenschlichen Morden.
7: Das Personal des Sanatoriums verfasste ein Dokument, die Zeugenaussagen. Im Dezember 1942 holten die Nazis 54 Kinder aus dem Sanatorium. Wenn man dieses Dokument liest, ich weiß nicht, wie stark man sein muss, um all das laut vorzulesen. Die 54 Kinder waren zwischen 3 und 17 Jahre alt. Einige waren noch Babys. Sie wurden wie Holzscheite in diesen Transporter gestapelt. 54 kleine Menschen. Kinder. Im Laufe von 2 Stunden wurden die Kinder mit Abgasen erstickt. Dann wurden ihre Leichen in die Teberda-Schlucht geworfen. Sie wird auch Gonatschkir genannt. Wie kann man dieses Verbrechen anders bezeichnen als Völkermord?
0: Das ist nicht das einzige Verbrechen, das die Nazis in Karatschai-Tscherkessien begangen haben. Im Januar 1943 richtete eine Sonderkommission allein im Gebiet von Tscherkessk 19 Erschießungsgruben ein. Während der fünfmonatigen Besatzungszeit töteten die Nazis brutal mehr als 7500 Zivilisten und Kriegsgefangene. Einige der Unterlagen der Kommission wurden bei den Nürnberger Prozessen vorgelegt. Diese Nazi-Verbrechen sowie andere ähnliche Taten wurden als Verbrechen gegen die Menschlichkeit anerkannt. Im Januar 2025 wurden bei einem Prozess in der Republik Karatschai-Tscherkessien alle Dokumente erneut verlesen und der Völkermord rechtlich festgestellt.
4: Wie in der UN-Konvention von 1948 festgelegt, ist Völkermord eine Handlung, die mit der Absicht begangen wird, eine nationale, ethnische, rassische oder religiöse Gruppe ganz oder teilweise zu vernichten. Was unsere Region betrifft, so wurde Völkermord an sowjetischen Bürgern durch Massenmorde in den Städten Tscherkessk und Teberda begangen. Diese Tatsache ist dokumentiert und es gibt Anhaltspunkte, die direkt auf Völkermord hindeuten.
0: Herbert Backes Plan zur Bekämpfung des Hungers in Deutschland und Europa umfasste mehr als nur wirtschaftliche Überlegungen, um die Auslöschung eines Großteils der sowjetischen Bevölkerung zu rechtfertigen. Er betonte auch die Notwendigkeit ethnischer Säuberungen.
9: Backe schrieb, diese Maßnahmen mussten nicht nur aus wirtschaftlichen Gründen ergriffen werden, sondern auch, weil die Großrussen der Hauptfeind Deutschlands und Europas waren. Backe stempelt also ein ganzes Volk als von Natur aus feindlich ab und folgert daraus, dass dessen Bevölkerung radikal dezimiert werden müsse. Dies ist ein klares Bekenntnis zu Völkermordplänen und ein eindeutiger Beweis für genau jene Absicht, die für die Feststellung eines Völkermords erforderlich ist. Es handelt sich möglicherweise um die schlimmsten Völkermordpläne der Geschichte, da sie 30 Millionen Menschen betreffen. Mir ist kein anderer Plan für Massenvernichtungen in einem solchen Ausmaß bekannt. Ich war als Sachverständiger in 5 Prozessen tätig. Am meisten bewegt hat mich meine Aussage in einem Prozess, in dem es darum ging, die Belagerung Leningrads als Völkermord anzuerkennen, denn Leningrad ist meine Heimatstadt. In diesem Prozess sprach ich über Backes Plan, da die Erwähnung Leningrads als Ort, der als erster von einer Hungersnot heimgesucht werden sollte, erstmals in einem Dokument von Backe vom 23. Mai 1941 auftauchte.

0: Heute Morgen um 4 Uhr attackierten die deutschen Streitkräfte die Grenzen der Sowjetunion.
1: Der Krieg brach aus. Alle Jungs meldeten sich zum Dienst.
2: Ich sagte, ich muss an die Front. Ich habe 3 Brüder dort. Sie waren aber bereits ums Leben gekommen.
3: Wir versorgten nicht sehr viele Wunden, hauptsächlich Frostbeulen. Sie amputierten Arme und Beine.
1: Ich erreichte das andere Ufer. Plötzlich riefen sie, runter, runter, du bist in ein Minenfeld geraten.
2: Der Funker wurde getötet, der Ladekanonier wurde ebenfalls getötet. Und dann, bumm, das war's, ich wurde bewusstlos.
3: Sie sagten Dinge wie, Schwester, geben Sie mir eine Spritze, damit ich sterben kann. Man versuchte, sie zu beruhigen. Deine Familie wartet auf dich.
2: Kolja, aber du wurdest doch getötet. Du wurdest an der Front getötet. Ich sagte, Mutter, ich bin's, Kolja, dein Sohn, ich lebe.
4: Es heißt, die Eisinsel sei voller Geheimnisse und Rätsel. Alle, die versucht haben, diese Rätsel zu lösen, seien verschwunden. Als ich das erfahren habe, war es bereits zu spät, umzukehren.
5: Die Amerikaner haben Angst. Nicht nur Trump. Es wäre besser, Grönland jetzt von Dänemark wegzunehmen.
6: Du spürst diese Macht, die sich anschleicht. All diese Gletscher, diese Eisberge. Wie ein großer Eisbrocken abbricht.
7: Man hat sie nicht nach ihrer Meinung gefragt. Deswegen sind die Grönländer der Ansicht, dass die USA sie missachten.
1: Nehmen Sie an, dass es zu einer Art militärischer Konfrontation innerhalb der NATO kommen könnte, zum Beispiel zwischen Dänemark und den USA.
8: Wissen Sie, ich vermute es.
9: Jegor Jakovlev gibt gelegentlich öffentliche Führungen zu den historischen

0: zu kämpfen. Die Stadt sollte umzingelt von den Versorgungslinien abgeschnitten und ausgehungert werden. Bei Leningrad schlug dies wegen der Straße des Lebens fehl. Doch die Eisenbahnlinien und Straßen wurden unterbrochen.
1: Bereits im Juli 1941 schrieb Franz Halder, Chef des Generalstabs der deutschen Landstreitkräfte, in sein Tagebuch: Der Führer betont nachdrücklich, dass er Moskau und Leningrad dem Erdboden gleichmachen will. Wenig später, am 8. August, erteilt er zudem den Befehl, den Blockadering zu schließen.
2: Und am 8. September 1941, als die Stadt Schlüsselburg eingenommen wurde, schloss sich der Ring der Landstreitkräfte, die die Stadt blockierten, endgültig. Wir verfügen über einige interessante Dokumente, wie das Tagebuch des Befehlshabers der Heeresgruppe Nord, Wilhelm Ritter von Leeb, der offen schrieb, dass er seiner Artillerie und den Piloten der 1. Luftflotte den Befehl erteilt hatte, die Stadt jederzeit und an jedem Ort wahllos zu beschießen. Den Nazis gelang es, das Wasserversorgungssystem von Leningrad lahmzulegen, sodass die Flüsse der Stadt die einzige Wasserquelle darstellten. Dann setzte ein äußerst strenger und harter Winter ein, mit einer Durchschnittstemperatur von minus 18 Grad Celsius. Zu diesem Zeitpunkt waren die einzigen Wasserquellen die Eislöcher in den Flüssen, von denen sich eines genau an dieser Stelle befand.
1: Nina Sigal war 1941 12 Jahre alt. Sie lebte während der gesamten Belagerung in der Stadt.
3: Die Kälte setzte schnell ein. Nicht nur draußen auf den Straßen, sondern auch in den Wohnungen. Meine Eltern waren nicht zu Hause. Meine Mutter arbeitete mit medizinischen Geräten in einem Labor. Manchmal war sie tagelang weg. Und dann kam sie plötzlich zurück und gab mir, ohne ihren Mantel auszuziehen, gab sie mir einen Rat und verschwand wieder. Im Winter half sie mir mehrmals, Wasser aus der Neva zu holen. Alles war mit Eis bedeckt. Es war unglaublich schwer, vom Ufer wieder hinaufzuklettern. Einmal fiel ich hin und mein Mantel wurde klatschnass. Ich wollte ihn nicht nass tragen, also legte ich ihn in die Küche, in der Hoffnung, er würde trocknen. Aber als ich am nächsten Tag kam, stand mein Mantel einfach da, steif wie ein Brett.
1: Dann brach in der Stadt eine Hungersnot aus. Deutsche Truppen eroberten Tichwin und die Lebensmittelversorgung kam fast vollständig zum Erliegen.
2: Die Zeit von November bis Januar 1942 war die tödlichste. Warum? Sie haben wahrscheinlich schon von den 125 Blockadegramm gehört, der Ration in diesen Monaten der Belagerung, die jedoch nur von kurzer Dauer war. Sie war so gering, weil damals nichts nach Leningrad geliefert werden konnte. Man konnte nur Fracht transportieren, die bereits an den Ufern des Ladogasees bereitstand. Und es war praktisch unmöglich, etwas Neues zum Ladoga zu bringen. Der Befehlshaber der Heeresgruppe Nord, Wilhelm Ritter von Leeb, war nach der Einnahme von Tichwin begeistert, da er glaubte, Leningrad würde sicherlich verhungern.
4: Ich war gerade 7 Jahre alt geworden, als uns im Dezember 1941 diese 125 Gramm Brotstücke ausgegeben wurden. Ich ging in einen Laden und stellte mich in die Schlange. Ich war noch sehr klein. Ich kaufte das Brot, machte mich auf den Heimweg und wurde umgestoßen. Ich weiß nicht, ob es eine Frau oder ein Mädchen war, das war schwer zu sagen. Sie fiel in den Schnee und fing an, mein Brot zu verschlingen. Ich fing an zu schreien. Ein Mann rettete mich. Da kam gerade ein Soldat vorbei. Er packte sie am Kragen, nahm ihr das weg, was von meinem Brot übrig war, gab es mir zurück und fragte, bist du alleine rausgegangen? Ich antwortete, ja, das solltest du nicht tun. Ich bringe dich nach Hause. Da sagte ich, ist schon gut, ich wohne in der Nähe.
3: Jeder hat seine eigene Blockade und man lebt sein ganzes Leben lang damit. Manchmal habe ich Träume, in denen es so ist, als wäre ich wieder in dieser Zeit. Vor allem, wenn man sich wegen etwas schuldig fühlt. Sie haben mir einen Axolotl gekauft. Das ist eine Art Amphibie. Es war fast durchsichtig und klein, dieses Axolotl. Mit süßen kleinen Händen. Ich war so hungrig, aber es lebte. Es zu töten, wäre man dazu in der Lage? Ich konnte es nicht. Aber dann hielt ich es nicht mehr aus.

0: Ich war hin und her gerissen. Ich erinnere mich an diesen Zustand. Ich träume sogar davon. Ich hatte einen Topf auf dem Herd stehen und habe den Axolotl hineingeworfen. Aber als ich ihn wieder herausholen wollte, war er verschwunden. Er hatte sich einfach aufgelöst.
1: Um die Lebensmittelversorgung sicherzustellen und die Evakuierung hungernder Einwohner wieder aufzunehmen, beschloss die Belagerungsbehörde im November 1941, eine Straße auf dem zugefrorenen Ladogasee zu bauen.
2: Niemand wusste, wie dick das Eis auf dem Ladogasee war. Wissenschaftler hatten es nie untersucht. Würde das Eis einem Gas-LKW standhalten? Wo und wie sollte die Straße verlegt werden? All dies musste möglichst schnell geklärt werden. Und die Wissenschaftler taten genau das. Die Versorgung der Stadt wurde 1942 wiederhergestellt. Doch leider waren bis dahin bereits viele Menschen ums Leben gekommen. Etwa 1 Million Leningrader starben infolge der Blockade.
1: Die Belagerung dauerte 872 lange Tage. Dank der heldenhaften Anstrengungen der Roten Armee wurde der Feind zurückgedrängt und die Einkreisung durchbrochen.
0: Ich wusste, dass sich etwas zusammenbraute. Mama sagte, wir gehen zum Angriff über. Zeit, die Faschisten zu vertreiben. Ich zog meine Stiefel ohne Strümpfe an und wir sprangen hinaus und rannten zum Ufer, wo die Schiffe lagen. Moskau hatte sein Feuerwerk gehabt und nun war Leningrad an der Reihe. Was für ein Gedröhne! Wir lachten, weinten und umarmten uns. Es war ein Gefühl, als wolle man einfach davonfliegen. Ich übertreibe nicht. Ich wollte abheben und fliegen, weil die Blockade vorbei war.
2: Es ist ein Tag der Erlösung. Unser Land stand buchstäblich einen Schritt vor der Vernichtung, schaffte es aber dennoch, dem Feind das Rückgrat zu brechen und eine Geschichte und Zukunft für künftige Generationen zu sichern. Aber natürlich gab es auch Tränen, denn viele mussten sich opfern, damit andere in diesem schrecklichen Kampf nicht umkommen mussten.
1: Der Prozess, der 2022 in St. Petersburg stattfand, trug dazu bei, die neue Zahl der Opfer der Belagerung zu ermitteln, die von früheren Schätzungen abwich. Das Nürnberger Tribunal bezifferte die Zahl auf 649.000.
3: Historiker haben bereits festgestellt, dass während der Belagerung deutlich mehr Menschen ums Leben kamen, als in offiziellen Dokumenten angegeben ist. Etwa 1.093.000 Menschen. In der Gerichtsentscheidung heißt es, nicht weniger als die auf dem Piskarowskoje-Friedhof beigesetzten Menschen, die während der Belagerung Leningrads starben, sind nicht die einzigen Opfer des Völkermords. Dazu gehören auch Menschen, die während der Blockade aus Leningrad evakuiert wurden, obwohl sie bereits nicht mehr zu retten waren, und die nach Jaroslawl oder Wologda geschickt wurden. Viele erreichten ihr Ziel nie und wurden aus den Zügen geholt. Oder sie starben in Krankenhäusern an völliger Erschöpfung.
4: Unsere Kollegen aus dem Gesundheitswesen haben einen verzögerten Belagerungseffekt dokumentiert. Bei den Menschen, die nicht unmittelbar während der Blockade starben, bis zu 3 Generationen später in Evakuierungszentren und anderen Regionen daran sterben. Infolgedessen erkranken ihre Kinder und Enkelkinder, sodass mindestens 3 Generationen der Blockade zum Opfer fielen.
5: Das enorme Ausmaß und der Grad dieser Qualen und Erniedrigungen waren einfach erschütternd. Diese Menschen haben nicht an ihre Seelen gedacht, würde ich sagen. Sie haben nicht bedacht, dass am Ende alles bezahlt werden muss. Schließlich siegt irgendwann die Gerechtigkeit.
1: Bislang gab es 34 Prozesse in der gesamten Russischen Föderation. In allen wurde entschieden, dass die Aktivitäten der Nazis während des Großen Vaterländischen Krieges als Völkermord am sowjetischen Volk anzuerkennen sind.
4: Der nächste Schritt könnte darin bestehen, die Schlussfolgerungen der Justizbehörden aller Regionen zusammenzufassen. Dies bietet die Gelegenheit, den Gesamtschaden für die UdSSR und für Russland als deren Rechtsnachfolger sowie die von den Gerichten festgestellte Gesamtzahl der Opfer zu erfassen. Anschließend sollten diese Fakten von den zuständigen internationalen Institutionen und Organisationen geprüft und einer angemessenen rechtlichen Bewertung unterzogen werden. Das ist bisher noch nie geschehen. Die Blockade wurde beiläufig erwähnt, aber es wurde keine Einschätzung dessen geliefert, was tatsächlich in der Stadt geschah. Wie lässt sich all dies rational in Worte fassen?
6: Unser Mitgefühl wird von Generation zu Generation weitergegeben. Es unterliegt keiner Verjährung, genauso wenig wie die Verbrechen von Hitlers Fanatikern und Komplizen, jenen, die den Völkermord am sowjetischen Volk kaltblütig geplant und brutal ausgeführt haben. Von den Gesamtverlusten, die die UdSSR während des Großen Vaterländischen Krieges erlitten hat, entfiel mehr als die Hälfte auf Zivilisten. Und dies ist ein unbestreitbarer Beweis dafür, dass die Nazis und ihre Satellitenstaaten keinen Krieg gegen ein politisches Regime oder eine Ideologie führten. Nein, ihr Ziel waren die reichen Bodenschätze und das Land unseres Landes sowie die Vernichtung der Mehrheit unserer Bürger.

0: Vor dem Reichstag stehen sowjetische Kriegsberichterstatter. Und hier steht mein Vater. Dass mein Vater der bedingungslosen Kapitulation beiwohnen konnte und dann Teil der Berichterstattung über die Nürnberger Prozesse war, ist der ganze Stolz unserer Familie.
1: Es waren die westlichen Mächte, die eine politische Verurteilung der Nazi-Kriegsverbrecher anstrebten. Sie wollten Erhängungen und Erschießungen hierfür und dafür beschließen und das ohne jeden Gerichtsprozess.
2: Stalin sagte, dass wenn wir sie nicht vor Gericht stellen, man uns das als Schwäche auslegen würde.
3: Am 20. November 1945 begann der Nürnberger Prozess. Noch nie hatte es in der Geschichte etwas dergleichen gegeben. Auf der Anklagebank saß die Spitze des NS-Staats.
2: Zum ersten Mal in der Menschheitsgeschichte mussten sich Verbrecher, die sich eines ganzen Staates bemächtigt und diesen als Instrument für ihre monströsen Verbrechen missbraucht hatten, vor Gericht verantworten.
4: Das war eine Verurteilung des Nationalsozialismus, die weit über den Rahmen eines einzelnen Staates hinausging.
1: Hier wurden die Kriegsverbrecher erstmals vor Gericht gestellt. Das war ein Prozess von fundamentalem Charakter.
5: Die Völker der Erde klagten den Faschismus an.
6: Bruder, ich sehe einen Banderiten auf 5.
7: Was macht er dort noch? Na, mach schon.
6: Das Werk meiner Großväter fort. Ich verteidige meine Familie, meine Geschichte und unsere Werte.
8: Jene, die momentan hier kämpfen, machen weiter dank ihrer Willensstärke.

0: Es heißt, die Eisinsel sei voller Geheimnisse und Rätsel. Alle, die versucht haben, diese Rätsel zu lösen, seien verschwunden. Als ich das erfahren habe, war es bereits zu spät, umzukehren.
1: Die Amerikaner haben Angst. Nicht nur Trump. Es wäre besser, Grönland jetzt von Dänemark wegzunehmen.
2: Man spürt diese Macht, die sich anschleicht. All diese Gletscher, diese Eisberge. Wie ein großer Eisbrocken abbricht.
3: Sie wurden nicht nach ihrer Meinung gefragt. Deswegen sind die Grönländer der Ansicht, dass die USA sie missachten.
4: Nehmen Sie an, dass es zu einer Art militärischer Konfrontation innerhalb der NATO kommen könnte, zum Beispiel zwischen Dänemark und den USA.
5: Wissen Sie, ich vermute es.
6: Wie mühsam es doch ist, sich durch den Nebel und das Eis zu bewegen. Wir hätten in jedem Augenblick auf einen Eisberg stoßen oder uns zwischen zwei Eisblöcken wiederfinden können. Sie hätten unser Schiff problemlos zerquetschen und zerschmettern können. Wir hatten die ganze Zeit das Gefühl, als würden wir mit einem gewaltigen Ungeheuer Verstecken spielen.
0: Grönland mit Kites zu überqueren, war für uns eine Art Pioniererfahrung. Es war das erste Mal, niemand wusste, wie das ablaufen würde. Die Reise dauerte insgesamt 20 Tage. Davon waren 10 Tage für die Logistik erforderlich, also einfach nur, um zum Startpunkt zu gelangen. Auf geht's, unser Flug. Los geht's.
7: Valera, komm schon, unser Flug. Los geht's.
0: Diese Jungs können alles. Sogar Grönland auf Kites durchqueren.
7: Toll. Jetzt haben wir einen Computer.
0: Aljoscha Timoschenkov hat das alles organisiert. Dann gab es noch Dima Tschischik und mich, Valera Semjonov.
4: Was können Sie mir über Grönland erzählen? Haben Sie die Insel überhaupt kennengelernt? Oder ist sie an Ihnen nur vorbeigezogen, während Ihnen der Wind um die Ohren pfiff?
0: Das Interessanteste an Grönland ist seine Küste. Auf der einen Seite laufen Rentiere, auf der anderen Moschusochsen. Es gibt eine Menge Tiere. Sie haben kaum Angst vor Menschen. Auch Eisbären sind dort zu finden. An der Ostküste gibt es keine, an der Westküste sind sie jedoch keine Seltenheit. Wir hatten natürlich kein Gewehr dabei und wussten auch nichts darüber. Während wir auf das passende Wetter warteten, damit der Hubschrauber uns zum Startpunkt bringen konnte, reichte uns der Hotelbesitzer seine Schrotflinte. Er sagte, hier, nehmt meine Schrotflinte. Wenn ihr an der Westküste ankommt, schickt sie mir einfach per Post zurück. Wir haben nie einen Bären gesehen. Aber wenn man dort in den Lebensmittelladen geht, werden Munition und Schrotflinten direkt neben dem Brot verkauft.
6: Der Frost drückte mir die Augen zu und der Wind drang in jede Falte meiner Kleidung. Der Wind wehte 2 Tage lang. Er vertrieb zwar die Wolken, aber die Sonne war längst vom Horizont verschwunden. Wir hatten keine Chance, sie vor Februar wiederzusehen.
4: Ich fragte künstliche Intelligenz, was ist Grönland? Die KI antwortete, Grönland ist mit einer Fläche von 2.166.000 Quadratkilometern die größte Insel der Welt. Etwa 81% der Fläche sind von bis zu 3 Kilometer dickem Eis bedeckt, das 10% der weltweiten Süßwasservorräte ausmacht. Was ist an Grönland für die Vereinigten Staaten eigentlich interessant? Fangen wir mit Ihnen an. Was interessiert Donald Trump an diesem riesigen Eisklumpen?
1: Donald Trump hat auch während seiner ersten Amtszeit im Jahr 2019 den Wunsch geäußert, Grönland zu einem Teil der USA zu machen.
4: Es gab bereits 2 Versuche, Grönland zu kaufen.
1: Ja.
4: Glauben Sie, dass es beim 3. Mal klappen wird?
1: Das ist nicht ausgeschlossen. Es könnte funktionieren. Warum nicht? Die Insel ist von strategischer Bedeutung. Erstens liegt sie sehr günstig. Die Nordwestpassage neben Kanada ist nach dem nördlichen Seeweg die zweitwichtigste Route in der Arktis.
5: Das ist keine Schnapsidee von Trump. Er setzt die Arktis-Strategie der Vereinigten Staaten um. Wer die Arktis besitzt, wird auch generell weltweiten geoökonomischen Einfluss haben.
1: Zweitens sind da die Bodenschätze. Berichten zufolge könnte Grönland über die größten Reserven an Seltenerdmetallen, einschließlich Uran und Titan, verfügen.

0: Außerdem soll es dort Öl- und Gasvorkommen geben.
1: Was reizt die USA so sehr an Grönland? Soweit ich weiß, ist auch China sehr an dieser Insel interessiert. Was ist der größte Reichtum Grönlands?
2: Für die USA ist Grönland vor allem im Hinblick auf die Raketenabwehr in der Arktis von Bedeutung. Der US-Militärstützpunkt auf der Insel ist ein wesentliches Glied im Frühwarnsystem der Vereinigten Staaten. Für die Großmacht China ist es wichtig, ihre Präsenz in allen strategisch wichtigen Gebieten der Welt, einschließlich der Arktis, sicherzustellen.
3: Die eisigen Berge spiegelten sich im Wasser auf eine magisch schöne Weise. Während ein Teil des Himmels in den Flammen des Sonnenuntergangs aufleuchtete, schwelte der Nebel auf der anderen Seite des Horizonts wieder. Die Farben begannen zu verblassen und bald bedeckte der graue Dunst wieder die Berge und legte sich über das Blau des Meeres.
4: Warum ist die Titanic gesunken? Weil sie mit einer sehr hohen Geschwindigkeit von 23 Knoten unterwegs war. Das ist verrückt. Außerdem hatten sie kein Radar. Heute verwenden wir Radare und können alle Eisberge sehen, egal ob groß oder klein. Ich war schon mehr als 10 Mal in Grönland. Es gibt immer wieder etwas Neues zu entdecken, denn jede Reise ist anders. Außerdem kommt es sehr auf die Zeit an. Die Hochsaison ist sehr kurz. In Ostgrönland beginnt die Saison beispielsweise erst Mitte Juli. Erst ab Mitte Juli ist es möglich, in die Fjorde zu gelangen. Und bereits Anfang September, also nach nur 2 Monaten, endet die Saison. Es wird wieder sehr ungemütlich. Besonders gut gefallen mir die bläulich geformten Eisberge. Das sind jene Eisberge, die umgekippt sind. Wale sind erstaunlich intelligente Tiere. Wenn beispielsweise jemand auf dem Deck Gitarre spielt, kommen sie näher, denn sie sind neugierig. Sie beobachten uns und schwimmen in unserer Nähe. Ich erinnere mich daran, dass letztes Jahr im August etwa 20 bis 25 Wale gleichzeitig ankamen. Es waren Muttertiere mit ihren Kälbern. Wahrscheinlich haben sie ihre Kälber zur Musikschule gebracht. Dort, wo wir nicht mit einem großen Schoner passieren können, lassen wir kleine Boote zu Wasser und fahren zwischen den Eisbergen hindurch.
1: Wir können nur raten, was und wie viel es davon gibt. Denn es gibt keine genauen Daten. Noch nicht.
5: Genau das ist das Problem. Es hat keine Vermessung als solche gegeben. Die Aufgabe besteht genau darin, auch für Trumps Team, das aus 13 Milliardären besteht. Die Aufgabe besteht darin, mit diesen Vermessungen zu beginnen. Aber erst, nachdem Grönland Teil der USA geworden ist.
0: Sie halten ein Referendum ab und Dänemark sagt am Ende, was können wir dagegen tun? Nichts. Die US-Truppen landen dort und setzen eine neue Regierung ein. Den lokalen Kollaborateuren wird eine riesige Menge Geld angeboten, noch mehr Geld als Dänemark ihnen zahlt. So könnte das ablaufen. Das wäre der Algorithmus für die Angliederung Grönlands durch die Vereinigten Staaten.
1: Wie haben die Einwohner Grönlands diese Nachricht aufgenommen, die eine Zeit lang weltweit in den Schlagzeilen war, dass die USA das Land angliedern bzw. kaufen wollen?
2: Die Vereinigten Staaten gaben Erklärungen ab, dass sie Grönland entweder besitzen bzw. kontrollieren wollten, ohne die Grönländer selbst zu fragen. Man hat sie nicht nach ihrer Meinung gefragt. Deswegen sind die Grönländer der Ansicht, dass die USA sie missachten. Die Grönländer behaupten, dass sie weder zu den Vereinigten Staaten noch zu Dänemark gehören wollen. Grönland stehe nicht zum Verkauf.
6: Sehr geehrter Präsident Trump, hören Sie gut zu. Grönland war seit 800 Jahren Teil des Königreichs Dänemark. Es ist ein integraler Bestandteil unseres Landes. Es steht nicht zum Verkauf. Lassen Sie mich das in einer Weise sagen, die Sie wahrscheinlich

0: Verstehen. Herr Trump, f*** off.
1: Was für ein seltsames Schicksal Grönland hat. Noch lange vor der Entdeckung Amerikas und vor etwa 1000 Jahren entdeckte ein gewisser isländischer Exilant, Erik, der aus seiner Heimat ausgesandt wurde, ein neues Land und nannte es Grönland, was so viel bedeutet wie grünes Land. Er meinte, die Leute würden eher dorthin ziehen, wenn das Land einen schönen Namen trägt.
2: Geophysikalisch gesehen liegt Grönland auf dem amerikanischen Kontinent. Es liegt näher an Kanada. Die Tatsache, dass Grönland zu Dänemark gehört, ist: Grönland war früher eine norwegische Kolonie. Norwegen hat diese Gebiete erschlossen. Dann waren Dänemark und Norwegen in einer Union. Als diese Union aufgelöst wurde, stellte sich heraus, dass Dänemark ein Protektorat über Grönland hatte. Grönland ist nicht Teil der EU. Das ist interessant. Dänemark ist dabei, aber Grönland nicht. Sie sind ausgetreten. Sie schauen die Nachrichten. Jeder trägt ein Ronaldo-Trikot und spielt Fußball. Es gibt gute Sportanlagen in diesen Dörfern, aber es herrscht trotzdem eine ländliche Lebensweise. Sie lösen ihre Probleme auf einer Generalversammlung. Es gibt Vorsteher in den Dörfern. Die Behörden sind natürlich auch vertreten. Aber um einen Polizisten zu finden, wir haben einmal einen Polizisten gebraucht. Wir mussten unser Schiff registrieren. Wir brauchten eine Bestätigung, dass das Schiff angekommen war. Wir haben 2 Tage lang nach diesem Polizisten gesucht. Er war zuerst fischen, dann war er jagen.
3: Es ist leer. Außer einem Horizont voller Schnee gibt es hier absolut nichts. Wir sind ganz allein. Hunderte Kilometer weit um uns herum ist niemand. Das ist eine ziemliche Belastung, vor allem für den Körper. Du bist eigentlich eine Yacht. Deine Skier sind eine Yacht und du auch. Um den richtigen Kurs zu halten, drückst du dich mit den Skiern, mit deinem Körpergewicht, mit deinen Muskeln auf die Oberfläche. Das erfordert eine gewisse körperliche Anstrengung. Wenn man die Augen nicht offen hält, wenn man einen Fehler macht, wird man in die Luft gehoben und man kann sich ganz schön verletzen. Die Oberfläche ist hart wie Beton und mit einem Relief wie ein Waschbrett. Du fährst darüber, arbeitest mit deinen Füßen, wirst vom Wind gezogen, wirst vom Kite gezogen.

0: Als wir in einen Laden gingen, sahen wir plötzlich direkt über unseren Köpfen eine riesige, schillernde Krone aus Nordlichtern. Da dachte ich mir, es wäre toll, Gleichgesinnte und Freunde zu finden, um mit ihnen gemeinsam auf die Jagd zu gehen.
1: Die Chinesen glauben, dass man ein Jahr lang glücklich sein wird, wenn man das Nordlicht sieht. Das ist natürlich sehr schön. Es müssen viele Faktoren zusammenkommen, damit alles passt und auch das Ergebnis.
2: Ich bin ein Jäger. Ich verfolge die Vorhersagen. Ich jage das Nordlicht. Ich muss es einfangen. Für uns ist es ganz normal, 200 bis 300 Kilometer aus der Stadt herauszufahren.
0: Die Gemeinschaft der Nordlichtjäger existiert, um das Glück beim Schopfe zu packen. Es ist eine Art Glücksspiel.
3: Margo und Ilja machen sich wieder auf den Weg.
4: Du hast doch bestimmt irgendwas vor.
5: Ich schlage vor, wir fahren irgendwo hin. Wir waren im Sommer unterwegs, dann sollten wir auch im Winter reisen.
3: 5500 Kilometer mit dem Auto, von Moskau bis zum Baikalsee.
5: Augen zu, 2, 3.
3: Auf dem Weg dorthin erwarten Sie neue Bekanntschaften, überraschende Erkenntnisse und Abenteuer.
6: Prima, ich mache euch heute zu Knödelfeen.
4: Oh, du bist heute eine Knödelfee.
3: Das ist das wahre Russland, wie Sie es mit eigenen Augen sehen sollten.
4: Hier fängt Sibirien an.
5: Hurra!

Der grönländische Eisschild ist praktisch ein leerer Raum. Auf 600 Kilometern gibt es nichts. Sobald du oben bist, bist du umgeben von einem vollkommenen weißen Schweig.

0: Schweigen. Und dann rast du da drüber, nach links, nach rechts, nach hinten, überall nur Horizont. Oder wenn das Wetter schlecht ist, dann ist da nur so eine Art Nebel, so dicht, dass du kaum die nächsten 5 bis 10 Meter siehst. Wenn du dich nur ein kleines Stück von deinem Partner entfernst, zack, ist er weg, einfach im weißen Milchmeer verschwunden. Die Wahrscheinlichkeit, dass man sich in dieser riesigen Weite verliert, ist ziemlich hoch.
1: Was ist das Geheimnis von Grönland? Ist Ihnen auf der Reise etwas Mystisches passiert?
0: Grönland ist ein eisiges Land, in dem sich einheimische Geister tummeln. Als wir die Spitze des grönländischen Eisschildes erreichten, wahrscheinlich in der Mitte der Reise, tauchten plötzlich Vögel auf. Da war weit und breit nichts zu sehen, 300 Kilometer in die eine Richtung, 300 Kilometer in die andere. Doch plötzlich kam ein Vogel, nicht am Horizont, sondern direkt neben uns. Ich meine, was machte er dort? Wie ist er dorthin gekommen? Wonach suchte er?
1: Der Vogel, der sie begleitet hat, könnte das ein Geist des grönländischen Eisschildes gewesen sein?
0: Rund 150 Kilometer von der Küste entfernt auf dem grönländischen Eisschild gibt es eine Station namens Dai 2. Sie ist verlassen. Die Amerikaner haben sie damals verlassen. Relativ kurz vor unserer Ankunft hatte jemand, wahrscheinlich Touristen, den Eingang aufgebrochen. Drinnen war vieles praktisch unberührt, nichts geplündert. Es war kein Gefühl von Rätselhaftigkeit, aber die innere Ehrfurcht war definitiv da. Ich kann immer noch keine Antwort darauf finden, warum Menschen sterben, die die Geheimnisse von Grönland entschlüsseln wollen.
2: Während des Zweiten Weltkrieges besetzte Hitler Dänemark. Daraufhin schloss die dänische Exilregierung ein Bündnis mit den Vereinigten Staaten zur Verteidigung Grönlands. Dort wurden US-Militärstützpunkte eingerichtet. Nach dem Zweiten Weltkrieg wurde alles vernichtet. Alle diese Geräte wurden einfach zurückgelassen. Es ist erstaunlich, dass all diese Hangars, diese Unmengen an Autos, diese Fässer zurückgelassen wurden.
3: Nur jene Länder, die Zugang zum Polarschelf haben, dürfen Ressourcen abbauen. Aber da war noch die Sache mit China. Sie forderten die Internationalisierung dieser Seewege. Aber als der Ukraine-Krieg kam, änderte sich all dies dramatisch. Die Aktivitäten des Arktischen Rates wurden praktisch blockiert. Und es stellte sich heraus, dass Russland, das im Polarkreis allein gegen die NATO ist, sich an China wenden musste, um etwas Unterstützung zu bekommen. Russland nimmt China als einen gewissen Verbündeten wahr, selbst im Norden. Natürlich wollen die Vereinigten Staaten zumindest im westlichen Teil des arktischen Raums hegemonial werden und Kanada unter ihre Kontrolle bringen.
4: Schauen Sie sich an, wo Grönland und Alaska liegen. Alaska liegt viel weiter südlich. Grönland liegt näher am Pol.
1: Es sind 1500 Kilometer.
4: Ja.
1: Von Grönland bis zum Nordpol.
4: Dieser Abschnitt schafft die Voraussetzungen für einen Durchbruch zum Nordpol, für eine bessere Kontrolle der Arktis selbst und damit für einen militärischen Druck auf unseren nördlichen Seeweg. Hier geht es darum, Interkontinentalraketen zu stationieren. Und wie Sie sehen können, sind die Distanzen für solche Raketen ziemlich klein. Im Wesentlichen geht es darum, militärischen Druck auf unsere nördlichen Grenzen auszuüben. Schließlich werden wir gezwungen sein, auch hier ein Raketenabwehr- und Luftabwehrsystem aufzubauen. Falls Grönland Teil der Vereinigten Staaten von Amerika wird, werden sich die Probleme im Zusammenhang mit dem Kampf um das Gebiet, das direkt mit dem Nordpol verbunden ist, natürlich erheblich verschärfen.
5: Grönland hat ein Interesse daran, dass die Arktis unter den derzeitigen Bedingungen eine möglichst spannungsfreie Region bleibt. Im Jahr 2008 wurde die Ilulissat-Deklaration unterzeichnet. Dies ist ein sehr wichtiges Dokument, in dem sich alle arktischen Staaten darauf geeinigt haben, dass sie eventuell entstehende Streitigkeiten in der Arktis auf geordnete Weise lösen werden. also diplomatisch und auf der Grundlage des Völkerrechts.

0: Die Eskimos belagerten uns in Gruppen, boten uns aufdringlich ihre Hunde an und jeder unterbrach den anderen, indem er die Vorzüge seines Hundes anpries. Es war amüsant und unterhaltsam, diesen einfachen Menschen zuzuhören, die wir kaum verstanden haben.
1: Wir waren in einer Siedlung, deren Name sich nur schwer aussprechen lässt. Tini Tekilak. Dort züchtet man Hunde, die später einmal Schlitten ziehen sollen. Dafür müssen die Hunde den Rudelführer respektieren. Die Hunde werden auf eine steinerne Insel gebracht, auf der es nichts gibt, überhaupt nichts. Sie werden dorthin gebracht und die Menschen beobachten die Hunde, bis sich ein klarer Anführer in diesem Rudel herauskristallisiert. Die Hunde werden nicht gefüttert, das Wasser ist salzig. Es ist eine sehr raue Umgebung, aber so erfolgt eben die Ausbildung. Man darf keine Hunde nach Grönland bringen, überhaupt keine Hunde, um diese Rasse nicht zu verderben. Die Grönlandhunde sind sehr wertvoll. Die Inuit sind ein indigenes Volk und gehören zu den Eskimos. Die grönländische Sprache ähnelt der Eskimos sehr. Die Menschen bewegen sich mit Booten fort. Das Boot ist ihr wichtigstes Transportmittel. Sie werden dort kein Auto finden. Nun, ich meine, es gibt das Dorf Tassi-Ilak, in das die Fracht geliefert wird. Dort arbeiten die Verlader und es gibt einige Lagerhäuser. Eine Art Autobahn werden sie dort jedoch nicht finden. Die Leute fahren mit dem Fahrrad durchs Dorf. Das ist jedoch alles andere als einfach. Die Dörfer sind hügelig. Es gibt weder Motorräder noch Roller. Sie fangen alle möglichen Arten von Robben. Ich habe das schon oft gesehen, wenn einheimische Jungs, einheimische Inuit auf ihre Motorboote springen, davonfahren und dann mit der Beute zurückkommen. Sie fischen mit Netzen, aber ich habe noch nie gesehen, dass sie Wale jagen.
2: Wenn diese politische Praxis fortgesetzt wird, denke ich, dass Volksabstimmungen zu einem Dominoeffekt führen könnten. Das wäre eine Art Büchse der Pandora, wie und wo das als nächstes passieren könnte.
3: Wer könnte der Nächste sein?
2: Nun denken wir zum Beispiel an Schottland. Auch sie könnten dafür stimmen, Großbritannien zu verlassen.
4: Nordirland.
2: Nun, Nordirland besteht aus ziemlich vielen Teilen. Denken wir an Spanien, da gibt es die Basken. Kanada und Quebec ist auch so ein Thema.
3: Wovon Sie sprechen, passt zu einem isländischen und grönländischen Sprichwort. Oft veltir litil tufa tungu hlasi. Was so viel bedeutet wie, oft bringt ein kleiner Hügel eine schwere Last ins Rollen. Wir haben gerade darüber gesprochen. Eine Insel mit 57.000 Einwohnern, 18 Städten und 60 Dörfern, zwischen denen keine Straßen verlaufen, könnte der Katalysator für große Veränderungen sein. Es bleibt spannend, was passieren wird.
5: Die Bildung eines neuen Staates ist möglich. Die Bildung eines unabhängigen Staates ist der nationale Traum und die nationale Idee des indigenen Volkes Grönlands, der Inuit. Der Weg dorthin wird jedoch nicht einfach und wahrscheinlich nicht schnell sein.
0: Früher haben wir es genossen, ein Zelt aufzustellen und in unsere warmen Schlafsäcke zu klettern, aber jetzt sind sie zu Folterinstrumenten geworden. Sie sind am Abend mittlerweile so kalt, dass wir uns kaum noch hineinzwängen können.
6: Man wacht morgens in seinem Schlafsack auf, steckt den Kopf raus und alles rundherum, das ganze Zelt, ist mit Frost und Schnee bedeckt. Man fängt an, sich in diesem Schnee zu bewegen. Man will gar nicht aus seinem Schlafsack raus. Alles wird ziemlich schnell nass. Und in dieser Kälte, manchmal waren es bis zu minus 30 Grad, musste man irgendwie den Kocher in Gang bringen, Schnee hineinschaufeln, Frühstück zubereiten. Und der Alltag sieht so aus, man fährt etwa 1 bis 2 Stunden lang, dann hat man 15 Minuten Pause, um das GPS zu checken und zu kontrollieren, ob man auf dem richtigen Weg ist und die Koordinaten stimmen. Und bei Sonnenuntergang schlägt man das Lager wieder auf. Das dauert etwa 3, manchmal sogar 4 Stunden.

0: Bevor man das Zelt aufstellt, muss man allerdings noch eine etwa halb so hohe Wand aus Schneeziegeln bauen, da der Wind so stark sein kann, dass er das Zelt sonst zerreißen könnte.
1: Ihre Reise hat etwas von Jack London. Drei Leute in der Wüste. Habt ihr die Reise gut überstanden?
0: In dieser Hinsicht hatten wir alle dieselbe Vorerfahrung. Wir sind Touristen, Bergsteiger, Skifahrer. Wir haben ähnliche Ansichten.
2: In dem Dorf Isartok gibt es viele leere Häuser. Es sind rote, gelbe, schöne Häuser, aber sie stehen alle leer. Wir fragten, warum sie leer stehen. Die Antwort war, weil es viele Selbstmorde gibt. Für sie ist das ein weit verbreitetes Phänomen, wegen dieser schwierigen natürlichen Bedingungen, obwohl es in Grönland sehr sonnig ist. Ich und sie haben gerade Grönland durchquert. Im Jahr 1889 durchquerte Nansen als erster Grönland. Dafür benötigte er 48 Tage. Heute, 126 Jahre später, haben wir es geschafft, die gleiche Strecke in nur 10 Tagen zurückzulegen. Doch die Reise ist immer noch genauso gefährlich und unberechenbar wie vor 100 Jahren. Grönland ist einer jener Orte, zu denen man immer wieder zurückkehren möchte. Mit dem Segelboot, mit der Yacht oder wie ein Bergsteiger. Grönland übt eine seltsame Anziehungskraft aus.

0: Propeller frei. Man muss nur so schnell und so tief wie möglich zwischen zwei Pylonen hindurchfliegen.
1: Nur anfangs fühlte es sich ziemlich extrem an. Es ging schnell, rein und raus und wieder raus. Es ist hart, härter als letztes Jahr, aber aufregend.
2: Man braucht wirklich schnelle und präzise Rollen, um die Tore zu schaffen.
0: Russische Luftrennen sind extreme Wettkämpfe. Wer es schafft, auf einer bestimmten Strecke zwischen den Pylonen in der schnellsten Zeit durchzufliegen, gewinnt.
3: Heute ist alles virtuell. Wir holen die Leute in die Realität zurück, wenigstens ein bisschen. Zu fühlen, die Geräusche zu hören, es mit eigenen Augen zu sehen.
4: Natürlich glauben viele Menschen an den American Dream, der uns so lang eingeredet wurde. Die Menschen glauben, dass die Vereinigten Staaten sie beschützen und ihnen ein besseres Leben ermöglichen können als in ihrer Heimat.
5: Präsident Trump verspricht, viele Menschen abzuschieben.
6: Wie lange hast du in den USA gelebt?
7: 12 Jahre. Ich bin 40 Jahre alt. Ich hatte mit 17 Jahren die Grenze überquert. Illegal.
8: Aus anderen Ländern wird man nicht abgeschoben. Nur aus den USA. Die schon immer rassistisch waren.
9: Allein die Tatsache, dass man sich illegal in diesem Land aufhält, macht einen bereits zu einem Kriminellen.
10: Es geht darum, dass die Menschen eine falsche Vorstellung von den USA haben. Dort könne man glücklich, wohlhabend und ohne Sorgen leben.
11: Jetzt, da Donald Trump den Einwanderungsprozess eingestellt hat, ist unser Traum geplatzt.

Liebe Zuschauer, heute wieder Realpolitik mit Alexander von Bismarck. Wir sprechen über die Wahlen in MacPom und über neue Eskalationen im Ukraine-Konflikt. Wir kommen zunächst mal zu T-Online. Merz droht Magdeburg mit Bundeszwang. Die CDU mit Bundeskanzler Merz gerät mittlerweile in Panik. Die AfD hat ja in Sachsen-Anhalt, in meinem Bundesland, die Wahlen ganz klar gewonnen. Die CDU ist abgerutscht von 37 auf 17,2%. Die AfD hat fast eine absolute Mehrheit. Die CDU hat einen neuen Fraktionsvorsitzenden gewählt, den noch Ministerpräsident von Sachsen-Anhalt, Sven Schulze, mit 8-7 in einer Kampfabstimmung, während die AfD einstimmig einen neuen Fraktionsvorstand gewählt hat. Und sie stellt noch gar keine Regierung, aber Merz hat schon richtig wieder ganz massiv gesagt, wenn ihr da regiert, werden wir gucken und werden euch letztendlich ganz genau beobachten und notfalls einen Bundeszwang, dann müsst ihr das durchsetzen, was wir in Berlin beschließen. Eigentlich ist es so zum Lachen, wenn es nicht so ernst wäre. Aber ich glaube, es ist mehr eine Sache, um in Mecklenburg-Vorpommern ein klares Zeichen zu setzen. Passt auf, was ihr in MacPom macht, denn wir werden alles daran tun, um diese Regierung, wenn es dann auch dort eine AfD-Regierung geben könnte, werden wir ganz massiv dagegen vorgehen. Ich frage mich immer, haben die keine eigene Politik mehr, dass sie ihre eigenen Grundsätze haben, wie sie Politik gestalten? Es ist ein Riesenchaos mittlerweile in der Bundesregierung und im Parlament. Keiner weiß mehr, was geht und was nicht, was für Reformen überhaupt noch kommen oder nicht kommen. Ich komme später noch mal dazu, gerade zur Steuerreform auch, muss ich kurz erwähnen, was dort los ist. Herrscht Chaos. Chaos in Deutschland, verursacht in erster Linie durch die Altparteien, durch die Regierung der CDU, CSU und der SPD. Und deshalb sind sie natürlich auch in Panik. Sie sind hirnlos geworden, weil sie wissen nicht mehr, was sie tun. Und da kann man nur sagen, Leute, beendet das endlich, damit wir irgendwie einen Neuanfang in Deutschland hinkriegen. Das ist so wahnsinnig wichtig. Wir kommen dann zur Welt. Schwesig wirbt im Wahlkampf jetzt als Frau gegen Blau. Die Ministerpräsident Schwesig, Manuela Schwesig, führt jetzt einen Wahlkampf, nur noch ein Zweierwahlkampf. SPD gegen AfD. Es gibt kein Programm mehr, es geht nur noch darum, alle gegen die AfD. Alle Altparteien rüsten auf und sagen, wir müssen jetzt alles machen gegen die AfD. Und wenn man dann mal sieht, wie zurzeit auch dort in Mecklenburg-Vorpommern die AfD immer mehr gewinnt und die CDU, ja, sie holt teilweise auf, dann fällt sie wieder runter. Sie haben im Augenblick, hat die AfD um die 38%, die SPD um die 33%, manche sagen sogar 30%. Die CDU spielt gar keine Rolle mehr in MacPom. Vielleicht fällt sie sogar unter die 5%-Klausel. Das wäre natürlich für eine ehemalige Volkspartei, man muss es ja schon so sagen, 17,2 in Sachsen-Anhalt und um die 5% in Mecklenburg-Vorpommern bedeutet, dass die CDU einen rasanten Verlust hat. Und wer ist daran schuld? Natürlich ist der Bundeskanzler, CDU-Bundesvorsitzender, ist sehr schuld, weil er hat Sympathiewerte, die eigentlich schon komplett im Keller sind. Also spielt CDU auch in Mecklenburg-Vorpommern keine Rolle mehr. Selbst der stellvertretende Landesvorsitzende und Landrat, ein CDU-Mann,
Und zwar der Landrat Schumann, der sagt, Merz muss das endlich beenden. Wir machen sowas hier nicht mehr in Mecklenburg-Vorpommern mit, was auf Bundesebene passiert. Und natürlich, es ist kein Landtagswahlkampf mehr in Mecklenburg-Vorpommern. Es ist schon ein Bundestagswahlkampf. Das muss man sehen. Alles überschattet das, was in Berlin nicht passiert. Und deshalb wird das wahrscheinlich für die CDU ganz fatal sein. Und Schwesig hofft natürlich, dass dann die CDU wieder zur SPD gehen, damit sie immer noch mehr Punkte bekommen. Aber wenn Schwesig eine knappe Mehrheit mit den Linken bekommt, dann haben wir eine weitere linke Politik in Mecklenburg-Vorpommern. Ob das die Menschen wollen, das weiß ich nicht. Die konservative Werte sind komplett verloren gegangen bei der CDU. Sie ist eigentlich schon eine SPD geworden oder noch weiter grün geworden. Und das ist eigentlich traurig, denn wir brauchen in einer Demokratie brauchen wir eine konservative Partei und eine, ja, sag mal, eine Linkspartei. Nicht die Linkspartei, sondern eine linkere Partei. Um einfach ein Gleichgewicht zu haben, um auch mal wählen zu können zwischen konservativ und etwas linkerer Politik. Die Altparteien sind im Grunde genommen zu Blockparteien geworden. Und sie haben dieses Chaos in Deutschland mit zu verantworten. Und das ist einfach traurig. Deshalb gehen die Menschen natürlich auch dazu über, dass sie sagen, das wollen wir nicht mehr. Wir wollen eine Umkehr von der Politik. Wir wollen einen grundsätzlichen Politikwechsel. Und dazu kommen wir dann gleich zu, vielleicht noch ein Satz dazu. Die Brandmauer, die auch hier in MacPom hochgehalten wird, die undemokratische Brandmauer. Leute, merkt ihr denn nicht, dass ihr als Altparteien das Volk spaltet? Ihr setzt eine Mauer zwischen links und rechts oder wie man das auch immer nennen will. Ihr setzt eine Brandmauer zwischen den Menschen. Das darf es doch nicht sein. Es muss doch möglich sein, dass die Menschen untereinander weiter noch reden können und sprechen können und sich nicht schon in den Familien und wo auch immer entzweien, weil du bist gegen die Brandmauer, du bist für die Brandmauer. Abschaffen mit der Brandmauer. Das hat mit Politik nichts mehr zu tun. Man geht an der Realpolitik vorbei. Es ist nur noch Moralpolitik, was hier gepredigt wird mit der Brandmauer. Wir kommen dann zur FAZ. Diese Steuerreform ist ein Etikettenschwindel. Und zwar hat die Bundesregierung ja ein Programm aufgelegt für Aufschwung und Beschäftigung. Genau das Gegenteil passiert. Kein Aufschwung, sondern Niedergang. Keine Beschäftigung, sondern immer mehr Arbeitslose. Was ist eigentlich der Bundesregierung da eingefallen? Unglaublich, was hier passiert. Wir haben, und zwar, das hat ein Verband mal ausgerechnet, alleine bei dieser Haushaltsdebatte und bei der Steuerreform 17,3 Milliarden Mehrbelastung für die Bürger mit Steuern und Abgaben. Das heißt, die Entlastung, die angeblich für die Bürger ist, ist keine Entlastung mehr. Sie haben nicht mehr netto vom Brutto, das, was eigentlich die CDU immer geprägt hatte. Das ist passé. Es ist eine Mehrbelastung für die Bürger. Wo soll das denn überhaupt noch hinführen? Unglaublich, was hier passiert. Und ich muss dazu sagen, es gibt einen einzigen mit seinem Parlamentskreis Mittelstand im Parlament, Christian von Stetten, der noch sehr klar die Position der CDU hochhält und sagt, Leute, es kann so nicht mehr weitergehen. Wir haben gesagt, wir wollen die Bürger entlasten. Genau das Gegenteil passiert. Und er sagt zu Merz, schmeiß endlich Bärbel Baas aus der Regierung. Und selbst zu dieser Steuerreform und Haushalt
Staatsdebatte mit Klinkbeil sagt er, das ist nicht unsere Politik, das ist nicht unsere CDU-Politik. Er setzt sich ein für den Mittelstand, für die Familienunternehmen und damit eigentlich genauso auch für die Arbeitnehmer. Denn wenn wir

den Mittelstand stützen, dann werden auch nicht Arbeitsplätze wegfallen. Wenn wir die Familienunternehmen unterstützen, damit sie wieder investieren können, ein Vertrauen haben, dann bleiben auch die Arbeitsplätze erhalten. Wenn das Ganze gegen die Wand fährt, dann haben wir umso mehr Arbeitslosen. Und wir wissen ja, die Kassen der Arbeitslosenversicherung sind komplett leer. Sie haben ein Riesenloch. Nicht nur bei den Krankenkassen, überall. Das Geld wird verplempert, das Geld wird in Sachen hineingesteckt, die wir alle nicht brauchen. Alles konsumtive Ausgaben in Richtung Kriegswirtschaft. Und da fehlt das Geld für die Bürger in Deutschland. Und das ist eigentlich mehr als traurig. Wenn ich mal sehe, es gibt eine tolle Übersicht, wo man Steuern sparen könnte und. Das geht um 170 Milliarden Einsparungen, die man machen kann. Vor allen Dingen, und das wissen wir auch, diese vielen NGOs, die eigentlich gegen die Parteien und gegen viele Oma gegen Rechts oder auch der BUND, alles das, was da verschwendet wird, um uns aufzuhalten in der Entwicklung in Deutschland, dieses Geld, das gehört in den Haushalt, das gehört zu den Menschen, das gehört zu einer Entlastung, damit die Firmen und die Menschen normal wieder leben können. Wir sehen das jeden Tag an der Tanksäule. Was ist eigentlich los? Wenn wir die Abgaben und Steuern darauf komplett senken, dann sind wir wieder konkurrenzfähig gegenüber anderen Ländern, wenn man tanken will. Und gerade in Mecklenburg-Vorpommern, wo der Benzinpreis natürlich eine ganz wesentliche Rolle für die Arbeitnehmer spielt, die zu ihrem Arbeitsplatz fahren. Weil da haben wir natürlich keine so einfache Struktur mit Bahn, sondern da müssen viele Auto fahren. Sie müssen weite Wege fahren, um zum Arbeitsplatz zu kommen. Und das trifft natürlich diese Menschen besonders. Das kann keiner mehr ausgleichen. Also haut doch mal endlich die CO2-Steuer weg, die überhaupt kein Mensch braucht. Das sind die Grünen, die da uns hintreiben wollen. Die sind ja froh, wenn wir nachher 5 Euro für ein Liter Benzin bezahlen. Wir wissen, dass die grüne Politik komplett gescheitert ist. Und es ist eine ideologische Politik. Es ist eine Moralpolitik. Hat mit Realpolitik überhaupt nichts mehr zu tun. Deshalb, wir brauchen dringend diese Umkehr. Und wenn wir diese Umkehr nicht bekommen, dann werden wir Schlusslicht in Europa. Und viele gucken schon, was bei uns passiert. Viele lachen uns schon im Ausland aus, was bei uns passiert, weil wir es einfach nicht mehr hinbekommen. Und das hängt natürlich ganz massiv an der Bundesregierung. Die passen auch nicht zusammen, CDU und SPD. Das sind früher gerade diejenigen gewesen, die letztendlich die Möglichkeit den Menschen gegeben haben, zu entscheiden und zu wählen. Wollen wir mal konservativ wählen oder wollen wir mal die SPD wählen? Heute ist das eine Gemengelage. Man blickt da komplett gar nicht mehr durch. Was will der eine, was will der andere? Die CDU überholt ja teilweise schon die SPD. Und das merkt man, dass hier die Möglichkeit der Menschen, eine Wahl durchzuführen, überhaupt nicht mehr sichtbar ist, was man im Grunde genommen wählen sollte. Man wählt so einen Einheitsbrei von CDU und SPD. Man bekommt immer das Gleiche. Man bekommt immer mehr Belastung anstatt weniger. Deshalb brauchen wir endlich, endlich das, was Christian von Stetten immer wieder gesagt hat, als Chef des Parlamentskreises Mittelstand im Bundestag. Wir brauchen eine Entlastung der Wirtschaft und wir brauchen eine Entlastung der Bürger. Hoffentlich hören viele auf ihn und beenden das Schauspiel, was wir jeden Tag sehen im Bundestag, dass das endlich beendet wird. Ob das dann besser wird, wir wissen es nicht, was dann passiert, aber vielleicht ist es noch besser. Wir brauchen so schnell wie möglich Neuwahlen, damit das endlich aufhört, was jeden Tag, es kann ja gar keiner mehr begreifen, was jeden Tag passiert. Gilt das Haus, Heizungsgesetz noch oder nicht? Worauf muss man sich vorbereiten? Die Wirtschaft ist völlig unsicher, was passiert morgen.
Deshalb gibt es auch keine Investition mehr. Und wenn es keine Investitionen mehr gibt, dann geht es allen viel schlechter. Dann fließt das Geld ins Ausland, was wir alle nicht wollen. Wir brauchen das Geld

Der Außenminister Wadephul, CDU, hat nach dem Drohnenfall in Leipzig, wo es keine offiziellen Beweise gibt, wo es Vermutungen gibt, wo man glaubt, das war Russland. Wenn man sich diese Sachen, wenn man sich intensiver damit beschäftigt, weiß, dass da sehr viel Ungereimtheiten sind. Ist das die Drohne überhaupt, die abgebildet wird, die Drohne, die auch da war, in einer Gemüsedose soll Sprengstoff gewesen sein und. Es ist irgendwie alles ein bisschen eigenartig. Wird hier etwas konstruiert, damit letztendlich man die Eskalation auch gegen Russland weitertreiben kann? Damit man sagen kann, wir brauchen den Krieg, wir brauchen eine Rüstung, wir müssen aufrüsten. Die Sprache wird immer schlimmer. Und auf der einen Seite sagt er, okay, dadurch, wir glauben, dass das Russland war, deshalb werden wir das Generalkonsulat in Bonn schließen und auch das russische Kulturhaus in Berlin. Zum Generalkonsulat in Bonn ist wohl das eindeutig. Wir haben ja am 20. September auch Wahlen, Duma-Wahlen in Russland. Das heißt, russische Menschen, die in Deutschland leben, dürfen wählen. Sie gehen dann natürlich zum Generalkonsulat oder zur Botschaft nach Berlin. Jetzt wird das geschlossen in Bonn. Jetzt können die Menschen, die aus dieser Region kommen, dort nicht mehr hin, um wählen zu gehen. Das heißt, es ist natürlich eine Behinderung, das wissen wir. Deutschland möchte nicht, dass die Russen, die hier in Deutschland leben, arbeiten und Geld ausgeben, dass die mehrheitlich für die Putin-Partei stimmen werden. Und deshalb schließen sie das. Das ist wohl der Hintergrund. Und das Zweite ist, dieser Widerspruch, den der Außenminister Wadephul sagt, auf der einen Seite das russische Haus, ein Kulturprojekt, was über Jahrzehnte traumhaft lief. Ich bin selber oft da gewesen, habe mit Künstlern dort Konzerte machen lassen. Man hat sich dort getroffen, man kann die russische Sprache dort lernen. Menschen kommen zusammen. Es ist ein wirklich Kulturzentrum geworden. Natürlich, die Regierung sagt, das ist ein Spionagezentrum. Leute, merkt ihr nicht, dass eure Sprache völlig daneben ist? Die Menschen, die dorthin gehen, die haben es immer genossen, sehr positiv in Kontakt zu treten. Natürlich will man, dass die Menschen zwischen Deutschen und Russen nicht mehr zusammenkommen. Ist klar, weil wenn das positiv ist, dann kann man nicht mehr diese Aufrüstung der Sprache betreiben. Und auf der anderen Seite sagt er zu Putin, aber schließ mal nicht das Goethe-Institut als Reaktion auf die Schließung des russischen Hauses in Berlin. Denn das ist doch noch ein Kulturzentrum und das ist doch eine Brücke. Ich frage mich, irgendwie stimmen die Gehirnwendungen da nicht mehr, dass man auf der einen Seite genau das, was man auf der anderen Seite sagt, das wäre doch noch eine Kulturbrücke. Man schließt diese Kulturbrücke in Deutschland. Es ist ganz fatal und schlimm. Deshalb habe ich mit dem Bismarck-Dialog eine Petition ins Leben gerufen. Wir haben schon sehr, sehr, sehr viele Rückmeldungen, schon weit über 10.000 Menschen, die das mit unterstützt haben und sagen, wir dürfen die Kulturpolitik nicht der Politik überlassen. Das geht um uns Menschen. Wir brauchen die Musik zusammen, wir brauchen die Schriftsteller zusammen, wir brauchen die Kunst zusammen, die Ausstellung gemeinsam. Das zeigt, wie wir zusammen leben können. Das ist doch wahnsinnig wichtig. Wir brauchen doch nicht eine Eskalation unter den Menschen. Die Medien machen da auch noch ganz massiv mit. Sie wollen eigentlich, dass die Menschen nicht mehr zusammenkommen, die Deutschen und die Russen. Natürlich, ich sag's immer wieder, Otto von Bismarck hat es immer wieder betont, wenn Deutschland und Russland Freunde sind, geht es Europa gut. Das will Amerika nicht, das versteht man ja. Die wollen ihre Wirtschaftspolitik ganz massiv, sie wollen die führende Macht da sein. Nein, wenn Deutschland und Russland zusammengehen, in der Energiepolitik, mit den Menschen zusammen, dann würden wir ganz weit in Europa vorne stehen. Nicht nur Deutschland und Russland, sondern ganz Europa. Und das halte ich auch für wichtig und zu.

unterstützen. Leute, merkt mal, wir wollen doch nicht mit den Menschen, die Nachbarn, wollen doch nicht immer nur im Streit leben. Wir brauchen endlich mal wieder Diplomatie und Verhandlungen der Regierung mit Russland. Ich komme gleich dazu zum nächsten Punkt. NTV, Pistorius, verräterische AfD-Politiker sollten sich schämen. In der Haushaltsdebatte, wo Pistorius seinen Haushalt verteidigt, wir haben noch nie so viel Geld für Verteidigung. Ist das noch Verteidigung? Ist das nicht schon Kriegswirtschaft? Wir haben noch nie so viel Geld da reingesteckt wie in diesem Jahr und für die Zukunft in 2027 und 2028. Geld, was wir nicht mehr haben. Geld, was einfach weg ist von heute auf morgen. Es wird versenkt, es wird rausgeschmissen. Und hier wirft er der AfD vor, die sagen, wir brauchen endlich Diplomatie mit Russland. Wir brauchen Verhandlungen mit Russland. Wir brauchen wieder das russische Gas, damit unsere Wirtschaft überleben kann. Die Industrie, die jetzt weggeht, in meinem Bundesland Leuna, schließt die Toren, weil sie können nicht mehr diese Energiekosten bezahlen. Ein Chemieindustrieprojekt geht langsam pleite in Deutschland, weil sie diese ganzen Energiekosten nicht mehr bezahlen können. Wer ist daran schuld? Die CDU und SPD. Die Regierung, die das nach vorne betreibt, mit ihren, mit einmal dem Finanzminister Klingbeil, dann mit der Arbeitsministerin Baas, dann mit dem Verteidigungsminister, der Kriegsminister geworden ist, Pistorius. Unglaublich, was hier, man will Deutschland wohl zerstören, die Wirtschaft zerstören. Und dann sind die Arbeitnehmer auf der Straße und können auch gar keine Steuern mehr bezahlen. Das heißt, wir werden immer mehr Schulden aufnehmen, was die folgende Generation überhaupt nicht mehr zurückzahlen kann. Die Zinsen darauf wachsen so immens, es kann keiner mehr nachher bezahlen. Es ist einfach traurig, dass das also im Vordergrund steht. Wir kommen da zur Welt. Strack-Zimmermann, FDP. Ukraine weiter unterstützen, Assets nutzen, Russen aus dem Land werfen, das Geld sperren. Strack-Zimmermann, die im Europäischen Parlament für die FDP sitzt, sagt, alle Russen raus, wir brauchen die Menschen hier nicht mehr. Man will also nicht mehr, dass die Deutschen, und das ist reiner Rassismus, was hier betrieben wird. Das muss man mal sagen. Das ist eine Säuberung, die man hier betreibt. Ja, alle Russen raus, dann die Immobilien enteignen, dann auch die Konten alle sperren. Das ist Klauen von Menschen, Geldklauen von Menschen. Also ich habe keine Worte mehr dafür, was so eine Frau im Europäischen Parlament sagt, das ist ja eine Scharfmacherin, die gar nicht mehr zu überbieten ist. Ich glaube, sowas hat noch weder die SPD in dieser Form gesagt. Und das kommt von der FDP. Merken, ich glaube, Kubicki dreht sich irgendwo dreimal wieder um. Sein Magen muss wahrscheinlich pochen wie verrückt, dass so eine Frau diese Eskalationsspirale immer weiter antreibt. Naja, sie sitzt im Aufsichtsrat bei Rheinmetall und braucht natürlich die Kriegswirtschaft. Und sie will anheizen gegen Russland. Unglaublich, was hier eigentlich passiert. Wir kommen dann zum letzten Punkt, die Zeit. Russland will diplomatische Beziehungen zu Deutschland erhalten. Trotz dieser unglaublichen Eskalation in der Sprache und auch der Milliarden, die in die Ukraine für einen sinnlosen Krieg gegeben werden, wo Menschen, junge Menschen in der Ukraine als Kanonenfutter gebraucht werden. Unglaublich, dass Russland nach wie vor sagt, trotz all dieser Sachen, auch dass man den Drohnenfall von Leipzig ihr unterstellt, auch dass man das russische Haus schließt, das Generalkonsulat in Bonn.
sagt sie, wir möchten die diplomatischen Beziehungen zu Deutschland aufrechterhalten. Wann merkt unsere Bundesregierung, wann merkt sie, dass endlich mal wieder Diplomatie im Vordergrund stehen sollte? Sie betreibt eine Moralpolitik, keine Realpolitik mehr. Geht doch endlich mal mehr wieder zurück zur Realpolitik und erkennt an, was im Augenblick da ist. Mit ihr, mit eurer Politik zerstört ihr eigentlich die Ukraine. Die Menschen in der Ukraine können nichts dafür. Sie werden benutzt zu einem Krieg, den sie selber auch nicht wollen. Also versucht doch mal endlich eine Vermittlerrolle einzunehmen. Das wünsche ich mir. Ich glaube, wenn wir das endlich mal wieder haben, dass wir eine vernünftige Sprache miteinander sprechen und endlich mal wieder am Tisch sitzen, dann kann man sowas auch schnell beenden. Ich hoffe, dass wir keinen Krieg bekommen. Ich hoffe, dass Trump es schafft, beide Parteien in nächster Zeit an den Tisch zu kriegen, nach den Wahlen in der Duma, dass dann wir einen Fortschritt in der Sache im Ukraine-Konflikt bekommen. Das war's für heute. Ich hoffe, Sie schalten das nächste Mal wieder ein, wenn es darum geht, Realpolitik mit Alexander von Bismarck.

0: Der Krieg hat Syrien kolossalen Schaden zugefügt. Militante profitierten enorm von dem Konflikt.
1: Sie beschossen die Städten, um das Ausmaß der Plünderungen zu vertuschen. Man schob alles auf den Krieg.
2: Die Gruppen begannen damit, alte Artefakte zu plündern.
1: Ich denke, eine Vase wie diese könnte auf dem Schwarzmarkt 12.000 bis 15.000 Dollar einbringen.
3: Es waren Europäer, sie sprachen Englisch.
4: Diese führen ihre Untergebenen exakt zu den Stellen der wichtigsten historischen Artefakte, die gestohlen werden sollen.
1: Der Löwenanteil dessen, was geplündert wurde, befindet sich heute entweder in Europa oder Nordamerika.
2: Viele Fundstücke aus Syrien werden auf eBay angeboten.
5: Sie trägt eine Museumsnummer. Vielleicht wurde sie aus einem Museum gestohlen.

0: Wenn du zerstörte Kirchen siehst, sage nicht, schau, was die Menschen getan haben, sondern sage, das ist es, wohin uns der Teufel gebracht hat. Verwandle deinen Kummer in geistliche Trauer. Daraus entsteht ein Gebet.
1: Dir wird es kaum auffallen. Ich aber kannte diese Menschen vorher und nachher. Alle haben sich verändert. Ihre Sichtweisen haben sich geändert. Was einst kostbar war, wurde bedeutungslos. Was sie einst nicht wahrnahmen, ist heute kostbar.
2: Wir haben ein tiefgreifendes Verständnis davon, was wahrhafter Frieden bedeutet.
3: Ich denke, der einzige Grund, warum ich überlebte, war der, dass ich betete. Überall um mich herum flog Schrapnell, aber ich bekam keinen Kratzer ab. Es ist ein Wunder.
4: Sehr viele Menschen wurden verwundet. Viele verloren Angehörige. Sie haben sehr viel Leid erfahren und sie brauchen so etwas wie einen geistlichen Wiederaufbau.

0: Mauern, Al-Jadid.
1: 5000!
0: Auf die Aufräumarbeiten. Oh!
2: Step by step.
1: We went to the

In Omsk konnten wir uns als unverbesserliche Shopaholics und Fans der sibirischen Mode die örtlichen Läden nicht entgehen lassen und begannen unseren Tag mit Einkäufen. Neue Kleidung sorgt immer für gute Laune, besonders wenn sie hochwertig, einfallsreich und aus russischer Produktion ist. Diese wundervolle Kreation wurde hier in Omsk genäht.

0: На улице снег.
1: Draußen schneit es. In Omsk ist Winter. Beste Zeit für ein Distelgetränk.
2: Ich mag das nicht. Es ist viel zu süß.
1: Distel, das Getränk für wahre Männer.
2: Ja, ein Zuckerschock für wahre Männer.

Hey, na, was tust du denn hier? Du siehst doch wie ein netter Kerl aus. Wie heißt du? Ah, klar. 254 1183. Hör zu, 254 1183. Du hast ein gutes Auge und nutzt es, um Leuten Geldstrafen zu geben. Lass das doch lieber sein. Ja, mach's gut. Und benimm dich. Wie oft muss ich noch mit diesen Leuten reden, bis sie es verstehen?

Und was ist, wenn ich dich aufnehme? Gefällt dir das etwa? Eben. Hier, du kommst auf YouTube. Ich werde dir Strafen senden und nicht umgekehrt. Was habt ihr nur für ein Problem?

Unser Weg führte weiter nach Novosibirsk, in die drittgrößte Stadt des Landes. Das war keine kurze Strecke, mehr als 700 Kilometer. Deshalb haben wir eine Übernachtungspause in der kleinen Stadt Barabinsk eingelegt. Auf dem Weg haben wir uns einfach zurückgelehnt und den Ausblick genossen.

0: Das nach Tschaplikin benannte Sibirische Forschungsinstitut für Luftfahrt ist eines der größten Forschungs- und Testzentren der russischen Luft- und Raumfahrtindustrie. Am Institut werden die Flugzeuge SSJ-100 und MS-21 getestet, Fluglabore produziert, Demoflugzeuge, Flugtechnologien, Navigationsmittel und Landetechnologien entwickelt. Außerdem rekonstruiert und testet das Institut die legendären Flugzeuge des Zweiten Weltkriegs.
1: Вадим Евгеньевич, erzählen Sie uns mehr über das Institut. Unsere Sendung richtet sich nicht nur an ein russisches, sondern auch an ein deutsches Publikum. Können Sie unseren ausländischen Zuschauern erzählen, was das für ein Institut ist? Was Sie hier machen und ob es im Westen oder in Deutschland irgendwelche ähnlichen Einrichtungen gibt?
2: Die Abkürzung SFIL steht für Sibirisches Forschungsinstitut für Luftfahrt. Wir verfügen hier über den gesamten Testkomplex, der für die Entwicklung und Produktion von Luftfahrttechnologien erforderlich ist. Wer mit einer Idee an unser Institut kommt, kann hier ein ganzes Flugzeug projektieren, herstellen und erproben. Am Ende kommt dabei im Grunde ein fertiger Flugapparat heraus.
1: Dmitri, wo befinden wir uns hier? Was ist das für ein Flugzeug?
3: Das hier ist das Belastungsgelände für Luftfahrzeuge. Der Teil des Testgeländes, auf dem wir uns befinden, ist das Belastungs- und Statistik-Testgelände für den Sukhoi Superjet. Auf diesem Gelände befindet sich das SSJ-100 Passagierflugzeug, das wir bereits 2007 erhalten haben, um erste Belastungstests durchzuführen. Seitdem wird dieses Flugzeug in unserem Labor durchgehend auf Robustheit getestet. Direkt hinter uns steht gerade das Modell SSG New. Das ist die Importersatzversion des Flugzeuges, die wir seit etwas mehr als einem Monat testen. Wir werden Statistiktests an diesem Flugzeug durchführen.
0: New ist also die Version, in der mehr Komponenten, Teile, Aggregate und Knoten aus russischer Produktion stecken.
3: Ja, das Flugzeug ist praktisch vollständig importersetzt. Der Großteil der Aggregate des Flugwerks wurde ersetzt, unter anderem das Fahrwerk, das aus russischer Produktion kommen wird. Ein unverzichtbarer Teil des Flugzeugs ist natürlich auch der Motor und der SSG New wird mit dem PD-8-Motor ausgestattet sein.
0: Und welchen hatte es vorher?
3: Vorher hatte es einen SAM-146 Motor. Das war eine gemeinsame russisch-französische Entwicklung und unser gesamter aktueller Park an SSG-100 Flugzeugen ist mit diesen Motoren ausgestattet.
1: Und die neuen sind komplett russisch?
3: Ja, das sind PD-8 Motoren und unsere Aufgabe ist,
1: ein gutes Flugzeug herzustellen.
3: Nein, wir stellen sie nicht her, wir testen sie und wir haben...
1: Damit sie nicht abstürzen.
3: Ja, unser Sibirisches Forschungsinstitut für Luftfahrt hat ein Flugzeug erhalten und unsere Aufgabe ist es, seine Robustheit zu testen. Das ist ein Teil der Zertifizierung des Flugzeugs. Anhand der Ergebnisse der Tests zertifizieren wir, dass das Flugzeug sicher ist und nicht durch Phänomene zerstört werden kann, die in seinem Regelbetrieb und im Flug auftreten können. Und wir werden diese Tests genau hier durchführen, in dieser Anlage. Sobald in etwa einem Monat die Montagearbeiten am Flugzeug abgeschlossen sind, werden wir einen Teststand um es herum aufbauen. An diesem Stand kommen verschiedene Belastungstestgeräte zum Einsatz.
1: Wie passiert das?
3: Unter anderem werden wir spezielle Riemen am Flugzeug anbringen und Untersetzer konstruieren, über die wir das Flugzeug belasten werden.
1: Wird das Flugzeug dabei geschüttelt?
3: Nicht ganz. Es wird nicht geschüttelt, aber wir wenden mit Hilfe spezieller hydraulischer Zylinder Belastungen darauf an. Wenn wir ein Flugzeug testen und sehen, dass irgendwo Brüche, Risse oder undichte Stellen auftreten, dann teilen wir das dem Entwickler des Flugzeugs mit. Er entscheidet dann, wie er vorgehen soll. Manchmal beobachten wir auch, wie der Riss sich verhält und wächst. Wir versuchen, ihn zu vergrößern, oder wir bzw. der Auftraggeber entscheiden uns, ihn zu reparieren. Dann warten wir, bis der Riss abgedeckt und die entsprechende Stelle verstärkt wird. Diese Tests beeinflussen natürlich Entscheidungen, die für Flugzeuge getroffen werden, die bereits in Betrieb sind, damit solche Probleme bei ihnen auf keinen Fall auftreten. Das ist im Grunde auch das Hauptziel dieser Tests. Und hier auf unserem Gelände, nun in Laborbedingungen, können wir für viele Jahre im Voraus feststellen, was mit einer Konstruktion infolge von Zehntausenden Belastungen und regulären Flügen passieren wird. Das bedeutet, dass wir entsprechende korrektive Maßnahmen ergreifen, damit Flugzeuge im Betrieb nicht beschädigt werden.
0: Das Flugzeug wird bei den Tests also deformiert?
3: Ja, natürlich. Im Laufe des Tests kann man beobachten, wie das Konstrukt deformiert wird. Man kann hören, wie es knarrt und knirscht. Das ist ein ganz gewöhnliches Phänomen, vor allem bei metallischen Flugzeugen. Wenn wir als Passagiere in einem Flugzeug sitzen, passiert das in Wirklichkeit auch, aber wir hören es nicht wegen der Betriebsgeräusche des Flugzeugs.
0: Ja, aber wir sehen, wie die Flügel schwanken.
3: Ja, sowas kann man sehen, vor allem früher, als die Flugzeuge noch zwei Triebwerke am Flügel hatten. Bei der IL-86 sah man bei Turbulenz besonders stark, wie die Flügel schwankten.
0: Viele bekommen dabei Angst.
3: Ja, die Vibration ist schon ziemlich stark, aber das ist alles eingerechnet und Flugzeuge sind auf extrem starke Turbulenzen ausgelegt, die trotz allem problemlos überwunden werden können. Ihre Belastungsgrenzen lassen sehr viel Platz nach oben.
0: Dmitri, ich habe ein paar allgemeine Fragen. Das ist ein Superjet 100, richtig?
3: Ein SSG New.
0: Ah, also nicht mehr 100, sondern einfach nur New.
3: SSG New ist der richtigere Name.
0: So heißen sie jetzt also.
3: Das ist ein Mittelstreckenpassagierflugzeug mit etwa 100 Sitzen.
0: Was sind die Vorteile dieses Flugzeugs?
1: Heißt was?
0: Also natürlich gegenüber der Konkurrenz. Sein Hauptvorteil ist natürlich, dass es russisch ist.
3: Nun, ich kann zum Beispiel sagen, dass unsere Aerodynamik die beste ist.
0: Unsere Flugwerke?
3: Ja, unsere Flugwerke. Das ist ein sehr effizientes Flugzeug, was den Treibstoffverbrauch und die Flugsicherheit angeht. Beim Großteil des Flugwerks des SSG-Passagierflugzeugs wurden traditionelle Aluminiumlegierungen verwendet, die von der Luftfahrtindustrie sehr gut erforscht sind. Wir wissen also, wie sich dieses Metall in allen Situationen und Zyklen und bei jeder Gebrauchsdauer verhält.
1: Und wie sieht es mit anderen Flugzeugen aus, die noch kommen werden? Du machst dir doch immer Sorgen, dass wir keine Langstreckenflugzeuge haben, um aus Moskau nach Khabarovsk zu fliegen.
0: Also wir können das natürlich fragen, aber ich weiß nicht, ob Dmitri uns dazu...
1: Gibt es sowas?
3: Unsere nationale Luftfahrtindustrie hat einige entsprechende Projekte, unter anderem die CR-929, die zusammen mit China entwickelt wird.
0: Das sagt mir leider nichts.
1: Siehst du?
3: Ja, das ist ein Projekt, an dem schon seit 3 oder 4 Jahren gearbeitet wird. Von der Größe her entspricht es etwa einer Boeing 767. Das ist also ein Großraumflugzeug.
0: Wir arbeiten da also mit den Chinesen zusammen? Aber wir stellen ja inzwischen eigene Motoren her. Ich vermute, dass China wohl ursprünglich für die Motoren zuständig war. Aber jetzt, da wir unsere eigenen Motoren haben... Wessen Motoren werden am Ende bei diesem Projekt verwendet werden?
3: Also das CR-929-Design sieht vor, dass...
0: Wer arbeitet daran von unserer Seite?
3: Die Irkut Corporation. Sie ist für dieses Projekt zuständig. Der Motor hätte, soweit ich weiß, von Anfang an ein russischer Motor sein sollen.
0: Aha, sehr gut. Und wie schneiden unsere neuen Motoren im Vergleich zu ausländischen ab?
3: Diese Motoren befinden sich im Teststadium, aber die Zielparameter, die im Projekt vorgegeben sind, stehen den ausländischen Konkurrenten in nichts nach.
0: Weder beim Verbrauch noch bei der Verlässlichkeit?
3: Genau. Das Projekt gab vor, dass der Motor identische Charakteristiken zu vergleichbaren ausländischen Modellen haben soll.
2: Die Industrie entwickelt sich heute in einem solchen Tempo, dass sie schnell alles aufholt, was früher vernachlässigt wurde. Aufgrund all dieser Ereignisse ist uns jetzt wirklich klar geworden, dass es keine Alternative zum Importersatz gibt.
1: Komplexe Dinge zu bestaunen ist immer ein aufregendes Erlebnis. Und die Luftfahrt ist eine beeindruckende und komplexe Industrie, die nur wenige Länder gemeistert haben. Während die Ingenieure weiter an ihren Entwürfen und Tests arbeiten werden, widmen wir uns aber erstmal irdischeren Dingen.

Wir hatten heute nichts mehr zu tun und noch reichlich Freizeit. Wir wussten nicht, was wir damit anstellen sollten, bis unser Kollege aus dem Kamerateam vorgeschlagen hat, ein Tattoo-Studio aufzusuchen. Wir hielten das zuerst für einen Witz, aber nein. Also leisteten wir ihm Gesellschaft. Schließlich klang das nach Spaß.

0: du ja sagst.
1: Ich bin definitiv für das hier.
2: Ja, ich auch. Das sieht viel lustiger aus. Und wo kommt der Hund hin? Oh, und nicht irgendein Hund, sondern...
1: Dein Hund.
2: Mein Hund kommt auf sein Bein.

0: Wie, soll ich jetzt ans Steuer?
1: Musste das sein?
0: Ja, schau dir das an.
1: Als wäre ein Bär da durchgelaufen.
0: Ein Bär? Das wäre nicht passiert, wenn du nicht hier angehalten hättest.
1: Mach das weg.
0: Ich versinke.
1: Du stehst gleich bis zu den Knien im Schlamm.
0: Hoffentlich nicht. Siehst du, wo du angehalten hast?
1: Ich habe da angehalten, wo du wolltest.
0: Du hast mitten im Schlamm angehalten. Ich will nicht einmal... ich stecke das einfach da rein und fertig.
1: Und jetzt mach den Kofferraum zu.
0: Gleich, wenn meine Füße trocken sind, ziehe ich saubere Schuhe an und gehe den Kofferraum zumachen. Bereit?
1: Los, komm schon, bevor dich jemand umfährt.

0: Ha! Alle haben gesagt, der Niva würde nie im Leben schneller als 80, 90 km/h fahren können.
1: Sie haben alle gelacht. Willst du dich wirklich mit 90 km pro Stunde durchquälen? Aber wir rasen.
0: Wie kommt das?
1: Ah, der Niva will einfach selbstständig ankommen.

0: Am nächsten Tag hatten wir in Kemerovo ein paar kleine, aber wichtige Aufgaben. Wir haben Kaffee mit Kollegen vom örtlichen Fernsehen getrunken.
1: Und einen neuen chinesischen Geländewagen getestet.
0: Und es hat uns gefallen.
2: Ja, das Auto hat alle Erwartungen erfüllt.
0: Hier sehe ich harmonischer aus als dort.
2: Wir sind jetzt in einem Laden, um uns sibirische Klamotten anzusehen. Vor allem ich als Modefan.

0: Und? Alles sauber? Jetzt sieht er wieder schön aus. Bei der Abreise aus Kemerovo wurde uns klar, dass lange Strecken uns absolut nicht erschöpfen.
1: Sagte Margot, während sie ihre Augen schloss und sich zurücklehnte. Nein, sie erschöpfen uns nicht. Aber Schlaf muss auch sein.
0: Nur manchmal.

Krasnojarsk ist eine der Städte, in denen wir noch nicht waren, aber die wir unbedingt sehen wollten. Also fuhren wir schnell zum Hotel, um morgen unsere Entdeckung Sibiriens mit neuer Kraft fortzusetzen.

0: In den USA ist unser bekanntestes Lied Cucaracha mit einer 500.000 Aufrufen. In Mexiko ist es Legend. Wir singen nicht nur. Wir repräsentieren unser Land und teilen unsere Lieder mit der Welt.
1: Kennt das neuronale Netz Handen und Mansen?
2: Heute werden zum ersten Mal Models aus der digitalen Welt in die reale Welt eintreten.
1: Wir zeigen, was uns inspiriert hat und was wir mittels KI geschaffen haben.
3: Dies hier heißt Glasgemälde mit Folie. Einzigartig aus Tatarstan. Diese Künstler malen ihr Volk aber nicht realistisch, sondern in einem avantgardistischen, modernen Stil.
1: Fast alle jungen Frauen träumen davon, in einer Tracht zu heiraten. Jetzt erleben wir eine komplette Neuauflage dieser Art Kleidung. Diese Mode steht in Opposition zur Globalisierung.

0: Unser Film widmet sich den Ereignissen vor 50 Jahren, als der zerstörerische Wirbelsturm Gervais über die ferne Insel Mauritius hereinbrach.
1: Nach dem Wirbelsturm herrschte auf Mauritius völliges Chaos. Es gab weder Strom noch Wasser. Alle Telefonleitungen und alles andere waren beschädigt.
2: Die sowjetische Regierung kam zu dem Schluss, dass es einfach unmöglich sei, Menschen in einer Notlage keine Hilfe zu leisten.
3: Aus Moskau kam der Befehl, dem Staat Mauritius Hilfe zu leisten. Also machten wir uns auf den Weg dorthin.
0: 14. Februar 1975. Die Russen kommen.
2: Zwei Wochen lang waren unsere Matrosen und Offiziere damit beschäftigt, Dutzende Kilometer Straßen, Strom- und Kommunikationsleitungen wiederherzustellen. Man erinnert sich auf Mauritius bis heute daran.
4: In Russland sind die Leute bereit, jederzeit und bei allen Belangen zu helfen, ohne dafür eine Gegenleistung zu verlangen.
5: Selbstlose Hilfe,

0: Ich denke, das chinesische und das russische Eiskunstlaufsystem sind völlig unterschiedlich. Bei uns wird das sehr ernst genommen, auch wenn es nur ein Hobby ist. Wenn man nichts aufzwingt, sondern etwas Gutes hinzufügt, entsteht eine sehr gute Mischung.
1: Anfangs hatte sie sogar Angst, einfach nur zu springen. In dieser Sportart kann man erst nach Hunderten oder sogar Tausenden erfolgloser Versuche, eine bestimmte Bewegung auszuführen, Erfolg haben.
2: Ich habe sogar einen Beitrag in den sozialen Netzwerken geteilt und geschrieben. Sie hat es geschafft.
3: Das ist unsere erste Auslandsreise. Wir fahren nach Moskau und St. Petersburg. Wir freuen uns schon sehr darauf.
0: Für mich ist das eine Verantwortung, denn sie lernen bereits Russisch. Ich versuche, den chinesischen Kindern einen Teil unserer grenzenlosen russischen Denkweise näher zu bringen.
4: Der Libanon wurde die Schweiz des Nahen Ostens genannt.
5: Das Land war stabil, die Bedingungen waren gut.
6: Der Libanon war ein multireligiöses Land, in dem Christen und Muslime in Frieden zusammenlebten. Nachdem aber zehntausende palästinensische Flüchtlinge in dem Land angekommen waren, wurden die maronitischen Christen zur Minderheit und unterdrückt.
7: Einige syrische Flüchtlinge sagen, sie seien nicht bereit, nach Syrien zurückzukehren.
8: Der Syrien-Konflikt hat die Infrastruktur sehr belastet.
9: Die Explosion im Hafen von Beirut im Jahr 2020 verursachte schwere Schäden an der Infrastruktur.
1: Libanons Wirtschaft befindet sich im Niedergang.
10: Banken brachen zusammen und gaben den Menschen ihr Geld nicht.
11: Früher war die Landwirtschaft profitabel, aber jetzt verlieren wir unsere Erträge.
7: Das libanesische politische System und die Regierung befinden sich seit mindestens 20 Jahren in einer Krise.

10 Parteien konkurrieren um die Gunst von mehr als 100 Millionen Wählern. Im Rennen um 450 Sitze. Wer wird scheitern? Und wer wird sich durchsetzen?

0: Wenn du zerstörte Kirchen siehst, sage nicht, schau, was die Menschen getan haben, sondern sage, das ist es, wohin uns der Teufel gebracht hat. Verwandle deinen Kummer in geistliche Trauer. Daraus entsteht ein Gebet.
1: Dir wird es kaum auffallen. Ich aber kannte diese Menschen vorher und nachher. Alle haben sich verändert. Ihre Sichtweisen haben sich geändert. Was einst kostbar war, wurde bedeutungslos. Was sie einst nicht wahrnahmen, ist heute kostbar.
2: Wir haben ein tiefgreifendes Verständnis davon, was wahrhafter Frieden bedeutet.

0: Ich denke, der einzige Grund, warum ich überlebte, war der, dass ich betete. Überall um mich herum flog Schrapnell, aber ich bekam keinen Kratzer ab. Es ist ein Wunder.
1: Sehr viele Menschen wurden verwundet. Viele verloren Angehörige. Sie haben sehr viel Leid erfahren und sie brauchen so etwas wie einen geistlichen Wiederaufbau.

0: Der Donbass. Hier teilt die Frontlinie die Welt. Jenseits davon werden Häuser zu Ruinen und Kirchen zu stummen Zeugen der Tragödie. Der Krieg endet aber nicht mit dem letzten Schuss. Er lebt in den zerbrochenen Herzen und Seelen der Überlebenden weiter.
1: Um ehrlich zu sein, manchmal träume ich noch davon. Es verblasst langsam, aber tief in mir drin ist es noch da. Freunde, Familie, einer nach dem anderen kam um. Besonders an die Älteren erinnert man sich. Wie viele werden noch unter den Trümmern sein? Wie kann man so etwas vergessen?
2: Kein einziges Haus in Avdijewka blieb verschont. Die militärische Sonderoperation begann im Jahr 2022, richtig? Befreit wurden wir im Jahr 2024. 2 Jahre lang haben wir auf Russland gewartet. Rund 700 Menschen blieben in Avdijewka, so wie wir auch.
1: Es war wie eine Mondlandschaft. Krater neben Krater. Ich wohnte in dem unfertigen Haus dort drüben.
0: Alexeis Haus war unter den ersten, die zerstört wurden. Er zog in eine Kirche in einem Vorort der Stadt. 2 ganze Jahre lebte er dort, vollkommen allein.
1: Oh je, es gab einen Treffer. Etwas wurde getroffen. Hier ist mein kleines Zuhause. Ein Herd, ein Bett, ein Fenster. Sonst nichts. Das ist eine Kriegskatze. Der Lärm macht ihr nichts aus. Sie beschießen die Umgebung direkt vor dem Fenster. Alles geht zu Schutt. Auch dort drüben hinter der Mauer. Und sie liegt einfach da und schnarcht. Das ganze Haus bebt und man fragt sich, bin ich der Nächste, den es trifft? Trifft es mich oder nicht? So ist das. Hier, damit habe ich überlebt. Ich bin am Leben, weil ich fest daran glaubte, dass alles gut werden würde. Ich betete zum Herrn, dass er die Kirche schützen würde, dass er sie erhalten würde.
0: Mehrere Häuser in Avdijewka wurden bereits repariert. Langsam kommen die Menschen aus den Kellern und ziehen wieder in die Wohnungen ein.
3: Dort, wo ich war, gab es einen Treffer, dann einen zweiten, einen Volltreffer. Wir wussten, dass es in 1 oder 2 Tagen vorbei sein würde. Wir gingen weg. Alexei blieb. Man gab ihm eine Wohnung mit Strom und Heizung.
1: Am Ende des Herbstes machte ich mich langsam auf den Weg zurück. Schließlich ist es mein Zuhause. Hier ist alles, was ich habe. Ich schaue jeden Tag nach den Hunden, ob sie gefüttert werden oder nicht. Wer weiß, vielleicht sind sie schon tot. 7 Hunde sind noch da, 5 wurden getötet. Ich habe sie in den Kratern hinter dem Zaun vergraben.
0: Es ist ein Wunder, dass das Leben hierher zurückkehrt. So etwas ist nur dort möglich, wo der Glaube an die Zukunft unerschütterlich ist. Bittet, so wird euch gegeben. Suchet, so werdet ihr finden. Klopfet an, so wird euch aufgetan. Denn wer da bittet, der empfängt. Und wer da suchet, der findet. Und wer da anklopft, dem wird aufgetan.
4: Wissen Sie, als unsere Truppen anrückten, konnte es keiner glauben. Nicht bevor wir sie sehen und umarmen konnten. Es war einfach nur ergreifend.
1: Ich rannte hinaus zum Kulturzentrum. Sie kamen von beiden Seiten. Ich sah 7 von ihnen. Sie trugen rote Armbinden. Ich fragte mich, bilde ich mir das nur ein? Wir umarmten uns und ich dachte nur, uff. Ich sagte ihnen, bleibt. Bleibt diesmal für immer.
5: Alexei! Mann Gottes, wie geht es dir? Gott sei Dank waren wir zu dir vorgestoßen.
1: Danke, vielen Dank.
5: Gott segne dich. Ich sehe, du hast aufgeräumt.
1: Naja, ein bisschen, immer Stück für Stück.
5: Gott segne dich, Alexei.
1: Möge der Herr dir Gesundheit geben. Es war Militärseelsorger, ging dann aber seinen eigenen Weg. Nicht den unseren, sondern den eines Soldaten.
0: Die Kirche wurde schwer beschädigt. Die Kuppel und die Wände waren durchlöchert. Das Mauerwerk war von Schrapnell durchsiebt, aber sie blieb stehen.
3: Wäre es nicht der Wille Gottes gewesen, hätte die Kirche es nicht überstanden. Sie teilte das Schicksal der Stadt und der Menschen darin, die so viel leiden mussten.
0: Sobald die Kämpfe nachließen, begann man mit dem Wiederaufbau der Kirche. Sie war eines der ersten Gebäude, die wieder aufgebaut wurden. Denn die Wiederherstellung einer Kirche ist immer der erste Schritt bei der Wiederherstellung des Seelenheils der Menschen.
3: Eine Kirche ist das geistliche Herz einer Stadt. Solange dieses Herz schlägt, gibt es Leben.
4: Sie arbeiten sogar in der Nacht. Sogar nachts gehen die Arbeiten weiter. Die Jungs sind großartig. Sie sind sehr gewissenhaft.
0: Die Kirche bekam einen neuen Anstrich, von blau zu hellgelb. In der orthodoxen Tradition symbolisiert diese Farbe himmlische Glorie und den Triumph des Lebens über den Tod.
6: Dieser Bau stellte sich als besonders schwierig heraus. Es gab Feindseligkeiten und wir Bauarbeiter wurden mehrmals beschossen. Es gab sogar Momente, in denen wir Drohnen entkommen mussten.
0: Die Bauarbeiter bereiten die Wände für die neuen Fresken vor. Bald werden hier wieder Heiligenbilder und Szenen der frohen Botschaft zu sehen sein.
1: Wenn eine Kirche wieder aufgebaut wird, ist der Kirchenrat sicher und vertraut darauf, dass alles in Ordnung sein wird. Diese Hoffnung wird den Menschen durch den Wiederaufbau vermittelt.
0: Eine Kirche ist ein Haus des Gebets. Sie birgt das Gebet in ihrem Innern. An anderen Orten ist das Gebet auf Wanderschaft. Einige Orte sucht es auf, andere suchen es und finden es nicht. Aber hier in der Kirche ist das Gebet lebendig. Hier kann es jeder finden.
7: Allgemein wurden Kirchen im orthodoxen Donbass in früheren Jahren erbaut. Vor der Revolution gebaute Kirchen blieben erhalten. Klöster gibt es auch. Bei den über 11 Jahre anhaltenden Feindseligkeiten wurden aber leider viele von ihnen zerstört. Klöster sind ebenfalls betroffen. Ukrainische Streitkräfte zielten mit ihren Waffen auf Kreuze, um diese von den Kuppeln der Kathedralen zu holen. All das ist sehr betrübend. Diese Kirchen müssen wieder aufgebaut werden. Im Bereich der Diözese von Donetsk befinden sich derzeit mehr als 100 Kirchen, Klöster und Pfarrgebäude, die einer Wiederherstellung bedürfen.
0: Insgesamt zeigen rund 200 Kirchen in 4 historischen Regionen die Spuren des Krieges. Jede einzelne ist ein erstarrtes Gebet um Erlösung. Shirokino. Vor 11 Jahren blieb hier die Zeit stehen. Es wurde zu einem Geisterdorf. Hier endete der Krieg nie. Zwischen den Ruinen lebt er weiter.
8: Wir betreuten die Dörfer während der Feindseligkeiten. Ende 2014 wurde Nowoasowsk unter Kontrolle der Volksrepublik Donetsk gestellt. Die Front bewegte sich hierher und stoppte hier. Über 10 Jahre hinweg war dies hier die Frontlinie. Genau hier. Auf dieser Seite des Dorfes befanden sich die Azov-Kämpfer und auf der anderen Seite stand die Donetsker Miliz.
9: Das ukrainische Militär befahl uns, für 2 oder 3 Tage zu evakuieren. Das halbe Dorf wurde zur Pozhivanovsky-Kirche gebracht und die andere Hälfte in das Stadtzentrum. Dort trieben sie die Leute auseinander. Geht wohin ihr wollt, so haben sie die Menschen zurückgelassen, in der Kälte im Februar. Das ist alles, was von unserem Haus übrig geblieben ist. Hier war eine Stabsstelle untergebracht. Später sprengten sie es in die Luft. Dies hier war der äußerste Punkt der Ukraine. Ukrainisches Territorium. Das gesamte Dorf war vermint.
0: Der Krieg zeigte der Kirche kein Erbarmen. Sie teilte das bittere Schicksal des Dorfes Shirokino.
1: Ohne Scham veröffentlichten sie Videos, in denen sie zeigten, wie sie die Kirche in die Luft sprengten. Sie fluchten und johlten und lachten. Sogar einige Mädchen schossen auf die Kirche.
9: Hier gab es viele Ikonen. Einige konnten von den Geistlichen gerettet werden. Andere wurden zertrümmert oder gestohlen. Natürlich tut einem das in der Seele weh. Das alles gehört uns. Hier habe ich meinen Enkel getauft.
8: In dem unteren Kirchenschiff, es wurde bereits übertüncht, stand eine Nachricht: Die Kirche leuchtet der Welt nur, wenn sie brennt. Inschriften dieser Art stammen von den Azov-Kämpfern.
0: Im Jahr 2022 konnte das Dorf erstmals durchatmen. Russische Minenräumer leisteten hier große Arbeit. Zehntausende Minen und nicht explodierte Munitionsteile wurden entfernt. Nun regiert der Winter, die Stille, aber die Veränderungen sind sichtbar. Menschen lassen ihre Ängste hinter sich, kehren in die Wohnungen zurück und bauen sie wieder auf. Diese kleinen Reparaturarbeiten lassen auf ein neues Leben hoffen.
1: In unserer kleinen Siedlung ist die Kirche das Herzstück. Sobald dieses Herz wieder zu schlagen beginnt, sobald eine Kerze im Gebet angezündet wird, wird alles wieder seinen Platz finden.
6: Um einem Verfall der Kirche im Innern vorzubeugen, hat man beschlossen, dass das Dach zuerst zu reparieren ist. Die Fassade wurde neu bemalt. Zuvor war sie grün und blau. Gemeinsam mit den Geistlichen wurde beschlossen, sie in hellen Tönen zu bemalen. In der zweiten Phase wollen wir die Arbeiten abschließen. Wir haben bereits den Strom angeschlossen, sodass die Kirche zumindest eine Heizung hat. Momentan sind die Kuppeln noch grün, werden aber bald in goldenem Glanz erscheinen. Und im Frühling werden sie installiert.

0: Fraport hat dir einen Gefallen getan und dich Taigan zugeteilt.
1: So sieht's aus, Leute. Da haben wir uns was eingebrockt, was? Ich bin ein Kosake. Mein Deckname ist Taigan. Ich habe ein halbes Jahr in diesem Bataillon gedient. Nur, dass es da noch Taurien hieß. Ein Sturmbataillon. Los, los, los. Weg vom Fenster, weg vom Fenster. Meine Söhne sind 16 Jahre alt. Nun, wenn ich nicht in den Krieg ziehe, werden sie es tun.
2: Wer sonst? Wir erziehen auch unsere Kinder zu echten Kosaken.
1: Man muss Soldat sein, ob man ein Kosake ist oder nicht. Man muss Soldat sein, von Kindesbeinen an.
0: Das erste staatliche Blasorchester der Sowjetunion, abgekürzt das Gosduch. Nur die besten Musiker durften dort spielen.
1: Die bloße Menge der Musik, die sie gespielt haben, ist selbst heute noch erstaunlich. Alle Traditionen unseres heutigen Blasorchesters haben ihre Wurzeln genau dort.
0: Juli 1941. Die Wehrmacht rückt unaufhaltsam auf Moskau vor. Als Reaktion darauf beginnen sich in der Stadt Volksmilizdivisionen zu bilden.
3: Ihnen war bewusst, dass das ganze Land in Lebensgefahr schwebte. Und ich glaube, das hat sie motiviert, sich freiwillig zu melden.
0: Das staatliche Blasorchester des Kremls bereitet sich auf einen ganz besonderen Auftritt vor. Ein Konzert ohne Publikum, zu Ehren der Gefallenen. Hier, nahe Wjasma, sind die meisten der Musiker ums Leben gekommen.
4: Es ist eine große Ehre für uns, nicht nur aufzutreten, sondern auch den Musikern Tribut zu zollen, die hier ihr Leben gaben, damit wir leben und ihre Arbeit fortsetzen können.
0: Ja, es wird ein harter Weg.
5: Die schießen wieder den ganzen Tag. Schau nur. Ein Blitz, Rauch und Qualm. Schließlich ist ein Teil des Beins weg.
0: Das Gehirn sendet ein Signal, aber das Bein ist weg. Es ist schwer natürlich.
6: Langsam, langsam.
4: Ich dachte nur, ich schlage einfach mit der Faust zu, um sie vom Himmel zu holen.
0: Ja, es schmerzt. Es ist erschütternd. Eine Gliedmaße ist abgerissen.
7: Alias, bist du am Leben?
0: Ja.
5: Mir fehlt also ein Bein? Das ist nicht tödlich.
4: Ich bin sicher, dass ich meinen Platz im Leben finden werde und eine Möglichkeit von Nutzen zu sein.
5: Das Wichtigste ist, dass man weiterlebt.
0: Alle haben es geschafft.
5: Wie die Flamme einer Kerze. Menschen werden von dem Licht angezogen. Ich denke, das ist es, was die goldenen Kuppeln verkörpern sollen. So etwas wie ein Leuchtfeuer.
0: 20 Kilometer.

0: Überall Explosionen. Alles brannte nieder, all diese Gebäude. Einfach alles. Über 2 oder 3 Wochen hinweg kämpften wir mit Feuerlöschern gegen die Flammen. Unsere hölzerne Kirche überlebte inmitten der Brände.
1: Nur die ukrainischen Streitkräfte waren hier. In den 9-stöckigen Gebäuden waren Scharfschützen positioniert. Sie schossen rund um die Uhr. Nachts reparierten sie ihren Mörser, der wohl immer wieder klemmte. Man hörte den harten, metallischen Klang des Schlagbolzens. Polizisten fuhren in einem Auto herum und fragten, wer einen Keller hatte. Gott sei Dank hatten wir keinen. Sie kamen einfach in die Häuser und wechselten ständig ihre Positionen. Wo sollte ich hin? Ich hatte Hunde und Katzen. Sollte ich sie einfach zurücklassen? Und die Nachbarn, eine alte Frau und ein alter Mann. Nun, der alte Mann wurde getötet. Er ging nach draußen, wollte irgendetwas befestigen. Er wurde getötet mit dem Seil noch in der Hand. Wir begruben ihn, also wir bedeckten ihn mit Erde. Man kann niemanden einfach so liegen lassen. Als sie unseren Hof beschossen, rannten wir mit den Nachbarn in den Waschraum. Mein Sohn rief: Mama, bete, bete. Ich weiß nicht warum, denn ich kenne meine Psalmen auswendig, aber ich sagte Psalmen auf, die ich kaum kannte.
0: Oft halfen sich die Menschen untereinander. Sie lebten zusammen in den Kellern, gingen zusammen nach draußen, sammelten Feuerholz, machten Feuer und kochten gemeinsam. Sie machten alles gemeinsam. Viele waren alt und konnten nicht weg. Ihre Kinder waren gegangen und sie waren auf sich allein gestellt. Also haben wir für sie gekocht und sie kamen zu uns. Wie sollen denn alte Menschen Holz sammeln und hacken, Feuer machen und Wasser holen? Die Leute holten Wasser aus den Heizungsrohren, denn in der Stadt gab es kein Wasser mehr.
2: Wenn wir uns nicht nur um uns selbst kümmern, sondern auch unserem Nächsten Nutzen bringen, dient dies unserem eigenen Heil.
1: Unser Pfarrer ist ein Heiliger. Er verkörpert Liebe. Er liebt jeden. Ich habe ihn niemals über einen anderen urteilen hören. Wer keine Liebe hat, kann anderen Menschen nicht helfen. Aber er hat Liebe. Diese Ikone wollte niemand haben, aber der Pfarrer sagte, wir nehmen jeden. Und sie brachte so viele Spenden ein. Wenn die Probleme der Menschen gelöst sind, hinterlassen sie ihr Goldgegenstände. Sie wurde reich beschenkt. Momentan hat sie keinen Schmuck, aber wir hoffen, dass ihr die Menschen auch weiterhin danken werden.
2: 16 Regionen Russlands haben sich zusammengetan, um Mariupol wiederzubeleben. Man reparierte, was zu reparieren ging. Heute sind bereits 14 orthodoxe Kirchen in der Stadt restauriert. Zusammen mit ihren Häusern haben die Menschen ihr geistliches Leben wiederhergestellt.
0: Ein Team aus Moskau kam zu uns, reparierte alles und setzte neue Fenster und Türen ein. Sehen Sie den Kronleuchter? Brandneu. Außen wurde alles neu getüncht. Die Kirche ist wiederhergestellt. Jetzt können wir wieder Gottesdienste abhalten. Es gibt Heizung und Strom. Jetzt ist alles gut.
2: Der Wiederaufbau der Kirchen ist ein wesentlicher Bestandteil beim Wiederaufbau des Donbass. Allein in der Volksrepublik Donetsk wurden bereits 40 heilige Stätten wiederhergestellt. Im Rahmen dieser kollektiven Anstrengungen kommt jeder an die Reihe. Blagodatnoe ist keine Ausnahme.
3: Dies war einst das regionale Zentrum mit Fabriken, Minen und anderer Infrastruktur, die hier entstanden. Und das erste große Gebäude hier war unsere Kirche.
4: Dieses Modell der Verkündigungskirche wurde von Valentin Garbusow entworfen. Damals, im Jahr 1960, schuf er das Modell anhand einer Zeichnung. Die Kirche wurde mehrere Male geschlossen und wiedereröffnet. Sie überstand den Ersten Weltkrieg und den Großen Vaterländischen Krieg. Als wir hier eine Kolchose betrieben, wurde sie als Lagerraum genutzt. Später wurde sie zum Gemeindezentrum. Dann wurde sie erneut geschlossen und erneut wiedereröffnet. Im Jahr 1990 begann die Restaurierung. Nach der Wiederherstellung war sie wunderschön. Bei der Befreiung der Stadt wurde sie aber niedergebrannt.
3: An das Datum werde ich mich immer erinnern. Zwischen dem 13. und 14. März 2022 zog sich die ukrainische Armee von

0: hier zurück. Sie stellten Mörser auf und beschossen die Kirche. Einfach so, ohne jeglichen Grund. Ich bin davon überzeugt, dass ein vernünftiger Mensch so etwas niemals tun würde, niemals seine Hand gegen einen solchen heiligen Ort erheben würde. Diese Art extremer Aggression, woher kommt sowas? Hatten Sie die Menschen, die hier leben, im Visier? Es ist schwer zu erklären. Nichts konnte gerettet werden. Es war ein schwerer, ein gewaltiger Verlust, der mit nichts zu vergleichen ist.
1: Alles Übel, was die Menschen unter dem Himmel begehen, ist ein Eingeständnis ihrer Ohnmacht und Schwäche.
2: Als Volnovakha am 12. März eingenommen wurde, begann der Feind mit dem Rückzug. Eine Vielzahl von Häusern hier ist beschädigt, viele davon schwer. Die Schlacht dauerte 3-4 Tage, bevor sich die Kämpfe nach Wladimirovka verlagerten. Natürlich saßen wir in den Kellern. Angesichts der heftigen Kämpfe war es unmöglich, nach draußen zu gehen.
0: Die ukrainische Armee fiel in das Dorf ein, so als wollte sie sich hinter Zivilisten verstecken. Damals verstanden wir das noch nicht. Später gingen wir zu den Kirchen, um die Situation zu begutachten und um nachzuschauen, ob etwas übrig geblieben war. Da stellten wir fest, dass es außer verbrannter Erde nichts mehr gab. Menschen kamen aus Nikolskoje zu uns. Dort gibt es ein berühmtes Kloster, in dem stets Gottesdienste stattfanden. Kein einziger Tag ohne Gottesdienst oder Liturgien, auch während der Kampfhandlungen. Manche Menschen kamen auch zu uns, um Hilfe oder humanitäre Unterstützung zu suchen. Dann kamen die Menschen aus noch größerer Entfernung zu uns, aus Pawlowka und später auch aus Ugledar. Der erste Gottesdienst, nachdem wir die Kirche verloren hatten. Nun, wir sammelten Munitionskisten, füllten sie mit Sand und steckten Kerzen hinein. Wir improvisierten und hielten so unsere Gottesdienste ab. Selbst während der 3 Jahre, in denen die Frontlinie praktisch hier verlief, hielten wir Predigten. Die feindlichen Schützengräben waren keine 10 Kilometer entfernt, die Granaten flogen, aber wir wollten unsere Gottesdienste. Es gab eine Welle des Glaubens und des Vertrauens in Gott. Vielleicht war dies seine Art, uns zu retten. Wir wurden wie eine Familie, sehr eng verbundene Menschen.
3: Es gab keine Fenster, nicht einmal Fensterrahmen, nichts. Wir stopften die Öffnungen mit Bettdecken, Kissen und Teppichen.
0: Unter den Leuten, mit denen wir sprechen, wollen viele zurückkehren, aber es gab keinen Strom. Der wurde erst im Oktober wieder eingeschaltet.
4: 3 Jahre und 7 Monate, das weiß ich genau. Am 7. März, nein, am 8. März gab es wieder fließend Wasser.
3: Im Sommer gaben sie uns Wasser, sonst gaben sie uns kein Wasser und wir mussten auf die Natur zurückgreifen.
4: Das ist Allahs Aspik, Herr Pfarrer. Der schmeckt besser als meiner. Sie verwendet beides, Huhn und probieren Sie. Wenn die Kinder erst einmal zurück sind, wird sich alles fügen.
3: Wenn die Schule aus ist, kehren sie zurück.
4: Ja, wenn die Kinder wieder hier sind. Ich will mich an nichts mehr erinnern, weil mich sonst die Tränen ersticken und ich nicht mehr sprechen kann. Alles wird wieder aufgebaut werden. Alles wird wieder normal sein. Ich will, dass unsere Kinder wieder bei uns sind. Das ist alles.
0: Eine Kirche ist restauriert. Und so Gott will, kehrt nun auch Frieden ein. Viele Dinge sind miteinander verbunden. So auch unsere Geschichte. All der Zerfall, die Zerstörung und der Wiederaufbau. Immer wenn dunkle Zeiten kommen, leidet auch die Kirche.
5: Im Sommer 2025 begannen wir mit unserer Arbeit. Es war geplant, dass im Dezember 2025 alles abgeschlossen sei. Wegen der Feindseligkeiten wurde der Zeitplan aber geändert. Nun ist geplant, dass wir im Frühling dieses Jahres fertig werden.
6: Sobald das Gerüst steht, kannst du alles vermessen. Hier und hier und hier.
5: Wir müssen dort hoch, um zu sehen, wie die Brüstung aussieht. Wir sollten alle Punkte ausarbeiten und diskutieren.
2: Nun beginnen Sie mit der Restaurierung der Kirche. Dabei beziehen Sie sich auf dieses Modell, wie alles war, wie die Kirche aussah, wie das Dachwerk verbunden war.
0: Alles ist aus Stein. Das hier ist ein Bruchsteinmauerwerk aus Steinen hier aus der Gegend, aus Vorkommen, wie sie in Blagodat nur zu finden sind. Und aus diesen Steinen bauten die Menschen diese wunderschöne Kirche. Sie hat eine unglaubliche Akustik, wie ich sie sonst nicht kenne. Es

0: Heißt, in die dicken Wände seien spezielle Tongefäße eingebettet worden, die diese Art von Klang entstehen ließen. Selbst wenn nur ein Mensch singt, nur eine Stimme, so hört es sich an, als sei es eine Opernbühne. Welch ein Klang!
1: Diese Kirche hat einen historischen Wert. Nach Abschluss der Arbeiten wird eine Kommission die Ergebnisse bewerten. Es ist geplant, die Kirche in die Liste der Kulturerbestätten aufzunehmen.
2: Die Gemeinde wartet, während die Bauarbeiter die Kirche restaurieren. Unterdessen beten die Menschen in provisorischen Örtlichkeiten. Sie hoffen inständig, dass es nicht mehr lange dauern wird. Bald werden die Gebete an ihren rechtmäßigen Ort zurückkehren.
0: Vielleicht müssen wir noch ein wenig warten, bis sich die Dinge richtig entwickeln, damit es zu einem dauerhaften, gerechten und wahrhaftigen Frieden kommt. Ja, es ist schwierig, manchmal sogar unerträglich, aber es ist... Nun, es musste wohl so kommen, damit es einen wahren Frieden geben kann. Darauf haben wir gewartet. Eine sehr lange Zeit gewartet.
3: Grüße von OpenTX.
4: Versuchen wir es. Erstmal eine Runde.
5: Mit der militärischen Sonderoperation begann auch die FPV-Revolution. Leute bauten Drohnen in Garagen und verwendeten Komponenten, die sie bei AliExpress kauften.
6: Ohne vorherige Kontrolle und Testflug schicken wir keine Drohne an die Front.
7: Durch die Erfahrung aus der Herstellung von Tausenden von Drohnen kann man meist schon hören, wenn etwas nicht stimmt.
6: Wenn Sie ein Paket von uns erhalten, müssen die Frontsoldaten die Geräte nur auspacken. Sie müssen den Akku nur noch einbauen. Das war's. Der Soldat schaltet die Drohne ein und los geht's.
8: Es ist eine gute Arbeitsdrohne. Genau das, was wir momentan an der Front brauchen, weil dies eine völlig neue Art von Krieg ist. Drohnen sind die Zukunft.
5: Vor dem Reichstag stehen sowjetische Kriegsberichterstatter. Und hier steht mein Vater. Dass mein Vater der bedingungslosen Kapitulation beiwohnen konnte und dann Teil der Berichterstattung über die Nürnberger Prozesse war, ist der ganze Stolz unserer Familie.
2: Es waren die westlichen Mächte, die eine politische Verurteilung der Nazi-Kriegsverbrecher anstrebten. Sie wollten Erhängungen und Erschießungen hierfür und dafür beschließen und das ohne jeden Gerichtsprozess.
9: Stalin sagte, dass wenn wir sie nicht vor Gericht stellen, man uns das als Schwäche auslegen würde.
10: Am 20. November 1945 begann der Nürnberger Prozess. Noch nie hatte es in der Geschichte etwas dergleichen gegeben. Auf der Anklagebank saß die Spitze des NS-Staats.
9: Zum ersten Mal in der Menschheitsgeschichte mussten sich Verbrecher, die sich eines ganzen Staates bemächtigt und diesen als Instrument für ihre monströsen Verbrechen missbraucht hatten, vor Gericht verantworten.
11: Das war eine Verurteilung des Nationalsozialismus, die weit über den Rahmen eines einzelnen Staates hinausging.
2: Hier wurden die Kriegsverbrecher erstmals vor Gericht gestellt. Das war ein Prozess von fundamentalem Charakter.
12: Die Völker der Erde klagten den Faschismus an.
13: Als wir in einen Laden gingen, sahen wir plötzlich direkt über unseren Köpfen eine riesige, schillernde Krone aus Nordlichtern. Da dachte ich mir, es wäre toll, Gleichgesinnte und Freunde zu finden, um mit ihnen gemeinsam auf die Jagd zu gehen.
12: Die Chinesen glauben, dass man ein Jahr lang glücklich sein wird, wenn man das Nordlicht sieht. Das ist natürlich sehr schön. Es müssen viele Faktoren zusammenkommen, damit alles passt und auch das Ergebnis.
2: Ich bin ein Jäger. Ich verfolge die Vorhersagen. Ich jage das Nordlicht. Ich muss es einfangen. Für uns ist es ganz normal, 200 bis 300 Kilometer aus der Stadt herauszufahren.
13: Die Gemeinschaft der Nordlichtjäger existiert, um das Glück beim Schopfe zu packen. Es ist eine Art Glücksspiel.
2: So wie in der Volksrepublik Donetsk

0: findet auch in der Volksrepublik Lugansk eine groß angelegte Wiederherstellung der geistlichen Zentren statt. 16 orthodoxe Stätten wurden bereits wiederhergestellt. Darunter befinden sich nicht nur Kirchen, sondern auch eine Sonntagsschule in Alexandrowsk nahe Lugansk.
1: Von hier aus kann man Alexandrowsk gut überblicken. Auch die Stadt Lugansk kann man von hier sehen. Auf der anderen Seite sehen wir die Sonntagsschule. Dort ist sie. Sie ist das Juwel von Alexandrowsk.
0: Die Wiedereröffnung der Schule repräsentiert die Rückkehr zum Leben der Kinder, geprägt von Gebet und reinen Worten.
1: Wir alle sind Schüler dieser Sonntagsschule, die neben der Kirche gebaut wurde. Unter unseren Geistlichen finden sich ehemalige Schüler, die diese Schule vor 15 oder mehr Jahren besuchten.
2: Es handelt sich nicht um einen Neubau, sondern um eine Sanierung. Das Haus war unbrauchbar. Wir mussten das Fundament verstärken, die Wände freilegen und wiederherstellen. Die Arbeiten waren recht teuer.
1: Alles wurde vor unseren Augen gebaut, vor den Augen der Gemeinde. Alle warteten gespannt, sowohl die Eltern als auch die Kinder. Als es dann fertig war, waren alle verblüfft von dem, was dort vor ihnen stand.
0: Unterricht wird von örtlichen Priestern, aber auch von besuchenden Geistlichen gehalten. Die Kinder lernen nicht nur aus der Bibel, sondern sie werden auch in der Sprache der Gnade erzogen. Sie lernen die Macht des Glaubens kennen, der dem Land half, standhaft zu bleiben und neu anzufangen.
1: Die meisten Kinder, die die Sonntagsschule besuchen, kommen von selbst. Ihre Eltern besuchen aus verschiedenen Gründen die Gottesdienste nur selten. Sie bringen ihre Kinder mit, wie zu einer Art Freizeitaktivität. Dies ist grundsätzlich eine positive Entwicklung. Denn wenn Eltern ihre Kinder nicht mitbringen, wirkt Gottes Gnade gerade durch die Kinder auf ihre Familien und erreicht so auch die Eltern. Das geschieht gerade in unserem Land.
2: Was soll ich sagen? Schauen Sie sich die Gesichter der Kinder an. Es gefällt Ihnen.
0: Sorge dich nicht um ein Stück Brot für deine Kinder, sondern um deren Seele und Gewissen. Dann wird es den Kindern an nichts mangeln und du wirst gesegnet sein im Himmel wie auf Erden. Mit dem Segen von Patriarch Kirill von Moskau und all Russland sowie der Unterstützung durch den Staat wurden seit 2022 bereits 55 Kirchen an diesen historischen Städten aus Ruinen wieder aufgebaut. Während sich die Front Kilometer um Kilometer fortbewegt, erheben sich aus der Asche des Krieges geschändete heilige Stätten. Manchmal müssen die Bauarbeiter Monate warten, bis die Gegend sicher genug ist, um mit den Wiederaufbauarbeiten zu beginnen. Dies ist das Dorf Warwarowka im Gebiet Lugansk. Seit mehr als 20 Jahren befindet sich hier das St. Elias-Kloster.
3: Am 24. Februar 2022 fanden wir uns wie üblich um 6 Uhr morgens am Kloster ein. Es gab einen Knall, eine Granate. Sie flog in Richtung Rubeschnur und schlug mit einer Explosion ein. Hier standen ukrainische Soldaten. Sie schossen ihre Waffen ein und wir verstanden sehr genau, dass der Krieg begonnen hatte.
4: Die Menschen flohen aus Rubeschnoje in unser Dorf Warwarowka. Unser Kloster und die Mönche dort nahmen die Menschen auf und kümmerten sich um sie. Sie brachten viele Menschen nah an Russland heran, nach Starobilsk. Unser Nektari evakuierte sie. Wir erinnern uns noch gut daran. Auch die Küster fuhren umher und sammelten die Menschen und deren Habseligkeiten ein. Die Leute riefen Nektari, es ist Nektari. Sie scharten sich um ihn und er brachte die Menschen in Sicherheit. Mehr und mehr und mehr Menschen.
5: Wir kamen aus Rubeschnoje hierher. Ich bin 81 Jahre alt. Und ich, versuche mich irgendwie über Wasser zu halten.
6: 8 Tage lang konnten wir nicht einmal aus dem Keller schauen. Wir haben diesen Albtraum gerade so überlebt.
7: Kein Strom, kein Gas und kein Essen.
3: Nachdem sich die Front uns näherte und die Feindseligkeiten hier ausbrachen, wurde das Kloster am 31. März beschossen. Die Front verlief noch immer durch Rubeschnoje. Und so kam es leider, dass sie das Kloster beschossen. Einige sagen, es sei ein Granatwerfer, andere meinen, es sei eine Haubitze gewesen. Jedenfalls war es ziemlich gewaltig. Eine Mauer dort drüben wurde zerstört. Fragmente landeten überall. Eine Granate schlug ein, riss ein Loch
7: und ließ

0: die Fenster zerbersten. Ich denke, das Dach wurde von 3 Geschossen getroffen. Es fing Feuer und brannte nieder. Backsteine wurden beschädigt. Dort drüben ist der Stapel.
1: Ein Feuer brach aus. Bratskoje stand in Flammen. Gasflaschen explodierten. Wir erlebten den reinen Horror. Ich weiß nicht, was schlimmer ist. Die Mönche verloren alles. Einige konnten ihre Bibel retten oder eine Ikone. Dann ließen sie sich an verschiedenen Orten des Dorfes nieder. Die Leute nahmen sie bei sich auf und boten ihnen an, zu bleiben.
0: So leben unsere Brüder heute. Einer hier, Diakon Moses dort. Ich zeige ihnen, wie es bei uns aussieht. Unsere Habseligkeiten und das Baumaterial werden hier gelagert. Vater Panfil ist ein wenig krank. Wir haben 4 Räume.
2: Das Mönchtum ist nicht die Regel, sondern eine Ausnahme, ohne die die Kirche Christi niemals zu dem geworden wäre, was sie heute ist. Auch wenn sich derzeit im Kloster keine Flüchtlinge aufhalten, wird das Abendessen noch immer in großen Töpfen gekocht. Man weiß nie, wie viele Menschen eine Mahlzeit brauchen.
0: Als du, o Herr, im Jordan getauft wurdest, offenbarte sich die Anbetung der Dreifaltigkeit. Denn die Stimme des Vaters bezeugte dir, dass du sein geliebter Sohn bist. Und der Geist in Gestalt einer Taube bestätigte die Wahrheit seines Wortes. Christus, unser Gott, der du dich offenbart hast und die Welt erleuchtet hast, Ehre sei dir. Amen.
3: Dann kamen die Russen. So bescheidene Leute. Ja, außerordentlich höfliche Leute. So bescheidene Leute. Sie kamen, gaben uns zu essen und zu trinken und eine Rente.
1: Es war in der Tat sehr überraschend, die russische Sprache zu hören. Denn es war uns ja verboten, Russisch zu sprechen. Und wir durften nur in ukrainischer Sprache schreiben. Ich war überglücklich und konnte kaum glauben, dass unsere Leute tatsächlich unseretwegen gekommen waren. Ich hätte am liebsten die Panzer geküsst. Die Süßigkeiten trugen russische Namen. Mir standen die Tränen in den Augen.
4: Wir haben genug. Wir helfen euch.
0: Woher wisst ihr, dass das Kloster etwas braucht?
4: Die Kommandostelle weiß sowas. Sie baten uns zu helfen.
0: Das Hauptproblem war die Nähe zur Frontlinie. Dann kamen die Angriffe und ab Januar setzten uns die Drohnen sehr zu. Bis September war es einfach zu gefährlich, mit dem Auto unterwegs zu sein. Man wusste nie, ob man es nach Rubeschnoe schaffen würde oder nicht. Das war ein großes Problem. Also begannen wir mit den Wiederaufbauarbeiten auf eigene Faust. Die Jungs aus Moskau halfen uns beim Entwurf des Grundrisses und beim Legen des Fundaments. Wir arbeiteten mit den Einwohnern zusammen und oft auch allein. Nur der Dekan und die Diakone. Wir schaufelten und zementierten.
5: Dieses Fundament wurde fast ausschließlich mit der Hilfe von Freiwilligen und Spenden gelegt. Unser Unternehmen hat auch mitgeholfen. So wird der Ort wieder zu einem attraktiven Mittelpunkt. Alles deutet darauf hin, dass diese Stätte eine der berühmtesten in Russland wird.
2: Der Winter 2026 bricht die Kälterekorde, daher verzögern sich die Bauarbeiten. Nun wartet das Kloster auf wärmere Tage und betet für die baldige Einweihung des Klostergebäudes. Vor allem aber betet man für einen schnellen Sieg.
0: Unser Gebet, das Gebet von orthodoxen Gläubigen, hat viel Bedeutung.

Mit dem Segen des heiligen Patriarchen Kirill von Moskau und Alrussland wird in jeder Andacht ein besonderes Gebet für die Rus gesprochen. Das Gebet schließt eine Fürbitte für unsere Soldaten und einen Sieg in dem Konflikt mit ein. Ich hoffe, dass der Herr unser Gebet erhört, dass wir den Sieg erringen, dass Friede einkehrt und dass wir zu friedlichen und wohlhabenden Zeiten zurückkehren. Dies ist unser besonderes Gebet.

0: Der Tag des Sieges ist Russlands wichtigster und heiligster Nationalfeiertag. Vor 80 Jahren, nach dem Sieg über Nazi-Deutschland, marschierten die Helden, die diesen historischen Sieg in 4 langen und brutalen Jahren errungen hatten, triumphierend über dieses Kopfsteinpflaster.
1: Kameraden der Roten Armee und der Roten Marine, Waffenbrüder, ich grüße euch und beglückwünsche euch zu eurem großen Sieg über den deutschen Imperialismus.
2: An der Parade nahmen die Soldaten von den 10 Fronten teil, an denen der große Vaterländische Krieg gewonnen wurde.
3: Mehr als 35.000 Soldaten wurden ausgewählt.
2: In der Roten Armee kämpften Angehörige aller Ethnien. Es war wichtig, die Einheit und den multinationalen Charakter des Landes hervorzuheben.
3: Diesen großartigen Menschen, diesen Helden, gedenken wir heute.
0: Der bedeutendste Gerichtsprozess der Weltgeschichte. Die Strafverfolgung der Kriegsverbrecher des Dritten Reiches.
2: Die sowjetische Anklage verfügt über umfangreiches Beweismaterial, das dem Gericht vorgelegt wird.
0: Innerhalb von 10 Monaten wurden genügend Beweise gesammelt, sodass heute, 80 Jahre später, niemand mehr daran zweifeln kann, dass Faschismus und Nationalsozialismus das größte Übel sind, das der menschliche Geist hervorbringen konnte. Die Hauptanklagepunkte lauteten Verbrechen gegen den Frieden, Verbrechen gegen die Menschlichkeit und Kriegsverbrechen.
4: Der Begriff Völkermord wurde nicht in das Urteil des Nürnberger Tribunals aufgenommen.
5: Im Rechtsspruch der Nürnberger Prozesse wird jedoch anerkannt, dass es einen Plan gab, die besetzten Gebiete der Sowjetunion von ihrer ursprünglichen Bevölkerung zu säubern, um sie anschließend durch Deutsche zu kolonisieren.
6: Der große Vaterländische Krieg war in der Tat ein Krieg, in dem die physische Vernichtung der Völker der UdSSR auf dem Spiel stand.

0: Am schönsten ist es, das Nordlicht im Gebiet Leningrad in der Stadt St. Petersburg zu fangen. Wir befinden uns im europäischen Teil, ziemlich weit entfernt vom Epizentrum dieses Phänomens.
1: Das ist natürlich sehr schön. Es müssen viele Faktoren zusammenkommen, damit alles passt und auch das Ergebnis.
2: Für uns ist es ganz normal, 200 bis 300 Kilometer aus der Stadt herauszufahren.
0: Wir wissen, dass man das Nordlicht aufspüren und einfangen kann. Im richtigen Moment sind wir alle bereit, loszurennen und die Jagd zu beginnen. Na, hallo. Lange nicht gesehen. Hallo, Roman.
3: Guten Abend.
0: Hallo, Tonja. Wer fehlt noch?
4: Das ist Natalia, unsere Chefin und Leiterin. Sie liebt das Sticken und nimmt gerne an Autorennen teil. Tagsüber arbeitet sie in einer Monitoringfirma, nachts jagt sie das Nordlicht.
5: Herzlichen Glückwunsch zum Geburtstag, mein liebes Mädchen.
4: Zufällig hat sie heute Geburtstag. Sie wird ihn natürlich auf der Jagd feiern. Ich finde, die Wettervorhersage ist nicht so gut, aber davon wird sie sich nicht abhalten lassen.
0: Hier sieht man die Wolken. Das Graue ist eine Art klarer Himmel. Das Gelb zeigt die Dämmerung über uns. Da wir aber eine Weile unterwegs sein werden, wird sich dieser klare Himmel entsprechend verschieben.
4: Das Nordlicht ist Natalias große Leidenschaft. Seit sie es vor 6 Jahren in St. Petersburg gesehen hat, jagt sie ihm quer durch das ganze Land hinterher.
0: Als wir in einen Laden gingen, um einzukaufen, sahen wir plötzlich direkt über unseren Köpfen eine riesige, schillernde Krone aus Nordlichtern. Der Anblick war unglaublich und kaum vorstellbar. Direkt über unseren Köpfen schimmerten die Lichter in den unterschiedlichsten Farben. Im Jahr 2015 erreichte die Sonnenaktivität ihren Höhepunkt. In St. Petersburg konnte man mehrmals im Jahr Nordlichter beobachten. Da dachte ich mir, es wäre toll, Gleichgesinnte und Freunde zu finden, um mit ihnen gemeinsam auf die Jagd zu gehen.
4: So entstand die Gruppe Aurora Hunters. Zuerst hat Natalia ihre Freunde eingeladen, dann kamen deren Freunde dazu und so ging es los. Derzeit besteht die Gruppe aus mehr als 1000 Jägern. Dieses Mal beschlossen sie, 150 Kilometer nördlich von St. Petersburg zu fahren, um am Ufer des Lagoda-Sees zu jagen. Sie starteten um 23 Uhr. Vor ihnen liegt eine ganze Nacht voller Abenteuer.
1: Stellt euch vor, wir fahren so dahin und plötzlich sehen wir die Sterne, das Nordlicht, den Mond, den Mars, die Venus, einfach alles.
6: Du folterst mich, nicht wahr?
1: Wir machen es uns nicht leicht, stimmt's?
6: Auf keinen Fall.
4: Das ist Leonid. Er ist Sportler auf Meisterschaftsniveau im Sambo und Nahkampf. Im Gegensatz zu den anderen ist er ein echter Jäger. Normalerweise jagt er Regenpfeifer, Gänse und Wildschweine.
1: Zielscheibe E.
4: Aber jetzt jagt er auch die Nordlichter.
1: Die Jagd nach dem Nordlicht ist mit der Jagd nach Tieren vergleichbar. Wir suchen das Nordlicht und finden es auch. Aber es gibt auch Tage, an denen wir es nicht sehen. Das Gleiche passiert bei der Jagd. Man geht auf die Jagd und erwartet, dass etwas vorbeifliegt oder jemand vorbeirennt. Aber das ist nicht immer der Fall. Deshalb sind die Emotionen absolut identisch. Los! Siehst du, die geht nach links. Nein, nein. Weißt du noch, was wir gelernt haben? Schulter, Wangenknochen, linke Hand.
4: Nebenbei arbeitet Leonid als Schießtrainer und hat kürzlich zusammen mit seiner Freundin eine Reisefirma gegründet.
1: Unsere Firma war ein kleiner Schneeball, jetzt ist sie ein großer Schneeball. Wir bieten eine große Anzahl an Touren an. Seit 2 Jahren begleiten wir Gruppen in den russischen Norden. Da ist echt was los. Man fährt an einen neuen Ort und sieht etwas Neues. Vor allem, wenn es um so etwas Schönes wie das Nordlicht geht. Es leuchtet auf verschiedene Weise. Ich habe es grün, blau, rot, gelb und in allen Farben gleichzeitig leuchten sehen.
0: Vorsicht, wir fahren gerade an einer Stelle vorbei, an der meine Räder schon einmal kaputt gegangen sind. An dieser Stelle hat Roma sein Rad verbogen und wir haben es mit einem Hammer repariert. Einmal bin ich 250 Kilometer von St. Petersburg, von meinem Zuhause entfernt gefahren und habe dabei die Ölwanne am Motor beschädigt. Das gesamte Öl lief aus und das Auto blieb in der Kälte stehen. Es war kalt und ich hatte keine Möglichkeit, mich aufzuwärmen. Aber wir haben immer einen Schweißkleber dabei und haben den Motor vor Ort geklebt. Vorsicht! Man kann übrigens die Sterne sehen. Oh, sehr gut. Seht mal her, der Orion.
4: Unterwegs analysieren die Jäger ständig verschiedene Faktoren wie Sonnenaktivität, Windgeschwindigkeit, Bewölkung und so weiter. Wenn ihnen etwas nicht passt, können sie die Route ändern und an einen ganz anderen Ort fahren.
0: Über die Webcams kann man es bereits sehen, dass sich ein kleiner grüner Bogen bildet. Ich denke, dass wir heute durchaus mit einem kleinen Nordlicht rechnen können. Irgendwann wurde uns klar, dass wir alle notwendigen Ressourcen zur Hand haben müssen. Und wir haben eine Webseite erstellt, wo man alle Grafiken und Prognosen einsehen kann. Alle Informationen sind offen zugänglich. Jeder kann die Webseite kostenlos besuchen. Jeder, der möchte, kann mit uns auf die Jagd gehen. Anhand der Grafiken wird alles sofort klar. Wir haben bestimmte Referenzpunkte, auf die wir uns stützen, bewusst mit verschiedenen Farben hervorgehoben. Befindet sich beispielsweise ein Wert im roten Bereich, bedeutet dies, dass es Zeit ist, loszufahren. Sogar koronale Massenauswürfe sind zu sehen. Hier.
4: Die Quelle der Nordlichter ist sehr weit von unserem Planeten entfernt. Es ist die Sonne. Durch Sonneneruptionen wird der Sonnenwind verstärkt. So nennt man den Plasmastrom aus geladenen Teilchen. In 2 bis 3 Tagen erreicht dieser Sonnenwind unseren Planeten und gelangt in das Magnetfeld der Erde. An den Polen kollidieren die Teilchen des Sonnenwinds mit Luftmolekülen, die daraufhin zu leuchten beginnen. So entsteht das Polarlicht. In der nördlichen Hemisphäre nennen wir es aber Nordlicht. In Russland kann man es am besten oberhalb des Polarkreises beobachten. Besonders beliebt ist bei Touristen das Dorf Teriberka im Gebiet Murmansk.
1: Die Chinesen glauben, dass man ein Jahr lang glücklich sein wird, wenn man das Nordlicht sieht. Ein Kind, das zum Zeitpunkt des Nordlichts gezeugt wird, soll sein ganzes Leben lang glücklich sein. Dementsprechend wurde die gesamte Infrastruktur in Teriberka ausgelegt. Alle Häuser sind nach Norden ausgerichtet und haben große Fenster oder transparente Dächer, damit das Licht hineinscheinen kann und interessante Ereignisse stattfinden können. Es kam schon vor, dass der Fahrer für einen hohen Geldbetrag gebeten wurde, das Auto zu verlassen. Er sollte kurz spazieren gehen, da ein Pärchen eine halbe Stunde lang allein bleiben wollte. Dass es draußen minus 40 Grad waren, störte das Pärchen nicht.

0: Vielleicht blau und grün?
1: Grün, gelb, rosa. Das sind die Farben des Nordlichts. Aber hauptsächlich grün. Am besten sieht man die grüne Farbe.
2: Das ist Alexander. Er arbeitet in einer Firma, die Lasershows veranstaltet. Er fotografiert das Nordlicht grundsätzlich nur mit seinem Handy.
1: Derzeit bereiten wir die Effekte für eine bevorstehende Veranstaltung vor. Ein Kunde hat sich für seine private Veranstaltung sein eigenes Nordlicht gewünscht, da es offenbar nicht möglich war, es auf andere Weise zu realisieren. Das ist das Falsche. Das nächste bitte.
2: Man könnte meinen, Alexander könnte doch einfach im Studio sitzen und das Nordlicht genießen. Aber nein, es zieht ihn immer irgendwo hin.
1: Genau, dieses hier. Lassen wir es so. Ich bin ein Jäger. Ich verfolge die Vorhersagen. Ich jage das Nordlicht. Ich muss es einfangen. Mein Leben hat sich ziemlich stark verändert. Ich musste meiner Frau erklären, wo ich nachts unterwegs bin. Anfangs fragte sie mich, wo ich war und mit wem. Jetzt weiß sie, wo ich war und was ich gemacht habe. Wenn sie morgens aufwacht, sie wacht früher auf als ich, geht sie auf Instagram und sieht, wo ich war und was ich gemacht habe.
3: Das heißt, Sie haben ein Alibi?
1: Klar. Ich habe Zeitrafferaufnahmen von Wolken, also wenn ich kein Glück habe. Oder eben Aufnahmen von Nordlichtern. Da ich kein Fotograf bin, fotografiere ich ausschließlich mit meinem Handy. Ich fahre dorthin, um die Nordlichter zu sehen. Vor Ort stelle ich mein Stativ auf, befestige mein Handy daran, wähle einen geeigneten Standort, stelle ISO und Belichtungszeit ein, schalte den Zeitraffer ein und beobachte schließlich mit eigenen Augen dieses wunderschöne Phänomen.

0: Die Jäger des Nordlichts haben das gesamte Gebiet Leningrad bereist und sogar eine Karte mit den besten Orten zu beobachten erstellt. Ich denke, bald wird es auch eine Karte mit Orten geben, an denen man die Jäger festnehmen könnte.
1: In Vyborg kam die bewaffnete Grenzpolizei auf mich zu.
2: Nachtfotografen haben Schwierigkeiten mit der Polizei und engagierten Bürgern, weil diese denken, dass man etwas Illegales macht.
1: Sie sehen Menschen, die nachts etwas Seltsames tun.
2: Wenn da jemand steht und mit irgendeinem Stock spielt.
1: Es ist sehr schwer zu erklären, dass die Fotoausrüstung eine hohe Lichtempfindlichkeit hat und in der Lage ist, Nachtfotos zu machen. Beispielsweise von der Milchstraße, von den Sternen. Wir können nicht weiterfahren, weil die Straße durch den Wald nicht geräumt wurde. Es gibt Spurrillen, Eis und Schnee. Wir müssen uns beeilen. Meine Freunde und Verwandte waren zunächst empört und sagten, mein Gott, du bist verrückt geworden. Wozu brauchst du das? Wohin fährst du nachts? Die Straße ist gefährlich. Der Wald ist gefährlich. Es gibt Elche, Bären. Nach ein paar Jahren haben sie sich daran gewöhnt. Jetzt macht sich niemand mehr Sorgen. Ich glaube, dass es fast bis zur Hüfte reicht. Morgen müssen alle zur Arbeit.

0: Aber jetzt laufen hier rund 30 Leute am Strand. Die Hälfte von ihnen sind nicht einmal Fotografen. Die Gemeinschaft der Nordlichtjäger existiert nicht, um coole Fotos zu machen, sondern eher, um das Glück beim Schopfe zu packen. Es ist eine Art Glücksspiel.
1: Oh, das ist...

0: Die Nordlichter, denen wir derzeit nachjagen, sind sehr schwach. Das liegt an der niedrigen Sonnenaktivität. Die schönsten und hellsten Nordlichter werden um das Jahr 2025 zu sehen sein. Vielleicht kann man sie sogar direkt über St. Petersburg beobachten. Sehr hell, farbenfroh und in verschiedenen Farben.
1: Das Wichtigste über Natalia habe ich noch gar nicht erwähnt. Sie liebt Katzen. Übrigens, ich bin ein Kater. Kater ist mein Name. Es leben noch 4 weitere Kater bei uns, aber ich bin natürlich ihr Liebling. Natalia hat die anderen auf der Straße gefunden. Sie waren krank, einer hatte sogar ein Auge verloren. Sie hat sie alle gepflegt und bei sich aufgenommen. In dieser Küche höre ich ständig Gespräche über Nordlichter, Sonnenwind und Wolken über St. Petersburg. Aus irgendeinem Grund hat mich noch niemand zur Jagd mitgenommen, aber ich hoffe, dass ich 2025 endlich selbst auf die Jagd gehen kann. Vom Balkon aus.

0: Wow.
1: RT behaupten, Händewaschen sei wenig hilfreich gegen Covid-19.
2: Wirklich.
3: Leider löste diese falsche Meldung der Bild-Zeitung zwar Emotionen, aber keinen gesunden Menschenverstand aus. Doch es war Professor Bob Arnett, der gesagt hat, Sie können sich den ganzen Tag lang die Hände waschen, doch Sie werden trotzdem das Coronavirus bekommen, wenn jemand in Ihrer Nähe hustet. Lassen Sie sich von Fakten leiten, nicht von Emotionen.
2: 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Kritisch bleiben.

0: Der bedeutendste Gerichtsprozess der Weltgeschichte. Die Strafverfolgung der Kriegsverbrecher des Dritten Reiches.
1: Die sowjetische Anklage verfügt über umfangreiches Beweismaterial, das dem Gericht vorgelegt wird.
0: Innerhalb von 10 Monaten wurden genügend Beweise gesammelt, sodass heute, 80 Jahre später, niemand mehr daran zweifeln kann, dass Faschismus und Nationalsozialismus das größte Übel sind, das der menschliche Geist hervorbringen konnte.
2: Wir betrachten Nürnberg als einen Triumph der Gerechtigkeit, weil die Verbrechen der Nazis eindeutig bewiesen wurden.
0: Die Hauptanklagepunkte lauteten Verbrechen gegen den Frieden, Verbrechen gegen die Menschlichkeit und Kriegsverbrechen und Verschwörung zum Angriffskrieg.
3: Der Begriff Völkermord wurde nicht in das Urteil des Nürnberger Tribunals aufgenommen.
2: Im Rechtsspruch der Nürnberger Prozesse wird jedoch anerkannt, dass es einen Plan gab, die besetzten Gebiete der Sowjetunion von ihrer ursprünglichen Bevölkerung zu säubern, um sie anschließend durch Deutsche zu kolonisieren.
4: Der große Vaterländische Krieg war in der Tat ein Krieg, in dem die physische Vernichtung der Völker der UdSSR auf dem Spiel stand.
3: Eine endgültige Antwort auf die Frage, ob ein Völkermord stattgefunden hat oder nicht, ist nur möglich, wenn alle verfügbaren Beweise zusammengetragen werden.
0: Russische Historiker, Archivare und Suchgruppen haben eine Karte erstellt, auf der die Orte markiert sind, an denen die Nazis während des Großen Vaterländischen Krieges abscheuliche Gräueltaten begangen haben.
3: Genau das sollte uns das Ausmaß und die Art dieser Verbrechen vor Augen führen und jeden möglichen Zweifel ausräumen. Diese Karte ist dokumentarisch. Das Besondere daran ist, dass jeder auf dieser Karte markierte Punkt durch ein konkretes Dokument belegt ist. Hinter jedem dieser Punkte stehen Menschenleben.
0: Bereits im Jahr 1941, unmittelbar nach dem Einmarsch und der Besetzung der ersten Ortschaften, Dörfer und Städte, wurden einfache Zivilisten unglaublich grausam behandelt.
2: Die Nazi-Führung hatte am Vorabend des Einmarsches in die Sowjetunion die recht klare Absicht, die Völker der UdSSR zu dezimieren. Und man hatte eine Vorstellung davon, wie dieses Ziel erreicht werden sollte. Das Einzige, was sie an den Slawen unmittelbar erschreckte, war ihre enorme Zahlenstärke. Und in der Nazi-Führung wurde ständig darüber gesprochen, dass diese riesige biologische Masse über ihnen schwebte. Sie stellte allein schon durch ihre Größe eine Bedrohung dar, weshalb sie radikal dezimiert werden musste.
5: Die Berichte über die von den Nazis in den besetzten Gebieten begangenen Verbrechen trafen schon in den ersten Wochen nach Beginn der Invasion durch Hitler Deutschland bei der Regierung ein.
4: Der Dezember 1941 wurde entscheidend für das Verständnis der gezielten Völkermordpolitik durch die Landung auf der Krim, auf der Halbinsel Kertsch und die Entdeckung des Bagerowo-Grabens, wo Massenhinrichtungen stattfanden.
6: Das Umland der Stadt Kertsch. Die Ausgrabungen dieses Panzergrabens wurden am 31. Dezember 1941, einen Tag nach der Befreiung der Stadt, fotografiert. Auf diesem Gelände wurden 7000 Einwohner von Kertsch ermordet. Hier wurden die Leichen von 245 Kindern gefunden. Dieser Mann fand seine Tochter, seine Frau und seinen Sohn im Graben.
0: Die Liste der brutal ermordeten Menschen, darunter auch Kinder, umfasste 50 Seiten. Damals wurde erstmals in den Zeitungen eine Note des Außenministers Molotow veröffentlicht, die die schreckliche Wahrheit über die Kriegsführung auf sowjetischem Gebiet enthüllte. Eine Woche später erschien ein weiterer Artikel in den Zeitungen. Im befreiten Kalinin, dem heutigen Twer, wurde dieses Dokument unter den Unterlagen der Gestapo gefunden. Und die Menschen konnten den geheimen Befehl von General Reichenau mit eigenen Augen sehen.
4: Reichenau war der Befehlshaber der 6. Armee und ein Favorit des Führers. Er unterzeichnete Befehle, wonach man sich gegenüber der Bevölkerung auf eine bestimmte Art und Weise verhalten sollte. Man dürfe niemanden verschonen, denn dafür sei man nicht hierher gekommen. Das heißt, diese Gewalt wurde gezielt entfesselt und es war später unmöglich, sie wieder einzudämmen.
0: Deutschland hatte nicht die Absicht, auf sowjetischem Gebiet irgendwelche Regeln der Kriegsführung einzuhalten. Jegliches Leben wurde ausgelöscht. Die Faschisten eroberten blitzschnell riesige Gebiete.
4: Im Jahr 1941 war die Wehrmacht weltweit führend beim Aufbau eigenständiger mechanisierter Verbände. Die Wehrmacht verfügte über Panzerverbände mit einer Stärke von 150.000 bis 200.000 Mann. Und diese riesige Masse an Menschen und Technik war in der Lage, bis zu 100 Kilometer pro Tag zurückzulegen.
0: Bis Mitte des Jahres 1942 befand sich fast die Hälfte des europäischen Teils der UdSSR unter faschistischer Besatzung.
5: Juli bis August 1942, das war die kritischste Phase des großen Vaterländischen Krieges. Und dennoch wurde zu dieser Zeit der Vorschlag gemacht, eine Kommission zur Erfassung der Verbrechen in den besetzten Gebieten einzurichten. Wie stark müssen die Menschen in diesen Tagen an den Sieg geglaubt haben? Es wirkt einfach unfassbar.
0: Bis Mitte 1942 stand fast die Hälfte des europäischen Teils der UdSSR unter faschistischer Besatzung.
5: Nikolai Schwernik, erster Sekretär des allrussischen Zentralrats der Gewerkschaften, wurde zum Leiter der Kommission ernannt. Ihr gehörten außerdem Politbüromitglied Stanow, 5 Akademiker verschiedener Fachrichtungen, der Schriftsteller Alexei Tolstoi und als Kirchenvertreter der Metropolit von Kiew an.
0: Die Geschäftsordnung der Kommission war bis zum Frühjahr 1943 vollständig verabschiedet worden.
5: Im Laufe der Jahre haben die Regionen rund 54.000 Berichte zur Erfassung an die Zentrale übermittelt, basierend auf Zeugenaussagen und Aussagen der Opfer.
3: Die von der außerordentlichen Staatskommission gesammelten Beweise bedurften keiner Überprüfung und wurden später vor dem Nürnberger Tribunal zugelassen.
0: In den von der Kommission gesammelten Unterlagen war neben der Schadensberechnung auch die Ermittlung der Namen der Täter vorgeschrieben.
5: Die Namen bestimmter Komplizen, sei es unter unseren Bürgern oder unter den Deutschen bzw. deren Verbündeten, den Ungarn und Rumänen.
3: Gerade für Verbrecher dieser Art wurde die Todesstrafe durch Erhängen eingeführt. Und wenn wir uns an die Art der Hinrichtung erinnern, die beim Nürnberger Prozess angewandt wurde, war das auch Tod durch Erhängen. Diese Ähnlichkeit spricht dafür, dass in der Tat eine rechtliche und wissenschaftlicher Grundlage vorhanden war. Daran haben unter anderem unsere ausgezeichneten Juristen mitgearbeitet.
0: Der erste Prozess gegen Nazis und ihre Komplizen fand Mitte Juli 1943 in Krasnodar statt.
7: Heute lässt das sowjetische Gesetz seine strafende Hand auf die Köpfe der faschistischen Söldner und Handlanger niedergehen. Morgen steht das historische Urteil bevor. Das Gericht der freiheitsliebenden Völker wird sein unerbittliches Urteil über die blutrünstigen Herrscher Hitler-Deutschlands und all ihrer Komplizen fällen. Diese Menschenfeinde, die die Welt in den blutigen Abgrund des gegenwärtigen Krieges gestürzt haben.
0: Der Prozess war öffentlich. Die Verbrecher wurden auf einem öffentlichen Platz erhängt. Etwa 50.000 Menschen kamen dorthin. Während des Krieges fanden 3 solcher Prozesse statt. Später wurden sie als sowjetische Nürnberger Prozesse bezeichnet. Nach dem Krieg gingen die Prozesse weiter. Die Verbrecher wurden weltweit gesucht und vor Gericht gestellt.
2: Die damaligen Gerichtsverfahren dienten dem Zweck, die vor Gericht stehenden Angeklagten zu verurteilen und der Bevölkerung zu zeigen, dass Gerechtigkeit hergestellt worden war.
0: Heute, 80 Jahre nach dem Sieg über den Nazismus, finden erneut Prozesse statt. Dort werden erneut die Zeugenaussagen der Opfer des Nazismus verlesen. Denn neben der Verurteilung ist es notwendig, die Taten rechtlich zu bewerten. Auch wenn niemand mehr am Leben ist.
4: Leider wurde nicht alles aufgeklärt. Ein großes Problem im Zusammenhang mit dem Völkermord, gerade am sowjetischen Volk während des großen Vaterländischen Krieges, ist, dass die Ermittlungen nicht zu Ende geführt wurden.
0: Der Batetzky-Bezirk in der Region Nowgorod. Vor dem Krieg lebten hier 29.000 Einwohner. Nach der Befreiung von der deutschen Besatzung waren es nur noch etwa 5.000.
8: 1944, unmittelbar nach der Befreiung, begann die ASK mit der Aufnahme von Zeugenaussagen. Überlebende wurden zu den Orten geführt, um zu zeigen, wo die Kriegsverbrechen begangen worden waren. Gräber wurden exhumiert, um das Vorhandensein von sterblichen Überresten von Zivilisten zu bestätigen, die anschließend wieder bestattet wurden. Diese Massenhinrichtungsstätten sind bis heute unverändert geblieben.
9: Die Gruben waren bis zum Rand mit Toten gefüllt. Da waren Fachleute, Militärchirurgen, die die Todesursache feststellen sollten. Es gab Schusswunden am Kopf und am Hals. Das heißt, es waren alles Erschießungen. Das wurde festgestellt. Es gab Stichwunden, außerdem viele zerhackte und gebrochene Knochen.
0: 1947 fand hier der Prozess gegen Nazis und ihre Kollaborateure statt. Sie hatten im nahegelegenen Dorf Jesternaja Gorka Massenerschießungen an unschuldigen Zivilisten verübt.
9: Ich habe mit den Bewohnern von Jesternaja Gorka gesprochen. Ich habe das noch gut in Erinnerung. Sie erzählten mir, dass man während des Krieges den Namen Jesternaja Gorka nur flüsternd und voller Angst aussprach. Und sie sagten, dass sie sich sogar davor fürchteten, ihn laut auszusprechen. Wenn jemand abgeholt wurde und man hörte, dass er nach Jesternaja Gorka gebracht wurde, wusste man, es gab kein Zurück.
8: Erschossen wurden sie von Kollaborateuren, das heißt von heimischen Verrätern, die zeigten, in diesem Haus wohnt der Vorsitzende des Dorfrats mit seiner Familie, hier leben Kommunisten, dort lebten Juden und so weiter.
10: Matwejew Wassili Jefimowitsch mit seiner Frau, Opa Wassi. Er wurde in den Untergrund versetzt. Er war Vorsitzender des Dorfrats des Nachbardorfes aus Mokritz. Wolkow hieß er und er hat sie verraten. Die alle und noch eine, Maslakova. Sie arbeitete auch im Dorfrat und er hat sie verraten und sie wurden erschossen. Genau, in Jesternaja Gorka dort. Es war hart.

0: 2019 entdeckte die Suchgruppe Novgorodets der Suchexpedition Dolina hier das erste Massengrab mit Zivilisten. Dort lagen 7 Menschen. Bei ihnen befanden sich zivile Kleidung, Knöpfe und irgendwelche Halsketten. Als wir dann begannen, das gesamte Gebiet zu untersuchen, fanden wir direkt entlang dieser Straße weitere Gruben mit Zivilisten und Kindern. Insgesamt wurden die Überreste von mehr als 520 Menschen gefunden. Das Schlimmste ist natürlich, die Kinder zu bergen. Denn wenn man ein Kind heraushebt und dort einen von einer Kugel durchschossenen Schädel sieht, naja, wieso? Das Kind hatte diese Welt noch nicht einmal begreifen können und wurde bereits von den Henkern brutal ermordet.
1: Anlass für das aktuelle Gerichtsverfahren waren die furchtbaren Funde der Suchmannschaften. Gemeinsam mit dem Untersuchungsausschuss wurde festgestellt, dass die Zahl der getöteten Zivilisten höher ist als in den Archivunterlagen angegeben.
2: Es schalteten sich der Untersuchungsausschuss, die Staatsanwaltschaft und das Verteidigungsministerium ein. Beweise wurden gesammelt und im Oktober 2020 erkannte ein Prozess vor dem Soletzki-Bezirksgericht in Batetskaya die NS-Verbrechen hier als Völkermord an.
3: Die neu aufgedeckten Verbrechen, die in den Jahren 1942 und 1943 begangen wurden, sind als Völkermord an den nationalen und ethnischen Gruppen, aus denen sich die Bevölkerung der UdSSR zusammensetzte, sowie an den Völkern der Sowjetunion anzuerkennen, und zwar als Teil eines Plans, der in der Absicht Nazi-Deutschlands bestand, das befreite Gebiet mit Deutschen zu besiedeln.
1: Nach dem Prozess in der Region Nowgorod wurden ähnliche Ermittlungsmaßnahmen auch in anderen Regionen durchgeführt.
4: Der Nordwesten ist eines der Gebiete, die die Nazis als Versuchsfeld für die Umsetzung des Generalplans Ost nutzten.
5: Ich hatte eine glückliche Kindheit in einem friedvollen Elternhaus. Ich erinnere mich deutlich an die Worte meines Großvaters. Kinder, der Krieg kommt.
6: Mit so vielen Serben war es unmöglich, einen größeren kroatischen Staat zu errichten. Daher war der Völkermord die einzige Möglichkeit, einen solchen Staat aufzubauen. Neben der Vernichtung von Juden und Roma waren die Serben das Hauptproblem für die Kroaten.
5: Es war ein großer, sehr großer Baum. Es war das erste Mal, dass ich Menschen sah, die an dieser Pappel, an ihren Beinen herunterhingen.
7: Meine Mutter drückte mich an ihre Brust. Wenn ich daran denke, wie sie mich umarmte, mit Tränen in ihren Augen, wie sie mich ihr wegnahm. Es rührt mich auch zum Weinen.
8: Man kann die Geschichte nicht zurückdrehen. Man muss sie kennen und sich daran erinnern. Sonst wird sich die Geschichte wiederholen und die Entfremdung zwischen den Menschen wird wieder zunehmen.

0: Nazi-Deutschland zog nach Osten, um Lebensraum zu erringen. Und speziell für diejenigen, die diese kaum verschleierten Andeutungen vielleicht nicht verstanden hatten, schrieb Adolf Hitler, dass er unter Lebensraum Russland und die ihm unterstellten Randstaaten, also die Sowjetrepubliken, verstehe.
1: Wenn man unsere Regionen betrachtet, die unter Besatzung standen, Pskow, Nowgorod, Leningrad, gab es praktisch in fast jedem Dorf Lager. Mal waren sie groß, mal klein, aber Lager gab es überall.
2: In den ersten Monaten des Krieges geriet fast die Hälfte der gesamten Roten Armee in deutsche Gefangenschaft.
3: 1941 gingen Schätzungen davon aus, unter anderem auf Basis von Daten, die unmittelbar nach den Ereignissen erhoben wurden, dass etwa 3,5 Millionen Menschen in Gefangenschaft geraten sein könnten. Das Problem war ja, dass diese Menschen als vermisst galten. Dabei kamen einige ums Leben, andere gerieten in Gefangenschaft und starben dort.
4: Unter uns ist jetzt Eis, macht das Fahren schwer.
2: Hier in der Region Pskow, 3 Kilometer von der Stadt Dno entfernt, befand sich eines der Lager für sowjetische Kriegsgefangene. Es erstreckte sich über mehr als 1500 Quadratmeter und war von 2 Reihen Stacheldraht umzäunt. Dieses Lager existierte während der gesamten Zeit der deutschen Besatzung bis 1944. Die Sterblichkeitsrate der Gefangenen lag bei 30 und mehr Menschen pro Tag.
4: Hier müssen wir von der Hauptstraße abbiegen. Wir fahren dorthin, wo sich die Baracken für Kriegsgefangene befanden. Es waren

0: Anhand der Anzahl der Gräber und der Leichen in jedem Einzelnen konnte man die ungefähre Zahl der an dieser Stelle begrabenen Kriegsgefangenen bestimmen.
1: Laut den Protokollen von 1945 liegen in zwei Massengräbern rund 25.000 Tote.
2: Der Umgang mit Kriegsgefangenen war Teil dieses Völkermordplans. Es gab Befehle über eine besondere Gerichtsbarkeit im Osten. Später, nach dem Krieg, versuchten einige deutsche Militärführer, sich zu rechtfertigen, indem sie sagten: Wir hatten nicht damit gerechnet, dass wir so viele Gefangene haben würden. Nun, erstens, warum nicht? Ihr habt damit gerechnet, dass die Rote Armee 150 Divisionen gegen die Wehrmacht aufstellen würde. Das hat sie auch, und ihr habt sie gefangen genommen. Wieso wollt ihr nicht vorbereitet gewesen sein? Nein, das sind alles nutzlose Ausreden. Die Realität sah so aus, dass die Gefangenen gezielt gefoltert und ausgehungert wurden, indem man den Einheimischen verbot, sie zu versorgen. Es gab keinerlei organisatorische Hindernisse, und die Einheimischen selbst erklärten sich bereit, für die Versorgung mit Lebensmitteln zu sorgen. Trotz der eigenen Lage, die in dieser Hinsicht recht schwierig war, waren sie bereit, die Gefangenen zu versorgen. Aber sie wurden davon abgehalten.
3: Hier ist alles mit Schnee bedeckt, aber hier sind persönliche Gegenstände, Stiefel. Alles liegt jetzt unter dem Schnee. Genau hier wurden bei den Arbeiten der letzten 2 Jahre in diesen Gruben am Rande des Lagers etwa 80 Erkennungsmarken gefunden. Davon konnten bisher 30 identifiziert werden. All diese Namen gehören Vermissten.
1: Ein weiterer Beleg dafür, dass auch die unmenschliche Behandlung von Kriegsgefangenen als Völkermord zu werten ist, liegt darin, dass Deutschland bereits 1929 die Konvention über die Behandlung von Kriegsgefangenen unterzeichnet hat.
2: Wer dieses Abkommen unterzeichnet, verpflichtet sich, die Gefangenen auf bestimmte Weise zu behandeln, unabhängig davon, ob der Gegner dieses Dokument unterzeichnet hat oder nicht. Dabei wurden natürlich Gefangene, die im Westen gefangen genommen wurden, darunter auch Piloten von Bombern, die deutsche Städte bombardiert hatten, ganz anders behandelt. Man befürchtete Maßnahmen, die die westlichen Alliierten nach dem Krieg ergreifen könnten.
3: Meine Verwandten waren Partisanen und Widerstandskämpfer. Mein Großonkel Fjodor Davidow kämpfte zusammen mit seinen Schwägern Kapustin und Skripowski. Ich habe 3 Jahre lang akribisch Informationen gesammelt, und all das hat mich hierher geführt. Von November 1941 bis Februar 1942 verübten sie hier Sabotageakte. Sie bekamen Arbeit im örtlichen Depot und arbeiteten mit Anastasia Bisenjek, Heldin der Sowjetunion, zusammen, die sie mit Minen versorgte, die sie unter Zügen anbringen sollten. Dann, im Februar, verriet sie ein ehemaliger Kamerad aus ihrer Partisaneneinheit an die Deutschen. Sie wurden eine Woche lang im Büro des Kommandanten gefoltert, hinter das Kulturzentrum abgeführt und erschossen. Ihre Leichen wurden auf einen Karren geladen, zu diesen Gruben gebracht und dort abgeladen. Und das war's. Wir führen Suchaktionen durch, um gefallene Soldaten zu identifizieren. In letzter Zeit wurde viel Arbeit geleistet, um Zivilisten an den Orten zu identifizieren, an denen sie getötet wurden. Opfer der Verbrechen der Nazis und ihrer Kollaborateure. Das Thema der Lager und der Zivilisten war lange Zeit in Vergessenheit geraten. Aber auch sie waren Menschen, Opfer. Unsere Mitbürger, die es ebenso verdienen, gefunden und gemäß unseren Traditionen und unserem Glauben würdig bestattet zu werden.
1: Im Jahr 2021 wurden an ähnlichen Stätten in allen Bezirken der Region Pskow Daten erhoben. Die forensische Untersuchung der geborgenen Überreste führte zu einem weiteren Gerichtsverfahren, in dem festgestellt wurde, dass die Nazis vorsätzlich gehandelt hatten.
4: Bei der Zusammenstellung von Beweisen, um zu belegen, dass es sich um einen Völkermord handelte, stützten wir uns auf Archive, die nach der Befreiung der Region Pskow angelegt wurden. Jeder Bezirk dokumentierte die Gräueltaten der Nazis. Anhand dieser Aufzeichnungen konnten wir bestätigen, dass 75.000 Zivilisten

0: getötet wurden, darunter 3.400 Kinder. 392.000 Kriegsgefangene wurden getötet und fast 200.000, genauer gesagt 192.000 sowjetische Bürger wurden im Baltikum und in Deutschland zur Zwangsarbeit gezwungen. Sobald der Völkermord in den einzelnen Regionen rechtlich anerkannt ist, wird der nächste Schritt wahrscheinlich Maßnahmen auf föderaler Ebene sein.
1: Für die heutigen Gerichte ist es zu einem entscheidenden Beweis geworden, dass der Völkermord am sowjetischen Volk das Ergebnis gezielter Pläne der Führung des Dritten Reiches war. Zunächst wurde der militärische Plan unterzeichnet. Dann schalteten sich Wirtschaftswissenschaftler ein und erweiterten ihn erheblich. Deutsche Wirtschaftswissenschaftler waren vor allem wegen einer drohenden Hungersnot besorgt, da dem Land ein katastrophaler Getreidemangel drohte. Infolgedessen begann das Dritte Reich, Pläne zu entwickeln, die die Sowjetunion als Nahrungsquelle betrachteten.
2: Der leitende Agrarexperte für die Kriegsplanung war Herbert Backe. Als gebürtiger Russlanddeutscher aus Batumi sprach er fließend Russisch. Der ausgebildete Agrarwissenschaftler hatte seine Dissertation über den russischen Getreideanbau verfasst. Backes Idee war einfach. Er zeigte Hitler, dass die Wirtschaft der UdSSR auf die fruchtbaren Schwarzerdeböden im Süden angewiesen war, um den industriellen Norden und Osten zu versorgen. Würde die Logistik unterbrochen und die Nahrungsmittel aus dem russischen Süden nach Deutschland abtransportiert, würden die Waldgebiete verhungern. Es käme zu einer Massenhungersnot. Backes Strategie wurde von allen Führungsspitzen des Dritten Reiches übernommen und befürwortet. Denn sie galt einerseits als Schlüssel zum Sieg im Krieg und andererseits zur Erreichung des langfristigen Ziels, den Lebensraum von sogenannten minderwertigen Rassen für eine künftige deutsche Kolonisierung zu räumen. Hermann Göring, Backes Vorgesetzter, leitete den Wirtschaftsbereich. Und natürlich kannte er alle Einzelheiten des Plans und sagte, in diesem neuen Krieg werden, wenn überhaupt, nicht die Deutschen hungern. In diesem Winter werden 20 bis 30 Millionen Russen sterben.
1: Die Pläne zur systematischen Auslöschung der sowjetischen Bevölkerung wurden als Hungerplan bezeichnet.
3: Um den Hungerplan vollständig umzusetzen, mussten die Nazis die Linie Archangelsk-Astrachan erreichen und fast das gesamte wichtige Agrarland der Sowjetunion einnehmen.
1: Rostow am Don litt während des Krieges zweimal unter der Besatzung durch die Nazis. Das erste Mal war im November 1941. Die Einheimischen nannten es die Blutige Woche. Der Roten Armee gelang es bald, die Invasoren zu vertreiben. Doch im Sommer 1942 kehrten die Nazis zurück, diesmal für ein halbes Jahr.
4: Die Region Rostow, reich an Weinbergen, Weizenfeldern und fruchtbarem Boden, musste von der einheimischen Bevölkerung gesäubert werden. Nicht nur von Erwachsenen und älteren Menschen, sondern auch von Kindern, was das Schrecklichste daran ist. Denn diese würden irgendwann versuchen, ihre Eltern zu rächen. Das war die mittelalterliche Logik der Nazis. Diese fruchtbaren Gebiete sollten mit Europäern neu besiedelt werden.
5: Diese Verbreitung von Angst und Schrecken sowie die Vernichtung fanden in riesigem Ausmaß statt. Die Menschen lebten in ständiger Todesangst.
1: Die Einsatzgruppe C war in der Region Rostow tätig. Unter dem Vorwand, Partisanen zu bekämpfen, vernichteten sie ganze Dörfer mitsamt ihren Bewohnern. Diese Einheiten wurden als Todesschwadronen bekannt.
3: Die Nazis erließen Befehle, wie vorzugehen sei. Die Strafbataillone handelten nach dem Prinzip der kollektiven Verantwortung. Sie löschten ganze Dörfer aus und vermieden den Kontakt mit Partisanenkämpfern. Hätten sie in den Wäldern gekämpft, hätten sie getötet werden können. Also brannten sie Dörfer unter dem Vorwand nieder, den Partisanen ihre Stützpunkte zu entziehen, was meist nicht der Fall war. Dies war gängige Praxis.

0: gefördert durch das Nazi-Kommando, das diesen aus allen Teilen des Landes rekrutierten Strafbataillonen freie Hand ließ.
1: Nach dem Krieg in den 1970er Jahren wurde der Nazi-Kollaborateur Iwan Gwozdecki in der Region Rostow vor Gericht gestellt. Bei den Verhören schilderte er die Massenmorde in Salzk. Seine Aussage wurde kürzlich freigegeben und diente Suchteams als Grundlage für ihre Arbeit.
2: Nach dem Krieg machte er eine beachtliche Karriere, wurde sogar Vorsitzender einer Kolchose. Doch als sein Foto in der Zeitung erschien, erkannten ihn die Leute.
3: Einwohner berichteten, dass die Nazis während der Besetzung von Salzk in den Jahren 1942 bis 1943 eine Ziegelei in ein Konzentrationslager umwandelten. Sie brachten Zivilisten, Kriegsgefangene und alle, die als unerwünscht galten, dorthin.
4: Der Libanon wurde die Schweiz des Nahen Ostens genannt.
3: Das Land war stabil, die Bedingungen waren gut.
2: Der Libanon war ein multireligiöses Land, in dem Christen und Muslime in Frieden zusammenlebten. Nachdem aber zehntausende palästinensische Flüchtlinge in dem Land angekommen waren, wurden die maronitischen Christen zur Minderheit und unterdrückt.
5: Einige syrische Flüchtlinge sagen, sie seien nicht bereit, nach Syrien zurückzukehren.
6: Der Syrien-Konflikt hat die Infrastruktur sehr belastet.
4: Die Explosion im Hafen von Beirut im Jahr 2020 verursachte schwere Schäden an der Infrastruktur.
7: Libanons Wirtschaft befindet sich im Niedergang.
8: Banken brachen zusammen und gaben den Menschen ihr Geld nicht.
9: Früher war die Landwirtschaft profitabel, aber jetzt verlieren wir unsere Erträge.
5: Das libanesische politische System und die Regierung befinden sich seit mindestens 20 Jahren in einer Krise.
1: Historiker und Archivare erfuhren von dieser Ziegelei auch aus Berichten der Sonderkommission, die hier unmittelbar nach der Befreiung von Salzk durch die Rote Armee tätig war.
6: Diese Kleinstadt hatte während des Krieges 10.000 Einwohner. 3.500 von ihnen wurden hier in dieser Ziegelei ermordet.
10: Als das Suchteam diese Grube entdeckte, entfernte es die oberste Schicht und fand mehrere Skelette. Eindeutig keine rituelle Bestattung. Sofort wurden Ermittler hinzugezogen, um zu bestätigen, dass es sich um eine Massengrabstätte handelte. Also fuhren wir dorthin. Auf unsere Bitte hin wurden im Hangar, in dem wir arbeiteten, lange Gestelle aufgestellt, damit wir alle Skelette auslegen konnten. Knochen für Knochen rekonstruierten wir jedes einzelne, wie beim Auffädeln von Perlen, um uns ein vollständiges Bild zu verschaffen. Die zweite Grabstätte enthielt die Überreste von 91 Menschen. Darunter befanden sich etwa gleich viele Frauen und Kinder. Die meisten Kinder waren sehr jung, von Säuglingen bis zu Vorschulkindern.
6: Womöglich haben die Freiwilligen, die viele Jahrzehnte auf den Schlachtfeldern verbracht hatten, hier das Wesen und die Bedeutung des Krieges wirklich begriffen. Sie verstanden, warum unsere Truppen bis zum Ende kämpften, warum sie starben, als sie sich auf Bunker und Maschinengewehrnester stürzten. Sie taten das, damit Frauen, Kinder und Familien weiterleben konnten. Denn das, was ihnen bei der Befreiung der Städte begegnete, das, was sie in diesen Lehmgruben sahen, machte natürlich deutlich, gegen wen genau sie kämpften.
2: Eine Kommission aus Militärärzten berichtete über die Gräueltaten der Nazis. Viele Familien aus der Gegend wurden aus ihren Häusern vertrieben und hingerichtet. Eine Mutter fand die Leiche ihrer Tochter, die von den Deutschen erschossen worden war.
10: Berufsbedingte emotionale Distanz ist eine gute Sache. Nach jahrelanger Erfahrung haben sowohl meine Kollegen als auch ich sie entwickelt. Aber wenn man einen Knochen in der Hand hält, der kleiner ist als der eigene kleine Finger, und einem klar wird, wem er gehörte, und man dann ein Einschussloch in dem winzigen Schädel sieht, dann kommen einem die Tränen. Neben dem zerschmetterten Schädel liegt ein Kinderzopf mit einem Haargummi. Meine Töchter waren damals 5 und 7 Jahre alt. Ich habe 2 Mädchen. Und mir wurde klar, genauso binde ich meinen Mädchen jeden Morgen die Haare zusammen. Um ehrlich zu sein, ist das ganze Ausmaß dieses Grauens unfassbar.
6: Diese Arbeit ist unverzichtbar, weil das Leid unseres Volkes in Frage gestellt wurde. Deshalb arbeiten Ermittler und Forensiker mit uns zusammen, um den geringsten Zweifel auszuräumen, dass es sich um einen Völkermord handelte, den europäische Nationen während des großen Vaterländischen Krieges gegen uns verübt haben.
11: Diejenigen, die im großen Vaterländischen Krieg ums Leben kamen, hatten eine solche Brutalität nicht verdient. Es waren ganz normale Zivilisten, die arbeiteten und ihre Kinder großzogen. Sie stellten für keine Nation eine Bedrohung dar, schon gar nicht für Deutschland. Dennoch wurden sie auf grausame und ungerechtfertigte Weise getötet.
10: Wir haben unsere forensischen Gutachten fertiggestellt, jedes einzelne ordnungsgemäß dokumentiert und sie auf Ersuchen des Untersuchungsausschusses vorgelegt. Sie wurden anschließend den Strafakten beigefügt und dem Gericht übermittelt. Der Prozess war, ich würde sagen, sehr emotional. Selbst jetzt, während ich mit Ihnen spreche, bekomme ich Gänsehaut. Das Gericht hörte zu, ohne zu unterbrechen. Ich finde, das Ausmaß ist einfach erschütternd. So sah unser Verfahren aus. Auf Tisch 1 die Überreste von Erwachsenen. Auf Tisch 2 die Überreste von Erwachsenen. Die Tische sind mehr als 10 Meter lang. Und dies hier, auf Tisch 3, sind die Überreste von Kindern.
12: Das Gericht hat entschieden, dem Antrag des Staatsanwalts der Region Rostov stattzugeben, festgestellte und neu aufgedeckte Verbrechen anzuerkennen, die während des großen Vaterländischen Krieges in der Region Rostov von den Besatzungstruppen der Nazis und ihren Kollaborateuren an nicht weniger als 180.811 sowjetischen Bürgern, der friedlichen einheimischen Bevölkerung sowie an nicht weniger als 200.000 Kriegsgefangenen als Kriegsverbrechen und Verbrechen gegen die Menschlichkeit sowie als Völkermord an slawischen und anderen ethnischen Gruppen, die die Bevölkerung der UdSSR bildeten, anzuerkennen, begangen im Rahmen eines von Nazi-Deutschland verfolgten Plans zur Auslöschung der lokalen Bevölkerung durch Vertreibung und Vernichtung, um das Gebiet für die deutsche Kolonisierung freizumachen.
1: Die Region Rostov ist das Tor zum Kaukasus. Und im Sommer 1942 stand sie der vorrückenden deutschen Armee offen. Schon vor dem Krieg hatte das Dritte Reich ernsthafte Pläne für diese ölreiche sowjetische Region.
3: Als wir den Nichtangriffspakt unterzeichnet hatten, besuchten sie den Kaukasus. Sie erkundeten jeden Pfad, sie bereiteten sich vor. Sie waren logistisch und ausrüstungstechnisch gut vorbereitet und ihre Karten waren äußerst detailliert. Sowjetische Soldaten hatten nichts Vergleichbares.
13: Das Hauptziel der Nazis im Kaukasus war natürlich Öl. Ihre riesige Armee brauchte Treibstoff. Ihre gesamte Ausrüstung musste betankt werden. Statistiken zeigen, dass etwa 80% des gesamten in unserem Land geförderten Öls aus dem Kaukasus stammten. Hitlers Truppen rückten schnell vor. Ende Juli war Rostov eingenommen. Im August hatten sie unsere Republik erreicht.
1: Die SS-Division Viking war ebenfalls Teil der deutschen Armee. Sie bestand nicht nur aus Deutschen, sondern auch aus Freiwilligen aus anderen europäischen Ländern. Diese Division ging besonders brutal gegen die lokale Zivilbevölkerung vor.
0: Viking folgte den Spuren der Panzergruppe Kleist aus dem Jahr 1941 und zog durch Lemberg und Ternopil. Das sind Orte, an denen seit langem Juden ansässig waren. Viking entwickelte schnell eine Vorliebe für Massenerschießungen.
1: In dem Bergdorf Teberda stießen sie auf ein Kindersanatorium für Patienten mit Knochentuberkulose, von denen die meisten bettlägerig waren.
3: Als die Nazis Teberda besetzten, gelang es den Einheimischen, einige Kinder zu retten, indem sie sie irgendwie bei sich versteckten. Doch genau hier setzten die Nazis erstmals ihre berüchtigten Gaswagen ein.
1: Nachdem die Rote Armee Teberda befreit hatte, machte sich eine Kommission daran, die Fakten zu dokumentieren. Und die gesamte Sowjetunion erfuhr von diesen unmenschlichen Morden.
13: Das Personal des Sanatoriums verfasste ein Dokument, die Zeugenaussagen. Im Dezember 1942 holten die Nazis 54 Kinder aus dem Sanatorium. Wenn man dieses Dokument liest, ich weiß nicht, wie stark man sein muss, um all das laut vorzulesen. Die 54 Kinder waren zwischen 3 und 17 Jahre alt. Einige waren noch Babys. Sie wurden wie Holzscheite in diesen Transporter gestapelt. 54 kleine Menschen. Kinder. Im Laufe von 2 Stunden wurden die Kinder mit Abgasen erstickt. Dann wurden ihre Leichen in die Teberda-Schlucht geworfen. Sie wird auch Gonatschkir genannt. Wie kann man dieses Verbrechen anders bezeichnen als Völkermord?
1: Das ist nicht das einzige Verbrechen, das die Nazis in Karatschai-Tscherkessien begangen haben. Im Januar 1943 richtete eine Sonderkommission allein im Gebiet von Tscherkessk 19 Erschießungsgruben ein. Während der 5-monatigen Besatzungszeit töteten die Nazis brutal mehr als 7500 Zivilisten und Kriegsgefangene. Einige der Unterlagen der Kommission wurden bei den Nürnberger Prozessen vorgelegt. Diese Nazi-Verbrechen sowie andere ähnliche Taten wurden als Verbrechen gegen die Menschlichkeit anerkannt. Im Januar 2025 wurden bei einem Prozess in der Republik Karatschai-Tscherkessien alle Dokumente erneut verlesen und der Völkermord rechtlich festgestellt.
11: Wie in der UN-Konvention von 1948 festgelegt, ist Völkermord eine Handlung, die mit der Absicht begangen wird, eine nationale, ethnische, rassische oder religiöse Gruppe ganz oder teilweise zu vernichten. Was unsere Region betrifft, so wurde Völkermord an sowjetischen Bürgern durch Massenmorde in den Städten Tscherkessk und Teberda begangen. Diese Tatsache ist dokumentiert und es gibt Anhaltspunkte, die direkt auf Völkermord hindeuten.
1: Herbert Backes Plan zur Bekämpfung des Hungers in Deutschland und Europa umfasste mehr als nur wirtschaftliche Überlegungen, um die Auslöschung eines Großteils der sowjetischen Bevölkerung zu rechtfertigen. Er betonte auch die Notwendigkeit ethnischer Säuberungen.
14: Backe schrieb, diese Maßnahmen mussten nicht nur aus wirtschaftlichen Gründen ergriffen werden, sondern auch, weil die Großrussen der Hauptfeind Deutschlands und Europas waren. Backe stempelt also ein ganzes Volk als von Natur aus feindlich ab und folgert daraus, dass dessen Bevölkerung radikal dezimiert werden müsse. Dies ist ein klares Bekenntnis zu Völkermordplänen und ein eindeutiger Beweis für genau jene Absicht, die für die Feststellung eines Völkermords erforderlich ist. Es handelt sich möglicherweise um die schlimmsten Völkermordpläne der Geschichte, da sie 30 Millionen Menschen betreffen. Mir ist kein anderer Plan für Massenvernichtungen in einem solchen Ausmaß bekannt. Ich war als Sachverständiger in 5 Prozessen tätig. Am meisten bewegt hat mich meine Aussage in einem Prozess, in dem es darum ging, die Belagerung Leningrads als Völkermord anzuerkennen, denn Leningrad ist meine Heimatstadt. In diesem Prozess sprach ich über Backes Plan, da die Erwähnung Leningrads als Ort, der als erster von einer Hungersnot heimgesucht werden sollte, erstmals in einem Dokument von Backe vom 23. Mai 1941 auftauchte.
3: Der Krieg hat Syrien

0: kolossalen Schaden zugefügt. Militante profitierten enorm von dem Konflikt. Sie beschossen die Städten, um das Ausmaß der Plünderungen zu vertuschen. Man schob alles auf den Krieg.
1: Die Gruppen begannen damit, alte Artefakte zu plündern.
0: Ich denke, eine Vase wie diese könnte auf dem Schwarzmarkt 12.000 bis 15.000 Dollar einbringen.
2: Es waren Europäer, sie sprachen Englisch.
3: Diese führen ihre Untergebenen exakt zu den Stellen der wichtigsten historischen Artefakte, die gestohlen werden sollen.
0: Der Löwenanteil dessen, was geplündert wurde, befindet sich heute entweder in Europa oder Nordamerika.
1: Viele Fundstücke aus Syrien werden auf eBay angeboten.
4: Sie trägt eine Museumsnummer. Vielleicht wurde sie aus einem Museum gestohlen.
5: Es heißt, die Eisinsel sei voller Geheimnisse und Rätsel. Alle, die versucht haben, diese Rätsel zu lösen, seien verschwunden. Als ich das erfahren habe, war es bereits zu spät, umzukehren.
6: Die Amerikaner haben Angst. Nicht nur Trump. Es wäre besser, Grönland jetzt von Dänemark wegzunehmen.
7: Du spürst diese Macht, die sich anschleicht. All diese Gletscher, diese Eisberge. Wie ein großer Eisbrocken abbricht.
8: Man hat sie nicht nach ihrer Meinung gefragt. Deswegen sind die Grönländer der Ansicht, dass die USA sie missachten.
0: Nehmen Sie an, dass es zu einer Art militärischer Konfrontation innerhalb der NATO kommen könnte, zum Beispiel zwischen Dänemark und den USA.
9: Wissen Sie, ich vermute es.
1: Jegor Jakovlev gibt gelegentlich öffentliche Führungen zu den historischen Orten seiner Heimatstadt. Und die Belagerung bleibt für Einwohner und Besucher von Russlands nördlicher Hauptstadt ein wichtiges Thema.
10: Um die tiefere Bedeutung der Schlacht um unsere Stadt zu verstehen, muss man wissen, dass Leningrad mehr als nur sich selbst verteidigte. Leningrad hielt eine riesige Gruppe feindlicher Streitkräfte in Schach, die Heeresgruppe Nord. Wäre Leningrad gefallen, wäre diese Horde nach Moskau geschickt worden, um sich der Operation Taifun anzuschließen. Begeben wir uns zum Wasserloch der Blockade.
11: Die Deutschen hatten nie vor, in den Straßen Moskaus zu kämpfen. Die Stadt sollte umzingelt, von den Versorgungslinien abgeschnitten und ausgehungert werden. Bei Leningrad schlug dies wegen der Straße des Lebens fehl. Doch die Eisenbahnlinien und Straßen wurden unterbrochen.
1: Bereits im Juli 1941 schrieb Franz Halder, Chef des Generalstabs der deutschen Landstreitkräfte, in sein Tagebuch: Der Führer betont nachdrücklich, dass er Moskau und Leningrad dem Erdboden gleichmachen will. Wenig später, am 8. August, erteilt er zudem den Befehl, den Blockadering zu schließen.
10: Und am 8. September 1941, als die Stadt Schlüsselburg eingenommen wurde, schloss sich der Ring der Landstreitkräfte, die die Stadt blockierten, endgültig. Wir verfügen über einige interessante Dokumente, wie das Tagebuch des Befehlshabers der Heeresgruppe Nord, Wilhelm Ritter von Leeb, der offen schrieb, dass er seiner Artillerie und den Piloten der 1. Luftflotte den Befehl erteilt hatte, die Stadt jederzeit und an jedem Ort wahllos zu beschießen. Den Nazis gelang es, das Wasserversorgungssystem von Leningrad lahmzulegen, sodass die Flüsse der Stadt die einzige Wasserquelle darstellten. Dann setzte ein äußerst strenger und harter Winter ein, mit einer Durchschnittstemperatur von minus 18 Grad Celsius. Zu diesem Zeitpunkt waren die einzigen Wasserquellen die Eislöcher in den Flüssen, von denen sich eines genau an dieser Stelle befand.
1: Nina Sigal war 1941 12 Jahre alt. Sie lebte während der gesamten Belagerung in der Stadt.
12: Die Kälte setzte schnell ein. Nicht nur draußen auf den Straßen, sondern auch in den Wohnungen. Meine Eltern waren nicht zu Hause. Meine Mutter arbeitete mit medizinischen Geräten in einem Labor. Manchmal war sie tagelang weg. Und dann kam sie plötzlich zurück und gab mir, ohne ihren Mantel auszuziehen, gab sie mir einen Rat und verschwand wieder. Im Winter half sie mir mehrmals, Wasser aus der Neva zu holen. Alles war mit Eis bedeckt. Es war unglaublich schwer, vom Ufer wieder hinaufzuklettern. Einmal fiel ich hin und mein Mantel wurde

0: klatschnass. Ich wollte ihn nicht nass tragen, also legte ich ihn in die Küche, in der Hoffnung, er würde trocknen. Aber als ich am nächsten Tag kam, stand mein Mantel einfach da, steif wie ein Brett.
1: Dann brach in der Stadt eine Hungersnot aus. Deutsche Truppen eroberten Tichwin und die Lebensmittelversorgung kam fast vollständig zum Erliegen.
2: Die Zeit von November bis Januar 1942 war die tödlichste. Warum? Sie haben wahrscheinlich schon von den 125 Blockadegramm gehört, der Ration in diesen Monaten der Belagerung, die jedoch nur von kurzer Dauer war. Sie war so gering, weil damals nichts nach Leningrad geliefert werden konnte. Man konnte nur Fracht transportieren, die bereits an den Ufern des Ladogasees bereitstand. Und es war praktisch unmöglich, etwas Neues zum Ladoga zu bringen. Der Befehlshaber der Heeresgruppe Nord, Wilhelm Ritter von Leeb, war nach der Einnahme von Tichwin begeistert, da er glaubte, Leningrad würde sicherlich verhungern.
3: Ich war gerade 7 Jahre alt geworden, als uns im Dezember 1941 diese 125 Gramm Brotstücke ausgegeben wurden. Ich ging in einen Laden und stellte mich in die Schlange. Ich war noch sehr klein. Ich kaufte das Brot, machte mich auf den Heimweg und wurde umgestoßen. Ich weiß nicht, ob es eine Frau oder ein Mädchen war, das war schwer zu sagen. Sie fiel in den Schnee und fing an, mein Brot zu verschlingen. Ich fing an zu schreien. Ein Mann rettete mich. Da kam gerade ein Soldat vorbei. Er packte sie am Kragen, nahm ihr das weg, was von meinem Brot übrig war, gab es mir zurück und fragte, bist du alleine rausgegangen? Ich antwortete, ja, das solltest du nicht tun. Ich bringe dich nach Hause. Da sagte ich, ist schon gut, ich wohne in der Nähe.
0: Jeder hat seine eigene Blockade und man lebt sein ganzes Leben lang damit. Manchmal habe ich Träume, in denen es so ist, als wäre ich wieder in dieser Zeit. Vor allem, wenn man sich wegen etwas schuldig fühlt. Sie haben mir einen Axolotl gekauft. Das ist eine Art Amphibie. Es war fast durchsichtig und klein, dieses Axolotl. Mit süßen kleinen Händen. Ich war so hungrig, aber es lebte. Es zu töten, wäre man dazu in der Lage? Ich konnte es nicht. Aber dann hielt ich es nicht mehr aus. Ich war hin und her gerissen. Ich erinnere mich an diesen Zustand. Ich träume sogar davon. Ich hatte einen Topf auf dem Herd stehen und habe den Axolotl hineingeworfen. Aber als ich ihn wieder herausholen wollte, war er verschwunden. Er hatte sich einfach aufgelöst.
1: Um die Lebensmittelversorgung sicherzustellen und die Evakuierung hungernder Einwohner wieder aufzunehmen, beschloss die Belagerungsbehörde im November 1941, eine Straße auf dem zugefrorenen Ladogasee zu bauen.
2: Niemand wusste, wie dick das Eis auf dem Ladogasee war. Wissenschaftler hatten es nie untersucht. Würde das Eis einem Gas-LKW standhalten? Wo und wie sollte die Straße verlegt werden? All dies musste möglichst schnell geklärt werden. Und die Wissenschaftler taten genau das. Die Versorgung der Stadt wurde 1942 wiederhergestellt. Doch leider waren bis dahin bereits viele Menschen ums Leben gekommen. Etwa 1 Million Leningrader starben infolge der Blockade.
1: Die Belagerung dauerte 872 lange Tage. Dank der heldenhaften Anstrengungen der Roten Armee wurde der Feind zurückgedrängt und die Einkreisung durchbrochen.
0: Ich wusste, dass sich etwas zusammenbraute. Mama sagte, wir gehen zum Angriff über. Zeit, die Faschisten zu vertreiben. Ich zog meine Stiefel ohne Strümpfe an und wir sprangen hinaus und rannten zum Ufer, wo die Schiffe lagen. Moskau hatte sein Feuerwerk gehabt und nun war Leningrad an der Reihe. Was für ein Gedröhne! Wir lachten, weinten und umarmten uns. Es war ein Gefühl, als wolle man einfach davonfliegen. Ich übertreibe nicht. Ich wollte abheben und fliegen, weil die Blockade vorbei war.
2: Es ist ein Tag der Erlösung. Unser Land stand buchstäblich einen Schritt vor der Vernichtung, schaffte es aber dennoch, dem Feind das Rückgrat zu brechen und eine Geschichte und Zukunft für künftige Generationen zu sichern. Aber natürlich gab es auch Tränen, denn viele mussten sich opfern, damit andere in diesem schrecklichen Kampf nicht umkommen mussten.
1: Der Prozess, der 2022 in St. Petersburg stattfand, trug dazu bei, die neue Zahl der Opfer der Belagerung zu ermitteln, die von früheren Schätzungen abwich. Das Nürnberger Tribunal bezifferte die Zahl auf 649.000.
4: Historiker haben bereits festgestellt, dass während der Belagerung deutlich mehr Menschen ums Leben kamen, als in offiziellen Dokumenten angegeben ist. Etwa 1.093.000 Menschen. In der Gerichtsentscheidung heißt es, nicht weniger als die auf dem Piskarowskoje-Friedhof beigesetzten Menschen, die während der Belagerung Leningrads starben, sind nicht die einzigen Opfer des Völkermords. Dazu gehören auch Menschen, die während der Blockade aus Leningrad evakuiert wurden, obwohl sie bereits nicht mehr zu retten waren, und die nach Jaroslawl oder Wologda geschickt wurden. Viele erreichten ihr Ziel nie und wurden aus den Zügen geholt. Oder sie starben in Krankenhäusern an völliger Erschöpfung.
5: Unsere Kollegen aus dem Gesundheitswesen haben einen verzögerten Belagerungseffekt dokumentiert, bei den Menschen, die nicht unmittelbar während der Blockade starben, bis zu 3 Generationen später in Evakuierungszentren und anderen Regionen daran sterben. Infolgedessen erkranken ihre Kinder und Enkelkinder, sodass mindestens 3 Generationen der Blockade zum Opfer fielen.
3: Das enorme Ausmaß und der Grad dieser Qualen und Erniedrigungen waren einfach erschütternd. Diese Menschen haben nicht an ihre Seelen gedacht, würde ich sagen. Sie haben nicht bedacht, dass am Ende alles bezahlt werden muss. Schließlich siegt irgendwann die Gerechtigkeit.
1: Bislang gab es 34 Prozesse in der gesamten Russischen Föderation. In allen wurde entschieden, dass die Aktivitäten der Nazis während des Großen Vaterländischen Krieges als Völkermord am sowjetischen Volk anzuerkennen sind.
5: Der nächste Schritt könnte darin bestehen, die Schlussfolgerungen der Justizbehörden aller Regionen zusammenzufassen. Dies bietet die Gelegenheit, den Gesamtschaden für die UdSSR und für Russland als deren Rechtsnachfolger sowie die von den Gerichten festgestellte Gesamtzahl der Opfer zu erfassen. Anschließend sollten diese Fakten von den zuständigen internationalen Institutionen und Organisationen geprüft und einer angemessenen rechtlichen Bewertung unterzogen werden. Das ist bisher noch nie geschehen. Die Blockade wurde beiläufig erwähnt, aber es wurde keine Einschätzung dessen geliefert, was tatsächlich in der Stadt geschah. Wie lässt sich all dies rational in Worte fassen?
6: Unser Mitgefühl wird von Generation zu Generation weitergegeben. Es unterliegt keiner Verjährung, genauso wenig wie die Verbrechen von Hitlers Fanatikern und Komplizen, jenen, die den Völkermord am sowjetischen Volk kaltblütig geplant und brutal ausgeführt haben. Von den Gesamtverlusten, die die UdSSR während des Großen Vaterländischen Krieges erlitten hat, entfiel mehr als die Hälfte auf Zivilisten. Und dies ist ein unbestreitbarer Beweis dafür, dass die Nazis und ihre Satellitenstaaten keinen Krieg gegen ein politisches Regime oder eine Ideologie führten. Nein, ihr Ziel waren die reichen Bodenschätze und das Land unseres Landes sowie die Vernichtung der Mehrheit unserer Bürger.

0: steht mein Vater. Dass mein Vater der bedingungslosen Kapitulation beiwohnen konnte und dann Teil der Berichterstattung über die Nürnberger Prozesse war, ist der ganze Stolz unserer Familie.
1: Es waren die westlichen Mächte, die eine politische Verurteilung der Nazi-Kriegsverbrecher anstrebten. Sie wollten Erhängungen und Erschießungen hierfür und dafür beschließen und das ohne jeden Gerichtsprozess.
2: Stalin sagte, dass wenn wir sie nicht vor Gericht stellen, man uns das als Schwäche auslegen würde.
0: Am 20. November 1945 begann der Nürnberger Prozess. Noch nie hatte es in der Geschichte etwas dergleichen gegeben. Auf der Anklagebank saß die Spitze des NS-Staats.
2: Zum ersten Mal in der Menschheitsgeschichte mussten sich Verbrecher, die sich eines ganzen Staates bemächtigt und diesen als Instrument für ihre monströsen Verbrechen missbraucht hatten, vor Gericht verantworten.
3: Das war eine Verurteilung des Nationalsozialismus, die weit über den Rahmen eines einzelnen Staates hinausging.
1: Hier wurden die Kriegsverbrecher erstmals vor Gericht gestellt. Das war ein Prozess von fundamentalem Charakter.
4: Die Völker der Erde klagten den Faschismus an. Heute Morgen um 4 Uhr attackierten die deutschen Streitkräfte die Grenzen der Sowjetunion.
1: Der Krieg brach aus. Alle Jungs meldeten sich zum Dienst.
2: Ich sagte, ich muss an die Front. Ich habe 3 Brüder dort. Sie waren aber bereits ums Leben gekommen.
5: Wir versorgten nicht sehr viele Wunden, hauptsächlich Frostbeulen. Sie amputierten Arme und Beine.
1: Ich erreichte das andere Ufer. Plötzlich riefen sie, runter, runter, du bist in ein Minenfeld geraten.
2: Der Funker wurde getötet, der Ladekanonier wurde ebenfalls getötet. Und dann, bumm, das war's, ich wurde bewusstlos.
5: Sie sagten Dinge wie, Schwester, geben Sie mir eine Spritze, damit ich sterben kann. Man versuchte, sie zu beruhigen. Deine Familie wartet auf dich.
2: Kolja, aber du wurdest doch getötet. Du wurdest an der Front getötet. Ich sagte, Mutter, ich bin's, Kolja, dein Sohn. Ich lebe,

Liebe Zuschauer, heute wieder Realpolitik mit Alexander von Bismarck. Wir sprechen über die Wahlen in MacPom und über neue Eskalationen im Ukraine-Konflikt. Wir kommen zunächst mal zu T-Online. Merz droht Magdeburg mit Bundeszwang. Die CDU mit Bundeskanzler Merz gerät mittlerweile in Panik. Die AfD hat ja in Sachsen-Anhalt, in meinem Bundesland, die Wahlen ganz klar gewonnen. Die CDU ist abgerutscht von 37 auf 17,2%. Die AfD hat fast eine absolute Mehrheit. Die CDU hat einen neuen Fraktionsvorsitzenden gewählt, den noch Ministerpräsident von Sachsen-Anhalt, Sven Schulze, mit 8-7 in einer Kampfabstimmung, während die AfD einstimmig einen neuen Fraktionsvorstand gewählt hat. Und sie stellt noch gar keine Regierung, aber Merz hat schon richtig wieder ganz massiv gesagt, wenn ihr da regiert, werden wir gucken und werden euch letztendlich ganz genau beobachten und notfalls einen Bundeszwang, dann müsst ihr das durchsetzen, was wir in Berlin beschließen. Eigentlich ist es so zum Lachen, wenn es nicht so ernst wäre. Aber ich glaube, es ist mehr eine Sache, um in Mecklenburg-Vorpommern ein klares Zeichen zu setzen. Passt auf, was ihr in MacPom macht, denn wir werden alles daran tun, um diese Regierung, wenn es dann auch dort eine AfD-Regierung geben könnte, werden wir ganz massiv dagegen vorgehen. Ich frage mich immer, haben die keine eigene Politik mehr, dass sie ihre eigenen Grundsätze haben, wie sie Politik gestalten? Es ist ein Riesenkampf.

Chaos mittlerweile in der Bundesregierung und im Parlament. Keiner weiß mehr, was geht und was nicht, was für Reformen überhaupt noch kommen oder nicht kommen. Ich komme später noch mal dazu, gerade zur Steuerreform auch, muss ich kurz erwähnen, was dort los ist. Herrscht Chaos. Chaos in Deutschland, verursacht in erster Linie durch die Altparteien, durch die Regierung der CDU, CSU und der SPD. Und deshalb sind sie natürlich auch in Panik. Sie sind hirnlos geworden, weil sie wissen nicht mehr, was sie tun. Und da kann man nur sagen, Leute, beendet das endlich, damit wir irgendwie einen Neuanfang in Deutschland hinkriegen. Das ist so wahnsinnig wichtig. Wir kommen dann zur Welt. Schwesig wirbt im Wahlkampf jetzt als Frau gegen Blau. Die Ministerpräsident Schwesig, Manuela Schwesig, führt jetzt einen Wahlkampf, nur noch ein Zweierwahlkampf. SPD gegen AfD. Es gibt kein Programm mehr, es geht nur noch darum, alle gegen die AfD. Alle Altparteien rüsten auf und sagen, wir müssen jetzt alles machen gegen die AfD. Und wenn man dann mal sieht, wie zurzeit auch dort in Mecklenburg-Vorpommern die AfD immer mehr gewinnt und die CDU, ja, sie holt teilweise auf, dann fällt sie wieder runter. Sie haben im Augenblick, hat die AfD um die 38%, die SPD um die 33%, manche sagen sogar 30%. Die CDU spielt gar keine Rolle mehr in MacPom. Vielleicht fällt sie sogar unter die 5%-Klausel. Das wäre natürlich für eine ehemalige Volkspartei. Man muss es ja schon so sagen, 17,2 in Sachsen-Anhalt und um die 5% in Mecklenburg-Vorpommern bedeutet, dass die CDU einen rasanten Verlust hat. Und wer ist daran schuld? Natürlich ist der Bundeskanzler, CDU-Bundesvorsitzender, ist sehr schuld, weil er hat Sympathiewerte, die eigentlich schon komplett im Keller sind. Also spielt CDU auch in Mecklenburg-Vorpommern keine Rolle mehr. Selbst der stellvertretende Landesvorsitzende und Landrat, ein CDU-Mann, und zwar der Landrat Schumann, der sagt, Merz muss das endlich beenden. Wir machen sowas hier nicht mehr in Mecklenburg-Vorpommern mit, was auf Bundesebene passiert. Und natürlich, es ist kein Landtagswahlkampf mehr in Mecklenburg-Vorpommern. Es ist schon ein Bundestagswahlkampf. Das muss man sehen. Alles überschattet das, was in Berlin nicht passiert. Und deshalb wird das wahrscheinlich für die CDU ganz fatal sein. Und Schwesig hofft natürlich, dass dann die CDU wieder zur SPD gehen, damit sie immer noch mehr Punkte bekommen. Aber wenn Schwesig eine knappe Mehrheit mit den Linken bekommt, dann haben wir eine weitere linke Politik in Mecklenburg-Vorpommern. Ob das die Menschen wollen, das weiß ich nicht. Die konservative Werte sind komplett verloren gegangen bei der CDU. Sie ist eigentlich schon eine SPD geworden oder noch weiter grün geworden. Und das ist eigentlich traurig, denn wir brauchen in einer Demokratie brauchen wir eine konservative Partei und eine, ja, sag mal, eine Linkspartei. Nicht die Linkspartei, sondern eine linkere Partei. Um einfach ein Gleichgewicht zu haben, um auch mal wählen zu können zwischen konservativ und etwas linkerer Politik. Die Altparteien sind im Grunde genommen zu Blockparteien geworden. Und sie haben dieses Chaos in Deutschland mit zu verantworten. Und das ist einfach traurig. Deshalb gehen die Menschen natürlich auch dazu über, dass sie sagen, das wollen wir nicht mehr. Wir wollen eine Umkehr von der Politik. Wir wollen einen grundsätzlichen Politikwechsel. Und dazu kommen wir dann gleich zu, vielleicht noch ein Satz dazu. Die Brandmauer, die auch hier in MacPom hochgehalten wird, die undemokratische Brandmauer,
Leute

Merkt ihr denn nicht, dass ihr als Altparteien das Volk spaltet? Ihr setzt eine Mauer zwischen links und rechts oder wie man das auch immer nennen will. Ihr setzt eine Brandmauer zwischen den Menschen. Das darf es doch nicht sein. Es muss doch möglich sein, dass die Menschen untereinander weiter noch reden können und sprechen können und sich nicht schon in den Familien und wo auch immer entzweien, weil du bist gegen die Brandmauer, du bist für die Brandmauer. Abschaffen mit der Brandmauer, das hat mit Politik nichts mehr zu tun. Man geht an der Realpolitik vorbei. Es ist nur noch Moralpolitik, was hier gepredigt wird mit der Brandmauer. Wir kommen dann zur FAZ. Diese Steuerreform ist ein Etikettenschwindel. Und zwar hat die Bundesregierung ja ein Programm aufgelegt für Aufschwung und Beschäftigung. Genau das Gegenteil passiert. Kein Aufschwung, sondern Niedergang. Keine Beschäftigung, sondern immer mehr Arbeitslose. Was ist eigentlich der Bundesregierung da eingefallen? Unglaublich, was hier passiert. Wir haben, und zwar, das hat ein Verband mal ausgerechnet, alleine bei dieser Haushaltsdebatte und bei der Steuerreform 17,3 Milliarden Mehrbelastung für die Bürger mit Steuern und Abgaben. Das heißt, die Entlastung, die angeblich für die Bürger ist, ist keine Entlastung mehr. Sie haben nicht mehr netto vom Brutto, das, was eigentlich die CDU immer geprägt hatte. Das ist passé. Es ist eine Mehrbelastung für die Bürger. Wo soll das denn überhaupt noch hinführen? Unglaublich, was hier passiert. Und ich muss dazu sagen, es gibt einen einzigen mit seinem Parlamentskreis Mittelstand im Parlament, Christian von Stetten, der noch sehr klar die Position der CDU hochhält und sagt, Leute, es kann so nicht mehr weitergehen. Wir haben gesagt, wir wollen die Bürger entlasten. Genau das Gegenteil passiert. Und er sagt zu Merz, schmeiß endlich Bärbel Baas aus der Regierung. Und selbst zu dieser Steuerreform und Haushaltsdebatte mit Klinkbeil sagt er, das ist nicht unsere Politik. Das ist nicht unsere CDU-Politik. Er setzt sich ein für den Mittelstand, für die Familienunternehmen und damit eigentlich genauso auch für die Arbeitnehmer. Denn wenn wir den Mittelstand stützen, dann werden auch nicht Arbeitsplätze wegfallen. Wenn wir die Familienunternehmen unterstützen, damit sie wieder investieren können, ein Vertrauen haben, dann bleiben auch die Arbeitsplätze erhalten. Wenn das Ganze gegen die Wand fährt, dann haben wir umso mehr Arbeitslosen. Und wir wissen ja, die Kassen der Arbeitslosenversicherung sind komplett leer. Sie haben ein Riesenloch. Nicht nur bei den Krankenkassen, überall. Das Geld wird verplempert. Das Geld wird in Sachen hineingesteckt, die wir alle nicht brauchen. Alles konsumtive Ausgaben in Richtung Kriegswirtschaft. Und da fehlt das Geld für die Bürger in Deutschland. Und das ist eigentlich mehr als traurig. Wenn ich mal sehe, es gibt eine tolle Übersicht, wo man Steuern sparen könnte und. Das geht um 170 Milliarden Einsparungen, die man machen kann. Vor allen Dingen, und das wissen wir auch, diese vielen NGOs, die eigentlich gegen die Parteien und gegen viele Oma gegen rechts oder auch der BUND, alles das, was da verschwendet wird, um uns aufzuhalten in der Entwicklung in Deutschland, dieses Geld, das gehört in den Haushalt, das gehört zu den Menschen, das gehört zu einer Entlastung, damit die Firmen und die Menschen normal wieder leben können. Wir sehen das jeden Tag an der Tanksäule. Was ist eigentlich los? Wenn wir die Abgaben und Steuern darauf komplett senken, dann sind wir wieder konkurrenzfähig gegenüber anderen Ländern, wenn man tanken will. Und gerade in Mecklenburg-Vorpommern, wo der Benzinpreis

Preis natürlich eine ganz wesentliche Rolle für die Arbeitnehmer spielen, die zu ihrem Arbeitsplatz fahren. Weil da haben wir natürlich keine so einfache Struktur mit Bahn, sondern da müssen viele Auto fahren. Sie müssen weite Wege fahren, um zum Arbeitsplatz zu kommen. Und das trifft natürlich diese Menschen besonders. Das kann keiner mehr ausgleichen. Also haut doch mal endlich die CO2-Steuer weg, die überhaupt kein Mensch braucht. Das sind die Grünen, die da uns hintreiben wollen. Die sind ja froh, wenn wir nachher 5 Euro für ein Liter Benzin bezahlen. Wir wissen, dass die grüne Politik komplett gescheitert ist. Und es ist eine ideologische Politik. Es ist eine Moralpolitik. Hat mit Realpolitik überhaupt nichts mehr zu tun. Deshalb, wir brauchen dringend diese Umkehr. Und wenn wir diese Umkehr nicht bekommen, dann werden wir Schlusslicht in Europa. Und viele gucken schon, was bei uns passiert. Viele lachen uns schon im Ausland aus, was bei uns passiert, weil wir es einfach nicht mehr hinbekommen. Und das hängt natürlich ganz massiv an der Bundesregierung. Die passen auch nicht zusammen. CDU und SPD, das sind früher gerade diejenigen gewesen, die letztendlich die Möglichkeit den Menschen gegeben haben, zu entscheiden und zu wählen. Wollen wir mal konservativ wählen oder wollen wir mal die SPD wählen? Heute ist das eine Gemengelage. Man blickt da komplett gar nicht mehr durch. Was will der eine, was will der andere? Die CDU überholt ja teilweise schon die SPD. Und das merkt man, dass hier die Möglichkeit der Menschen, eine Wahl durchzuführen, überhaupt nicht mehr sichtbar ist, was man im Grunde genommen wählen sollte. Man wählt so einen Einheitsbrei von CDU und SPD. Man bekommt immer das Gleiche. Man bekommt immer mehr Belastung anstatt weniger. Deshalb brauchen wir endlich, endlich das, was Christian von Stetten immer wieder gesagt hat, als Chef des Parlamentskreises Mittelstand im Bundestag. Wir brauchen eine Entlastung der Wirtschaft und wir brauchen eine Entlastung der Bürger. Hoffentlich hören viele auf ihn und beenden das Schauspiel, was wir jeden Tag sehen im Bundestag, dass das endlich beendet wird. Ob das dann besser wird, wir wissen es nicht, was dann passiert, aber vielleicht ist es noch besser. Wir brauchen so schnell wie möglich Neuwahlen, damit das endlich aufhört, was jeden Tag, es kann ja gar keiner mehr begreifen, was jeden Tag passiert. Gilt das Haus, gilt das Heizungsgesetz noch oder nicht? Was, worauf muss man sich vorbereiten? Die Wirtschaft ist völlig unsicher, was passiert morgen. Deshalb gibt es auch keine Investitionen mehr. Und wenn es keine Investitionen mehr gibt, dann geht es allen viel schlechter. Dann fließt das Geld ins Ausland, was wir alle nicht wollen. Wir brauchen das Geld in Deutschland. Das ist wichtig, aber dafür brauchen wir auch eine verlässliche Regierung. Man kann nur hoffen, dass sich das ändert. So, wir kommen jetzt zu der Eskalation im Konflikt mit der Ukraine. Wir kommen zum MDR. Wadefuhl warnt Russland vor weiterer Eskalation. Der Außenminister Wadefuhl, CDU, hat nach dem Drohnenvorfall in Leipzig, wo es keine offiziellen Beweise gibt, wo es Vermutungen gibt, wo man glaubt, das war Russland. Wenn man sich diese Sachen, wenn man sich intensiver damit beschäftigt, weiß, dass da sehr viel Ungereimtheiten sind. Ist das die Drohne überhaupt, die abgebildet wird? Die Drohne, die auch da war? In einer Gemüsedose soll Sprengstoff gewesen sein? Und. Es ist irgendwie alles ein bisschen eigenartig. Wird hier etwas konstruiert, damit letztendlich man die Eskalation auch gegen Russland weitertreiben kann, damit man sagen kann, wir brauchen den Krieg, wir brauchen eine Rüstung, müssen aufrüsten. Die Sprache wird immer schlimmer. Und auf der einen Seite sagt er, okay, dadurch, wir glauben, dass das Russland war, deshalb werden wir das Generalkonsulat in Bonn schließen und auch das russische Kulturhaus in Berlin. Zum Generalkonsulat in Bonn,
ist wohl das Einzige,

eindeutig. Wir haben ja am 20. September auch Wahlen, Duma-Wahlen in Russland. Das heißt, Menschen, die in Deutschland leben, dürfen wählen.

Und deshalb schließen Sie das. Das ist wohl der Hintergrund. Und das Zweite ist, dieser Widerspruch, den der Außenminister Wadephul sagt, auf der einen Seite das russische Haus, ein Kulturprojekt, was über Jahrzehnte traumhaft lief. Ich bin selber oft da gewesen, habe mit Künstlern dort Konzerte machen lassen. Man hat sich dort getroffen, man kann die russische Sprache dort lernen. Menschen kommen zusammen. Es ist ein wirklich Kulturzentrum geworden. Natürlich, die Regierung sagt, das ist ein Spionagezentrum. Leute, merkt ihr nicht, dass eure Sprache völlig daneben ist? Die Menschen, die dorthin gehen, die haben es immer genossen, sehr positiv in Kontakt zu treten. Natürlich will man, dass die Menschen zwischen Deutschen und Russen nicht mehr zusammenkommen. Ist klar, weil wenn das positiv ist, dann kann man nicht mehr diese Aufrüstung der Sprache betreiben. Und auf der anderen Seite sagt er zu Putin, aber schließ mal nicht das Goethe-Institut als Reaktion auf die Schließung des russischen Hauses in Berlin, denn das ist doch noch ein Kulturzentrum und das ist doch eine Brücke. Ich frage mich, irgendwie stimmen die Gehirnwendungen da nicht mehr, dass man auf der einen Seite genau das, was man auf der anderen Seite sagt, das wäre doch noch eine Kulturbrücke. Man schließt diese Kulturbrücke in Deutschland. Es ist ganz fatal und schlimm. Deshalb habe ich mit dem Bismarck-Dialog eine Petition ins Leben gerufen. Wir haben schon sehr, sehr, sehr viele Rückmeldungen, schon weit über 10.000 Menschen, die das mit unterstützt haben und sagen, wir dürfen die Kulturpolitik nicht der Politik überlassen. Das geht um uns Menschen. Wir brauchen die Musik zusammen, wir brauchen die Schriftsteller zusammen, wir brauchen die Kunst zusammen, die Ausstellung gemeinsam. Das zeigt, wie wir zusammen leben können. Das ist doch wahnsinnig wichtig. Wir brauchen doch nicht eine Eskalation unter den Menschen. Die Medien machen da auch noch ganz massiv mit. Sie wollen eigentlich, dass die Menschen nicht mehr zusammenkommen, die Deutschen und die Russen. Natürlich, ich sag's immer wieder. Otto von Bismarck hat es immer wieder betont, wenn Deutschland und Russland Freunde sind, geht es Europa gut. Das will Amerika nicht, das versteht man ja. Die wollen ihre Wirtschaftspolitik ganz massiv, sie wollen die führende Macht da sein. Nein, wenn Deutschland und Russland zusammengehen, in der Energiepolitik, mit den Menschen zusammen, dann würden wir ganz weit in Europa vorne stehen. Nicht nur Deutschland und Russland, sondern ganz Europa. Und das halte ich auch für wichtig und zu unterstützen. Leute, merkt mal, wir wollen doch nicht mit den Menschen, die Nachbarn wollen doch nicht immer nur im Streit leben. Wir brauchen endlich mal wieder Diplomatie und Verhandlungen der Regierung mit Russland. Ich komme gleich dazu zum nächsten Punkt. NTV. Pistorius, verräterische AfD-Politiker sollten sich schämen. In der Haushaltsdebatte, wo Pistorius seinen Haushalt verteidigt, wir haben noch nie so viel Geld für Verteidigung. Ist das noch Verteidigung? Ist das nicht schon Kriegswirtschaft? Wir haben noch nie so viel Geld da reingesteckt wie in diesem Jahr und für die Zukunft in 2027 und 2028. Geld, was wir nicht mehr haben. Geld, was einfach weg ist, von heute auf morgen. Es wird versenkt. Es wird rausgeschmissen. Und hier wirft er der AfD vor, die sagen, wir brauchen endlich Diplomatie mit Russland. Wir brauchen Verhandlungen mit Russland. Wir brauchen wieder das russische Gas, damit unsere Wirtschaft überleben kann. Die Industrie, die jetzt weggeht, in meinem Bundesland Leuna, schließt die Toren, weil sie können nicht mehr diese Energiekosten bezahlen. Ein Chemieindustrieprojekt geht langsam pleite in Deutschland, weil sie diese ganzen Energiekosten nicht mehr bezahlen können. Wer ist daran schuld? Die CDU und SPD. Die Regierung, die das nach vorne betreibt, mit einmal dem Finanzminister Klingbeil, dann mit der Arbeitsministerin Baas, dann mit dem Verteidigungsminister, der Kriegsminister geworden ist, Pistorius. Unglaublich.

hier, man will Deutschland wohl zerstören, die Wirtschaft zerstören. Und dann sind die Arbeitnehmer auf der Straße und können auch gar keine Steuern mehr bezahlen. Das heißt, wir werden immer mehr Schulden aufnehmen, was die folgende Generation überhaupt nicht mehr zurückzahlen kann. Die Zinsen darauf wachsen so immens, es kann keiner mehr nachher bezahlen. Es ist einfach traurig, dass das also im Vordergrund steht. Wir kommen da zur Welt. Strack-Zimmermann, FDP. Ukraine weiter unterstützen, Assets nutzen, Russen aus dem Land werfen, das Geld sperren. Strack-Zimmermann, die im Europäischen Parlament für die FDP sitzt, sagt, alle Russen raus, wir brauchen die Menschen hier nicht mehr. Man will also nicht mehr, dass die Deutschen, das ist reiner Rassismus, was hier betrieben wird. Das muss man mal sagen. Das ist eine Säuberung, die man hier betreibt. Ja, alle Russen raus, dann die Immobilien enteignen, dann auch die Konten alle sperren. Das ist Klauen von Menschen, Geldklauen von Menschen. Also ich habe keine Worte mehr dafür, was so eine Frau im Europäischen Parlament sagt. Das ist ja eine Scharfmacherin, die gar nicht mehr zu überbieten ist. Ich glaube, sowas hat noch weder die SPD in dieser Form gesagt. Und das kommt von der FDP. Merken, ich glaube, Kubicki dreht sich irgendwo dreimal wieder um. Sein Magen muss wahrscheinlich pochen wie verrückt, dass so eine Frau diese Eskalationsspirale immer weiter antreibt. Naja, sie sitzt im Aufsichtsrat bei Rheinmetall und braucht natürlich die Kriegswirtschaft. Und sie will anheizen gegen Russland. Unglaublich, was hier eigentlich passiert. Wir kommen dann zum letzten Punkt, die Zeit. Russland will diplomatische Beziehungen zu Deutschland erhalten. Trotz dieser unglaublichen Eskalation in der Sprache und auch der Milliarden, die in die Ukraine für einen sinnlosen Krieg gegeben werden, wo Menschen, junge Menschen in der Ukraine als Kanonenfutter gebraucht werden. Unglaublich, dass Russland nach wie vor sagt, trotz all dieser Sachen, auch dass man den Drohnenfall von Leipzig ihr unterstellt, auch dass man das russische Haus schließt, das Generalkonsulat in Bonn, sagt sie, wir möchten die diplomatischen Beziehungen zu Deutschland aufrechterhalten. Wann merkt unsere Bundesregierung, wann merkt sie, dass endlich mal wieder Diplomatie im Vordergrund stehen sollte? Sie betreibt eine Moralpolitik, keine Realpolitik mehr. Geht doch endlich mal mehr wieder zurück zur Realpolitik und erkennt an, was im Augenblick da ist. Mit eurer Politik zerstört ihr eigentlich die Ukraine. Die Menschen in der Ukraine können nichts dafür. Sie werden benutzt zu einem Krieg, den sie selber auch nicht wollen. Also, versucht doch mal endlich eine Vermittlerrolle einzunehmen. Das wünsche ich mir. Ich glaube, wenn wir das endlich mal wieder haben, dass wir eine vernünftige Sprache miteinander sprechen und endlich mal wieder am Tisch sitzen, dann kann man sowas auch schnell beenden. Ich hoffe, dass wir keinen Krieg bekommen. Ich hoffe, dass Trump es schafft, beide Parteien in nächster Zeit an den Tisch zu kriegen, nach den Wahlen in der Duma, dass dann wir einen Fortschritt in der Sache im Ukraine-Konflikt bekommen. Das war's für heute. Ich hoffe, Sie schalten das nächste Mal wieder ein, wenn es darum geht, Realpolitik mit Alexander von Bismarck.

0: Mit der militärischen Sonderoperation begann auch die FPV-Revolution. Leute bauten Drohnen in Garagen und verwendeten Komponenten, die sie bei AliExpress kauften.
1: Ohne vorherige Kontrolle und Testflug schicken wir keine Drohne an die Front. Durch die Erfahrung aus der Herstellung von Tausenden von Drohnen kann man meist schon hören, wenn etwas nicht stimmt. Wenn sie ein Paket von uns erhalten, müssen die Frontsoldaten die Geräte nur auspacken. Sie müssen den Akku nur noch einbauen. Das war's. Der Soldat schaltet die Drohne ein und los geht's.
2: Es ist eine gute Arbeitsdrohne. Genau das, was wir momentan an der Front brauchen, weil dies eine völlig neue Art von Krieg ist. Drohnen sind die Zukunft.
3: Auf die Aufräumarbeiten.

0: Es heißt, die Eisinsel sei voller Geheimnisse und Rätsel. Alle, die versucht haben, diese Rätsel zu lösen, seien verschwunden. Als ich das erfahren habe, war es bereits zu spät, umzukehren.
1: Die Amerikaner haben Angst. Nicht nur Trump. Es wäre besser, Grönland jetzt von Dänemark wegzunehmen.
2: Man spürt diese Macht, die sich anschleicht. All diese Gletscher, diese Eisberge. Wie ein großer Eisbrocken abbricht.
3: Sie wurden nicht nach ihrer Meinung gefragt. Deswegen sind die Grönländer der Ansicht, dass die USA sie missachten.
4: Nehmen Sie an, dass es zu einer Art militärischer Konfrontation innerhalb der NATO kommen könnte, zum Beispiel zwischen Dänemark und den USA.
5: Wissen Sie, ich vermute es.
6: Wie mühsam es doch ist, sich durch den Nebel und das Eis zu bewegen. Wir hätten in jedem Augenblick auf einen Eisberg stoßen oder uns zwischen zwei Eisblöcken wiederfinden können. Sie hätten unser Schiff problemlos zerquetschen und zerschmettern können. Wir hatten die ganze Zeit das Gefühl, als würden wir mit einem gewaltigen Ungeheuer Verstecken spielen.
0: Grönland mit Kites zu überqueren, war für uns eine Art Pioniererfahrung. Es war das erste Mal, niemand wusste, wie das ablaufen würde. Die Reise dauerte insgesamt 20 Tage. Davon waren 10 Tage für die Logistik erforderlich, also einfach nur, um zum Startpunkt zu gelangen. Auf geht's, unser Flug. Los geht's.
7: Valera, komm schon, unser Flug. Los geht's.
0: Diese Jungs können alles. Sogar Grönland auf Kites durchqueren.
7: Toll. Jetzt haben wir einen Computer.
0: Aljoscha Timoschenkov hat das alles organisiert. Dann gab es noch Dima Tschischik und mich, Valera Semjonov.
4: Was können Sie mir über Grönland erzählen? Haben Sie die Insel überhaupt kennengelernt? Oder ist sie an Ihnen nur vorbeigezogen, während Ihnen der Wind um die Ohren pfiff?
0: Das Interessanteste an Grönland ist seine Küste. Auf der einen Seite laufen Rentiere, auf der anderen Moschusochsen. Es gibt eine Menge Tiere. Sie haben kaum Angst vor Menschen. Auch Eisbären sind dort zu finden. An der Ostküste gibt es keine, an der Westküste sind sie

0: jedoch keine Seltenheit. Wir hatten natürlich kein Gewehr dabei und wussten auch nichts darüber. Während wir auf das passende Wetter warteten, damit der Hubschrauber uns zum Startpunkt bringen konnte, reichte uns der Hotelbesitzer seine Schrotflinte. Er sagte, hier, nehmt meine Schrotflinte. Wenn ihr an der Westküste ankommt, schickt sie mir einfach per Post zurück. Wir haben nie einen Bären gesehen. Aber wenn man dort in den Lebensmittelladen geht, werden Munition und Schrotflinten direkt neben dem Brot verkauft.
1: Der Frost drückte mir die Augen zu und der Wind drang in jede Falte meiner Kleidung. Der Wind wehte 2 Tage lang. Er vertrieb zwar die Wolken, aber die Sonne war längst vom Horizont verschwunden. Wir hatten keine Chance, sie vor Februar wiederzusehen. Ich fragte künstliche Intelligenz, was ist Grönland? Die KI antwortete, Grönland ist mit einer Fläche von 2.166.000 Quadratkilometern die größte Insel der Welt. Etwa 81% der Fläche sind von bis zu 3 Kilometer dickem Eis bedeckt, das 10% der weltweiten Süßwasservorräte ausmacht. Was ist an Grönland für die Vereinigten Staaten eigentlich interessant? Fangen wir mit Ihnen an. Was interessiert Donald Trump an diesem riesigen Eisklumpen?
2: Donald Trump hat auch während seiner ersten Amtszeit im Jahr 2019 den Wunsch geäußert, Grönland zu einem Teil der USA zu machen.
1: Es gab bereits 2 Versuche, Grönland zu kaufen.
2: Ja.
1: Glauben Sie, dass es beim 3. Mal klappen wird?
2: Das ist nicht ausgeschlossen. Es könnte funktionieren. Warum nicht? Die Insel ist von strategischer Bedeutung. Erstens liegt sie sehr günstig. Die Nordwestpassage neben Kanada ist nach dem nördlichen Seeweg die zweitwichtigste Route in der Arktis.
3: Das ist keine Schnapsidee von Trump. Er setzt die Arktis-Strategie der Vereinigten Staaten um. Wer die Arktis besitzt, wird auch generell weltweiten geoökonomischen Einfluss haben.
2: Zweitens sind da die Bodenschätze. Berichten zufolge könnte Grönland über die größten Reserven an Seltenerdmetallen, einschließlich Uran und Titan, verfügen. Außerdem soll es dort Öl- und Gasvorkommen geben.
1: Was reizt die USA so sehr an Grönland? Soweit ich weiß, ist auch China sehr an dieser Insel interessiert. Was ist der größte Reichtum Grönlands?
4: Für die USA ist Grönland vor allem im Hinblick auf die Raketenabwehr in der Arktis von Bedeutung. Der US-Militärstützpunkt auf der Insel ist ein wesentliches Glied im Frühwarnsystem der Vereinigten Staaten. Für die Großmacht China ist es wichtig, ihre Präsenz in allen strategisch wichtigen Gebieten der Welt, einschließlich der Arktis, sicherzustellen.
1: Die eisigen Berge spiegelten sich im Wasser auf eine magisch schöne Weise. Während ein Teil des Himmels in den Flammen des Sonnenuntergangs aufleuchtete, schwelte der Nebel auf der anderen Seite des Horizonts wieder. Die Farben begannen zu verblassen und bald bedeckte der graue Dunst wieder die Berge und legte sich über das Blau des Meeres.
5: Warum ist die Titanic gesunken? Weil sie mit einer sehr hohen Geschwindigkeit von 23 Knoten unterwegs war. Das ist verrückt. Außerdem hatten sie kein Radar. Heute verwenden wir Radare und können alle Eisberge sehen, egal ob groß oder klein. Ich war schon mehr als 10 Mal in Grönland. Es gibt immer wieder etwas Neues zu entdecken, denn jede Reise ist anders. Außerdem kommt es sehr auf die Zeit an. Die Hochsaison ist sehr kurz. In Ostgrönland beginnt die Saison beispielsweise erst Mitte Juli. Erst ab Mitte Juli ist es möglich, in die Fjorde zu gelangen. Und bereits Anfang September, also nach nur 2 Monaten, endet die Saison. Es wird wieder sehr ungemütlich. Besonders gut gefallen mir die bläulich geformten Eisberge. Das sind jene Eisberge, die umgekippt sind. Wale sind erstaunlich intelligente Tiere. Wenn beispielsweise jemand auf dem Deck Gitarre spielt, kommen sie näher, denn sie sind neugierig. Sie beobachten uns und schwimmen in unserer Nähe. Ich erinnere mich daran, dass letztes Jahr im August etwa 20 bis 25 Wale gleichzeitig ankamen.

0: Es waren Muttertiere mit ihren Kälbern. Wahrscheinlich haben sie ihre Kälber zur Musikschule gebracht. Dort, wo wir nicht mit einem großen Schoner passieren können, lassen wir kleine Boote zu Wasser und fahren zwischen den Eisbergen hindurch.
1: Wir können nur raten, was und wie viel es davon gibt. Denn es gibt keine genauen Daten. Noch nicht.
2: Genau das ist das Problem. Es hat keine Vermessung als solche gegeben. Die Aufgabe besteht genau darin, auch für Trumps Team, das aus 13 Milliardären besteht. Die Aufgabe besteht darin, mit diesen Vermessungen zu beginnen. Aber erst, nachdem Grönland Teil der USA geworden ist.
3: Sie halten ein Referendum ab und Dänemark sagt am Ende, was können wir dagegen tun? Nichts. Die US-Truppen landen dort und setzen eine neue Regierung ein. Den lokalen Kollaborateuren wird eine riesige Menge Geld angeboten, noch mehr Geld, als Dänemark ihnen zahlt. So könnte das ablaufen. Das wäre der Algorithmus für die Angliederung Grönlands durch die Vereinigten Staaten.
1: Wie haben die Einwohner Grönlands diese Nachricht aufgenommen, die eine Zeit lang weltweit in den Schlagzeilen war, dass die USA das Land angliedern bzw. kaufen wollen?
4: Die Vereinigten Staaten gaben Erklärungen ab, dass sie Grönland entweder besitzen bzw. kontrollieren wollten, ohne die Grönländer selbst zu fragen. Man hat sie nicht nach ihrer Meinung gefragt. Deswegen sind die Grönländer der Ansicht, dass die USA sie missachten. Die Grönländer behaupten, dass sie weder zu den Vereinigten Staaten noch zu Dänemark gehören wollen. Grönland stehe nicht zum Verkauf.
5: Sehr geehrter Präsident Trump, hören Sie gut zu. Grönland war seit 800 Jahren Teil des Königreichs Dänemark. Es ist ein integraler Bestandteil unseres Landes. Es steht nicht zum Verkauf. Lassen Sie mich das in einer Weise sagen, die Sie wahrscheinlich verstehen. Herr Trump, fuck off!
6: Was für ein seltsames Schicksal Grönland hat. Noch lange vor der Entdeckung Amerikas und vor etwa 1000 Jahren entdeckte ein gewisser isländischer Exilant, Erik, der aus seiner Heimat ausgesandt wurde, ein neues Land und nannte es Grönland, was so viel bedeutet wie grünes Land. Er meinte, die Leute würden eher dorthin ziehen, wenn das Land einen schönen Namen trägt.
0: Geophysikalisch gesehen liegt Grönland auf dem amerikanischen Kontinent. Es liegt näher an Kanada. Die Tatsache, dass Grönland zu Dänemark gehört, ist, Grönland war früher eine norwegische Kolonie. Norwegen hat diese Gebiete erschlossen. Dann waren Dänemark und Norwegen in einer Union. Als diese Union aufgelöst wurde, stellte sich heraus, dass Dänemark ein Protektorat über Grönland hatte. Grönland ist nicht Teil der EU. Das ist interessant. Dänemark ist dabei, aber Grönland nicht. Sie sind ausgetreten. Sie schauen die Nachrichten. Jeder trägt ein Ronaldo-Trikot und spielt Fußball. Es gibt gute Sportanlagen in diesen Dörfern, aber es herrscht trotzdem eine ländliche Lebensweise. Sie lösen ihre Probleme auf einer Generalversammlung. Es gibt Vorsteher in den Dörfern. Die Behörden sind natürlich auch vertreten. Aber um einen Polizisten zu finden, wir haben einmal einen Polizisten gebraucht. Wir mussten unser Schiff registrieren. Wir brauchten eine Bestätigung, dass das Schiff angekommen war. Wir haben 2 Tage lang nach diesem Polizisten gesucht. Er war zuerst fischen, dann war er jagen.
7: Es ist leer. Außer einem Horizont voller Schnee gibt es hier absolut nichts. Wir sind ganz allein. Hunderte Kilometer weit um uns herum ist niemand. Das ist eine ziemliche Belastung, vor allem für den Körper. Du bist eigentlich eine Yacht. Deine Skier sind eine Yacht und du auch. Um den richtigen Kurs zu halten, drückst du dich mit den Skiern, mit deinem Körpergewicht, mit deinen Muskeln auf die Oberfläche. Das erfordert eine gewisse körperliche Anstrengung. Wenn man die Augen nicht offen hält, wenn man einen Fehler macht, wird man in die Luft gehoben und man kann sich ganz schön verletzen. Die Oberfläche ist hart wie Beton und mit einem Relief wie ein Waschbrett. Du fährst darüber, arbeitest mit deinen Füßen, wirst vom Wind gezogen, wirst vom Kite gezogen.

0: Natürlich glauben viele Menschen an den American Dream, der uns so lang eingeredet wurde. Die Menschen glauben, dass die Vereinigten Staaten sie beschützen und ihnen ein besseres Leben ermöglichen können als in ihrer Heimat.
1: Präsident Trump verspricht, viele Menschen abzuschieben.
2: Wie lange hast du in den USA gelebt?
3: 12 Jahre. Ich bin 40 Jahre alt. Ich hatte mit 17 Jahren die Grenze überquert, illegal.
4: Aus anderen Ländern wird man nicht abgeschoben, nur aus den USA, die schon immer rassistisch waren.
5: Allein die Tatsache, dass man sich illegal in diesem Land aufhält, macht einen bereits zu einem Kriminellen.
6: Es geht darum, dass die Menschen eine falsche Vorstellung von den USA haben. Dort könne man glücklich, wohlhabend und ohne Sorgen leben.
7: Jetzt, da Donald Trump den Einwanderungsprozess eingestellt hat, ist unser Traum geplatzt.
8: Margo und Ilja machen sich wieder auf den Weg.
9: Du hast doch bestimmt irgendwas vor.
10: Ich schlage vor, wir fahren irgendwo hin. Wir waren im Sommer unterwegs, dann sollten wir auch im Winter reisen.
8: 5500 Kilometer mit dem Auto, von Moskau bis zum Baikalsee.
10: Augen zu, 2, 3.
8: Auf dem Weg dorthin erwarten Sie neue Bekanntschaften, überraschende Erkenntnisse und Abenteuer.
11: Prima, ich mache euch heute zu Knödelfeen.
9: Oh, du bist heute eine Knödelfee.
8: Das ist das wahre Russland, wie Sie es mit eigenen Augen sehen sollten.
9: Hier fängt Sibirien an.
10: Hurra!

0: Der grönländische Eisschild ist praktisch ein leerer Raum. Auf 600 Kilometern gibt es nichts. Sobald du oben bist, bist du umgeben von einem vollkommenen weißen Schweigen. Und dann rast du da drüber, nach links, nach rechts, nach hinten, überall nur Horizont. Oder wenn das Wetter schlecht ist, dann ist da nur so eine Art Nebel, so dicht, dass du kaum die nächsten 5 bis 10 Meter siehst. Wenn du dich nur ein kleines Stück von deinem Partner entfernst, zack, ist er weg, einfach im weißen Milchmeer verschwunden. Die Wahrscheinlichkeit, dass man sich in dieser riesigen Weite verliert, ist ziemlich hoch.
1: Was ist das Geheimnis von Grönland? Ist Ihnen auf der Reise etwas Mystisches passiert?
0: Grönland ist ein eisiges Land, in dem sich einheimische Geister tummeln. Als wir die Spitze des grönländischen Eisschildes erreichten, wahrscheinlich in der Mitte der Reise, tauchten plötzlich Vögel auf. Da war weit und breit nichts zu sehen, 300 Kilometer in die eine Richtung, 300 Kilometer in die andere. Doch plötzlich kam ein Vogel, nicht am Horizont, sondern direkt neben uns. Ich meine, was machte er dort? Wie ist er dorthin gekommen? Wonach suchte er?
1: Der Vogel, der sie begleitet hat, könnte das ein Geist des grönländischen Eisschildes gewesen sein?
0: Rund 150 Kilometer von der Küste entfernt auf dem grönländischen Eisschild gibt es eine Station namens Dai 2. Sie ist verlassen. Die Amerikaner haben sie damals verlassen. Relativ kurz vor unserer Ankunft hatte jemand, wahrscheinlich Touristen, den Eingang aufgebrochen. Drinnen war vieles praktisch unberührt, nichts geplündert. Es war kein Gefühl von Rätselhaftigkeit, aber die innere Ehrfurcht war definitiv da. Ich kann immer noch keine Antwort darauf finden, warum Menschen sterben, die die Geheimnisse von Grönland entschlüsseln wollen.
2: Während des Zweiten Weltkrieges besetzte Hitler Dänemark. Daraufhin schloss die dänische Exilregierung ein Bündnis mit den Vereinigten Staaten zur Verteidigung Grönlands. Dort wurden US-Militärstützpunkte eingerichtet. Nach dem Zweiten Weltkrieg wurde alles vernichtet. Alle diese Geräte wurden einfach zurückgelassen. Es ist erstaunlich, dass all diese Hangars, diese Unmengen an Autos, diese Fässer zurückgelassen wurden.
3: Nur jene Länder, die Zugang zum Polarschelf haben, dürfen Ressourcen abbauen. Aber da war noch die Sache mit China. Sie

0: forderten die Internationalisierung dieser Seewege. Aber als der Ukraine-Krieg kam, änderte sich all dies dramatisch. Die Aktivitäten des Arktischen Rates wurden praktisch blockiert. Und es stellte sich heraus, dass Russland, das im Polarkreis allein gegen die NATO ist, sich an China wenden musste, um etwas Unterstützung zu bekommen. Russland nimmt China als einen gewissen Verbündeten wahr, selbst im Norden. Natürlich wollen die Vereinigten Staaten zumindest im westlichen Teil des arktischen Raums hegemonial werden und Kanada unter ihre Kontrolle bringen.
1: Schauen Sie sich an, wo Grönland und Alaska liegen. Alaska liegt viel weiter südlich. Grönland liegt näher am Pol.
2: Es sind 1500 Kilometer.
1: Ja.
2: Von Grönland bis zum Nordpol.
1: Dieser Abschnitt schafft die Voraussetzungen für einen Durchbruch zum Nordpol, für eine bessere Kontrolle der Arktis selbst und damit für einen militärischen Druck auf unseren nördlichen Seeweg. Hier geht es darum, Interkontinentalraketen zu stationieren. Und wie Sie sehen können, sind die Distanzen für solche Raketen ziemlich klein. Im Wesentlichen geht es darum, militärischen Druck auf unsere nördlichen Grenzen auszuüben. Schließlich werden wir gezwungen sein, auch hier ein Raketenabwehr- und Luftabwehrsystem aufzubauen. Falls Grönland Teil der Vereinigten Staaten von Amerika wird, werden sich die Probleme im Zusammenhang mit dem Kampf um das Gebiet, das direkt mit dem Nordpol verbunden ist, natürlich erheblich verschärfen.
3: Grönland hat ein Interesse daran, dass die Arktis unter den derzeitigen Bedingungen eine möglichst spannungsfreie Region bleibt. Im Jahr 2008 wurde die Ilulissat-Deklaration unterzeichnet. Dies ist ein sehr wichtiges Dokument, in dem sich alle arktischen Staaten darauf geeinigt haben, dass sie eventuell entstehende Streitigkeiten in der Arktis auf geordnete Weise lösen werden. Also diplomatisch und auf der Grundlage des Völkerrechts.
4: Die Eskimos belagerten uns in Gruppen, boten uns aufdringlich ihre Hunde an und jeder unterbrach den anderen, indem er die Vorzüge seines Hundes anpries. Es war amüsant und unterhaltsam, diesen einfachen Menschen zuzuhören, die wir kaum verstanden haben.
5: Wir waren in einer Siedlung, deren Name sich nur schwer aussprechen lässt. Tini Tekilak. Dort züchtet man Hunde, die später einmal Schlitten ziehen sollen. Dafür müssen die Hunde den Rudelführer respektieren. Die Hunde werden auf eine steinerne Insel gebracht, auf der es nichts gibt, überhaupt nichts. Sie werden dorthin gebracht und die Menschen beobachten die Hunde, bis sich ein klarer Anführer in diesem Rudel herauskristallisiert. Die Hunde werden nicht gefüttert, das Wasser ist salzig. Es ist eine sehr raue Umgebung, aber so erfolgt eben die Ausbildung. Man darf keine Hunde nach Grönland bringen, überhaupt keine Hunde, um diese Rasse nicht zu verderben. Die Grönlandhunde sind sehr wertvoll. Die Inuit sind ein indigenes Volk und gehören zu den Eskimos. Die grönländische Sprache ähnelt der Eskimos sehr. Die Menschen bewegen sich mit Booten fort. Das Boot ist ihr wichtigstes Transportmittel. Sie werden dort kein Auto finden. Nun, ich meine, es gibt das Dorf Tassi-Ilak, in das die Fracht geliefert wird. Dort arbeiten die Verlader und es gibt einige Lagerhäuser. Eine Art Autobahn werden sie dort jedoch nicht finden. Die Leute fahren mit dem Fahrrad durchs Dorf. Das ist jedoch alles andere als einfach. Die Dörfer sind hügelig. Es gibt weder Motorräder noch Roller. Sie fangen alle möglichen Arten von Robben. Ich habe das schon oft gesehen, wenn einheimische Jungs, einheimische Inuit auf ihre Motorboote springen, davonfahren und dann mit der Beute zurückkommen. Sie fischen mit Netzen, aber ich habe noch nie gesehen, dass sie Wale jagen.
1: Wenn diese politische Praxis fortgesetzt wird, denke ich, dass Volksabstimmungen zu einem Dominoeffekt führen könnten. Das wäre

0: wäre eine Art Büchse der Pandora, wie und wo das als nächstes passieren könnte.
1: Wer könnte der Nächste sein?
0: Nun denken wir zum Beispiel an Schottland. Auch sie könnten dafür stimmen, Großbritannien zu verlassen.
2: Nordirland.
0: Nun, Nordirland besteht aus ziemlich vielen Teilen. Denken wir an Spanien, da gibt es die Basken. Kanada und Quebec ist auch so ein Thema.
1: Wovon Sie sprechen, passt zu einem isländischen und grönländischen Sprichwort. Oft Veltir Litil Tufa Tungu Hlasi. Was so viel bedeutet wie, oft bringt ein kleiner Hügel eine schwere Last ins Rollen. Wir haben gerade darüber gesprochen. Eine Insel mit 57.000 Einwohnern, 18 Städten und 60 Dörfern, zwischen denen keine Straßen verlaufen, könnte der Katalysator für große Veränderungen sein. Es bleibt spannend, was passieren wird.
3: Die Bildung eines neuen Staates ist möglich. Die Bildung eines unabhängigen Staates ist der nationale Traum und die nationale Idee des indigenen Volkes Grönlands, der Inuit. Der Weg dorthin wird jedoch nicht einfach und wahrscheinlich nicht schnell sein.
4: Früher haben wir es genossen, ein Zelt aufzustellen und in unsere warmen Schlafsäcke zu klettern, aber jetzt sind sie zu Folterinstrumenten geworden. Sie sind am Abend mittlerweile so kalt, dass wir uns kaum noch hineinzwängen können.
5: Man wacht morgens in seinem Schlafsack auf, steckt den Kopf raus und alles rundherum, das ganze Zelt, ist mit Frost und Schnee bedeckt. Man fängt an, sich in diesem Schnee zu bewegen. Man will gar nicht aus seinem Schlafsack raus. Alles wird ziemlich schnell nass. Und in dieser Kälte, manchmal waren es bis zu minus 30 Grad, musste man irgendwie den Kocher in Gang bringen, Schnee hineinschaufeln, Frühstück zubereiten. Und der Alltag sieht so aus, man fährt etwa 1 bis 2 Stunden lang, dann hat man 15 Minuten Pause, um das GPS zu checken und zu kontrollieren, ob man auf dem richtigen Weg ist und die Koordinaten stimmen. Und bei Sonnenuntergang schlägt man das Lager wieder auf. Das dauert etwa 3, manchmal sogar 4 Stunden. Bevor man das Zelt aufstellt, muss man allerdings noch eine etwa halb so hohe Wand aus Schneeziegeln bauen, da der Wind so stark sein kann, dass er das Zelt sonst zerreißen könnte.
1: Ihre Reise hat etwas von Jack London. 3 Leute in der Wüste. Habt ihr die Reise gut überstanden?
5: In dieser Hinsicht hatten wir alle dieselbe Vorerfahrung. Wir sind Touristen, Bergsteiger, Skifahrer. Wir haben ähnliche Ansichten. In dem Dorf Isartok gibt es viele leere Häuser. Es sind rote, gelbe, schöne Häuser, aber sie stehen alle leer. Wir fragten, warum sie leer stehen. Die Antwort war, weil es viele Selbstmorde gibt. Für sie ist das ein weit verbreitetes Phänomen, wegen dieser schwierigen natürlichen Bedingungen, obwohl es in Grönland sehr sonnig ist. Ich und sie haben gerade Grönland durchquert. Im Jahr 1889 durchquerte Nansen als erster Grönland. Dafür benötigte er 48 Tage. Heute, 126 Jahre später, haben wir es geschafft, die gleiche Strecke in nur 10 Tagen zurückzulegen. Doch die Reise ist immer noch genauso gefährlich und unberechenbar wie vor 100 Jahren. Grönland ist einer jener Orte, zu denen man immer wieder zurückkehren möchte. Mit dem Segelboot, mit der Yacht oder wie ein Bergsteiger. Grönland übt eine seltsame Anziehungskraft aus.

0: Rapor hat dir einen Gefallen getan und dich Taigan zugeteilt.
1: So sieht's aus, Leute. Da haben wir uns was eingebrockt, was? Ich bin ein Kosake. Mein Deckname ist Taigan. Ich habe ein halbes Jahr in diesem Bataillon gedient. Nur, dass es da noch Taurien hieß. Ein Sturmbataillon. Los, los, los. Weg vom Fenster, weg vom Fenster. Meine Söhne sind 16 Jahre alt. Nun, wenn ich nicht in den Krieg ziehe, werden sie es tun.
2: Wer sonst? Wir erziehen auch unsere Kinder zu echten Kosaken.
1: Man muss Soldat sein, ob man ein Kosake ist oder nicht. Man muss Soldat sein, von Kindesbeinen an.

0: Wenn du zerstörte Kirchen siehst, sage nicht, schau, was die Menschen getan haben, sondern sage, das ist es, wohin uns der Teufel gebracht hat. Verwandle deinen Kummer in geistliche Trauer. Daraus entsteht ein Gebet.
1: Dir wird es kaum auffallen. Ich aber kannte diese Menschen vorher und nachher. Alle haben sich verändert. Ihre Sichtweisen haben sich geändert. Was einst kostbar war, wurde bedeutungslos. Was sie einst nicht wahrnahmen, ist heute kostbar.
2: Wir haben ein tiefgreifendes Verständnis davon, was wahrhafter Frieden bedeutet.
3: Ich denke, der einzige Grund, warum ich überlebte, war der, dass ich betete. Überall um mich herum flog Schrapnell, aber ich bekam keinen Kratzer ab. Es ist ein Wunder.
4: Sehr viele Menschen wurden verwundet, viele verloren Angehörige. Sie haben sehr viel Leid erfahren und sie brauchen so etwas wie einen geistlichen Wiederaufbau.

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1: Wirklich.
2: Leider löste diese falsche Meldung der Bild-Zeitung zwar Emotionen, aber keinen gesunden Menschenverstand aus. Doch es war Professor Bob Arnett, der gesagt hat, Sie können sich den ganzen Tag lang die Hände waschen, doch Sie werden trotzdem das Coronavirus bekommen, wenn jemand in Ihrer Nähe hustet. Lassen Sie sich von Fakten leiten, nicht von Emotionen.
1: RT.de. 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

In Omsk konnten wir uns als unverbesserliche Shopaholics und Fans der sibirischen Mode die örtlichen Läden nicht entgehen lassen und begannen unseren Tag mit Einkäufen. Neue Kleidung sorgt immer für gute Laune, besonders wenn sie hochwertig, einfallsreich und aus russischer Produktion ist. Diese wundervolle Kreation wurde hier in Omsk genäht.

0: На улице снег.
1: Draußen schneit es. In Omsk ist Winter. Beste Zeit für ein Distelgetränk.
2: Ich mag das nicht. Es ist viel zu süß.
1: Distel, das Getränk für wahre Männer.
2: Ja, ein Zuckerschock für wahre Männer.

Hey, na, was tust du denn hier? Du siehst doch wie ein netter Kerl aus. Wie heißt du? Ah, klar. 254 1183. Hör zu, 254 1183. Du hast ein gutes Auge und nutzt es, um Leuten Geldstrafen zu geben. Lass das doch lieber sein. Ja, mach's gut. Und benimm dich. Wie oft muss ich noch mit diesen Leuten reden, bis sie es verstehen?

Und was ist, wenn ich dich aufnehme? Gefällt dir das etwa? Eben. Hier, du kommst auf YouTube. Ich werde dir Strafen senden und nicht umgekehrt. Was habt ihr nur für ein Problem?

Unser Weg führte weiter nach Novosibirsk, in die drittgrößte Stadt des Landes. Das war keine kurze Strecke, mehr als 700 Kilometer. Deshalb haben wir eine Übernachtungspause in der kleinen Stadt Barabinsk eingelegt. Auf dem Weg haben wir uns einfach zurückgelehnt und den Ausblick genossen.

0: Das nach Tschaplikin benannte Sibirische Forschungsinstitut für Luftfahrt ist eines der größten Forschungs- und Testzentren der russischen Luft- und Raumfahrtindustrie. Am Institut werden die Flugzeuge SSJ-100 und MS-21 getestet, Fluglabore produziert, Demoflugzeuge, Flugtechnologien, Navigationsmittel und Landetechnologien entwickelt. Außerdem rekonstruiert und testet das Institut die legendären Flugzeuge des Zweiten Weltkriegs.
1: Вадим Евгеньевич, erzählen Sie uns mehr über das Institut. Unsere Sendung richtet sich nicht nur an ein russisches, sondern auch an ein deutsches Publikum. Können Sie unseren ausländischen Zuschauern erzählen, was das für ein Institut ist? Was Sie hier machen und ob es im Westen oder in Deutschland irgendwelche ähnlichen Einrichtungen gibt?
2: Die Abkürzung SFIL steht für Sibirisches Forschungsinstitut für Luftfahrt. Wir verfügen hier über den gesamten Testkomplex, der für die Entwicklung und Produktion von Luftfahrttechnologien erforderlich ist. Wer mit einer Idee an unser Institut kommt, kann hier ein ganzes Flugzeug projektieren, herstellen und erproben. Am Ende kommt dabei im Grunde ein fertiger Flugapparat heraus.
1: Dmitri, wo befinden wir uns hier? Was ist das für ein Flugzeug?
3: Das hier ist das Belastungsgelände für Luftfahrzeuge. Der Teil des Testgeländes, auf dem wir uns befinden, ist das Belastungs- und Statistik-Testgelände für den Sukhoi Superjet. Auf diesem Gelände befindet sich das SSJ-100 Passagierflugzeug, das wir bereits 2007 erhalten haben, um erste Belastungstests durchzuführen. Seitdem wird dieses Flugzeug in unserem Labor durchgehend auf Robustheit getestet. Direkt hinter uns steht gerade das Modell SSG New. Das ist die Importersatzversion des Flugzeuges, die wir seit etwas mehr als einem Monat testen. Wir werden Statistiktests an diesem Flugzeug durchführen.
0: New ist also die Version, in der mehr Komponenten, Teile, Aggregate und Knoten aus russischer Produktion stecken.
3: Ja, das Flugzeug ist praktisch vollständig importersetzt. Der Großteil der Aggregate des Flugwerks wurde ersetzt, unter anderem das Fahrwerk, das aus russischer Produktion kommen wird. Ein unverzichtbarer Teil des Flugzeugs ist natürlich auch der Motor und der SSG New wird mit dem PD-8-Motor ausgestattet sein.
0: Und welchen hatte es vorher?
3: Vorher hatte es einen SAM-146 Motor. Das war eine gemeinsame russisch-französische Entwicklung und unser gesamter aktueller Park an SSG-100 Flugzeugen ist mit diesen Motoren ausgestattet.
1: Und die neuen sind komplett russisch?
3: Ja, das sind PD-8 Motoren und unsere Aufgabe ist,
1: ein gutes Flugzeug herzustellen.
3: Nein, wir stellen sie nicht her, wir testen sie und wir haben...
1: Damit sie nicht abstürzen.
3: Ja, unser Sibirisches Forschungsinstitut für Luftfahrt hat ein Flugzeug erhalten und unsere Aufgabe ist es, seine Robustheit zu testen. Das ist ein Teil der Zertifizierung des Flugzeugs. Anhand der Ergebnisse der Tests zertifizieren wir, dass das Flugzeug sicher ist und nicht durch Phänomene zerstört werden kann, die in seinem Regelbetrieb und im Flug auftreten können. Und wir werden diese Tests genau hier durchführen, in dieser Anlage. Sobald in etwa einem Monat die Montagearbeiten am Flugzeug abgeschlossen sind, werden wir einen Teststand um es herum aufbauen. An diesem Stand kommen verschiedene Belastungstestgeräte zum Einsatz.
1: Wie passiert das?
3: Unter anderem werden wir spezielle Riemen am Flugzeug anbringen und Untersetzer konstruieren, über die wir das Flugzeug belasten werden.
1: Wird das Flugzeug dabei geschüttelt?
3: Nicht ganz. Es wird nicht geschüttelt, aber wir wenden mit Hilfe spezieller hydraulischer Zylinder Belastungen darauf an. Wenn wir ein Flugzeug testen und sehen, dass irgendwo Brüche, Risse oder undichte Stellen auftreten, dann teilen wir das dem Entwickler des Flugzeugs mit. Er entscheidet dann, wie er vorgehen soll. Manchmal beobachten wir auch, wie der Riss sich verhält und wächst. Wir versuchen, ihn zu vergrößern, oder wir bzw. der Auftraggeber entscheiden uns, ihn zu reparieren. Dann warten wir, bis der Riss abgedeckt und die entsprechende Stelle verstärkt wird. Diese Tests beeinflussen natürlich Entscheidungen, die für Flugzeuge getroffen werden, die bereits in Betrieb sind, damit solche Probleme bei ihnen auf keinen Fall auftreten. Das ist im Grunde auch das Hauptziel dieser Tests. Und hier auf unserem Gelände, nun in Laborbedingungen, können wir für viele Jahre im Voraus feststellen, was mit einer Konstruktion infolge von Zehntausenden Belastungen und regulären Flügen passieren wird. Das bedeutet, dass wir entsprechende korrektive Maßnahmen ergreifen, damit Flugzeuge im Betrieb nicht beschädigt werden.
0: Das Flugzeug wird bei den Tests also deformiert?
3: Ja, natürlich. Im Laufe des Tests kann man beobachten, wie das Konstrukt deformiert wird. Man kann hören, wie es knarrt und knirscht. Das ist ein ganz gewöhnliches Phänomen, vor allem bei metallischen Flugzeugen. Wenn wir als Passagiere in einem Flugzeug sitzen, passiert das in Wirklichkeit auch, aber wir hören es nicht wegen der Betriebsgeräusche des Flugzeugs.
0: Ja, aber wir sehen, wie die Flügel schwanken.
3: Ja, sowas kann man sehen, vor allem früher, als die Flugzeuge noch zwei Triebwerke am Flügel hatten. Bei der IL-86 sah man bei Turbulenz besonders stark, wie die Flügel schwankten.
0: Viele bekommen dabei Angst.
3: Ja, die Vibration ist schon ziemlich stark, aber das ist alles eingerechnet und Flugzeuge sind auf extrem starke Turbulenzen ausgelegt, die trotz allem problemlos überwunden werden können. Ihre Belastungsgrenzen lassen sehr viel Platz nach oben.
0: Dmitri, ich habe ein paar allgemeine Fragen. Das ist ein Superjet 100, richtig?
3: Ein SSG New.
0: Ah, also nicht mehr 100, sondern einfach nur New.

0: SSG New ist der richtigere Name.
1: So heißen sie jetzt also.
0: Das ist ein Mittelstreckenpassagierflugzeug mit etwa 100 Sitzen.
1: Was sind die Vorteile dieses Flugzeugs?
2: Heißt was?
1: Also natürlich gegenüber der Konkurrenz. Sein Hauptvorteil ist natürlich, dass es russisch ist.
0: Nun, ich kann zum Beispiel sagen, dass unsere Aerodynamik die beste ist.
1: Unsere Flugwerke?
0: Ja, unsere Flugwerke. Das ist ein sehr effizientes Flugzeug, was den Treibstoffverbrauch und die Flugsicherheit angeht. Beim Großteil des Flugwerks des SSG-Passagierflugzeugs wurden traditionelle Aluminiumlegierungen verwendet, die von der Luftfahrtindustrie sehr gut erforscht sind. Wir wissen also, wie sich dieses Metall in allen Situationen und Zyklen und bei jeder Gebrauchsdauer verhält.
2: Und wie sieht es mit anderen Flugzeugen aus, die noch kommen werden? Du machst dir doch immer Sorgen, dass wir keine Langstreckenflugzeuge haben, um aus Moskau nach Khabarovsk zu fliegen.
1: Also wir können das natürlich fragen, aber ich weiß nicht, ob Dimitri uns dazu...
2: Gibt es sowas?
0: Unsere nationale Luftfahrtindustrie hat einige entsprechende Projekte, unter anderem die CR-929, die zusammen mit China entwickelt wird.
1: Das sagt mir leider nichts.
2: Siehst du?
0: Ja, das ist ein Projekt, an dem schon seit 3 oder 4 Jahren gearbeitet wird. Von der Größe her entspricht es etwa einer Boeing 767. Das ist also ein Großraumflugzeug.
1: Wir arbeiten da also mit den Chinesen zusammen? Aber wir stellen ja inzwischen eigene Motoren her. Ich vermute, dass China wohl ursprünglich für die Motoren zuständig war. Aber jetzt, da wir unsere eigenen Motoren haben... Wessen Motoren werden am Ende bei diesem Projekt verwendet werden?
0: Also das CR-929-Design sieht vor, dass...
1: Wer arbeitet daran von unserer Seite?
0: Die Irkut Corporation. Sie ist für dieses Projekt zuständig. Der Motor hätte, soweit ich weiß, von Anfang an ein russischer Motor sein sollen.
1: Aha, sehr gut. Und wie schneiden unsere neuen Motoren im Vergleich zu ausländischen ab?
0: Diese Motoren befinden sich im Teststadium, aber die Zielparameter, die im Projekt vorgegeben sind, stehen den ausländischen Konkurrenten in nichts nach.
1: Weder beim Verbrauch noch bei der Verlässlichkeit?
0: Genau. Das Projekt gab vor, dass der Motor identische Charakteristiken zu vergleichbaren ausländischen Modellen haben soll.
3: Die Industrie entwickelt sich heute in einem solchen Tempo, dass sie schnell alles aufholt, was früher vernachlässigt wurde. Aufgrund all dieser Ereignisse ist uns jetzt wirklich klar geworden, dass es keine Alternative zum Importersatz gibt.
2: Komplexe Dinge zu bestaunen ist immer ein aufregendes Erlebnis. Und die Luftfahrt ist eine beeindruckende und komplexe Industrie, die nur wenige Länder gemeistert haben. Während die Ingenieure weiter an ihren Entwürfen und Tests arbeiten werden, widmen wir uns aber erstmal irdischeren Dingen.

Wir hatten heute nichts mehr zu tun und noch reichlich Freizeit. Wir wussten nicht, was wir damit anstellen sollten, bis unser Kollege aus dem Kamerateam vorgeschlagen hat, ein Tattoo-Studio aufzusuchen. Wir hielten das zuerst für einen Witz, aber nein. Also leisteten wir ihm Gesellschaft. Schließlich klang das nach Spaß.

0: mir sagt.
1: Ich bin definitiv für das hier.
2: Ja, ich auch. Das sieht viel lustiger aus. Und wo kommt der Hund hin? Oh, und nicht irgendein Hund, sondern...
1: Dein Hund.
2: Mein Hund kommt auf sein Bein.

0: Wie, soll ich jetzt ansteuern?
1: Musste das sein?
0: Ja, schau dir das an.
1: Als wäre ein Bär da durchgelaufen.
0: Ein Bär? Das wäre nicht passiert, wenn du nicht hier angehalten hättest.
1: Mach das weg.
0: Ich versinke.
1: Du stehst gleich bis zu den Knien im Schlamm.
0: Hoffentlich nicht. Siehst du, wo du angehalten hast?
1: Ich habe da angehalten, wo du wolltest.
0: Du hast mitten im Schlamm angehalten. Ich will nicht einmal... ich stecke das einfach da rein und fertig.
1: Und jetzt mach den Kofferraum zu.
0: Gleich, wenn meine Füße trocken sind, ziehe ich saubere Schuhe an und gehe den Kofferraum zumachen. Bereit?
1: Los, komm schon, bevor dich jemand umfährt.

0: Ha! Alle haben gesagt, der Niva würde nie im Leben schneller als 80, 90 km/h fahren können.
1: Sie haben alle gelacht. Willst du dich wirklich mit 90 km pro Stunde durchquälen? Aber wir rasen.
0: Wie kommt das?
1: Ah, der Niva will einfach selbstständig ankommen.

0: Am nächsten Tag hatten wir in Kemerovo ein paar kleine, aber wichtige Aufgaben. Wir haben Kaffee mit Kollegen vom örtlichen Fernsehen getrunken.
1: Und einen neuen chinesischen Geländewagen getestet.
0: Und es hat uns gefallen.
2: Ja, das Auto hat alle Erwartungen erfüllt.
0: Hier sehe ich harmonischer aus als dort.
2: Wir sind jetzt in einem Laden, um uns sibirische Klamotten anzusehen. Vor allem ich als Modefan.

0: Und? Alles sauber? Jetzt sieht er wieder schön aus. Bei der Abreise aus Kemerovo wurde uns klar, dass lange Strecken uns absolut nicht erschöpfen.
1: Sagte Margot, während sie ihre Augen schloss und sich zurücklehnte. Nein, sie erschöpfen uns nicht. Aber Schlaf muss auch sein.
0: Nur manchmal.

Krasnojarsk ist eine der Städte, in denen wir noch nicht waren, aber die wir unbedingt sehen wollten. Also fuhren wir schnell zum Hotel, um morgen unsere Entdeckung Sibiriens mit neuer Kraft fortzusetzen.

0: Ich denke, das chinesische und das russische Eiskunstlaufsystem sind völlig unterschiedlich. Bei uns wird das sehr ernst genommen, auch wenn es nur ein Hobby ist. Wenn man nichts aufzwingt, sondern etwas Gutes hinzufügt, entsteht eine sehr gute Mischung.
1: Anfangs hatte sie sogar Angst, einfach nur zu springen. In dieser Sportart kann man erst nach Hunderten oder sogar Tausenden erfolgloser Versuche, eine bestimmte Bewegung auszuführen, Erfolg haben.
2: Ich habe sogar einen Beitrag in den sozialen Netzwerken geteilt und geschrieben. Sie hat es geschafft.
3: Das ist unsere erste Auslandsreise. Wir fahren nach Moskau und St. Petersburg. Wir freuen uns schon sehr darauf.
0: Für mich ist das eine Verantwortung, denn sie lernen bereits Russisch. Ich versuche, den chinesischen Kindern einen Teil unserer grenzenlosen russischen Denkweise näher zu bringen.

0: In den USA ist unser bekanntestes Lied Cucacacha mit einer 500 Millionen Aufrufen. In Mexiko ist es Legend. Wir singen nicht nur. Wir repräsentieren unser Land und teilen unsere Lieder mit der Welt.
1: Kennt das neuronale Netz Handen und Mansen?
2: Heute werden zum ersten Mal Models aus der digitalen Welt in die reale Welt eintreten.
1: Wir zeigen, was uns inspiriert hat und was wir mittels KI geschaffen haben.
3: Dies hier heißt Glasgemälde mit Folie. Einzigartig aus Tatarstan. Diese Künstler malen ihr Volk aber nicht realistisch, sondern in einem avantgardistischen, modernen Stil.
1: Fast alle jungen Frauen träumen davon, in einer Tracht zu heiraten. Jetzt erleben wir eine komplette Neuauflage dieser Art Kleidung. Diese Mode steht in Opposition zur Globalisierung.

0: Unser Film widmet sich den Ereignissen vor 50 Jahren, als der zerstörerische Wirbelsturm Gervaise über die ferne Insel Mauritius hereinbrach.
1: Nach dem Wirbelsturm herrschte auf Mauritius völliges Chaos. Es gab weder Strom noch Wasser. Alle Telefonleitungen und alles andere.

0: beschädigt.
1: Die sowjetische Regierung kam zu dem Schluss, dass es einfach unmöglich sei, Menschen in einer Notlage keine Hilfe zu leisten.
2: Aus Moskau kam der Befehl, dem Staat Mauritius Hilfe zu leisten. Also machten wir uns auf den Weg dorthin.
3: 14. Februar 1975. Die Russen kommen.
1: 2 Wochen lang waren unsere Matrosen und Offiziere damit beschäftigt, Dutzende Kilometer Straßen, Strom- und Kommunikationsleitungen wiederherzustellen. Man erinnert sich auf Mauritius bis heute daran.
4: In Russland sind die Leute bereit, jederzeit und bei allen Belangen zu helfen, ohne dafür eine Gegenleistung zu verlangen.
5: Selbstlose Hilfe,

10 Parteien konkurrieren um die Gunst von mehr als 100 Millionen Wählern. Im Rennen um 450 Sitze. Wer wird scheitern? Und wer wird sich durchsetzen?

0: Wenn du zerstörte Kirchen siehst, sage nicht, schau, was die Menschen getan haben, sondern sage, das ist es, wohin uns der Teufel gebracht hat. Verwandle deinen Kummer in geistliche Trauer. Daraus entsteht ein Gebet.
1: Dir wird es kaum auffallen. Ich aber kannte diese Menschen vorher und nachher. Alle haben sich verändert. Ihre Sichtweisen haben sich geändert. Was einst kostbar war, wurde bedeutungslos. Was sie einst nicht wahrnahmen, ist heute kostbar.
2: Wir haben ein tiefgreifendes Verständnis davon, was wahrhafter Frieden bedeutet.
3: Ich denke, der einzige Grund, warum ich überlebte, war der, dass ich betete. Überall um mich herum flog Schrapnell, aber ich bekam keinen Kratzer ab. Es ist ein Wunder.
4: Sehr viele Menschen wurden verwundet, viele verloren Angehörige. Sie haben sehr viel Leid erfahren und sie brauchen so etwas wie einen geistlichen Wiederaufbau.

0: Der Donbass. Hier teilt die Frontlinie die Welt. Jenseits davon werden Häuser zu Ruinen und Kirchen zu stummen Zeugen der Tragödie. Der Krieg endet aber nicht mit dem letzten Schuss. Er lebt in den zerbrochenen Herzen und Seelen der Überlebenden weiter.
1: Um ehrlich zu sein, manchmal träume ich noch davon. Es verblasst langsam, aber tief in mir drin ist es noch da. Freunde, Familie, einer nach dem anderen kam um. Besonders an die Älteren erinnert man sich. Wie viele werden noch unter den Trümmern sein? Wie kann man so etwas vergessen?
2: Kein einziges Haus in Avdijewka blieb verschont. Die militärische Sonderoperation begann im Jahr 2022, richtig? Befreit wurden wir im Jahr 2024. 2 Jahre lang haben wir auf Russland gewartet. Rund 700 Menschen blieben in Avdijewka, so wie wir auch.
1: Es war wie eine Mondlandschaft. Krater neben Krater. Ich wohnte in dem unfertigen Haus dort drüben.
0: Alexeis Haus war unter den ersten, die zerstört wurden. Er zog in eine Kirche in einem Vorort der Stadt. 2 ganze Jahre lebte er dort, vollkommen allein.
1: Oh je, es gab einen Treffer. Etwas wurde getroffen. Hier ist mein kleines Zuhause. Ein Herd, ein Bett, ein Fenster. Sonst nichts. Das ist eine Kriegskatze. Der Lärm macht ihr nichts aus. Sie beschießen die Umgebung direkt vor dem Fenster. Alles geht zu Schutt. Auch dort drüben hinter der Mauer. Und sie liegt einfach da und schnarcht. Das ganze Haus bebt und man fragt sich, bin ich der Nächste, den es trifft? Trifft es mich oder nicht? So ist das. Hier, damit habe ich überlebt. Ich bin am Leben, weil ich fest daran glaubte, dass alles gut werden würde. Ich betete zum Herrn, dass er die Kirche schützen würde, dass er sie erhalten würde.
0: Mehrere Häuser in Avdijewka wurden bereits repariert. Langsam kommen die Menschen aus den Kellern und ziehen wieder in die Wohnungen ein.
3: Dort, wo ich war, gab es einen Treffer, dann einen zweiten, einen Volltreffer. Wir wussten, dass es in 1 oder 2 Tagen vorbei sein würde. Wir gingen weg. Alexei blieb. Man gab ihm eine Wohnung mit Strom und Heizung.
1: Am Ende des Herbstes machte ich mich langsam auf den Weg zurück. Schließlich ist es mein Zuhause. Hier ist alles, was ich habe. Ich schaue jeden Tag nach den Hunden, ob sie gefüttert werden oder nicht. Wer weiß, vielleicht sind sie schon tot. 7 Hunde sind noch da. 5 wurden getötet. Ich habe sie in den Kratern hinter dem Zaun vergraben.
0: Es ist ein Wunder, dass das Leben hierher zurückkehrt. So etwas ist nur dort möglich, wo der Glaube an die Zukunft unerschütterlich ist. Bittet, so wird euch gegeben. Suchet, so werdet ihr finden. Klopfet an, so wird euch aufgetan. Denn wer da bittet, der empfängt. Und wer da suchet, der findet. Und wer da anklopft, dem wird aufgetan.
4: Wissen Sie, als unsere Truppen anrückten, konnte es keiner glauben. Nicht bevor wir sie sehen und umarmen konnten. Es war einfach nur ergreifend.
1: Ich rannte hinaus zum Kulturzentrum. Sie kamen von beiden Seiten. Ich sah 7 von ihnen. Sie trugen rote Armbinden. Ich fragte mich, bilde ich mir das nur ein? Wir umarmten uns und ich dachte nur, uff. Ich sagte ihnen, bleibt diesmal für immer.
5: Alexei! Mann Gottes, wie geht es dir? Gott sei Dank waren wir zu dir vorgestoßen.
1: Danke, vielen Dank.
5: Gott segne dich. Ich sehe, du hast aufgeräumt.
1: Naja, ein bisschen, immer Stück für Stück.
5: Gott segne dich, Alexei.
1: Möge der Herr dir Gesundheit geben. Es war Militärseelsorger, ging dann aber seinen eigenen Weg. Nicht den unseren, sondern den eines Soldaten.
0: Die Kirche wurde schwer beschädigt. Die Kuppel und die Wände waren durchlöchert. Das Mauerwerk war von Schrapnell durchsiebt. Aber sie blieb stehen.
3: Wäre es nicht der Wille Gottes gewesen, hätte die Kirche es nicht überstanden. Sie teilte das Schicksal der Stadt und der Menschen darin, die so viel leiden mussten.
0: Sobald die Kämpfe nachließen, begann man mit dem Wiederaufbau der Kirche. Sie war eines der ersten Gebäude, die wieder aufgebaut wurden. Denn die Wiederherstellung einer Kirche ist immer der erste Schritt bei der Wiederherstellung des Seelenheils der Menschen.
3: Eine Kirche ist das geistliche Herz einer Stadt. Solange dieses Herz schlägt, gibt es Leben.
4: Sie arbeiten sogar in der Nacht. Sogar nachts gehen die Arbeiten weiter. Die Jungs sind großartig. Sie sind sehr gewissenhaft.
0: Die Kirche bekam einen neuen Anstrich, von blau zu hellgelb. In der orthodoxen Tradition symbolisiert diese Farbe himmlische Glorie und den Triumph des Lebens über den Tod.
6: Dieser Bau stellte sich als besonders schwierig heraus. Es gab Feindseligkeiten und wir Bauarbeiter wurden mehrmals beschossen. Es gab sogar Momente, in denen wir Drohnen entkommen mussten.
0: Die Bauarbeiter bereiten die Wände für die neuen Fresken vor. Bald werden hier wieder Heiligenbilder und Szenen der frohen Botschaft zu sehen sein.
1: Wenn eine Kirche wieder aufgebaut wird, ist der Kirchenrat sicher und vertraut darauf, dass alles in Ordnung sein wird. Diese Hoffnung wird den Menschen durch den Wiederaufbau vermittelt.
0: Eine Kirche ist ein Haus des Gebets. Sie birgt das Gebet in ihrem Innern. An anderen Orten ist das Gebet auf Wanderschaft. Einige Orte sucht es auf, andere suchen es und finden es nicht. Aber hier in der Kirche ist das Gebet lebendig. Hier kann es jeder finden.
7: Allgemein wurden Kirchen im orthodoxen Donbass in früheren Jahren erbaut. Vor der Revolution gebaute Kirchen blieben erhalten. Klöster gibt es auch. Bei den über 11 Jahre anhaltenden Feindseligkeiten wurden aber leider viele von ihnen zerstört. Klöster sind ebenfalls betroffen. Ukrainische Streitkräfte zielten mit ihren Waffen auf Kreuze, um diese von den Kuppeln der Kathedralen zu holen. All das ist sehr betrübend. Diese Kirchen müssen wieder aufgebaut werden. Im Bereich der Diözese von Donetsk befinden sich derzeit mehr als 100 Kirchen, Klöster und Pfarrgebäude, die einer Wiederherstellung bedürfen.
0: Insgesamt zeigen rund 200 Kirchen in 4 historischen Regionen die Spuren des Krieges. Jede einzelne ist ein erstarrtes Gebet um Erlösung. Shirokino. Vor 11 Jahren blieb hier die Zeit stehen. Es wurde zu einem Geisterdorf. Hier endete der Krieg nie. Zwischen den Ruinen lebt er weiter.
8: Wir betreuten die Dörfer während der Feindseligkeiten. Ende 2014 wurde Nowoasowsk unter Kontrolle der Volksrepublik Donetsk gestellt. Die Front bewegte sich hierher und stoppte hier. Über 10 Jahre hinweg war dies hier die Frontlinie. Genau hier. Auf dieser Seite des Dorfes befanden sich die Azov-Kämpfer und auf der anderen Seite stand die Donetsker Miliz.
9: Das ukrainische Militär befahl uns, für 2 oder 3 Tage zu evakuieren. Das halbe Dorf wurde zur Pozhivanovsky-Kirche gebracht und die andere Hälfte in das Stadtzentrum. Dort trieben sie die Leute auseinander. Geht wohin ihr wollt, so haben sie die Menschen zurückgelassen, in der Kälte im Februar. Das ist alles, was von unserem Haus übrig geblieben ist. Hier war eine Stabsstelle untergebracht. Später sprengten sie es in die Luft. Dies hier war der äußerste Punkt der Ukraine. Ukrainisches Territorium. Das gesamte Dorf war vermint.
0: Der Krieg zeigte der Kirche kein Erbarmen. Sie teilte das bittere Schicksal des Dorfes Shirokino.
1: Ohne Scham veröffentlichten sie Videos, in denen sie zeigten, wie sie die Kirche in die Luft sprengten. Sie fluchten und johlten und lachten. Sogar einige Mädchen schossen auf die Kirche.
9: Hier gab es viele Ikonen. Einige konnten von den Geistlichen gerettet werden. Andere wurden zertrümmert oder gestohlen. Natürlich tut einem das in der Seele weh. Das alles gehört uns. Hier habe ich meinen Enkel getauft.
8: In dem unteren Kirchenschiff, es wurde bereits übertüncht, stand eine Nachricht: Die Kirche leuchtet der Welt nur, wenn sie brennt. Inschriften dieser Art stammen von den Azov-Kämpfern.
0: Im Jahr 2022 konnte das Dorf erstmals durchatmen. Russische Minenräumer leisteten hier große Arbeit. Zehntausende Minen und nicht explodierte Munitionsteile wurden entfernt. Nun regiert der Winter, die Stille, aber die Veränderungen sind sichtbar. Menschen lassen ihre Ängste hinter sich, kehren in die Wohnungen zurück und bauen sie wieder auf. Diese kleinen Reparaturarbeiten lassen auf ein neues Leben hoffen.
1: In unserer kleinen Siedlung ist die Kirche das Herzstück. Sobald dieses Herz wieder zu schlagen beginnt, sobald eine Kerze im Gebet angezündet wird, wird alles wieder seinen Platz finden.
6: Um einem Verfall der Kirche im Innern vorzubeugen, hat man beschlossen, dass das Dach zuerst zu reparieren ist. Die Fassade wurde neu bemalt. Zuvor war sie grün und blau. Gemeinsam mit den Geistlichen wurde beschlossen, sie in hellen Tönen zu bemalen. In der zweiten Phase wollen wir die Arbeiten abschließen. Wir haben bereits den Strom angeschlossen, sodass die Kirche zumindest eine Heizung hat. Momentan sind die Kuppeln noch grün, werden aber bald in goldenem Glanz erscheinen. Und im Frühling werden sie installiert.
0: Ja, es wird ein harter Weg.
1: Die schießen wieder den ganzen Tag. Schau nur. Ein Blitz, Rauch und Qualm. Schließlich ist ein Teil des Beins weg.
0: Das Gehirn sendet ein Signal, aber das Bein ist weg. Es ist schwer natürlich.
10: Langsam, langsam.
11: Ich dachte nur, ich schlage einfach mit der Faust zu, um sie vom Himmel zu holen.
0: Ja, es schmerzt. Es ist erschütternd. Eine Gliedmaße ist abgerissen.
7: Alias, bist du am Leben?
0: Ja.
1: Mir fehlt also ein Bein? Das ist nicht tödlich.
11: Ich bin sicher, dass ich meinen Platz im Leben finden werde und eine Möglichkeit von Nutzen zu sein.
1: Das Wichtigste ist, dass man weiterlebt.
0: Alle haben es geschafft.
12: Der Libanon wurde die Schweiz des Nahen Ostens genannt.
13: Das Land war stabil, die Bedingungen waren gut.
14: Der Libanon war ein multireligiöses Land, in dem Christen und Muslime in Frieden zusammenlebten. Nachdem aber zehntausende palästinensische Flüchtlinge in dem Land angekommen waren, wurden die maronitischen Christen zur Minderheit und unterdrückt.
15: Einige syrische Flüchtlinge sagen, sie seien nicht bereit, nach Syrien zurückzukehren.
16: Der Syrien-Konflikt hat die Infrastruktur sehr belastet.
17: Die Explosion im Hafen von Beirut im Jahr 2020 verursachte schwere Schäden an der Infrastruktur.
0: Libanons Wirtschaft befindet sich im Niedergang.
18: Banken brachen zusammen und gaben den Menschen ihr Geld nicht.
1: Früher war die Landwirtschaft profitabel, aber jetzt verlieren wir unsere Erträge.
15: Das libanesische politische System und die Regierung befinden sich seit mindestens 20 Jahren in einer Krise.
4: Ich hatte eine glückliche Kindheit in einem friedvollen Elternhaus. Ich erinnere mich deutlich an die Worte meines Großvaters. Kinder, der Krieg kommt.
0: Mit so vielen Serben war es unmöglich, einen größeren kroatischen Staat zu errichten. Daher war der Völkermord die einzige Möglichkeit, einen solchen Staat aufzubauen. Neben der Vernichtung von Juden und Roma waren die Serben das Hauptproblem für die Kroaten.
4: Es war ein großer, sehr großer Baum. Es war das erste Mal, dass ich Menschen sah, die an dieser Pappel an ihren Beinen herunterhingen.
19: Meine Mutter drückte mich an ihre Brust. Wenn ich daran denke, wie sie mich umarmte, mit Tränen in ihren Augen, wie sie mich ihr wegnahm. Es rührt mich auch zum Weinen.
11: Man kann die Geschichte nicht zurückdrehen. Man muss sie kennen und sich daran erinnern. Sonst wird sich die Geschichte wiederholen und die Entfremdung zwischen den Menschen wird wieder zunehmen.
1: Wie die Flamme einer Kerze. Menschen werden von dem Licht angezogen. Ich denke, das ist es, was die goldenen Kuppeln verkörpern sollen. So etwas wie ein Leuchtfeuer.
0: 20 Kilometer von Mariupol. Die Kämpfe im Jahr 2022 haben die Stadt nicht verschont. Was sie durchgemacht hat, ist unvergessen. 80% der Gebäude wurden dem Erdboden gleichgemacht. Tausende Menschen verloren ihr Zuhause. Ganze Nachbarschaften wurden zu Trümmerhaufen, zu Namen auf Landkarten reduziert. Häuser, Schulen, Krankenhäuser, Kirchen, alles wurde angegriffen.
5: Um 4 Uhr morgens ging der Dauerbeschuss los. Überall Explosionen. Alles brannte nieder, all diese Gebäude. Einfach alles. Über 2 oder 3 Wochen hinweg kämpften wir mit Feuerlöschern gegen die Flammen. Unsere hölzerne Kirche überlebte inmitten der Brände.
2: Nur die ukrainischen Streitkräfte waren hier. In den 9-stöckigen Gebäuden waren Scharfschützen positioniert. Sie schossen rund um die Uhr. Nachts reparierten sie ihren Mörser, der wohl immer wieder klemmte. Man hörte den harten, metallischen Klang des Schlagbolzens. Polizisten fuhren in einem Auto herum und fragten, wer einen Keller hatte. Gott sei Dank hatten wir keinen. Sie kamen einfach in die Häuser und wechselten ständig ihre Positionen. Wo sollte ich hin? Ich hatte Hunde und Katzen. Sollte ich sie einfach zurücklassen? Und die Nachbarn, eine alte Frau und ein alter Mann. Nun, der alte Mann wurde getötet. Er ging nach draußen, wollte irgendetwas befestigen. Er wurde getötet mit dem Seil noch in der Hand. Wir begruben ihn, also wir bedeckten ihn mit Erde. Man kann niemanden einfach so liegen lassen. Als sie unseren Hof beschossen, rannten wir mit den Nachbarn in den Waschraum. Mein Sohn rief: Mama, bete, bete. Ich weiß nicht warum, denn ich kenne meine Psalmen auswendig, aber ich sagte Psalmen auf, die ich kaum kannte.
5: Oft halfen sich die Menschen untereinander. Sie lebten zusammen in den Kellern, gingen zusammen nach draußen, sammelten Feuerholz, machten Feuer und kochten gemeinsam. Sie machten alles gemeinsam. Viele waren alt und konnten nicht weg. Ihre Kinder waren gegangen und sie waren auf sich allein gestellt. Also haben wir für sie gekocht und sie kamen zu uns. Wie sollen denn alte Menschen Holz sammeln und hacken, Feuer machen und Wasser holen? Die Leute holten Wasser aus den Heizungsrohren, denn in der Stadt gab es kein Wasser mehr.
0: Wenn wir uns nicht nur um uns selbst kümmern, sondern auch unserem Nächsten Nutzen bringen, dient dies unserem eigenen Heil.
2: Unser Pfarrer ist ein Heiliger. Er verkörpert Liebe. Er liebt jeden. Ich habe ihn niemals über einen anderen urteilen hören. Wer keine Liebe hat, kann anderen Menschen nicht helfen. Aber er hat Liebe. Diese Ikone wollte niemand haben, aber der Pfarrer sagte, wir nehmen jeden. Und sie brachte so viele Spenden ein. Wenn die Probleme der Menschen gelöst sind, hinterlassen sie ihr Goldgegenstände. Sie wurde reich beschenkt. Momentan hat sie keinen Schmuck, aber wir hoffen, dass ihr die Menschen auch weiterhin danken werden.
0: 16 Regionen Russlands haben sich zusammengetan, um Mariupol wiederzubeleben. Man reparierte, was zu reparieren ging. Heute sind bereits 14 orthodoxe Kirchen in der Stadt restauriert. Zusammen mit ihren Häusern haben die Menschen ihr geistliches Leben wiederhergestellt.
5: Ein Team aus Moskau kam zu uns, reparierte alles und setzte neue Fenster und Türen ein. Sehen Sie den Kronleuchter? Brandneu. Außen wurde alles neu getüncht. Die Kirche ist wiederhergestellt. Jetzt können wir wieder Gottesdienste abhalten. Es gibt Heizung und Strom. Jetzt ist alles gut.
0: Der Wiederaufbau der Kirchen ist ein wesentlicher Bestandteil beim Wiederaufbau des Donbass. Allein in der Volksrepublik Donetsk wurden bereits 40 heilige Stätten wiederhergestellt. Im Rahmen dieser kollektiven Anstrengungen kommt jeder an die Reihe. Blagodatnoe ist keine Ausnahme.
20: Dies war einst das regionale Zentrum mit Fabriken, Minen und anderer Infrastruktur, die hier entstanden. Und das erste große Gebäude hier war unsere Kirche.
4: Dieses Modell der Verkündigungskirche wurde von Valentin Garbusow entworfen. Damals, im Jahr 1960, schuf er das Modell anhand einer Zeichnung. Die Kirche wurde mehrere Male geschlossen und wiedereröffnet. Sie überstand den Ersten Weltkrieg und den Großen Vaterländischen Krieg. Als wir hier eine Kolchose betrieben, wurde sie als Lagerraum genutzt. Später wurde sie zum Gemeindezentrum. Dann wurde sie erneut geschlossen und erneut wiedereröffnet. Im Jahr 1990 begann die Restaurierung. Nach der Wiederherstellung war sie wunderschön. Bei der Befreiung der Stadt wurde sie aber niedergebrannt.
20: An das Datum werde ich mich immer erinnern. Zwischen dem 13. und 14. März 2022 zog sich die ukrainische Armee von hier zurück. Sie stellten Mörser auf und beschossen die Kirche. Einfach so, ohne jeglichen Grund. Ich bin davon überzeugt, dass ein vernünftiger Mensch so etwas niemals tun würde, niemals seine Hand gegen einen solchen heiligen Ort erheben würde. Diese Art extremer Aggression, woher kommt sowas? Hatten Sie die Menschen, die hier leben, im Visier? Es ist schwer zu erklären. Nichts konnte gerettet werden. Es war ein schwerer, ein gewaltiger Verlust, der mit nichts zu vergleichen ist.
0: Alles Übel, was die Menschen unter dem Himmel begehen, ist ein Eingeständnis ihrer Ohnmacht und Schwäche.
4: Als Volnovakha am 12. März eingenommen wurde, begann der Feind mit dem Rückzug. Eine Vielzahl von Häusern hier ist beschädigt, viele davon schwer. Die Schlacht dauerte 3-4 Tage, bevor sich die Kämpfe nach Wladimirovka verlagerten. Natürlich saßen wir in den Kellern. Angesichts der heftigen Kämpfe war es unmöglich, nach draußen zu gehen.
20: Die ukrainische Armee fiel in das Dorf ein, so als wollte sie sich hinter Zivilisten verstecken. Damals verstanden wir das noch nicht. Später gingen wir zu den Kirchen, um die Situation zu begutachten und um nachzuschauen, ob etwas übrig geblieben war. Da stellten wir fest, dass es außer verbrannter Erde nichts mehr gab. Menschen kamen aus Nikolskoe zu uns. Dort gibt es ein berühmtes Kloster, in dem stets Gottesdienste stattfanden. Kein einziger Tag ohne Gottesdienst oder Liturgien, auch während der Kampfhandlungen. Manche Menschen kamen auch zu uns, um Hilfe oder humanitäre Unterstützung zu suchen. Dann kamen die Menschen aus noch größerer Entfernung zu uns, aus Pawlowka und später auch aus Ugledar. Der erste Gottesdienst, nachdem wir die Kirche verloren hatten. Nun, wir sammelten Munitionskisten, füllten sie mit Sand und steckten Kerzen hinein. Wir improvisierten und hielten so unsere Gottesdienste ab. Selbst während der 3 Jahre, in denen die Frontlinie praktisch hier verlief, hielten wir Predigten. Die feindlichen Schützengräben waren keine 10 Kilometer entfernt, die Granaten flogen, aber wir wollten unsere Gottesdienste. Es gab eine Welle des Glaubens und des Vertrauens in Gott. Vielleicht war dies seine Art, uns zu retten. Wir wurden wie eine Familie, sehr eng verbundene Menschen.
8: Es gab keine Fenster, nicht einmal Fensterrahmen, nichts. Wir stopften die Öffnungen mit Bettdecken, Kissen und Teppichen.
20: Unter den Leuten, mit denen wir sprechen, wollen viele zurückkehren, aber es gab keinen Strom. Der wurde erst im Oktober wieder eingeschaltet.
3: 3 Jahre und 7 Monate, das weiß ich genau. Am 8. März gab es wieder fließend Wasser.
8: Im Sommer gaben sie uns Wasser, sonst gaben sie uns kein Wasser und wir mussten auf die Natur zurückgreifen.
3: Das ist Allahs Aspik, Herr Pfarrer. Der schmeckt besser als meiner. Sie verwendet beides, Huhn und probieren Sie. Wenn die Kinder erst einmal zurück sind, wird sich alles fügen.
8: Wenn die Schule aus ist, kehren sie zurück.
3: Ja, wenn die Kinder wieder hier sind. Ich will mich an nichts mehr erinnern, weil mich sonst die Tränen ersticken und ich nicht mehr sprechen kann. Alles wird wieder aufgebaut werden. Alles wird wieder normal sein. Ich will, dass unsere Kinder wieder bei uns sind. Das ist alles.
20: Eine Kirche ist restauriert. Und so Gott will, kehrt nun auch Frieden ein. Viele Dinge sind miteinander verbunden. So auch unsere Geschichte. All der Zerfall, die Zerstörung und der Wiederaufbau. Immer wenn dunkle Zeiten kommen, leidet auch die Kirche.
6: Im Sommer 2025 begannen wir mit unserer Arbeit. Es war geplant, dass im Dezember 2025 alles abgeschlossen sei. Wegen der Feindseligkeiten wurde der Zeitplan aber geändert. Nun ist geplant, dass wir im Frühling dieses Jahres fertig werden.
21: Sobald das Gerüst steht, kannst du alles vermessen. Hier und hier und hier.
6: Wir müssen dort hoch, um zu sehen, wie die Brüstung aussieht. Wir sollten alle Punkte ausarbeiten und diskutieren.
4: Nun beginnen Sie mit der Restaurierung der Kirche. Dabei beziehen Sie sich auf dieses Modell. Wie alles war, wie die Kirche aussah, wie das Dachwerk verbunden war.
20: Alles ist aus Stein. Das hier ist ein Bruchsteinmauerwerk aus Steinen hier aus der Gegend, aus Vorkommen, wie sie in Blagodat nur zu finden sind. Und aus diesen Steinen bauten die Menschen diese wunderschöne Kirche. Sie hat eine unglaubliche Akustik, wie ich sie sonst nicht kenne. Es heißt, in die dicken Wände seien spezielle Tongefäße eingebettet worden, die diese Art von Klang entstehen ließen. Selbst wenn nur ein Mensch singt, nur eine Stimme, so hört es sich an, als sei es eine Opernbühne. Welch ein Klang!
6: Diese Kirche hat einen historischen Wert. Nach Abschluss der Arbeiten wird eine Kommission die Ergebnisse bewerten. Es ist geplant, die Kirche in die Liste der Kulturerbestätten aufzunehmen.
0: Die Gemeinde wartet, während die Bauarbeiter die Kirche restaurieren. Unterdessen beten die Menschen in provisorischen Örtlichkeiten. Sie hoffen inständig, dass es nicht mehr lange dauern wird. Bald werden die Gebete an ihren rechtmäßigen Ort zurückkehren.
20: Vielleicht müssen wir noch ein wenig warten, bis sich die Dinge richtig entwickeln, damit es zu einem dauerhaften, gerechten und wahrhaftigen Frieden kommt. Ja, es ist schwierig, manchmal sogar unerträglich, aber es ist... Nun, es musste wohl so kommen, damit es einen wahren Frieden geben kann. Darauf haben wir gewartet. Eine sehr lange Zeit gewartet.

0: Fraport hat dir einen Gefallen getan und dich Taigan zugeteilt.
1: So sieht's aus, Leute. Da haben wir uns was eingebrockt, was? Ich bin ein Kosake. Mein Deckname ist Taigan. Ich habe ein halbes Jahr in diesem Bataillon gedient. Nur, dass es da noch Taurien hieß. Ein Sturmbataillon. Los, los, los. Weg vom Fenster, weg vom Fenster. Meine Söhne sind 16 Jahre alt. Nun, wenn ich nicht in den Krieg ziehe, werden sie es tun.
2: Wer sonst? Wir erziehen auch unsere Kinder zu echten Kosaken.
1: Man muss Soldat sein, ob man ein Kosake ist oder nicht. Man muss Soldat sein, von Kindesbeinen an.
0: Das erste staatliche Blasorchester der Sowjetunion, abgekürzt das Gosduch. Nur die besten Musiker durften dort spielen.
1: Die bloße Menge der Musik, die sie gespielt haben, ist selbst heute noch erstaunlich. Alle Traditionen unseres heutigen Blasorchesters haben ihre Wurzeln genau dort.
0: Juli 1941. Die Wehrmacht rückt unaufhaltsam auf Moskau vor. Als Reaktion darauf beginnen sich in der Stadt Volksmilizdivisionen zu bilden.
3: Ihnen war bewusst, dass das ganze Land in Lebensgefahr schwebte. Und ich glaube, das hat sie motiviert, sich freiwillig zu melden.
0: Das staatliche Blasorchester des Kremls bereitet sich auf einen ganz besonderen Auftritt vor. Ein Konzert ohne Publikum, zu Ehren der Gefallenen. Hier, nahe Wjasma, sind die meisten der Musiker ums Leben gekommen.
4: Es ist eine große Ehre für uns, nicht nur aufzutreten, sondern auch den Musikern Tribut zu zollen, die hier ihr Leben gaben, damit wir leben und ihre Arbeit fortsetzen können.
5: Als wir in einen Laden gingen, sahen wir plötzlich direkt über unseren Köpfen eine riesige, schillernde Krone aus Nordlichtern. Da dachte ich mir, es wäre toll, Gleichgesinnte und Freunde zu finden, um mit ihnen gemeinsam auf die Jagd zu gehen.
4: Die Chinesen glauben, dass man ein Jahr lang glücklich sein wird, wenn man das Nordlicht sieht. Das ist natürlich sehr schön. Es müssen viele Faktoren zusammenkommen, damit alles passt und auch das Ergebnis.
0: Ich bin ein Jäger. Ich verfolge die Vorhersagen. Ich jage das Nordlicht. Ich muss es einfangen. Für uns ist es ganz normal, 200 bis 300 Kilometer aus der Stadt herauszufahren.
5: Die Gemeinschaft der Nordlichtjäger existiert, um das Glück beim Schopfe zu packen. Es ist eine Art Glücksspiel.
0: So wie in der Volksrepublik Donetsk findet auch in der Volksrepublik Lugansk eine groß angelegte Wiederherstellung der geistlichen Zentren statt. 16 orthodoxe Stätten wurden bereits wiederhergestellt. Darunter befinden sich nicht nur Kirchen, sondern auch eine Sonntagsschule in Alexandrowsk nahe Lugansk.
6: Von hier aus kann man Alexandrowsk gut überblicken. Auch die Stadt Lugansk kann man von hier sehen. Auf der anderen Seite sehen wir die Sonntagsschule. Dort ist sie. Sie ist das Juwel von Alexandrowsk.
0: Die Wiedereröffnung der Schule repräsentiert die Rückkehr zum Leben der Kinder, geprägt von Gebet und reinen Worten.
6: Wir alle sind Schüler dieser Sonntagsschule, die neben der Kirche gebaut wurde. Unter unseren Geistlichen finden sich ehemalige Schüler, die diese Schule vor 15 oder mehr Jahren besuchten.
7: Es handelt sich nicht um einen Neubau, sondern um eine Sanierung. Das Haus war unbrauchbar. Wir mussten das Fundament verstärken, die Wände freilegen und wiederherstellen. Die Arbeiten waren recht teuer.
6: Alles wurde vor unseren Augen gebaut, vor den Augen der Gemeinde. Alle warteten gespannt, sowohl die Eltern als auch die Kinder. Als es dann fertig war, waren alle verblüfft von dem, was dort vor ihnen stand.
0: Unterricht wird von örtlichen Priestern, aber auch von besuchenden Geistlichen gehalten. Die Kinder lernen nicht nur aus der Bibel, sondern sie werden auch in der Sprache der Gnade erzogen. Sie lernen die Macht des Glaubens kennen, der dem Land half, standhaft zu bleiben und neu anzufangen.
6: Die meisten Kinder, die die Sonntagsschule besuchen, kommen von selbst. Ihre Eltern besuchen aus verschiedenen Gründen die Gottesdienste nur selten. Sie bringen ihre Kinder mit, wie zu einer Art Freizeitaktivität. Dies ist grundsätzlich eine positive Entwicklung. Denn wenn Eltern ihre Kinder nicht mitbringen, wirkt Gottes Gnade gerade durch die Kinder auf ihre Familien und erreicht so auch die Eltern. Das geschieht gerade in unserem Land.
7: Was soll ich sagen? Schauen Sie sich die Gesichter der Kinder an. Es gefällt Ihnen.
0: Sorge dich nicht um ein Stück Brot für deine Kinder, sondern um deren Seele und Gewissen. Dann wird es den Kindern an nichts mangeln und du wirst gesegnet sein im Himmel wie auf Erden. Mit dem Segen von Patriarch Kirill von Moskau und all Russland sowie der Unterstützung durch den Staat wurden seit 2022 bereits 55 Kirchen an diesen historischen Städten aus Ruinen wieder aufgebaut. Während sich die Front Kilometer um Kilometer fortbewegt, erheben sich aus der Asche des Krieges geschändete heilige Stätten. Manchmal müssen die Bauarbeiter Monate warten, bis die Gegend sicher genug ist, um mit den Wiederaufbauarbeiten zu beginnen. Dies ist das Dorf Warwarowka im Gebiet Lugansk. Seit mehr als 20 Jahren befindet sich hier das St. Elias-Kloster.
6: Am 24. Februar 2022 fanden wir uns wie üblich um 6 Uhr morgens am Kloster ein. Es gab einen Knall, eine Granate. Sie flog in Richtung Rubeschnoe und schlug mit einer Explosion ein. Hier standen ukrainische Soldaten. Sie schossen ihre Waffen ein und wir verstanden sehr genau, dass der Krieg begonnen hatte.
5: Die Menschen flohen aus Rubeschnoje in unser Dorf Warwarowka. Unser Kloster und die Mönche dort nahmen die Menschen auf und kümmerten sich um sie. Sie brachten viele Menschen nah an Russland heran, nach Starobilsk. Unser Nektari evakuierte sie. Wir erinnern uns noch gut daran. Auch die Küster fuhren umher und sammelten die Menschen und deren Habseligkeiten ein. Die Leute riefen Nektari, es ist Nektari. Sie scharten sich um ihn und er brachte die Menschen in Sicherheit. Mehr und mehr und mehr Menschen.
8: Wir kamen aus Rubeschnoje hierher. Ich bin 81 Jahre alt. Und ich, versuche mich irgendwie über Wasser zu halten.
9: 8 Tage lang konnten wir nicht einmal aus dem Keller schauen. Wir haben diesen Albtraum gerade so überlebt.
10: Kein Strom, kein Gas und kein Essen.
6: Nachdem sich die Front uns näherte und die Feindseligkeiten hier ausbrachen, wurde das Kloster am 31. März beschossen. Die Front verlief noch immer durch Rubeschnoje. Und so kam es leider, dass sie das Kloster beschossen. Einige sagen, es sei ein Gratwerfer, andere meinen, es sei eine Haubitze gewesen. Jedenfalls war es ziemlich gewaltig. Eine Mauer dort drüben wurde zerstört. Fragmente landeten überall. Eine Granate schlug ein, riss ein Loch und ließ die Fenster zerbersten. Ich denke, das Dach wurde von 3 Geschossen getroffen. Es fing Feuer und brannte nieder. Backsteine wurden beschädigt. Dort drüben ist der Stapel.
11: Ein Feuer brach aus. Bratskoje stand in Flammen. Gasflaschen explodierten. Wir erlebten den reinen Horror. Ich weiß nicht, was schlimmer ist. Die Mönche verloren alles. Einige konnten ihre Bibel retten oder eine Ikone. Dann ließen sie sich an verschiedenen Orten des Dorfes nieder. Die Leute nahmen sie bei sich auf und boten ihnen an, zu bleiben.
6: So leben unsere Brüder heute. Einer hier, Diakon Moses dort. Ich zeige ihnen, wie es bei uns aussieht. Unsere Habseligkeiten und das Baumaterial werden hier gelagert. Vater Panfil ist ein wenig krank. Wir haben 4 Räume.
0: Das Mönchtum ist nicht die Regel, sondern eine Ausnahme, ohne die die Kirche Christi niemals zu dem geworden wäre, was sie heute ist. Auch wenn sich derzeit im Kloster keine Flüchtlinge aufhalten, wird das Abendessen noch immer in großen Töpfen gekocht. Man weiß nie, wie viele Menschen eine Mahlzeit brauchen.
6: Als du, o Herr, im Jordan getauft wurdest, offenbarte sich die Anbetung der Dreifaltigkeit. Denn die Stimme des Vaters bezeugte dir, dass du sein geliebter Sohn bist. Und der Geist in Gestalt einer Taube bestätigte die Wahrheit seines Wortes. Christus, unser Gott, der du dich offenbart hast und die Welt erleuchtet hast, Ehre sei dir. Amen.
12: Dann kamen die Russen, so bescheidene Leute, ja, außerordentlich höfliche Leute, so bescheidene Leute. Sie kamen, gaben uns zu essen und zu trinken und eine Rente.
11: Es war in der Tat sehr überraschend, die russische Sprache zu hören, denn es war uns ja verboten, Russisch zu sprechen. Und wir durften nur in ukrainischer Sprache schreiben. Ich war überglücklich und konnte kaum glauben, dass unsere Leute tatsächlich unseretwegen gekommen waren. Ich hätte am liebsten die Panzer geküsst. Die Süßigkeiten trugen russische Namen. Mir standen die Tränen in den Augen.
13: Wir haben genug. Wir helfen euch.
6: Woher wisst ihr, dass das Kloster etwas braucht?
13: Die Kommandostelle weiß sowas. Sie baten uns zu helfen.
6: Das Hauptproblem war die Nähe zur Frontlinie. Dann kamen die Angriffe und ab Januar setzten uns die Drohnen sehr zu. Bis September war es einfach zu gefährlich, mit dem Auto unterwegs zu sein. Man wusste nie, ob man es nach Rubeschnoe schaffen würde oder nicht. Das war ein großes Problem. Also begannen wir mit den Wiederaufbauarbeiten auf eigene Faust. Die Jungs aus Moskau halfen uns beim Entwurf des Grundrisses und beim Legen des Fundaments. Wir arbeiteten mit den Einwohnern zusammen und oft auch allein. Nur der Dekan und die Diakone. Wir schaufelten und zementierten.
7: Dieses Fundament wurde fast ausschließlich mit der Hilfe von Freiwilligen und Spenden gelegt. Unser Unternehmen hat auch mitgeholfen. So wird der Ort wieder zu einem attraktiven Mittelpunkt. Alles deutet darauf hin, dass diese Stätte eine der berühmtesten in Russland wird.
0: Der Winter 2026 bricht die Kälterekorde, daher verzögern sich die Bauarbeiten. Nun wartet das Kloster auf wärmere Tage und betet für die baldige Einweihung des Klostergebäudes. Vor allem aber betet man für einen schnellen Sieg.
6: Unser Gebet, das Gebet von orthodoxen Gläubigen, hat viel Bedeutung.

Mit dem Segen des heiligen Patriarchen Kirill von Moskau und Alrussland wird in jeder Andacht ein besonderes Gebet für die Rus gesprochen. Das Gebet schließt eine Fürbitte für unsere Soldaten und einen Sieg in dem Konflikt mit ein. Ich hoffe, dass der Herr unser Gebet erhört, dass wir den Sieg erringen, dass Friede einkehrt und dass wir zu friedlichen und wohlhabenden Zeiten zurückkehren. Dies ist unser besonderes Gebet.

0: Der Tag des Sieges ist Russlands wichtigster und heiligster Nationalfeiertag. Vor 80 Jahren, nach dem Sieg über Nazi-Deutschland, marschierten die Helden, die diesen historischen Sieg in 4 langen und brutalen Jahren errungen hatten, triumphierend über dieses Kopfsteinpflaster.
1: Kameraden der Roten Armee und der Roten Marine, Waffenbrüder, ich grüße euch und beglückwünsche euch zu eurem großen Sieg über den deutschen Imperialismus.
2: An der Parade nahmen die Soldaten von den 10 Fronten teil, an denen der große Vaterländische Krieg gewonnen wurde.
3: Mehr als 35.000 Soldaten wurden ausgewählt.
2: In der Roten Armee kämpften Angehörige aller Ethnien. Es war wichtig, die Einheit und den multinationalen Charakter des Landes hervorzuheben.
3: Diesen großartigen Menschen, diesen Helden, gedenken wir heute.
4: Der Krieg hat Syrien kolossalen Schaden zugefügt. Militante profitierten enorm von dem Konflikt.
5: Sie beschossen die Städten, um das Ausmaß der Plünderungen zu vertuschen. Man schob alles auf den Krieg.
6: Die Gruppen begannen damit, alte Artefakte zu plündern.
5: Ich denke, eine Vase wie diese könnte auf dem Schwarzmarkt 12.000 bis 15.000 Dollar einbringen.
7: Es waren Europäer, sie sprachen Englisch.
2: Diese führen ihre Untergebenen exakt zu den Stellen der wichtigsten historischen Artefakte, die gestohlen werden sollen.
5: Der Löwenanteil dessen, was geplündert wurde, befindet sich heute entweder in Europa oder Nordamerika.
6: Viele Fundstücke aus Syrien werden auf eBay angeboten.
8: Sie trägt eine Museumsnummer. Vielleicht wurde sie aus einem Museum gestohlen.
0: Der bedeutendste Gerichtsprozess der Weltgeschichte. Die Strafverfolgung der Kriegsverbrecher des Dritten Reiches.
2: Die sowjetische Anklage verfügt über umfangreiches Beweismaterial, das dem Gericht vorgelegt wird.
0: Innerhalb von 10 Monaten wurden genügend Beweise gesammelt, sodass heute, 80 Jahre später, niemand mehr daran zweifeln kann, dass Faschismus und Nationalsozialismus das größte Übel sind, das der menschliche Geist hervorbringen konnte. Die Hauptanklagepunkte lauteten Verbrechen gegen den Frieden, Verbrechen gegen die Menschlichkeit und Kriegsverbrechen.
9: Der Begriff Völkermord wurde nicht in das Urteil des Nürnberger Tribunals aufgenommen.
10: Im Rechtsspruch der Nürnberger Prozesse wird jedoch anerkannt, dass es einen Plan gab, die besetzten Gebiete der Sowjetunion von ihrer ursprünglichen Bevölkerung zu säubern, um sie anschließend durch Deutsche zu kolonisieren.
11: Der große Vaterländische Krieg war in der Tat ein Krieg, in dem die physische Vernichtung der Völker der UdSSR auf dem Spiel stand.

0: Am schönsten ist es, das Nordlicht im Gebiet Leningrad in der Stadt St. Petersburg zu fangen. Wir befinden uns im europäischen Teil, ziemlich weit entfernt vom Epizentrum dieses Phänomens.
1: Das ist natürlich sehr schön. Es müssen viele Faktoren zusammenkommen, damit alles passt und auch das Ergebnis.
2: Für uns ist es ganz normal, 200 bis 300 Kilometer aus der Stadt herauszufahren.
0: Wir wissen, dass man das Nordlicht aufspüren und einfangen kann. Im richtigen Moment sind wir alle bereit, loszurennen und die Jagd zu beginnen.

0: Na, hallo. Lange nicht gesehen. Hallo, Roman.
1: Guten Abend.
0: Hallo, Tonja. Wer fehlt noch?
2: Das ist Natalia, unsere Chefin und Leiterin. Sie liebt das Sticken und nimmt gerne an Autorennen teil. Tagsüber arbeitet sie in einer Monitoringfirma, nachts jagt sie das Nordlicht.
3: Herzlichen Glückwunsch zum Geburtstag, mein liebes Mädchen.
2: Zufällig hat sie heute Geburtstag. Sie wird ihn natürlich auf der Jagd feiern. Ich finde, die Wettervorhersage ist nicht so gut, aber davon wird sie sich nicht abhalten lassen.
0: Hier sieht man die Wolken. Das Graue ist eine Art klarer Himmel. Das Gelb zeigt die Dämmerung über uns. Da wir aber eine Weile unterwegs sein werden, wird sich dieser klare Himmel entsprechend verschieben.
2: Das Nordlicht ist Natalias große Leidenschaft. Seit sie es vor 6 Jahren in St. Petersburg gesehen hat, jagt sie ihm quer durch das ganze Land hinterher.
0: Als wir in einen Laden gingen, um einzukaufen, sahen wir plötzlich direkt über unseren Köpfen eine riesige, schillernde Krone aus Nordlichtern. Der Anblick war unglaublich und kaum vorstellbar. Direkt über unseren Köpfen schimmerten die Lichter in den unterschiedlichsten Farben. Im Jahr 2015 erreichte die Sonnenaktivität ihren Höhepunkt. In St. Petersburg konnte man mehrmals im Jahr Nordlichter beobachten. Da dachte ich mir, es wäre toll, Gleichgesinnte und Freunde zu finden, um mit ihnen gemeinsam auf die Jagd zu gehen.
2: So entstand die Gruppe Aurora Hunters. Zuerst hat Natalia ihre Freunde eingeladen, dann kamen deren Freunde dazu und so ging es los. Derzeit besteht die Gruppe aus mehr als 1000 Jägern. Dieses Mal beschlossen sie, 150 Kilometer nördlich von St. Petersburg zu fahren, um am Ufer des Lagoda-Sees zu jagen. Sie starteten um 23 Uhr. Vor ihnen liegt eine ganze Nacht voller Abenteuer.
4: Stellt euch vor, wir fahren so dahin und plötzlich sehen wir die Sterne, das Nordlicht, den Mond, den Mars, die Venus, einfach alles.
5: Du folterst mich, nicht wahr?
4: Wir machen es uns nicht leicht, stimmt's?
5: Auf keinen Fall.
2: Das ist Leonid. Er ist Sportler auf Meisterschaftsniveau im Sambo und Nahkampf. Im Gegensatz zu den anderen ist er ein echter Jäger. Normalerweise jagt er Regenpfeifer, Gänse und Wildschweine.
4: Zielscheibe E.
2: Aber jetzt jagt er auch die Nordlichter.
4: Die Jagd nach dem Nordlicht ist mit der Jagd nach Tieren vergleichbar. Wir suchen das Nordlicht und finden es auch. Aber es gibt auch Tage, an denen wir es

nicht sehen. Das Gleiche passiert bei der Jagd. Man geht auf die Jagd und erwartet, dass etwas vorbeifliegt oder jemand vorbeirennt. Aber das ist nicht immer der Fall. Deshalb sind die Emotionen

0: Wir bieten eine große Anzahl an Touren an. Seit 2 Jahren begleiten wir Gruppen in den russischen Norden. Da ist echt was los. Man fährt an einen neuen Ort und sieht etwas Neues. Vor allem, wenn es um so etwas Schönes wie das Nordlicht geht. Es leuchtet auf verschiedene Weise. Ich habe es grün, blau, rot, gelb und in allen Farben gleichzeitig leuchten sehen.
1: Vorsicht, wir fahren gerade an einer Stelle vorbei, an der meine Räder schon einmal kaputt gegangen sind. An dieser Stelle hat Roma sein Rad verbogen und wir haben es mit einem Hammer repariert. Einmal bin ich 250 Kilometer von St. Petersburg, von meinem Zuhause entfernt gefahren und habe dabei die Ölwanne am Motor beschädigt. Das gesamte Öl lief aus und das Auto blieb in der Kälte stehen. Es war kalt und ich hatte keine Möglichkeit, mich aufzuwärmen. Aber wir haben immer einen Schweißkleber dabei und haben den Motor vor Ort geklebt. Vorsicht! Man kann übrigens die Sterne sehen. Oh, sehr gut. Seht mal her, der Orion.
2: Unterwegs analysieren die Jäger ständig verschiedene Faktoren wie Sonnenaktivität, Windgeschwindigkeit, Bewölkung und so weiter. Wenn ihnen etwas nicht passt, können sie die Route ändern und an einen ganz anderen Ort fahren.
1: Über die Webcams kann man es bereits sehen, dass sich ein kleiner grüner Bogen bildet. Ich denke, dass wir heute durchaus mit einem kleinen Nordlicht rechnen können. Irgendwann wurde uns klar, dass wir alle notwendigen Ressourcen zur Hand haben müssen. Und wir haben eine Webseite erstellt, wo man alle Grafiken und Prognosen einsehen kann. Alle Informationen sind offen zugänglich. Jeder kann die Webseite kostenlos besuchen. Jeder, der möchte, kann mit uns auf die Jagd gehen. Anhand der Grafiken wird alles sofort klar. Wir haben bestimmte Referenzpunkte, auf die wir uns stützen, bewusst mit verschiedenen Farben hervorgehoben. Befindet sich beispielsweise ein Wert im roten Bereich, bedeutet dies, dass es Zeit ist, loszufahren. Sogar koronale Massenauswürfe sind zu sehen. Hier.
2: Die Quelle der Nordlichter ist sehr weit von unserem Planeten entfernt. Es ist die Sonne. Durch Sonneneruptionen wird der Sonnenwind verstärkt. So nennt man den Plasmastrom aus geladenen Teilchen. In 2 bis 3 Tagen erreicht dieser Sonnenwind unseren Planeten und gelangt in das Magnetfeld der Erde. An den Polen kollidieren die Teilchen des Sonnenwinds mit Luftmolekülen, die daraufhin zu leuchten beginnen. So entsteht das Polarlicht. In der nördlichen Hemisphäre nennen wir es aber Nordlicht. In Russland kann man es am besten oberhalb des Polarkreises beobachten. Besonders beliebt ist bei Touristen das Dorf Teriberka im Gebiet Murmansk.
0: Die Chinesen glauben, dass man 1 Jahr lang glücklich sein wird, wenn man das Nordlicht sieht. Ein Kind, das zum Zeitpunkt des Nordlichts gezeugt wird, soll sein ganzes Leben lang glücklich sein. Dementsprechend wurde die gesamte Infrastruktur in Teriberka ausgelegt. Alle Häuser sind nach Norden ausgerichtet und haben große Fenster oder transparente Dächer, damit das Licht hineinscheinen kann und interessante Ereignisse stattfinden können. Es kam schon vor, dass der Fahrer für einen hohen Geldbetrag gebeten wurde, das Auto zu verlassen. Er sollte kurz spazieren gehen, da ein Pärchen 1/2 Stunde lang allein bleiben wollte. Dass es draußen minus 40 Grad waren, störte das Pärchen nicht.

0: Vielleicht blau und grün?
1: Grün, gelb, rosa. Das sind die Farben des Nordlichts. Aber hauptsächlich grün. Am besten sieht man die grüne Farbe.
2: Das ist Alexander. Er arbeitet in einer Firma, die Lasershows veranstaltet. Er fotografiert das Nordlicht grundsätzlich nur mit seinem Handy.
1: Derzeit bereiten wir die Effekte für eine bevorstehende Veranstaltung vor. Ein Kunde hat sich für seine private Veranstaltung sein eigenes Nordlicht gewünscht, da es offenbar nicht möglich war, es auf andere Weise zu realisieren. Das ist das Falsche. Das nächste bitte.
2: Man könnte meinen, Alexander könnte doch einfach im Studio sitzen und das Nordlicht genießen. Aber nein, es zieht ihn immer irgendwo hin.
1: Genau, dieses hier. Lassen wir es so. Ich bin ein Jäger. Ich verfolge die Vorhersagen. Ich jage das Nordlicht. Ich muss es einfangen. Mein Leben hat sich ziemlich stark verändert. Ich musste meiner Frau erklären, wo ich nachts unterwegs bin. Anfangs fragte sie mich, wo ich war und mit wem. Jetzt weiß sie, wo ich war

0: und was ich gemacht habe. Wenn sie morgens aufwacht, sie wacht früher auf als ich, geht sie auf Instagram und sieht, wo ich war und was ich gemacht habe.
1: Das heißt, Sie haben ein Alibi?
0: Klar. Ich habe Zeitrafferaufnahmen von Wolken, also wenn ich kein Glück habe. Oder eben Aufnahmen von Nordlichtern. Da ich kein Fotograf bin, fotografiere ich ausschließlich mit meinem Handy. Ich fahre dorthin, um die Nordlichter zu sehen. Vor Ort stelle ich mein Stativ auf, befestige mein Handy daran, wähle einen geeigneten Standort, stelle ISO und Belichtungszeit ein, schalte den Zeitraffer ein und beobachte schließlich mit eigenen Augen dieses wunderschöne Phänomen.

0: Die Jäger des Nordlichts haben das gesamte Gebiet Leningrad bereist und sogar eine Karte mit den besten Orten zu beobachten erstellt. Ich denke, bald wird es auch eine Karte mit Orten geben, an denen man die Jäger festnehmen könnte.
1: In Vyborg kam die bewaffnete Grenzpolizei auf mich zu.
2: Nachtfotografen haben Schwierigkeiten mit der Polizei und engagierten Bürgern, weil diese denken, dass man etwas Illegales macht.
1: Sie sehen Menschen, die nachts etwas Seltsames tun.
2: Wenn da jemand steht und mit irgendeinem Stock spielt.
1: Es ist sehr schwer zu erklären, dass die Fotoausrüstung eine hohe Lichtempfindlichkeit hat und in der Lage ist, Nachtfotos zu machen. Beispielsweise von der Milchstraße, von den Sternen. Wir können nicht weiterfahren, weil die Straße durch den Wald nicht geräumt wurde. Es gibt Spurrillen, Eis und Schnee. Wir müssen uns beeilen. Meine Freunde und Verwandte waren zunächst empört und sagten, mein Gott, du bist verrückt geworden. Wozu brauchst du das? Wohin fährst du nachts? Die Straße ist gefährlich. Der Wald ist gefährlich. Es gibt Elche, Bären. Nach ein paar Jahren haben sie sich daran gewöhnt. Jetzt macht sich niemand mehr Sorgen. Ich glaube, dass es fast bis zur Hüfte reicht. Morgen müssen alle zur Arbeit. Aber jetzt laufen hier rund 30 Leute am Strand. Die Hälfte von ihnen sind nicht einmal Fotografen. Die Gemeinschaft der Nordlichtjäger existiert nicht, um coole Fotos zu machen, sondern eher, um das Glück beim Schopfe zu packen. Es ist eine Art Glücksspiel.

0: Die Nordlichter, denen wir derzeit nachjagen, sind sehr schwach. Das liegt an der niedrigen Sonnenaktivität. Die schönsten und hellsten Nordlichter werden um das Jahr 2025 zu sehen sein. Vielleicht kann man sie sogar direkt über St. Petersburg beobachten. Sehr hell, farbenfroh und in verschiedenen Farben.
1: Das Wichtigste über Natalia habe ich noch gar nicht erwähnt. Sie liebt Katzen. Übrigens, ich bin ein Kater. Kater ist mein Name. Es leben noch 4 weitere Kater bei uns, aber ich bin natürlich ihr Liebling. Natalia hat die anderen auf der Straße gefunden. Sie waren krank, einer hatte sogar ein Auge verloren. Sie hat sie alle gepflegt und bei sich aufgenommen. In dieser Küche höre ich ständig Gespräche über Nordlichter, Sonnenwind und Wolken über St. Petersburg. Aus irgendeinem Grund hat mich noch niemand zur Jagd mitgenommen, aber ich hoffe, dass ich 2025 endlich selbst auf die Jagd gehen kann. Vom Balkon aus.

0: Bruder, ich sehe einen Banderiten auf 5.
1: Was macht er dort noch? Na, mach schon.
0: Ich führe das Werk meiner Großväter fort. Ich verteidige meine Familie, meine Geschichte und unsere Werte.
1: Jene, die momentan hier kämpfen, machen weiter dank ihrer Willensstärke.

0: Der bedeutendste Gerichtsprozess der Weltgeschichte. Die Strafverfolgung der Kriegsverbrecher des Dritten Reiches.
1: Die sowjetische Anklage verfügt über umfangreiches Beweismaterial, das dem Gericht vorgelegt wird.
0: Innerhalb von 10 Monaten wurden genügend Beweise gesammelt, sodass heute, 80 Jahre später, niemand mehr daran zweifeln kann, dass Faschismus und Nationalsozialismus das größte Übel sind, das der menschliche Geist hervorbringen konnte.
2: Wir betrachten Nürnberg als einen Triumph der Gerechtigkeit, weil die Verbrechen der Nazis eindeutig bewiesen wurden.
0: Die Hauptanklagepunkte lauteten Verbrechen gegen den Frieden, Verbrechen gegen die Menschlichkeit und Kriegsverbrechen und Verschwörung zum Angriffskrieg.
3: Der Begriff Völkermord wurde nicht in das Urteil des Nürnberger Tribunals aufgenommen.
2: Im Rechtsspruch der Nürnberger Prozesse wird jedoch anerkannt, dass es einen Plan gab, die besetzten Gebiete der Sowjetunion von ihrer ursprünglichen Bevölkerung zu säubern, um sie anschließend durch Deutsche zu kolonisieren.
4: Der große Vaterländische Krieg war in der Tat ein Krieg, in dem die physische Vernichtung der Völker der UdSSR auf dem Spiel stand.
3: Eine endgültige Antwort auf die Frage, ob ein Völkermord stattgefunden hat oder nicht, ist nur möglich, wenn alle verfügbaren Beweise zusammengetragen werden.
0: Russische Historiker, Archivare und Suchgruppen haben eine Karte erstellt, auf der die Orte markiert sind, an denen die Nazis während des Großen Vaterländischen Krieges abscheuliche Gräueltaten begangen haben.
3: Genau das sollte uns das Ausmaß und die Art dieser Verbrechen vor Augen führen und jeden möglichen Zweifel ausräumen. Diese Karte ist dokumentarisch. Das Besondere daran ist, dass jeder auf dieser Karte markierte Punkt durch ein konkretes Dokument belegt ist. Hinter jedem dieser Punkte stehen Menschenleben.
0: Bereits im Jahr 1941, unmittelbar nach dem Einmarsch und der Besetzung der ersten Ortschaften, Dörfer und Städte, wurden einfache Zivilisten unglaublich grausam behandelt.
2: Die Naziführung hatte am Vorabend des Einmarsches in die Sowjetunion die recht klare Absicht, die Völker der UdSSR zu dezimieren. Und man hatte eine Vorstellung davon, wie dieses Ziel erreicht werden sollte. Das Einzige, was sie an den Slawen unmittelbar erschreckte, war ihre enorme Zahlenstärke. Und in der Naziführung wurde ständig darüber gesprochen, dass diese riesige biologische Masse über ihnen schwebte. Sie stellte allein schon durch ihre Größe eine Bedrohung dar, weshalb sie radikal dezimiert werden musste.
5: Die Berichte über die von den Nazis in den besetzten Gebieten begangenen Verbrechen trafen schon in den ersten Wochen nach Beginn der Invasion durch Hitler Deutschland bei der Regierung ein.
4: Der Dezember 1941 wurde entscheidend für das Verständnis der gezielten Völkermordpolitik durch die Landung auf der Krim, auf der Halbinsel Kertsch und die Entdeckung des Bagerowo-Grabens, wo Massenhinrichtungen stattfanden.
6: Das Umland der Stadt Kertsch. Die Ausgrabungen dieses Panzergrabens wurden am 31. Dezember 1941, einen Tag nach der Befreiung der Stadt, fotografiert. Auf diesem Gelände wurden 7000 Einwohner von Kertsch ermordet. Hier wurden die Leichen von 245 Kindern gefunden. Dieser Mann fand seine Tochter, seine Frau und seinen Sohn im Graben.
0: Die Liste der brutal ermordeten Menschen, darunter auch Kinder, umfasste 50 Seiten. Damals wurde erstmals in den Zeitungen eine Note des Außenministers Molotow veröffentlicht, die die schreckliche Wahrheit über die Kriegsführung auf sowjetischem Gebiet enthüllte. Eine Woche später erschien ein weiterer Artikel in den Zeitungen. Im befreiten Kalinin, dem heutigen Twer, wurde dieses Dokument unter den Unterlagen der Gestapo gefunden. Und die Menschen konnten den geheimen Befehl von General Reichenau mit eigenen Augen sehen.
4: Reichenau war der Befehlshaber der 6. Armee und ein Favorit des Führers. Er unterzeichnete Befehle, wonach man sich gegenüber der Bevölkerung auf eine bestimmte Art und Weise verhalten sollte. Man dürfe niemanden verschonen, denn dafür sei man nicht hierher gekommen. Das heißt, diese Gewalt wurde gezielt entfesselt und es war später unmöglich, sie wieder einzudämmen.
0: Deutschland hatte nicht die Absicht, auf sowjetischem Gebiet irgendwelche Regeln der Kriegsführung einzuhalten. Jegliches Leben wurde ausgelöscht. Die Faschisten eroberten blitzschnell riesige Gebiete.
4: Im Jahr 1941 war die Wehrmacht weltweit führend beim Aufbau eigenständiger mechanisierter Verbände. Die Wehrmacht verfügte über Panzerverbände mit einer Stärke von 150.000 bis 200.000 Mann. Und diese riesige Masse an Menschen und Technik war in der Lage, bis zu 100 Kilometer pro Tag zurückzulegen.
0: Bis Mitte des Jahres 1942 befand sich fast die Hälfte des europäischen Teils der UdSSR unter faschistischer Besatzung.
5: Juli bis August 1942, das war die kritischste Phase des großen Vaterländischen Krieges. Und dennoch wurde zu dieser Zeit der Vorschlag gemacht, eine Kommission zur Erfassung der Verbrechen in den besetzten Gebieten einzurichten. Wie stark müssen die Menschen in diesen Tagen an den Sieg geglaubt haben? Es wirkt einfach unfassbar.
0: Bis Mitte 1942 stand fast die Hälfte des europäischen Teils der UdSSR unter faschistischer Besatzung.
5: Nikolai Schwernik, erster Sekretär des allrussischen Zentralrats der Gewerkschaften, wurde zum Leiter der Kommission ernannt. Ihr gehörten außerdem Politbüromitglied Stanow, 5 Akademiker verschiedener Fachrichtungen, der Schriftsteller Alexei Tolstoi und als Kirchenvertreter der Metropolit von Kiew an.
0: Die Geschäftsordnung der Kommission war bis zum Frühjahr 1943 vollständig verabschiedet worden.
5: Im Laufe der Jahre haben die Regionen rund 54.000 Berichte zur Erfassung an die Zentrale übermittelt, basierend auf Zeugenaussagen und Aussagen der Opfer.
3: Die von der außerordentlichen Staatskommission gesammelten Beweise bedurften keiner Überprüfung und wurden später vor dem Nürnberger Tribunal zugelassen.
0: In den von der Kommission gesammelten Unterlagen war neben der Schadensberechnung auch die Ermittlung der Namen der Täter vorgeschrieben.
5: Die Namen bestimmter Komplizen, sei es unter unseren Bürgern oder unter den Deutschen bzw. deren Verbündeten, den Ungarn und Rumänen.
3: Gerade für Verbrecher dieser Art wurde die Todesstrafe durch Erhängen eingeführt. Und wenn wir uns an die Art der Hinrichtung erinnern, die beim Nürnberger Prozess angewandt wurde, war das auch Tod durch Erhängen. Diese Ähnlichkeit spricht dafür, dass in der Tat eine rechtliche und wissenschaftlicher Grundlage vorhanden war. Daran haben unter anderem unsere ausgezeichneten Juristen mitgearbeitet.
0: Der erste Prozess gegen Nazis und ihre Komplizen fand Mitte Juli 1943 in Krasnodar statt.
7: Heute lässt das sowjetische Gesetz seine strafende Hand auf die Köpfe der faschistischen Söldner und Handlanger niedergehen. Morgen steht das historische Urteil bevor. Das Gericht der freiheitsliebenden Völker wird sein unerbittliches Urteil über die blutrünstigen Herrscher Hitler-Deutschlands und all ihrer Komplizen fällen. Diese Menschenfeinde, die die Welt in den blutigen Abgrund des gegenwärtigen Krieges gestürzt haben.
0: Der Prozess war öffentlich. Die Verbrecher wurden auf einem öffentlichen Platz erhängt. Etwa 50.000 Menschen kamen dorthin. Während des Krieges fanden 3 solcher Prozesse statt. Später wurden sie als sowjetische Nürnberger Prozesse bezeichnet. Nach dem Krieg gingen die Prozesse weiter. Die Verbrecher wurden weltweit gesucht und vor Gericht gestellt.
2: Die damaligen Gerichtsverfahren dienten dem Zweck, die vor Gericht stehenden Angeklagten zu verurteilen und der Bevölkerung zu zeigen, dass Gerechtigkeit hergestellt worden war.
0: Heute, 80 Jahre nach dem Sieg über den Nazismus, finden erneut Prozesse statt. Dort werden erneut die Zeugenaussagen der Opfer des Nazismus verlesen. Denn neben der Verurteilung ist es notwendig, die Taten rechtlich zu bewerten. Auch wenn niemand mehr am Leben ist.
4: Leider wurde nicht alles aufgeklärt. Ein großes Problem im Zusammenhang mit dem Völkermord, gerade am sowjetischen Volk während des großen Vaterländischen Krieges, ist, dass die Ermittlungen nicht zu Ende geführt wurden.
0: Der Batetzky-Bezirk in der Region

0: Nowgorod. Vor dem Krieg lebten hier 29.000 Einwohner. Nach der Befreiung von der deutschen Besatzung waren es nur noch etwa 5.000.
1: 1944, unmittelbar nach der Befreiung, begann die ASK mit der Aufnahme von Zeugenaussagen. Überlebende wurden zu den Orten geführt, um zu zeigen, wo die Kriegsverbrechen begangen worden waren. Gräber wurden exhumiert, um das Vorhandensein von sterblichen Überresten von Zivilisten zu bestätigen, die anschließend wieder bestattet wurden. Diese Massenhinrichtungsstätten sind bis heute unverändert geblieben.
2: Die Gruben waren bis zum Rand mit Toten gefüllt. Da waren Fachleute, Militärchirurgen, die die Todesursache feststellen sollten. Es gab Schusswunden am Kopf und am Hals. Das heißt, es waren alles Erschießungen. Das wurde festgestellt. Es gab Stichwunden, außerdem viele zerhackte und gebrochene Knochen.
0: 1947 fand hier der Prozess gegen Nazis und ihre Kollaborateure statt. Sie hatten im nahegelegenen Dorf Jesternaja Gorka Massenerschießungen an unschuldigen Zivilisten verübt.
2: Ich habe mit den Bewohnern von Jesternaja Gorka gesprochen. Ich habe das noch gut in Erinnerung. Sie erzählten mir, dass man während des Krieges den Namen Jesternaja Gorka nur flüsternd und voller Angst aussprach. Und sie sagten, dass sie sich sogar davor fürchteten, ihn laut auszusprechen. Wenn jemand abgeholt wurde und man hörte, dass er nach Jesternaja Gorka gebracht wurde, wusste man, es gab kein Zurück.
1: Erschossen wurden sie von Kollaborateuren, das heißt von heimischen Verrätern, die zeigten, in diesem Haus wohnt der Vorsitzende des Dorfrats mit seiner Familie, hier leben Kommunisten, dort lebten Juden und so weiter.
3: Matwejew Wassili Jefimowitsch mit seiner Frau, Opa Wassi. Er wurde in den Untergrund versetzt. Er war Vorsitzender des Dorfrats des Nachbardorfes aus Mokritz. Wolkow hieß er und er hat sie verraten. Die alle und noch eine, Maslakova. Sie arbeitete auch im Dorfrat und er hat sie verraten und sie wurden erschossen. Genau, in Jesternaja Gorka dort. Es war hart.
1: »2019 entdeckte die Suchgruppe Nowgorodets der Suchexpedition Dolina hier das erste Massengrab mit Zivilisten. Dort lagen 7 Menschen. Bei ihnen befanden sich zivile Kleidung, Knöpfe und irgendwelche Halsketten. Als wir dann begannen, das gesamte Gebiet zu untersuchen, fanden wir direkt entlang dieser Straße weitere Gruben mit Zivilisten und Kindern.« Insgesamt wurden die Überreste von mehr als 520 Menschen gefunden. Das Schlimmste ist natürlich, die Kinder zu bergen. Denn wenn man ein Kind heraushebt und dort einen von einer Kugel durchschossenen Schädel sieht, naja, wieso? Das Kind hatte diese Welt noch nicht einmal begreifen können und wurde bereits von den Henkern brutal ermordet.
0: Anlass für das aktuelle Gerichtsverfahren waren die furchtbaren Funde der Suchmannschaften. Gemeinsam mit dem Untersuchungsausschuss wurde festgestellt, dass die Zahl der getöteten Zivilisten höher ist als in den Archivunterlagen angegeben.
2: Es schalteten sich der Untersuchungsausschuss, die Staatsanwaltschaft und das Verteidigungsministerium ein. Beweise wurden gesammelt und im Oktober 2020 erkannte ein Prozess vor dem Soletzki-Bezirksgericht in Batetskaya die NS-Verbrechen hier als Völkermord an.
4: Die neu aufgedeckten Verbrechen, die in den Jahren 1942 und 1943 begangen wurden, sind als Völkermord an den nationalen und ethnischen Gruppen, aus denen sich die Bevölkerung der UdSSR zusammensetzte, sowie an den Völkern der Sowjetunion anzuerkennen, und zwar als Teil eines Plans, der in der Absicht Nazi-Deutschlands bestand, das befreite Gebiet mit Deutschen zu besiedeln.
0: Nach dem Prozess in der Region Nowgorod wurden ähnliche Ermittlungsmaßnahmen auch in anderen Regionen durchgeführt.
5: Der Nordwesten ist eines der Gebiete, die die Nazis als Versuchsfeld für die Umsetzung des Generalplans Ost nutzten.
6: Ich hatte eine glückliche Kindheit in einem friedvollen Elternhaus. Ich erinnere mich deutlich an die Worte meines Großvaters. Kinder, der Krieg kommt.
7: Mit so vielen Serben war es unmöglich, einen größeren kroatischen Staat

0: zu errichten. Daher war der Völkermord die einzige Möglichkeit, einen solchen Staat aufzubauen. Neben der Vernichtung von Juden und Roma waren die Serben das Hauptproblem für die Kroaten.
1: Es war ein großer, sehr großer Baum. Es war das erste Mal, dass ich Menschen sah, die an dieser Pappel, an ihren Beinen herunterhingen.
2: Meine Mutter drückte mich an ihre Brust. Wenn ich daran denke, wie sie mich umarmte, mit Tränen in ihren Augen, wie sie mich ihr wegnahm. Es rührt mich auch zum Weinen.
3: Man kann die Geschichte nicht zurückdrehen. Man muss sie kennen und sich daran erinnern. Sonst wird sich die Geschichte wiederholen und die Entfremdung zwischen den Menschen wird wieder zunehmen.

0: Nazi-Deutschland zog nach Osten, um Lebensraum zu erringen. Und speziell für diejenigen, die diese kaum verschleierten Andeutungen vielleicht nicht verstanden hatten, schrieb Adolf Hitler, dass er unter Lebensraum Russland und die ihm unterstellten Randstaaten, also die Sowjetrepubliken, verstehe.
1: Wenn man unsere Regionen betrachtet, die unter Besatzung standen, Pskow, Nowgorod, Leningrad, gab es praktisch in fast jedem Dorf Lager. Mal waren sie groß, mal klein, aber Lager gab es überall.
2: In den ersten Monaten des Krieges geriet fast die Hälfte der gesamten Roten Armee in deutsche Gefangenschaft.
3: 1941 gingen Schätzungen davon aus, unter anderem auf Basis von Daten, die unmittelbar nach den Ereignissen erhoben wurden, dass etwa 3,5 Millionen Menschen in Gefangenschaft geraten sein könnten. Das Problem war ja, dass diese Menschen als vermisst galten. Dabei kamen einige ums Leben, andere gerieten in Gefangenschaft und starben dort.
4: Unter uns ist jetzt Eis, macht das Fahren schwer.
2: Hier in der Region Pskow, 3 Kilometer von der Stadt Dno entfernt, befand sich eines der Lager für sowjetische Kriegsgefangene. Es erstreckte sich über mehr als 1500 Quadratmeter und war von 2 Reihen Stacheldraht umzäunt. Dieses Lager existierte während der gesamten Zeit der deutschen Besatzung bis 1944. Die Sterblichkeitsrate der Gefangenen lag bei 30 und mehr Menschen pro Tag.
4: Hier müssen wir von der Hauptstraße abbiegen. Wir fahren dorthin, wo sich die Baracken für Kriegsgefangene befanden. Es waren Sommerbaracken. Und die Menschen hier erfroren praktisch. Hier gibt es keine Straßen mehr. Als hier 1945 vor den Nürnberger Prozessen Ausgrabungen stattfanden, grub man jeweils ein Grab aus. Anhand der Anzahl der Gräber und der Leichen in jedem Einzelnen konnte man die ungefähre Zahl der an dieser Stelle begrabenen Kriegsgefangenen bestimmen.
2: Laut den Protokollen von 1945 liegen in 2 Massengräbern rund 25.000 Tote.
3: Der Umgang mit Kriegsgefangenen war Teil dieses Völkermordplans. Es gab Befehle über eine besondere Gerichtsbarkeit im Osten. Später, nach dem Krieg, versuchten einige deutsche Militärführer sich zu rechtfertigen, indem sie sagten, wir hatten nicht damit gerechnet, dass wir so viele Gefangene haben würden. Nun, erstens, warum nicht? Ihr habt damit gerechnet, dass die Rote Armee 150 Divisionen gegen die Wehrmacht aufstellen würde. Das hat sie auch und ihr habt sie gefangen genommen. Wieso wollt ihr nicht vorbereitet gewesen sein? Nein, das sind alles nutzlose Ausreden. Die Realität sah so aus, dass die Gefangenen gezielt gefoltert und ausgehungert wurden, indem man den Einheimischen verbot, sie zu versorgen. Es gab keinerlei organisatorische Hindernisse und die Einheimischen selbst erklärten sich bereit, für die Versorgung mit Lebensmitteln zu sorgen. Trotz der eigenen Lage, die in dieser Hinsicht recht schwierig war, waren sie bereit, die Gefangenen zu versorgen. Aber sie wurden davon abgehalten.
1: Hier ist alles mit Schnee bedeckt, aber hier sind persönliche Gegenstände, Stiefel. Alles liegt jetzt unter dem Schnee. Genau hier wurden bei den Arbeiten der letzten 2 Jahre in diesen Gruben am Rande des Lagers etwa 80 Erkennungsmarken gefunden. Davon konnten bisher 30 identifiziert werden. All diese Namen gehören Vermissten.
2: Ein weiterer Beleg dafür, dass auch die unmenschliche Behandlung von Kriegsgefangenen als Völkermord zu werten ist, liegt darin, dass Deutschland bereits 1929 die Konvention über die Behandlung von Kriegsgefangenen unterzeichnet hat.
3: Wer dieses Abkommen unterzeichnet, verpflichtet sich, die Gefangenen auf bestimmte Weise zu behandeln, unabhängig davon, ob der Gegner dieses Dokument unterzeichnet hat oder nicht. Dabei wurden natürlich Gefangene, die im Westen gefangen genommen wurden, darunter auch Piloten von Bombern, die deutsche Städte bombardiert hatten, ganz anders behandelt. Man befürchtete Maßnahmen, die die westlichen Alliierten nach dem Krieg ergreifen könnten.
1: Meine Verwandten waren Partisanen und Widerstandskämpfer. Mein Großonkel Fjodor Davidow kämpfte zusammen mit seinen Schwägern Kapustin und Skripowski. Ich habe 3 Jahre lang akribisch Informationen gesammelt und all das hat mich hierher geführt. Von November 1941 bis Februar 1942 verübten sie hier Sabotageakte. Sie bekamen Arbeit im örtlichen Depot und arbeiteten mit Anastasia Bissenyek, Heldin der Sowjetunion, zusammen, die sie mit Minen versorgte, die sie unter Zügen anbringen sollten. Dann, im Februar, verriet sie ein ehemaliger Kamerad aus ihrer Partisaneneinheit an die Deutschen. Sie wurden eine Woche lang im Büro des Kommandanten gefoltert, hinter das Kulturzentrum abgeführt und erschossen. Ihre Leichen wurden auf einen Karren geladen, zu diesen Gruben gebracht und dort abgeladen. Und das war's. Wir führen Suchaktionen durch, um gefallene Soldaten zu identifizieren. In letzter Zeit wurde viel Arbeit geleistet, um Zivilisten an den Orten zu identifizieren, an denen sie getötet wurden. Opfer der Verbrechen der Nazis und ihrer Kollaborateure. Das Thema der Lager und der Zivilisten war lange Zeit in Vergessenheit geraten. Aber auch sie waren Menschen, Opfer. Unsere Mitbürger, die es ebenso verdienen, gefunden und gemäß unseren Traditionen und unserem Glauben würdig bestattet zu werden.
2: Im Jahr 2021 wurden an ähnlichen Stätten in allen Bezirken der Region Pskow Daten erhoben. Die forensische Untersuchung der geborgenen Überreste führte zu einem weiteren Gerichtsverfahren, in dem festgestellt wurde, dass die Nazis vorsätzlich gehandelt hatten.
5: Bei der Zusammenstellung von Beweisen, um zu belegen, dass es sich um einen Völkermord handelte, stützten wir uns auf Archive, die nach der Befreiung der Region Pskow angelegt wurden. Jeder Bezirk dokumentierte die Gräueltaten der Nazis. Anhand dieser Aufzeichnungen konnten wir bestätigen, dass 75.000 Zivilisten getötet wurden, darunter 3.400 Kinder. 392.000 Kriegsgefangene wurden getötet und fast 200.000, genauer gesagt 192.000 sowjetische Bürger wurden im Baltikum und in Deutschland zur Zwangsarbeit gezwungen. Sobald der Völkermord in den einzelnen Regionen rechtlich anerkannt ist, wird der nächste Schritt wahrscheinlich Maßnahmen auf föderaler Ebene sein.
2: Für die heutigen Gerichte ist es zu einem entscheidenden Beweis geworden, dass der Völkermord am sowjetischen Volk das Ergebnis gezielter Pläne der Führung des Dritten Reiches war.
0: Zunächst wurde der militärische Plan unterzeichnet. Dann schalteten sich Wirtschaftswissenschaftler ein und erweiterten ihn erheblich.
2: Deutsche Wirtschaftswissenschaftler waren vor allem wegen einer drohenden Hungersnot besorgt, da dem Land ein katastrophaler Getreidemangel drohte. Infolgedessen begann das Dritte Reich, Pläne zu entwickeln, die die Sowjetunion als Nahrungsquelle betrachteten.
0: Der leitende Agrarexperte für die Kriegsplanung war Herbert Backe. Als gebürtiger Russlanddeutscher aus Batumi sprach er fließend Russisch. Der ausgebildete Agrarwissenschaftler hatte seine Dissertation über den russischen Getreideanbau verfasst. Backes Idee war einfach. Er zeigte Hitler, dass die Wirtschaft der UdSSR auf die fruchtbaren Schwarzer der Böden im Süden angewiesen war, um den industriellen Norden und Osten zu versorgen. Würde die Logistik unterbrochen und die Nahrungsmittel aus dem russischen Süden nach Deutschland abtransportiert, würden die Waldgebiete verhungern. Es käme zu einer Massenhungersnot. Backes Strategie wurde von allen Führungsspitzen des Dritten Reiches übernommen und befürwortet. Denn sie galt einerseits als Schlüssel zum Sieg im Krieg und andererseits zur Erreichung des langfristigen Ziels, den Lebensraum von sogenannten minderwertigen Rassen für eine künftige deutsche Kolonisierung zu räumen. Hermann Göring, Backes Vorgesetzter, leitete den Wirtschaftsbereich. Und natürlich kannte er alle Einzelheiten des Plans und sagte, in diesem neuen Krieg werden, wenn überhaupt, nicht die Deutschen hungern. In diesem Winter werden 20 bis 30 Millionen Russen sterben.
2: Die Pläne zur systematischen Auslöschung der sowjetischen Bevölkerung wurden als Hungerplan bezeichnet.
3: Um den Hungerplan vollständig umzusetzen, mussten die Nazis die Linie Archangelsk-Astrachan erreichen und fast das gesamte wichtige Agrarland der Sowjetunion einnehmen.
2: Rostow am Don litt während des Krieges zweimal unter der Besatzung durch die Nazis. Das erste Mal war im November 1941. Die Einheimischen nannten es die Blutige Woche. Der Roten Armee gelang es bald, die Invasoren zu vertreiben. Doch im Sommer 1942 kehrten die Nazis zurück, diesmal für ein halbes Jahr.
6: Die Region Rostow, reich an Weinbergen, Weizenfeldern und fruchtbarem Boden, musste von der einheimischen Bevölkerung gesäubert werden. Nicht nur von Erwachsenen und älteren Menschen, sondern auch von Kindern, was das Schrecklichste daran ist. Denn diese würden irgendwann versuchen, ihre Eltern zu rächen. Das war die mittelalterliche Logik der Nazis. Diese fruchtbaren Gebiete sollten mit Europäern neu besiedelt werden.
7: Diese Verbreitung von Angst und Schrecken sowie die Vernichtung fanden in riesigem Ausmaß statt. Die Menschen lebten in ständiger Todesangst.
2: Die Einsatzgruppe C war in der Region Rostow tätig. Unter dem Vorwand, Partisanen zu bekämpfen, vernichteten sie ganze Dörfer mitsamt ihren Bewohnern. Diese Einheiten wurden als Todesschwadronen bekannt.
3: Die Nazis erließen Befehle, wie vorzugehen sei. Die Strafbataillone handelten nach dem Prinzip der kollektiven Verantwortung. Sie löschten ganze Dörfer aus und vermieden den Kontakt mit Partisanenkämpfern. Hätten sie in den Wäldern gekämpft, hätten sie getötet werden können. Also brannten sie Dörfer unter dem Vorwand nieder, den Partisanen ihre Stützpunkte zu entziehen, was meist nicht der Fall war. Dies war gängige Praxis, gefördert durch das Nazi-Kommando, das diesen aus allen Teilen des Landes rekrutierten Strafbataillonen freie Hand ließ.
2: Nach dem Krieg, in den 1970er Jahren, wurde der Nazi-Kollaborateur Iwan Gwozdecki in der Region Rostow vor Gericht gestellt. Bei den Verhören schilderte er die Massenmorde in Salzk. Seine Aussage wurde kürzlich freigegeben und diente Suchteams als Grundlage für ihre Arbeit.
4: Nach dem Krieg machte er eine beachtliche Karriere, wurde sogar Vorsitzender einer Kolchose. Doch als sein Foto in der Zeitung erschien, erkannten ihn die Leute.
8: Einwohner berichteten, dass die Nazis während der Besetzung von Salzk in den Jahren 1942 bis 1943 eine Ziegelei in ein Konzentrationslager umwandelten. Sie brachten Zivilisten, Kriegsgefangene und alle, die als unerwünscht galten, dorthin.
3: Natürlich glauben viele Menschen an den American Dream, der uns so lang eingeredet wurde. Die Menschen glauben, dass die Vereinigten Staaten sie beschützen und ihnen ein besseres Leben ermöglichen können als in ihrer Heimat.
8: Präsident Trump verspricht, viele Menschen abzuschieben.
9: Wie lange hast du in den USA gelebt?
10: 12 Jahre.
11: Ich bin 40 Jahre alt. Ich hatte mit 17 Jahren die Grenze überquert. Illegal.
10: Aus anderen Ländern wird man nicht abgeschoben. Nur aus den USA. Die schon immer rassistisch waren.
12: Allein die Tatsache, dass man sich illegal in diesem Land aufhält, macht einen bereits zu einem Kriminellen.
13: Es geht darum, dass die Menschen eine falsche Vorstellung von den USA haben. Dort

0: Gott könne man glücklich, wohlhabend und ohne Sorgen leben.
1: Jetzt, da Donald Trump den Einwanderungsprozess eingestellt hat, ist unser Traum geplatzt.
2: Es heißt, die Eisinsel sei voller Geheimnisse und Rätsel. Alle, die versucht haben, diese Rätsel zu lösen, seien verschwunden. Als ich das erfahren habe, war es bereits zu spät, umzukehren.
3: Die Amerikaner haben Angst. Nicht nur Trump. Es wäre besser, Grönland jetzt von Dänemark wegzunehmen.
4: Du spürst diese Macht, die sich anschleicht. All diese Gletscher, diese Eisberge. Wie ein großer Eisbrocken abbricht.
5: Man hat sie nicht nach ihrer Meinung gefragt. Deswegen sind die Grönländer der Ansicht, dass die USA sie missachten.
6: Nehmen Sie an, dass es zu einer Art militärischer Konfrontation innerhalb der NATO kommen könnte, zum Beispiel zwischen Dänemark und den USA.
7: Wissen Sie, ich vermute es.
8: Historiker und Archivare erfuhren von dieser Ziegelei auch aus Berichten der Sonderkommission, die hier unmittelbar nach der Befreiung von Salzk durch die Rote Armee tätig war.
9: Diese Kleinstadt hatte während des Krieges 10.000 Einwohner. 3.500 von ihnen wurden hier in dieser Ziegelei ermordet.
10: Als das Suchteam diese Grube entdeckte, entfernte es die oberste Schicht und fand mehrere Skelette. Eindeutig keine rituelle Bestattung. Sofort wurden Ermittler hinzugezogen, um zu bestätigen, dass es sich um eine Massengrabstätte handelte. Also fuhren wir dorthin. Auf unsere Bitte hin wurden im Hangar, in dem wir arbeiteten, lange Gestelle aufgestellt, damit wir alle Skelette auslegen konnten. Knochen für Knochen rekonstruierten wir jedes einzelne, wie beim Auffädeln von Perlen, um uns ein vollständiges Bild zu verschaffen. Die zweite Grabstätte enthielt die Überreste von 91 Menschen. Darunter befanden sich etwa gleich viele Frauen und Kinder. Die meisten Kinder waren sehr jung, von Säuglingen bis zu Vorschulkindern.
9: Womöglich haben die Freiwilligen, die viele Jahrzehnte auf den Schlachtfeldern verbracht hatten, hier das Wesen und die Bedeutung des Krieges wirklich begriffen. Sie verstanden, warum unsere Truppen bis zum Ende kämpften, warum sie starben, als sie sich auf Bunker und Maschinengewehrnester stürzten. Sie taten das, damit Frauen, Kinder und Familien weiterleben konnten. Denn das, was ihnen bei der Befreiung der Städte begegnete, das, was sie in diesen Lehmgruben sahen, machte natürlich deutlich, gegen wen genau sie kämpften.
11: Eine Kommission aus Militärärzten berichtete über die Gräueltaten der Nazis. Viele Familien aus der Gegend wurden aus ihren Häusern vertrieben und hingerichtet. Eine Mutter fand die Leiche ihrer Tochter, die von den Deutschen erschossen worden war.
10: Berufsbedingte emotionale Distanz ist eine gute Sache. Nach jahrelanger Erfahrung haben sowohl meine Kollegen als auch ich sie entwickelt. Aber wenn man einen Knochen in der Hand hält, der kleiner ist als der eigene kleine Finger, und einem klar wird, wem er gehörte, und man dann ein Einschussloch in dem winzigen Schädel sieht, dann kommen einem die Tränen. Neben dem zerschmetterten Schädel liegt ein Kinderzopf mit einem Haargummi. Meine Töchter waren damals 5 und 7 Jahre alt. Ich habe 2 Mädchen. Und mir wurde klar, genauso binde ich meinen Mädchen jeden Morgen die Haare zusammen. Um ehrlich zu sein, ist das ganze Ausmaß dieses Grauens unfassbar.
9: Diese Arbeit ist unverzichtbar. weil das Leid unseres Volkes in Frage gestellt wurde. Deshalb arbeiten Ermittler und Forensiker mit uns zusammen, um den geringsten Zweifel auszuräumen, dass es sich um einen Völkermord handelte, den europäische Nationen während des großen Vaterländischen Krieges gegen uns verübt haben.
5: Diejenigen, die im großen Vaterländischen Krieg ums Leben kamen, hatten eine solche Brutalität nicht verdient. Es waren ganz normale Zivilisten, die arbeiteten und ihre Kinder großzogen. Sie stellten für keine Nation eine Bedrohung dar, schon gar nicht für Deutschland. Dennoch wurden sie auf grausame und ungerechtfertigte Weise getötet.
10: Wir haben unsere forensischen Gutachten fertiggestellt, jedes einzelne ordnungsgemäß dokumentiert und sie auf Ersuchen des Untersuchungsausschusses vorgelegt. Sie wurden anschließend den Strafakten beigefügt und dem Gericht übermittelt. Der Prozess war, ich würde sagen, sehr emotional. Selbst jetzt, während ich mit Ihnen spreche, bekomme ich Gänsehaut. Das Gericht hörte zu, ohne zu unterbrechen. Ich finde, das Ausmaß ist einfach erschütternd. So sah unser Verfahren aus. Auf Tisch 1 die Überreste von Erwachsenen. Auf Tisch 2 die Überreste von Erwachsenen. Die Tische sind mehr als 10 Meter lang. Und dies hier, auf Tisch 3, sind die Überreste von Kindern.
12: Das Gericht hat entschieden, dem Antrag des Staatsanwalts der Region Rostov stattzugeben, festgestellte und neu aufgedeckte Verbrechen anzuerkennen, die während des großen Vaterländischen Krieges in der Region Rostov von den Besatzungstruppen der Nazis und ihren Kollaborateuren an nicht weniger als 180.811 sowjetischen Bürgern, der friedlichen einheimischen Bevölkerung sowie an nicht weniger als 200.000 Kriegsgefangenen als Kriegsverbrechen und Verbrechen gegen die Menschlichkeit sowie als Völkermord an slawischen und anderen ethnischen Gruppen, die die Bevölkerung der UdSSR bildeten, anzuerkennen, begangen im Rahmen eines von Nazi-Deutschland verfolgten Plans zur Auslöschung der lokalen Bevölkerung durch Vertreibung und Vernichtung, um das Gebiet für die deutsche Kolonisierung freizumachen.
8: Die Region Rostov ist das Tor zum Kaukasus. Und im Sommer 1942 stand sie der vorrückenden deutschen Armee offen. Schon vor dem Krieg hatte das Dritte Reich ernsthafte Pläne für diese ölreiche sowjetische Region.
13: Als wir den Nichtangriffspakt unterzeichnet hatten, besuchten sie den Kaukasus. Sie erkundeten jeden Pfad, sie bereiteten sich vor. Sie waren logistisch und ausrüstungstechnisch gut vorbereitet und ihre Karten waren äußerst detailliert. Sowjetische Soldaten hatten nichts Vergleichbares.
14: Das Hauptziel der Nazis im Kaukasus war natürlich Öl. Ihre riesige Armee brauchte Treibstoff. Ihre gesamte Ausrüstung musste betankt werden. Statistiken zeigen, dass etwa 80% des gesamten in unserem Land geförderten Öls aus dem Kaukasus stammten. Hitlers Truppen rückten schnell vor. Ende Juli war Rostov eingenommen. Im August hatten sie unsere Republik erreicht.
8: Die SS-Division Viking war ebenfalls Teil der deutschen Armee. Sie bestand nicht nur aus Deutschen, sondern auch aus Freiwilligen aus anderen europäischen Ländern. Diese Division ging besonders brutal gegen die lokale Zivilbevölkerung vor.
15: Viking folgte den Spuren der Panzergruppe Kleist aus dem Jahr 1941 und zog durch Lemberg und Ternopil. Das sind Orte, an denen seit langem Juden ansässig waren. Viking entwickelte schnell eine Vorliebe für Massenerschießungen.
8: In dem Bergdorf Teberda stießen sie auf ein Kindersanatorium für Patienten mit Knochentuberkulose, von denen die meisten bettlägerig waren.
13: Als die Nazis Teberda besetzten, gelang es den Einheimischen, einige Kinder zu retten, indem sie sie irgendwie bei sich versteckten. Doch genau hier setzten die Nazis erstmals ihre berüchtigten Gaswagen ein.
8: Nachdem die Rote Armee Teberda befreit hatte, machte sich eine Kommission daran, die Fakten zu dokumentieren, und die gesamte Sowjetunion erfuhr von

0: diesen unmenschlichen Morden.
1: Das Personal des Sanatoriums verfasste ein Dokument, die Zeugenaussagen. Im Dezember 1942 holten die Nazis 54 Kinder aus dem Sanatorium. Wenn man dieses Dokument liest, ich weiß nicht, wie stark man sein muss, um all das laut vorzulesen. Die 54 Kinder waren zwischen 3 und 17 Jahre alt. Einige waren noch Babys. Sie wurden wie Holzscheite in diesen Transporter gestapelt. 54 kleine Menschen. Kinder. Im Laufe von 2 Stunden wurden die Kinder mit Abgasen erstickt. Dann wurden ihre Leichen in die Tebadar-Schlucht geworfen. Sie wird auch Gonatschkir genannt. Wie kann man dieses Verbrechen anders bezeichnen als Völkermord?
0: Das ist nicht das einzige Verbrechen, das die Nazis in Karatschai-Tscherkessien begangen haben. Im Januar 1943 richtete eine Sonderkommission allein im Gebiet von Tscherkessk 19 Erschießungsgruben ein. Während der 5-monatigen Besatzungszeit töteten die Nazis brutal mehr als 7500 Zivilisten und Kriegsgefangene. Einige der Unterlagen der Kommission wurden bei den Nürnberger Prozessen vorgelegt. Diese Nazi-Verbrechen sowie andere ähnliche Taten wurden als Verbrechen gegen die Menschlichkeit anerkannt. Im Januar 2025 wurden bei einem Prozess in der Republik Karatschai-Tscherkessien alle Dokumente erneut verlesen und der Völkermord rechtlich festgestellt.
2: Wie in der UN-Konvention von 1948 festgelegt, ist Völkermord eine Handlung, die mit der Absicht begangen wird, eine nationale, ethnische, rassische oder religiöse Gruppe ganz oder teilweise zu vernichten. Was unsere Region betrifft, so wurde Völkermord an sowjetischen Bürgern durch Massenmorde in den Städten Tscherkessk und Teberda begangen. Diese Tatsache ist dokumentiert und es gibt Anhaltspunkte, die direkt auf Völkermord hindeuten.
0: Herbert Backes Plan zur Bekämpfung des Hungers in Deutschland und Europa umfasste mehr als nur wirtschaftliche Überlegungen, um die Auslöschung eines Großteils der sowjetischen Bevölkerung zu rechtfertigen. Er betonte auch die Notwendigkeit ethnischer Säuberungen.
3: Backe schrieb, diese Maßnahmen mussten nicht nur aus wirtschaftlichen Gründen ergriffen werden, sondern auch, weil die Großrussen der Hauptfeind Deutschlands und Europas waren. Backe stempelt also ein ganzes Volk als von Natur aus feindlich ab und folgert daraus, dass dessen Bevölkerung radikal dezimiert werden müsse. Dies ist ein klares Bekenntnis zu Völkermordplänen und ein eindeutiger Beweis für genau jene Absicht, die für die Feststellung eines Völkermords erforderlich ist. Es handelt sich möglicherweise um die schlimmsten Völkermordpläne der Geschichte, da sie 30 Millionen Menschen betreffen. Mir ist kein anderer Plan für Massenvernichtungen in einem solchen Ausmaß bekannt. Ich war als Sachverständiger in 5 Prozessen tätig. Am meisten bewegt hat mich meine Aussage in einem Prozess, in dem es darum ging, die Belagerung Leningrads als Völkermord anzuerkennen, denn Leningrad ist meine Heimatstadt. In diesem Prozess sprach ich über Backes Plan, da die Erwähnung Leningrads als Ort, der als erster von einer Hungersnot heimgesucht werden sollte, erstmals in einem Dokument von Backe vom 23. Mai 1941 auftauchte.
4: Vor dem Reichstag stehen sowjetische Kriegsberichterstatter. Und hier steht mein Vater. Dass mein Vater der bedingungslosen Kapitulation beiwohnen konnte und dann Teil der Berichterstattung über die Nürnberger Prozesse war, ist der ganze Stolz unserer Familie.
5: Es waren die westlichen Mächte, die eine politische Verurteilung der Nazi-Kriegsverbrecher anstrebten. Sie wollten Erhängungen und Erschießungen hierfür und dafür beschließen und das ohne jeden Gerichtsprozess.
6: Stalin sagte, dass wenn wir sie nicht vor Gericht stellen, man uns das als Schwäche auslegen würde.
0: Am 20. November 1945 begann der Nürnberger Prozess. Noch nie hatte es in der Geschichte etwas dergleichen gegeben. Auf der Anklagebank saß die Spitze des NS-Staats.
7: Zum ersten Mal in der Menschheitsgeschichte mussten sich Verbrecher, die sich eines ganzen Staates bemächtigt und diesen als Instrument für ihre monströsen Verbrechen missbraucht hatten, vor Gericht verantworten.
8: Das war eine Verurteilung des Nationalsozialismus, die weit über den Rahmen eines einzelnen Staates hinausging.
5: Hier wurden die Kriegsverbrecher erstmals vor Gericht gestellt. Das war ein Prozess von fundamentalem Charakter.
9: Die Völker der Erde klagten den Faschismus an.
0: Jegor Jakowlew gibt gelegentlich öffentliche Führungen zu den historischen Orten seiner Heimatstadt. Und die Belagerung bleibt für Einwohner und Besucher von Russlands nördlicher Hauptstadt ein wichtiges Thema.
3: Um die tiefere Bedeutung der Schlacht um unsere Stadt zu verstehen, muss man wissen, dass Leningrad mehr als nur sich selbst verteidigte. Leningrad hielt eine riesige Gruppe feindlicher Streitkräfte in Schach, die Heeresgruppe Nord. Wäre Leningrad gefallen, wäre diese Horde nach Moskau geschickt worden, um sich der Operation Taifun anzuschließen. Begeben wir uns zum Wasserloch der Blockade.
10: Die Deutschen hatten nie vor, in den Straßen Moskaus zu kämpfen. Die Stadt sollte umzingelt von den Versorgungslinien abgeschnitten und ausgehungert werden. Bei Leningrad schlug dies wegen der Straße des Lebens fehl, doch die Eisenbahnlinien und Straßen wurden unterbrochen.
0: Bereits im Juli 1941 schrieb Franz Halder, Chef des Generalstabs der deutschen Landstreitkräfte, in sein Tagebuch: Der Führer betont nachdrücklich, dass er Moskau und Leningrad dem Erdboden gleichmachen will. Wenig später, am 8. August, erteilt er zudem den Befehl, den Blockadering zu schließen.
3: Und am 8. September 1941, als die Stadt Schlüsselburg eingenommen wurde, schloss sich der Ring der Landstreitkräfte, die die Stadt blockierten, endgültig. Wir verfügen über einige interessante Dokumente, wie das Tagebuch des Befehlshabers der Heeresgruppe Nord, Wilhelm Ritter von Leeb, der offen schrieb, dass er seiner Artillerie und den Piloten der 1. Luftflotte den Befehl erteilt hatte, die Stadt jederzeit und an jedem Ort wahllos zu beschießen. Den Nazis gelang es, das Wasserversorgungssystem von Leningrad lahmzulegen, sodass die Flüsse der Stadt die einzige Wasserquelle darstellten. Dann setzte ein äußerst strenger und harter Winter ein, mit einer Durchschnittstemperatur von minus 18 Grad Celsius. Zu diesem Zeitpunkt waren die einzigen Wasserquellen die Eislöcher in den Flüssen, von denen sich eines genau an dieser Stelle befand.
0: Nina Sigal war 1941 12 Jahre alt. Sie lebte während der gesamten Belagerung in der Stadt.
11: Die Kälte setzte schnell ein. Nicht nur draußen auf den Straßen, sondern auch in den Wohnungen. Meine Eltern waren nicht zu Hause. Meine Mutter arbeitete mit medizinischen Geräten in einem Labor. Manchmal war sie tagelang weg. Und dann kam sie plötzlich zurück und gab mir, ohne ihren Mantel auszuziehen, gab sie mir einen Rat und verschwand wieder. Im Winter half sie mir mehrmals, Wasser aus der Neva zu holen. Alles war mit Eis bedeckt. Es war unglaublich schwer, vom Ufer wieder hinaufzuklettern. Einmal fiel ich hin und mein Mantel wurde klatschnass. Ich wollte ihn nicht nass tragen, also legte ich ihn in die Küche, in der Hoffnung, er würde trocknen. Aber als ich am nächsten Tag kam, stand mein Mantel einfach da, steif wie ein Brett.
0: Dann brach in der Stadt eine Hungersnot aus. Deutsche Truppen eroberten Tichwin und die Lebensmittelversorgung kam fast vollständig zum Erliegen.
3: Die Zeit von November bis Januar 1942 war die tödlichste. Warum? Sie haben wahrscheinlich schon von den 125 Blockadegramm gehört, der Ration in diesen Monaten der Belagerung, die jedoch nur von kurzer Dauer war. Sie war so gering, weil damals nichts nach Leningrad geliefert werden konnte. Man konnte nur Fracht transportieren, die bereits an den Ufern des Ladogasees bereitstand. Und es war praktisch unmöglich, etwas Neues zum Ladoga zu bringen. Der Befehlshaber der Heeresgruppe Nord, Wilhelm Ritter von Leeb, war nach der Einnahme von Tichwin begeistert, da er glaubte, Leningrad würde sicherlich verhungern.
12: Ich war gerade 7 Jahre alt geworden, als uns im Dezember 1941 diese 125 Gramm Brotstücke ausgegeben wurden. Ich ging in einen Laden und stellte mich in die Schlange. Ich war noch sehr klein. Ich kaufte das Brot, machte mich auf den Heimweg und wurde umgestoßen. Ich weiß nicht, ob es eine Frau oder ein Mädchen war, das war schwer zu sagen. Sie fiel in den Schnee und fing an, mein Brot zu verschlingen. Ich fing an zu schreien. Ein Mann rettete mich. Da kam gerade ein Soldat vorbei. Er packte sie am Kragen, nahm

0: Das ist eine Art Amphibie. Es war fast durchsichtig und klein, dieses Axolotl. Mit süßen kleinen Händen. Ich war so hungrig, aber es lebte. Es zu töten, wäre man dazu in der Lage? Ich konnte es nicht. Aber dann hielt ich es nicht mehr aus. Ich war hin und her gerissen. Ich erinnere mich an diesen Zustand. Ich träume sogar davon. Ich hatte einen Topf auf dem Herd stehen und habe den Axolotl hineingeworfen. Aber als ich ihn wieder herausholen wollte, war er verschwunden. Er hatte sich einfach aufgelöst.
1: Um die Lebensmittelversorgung sicherzustellen und die Evakuierung hungernder Einwohner wieder aufzunehmen, beschloss die Belagerungsbehörde im November 1941, eine Straße auf dem zugefrorenen Ladogasee zu bauen.
2: Niemand wusste, wie dick das Eis auf dem Ladogasee war. Wissenschaftler hatten es nie untersucht. Würde das Eis einem Gas-LKW standhalten? Wo und wie sollte die Straße verlegt werden? All dies musste möglichst schnell geklärt werden. Und die Wissenschaftler taten genau das. Die Versorgung der Stadt wurde 1942 wiederhergestellt. Doch leider waren bis dahin bereits viele Menschen ums Leben gekommen. Etwa 1 Million Leningrader starben infolge der Blockade.
1: Die Belagerung dauerte 872 lange Tage. Dank der heldenhaften Anstrengungen der Roten Armee wurde der Feind zurückgedrängt und die Einkreisung durchbrochen.
0: Ich wusste, dass sich etwas zusammenbraute. Mama sagte, wir gehen zum Angriff über. Zeit, die Faschisten zu vertreiben. Ich zog meine Stiefel ohne Strümpfe an und wir sprangen hinaus und rannten zum Ufer, wo die Schiffe lagen. Moskau hatte sein Feuerwerk gehabt und nun war Leningrad an der Reihe. Was für ein Gedröhne. Wir lachten, weinten und umarmten uns. Es war ein Gefühl, als wolle man einfach davonfliegen. Ich übertreibe nicht. Ich wollte abheben und fliegen, weil die Blockade vorbei war.
2: Es ist ein Tag der Erlösung. Unser Land stand buchstäblich einen Schritt vor der Vernichtung, schaffte es aber dennoch, dem Feind das Rückgrat zu brechen und eine Geschichte und Zukunft für künftige Generationen zu sichern. Aber natürlich gab es auch Tränen, denn viele mussten sich opfern, damit andere in diesem schrecklichen Kampf nicht umkommen mussten.
1: Der Prozess, der 2022 in St. Petersburg stattfand, trug dazu bei, die neue Zahl der Opfer der Belagerung zu ermitteln, die von früheren Schätzungen abwich. Das Nürnberger Tribunal bezifferte die Zahl auf 649.000.
3: Historiker haben bereits festgestellt, dass während der Belagerung deutlich mehr Menschen ums Leben kamen, als in offiziellen Dokumenten angegeben ist. Etwa 1.093.000 Menschen. In der Gerichtsentscheidung heißt es, nicht weniger als die auf dem Piskarowskoje-Friedhof beigesetzten Menschen, die während der Belagerung Leningrads starben, sind nicht die einzigen Opfer des Völkermords. Dazu gehören auch Menschen, die während der Blockade aus Leningrad evakuiert wurden, obwohl sie bereits nicht mehr zu retten waren, und die nach Jaroslawl oder Wologda geschickt wurden. Viele erreichten ihr Ziel nie und wurden aus den Zügen geholt. Oder sie starben in Krankenhäusern an völliger Erschöpfung.
4: Unsere Kollegen aus dem Gesundheitswesen haben einen verzögerten Belagerungseffekt dokumentiert. Bei den Menschen, die nicht unmittelbar während der Blockade starben, bis zu 3 Generationen später in Evakuierungszentren und anderen Regionen daran sterben. Infolgedessen erkranken ihre Kinder und Enkelkinder, sodass mindestens 3 Generationen der Blockade zum Opfer fielen.
5: Das enorme Ausmaß und der Grad dieser Qualen und Erniedrigungen waren einfach erschütternd. Diese Menschen haben nicht an ihre Seelen gedacht, würde ich sagen. Sie haben nicht bedacht, dass am Ende alles bezahlt werden muss. Schließlich siegt irgendwann die Gerechtigkeit.
1: Bislang gab es 34 Prozesse in der gesamten Russischen Föderation. In allen wurde entschieden, dass die Aktivitäten der Nazis

0: während des großen Vaterländischen Krieges als Völkermord am sowjetischen Volk anzuerkennen sind.
1: Der nächste Schritt könnte darin bestehen, die Schlussfolgerungen der Justizbehörden aller Regionen zusammenzufassen. Dies bietet die Gelegenheit, den Gesamtschaden für die UdSSR und für Russland als deren Rechtsnachfolger sowie die von den Gerichten festgestellte Gesamtzahl der Opfer zu erfassen. Anschließend sollten diese Fakten von den zuständigen internationalen Institutionen und Organisationen geprüft und einer angemessenen rechtlichen Bewertung unterzogen werden. Das ist bisher noch nie geschehen. Die Blockade wurde beiläufig erwähnt, aber es wurde keine Einschätzung dessen geliefert, was tatsächlich in der Stadt geschah. Wie lässt sich all dies rational in Worte fassen?
2: Unser Mitgefühl wird von Generation zu Generation weitergegeben. Es unterliegt keiner Verjährung, genauso wenig wie die Verbrechen von Hitlers Fanatikern und Komplizen, jenen, die den Völkermord am sowjetischen Volk kaltblütig geplant und brutal ausgeführt haben. Von den Gesamtverlusten, die die UdSSR während des Großen Vaterländischen Krieges erlitten hat, entfiel mehr als die Hälfte auf Zivilisten. Und dies ist ein unbestreitbarer Beweis dafür, dass die Nazis und ihre Satellitenstaaten keinen Krieg gegen ein politisches Regime oder eine Ideologie führten. Nein, ihr Ziel waren die reichen Bodenschätze und das Land unseres Landes sowie die Vernichtung der Mehrheit unserer Bürger.

0: Der Tag des Sieges ist Russlands wichtigster und heiligster Nationalfeiertag. Vor 80 Jahren, nach dem Sieg über Nazi-Deutschland, marschierten die Helden, die diesen historischen Sieg in 4 langen und brutalen Jahren errungen hatten, triumphierend über dieses Kopfsteinpflaster.
1: Kameraden der Roten Armee und der Roten Marine, Waffenbrüder, ich grüße euch und beglückwünsche euch zu eurem großen Sieg über den deutschen Imperialismus.
2: An der Parade nahmen die Soldaten von den 10 Fronten teil, an denen der große Vaterländische Krieg gewonnen wurde.
3: Mehr als 35.000 Soldaten wurden ausgewählt.
2: In der Roten Armee kämpften Angehörige aller Ethnien. Es war wichtig, die Einheit und den multinationalen Charakter des Landes hervorzuheben.
3: Diesen großartigen Menschen, diesen Helden, gedenken wir heute.
4: Bruder, ich sehe einen Banderiten auf 5.
5: Was macht er dort noch? Na, mach schon.
4: Ich führe das Werk meiner Großväter fort. Ich verteidige meine Familie, meine Geschichte und unsere Werte.
6: Jene, die momentan hier kämpfen, machen weiter dank ihrer Willensstärke.

Jack, mein Auto! Auf die Aufräumarbeit! Oh!

Klimaziele um jeden Preis. Die EU-Kommissionspräsidentin Ursula von der Leyen fordert eine radikale Beschleunigung der Energiewende. Die Unternehmen bezweifeln jedoch, dass sie bis 2045 vollständig auf grüne Energie umstellen können. Gleichzeitig schlagen die Banken Alarm und sprechen von einem akuten Finanzierungsmangel. Rekordpreise an Tankstellen. Die Spritpreisexplosion bedroht die deutsche Wirtschaft, während Fischer ihre Kutter im Hafen lassen und Landwirte Dieselsteuersenkungen fordern, wächst der Druck auf die zögernde Bundesregierung massiv. Deutsches Konsulat schließt. Das deutsche Generalkonsulat in St. Petersburg stellt seine Arbeit ein. Wappen und Flaggen wurden bereits entfernt. Bis Freitag müssen alle deutschen Diplomaten das Gebäude komplett geräumt und das Land verlassen haben.

0: Einen schönen guten Abend und herzlich willkommen bei TDE. Mein Name ist Wladimir Ivanov und wir starten in dieser Stunde mit unseren Nachrichten. EU-Kommissionspräsidentin Ursula von der Leyen drängt auf eine radikale Beschleunigung der Energiewende. Vor dem Europäischen Parlament forderte sie die Anstrengungen beim Ausbau erschwinglicher, sauberer und heimischer Energiequellen umgehend zu verdoppeln.
1: Unsere Versorgungsquellen sind mittlerweile vielfältiger. Wir haben in unsere eigenen sauberen Energiequellen investiert, nämlich in erneuerbare Energien und Kernenergie. Doch dann kam die Sperrung der Straße von Hormuz. Wieder einmal haben wir die Kosten unserer allgemeinen Abhängigkeit von importierten fossilen Brennstoffen schmerzlich zu spüren bekommen. Deshalb müssen wir verstärkt auf unsere erschwingliche und im eigenen Land erzeugte saubere Energie setzen. Seien es erneuerbare Energien oder Kernenergie, sei es Biomethan oder andere Technologien, technologieneutral. Um diese Unabhängigkeit zu erreichen, müssen wir Europa elektrifizieren. Unser Ziel ist es, den Anteil der Elektrizität bis 2040 zu verdoppeln. Damit könnte Europa seine Ausgaben für den Import fossiler Brennstoffe um 260 Milliarden Euro pro Jahr senken.
0: Trotz politischer Vorgaben schwindet in der Wirtschaft das Vertrauen in Klimaziele drastisch. Laut dem aktuellen Energiewendebarometer des BWIHK glauben nur noch 43% der Unternehmen in Baden-Württemberg an eine Klimaneutralität bis 2045. 2025 waren es noch 80%. Parallel dazu sprang der Anteil der Betriebe ohne eigene Klimaziele von 12 auf 44% an. Als Hauptbremse nennen 66% die überbordende Bürokratie. Zudem beklagen 62% mangelnde Planbarkeit der Energiepolitik, während 48% unter zu langsamen Genehmigungsverfahren leiden. BWIHK-Präsident Jean-Stéphane Rouel warnte vor einem Vertrauensverlust.
2: Die Unsicherheit in den Betrieben bleibt hoch. Das Vertrauen in die Energiepolitik ist gering und die Skepsis hat sogar wieder zugenommen. Das ist ein deutliches Warnsignal. Die Wirtschaft benötigt dringend stabile Rahmenbedingungen mit einer verlässlichen Energieversorgung und wettbewerbsfähigen Preisen.
0: Vor einem fatalen Dominoeffekt warnt auch Caroline Darling, Bereichsleiterin Politik und Kommunikation bei Green Planet Energy. Sie ist der Ansicht, dass unzureichende Netzkapazitäten die Energiewende endgültig auszubremsen drohen und langfristig die globale Wettbewerbsfähigkeit Deutschlands als Wirtschaftsstandort untergraben.
1: Deutschland hat kein erneuerbaren Problem, sondern ein Netzproblem. Der Bundesrechnungshof hat schon 2024 festgestellt, dass der notwendige Netzausbau Jahre hinter dem Bedarf zurückliegt. Der schlechte Netzzustand wird vom Infrastrukturproblem zunehmend zum Standortnachteil. Während andere Länder um Zukunftsinvestitionen werben, scheitern Projekte in Deutschland schon jetzt an fehlenden Netzkapazitäten. Das verzögert Innovationen, verhindert Wertschöpfung und kostet Arbeitsplätze.
0: Zudem schlagen die Banken Alarm. Die im Bundesverband Windenergie organisierten Institute warnen vor massiven Blockaden bei der Energiewende. Sollte die Politik nicht umgehend gegensteuern, droht der Ausbau der Windkraft an fehlendem Kapital.

0: zu scheitern. Die Branchenvertreter betonen die Dringlichkeit der Lage.
1: Die Warnungen der Finanzierer sind ein deutliches Signal an die Politik. Wer Investitionen in Deutschland will, muss auch ihre Finanzierung sichern. Bauprojekte in der Windenergie brauchen über Jahrzehnte hinweg verlässliche und kalkulierbare Rahmenbedingungen. Neue, nicht ausreichend abschätzbare Erlös- und Kostenrisiken gefährden genau diese Grundlage.
0: Scharfe Kritik kommt auch aus der Wissenschaft. Frank Hennig, Gastforscher am Institut für konservative Wirtschaftspolitik, warnt vor einem ideologischen Blindflug. Der sogenannte Klimaschutz werde derzeit völlig ohne Augenmaß betrieben, während die Politik den drohenden wirtschaftlichen Absturz des Landes fahrlässig aus den Augen verliere.
2: Deutschland ist ein Sonderfall. Wir hätten auch die Möglichkeit gehabt, im Rahmen des Green Deals der EU weiter die Kernkraft zu benutzen, auszubauen und auch moderne, saubere Kohlekraftwerke zu bauen oder weiter zu betreiben. Das ist alles innenpolitisch in Deutschland abgelehnt worden aus bestimmten Gründen. Und das führt dazu, dass insgesamt die Produktionsbedingungen in Deutschland immer schlechter werden. Wir haben ja traditionell die Probleme hoher Arbeitskosten. Wir haben eine ausgeuferte Bürokratie und dazu kommen hohe Energiepreise, tendenziell steigend, wie man jetzt gerade an den Themen Öl und Gas sieht. Das alles verschlechtert die Produktionsbedingungen und natürlich Firmen, die überleben wollen, müssen entweder umstrukturieren, schrumpfen oder gehen ins Ausland. Das machen zunehmend auch Mittelständler. Man sieht das am ausbleibenden Wirtschaftswachstum, an steigender Arbeitslosigkeit. Und ich sag mal, das ist die logische Folge, wie Unternehmen reagieren, wenn sich die Bedingungen zum Wirtschaften derart stark verschlechtern. Es ist eine Folge davon, dass man den sogenannten Klimaschutz ohne Augenmaß betreibt und wirtschaftliche Schrumpfung in Kauf nimmt für ein Oberziel sozusagen, ein übergeordnetes Ziel, was da heißt, wir müssen CO2 vermeiden und das um jeden Preis.
0: Die Preise an den Tankstellen erreichen weiterhin Rekordhöhen. Der Preis für Dieselkraftstoff erreichte mit einem Tagesdurchschnitt von 2,45 Euro pro Liter einen neuen Höchststand, teilt der ADAC mit. Am Mittwoch wurden die Rekordpreise registriert. Super E10 Benzin kostete 2,31 Euro, Diesel 2,45 Euro. Im Vergleich zur Vorwoche ist Diesel mehr als 10 Cent teurer geworden, so bei E10 Benzin um mehr als 4 Cent. Der anhaltende Anstieg der Kraftstoffpreise hängt auch mit den steigenden Ölpreisen zusammen. Derzeit kostet ein Barrel Brentöl fast 110 US-Dollar. Nach Angaben des ADAC rechtfertigen der erneute Anstieg der Ölpreise und der Euro-Dollar-Wechselkurs das aktuelle Preisniveau an den Tankstellen jedoch nur teilweise. Rekordpreise für Diesel bringen die deutschen Landwirte in eine schwierige wirtschaftliche Lage. Zusätzlich belastet sie die CO2-Steuer, während die Ernteerträge wegen der Dürre zurückgehen. Die CO2-Steuer verteuert Kraftstoff um 17 bis 19 Cent pro Liter. Der Vorsitzende des Deutschen Bauernverbandes fordert, sie vorübergehend auszusetzen. Die gestiegenen Kosten für Kraftstoff und Düngemittel gefährden aus seiner Sicht die Existenz vieler Betriebe. Landwirt Alfred Bermes erläutert, warum sich ein solcher Anstieg der Benzinpreise verheerend auf die landwirtschaftlichen Betriebe auswirken wird und ob die Maßnahmen der Regierung ausreichen, um das Problem zu lösen.
3: Ja, dann haben wir nachher irgendwo mit den Erntearbeiten draußen 40.000 Liter, 50.000 Liter Diesel im Jahr. Ja, und das sind nachher 50.000 Euro Mehrkosten, nur in einem Jahr. Nur weil dieser Preis so wahnsinnig in die Luft ging. Ein kleiner Betrieb in Rheinland-Pfalz zum Beispiel, der hat das dann nicht mal unterm Strich Rest am Jahresende. Wie sollen die Leute das bezahlen können? Man spart noch nirgendwo, weil man geht einfach da dran und hat zum Schluss am Monatsende nichts übrig, weil man den hohen Dieselpreis bezahlen muss. Ja, das ist ein Witz, was die Bundesregierung macht. Da kommen die ja an, man würde die Mehrwertsteuer von 19% auf 7% beim Diesel senken und das nur für einen befristeten Zeitraum. Das ist alles nur ein Wermutstropfen, das ist ein Tropfen auf den heißen Stein oder auch wie der Agrarminister jetzt kam, man könnte da Kredite bekommen für Dürreausfälle, fangen sie demnächst wahrscheinlich auch wieder beim Diesel damit an. Ein Kredit treibt den anderen, du hast den einen noch nicht bezahlt und sollst den nächsten bezahlen.

0: Zahlen.
1: Das deutsche Generalkonsulat in St. Petersburg stellt seine Arbeit ein. Emblem Deutschland und die EU-Flagge wurden bereits vom Gebäude entfernt. Russland hat die Zustimmung zum Betrieb der diplomatischen Vertretung widerrufen. Bis Freitag, den 18. September, müssen alle deutschen Diplomaten das Land verlassen und das Gebäude vollständig geräumt haben. Anfang September schloss die Bundesregierung das russische Generalkonsulat in Bonn und kündigte den Vertrag für das russische Haus in Berlin. Hintergrund war der Verdacht einer russischen Verstrickung in die Vorfälle am Flughafen Leipzig-Halle. Moskau wies die Vorwürfe vehement zurück. Am 7. September entzog Russland der deutschen Vertretung in St. Petersburg die Betriebserlaubnis. Unser Korrespondent Ivan Medvedev berichtet vor Ort.
2: Das Generalkonsulat der Bundesrepublik Deutschland in St. Petersburg schließt aufgrund der spiegelbildlichen Antwort der russischen Seite auf die Entscheidung Deutschlands, das russische Generalkonsulat in Bonn zu schließen. Die russische Seite hat angeordnet, dass die Arbeit dieser diplomatischen Vertretung in St. Petersburg spätestens am 18. September eingestellt werden muss und dass sämtliche Mitarbeiter des Generalkonsulats der Bundesrepublik Deutschland in St. Petersburg bis 18. September inklusive das Land, also Russland, verlassen müssen. Hier neben dem Gebäude des Generalkonsulats sind einige Transportautos zu sehen. Ich konnte beobachten, beziehungsweise es ist auch auf diesen Bildern zu beobachten, wie Mitarbeiter der einschlägigen Firma Kartons transportieren. Ein Polizeibeamter, der im Generalkonsulat arbeitet, hat mir auch bestätigt, dass es sich tatsächlich um Umzugsarbeiten im Zusammenhang mit der Schließung des deutschen Generalkonsulats in St. Petersburg handelt.
1: Am 20. September finden in Berlin die Wahlen zum Abgeordnetenhaus statt. Insgesamt werden auf dem Stimmzettel 17 Parteien mit Landes- oder Bezirkslisten vertreten sein. Neben den etablierten Parteien gibt es in Deutschland eine Reihe kleinerer politischer Gruppierungen. Auch die Deutsche Kommunistische Partei tritt zur Wahl an. Ihr Ziel, den Wahlen eine sozialistische Alternative aufzuzeigen. Nach Ansicht der DKR kann keine der etablierten Parteien, weder CDU noch AfD noch andere, den allgemeinen Entwicklungstrend im Land ändern. Sie werfen den alten Parteien vor, ihre Versprechen ständig zu brechen und die Lage nur zu verschlimmern. Dies betreffe nicht nur Fragen, die die Deutschen unmittelbar angehen, sondern auch militärische. Aus Sicht der DKP ist das Kriegstreiberei.
3: Liebe Genossen! Die Kommunisten wurden eigentlich gegründet, um einen Krieg zu verhindern und Frieden dauerhaft zu machen. Das erste bedeutet, die Kriegstreiber ständig zu bedrängen. Das heißt also, da muss man auf die Straßen gehen oder Parlamente können da wenig ausrichten. Und das zweite bedeutet, dauerhafter Frieden, finde ich, geht nur, wenn der Kapitalismus überwunden wird. Das ist eigentlich das Erfordernis. Da wir das nicht geschafft haben, ist der Frieden nicht dauerhaft. Dass wir gegen diese Militarisierung sind, das versteht sich von selbst. Die KPD wurde in der Bundesrepublik verboten, nachdem die Bundeswehr aufgestellt wurde, 10 Jahre nach dem Ende des Zweiten Weltkrieges, als zweite Wehrmacht. Nicht? Also sie nannten sich zunächst neue Wehrmacht und dann haben sie sich überlegt, dann doch lieber einen anderen Namen zu bekommen, Bundeswehr. Und heute geht es wieder gegen Russland. Das haben wir von vornherein, das würde ich sagen, und also dagegen haben wir von vornherein angekämpft und zur zentralen Losung der DKP ist in den letzten 10 Jahren eigentlich schon, 12 Jahren, seit 2014 geworden, Frieden mit Russland und China. Das ist die zentrale Losung.
1: Die Kommunisten sehen in der Wohnungsfrage eines der gravierenden Probleme der deutschen Hauptstadt. Sie betonen, dass sich immer weniger Menschen eine Wohnung leisten können und die Behörden das Leben der Menschen in keiner Weise erleichtern.
3: Berlin ist eine Mieterstadt. Hier wohnen 80% von den 4 Millionen Einwohnern in Mietwohnungen. Die Preise sind so hoch gestiegen wie in keiner anderen deutschen Großstadt in den letzten 10 Jahren. Und die Wohnungen sind einfach unbezahlbar. Die Zahl der Wohnungslosen liegt jetzt bei fast 60.000. Die Zahl der Obdachlosen steigt und steigt und steigt, hat wahrscheinlich auch längst die 10.000.

0: Marke erreicht. Und alles, was verkündet wurde, also wie viele neue Wohnungen gebaut werden sollen, um das Mietenproblem zu lösen, nichts hat sich erfüllt. Also sie haben 20.000 Wohnungen pro Jahr angekündigt. Im letzten Jahr waren es 11.000, knapp die Hälfte. Und die DKP sagt, das muss nicht sein. Es ist genug Geld vorhanden, insbesondere was die Rüstung angeht. Wenn man nicht rüstet, kann man auch Wohnungen bauen, Schulen bauen, Gesundheitszentren bauen und auch die Kultur fördern. Das alles ist systematisch heruntergefahren und da sagen wir, es reicht und das Geld ist da. Man muss es nur vernünftig verwenden.
1: Die DKP lehnt den außenpolitischen Kurs der Regierung ab. Nach ihrer Überzeugung sind gute Beziehungen zu Russland unabdingbar, um den Weltfrieden vor einem Krieg zu bewahren, den die NATO und der Welt aufzwingt. Dafür müsse man unter anderem stärker auf junge Menschen zugehen.
2: Unter jüngeren Menschen ist das Bewusstsein zu Russland tatsächlich ein anderes als unter älteren Menschen, die halt die Sozialisation in der DDR hatten, die ja Russinnen und Russen kennengelernt haben in ihrem Alltag, dadurch, dass es einfach ein befreundeter Staat, die Sowjetunion, gab. Das heißt, es ist da noch mehr notwendig zu vermitteln irgendwie, was der Charakter der Militarisierung ist, dass es eben nicht darum geht, sich vor Angriffen zu schützen, sondern dass es eben eine aggressive NATO ist, die diesen Krieg möchte, die auf diesen Krieg aktiv hinwirkt und dass die Militarisierung dem dient und nicht eine Reaktion auf die Bedrohung Russlands ist. Das ist unter jungen Menschen noch weniger verbreitet als unter der älteren Generation auf jeden Fall. Und das ist auch unsere Arbeit, das zu tun. Denn es ist natürlich notwendig, die Beziehungen zu Russland wieder zu verbessern und zu entspannen, um eben zu verhindern, dass es einen dritten großen Weltkrieg gibt, der eine reale Bedrohung ist, für den die NATO rüstet. Und dafür müssen wir gegen den Kriegskurs der NATO aufstehen, um das auch zu erkämpfen.
1: Die aktuellen Wahlen sind für die DKP jedoch kein Selbstzweck. Die Partei betont ihr Bestreben, das Leben in der Stadt zu verbessern, unabhängig davon, ob gerade Wahlkampf ist oder nicht. Sie sieht ihre Aufgabe darin, die Menschen zu motivieren, sich gegen den aktuellen Stand der Dinge zu organisieren.
2: Was wir klargestellt haben, ist, die DKP ist kein einfacher Wahlverein. Es geht uns nicht darum, alle 4 Jahre, alle 5 Jahre in Berlin möglichst viele Stimmen einzusacken, um Posten besetzen zu können, um Abgeordnetendiäten zu bekommen. Es geht uns darum, im Wahlkampf mit unseren Inhalten nach außen treten zu können, mehr Menschen zu erreichen, die bereit sind, sich zu organisieren, die bereit sind, für ihre Rechte einzustehen, die bereit sind, gemeinsam mit uns zu kämpfen für eine lebenswertere Stadt, für eine Stadt, die sich gegen Militarisierung ausspricht, für eine Stadt, die für alle bezahlbar ist. Und wenn wir das erreichen, wenn wir erreichen, dass Menschen in Aktion kommen, wenn sie irgendwie anfangen, sich gegen die herrschenden Zustände, gegen das herrschende System zu politisieren, zu organisieren, dann ist das ein Erfolg und das auch ganz unabhängig davon, wie viel Prozent am Ende auf dem Wahlzettel stehen.
1: An diesem Sonntag werden auch die Einwohner von Mecklenburg-Vorpommern ihre politische Entscheidung treffen. Jetzt, da nur noch wenige Tage bis zur Wahl verbleiben, führen die Parteien ihre Veranstaltungen durch. Darunter ist auch die Linke. Die Parteiveranstaltung fand in Schwerin statt. Daran nahm nicht nur Salim Hamed, der Kandidat für den Wahlkreis Schwerin II, teil, sondern auch einer der führenden Politiker des linken Flügels insgesamt, Gregor Gysi. Neben Schwerin stehen auch Grevesmühlen, Greifswald und Neubrandenburg auf dem Programm des Politikers. Der offizielle Abschluss des Wahlkampfes der Linken findet am Freitag in Rostock statt. Sowohl Gysi als auch andere seiner Parteikollegen betonen in ihren Reden, dass Politik im Sinne der Menschen handeln müsse.
3: Also ein Sozialabbau darf es überhaupt nicht geben, weil man Politik für und nicht gegen die Menschen zu machen.
1: Teilnehmer aus dem Umfeld der Linken kritisieren, viele ihrer Konkurrenten hätten sich von den einfachen Menschen entfernt und kommunizierten nicht mehr mit ihnen. Gleichzeitig wollen sie ihre Stimme abgeben, um eine aus ihrer Sicht progressive Regierung zu ermöglichen.
4: Ich glaube,

0: Aber ein großes Problem ist, dass Politiker nicht mit den Menschen reden, vor allem wenn sie schon sehr lange im Amt sind. Da vergessen sie wohl, wie es ist, ein normales Leben zu führen. Unsere Mission ist es daher, niemals zu vergessen, woher wir kommen und den Kontakt zu den Menschen zu pflegen. Wir haben gelernt, dass die Menschen das wirklich wollen und brauchen, dass man mit ihnen spricht, damit sie wissen, dass Politiker auch Menschen wie wir sind. Ich glaube, das ist etwas, was viele Parteien nicht wirklich tun. Was Magdeburg betrifft, sind wir derzeit im Parlament vertreten. Wir wollen unsere Arbeit fortsetzen. Wir konnten in den letzten Jahren viele gute Dinge erreichen, wie zum Beispiel die kostenlose Kinderbetreuung in dieser Stadt, was für viele Menschen eine große Erleichterung ist, besonders hier.
1: Wir haben ja am Sonntag die Wahl hier in Mecklenburg-Vorpommern und die letzten Vorhersagen waren eigentlich in der Hinsicht positiv, dass es auch eine Möglichkeit gibt, eine progressive Regierung zu bilden, vielleicht mit Rot-Rot-Grün. Das würde ich mich natürlich sehr freuen. Erschreckend sind die AfD-Ergebnisse auf jeden Fall. Es wird so abzuwarten sein, wie die SPD, die wahrscheinlich ja die Ministerpräsidentin stellt, mit wem sie in der Regierung weitermacht. Also als Linke würden wir natürlich gerne weiter die begonnenen Reformen weiterbringen und für die Menschen hier im Land da sein. Muss man mal schauen, ob das klappt und welche Konstellationen zum Schluss dazu kommen. Ja, sind da positiv optimistisch.
2: So sind die Augen und Ohren der Truppe. Aufklärer operieren direkt im Einsatzgebiet, um lebenswichtige Informationen über den Gegner zu beschaffen und den Vormarsch der eigenen Einheiten zu sichern. Unser Militärkorrespondent Ivan Polanski berichtet exklusiv von der Front über die gefährlichen Kampfeinsätze der Aufklärungseinheiten.
3: Sie sind die Augen und die Ohren der Armee. Wir dürfen heute ein paar Geheimnisse über die Einsätze und die Ausbildung der Aufklärer enthüllen. Wir berichten über die Soldaten des Aufklärungsbataillons der 9. selbstständigen Gardemordschützenbrigade des Truppenverbandszentrum.
4: Die Einheit ist wirklich einzigartig. Der Großteil der Stabsoffiziere sind Menschen mit Kampferfahrungen, die sie in verschiedenen Einsätzen gesammelt haben. Unsere Kämpfer erfüllen bereits Aufgaben direkt an der Frontlinie. Sie machen das ruhig und professionell. Und sie dürfen auf keinen Fall versagen, denn von ihnen hängt die Situation an der gesamten Front ab.
3: Wir haben mit den Aufklärern über eine ihrer jüngsten Aufgaben geredet.
4: Ich war an vorderster Front für diese Aufgabe verantwortlich. Wir rückten als Erste vor und ebneten den Weg für die Offensive. Ich würde sagen, die Aufgabe wurde zu 100% erfüllt.
3: Was war das größte Problem?
4: Die FPV-Drohnen sind das größte Problem in diesem Konflikt. Das heißt, wenn der Gegner eine Gruppe oder sogar einen einzelnen Soldaten entdeckt, wird er bis zu 10 FPV-Drohnen schicken, um die ganze Gruppe zu vernichten.
5: Bei der Bewegung orientieren wir uns an der Situation mit Drohnen am Himmel. Nach einer Weile kamen wir an. Wir nahmen unsere Positionen ein, beobachteten die Lage, korrigierten das Feuer unserer Truppen, notierten die Zieldaten und leiteten sie weiter. Wir haben einen feindlichen Unterstand betreten. Der Gegner war nicht da, er war irgendwohin gegangen. Als er zurückkam, war er schockiert, weil da bereits unsere Stellungen waren. Der nächste Unterstand des Gegners war 150 Meter von uns entfernt. Wir haben uns in den beiden verschanzt.
4: Unsere Gruppe hat einen Gefangenen genommen. Er hatte Landkarten dabei, wo alle Unterstände und Stellungen markiert waren. Er erzählte auch von den Kommandeuren. Er war ein gewöhnlicher Lotse, das heißt, er hatte nur die Menschen an ihre Stellungen zu führen. Dort sollten sie 2 bis 3 Monate sitzen und danach angeblich abgelöst werden. Er hatte Karten. Normale Soldaten hatten sie nicht. Sie haben weder Mobiltelefone noch Funkgeräte, gar nichts. Und dieser hatte gleich 2 Telefone. In einem waren Karten gespeichert.
3: An die Aufklärer, die an der Spitze gehen und im Wesentlichen den Weg für die anderen Einheiten ebnen, werden besondere Anforderungen gestellt. Daher die spezialisierte Ausbildung.
4: In unserem Trainingszentrum werden Soldaten für das Aufklärungsbataillon ausgebildet. Zum Programm gehören Schießtraining und pioniertechnische Ausbildung. Wir legen großen Wert auf Erste Hilfe und Drohnenabwehr. Wir bringen den Kämpfern das bei, was sie genau bei Erfüllung der Aufgaben an der Frontlinie brauchen. Man kann sich nicht auf ein bestimmtes Programm festlegen. Das Kriegsgeschehen hat eine sehr schnelle Dynamik. Was wir noch vor 2 oder 3 Monaten gelehrt haben, ist jetzt teilweise schon nicht mehr relevant. Daher muss man ständig etwas ändern,

0: etwas überarbeiten und andere Akzente setzen.
1: Wir haben eine praktische Übung der Anfänger beobachtet.
0: Die Auszubildenden werden das Vorrücken in kleinen Gruppen beim Eindringen in den feindlichen Schützengraben üben. Dabei soll unter anderem das Zusammenwirken mit einem MG-Schützen und mit Drohnen geübt werden. Explosionen auf dem Schlachtfeld werden mit pyrotechnischen Mitteln simuliert. Ich werde mit einem Maschinengewehr schießen und so den Eindruck eines Beschusses erzeugen. Das Pfeifen der Kugeln über dem Kopf ist eine zusätzliche psychologische Belastung. Das heißt, sie müssen nicht innehalten, sondern sie müssen vorrücken und die Aufgabe erledigen.

0: Игра! 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Все, игра!
1: Пошли!

0: so gut von Abraham kommen.
1: Hier Abraham kommen.
0: Stützpunkt gesichert. Keine Verluste. Verluste des Gegners, 5 Mann. Warten auf weitere Anweisungen.
1: Gut gemacht.
0: Waffenkontrolle geprüft.
2: Und, wie war's?
0: Ich würde dafür eine 2 geben. Es gibt was zu verbessern, aber im Großen und Ganzen war es gut gemeistert. Die Jungs sind seit weniger als einer Woche in der Ausbildung. Sie haben genau den Moment erwischt, in dem sie gerade erst anfangen, die militärischen Grundlagen zu lernen. Als Ausbilder bin ich mit den Ergebnissen zufrieden. Weiter so.
2: Die Aufklärer gelten zu Recht als die Elite der russischen Streitkräfte. Die Drohnen machen zwar den Aufklärern das Leben in gewissem Maße leichter, doch sie können die Soldaten nicht vollständig ersetzen. Und wie sie selbst sagen, bekommt man die besten Aufklärungsdaten zu Fuß. Die Aufklärer passen sich an die neuen Realitäten an und halten Schritt mit der Technologieentwicklung. So können sie weiterhin zuverlässig den Kameraden den Weg ebnen. Ivan Polyansky, RTDE, Kontaktschnitt Dobropolje.
3: Das waren die TD-Nachrichten. Anschließend kommt hier die Sendung Realpolitik mit Alexander von Bismarck. Ich bin Vadim Ivanov und um 18 Uhr wieder für Sie da. Bleiben Sie dran.

0: Propeller frei.
1: Man muss nur so schnell und so tief wie möglich zwischen zwei Pylonen hindurchfliegen.
2: Nur anfangs fühlte es sich ziemlich extrem an. Es ging schnell, rein und raus und wieder raus. Es ist hart, härter als letztes Jahr, aber aufregend.
3: Man braucht wirklich schnelle und präzise Rollen, um die Tore zu schaffen.
1: Russische Luftrennen sind extreme Wettkämpfe. Wer es schafft, auf einer bestimmten Strecke zwischen den Pylonen in der schnellsten Zeit durchzufliegen, gewinnt.
4: Heute ist alles virtuell. Wir holen die Leute in die Realität zurück, wenigstens ein bisschen. Zu fühlen, die Geräusche zu hören, es mit eigenen Augen zu sehen.

Liebe Zuschauer, heute wieder Realpolitik mit Alexander von Bismarck. Wir sprechen über die Wahlen in MacPom und über neue Eskalationen im Ukraine-Konflikt. Wir kommen zunächst mal zu T-Online. März droht Magdeburg mit Bundeszwang.

Die CDU mit Bundeskanzler Merz gerät mittlerweile in Panik. Die AfD hat ja in Sachsen-Anhalt, in meinem Bundesland, die Wahlen ganz klar gewonnen. Die CDU ist abgerutscht von 37 auf 17,2%. Die AfD hat fast eine absolute Mehrheit. Die CDU hat einen neuen Fraktionsvorsitzenden gewählt, den noch Ministerpräsident von Sachsen-Anhalt, Sven Schulze, mit 8-7 in einer Kampfabstimmung, während die AfD einstimmig einen neuen Fraktionsvorstand gewählt hat. Und sie stellt noch gar keine Regierung, aber Merz hat schon richtig wieder ganz massiv gesagt, wenn ihr da regiert, werden wir gucken und werden euch letztendlich ganz genau beobachten und notfalls einen Bundeszwang, dann müsst ihr das durchsetzen, was wir in Berlin beschließen. Eigentlich ist es so zum Lachen, wenn es nicht so ernst wäre. Aber ich glaube, es ist mehr eine Sache, um in Mecklenburg-Vorpommern ein klares Zeichen zu setzen. Passt auf, was ihr in Mecklenburg-Vorpommern macht, denn wir werden alles daran tun, um diese Regierung, wenn es dann auch dort eine AfD-Regierung geben könnte, werden wir ganz massiv dagegen vorgehen. Ich frage mich immer, haben die keine eigene Politik mehr, dass sie ihre eigenen Grundsätze haben, wie sie Politik gestalten? Es ist ein Riesenchaos mittlerweile in der Bundesregierung und im Parlament. Keiner weiß mehr, was geht und was nicht, was für Reformen überhaupt noch kommen oder nicht kommen. Ich komme später noch mal dazu, gerade zur Steuerreform auch, muss ich kurz erwähnen, was dort los ist. Herrscht Chaos. Chaos in Deutschland, verursacht in erster Linie durch die Altparteien, durch die Regierung der CDU, CSU und der SPD. Und deshalb sind sie natürlich auch in Panik. Sie sind hirnlos geworden, weil sie wissen nicht mehr, was sie tun. Und da kann man nur sagen, Leute, beendet das endlich, damit wir irgendwie einen Neuanfang in Deutschland hinkriegen. Das ist so wahnsinnig wichtig. Wir kommen dann zur Welt. Schwesig wirbt im Wahlkampf jetzt als Frau gegen Blau. Die Ministerpräsident Schwesig, Manuela Schwesig, führt jetzt einen Wahlkampf, nur noch ein Zweierwahlkampf. SPD gegen AfD. Es gibt kein Programm mehr, es geht nur noch darum, alle gegen die AfD. Alle Altparteien rüsten auf und sagen, wir müssen jetzt alles machen gegen die AfD. Und wenn man dann mal sieht, wie zurzeit auch dort in Mecklenburg-Vorpommern die AfD immer mehr gewinnt und die CDU, ja, sie holt teilweise auf, dann fällt sie wieder runter. Sie haben im Augenblick, hat die AfD um die 38%, die SPD um die 33, manche sagen sogar 30%. Die CDU spielt gar keine Rolle mehr in Mecklenburg-Vorpommern. Vielleicht fällt sie sogar unter die 5%-Klausel. Das wäre natürlich für eine ehemalige Volkspartei, man muss es ja schon so sagen, 17,2 in Sachsen-Anhalt und um die 5% in Mecklenburg-Vorpommern, bedeutet, dass die CDU einen rasanten Verlust hat. Und wer ist daran schuld? Natürlich ist der Bundeskanzler, CDU-Bundesvorsitzender, ist sehr schuld, weil er hat Sympathiewerte, die eigentlich schon komplett im Keller sind. Also spielt CDU auch in Mecklenburg-Vorpommern keine Rolle mehr. Selbst der stellvertretende Landesvorsitzende und Landrat, ein CDU-Mann, und zwar der Landrat Schumann, der sagt, Merz muss das endlich beenden. Wir machen sowas hier nicht mehr in Mecklenburg-Vorpommern mit, was auf Bundesebene passiert. Und natürlich, es ist kein Landtagswahlkampf mehr in Mecklenburg-Vorpommern. Es ist schon ein Bundestagswahlkampf. Das muss man sehen. Alles überschattet das, was in Berlin nicht passiert. Und

Deshalb wird das wahrscheinlich für die CDU ganz fatal sein. Und Schwesig hofft natürlich, dass dann die CDU wieder zur SPD gehen, damit sie immer noch mehr Punkte bekommen. Aber wenn Schwesig eine knappe Mehrheit mit den Linken bekommt, dann haben wir eine weitere linke Politik in Mecklenburg-Vorpommern. Ob das die Menschen wollen, das weiß ich nicht. Die konservative Werte sind komplett verloren gegangen bei der CDU. Sie ist eigentlich schon eine SPD geworden oder noch weiter grün geworden. Und das ist eigentlich traurig, denn wir brauchen in einer Demokratie brauchen wir eine konservative Partei und eine, ja, sag mal, eine Linkspartei. Nicht die Linkspartei, sondern eine linkere Partei. Um einfach ein Gleichgewicht zu haben, um auch mal wählen zu können zwischen konservativ und etwas linkerer Politik. Die Altparteien sind im Grunde genommen zu Blockparteien geworden. Und sie haben dieses Chaos in Deutschland mit zu verantworten. Und das ist einfach traurig. Deshalb gehen die Menschen natürlich auch dazu über, dass sie sagen, das wollen wir nicht mehr. Wir wollen eine Umkehr von der Politik. Wir wollen einen grundsätzlichen Politikwechsel. Und dazu kommen wir dann gleich zu, vielleicht noch ein Satz dazu. Die Brandmauer, die auch hier in MacPom hochgehalten wird, die undemokratische Brandmauer. Leute, merkt ihr denn nicht, dass ihr als Altparteien das Volk spaltet? Ihr setzt eine Mauer zwischen links und rechts oder wie man das auch immer nennen will. Ihr setzt eine Brandmauer zwischen den Menschen. Das darf es doch nicht sein. Es muss doch möglich sein, dass die Menschen untereinander weiter noch reden können und sprechen können und sich nicht schon in den Familien und wo auch immer entzweien, weil du bist gegen die Brandmauer, du bist für die Brandmauer. Abschaffen mit der Brandmauer, das hat mit Politik nichts mehr zu tun. Man geht an der Realpolitik vorbei. Es ist nur noch Moralpolitik, was hier gepredigt wird mit der Brandmauer. Wir kommen dann zur FAZ. Diese Steuerreform ist ein Etikettenschwindel. Und zwar hat die Bundesregierung ja ein Programm aufgelegt für Aufschwung und Beschäftigung. Genau das Gegenteil passiert. Kein Aufschwung, sondern Niedergang. Keine Beschäftigung, sondern immer mehr Arbeitslose. Was ist eigentlich der Bundesregierung da eingefallen? Unglaublich, was hier passiert. Wir haben, und zwar, das hat ein Verband mal ausgerechnet, alleine bei dieser Haushaltsdebatte und bei der Steuerreform 17,3 Milliarden Mehrbelastung für die Bürger mit Steuern und Abgaben. Das heißt, die Entlastung, die angeblich für die Bürger ist, ist keine Entlastung mehr. Sie haben nicht mehr netto vom Brutto, das, was eigentlich die CDU immer geprägt hatte. Das ist passé. Es ist eine Mehrbelastung für die Bürger. Wo soll das denn überhaupt noch hinführen? Unglaublich, was hier passiert. Und ich muss dazu sagen, es gibt einen einzigen mit seinem Parlamentskreis Mittelstand im Parlament, Christian von Stetten, der noch sehr klar die Position der CDU hochhält und sagt, Leute, es kann so nicht mehr weitergehen. Wir haben gesagt, wir wollen die Bürger entlasten. Genau das Gegenteil passiert. Und er sagt zu Merz, schmeiß endlich Bärbel Baas aus der Regierung. Und selbst zu dieser Steuerreform und Haushaltsdebatte mit Klinkbeil sagt er, das ist nicht unsere Politik. Das ist nicht unsere CDU-Politik. Er setzt sich ein für den Mittelstand, für die Familienunternehmen und damit eigentlich genauso auch für die Arbeitnehmer. Denn wenn wir den Mittelstand stützen, dann werden auch nicht Arbeitsplätze wegfallen. Wenn wir die Familienunternehmen unterstützen, damit sie wieder investieren können,

ein Vertrauen haben, dann bleiben auch die Arbeitsplätze erhalten. Wenn das Ganze gegen die Wand fährt, dann haben wir umso mehr Arbeitslosen. Und wir wissen ja, die Kassen der Arbeitslosenversicherung sind komplett leer. Sie haben ein Riesenloch. Nicht nur bei den Krankenkassen, überall. Das Geld wird verplempert, das Geld wird in Sachen hineingesteckt, die wir alle nicht brauchen. Alles konsumtive Ausgaben in Richtung Kriegswirtschaft. Und da fehlt das Geld für die Bürger in Deutschland. Und das ist eigentlich mehr als traurig. Wenn ich mal sehe, es gibt eine tolle Übersicht, wo man Steuern sparen könnte und. Das geht um 170 Milliarden Einsparungen, die man machen kann. Vor allen Dingen, und das wissen wir auch, diese vielen NGOs, die eigentlich gegen die Parteien und gegen viele Oma gegen Rechts oder auch der BUND, alles das, was da verschwendet wird, um uns aufzuhalten in der Entwicklung in Deutschland, dieses Geld, das gehört in den Haushalt, das gehört zu den Menschen, das gehört zu einer Entlastung, damit die Firmen und die Menschen normal wieder leben können. Wir sehen das jeden Tag an der Tanksäule. Was ist eigentlich los? Wenn wir die Abgaben und Steuern darauf komplett senken, dann sind wir wieder konkurrenzfähig gegenüber anderen Ländern, wenn man tanken will. Und gerade in Mecklenburg-Vorpommern, wo der Benzinpreis natürlich eine ganz wesentliche Rolle für die Arbeitnehmer spielt, die zu ihrem Arbeitsplatz fahren. Weil da haben wir natürlich keine so einfache Struktur mit Bahn, sondern da müssen viele Auto fahren. Sie müssen weite Wege fahren, um zum Arbeitsplatz zu kommen. Und das trifft natürlich diese Menschen besonders. Das kann keiner mehr ausgleichen. Also haut doch mal endlich die CO2-Steuer weg, die überhaupt kein Mensch braucht. Das sind die Grünen, die da uns hintreiben wollen. Die sind ja froh, wenn wir nachher 5 Euro für ein Liter Benzin bezahlen. Wir wissen, dass die grüne Politik komplett gescheitert ist. Und es ist eine ideologische Politik. Es ist eine Moralpolitik. Hat mit Realpolitik überhaupt nichts mehr zu tun. Deshalb, wir brauchen dringend diese Umkehr. Und wenn wir diese Umkehr nicht bekommen, dann werden wir Schlusslicht in Europa. Und viele gucken schon, was bei uns passiert. Viele lachen uns schon im Ausland aus, was bei uns passiert, weil wir es einfach nicht mehr hinbekommen. Und das hängt natürlich ganz massiv an der Bundesregierung. Die passen auch nicht zusammen. CDU und SPD, das sind früher gerade diejenigen gewesen, die letztendlich die Möglichkeit den Menschen gegeben haben, zu entscheiden und zu wählen. Wollen wir mal konservativ wählen oder wollen wir mal die SPD wählen? Heute ist das eine Gemengelage. Man blickt da komplett gar nicht mehr durch. Was will der eine, was will der andere? Die CDU überholt ja teilweise schon die SPD. Und das merkt man, dass hier die Möglichkeit der Menschen, eine Wahl durchzuführen, überhaupt nicht mehr sichtbar ist, was man im Grunde genommen wählen sollte. Man wählt so einen Einheitsbrei von CDU und SPD. Man bekommt immer das Gleiche. Man bekommt immer mehr Belastung anstatt weniger. Deshalb brauchen wir endlich, endlich das, was Christian von Stetten immer wieder gesagt hat, als Chef des Parlamentskreises Mittelstand im Bundestag. Wir brauchen eine Entlastung der Wirtschaft und wir brauchen eine Entlastung der Bürger. Hoffentlich hören viele auf ihn und beenden das Schauspiel, was wir jeden Tag sehen im Bundestag, dass das endlich beendet wird. Ob das dann besser wird, wir wissen es nicht, was dann passiert, aber vielleicht ist es noch besser. Wir brauchen so schnell wie möglich Neuwahlen, damit das endlich aufhört, was jeden Tag, es kann ja gar keiner mehr begreifen, was jeden Tag passiert. Gilt das Haus, Heizungsgesetz noch oder nicht? Worauf muss man sich vorbereiten? Die Wirtschaft ist völlig unsicher, was passiert morgen. Deshalb gibt es auch keine Investitionen mehr. Und wenn es keine Investitionen mehr gibt, dann geht es allen viel schlechter. Dann fließt das Geld ins Ausland, was wir alle nicht wollen. Wir brauchen das Geld

in Deutschland. Das ist wichtig, aber dafür brauchen wir auch eine verlässliche Regierung. Man kann nur hoffen, dass sich das ändert. So, wir kommen jetzt zu der Eskalation im Konflikt mit der Ukraine. Wir kommen zum MDR. Wadefuhl warnt Russland vor weiterer Eskalation. Der Außenminister Wadefuhl, CDU, hat nach dem Drohnenvorfall in Leipzig, wo es keine offiziellen Beweise gibt, wo es Vermutungen gibt, wo man glaubt, das war Russland. Wenn man sich diese Sachen, wer sich intensiver damit beschäftigt, weiß, dass da sehr viel Ungereimtheiten sind. Ist das die Drohne überhaupt, die abgebildet wird? Die Drohne, die auch da war? In einer Gemüsedose soll Sprengstoff gewesen sein? Und. Es ist irgendwie alles ein bisschen eigenartig. Wird hier etwas konstruiert, damit letztendlich man die Eskalation auch gegen Russland weitertreiben kann? Damit man sagen kann, wir brauchen den Krieg. Wir brauchen eine Rüstung. Wir müssen aufrüsten. Die Sprache wird immer schlimmer. Und auf der einen Seite sagt er, okay, dadurch, wir glauben, dass das Russland war, deshalb werden wir das Generalkonsulat in Bonn schließen und auch das russische Kulturhaus in Berlin. Zum Generalkonsulat in Bonn ist wohl das eindeutig. Wir haben ja am 20. September auch Wahlen, Duma-Wahlen in Russland. Das heißt, russische Menschen, die in Deutschland leben, dürfen wählen. Sie gehen dann natürlich zum Generalkonsulat oder zur Botschaft nach Berlin. Jetzt wird das geschlossen in Bonn. Jetzt können die Menschen, die aus dieser Region kommen, dort nicht mehr hin, um wählen zu gehen. Das heißt, es ist natürlich eine Behinderung, das wissen wir. Deutschland möchte nicht, dass die Russen, die hier in Deutschland leben, arbeiten und Geld ausgeben, dass die mehrheitlich für die Putin-Partei stimmen werden. Und deshalb schließen sie das. Das ist wohl der Hintergrund. Und das Zweite ist dieser Widerspruch, den der Außenminister Wadefuhl sagt. Auf der einen Seite das russische Haus, ein Kulturprojekt, was über Jahrzehnte traumhaft lief. Ich bin selber oft da gewesen, habe mit Künstlern dort Konzerte machen lassen. Man hat sich dort getroffen, man kann die russische Sprache dort lernen. Menschen kommen zusammen. Es ist ein wirklich Kulturzentrum geworden. Natürlich, die Regierung sagt, das ist ein Spionagezentrum. Leute, merkt ihr nicht, dass eure Sprache völlig daneben ist? Die Menschen, die dorthin gehen, die haben es immer genossen, sehr positiv in Kontakt zu treten. Natürlich will man, dass die Menschen zwischen Deutschen und Russen nicht mehr zusammenkommen. Ist klar, weil wenn das positiv ist, dann kann man nicht mehr diese Aufrüstung der Sprache betreiben. Und auf der anderen Seite sagt er zu Putin, aber schließ mal nicht das Goethe-Institut als Reaktion auf die Schließung des russischen Hauses in Berlin. Denn das ist doch noch ein Kulturzentrum und das ist doch eine Brücke. Ich frage mich, irgendwie stimmen die Gehirnwendungen da nicht mehr, dass man auf der einen Seite genau das, was man auf der anderen Seite sagt, das wäre doch noch eine Kulturbrücke. Man schließt diese Kulturbrücke in Deutschland. Es ist ganz fatal und schlimm. Deshalb habe ich mit dem Bismarck-Dialog eine Petition ins Leben gerufen. Wir haben schon sehr, sehr, sehr viele Rückmeldungen, schon weit über 10.000 Menschen, die das mit unterstützt haben und sagen, wir dürfen die Kulturpolitik nicht der Politik überlassen. Das geht um uns Menschen. Wir brauchen die Musik zusammen, wir brauchen die Schriftsteller zusammen, wir brauchen die Kunst zusammen, die Ausstellung gemeinsam. Das zeigt, wie wir zusammen leben können. Das ist doch wahnsinnig wichtig. Wir brauchen doch nicht eine Eskalation unter den Menschen. Die Medien machen da auch noch ganz massiv mit. Sie wollen eigentlich, dass die Menschen nicht mehr zusammenkommen, die Deutschen und die Russen. Natürlich, ich sag's immer wieder. Otto von Bismarck hat es immer wieder betont,
Wenn Deutschland und Russland Freunde sind, geht es Europa gut. Das will Amerika nicht, das versteht man ja. Die wollen ihre Wirtschaftspolitik ganz massiv, sie wollen die führende Macht da sein. Nein, wenn Deutschland und Russland

mal wieder Diplomatie und Verhandlungen der Regierung mit Russland. Ich komme gleich dazu zum nächsten Punkt. NTV, Pistorius, verräterische AfD-Politiker sollten sich schämen. In der Haushaltsdebatte, wo Pistorius seinen Haushalt verteidigt, wir haben noch nie so viel Geld für Verteidigung. Ist das noch Verteidigung? Ist das nicht schon Kriegswirtschaft? Wir haben noch nie so viel Geld da reingesteckt wie in diesem Jahr und für die Zukunft in 2027 und 2028. Geld, was wir nicht mehr haben. Geld, was einfach weg ist von heute auf morgen. Es wird versenkt, es wird rausgeschmissen. Und hier wirft er der AfD vor, die sagen, wir brauchen endlich Diplomatie mit Russland. Wir brauchen Verhandlungen mit Russland. Wir brauchen wieder das russische Gas, damit unsere Wirtschaft überleben kann. Die Industrie, die jetzt weggeht, in meinem Bundesland Leuna, schließt die Toren, weil sie können nicht mehr diese Energiekosten bezahlen. Ein Chemieindustrieprojekt geht langsam pleite in Deutschland, weil sie diese ganzen Energiekosten nicht mehr bezahlen können. Wer ist daran schuld? Die CDU und SPD. Die Regierung, die das nach vorne betreibt, mit einmal dem Finanzminister Klingbeil, dann mit der Arbeitsministerin Baas, dann mit dem Verteidigungsminister, der Kriegsminister geworden ist, Pistorius. Unglaublich, was hier man will, Deutschland wohl zerstören, die Wirtschaft zerstören. Und dann sind die Arbeitnehmer auf der Straße und können auch gar keine Steuern mehr bezahlen. Das heißt, wir werden immer mehr Schulden aufnehmen, was die folgende Generation überhaupt nicht mehr zurückzahlen kann. Die Zinsen darauf wachsen so immens, es kann keiner mehr nachher bezahlen. Es ist einfach traurig, dass das also im Vordergrund steht. Wir kommen da zur Welt. Strack-Zimmermann, FDP. Ukraine weiter unterstützen, Assets nutzen, Russen aus dem Land werfen, das Geld sperren. Strack-Zimmermann, die im Europäischen Parlament für die FDP sitzt, sagt, alle Russen raus, wir brauchen die Menschen hier nicht mehr. Man will also nicht mehr, dass die Deutschen, das ist reiner Rassismus, was hier betrieben wird. Das muss man mal sagen. Das ist eine Säuberung, die man hier betreibt. Ja, alle Russen raus, dann die Immobilien enteignen, dann auch die Konten alle sperren. Das ist Klauen von Menschen, Geldklauen von Menschen. Also ich habe keine Worte mehr dafür, was so eine Frau im Europäischen Parlament sagt. Das ist ja eine Scharfmacherin, die gar nicht mehr zu überbieten ist. Ich glaube, sowas hat noch weder die SPD in dieser Form gesagt. Und das kommt von der FDP. Merken, ich glaube, Kubicki dreht sich irgendwo dreimal wieder um. Sein Magen muss wahrscheinlich pochen wie verrückt, dass so eine Frau diese Eskalationsspirale immer weiter antreibt. Naja, sie sitzt im Aufsichtsrat bei Rheinmetall und braucht natürlich die Kriegswirtschaft. Und sie will anheizen gegen Russland. Unglaublich, was hier eigentlich passiert. Wir kommen dann zum letzten Punkt, die Zeit. Russland will diplomatische Beziehungen zu Deutschland erhalten. Trotz dieser unglaublichen Eskalation in der Sprache und auch der Milliarden, die in die Ukraine für einen sinnlosen Krieg gegeben werden, wo Menschen, junge Menschen in der Ukraine als Kanonenfutter gebraucht werden. Unglaublich, dass Russland nach wie vor sagt, trotz all dieser Sachen, auch dass man den Drohnenfall von Leipzig ihr unterstellt, auch dass man das russische Haus schließt, das Generalkonsulat in Bonn, sagt sie, wir möchten die diplomatischen Beziehungen zu Deutschland aufrechterhalten. Wann merkt unsere Bundesregierung, wann merkt sie, dass

endlich mal wieder Diplomatie im Vordergrund stehen sollte. Sie betreibt eine Moralpolitik, keine Realpolitik mehr. Geht doch endlich mal mehr wieder zurück zur Realpolitik und erkennt an, was im Augenblick da ist. Mit eurer Politik zerstört ihr eigentlich die Ukraine. Die Menschen in der Ukraine können nichts dafür. Sie werden benutzt zu einem Krieg, den sie selber auch nicht wollen. Also versucht doch mal endlich eine Vermittlerrolle einzunehmen. Das wünsche ich mir. Ich glaube, wenn wir das endlich mal wieder haben, dass wir eine vernünftige Sprache miteinander sprechen und endlich mal wieder am Tisch sitzen, dann kann man sowas auch schnell beenden. Ich hoffe, dass wir keinen Krieg bekommen. Ich hoffe, dass Trump es schafft, beide Parteien in nächster Zeit an den Tisch zu kriegen, nach den Wahlen in der Duma, dass dann wir einen Fortschritt in der Sache im Ukraine-Konflikt bekommen. Das war's für heute. Ich hoffe, Sie schalten das nächste Mal wieder ein, wenn es darum geht, Realpolitik mit Alexander von Bismarck.

0: Grüße von OpenTX.
1: Versuchen wir es. Erstmal eine Runde. Mit der militärischen Sonderoperation begann auch die FPV-Revolution. Leute bauten Drohnen in Garagen und verwendeten Komponenten, die sie bei AliExpress kauften.
2: Ohne vorherige Kontrolle und Testflug schicken wir keine Drohne an die Front. Durch die Erfahrung aus der Herstellung von Tausenden von Drohnen kann man meist schon hören, wenn etwas nicht stimmt. Wenn sie ein Paket von uns erhalten, müssen die Frontsoldaten die Geräte nur auspacken. Sie müssen den Akku nur noch einbauen. Das war's. Der Soldat schaltet die Drohne ein und los geht's.
3: Es ist eine gute Arbeitsdrohne, genau das, was wir momentan an der Front brauchen, weil dies eine völlig neue Art von Krieg ist. Drohnen sind die Zukunft.

10 Parteien konkurrieren um die Gunst von mehr als 100 Millionen Wählern. Im Rennen um 450 Sitze. Wer wird scheitern? Und wer wird sich durchsetzen?

Rekordpreise an Tankstellen. Die Spritpreisexplosion bedroht die deutsche Wirtschaft. Während Fischer ihre Kutter im Hafen lassen und Landwirte Dieselsteuersenkungen fordern, wächst der Druck auf die zögernde Bundesregierung massiv. Klimaziele um jeden Preis. EU-Kommissionspräsidentin Ursula von der Leyen forderte eine radikale Beschleunigung der Energiewende. Die Unternehmen bezweifeln jedoch, dass sie bis 2045 vollständig auf grüne Energie umstellen können. Gleichzeitig schlagen die Banken Alarm und sprechen von einem akuten Finanzierungsmangel. Deutsches Konsulat schließt. Das deutsche Generalkonsulat in St. Petersburg stellt seine Arbeit ein. Wappen und Flaggen wurden bereits entfernt. Bis Freitag müssen alle deutschen Diplomaten das Gebäude komplett geräumt und das Land verlassen haben.

0: Schönen guten Abend und herzlich willkommen bei TDE. Mein Name ist Wladimir Iwanow und es geht wieder los. Die Preise an den Tankstellen erreichen weiterhin Rekordhöhen. Der Preis für Dieselkraftstoff erreichte mit einem Tagesdurchschnitt von 2,45 Euro pro Liter einen neuen Höchststand, teilt der ADAC mit. Am Mittwoch wurden die Rekordpreise registriert. Super E10 Benzin kostete 2,31 Euro, Dieselkraftstoff 2,45 Euro. Und im Vergleich zur Vorwoche ist Diesel um mehr als 10% teurer geworden, Super E10 um mehr als 4 Cent. Der anhaltende Anstieg der Kraftstoffpreise hängt auch mit den steigenden Ölpreisen zusammen. Derzeit kostet ein Barrel Brent Rohöl fast 110 US-Dollar. Nach Angaben des ADAC rechtfertigen der erneute Anstieg der Ölpreise und der Euro- und Dollar-Wechselkurs das aktuelle Preisniveau an den Tankstellen jedoch nur teilweise. Rekordpreise für Diesel bringen die deutschen Landwirte in eine schwierige wirtschaftliche Lage. Zusätzlich belastet sie die CO2-Steuer, während die Ernteerträge wegen der Dürre zurückgehen. Die CO2-Steuer verteuert Kraftstoff um 17 bis 19 Cent je Liter. Der Vorsitzende des Deutschen Bauernverbandes fordert, sie vorübergehend auszusetzen. Die gestiegenen Kosten für Kraftstoff und Düngemittel gefährden aus seiner Sicht die Existenz vieler Betriebe. Der drastische Preisanstieg bei Kraftstoffen setzt die deutsche Fischerei massiv unter Druck. Wie der Fischereiverband mitteilt, müssen Betriebe vor jeder Fahrt genau rechnen. Viele Fänge decken die hohen Kosten nicht mehr. Erste Kutter bleiben bereits im Hafen. Hauptgrund ist der Schiffsdiesel. Seine Kosten haben sich seit Jahresbeginn verdoppelt. Die staatliche Hilfe von bis zu 50.000 Euro reicht laut Verband bei weitem nicht aus. Ein Sprecher nannte die Unterstützung einen Tropfen auf den heißen Stein. Angesichts der hohen Kraftstoffpreise sind die Debatten über mögliche Maßnahmen zur Steuersenkung wieder aufgeflammt. Während der Regierungspressekonferenz nannte jedoch der Regierungssprecher Stefan Cornelius keine konkreten Termine für mögliche Entlastungen.
1: Die Bundesregierung hat sich keinen festen Zeitrahmen gesetzt. Sie stellt sich eine schnellstmögliche Entscheidung vor und dann auch eine schnellstmögliche Umsetzung. Ich nenne jetzt bewusst keinen Zeitrahmen, weil ich werde jetzt auch hier keine falschen Erwartungen wecken. Es muss wirklich wasserdicht geprüft werden, welche Maßnahmen möglich sind, und die werden dann schnell umgesetzt.
0: Die Opposition kritisiert die Bundesregierung wegen ihrer Untätigkeit und des Mangels an konkreten Maßnahmen zur Entlastung der Bevölkerung und fordert die Abschaffung der CO2-Steuer.
2: Der Benzinpreis klettert in Richtung 3-Euro-Marke. Das ist kein Schicksal und keine weltpolitische Lage. Circa 60% des Preises sind Steuern und die müssen dauerhaft runter.
3: Erstmals kostete Diesel gestern an einer Tankstelle im Kreis Göppingen, Baden-Württemberg, über 3 Euro pro Liter. Super 2,86 Euro. Und was macht Merz? Kurz vor den Wahlen in Mecklenburg-Vorpommern und Berlin kündigt er Entlastungen an, statt endlich zu handeln. Die Bürger brauchen keine weiteren Versprechen, sondern spürbare Entlastung. Wir fordern CO2-Abgabe streichen, Energie- und Mehrwertsteuer auf Kraftstoffe senken. Tanken muss wieder bezahlbar werden.
0: Der Landwirt Alfred Bermes erläutert, warum sich ein solcher Anstieg der Benzinpreise verheerend auf die landwirtschaftlichen Betriebe auswirken wird und ob die Maßnahmen der Regierung ausreichen, um das Problem zu lösen.
4: Ja, dann haben wir nachher irgendwo mit den Erntearbeiten draußen 40.000 Liter, 50.000 Liter Diesel im Jahr. Ja, und das sind nachher 50.000 Euro Mehrkosten. Nur in einem Jahr, nur weil dieser Preis so wahnsinnig in die Luft ging. Ein kleiner Betrieb in Rheinland-Pfalz zum Beispiel, der hat das dann nicht mal unterm Strich Rest am Jahresende. Wie sollen die Leute das bezahlen können? Man spart noch nirgendwo, weil man geht einfach da dran und hat zum Schluss am Monatsende nichts übrig.

0: übrig, weil man den hohen Dieselpreis bezahlen muss. Ja, das ist ein Witz, was die Bundesregierung macht. Da kommen die ja an, man würde die Mehrwertsteuer von 19% auf 7% beim Diesel senken und das nur für einen befristeten Zeitraum. Das ist alles nur ein Wermutstropfen, das ist ein Tropfen auf den heißen Stein oder auch wie der Agrarminister jetzt kam, man könnte da Kredite bekommen für Dürreausfälle, fangen sie demnächst wahrscheinlich auch wieder beim Diesel damit an. Ein Kredit treibt den anderen, du hast den einen noch nicht bezahlt und sollst den nächsten bezahlen.
1: EU-Kommissionspräsidentin Ursula von der Leyen drängt auf eine radikale Beschleunigung der Energiewende. Vor dem EU-Parlament forderte sie die Anstrengungen beim Ausbau erschwinglicher, sauberer und heimischer Energiequellen umgehend zu verdoppeln.
2: Unsere Versorgungsquellen sind mittlerweile vielfältiger. Wir haben in unsere eigenen sauberen Energiequellen investiert, nämlich in erneuerbare Energien und Kernenergie. Doch dann kam die Sperrung der Straße von Hormuz. Wieder einmal haben wir die Kosten unserer allgemeinen Abhängigkeit von importierten fossilen Brennstoffen schmerzlich zu spüren bekommen. Deshalb müssen wir verstärkt auf unsere erschwingliche und im eigenen Land erzeugte saubere Energie setzen. Seien es erneuerbare Energien oder Kernenergie, sei es Biomethan oder andere Technologien, technologieneutral. Um diese Unabhängigkeit zu erreichen, müssen wir Europa elektrifizieren. Unser Ziel ist es, den Anteil der Elektrizität bis 2040 zu verdoppeln. Damit könnte Europa seine Ausgaben für den Import fossiler Brennstoffe um 260 Milliarden Euro pro Jahr senken.
1: Trotz politischer Vorgaben schwindet in der Wirtschaft das Vertrauen in Klimaziele drastisch. Laut dem aktuellen Energiewende-Barometer des BWIHK glauben nur noch 43% der Unternehmen in Baden-Württemberg an eine Klimaneutralität bis 2045. 2025 waren es noch 80%. Parallel dazu sprang der Anteil der Betriebe ohne eigene Klimaziele von 12% auf 44% an. Als Hauptbremse nennen 66% die überbordende Bürokratie. Zudem beklagen 62% mangelnde Planbarkeit der Energiepolitik, während 48% unter zu langsamen Genehmigungsverfahren leiden. BWIHK-Präsident Jan-Stefan Röll warnte vor einem Vertrauensverlust.
3: Die Unsicherheit in den Betrieben bleibt hoch. Das Vertrauen in die Energiepolitik ist gering und die Skepsis hat sogar wieder zugenommen. Das ist ein deutliches Warnsignal. Die Wirtschaft benötigt dringend stabile Rahmenbedingungen mit einer verlässlichen Energieversorgung und wettbewerbsfähigen Preisen.
1: Vor einem fatalen Domino-Effekt warnt auch Caroline Dehling, Bereichsleiterin Politik und Kommunikation bei Green Planet Energy. Sie ist der Ansicht, dass unzureichende Netzkapazitäten die Energiewende endgültig auszubremsen drohen und langfristig die globale Wettbewerbsfähigkeit Deutschlands als Wirtschaftsstandort untergraben.
2: Deutschland hat kein erneuerbaren Problem, sondern ein Netzproblem. Der Bundesrechnungshof hat schon 2024 festgestellt, dass der notwendige Netzausbau Jahre hinter dem Bedarf zurückliegt. Der schlechte Netzzustand wird vom Infrastrukturproblem zunehmend zum Standortnachteil. Während andere Länder um Zukunftsinvestitionen werben, scheitern Projekte in Deutschland schon jetzt an fehlenden Netzkapazitäten. Das verzögert Innovationen, verhindert Wertschöpfung und kostet Arbeitsplätze.
1: Zudem schlagen die Banken Alarm. Die im Bundesverband Windenergie organisierten Institute warnen vor massiven Blockaden bei der Energiewende. Sollte die Politik nicht umgehend gegensteuern, droht der Ausbau der Windkraft an fehlendem Kapital zu scheitern. Die Branchenvertreter betonen die Dringlichkeit der Lage.
2: Die Warnungen der Finanzierer sind ein deutliches Signal an die Politik. Wer Investitionen in Deutschland will, muss auch ihre Finanzierung sichern. Bauprojekte in der Windenergie brauchen über Jahrzehnte hinweg verlässliche und kalkulierbare Rahmenbedingungen. Neue, nicht ausreichend abschätzbare Erlös- und Kostenrisiken gefährden genau diese Grundlage.
1: Scharfe Kritik kommt auch aus der Wissenschaft. Frank Henning, Gastforscher am Institut für konservative Wirtschaftspolitik, warnt vor einem ideologischen Blindflug. Der sogenannte Klimaschutz werde derzeit völlig ohne Augenmaß betrieben, während die Politik den drohenden wirtschaftlichen Absturz des Landes fahrlässig aus den Augen verliere.
4: Deutschland ist ein Sonderfall. Wir hätten auch die Möglichkeit gehabt, im Rahmen des Green Deals der EU weiter die Kernkraft zu benutzen, auszubauen und auch moderne, saubere Kohlekraftwerke zu bauen oder weiter zu betreiben. Das ist alles innenpolitisch in Deutschland abgelehnt worden.

0: aus bestimmten Gründen. Und das führt dazu, dass insgesamt die Produktionsbedingungen in Deutschland immer schlechter werden. Wir haben ja traditionell die Probleme hoher Arbeitskosten. Wir haben eine ausgeuferte Bürokratie. Und dazu kommen hohe Energiepreise, tendenziell steigend, wie man jetzt gerade an den Themen Öl und Gas sieht. Das alles verschlechtert die Produktionsbedingungen und natürlich Firmen, die überleben wollen, müssen entweder umstrukturieren, schrumpfen oder gehen ins Ausland. Das machen zunehmend auch Mittelständler. Man sieht das am ausbleibenden Wirtschaftswachstum, an steigender Arbeitslosigkeit. Und ich sag mal, das ist die logische Folge, wie Unternehmen reagieren, wenn sich die Bedingungen zum Wirtschaften derart stark verschlechtern. Es ist eine Folge davon, dass man den sogenannten Klimaschutz ohne Augenmaß betreibt und wirtschaftliche Schrumpfung in Kauf nimmt für ein Oberziel, sozusagen ein übergeordnetes Ziel, was da heißt, wir müssen CO2 vermeiden und das um jeden Preis.
1: Das deutsche Generalkonsulat in St. Petersburg stellt seine Arbeit ein. Emblem Deutschland und EU-Flagge wurden bereits vom Gebäude entfernt. Russland hat die Zustimmung zum Betrieb der diplomatischen Vertretung widerrufen. Bis Freitag, den 18. September, müssen alle deutschen Diplomaten das Land verlassen und das Gebäude vollständig geräumt haben. Anfang September schloss die Bundesregierung das russische Generalkonsulat in Bonn und kündigte den Vertrag für das russische Haus in Berlin. Hintergrund war der Verdacht einer russischen Verstrickung in die Vorfälle am Flughafen Leipzig-Halle. Moskau wies die Vorwürfe vehement zurück. Am 7. September entzog Russland der deutschen Vertretung in St. Petersburg die Betriebserlaubnis. Unser Korrespondent Ivan Medvedev berichtet vor Ort.
2: Das Generalkonsulat der Bundesrepublik Deutschland in St. Petersburg schließt aufgrund der spiegelbildlichen Antwort der russischen Seite auf die Entscheidung Deutschlands, das russische Generalkonsulat in Bonn zu schließen. Die russische Seite hat angeordnet, dass die Arbeit dieser diplomatischen Vertretung in St. Petersburg spätestens am 18. September eingestellt werden muss und dass sämtliche Mitarbeiter des Generalkonsulats der Bundesrepublik Deutschland in St. Petersburg bis 18. September inklusive das Land, also Russland, verlassen müssen. Hier neben dem Gebäude des Generalkonsulats sind einige Transportautos zu sehen. Ich konnte beobachten, beziehungsweise es ist auch auf diesen Bildern zu beobachten, wie Mitarbeiter der einschlägigen Firma Kartons transportieren. Ein Polizeibeamter, der im Generalkonsulat arbeitet, hat mir auch bestätigt, dass es sich tatsächlich um Umzugsarbeiten im Zusammenhang mit der Schließung des deutschen Generalkonsulats in St. Petersburg handelt.
1: Am 20. September finden in Berlin die Wahlen zum Abgeordnetenhaus statt. Insgesamt werden auf dem Stimmzettel 17 Parteien mit Landes- oder Bezirkslisten vertreten sein. Neben den etablierten Parteien gibt es in Deutschland eine Reihe kleinerer politischer Gruppierungen. Auch die Deutsche Kommunistische Partei, DKP, tritt zur Wahl an. Ihr Ziel, den Wählern eine sozialistische Alternative aufzuzeigen. Nach Ansicht der DKP kann keine der etablierten Parteien, weder CDU noch AfD noch andere, den allgemeinen Entwicklungstrend im Land ändern. Sie werfen den alten Parteien vor, ihre Versprechen ständig zu brechen und die Lage nur zu verschlimmern. Dies betreffe nicht nur Fragen, die die Deutschen unmittelbar angehen, sondern auch militärische Aussicht der DKP ist das Kriegstreiberei.
3: Die Kommunisten wurden eigentlich gegründet, um einen Krieg zu verhindern und Frieden dauerhaft zu machen. Das erste bedeutet, die Kriegstreiber ständig zu bedrängen. Das heißt also, da muss man auf die Straßen gehen oder Parlamente können da wenig ausrichten. Und das Zweite bedeutet, dauerhafter Frieden, finde ich, geht nur, wenn der Kapitalismus überwunden wird. Das ist eigentlich das Erfordernis. Da wir das nicht geschafft haben, ist der Frieden nicht dauerhaft. Dass wir gegen diese Militarisierung sind, das versteht sich von selbst. Die KPD wurde in der Bundesrepublik verboten, nachdem die Bundeswehr aufgestellt wurde, 10 Jahre nach dem Ende des Zweiten Weltkrieges, als zweite Wehrmacht. Nicht? Also sie nannten sich zunächst neue Wehrmacht, Und dann haben sie sich überlegt, dann doch lieber einen anderen Namen zu bekommen, Bundeswehr. Und heute geht es wieder gegen Russland. Das haben wir von vornherein, würde ich sagen, und also dagegen haben wir von vornherein angekämpft. Und zur zentralen Losung der DKP ist in den letzten 12 Jahren, seit 2014, geworden: Frieden mit Russland und China. Das ist die zentrale Losung.
1: Die Kommunisten sehen in der Wohnungsfrage eines der gravierendsten Probleme der deutschen Hauptstadt. Sie betonen, dass sich immer weniger Menschen eine Wohnung leisten können und die Behörden das Leben der Menschen in keiner Weise erleichtern.
3: Berlin ist eine Mieterstadt. Hier wohnen 80% von den 4 Millionen Einwohnern in Mietwohnungen. Die Preise sind so hoch gestiegen wie in keiner anderen deutschen Großstadt in den letzten 10 Jahren. Und die Wohnungen sind einfach unbezahlbar. Die Zahl der Wohnungslosen liegt jetzt bei fast 60.000. Die Zahl der Obdachlosen steigt und steigt und steigt, hat wahrscheinlich auch längst die 10.000 Marke erreicht. Und alles, was verkündet wurde, also wie viele neue Wohnungen gebaut werden sollen, um das Mietenproblem zu lösen, nichts hat sich erfüllt. Also sie haben 20.000 Wohnungen pro Jahr angekündigt. Im letzten Jahr waren es 11.000, knapp die Hälfte. Und die DKP sagt, das muss nicht sein. Es ist genug Geld vorhanden, insbesondere was die Rüstung angeht. Wenn man nicht rüstet, kann man auch Wohnungen bauen, Schulen bauen, Gesundheitszentren bauen und auch die Kultur fördern. Das alles ist systematisch heruntergefahren und da sagen wir, es reicht und das Geld ist da. Man muss es nur vernünftig verwenden.
1: Die DKP lehnt den außenpolitischen Kurs der Regierung ab. Nach ihrer Überzeugung sind gute Beziehungen zu Russland unabdingbar, um den Weltfrieden vor einem Krieg zu bewahren, den die NATO der Welt aufzwingt. Dafür müsse man unter anderem stärker auf junge Menschen zugehen.
4: Unter jüngeren Menschen ist das Bewusstsein zu Russland tatsächlich ein anderes als unter älteren Menschen, die halt die Sozialisation in der DDR hatten, die ja Russinnen und Russen kennengelernt haben in ihrem Alltag, dadurch, dass es einfach ein befreundeter Staat, die Sowjetunion, gab. Das heißt, es ist da noch mehr notwendig zu vermitteln irgendwie, was der Charakter der Militarisierung ist, dass es eben nicht darum geht, sich vor Angriffen zu schützen, sondern dass es eben eine aggressive NATO ist, die diesen Krieg möchte, die auf diesen Krieg aktiv hinwirkt und dass die Militarisierung dem dient und nicht eine Reaktion auf die Bedrohung Russlands ist. Das ist unter jungen Menschen noch weniger verbreitet als unter der älteren Generation auf jeden Fall. Und das ist auch unsere Arbeit, das zu tun. Denn es ist natürlich notwendig, die Beziehungen zu Russland wieder zu verbessern und zu entspannen, um eben zu verhindern, dass es einen dritten großen Weltkrieg gibt, der eine reale Bedrohung ist, für den die NATO rüstet. Und dafür müssen wir gegen den Kriegskurs der NATO aufstehen, um das auch zu erkämpfen.
1: Die aktuellen Wahlen sind für die DKP jedoch kein Selbstzweck. Die Partei betont hier Bestreben, das Leben in der Stadt zu verbessern, unabhängig davon, ob gerade Wahlkampf ist oder nicht. Sie sieht ihre Aufgabe darin, die Menschen zu motivieren, sich gegen den aktuellen Stand der Dinge zu organisieren.
4: Was wir klargestellt haben, ist, die DKP ist kein einfacher Wahlverein. Es geht uns nicht darum, alle 4 Jahre, alle 5 Jahre in Berlin möglichst viele Stimmen einzusacken, um Posten besetzen zu können, um Abgeordnetendiäten zu bekommen. Es geht uns darum, im Wahlkampf mit unseren Inhalten nach außen treten zu können, mehr Menschen zu erreichen, die bereit sind, sich zu organisieren, die bereit sind, für ihre Rechte einzustehen, die bereit sind, gemeinsam mit uns zu kämpfen für eine lebenswertere Stadt, für eine Stadt, die sich gegen Militarisierung ausspricht, für eine Stadt, die für alle bezahlbar ist. Und wenn wir das erreichen, wenn wir erreichen, dass Menschen in Aktion kommen, wenn sie irgendwie anfangen, sich gegen die herrschenden Zustände, gegen das herrschende System zu politisieren, zu organisieren, dann ist das ein Erfolg und das auch ganz unabhängig davon, wie viel Prozent am Ende auf dem Wahlzettel stehen.
1: An diesem Sonntag werden auch die Einwohner von Mecklenburg-Vorpommern ihre politische Entscheidung treffen. Jetzt, da nur noch wenige Tage bis zur Wahl verbleiben, führen die Parteien ihre Veranstaltungen durch. Darunter ist auch die Linke. Die Parteiveranstaltung fand in Schwerin statt. Daran nahmen nicht nur Salim Hemed, der Kandidat für den Wahlkreis Schwerin II, teil, sondern auch einer der führenden Politiker des linken Flügels insgesamt, Gregor Gysi. Neben Schwerin stehen auch Grevesmühlen, Greifswald und Neubrandenburg auf dem Programm des Politikers. Der offizielle Abschluss des Wahlkampfes der Linken findet am Freitag in Rostock statt. Sowohl Gysi als auch andere seiner Parteikollegen betonen in ihren Reden, dass Politik im Sinne der Menschen handeln müsse.
5: Also ein Sozialabbau darf es überhaupt nicht geben, weil man Politik für und nicht gegen die Menschen zu machen.
1: Teilnehmer aus dem Umfeld der Linken kritisieren, viele ihrer Konkurrenten hätten sich von den einfachen Menschen entfernt und kommunizierten nicht mehr mit ihnen. Gleichzeitig wollen sie ihre Stimme abgeben, um eine aus ihrer Sicht progressive Regierung zu ermöglichen.
6: Ich glaube, ein großes Problem ist, dass Politiker nicht mit den Menschen reden, vor allem wenn sie schon sehr lange im Amt sind. Da vergessen sie wohl, wie es ist, ein normales Leben zu führen. Unsere Mission ist es daher, niemals zu vergessen, woher wir kommen und den Kontakt zu den Menschen zu pflegen. Wir haben gelernt, dass die Menschen das wirklich wollen und brauchen, dass man mit ihnen spricht, damit sie wissen, dass Politiker auch Menschen wie wir sind. Ich glaube, das ist etwas, was viele Parteien nicht wirklich tun. Was Magdeburg betrifft, sind wir derzeit im Parlament vertreten. Wir wollen unsere Arbeit fortsetzen. Wir konnten in den letzten Jahren viele gute Dinge erreichen, wie zum Beispiel die kostenlose Kinderbetreuung in dieser Stadt, was für viele Menschen eine große Erleichterung ist, besonders hier.
7: Wir haben ja am Sonntag die Wahl hier in Mecklenburg-Vorpommern und die letzten Vorhersagen waren eigentlich in der Hinsicht positiv, dass es auch eine Möglichkeit gibt, eine progressive Regierung zu bilden, vielleicht mit Rot-Rot-Grün. Das würde ich mich natürlich sehr freuen. Erschreckend sind die AfD-Ergebnisse auf jeden Fall. Es wird so abzuwarten sein, wie die SPD, die wahrscheinlich ja die Ministerpräsidentin stellt, mit wem sie in der Regierung weitermacht. Also als Linke würden wir natürlich gerne weiter die begonnenen Reformen weiterbringen und für die Menschen hier im Land da sein. Muss man mal schauen, ob das klappt und welche Konstellationen zum Schluss dazu kommen. Ja, sehr positiv, optimistisch.
1: Soweit die TD-Nachrichten. Anschließend kommt hier die Dokumentation Grönland, die Schatzinsel. Ich bin Wladimir Ranoff und um 19 Uhr wieder für Sie da. Bis dann.

0: Der Westen versucht, Russland zu canceln. Allerdings hat er nicht bedacht, dass genau das die Menschen zusammenschweißt und für russische Unternehmen ein wahres Geschenk ist.
1: Ich schlage dir ein Abenteuer vor. Wir nehmen ein Auto aus einheimischer Produktion und fahren nach Dagestan. Auf dem Weg dorthin schauen wir bei russischen Unternehmen aller Art vorbei, um zu sehen, wie es ihnen geht.
2: Interessant, aber auch ein bisschen beängstigend.
1: Bist du etwa eine Spaßbremse? Zweifelst du etwa an der russischen Autoindustrie? Wir werden sehen. Wir müssen etwa 6000 Kilometer damit fahren. Verschwende die Milch doch nicht. Stell doch was drunter oder trink direkt draus. Was ist das da vorne?
3: Das ist unser Käseschmierroboter.
1: Socken.
2: Übrigens, Russen machen sehr gute Socken, finde ich, mit Humor.
1: Und was machen Russen schlecht? Wir können sehr gute Raketen bauen.
2: Raketen, Socken.

0: Es heißt, die Eisinsel sei voller Geheimnisse und Rätsel. Alle, die versucht haben, diese Rätsel zu lösen, seien verschwunden. Als ich das erfahren habe, war es bereits zu spät, umzukehren.
1: Die Amerikaner haben Angst. Nicht nur Trump. Es wäre besser, Grönland jetzt von Dänemark wegzunehmen.
2: Man spürt diese Macht, die sich anschleicht. All diese Gletscher, diese Eisberge. Wie ein großer Eisbrocken abbricht.
3: Sie wurden

0: nicht nach ihrer Meinung gefragt. Deswegen sind die Grönländer der Ansicht, dass die USA sie missachten.
1: Nehmen Sie an, dass es zu einer Art militärischer Konfrontation innerhalb der NATO kommen könnte, zum Beispiel zwischen Dänemark und den USA.
2: Wissen Sie, ich vermute es.
3: Wie mühsam es doch ist, sich durch den Nebel und das Eis zu bewegen. Wir hätten in jedem Augenblick auf einen Eisberg stoßen oder uns zwischen zwei Eisblöcken wiederfinden können. Sie hätten unser Schiff problemlos zerquetschen und zerschmettern können. Wir hatten die ganze Zeit das Gefühl, als würden wir mit einem gewaltigen Ungeheuer Verstecken spielen.
4: Grönland mit Kites zu überqueren, war für uns eine Art Pioniererfahrung. Es war das erste Mal, niemand wusste, wie das ablaufen würde. Die Reise dauerte insgesamt 20 Tage. Davon waren 10 Tage für die Logistik erforderlich, also einfach nur, um zum Startpunkt zu gelangen. Auf geht's, unser Flug. Los geht's.
5: Valera, komm schon, unser Flug. Los geht's.
4: Diese Jungs können alles. Sogar Grönland auf Kites durchqueren.
5: Toll. Jetzt haben wir einen Computer.
4: Aljoscha Timoschenkov hat das alles organisiert. Dann gab es noch Dima Tschischik und mich, Valera Semjonov.
1: Was können Sie mir über Grönland erzählen? Haben Sie die Insel überhaupt kennengelernt? Oder ist sie an Ihnen nur vorbeigezogen, während Ihnen der Wind um die Ohren pfiff?
4: Das Interessanteste an Grönland ist seine Küste. Auf der einen Seite laufen Rentiere, auf der anderen Moschusochsen. Es gibt eine Menge Tiere. Sie haben kaum Angst vor Menschen. Auch Eisbären sind dort zu finden. An der Ostküste gibt es keine, an der Westküste sind sie jedoch keine Seltenheit. Wir hatten natürlich kein Gewehr dabei und wussten auch nichts darüber. Während wir auf das passende Wetter warteten, damit der Hubschrauber uns zum Startpunkt bringen konnte, reichte uns der Hotelbesitzer seine Schrotflinte. Er sagte, hier, nehmt meine Schrotflinte. Wenn ihr an der Westküste ankommt, schickt sie mir einfach per Post zurück. Wir haben nie einen Bären gesehen. Aber wenn man dort in den Lebensmittelladen geht, werden Munition und Schrotflinten direkt neben dem Brot verkauft.
3: Der Frost drückte mir die Augen zu und der Wind drang in jede Falte meiner Kleidung. Der Wind wehte 2 Tage lang. Er vertrieb zwar die Wolken, aber die Sonne war längst vom Horizont verschwunden. Wir hatten keine Chance, sie vor Februar wiederzusehen.
1: Ich fragte künstliche Intelligenz, was ist Grönland? Die KI antwortete, Grönland ist mit einer Fläche von 2.166.000 Quadratkilometern die größte Insel der Welt. Etwa 81% der Fläche sind von bis zu 3 Kilometer dickem Eis bedeckt, das 10% der weltweiten Süßwasservorräte ausmacht. Was ist an Grönland für die Vereinigten Staaten eigentlich interessant? Fangen wir mit Ihnen an. Was interessiert Donald Trump an diesem riesigen Eisklumpen?
6: Donald Trump hat auch während seiner ersten Amtszeit im Jahr 2019 den Wunsch geäußert, Grönland zu einem Teil der USA zu machen.
1: Es gab bereits 2 Versuche, Grönland zu kaufen.
6: Ja.
1: Glauben Sie, dass es beim 3. Mal klappen wird?
6: Das ist nicht ausgeschlossen. Es könnte funktionieren. Warum nicht? Die Insel ist von strategischer Bedeutung. Erstens liegt sie sehr günstig. Die Nordwestpassage neben Kanada ist nach dem nördlichen Seeweg die zweitwichtigste Route in der Arktis.
2: Das ist keine Schnapsidee von Trump. Er setzt die Arktis-Strategie der Vereinigten Staaten um. Wer die Arktis besitzt, wird auch generell weltweiten geoökonomischen Einfluss haben.
6: Zweitens sind da die Bodenschätze. Berichten zufolge könnte Grönland über die größten Reserven an Seltenerdmetallen, einschließlich Uran und Titan, verfügen. Außerdem soll es dort Öl- und Gasvorkommen geben.
1: Was reizt die USA so sehr an Grönland? Soweit ich weiß, ist auch China sehr an dieser Insel interessiert. Was ist der größte Reichtum Grönlands?
0: Für die USA ist Grönland vor allem im Hinblick auf die Raketenabwehr in der Arktis von Bedeutung. Der US-Militärstützpunkt auf der Insel ist ein wesentliches Glied im Frühwarnsystem der Vereinigten Staaten. Für die Großmacht China ist es wichtig, ihre Präsenz in allen strategisch wichtigen Gebieten der Welt, einschließlich der Arktis, sicherzustellen.
3: Die eisigen Berge spiegelten sich im Wasser auf eine magisch schöne Weise. Während ein Teil des Himmels in den Flammen des Sonnenuntergangs aufleuchtete, schwelte der Nebel auf der anderen Seite des Horizonts wieder. Die Farben begannen zu verblassen und bald bedeckte der graue Dunst wieder die Berge und legte sich über das Blau des Meeres.
7: Warum ist die Titanic gesunken? Weil sie mit einer sehr hohen Geschwindigkeit von 23 Knoten unterwegs war. Das ist verrückt. Außerdem hatten sie kein Radar. Heute verwenden wir Radare und können alle Eisberge sehen, egal ob groß oder klein. Ich war schon mehr als 10 Mal in Grönland. Es gibt immer wieder etwas Neues zu entdecken, denn jede Reise ist anders. Außerdem kommt es sehr auf die Zeit an. Die Hochsaison ist sehr kurz. In Ostgrönland beginnt die Saison beispielsweise erst Mitte Juli. Erst ab Mitte Juli ist es möglich, in die Fjorde zu gelangen. Und bereits Anfang September, also nach nur 2 Monaten, endet die Saison. Es wird wieder sehr ungemütlich. Besonders gut gefallen mir die bläulich geformten Eisberge. Das sind jene Eisberge, die umgekippt sind. Wale sind erstaunlich intelligente Tiere. Wenn beispielsweise jemand auf dem Deck Gitarre spielt, kommen sie näher, denn sie sind neugierig. Sie beobachten uns und schwimmen in unserer Nähe. Ich erinnere mich daran, dass letztes Jahr im August etwa 20 bis 25 Wale gleichzeitig ankamen. Es waren Muttertiere mit ihren Kälbern. Wahrscheinlich haben sie ihre Kälber zur Musikschule gebracht. Dort, wo wir nicht mit einem großen Schoner passieren können, lassen wir kleine Boote zu Wasser und fahren zwischen den Eisbergen hindurch.
1: Wir können nur raten, was und wie viel es davon gibt. Denn es gibt keine genauen Daten. Noch nicht.
8: Genau das ist das Problem. Es hat keine Vermessung als solche gegeben. Die Aufgabe besteht genau darin, auch für Trumps Team, das aus 13 Milliardären besteht. Die Aufgabe besteht darin, mit diesen Vermessungen zu beginnen. Aber erst, nachdem Grönland Teil der USA geworden ist.
6: Sie halten ein Referendum ab und Dänemark sagt am Ende, was können wir dagegen tun? Nichts. Die US-Truppen landen dort und setzen eine neue Regierung ein. Den lokalen Kollaborateuren wird eine riesige Menge Geld angeboten, noch mehr Geld als Dänemark ihnen zahlt. So könnte das ablaufen. Das wäre der Algorithmus für die Angliederung Grönlands durch die Vereinigten Staaten.
1: Wie haben die Einwohner Grönlands diese Nachricht aufgenommen, die eine Zeit lang weltweit in den Schlagzeilen war, dass die USA das Land angliedern bzw. kaufen wollen?
0: Die Vereinigten Staaten gaben Erklärungen ab, dass sie Grönland entweder besitzen bzw. kontrollieren wollten, ohne die Grönländer selbst zu fragen. Man hat sie nicht nach ihrer Meinung gefragt. Deswegen sind die Grönländer der Ansicht, dass die USA sie missachten. Die Grönländer behaupten, dass sie weder zu den Vereinigten Staaten noch zu Dänemark gehören wollen. Grönland stehe nicht zum Verkauf.
9: Sehr geehrter Präsident Trump, hören Sie gut zu. Grönland war seit 800 Jahren Teil des Königreichs Dänemark. Es ist ein integraler Bestandteil unseres Landes. Es steht nicht zum Verkauf. Lassen Sie mich das in einer Weise sagen, die Sie wahrscheinlich verstehen. Herr Trump, f*** off!
3: Was für ein seltsames Schicksal Grönland hat. Noch lange vor der Entdeckung Amerikas und vor etwa 1000 Jahren entdeckte ein gewisser isländischer Exilant, Erik, der aus seiner Heimat ausgesandt wurde, ein neues Land und nannte es Grönland, was so viel bedeutet wie grünes Land. Er meinte, die Leute würden eher dorthin ziehen, wenn das Land einen schönen Namen trägt.
7: Geophysikalisch gesehen liegt Grönland auf dem amerikanischen Kontinent. Es liegt näher an Kanada. Die Tatsache, dass Grönland zu Dänemark gehört, ist: Grönland war früher eine norwegische Kolonie. Norwegen hat diese Gebiete erschlossen. Dann waren Dänemark und Norwegen in einer Union. Als diese Union aufgelöst wurde, stellte sich heraus, dass Dänemark ein Protektorat über Grönland hatte. Grönland ist nicht Teil der EU. Das ist interessant. Dänemark ist dabei, aber Grönland nicht. Sie sind ausgetreten. Sie schauen die Nachrichten. Jeder trägt ein Ronaldo-Trikot und spielt Fußball. Es gibt gute Sportanlagen in diesen Dörfern, aber es herrscht trotzdem eine ländliche Lebensweise. Sie lösen ihre Probleme auf einer Generalversammlung. Es gibt Vorsteher in den Dörfern. Die Behörden sind natürlich auch vertreten. Aber um einen Polizisten zu finden, wir haben einmal einen Polizisten gebraucht. Wir mussten unser Schiff registrieren. Wir brauchten eine Bestätigung, dass das Schiff angekommen war. Wir haben 2 Tage lang nach diesem Polizisten gesucht. Er war zuerst fischen, dann war er jagen.
4: Es ist leer. Außer einem Horizont voller Schnee gibt es hier absolut nichts. Wir sind ganz allein. Hunderte Kilometer weit um uns herum ist niemand. Das ist eine ziemliche Belastung, vor allem für den Körper. Du bist eigentlich eine Yacht. Deine Skier sind eine Yacht und du auch. Um den richtigen Kurs zu halten, drückst du dich mit den Skiern, mit deinem Körpergewicht, mit deinen Muskeln auf die Oberfläche. Das erfordert eine gewisse körperliche Anstrengung. Wenn man die Augen nicht offen hält, wenn man einen Fehler macht, wird man in die Luft gehoben und man kann sich ganz schön verletzen. Die Oberfläche ist hart wie Beton und mit einem Relief wie ein Waschbrett. Du fährst darüber, arbeitest mit deinen Füßen, wirst vom Wind gezogen, wirst vom Kite gezogen.

0: Unser Film widmet sich den Ereignissen vor 50 Jahren, als der zerstörerische Wirbelsturm Gervaise über die ferne Insel Mauritius hereinbrach.
1: Nach dem Wirbelsturm herrschte auf Mauritius völliges Chaos. Es gab weder Strom noch Wasser. Alle Telefonleitungen und alles andere waren beschädigt.
2: Die sowjetische Regierung kam zu dem Schluss, dass es einfach unmöglich sei, Menschen in einer Notlage keine Hilfe zu leisten.
3: Aus Moskau kam der Befehl, dem Staat Mauritius Hilfe zu leisten. Also machten wir uns auf den Weg dorthin.
0: 14. Februar 1975. Die Russen kommen.
2: Zwei Wochen lang waren unsere Matrosen und Offiziere damit beschäftigt, Dutzende Kilometer Straßen, Strom- und Kommunikationsleitungen wiederherzustellen. Man erinnert sich auf Mauritius bis heute daran.
4: In Russland sind die Leute bereit, jederzeit und bei allen Belangen zu helfen, ohne dafür eine Gegenleistung zu verlangen.
5: Selbstlose Hilfe,

0: Der bedeutendste Gerichtsprozess der Weltgeschichte. Die Strafverfolgung der Kriegsverbrecher des Dritten Reiches.
1: Die sowjetische Anklage verfügt über umfangreiches Beweismaterial, das dem Gericht vorgelegt wird.
0: Innerhalb von 10 Monaten wurden genügend Beweise gesammelt, sodass heute, 80 Jahre später, niemand mehr daran zweifeln kann, dass Faschismus und Nationalsozialismus das größte Übel sind, das der menschliche Geist hervorbringen konnte. Die Hauptanklagepunkte lauteten Verbrechen gegen den Frieden, Verbrechen gegen die Menschlichkeit und Kriegsverbrechen.
2: Der Begriff Völkermord wurde nicht in das Urteil des Nürnberger Tribunals aufgenommen.
3: Im Rechtsspruch der Nürnberger Prozesse wird jedoch anerkannt, dass es einen Plan gab, die besetzten Gebiete der Sowjetunion von ihrer ursprünglichen Bevölkerung zu säubern, um sie anschließend durch Deutsche zu kolonisieren.
4: Der große Vaterländische Krieg war in der Tat ein Krieg, in dem die physische Vernichtung der Völker der UdSSR auf dem Spiel stand.

0: Ich denke, das chinesische und das russische Eiskunstlaufsystem sind völlig unterschiedlich. Bei uns wird das sehr ernst genommen, auch wenn es nur ein Hobby ist. Wenn man nichts aufzwingt, sondern etwas Gutes hinzufügt, entsteht eine sehr gute Mischung.
1: Anfangs hatte sie sogar Angst, einfach nur zu springen. In dieser Sportart kann man erst nach Hunderten oder sogar Tausenden erfolgloser Versuche, eine bestimmte Bewegung auszuführen, Erfolg haben.
2: Ich habe sogar einen Beitrag in den sozialen Netzwerken geteilt und geschrieben. Sie hat es geschafft.
3: Das ist unsere erste Auslandsreise. Wir fahren nach Moskau und St. Petersburg. Wir freuen uns schon sehr darauf.
0: Für mich ist das eine Verantwortung, denn sie lernen bereits Russisch. Ich versuche, den chinesischen Kindern einen Teil unserer grenzenlosen russischen Denkweise näher zu bringen.
4: Vor dem Reichstag stehen sowjetische Kriegsberichterstatter. Und hier steht mein Vater. Dass mein Vater der bedingungslosen Kapitulation beiwohnen konnte und dann Teil der Berichterstattung über die Nürnberger Prozesse war, ist der ganze Stolz unserer Familie.
1: Es waren die westlichen Mächte, die eine politische Verurteilung der Nazi-Kriegsverbrecher anstrebten. Sie wollten Erhängungen und Erschießungen hierfür und dafür beschließen und das ohne jeden Gerichtsprozess.
5: Stalin sagte, dass wenn wir sie nicht vor Gericht stellen, man uns das als Schwäche auslegen würde.
6: Am 20. November 1945 begann der Nürnberger Prozess. Noch nie hatte es in der Geschichte etwas dergleichen gegeben. Auf der Anklagebank saß die Spitze des NS-Staats.
5: Zum ersten Mal in der Menschheitsgeschichte mussten sich Verbrecher, die sich eines ganzen Staates bemächtigt und diesen als Instrument für ihre monströsen Verbrechen missbraucht hatten, vor Gericht verantworten.
0: Das war eine Verurteilung des Nationalsozialismus, die weit über den Rahmen eines einzelnen Staates hinausging.
1: Hier wurden die Kriegsverbrecher erstmals vor Gericht gestellt. Das war ein Prozess von fundamentalem Charakter.
3: Die Völker der Erde klagten den Faschismus an.

0: Der grönländische Eisschild ist praktisch ein leerer Raum. Auf 600 Kilometern gibt es nichts. Sobald du oben bist, bist du umgeben von einem vollkommenen weißen Schweigen. Und dann rast du da drüber, nach links, nach rechts, nach hinten, überall nur Horizont. Oder wenn das Wetter schlecht ist, dann ist da nur so eine Art Nebel, so dicht, dass du kaum die nächsten 5 bis 10 Meter siehst. Wenn du dich nur ein kleines Stück von deinem Partner entfernst, zack, ist er weg, einfach im weißen Milchmeer verschwunden. Die Wahrscheinlichkeit, dass man sich in dieser riesigen Weite verliert, ist ziemlich hoch.
1: Was ist das Geheimnis von Grönland? Ist Ihnen auf der Reise etwas Mystisches passiert?
0: Grönland ist ein eisiges Land, in dem sich einheimische Geister tummeln. Als wir die Spitze des grönländischen Eisschildes erreichten, wahrscheinlich in der Mitte der Reise, tauchten plötzlich Vögel auf. Da war weit und breit nichts zu sehen, 300 Kilometer in die eine Richtung, 300 Kilometer in die andere. Doch plötzlich kam ein Vogel, nicht am Horizont, sondern direkt neben uns. Ich meine, was machte er dort? Wie ist er dorthin gekommen? Wonach suchte er?
1: Der Vogel, der sie begleitet hat, könnte das ein Geist des grönländischen Eisschildes gewesen sein?
0: Rund 150 Kilometer von der Küste entfernt auf dem grönländischen Eisschild gibt es eine Station namens Dai 2. Sie ist verlassen. Die Amerikaner haben sie damals verlassen. Relativ kurz vor unserer Ankunft hatte jemand, wahrscheinlich Touristen, den Eingang aufgebrochen. Drinnen war vieles praktisch unberührt, nichts geplündert. Es war kein Gefühl von Rätselhaftigkeit, aber die innere Ehrfurcht war definitiv da. Ich kann immer noch keine Antwort darauf finden, warum Menschen sterben, die die Geheimnisse von Grönland entschlüsseln wollen.
2: Während des Zweiten Weltkrieges besetzte Hitler Dänemark. Daraufhin schloss die dänische Exilregierung ein Bündnis mit den Vereinigten Staaten zur Verteidigung Grönlands. Dort wurden US-Militärstützpunkte eingerichtet. Nach dem Zweiten Weltkrieg wurde alles vernichtet. Alle diese Geräte wurden einfach zurückgelassen. Es ist erstaunlich, dass all diese Hangars, diese Unmengen an Autos, diese Fässer zurückgelassen wurden.
3: Nur jene Länder, die Zugang zum Polarschelf haben, dürfen Ressourcen abbauen. Aber da war noch die Sache mit China. Sie forderten die Internationalisierung dieser Seewege. Aber als der Ukraine-Krieg kam, änderte sich all dies dramatisch. Die Aktivitäten des Arktischen Rates wurden praktisch blockiert. Und es stellte sich heraus, dass Russland, das im Polarkreis allein gegen die NATO ist, sich an China wenden musste, um etwas Unterstützung zu bekommen. Russland nimmt China als einen gewissen Verbündeten wahr, selbst im Norden. Natürlich wollen die Vereinigten Staaten zumindest im westlichen Teil des arktischen Raums hegemonial werden und Kanada unter ihre Kontrolle bringen.
4: Schauen Sie sich an, wo Grönland und Alaska liegen. Alaska liegt viel weiter südlich. Grönland liegt näher am Pol.
1: Es sind 1500 Kilometer.
4: Ja.
1: Von Grönland bis zum Nordpol.
4: Dieser Abschnitt schafft die Voraussetzungen für einen Durchbruch zum Nordpol, für eine bessere Kontrolle der Arktis selbst und damit für einen militärischen Druck auf unseren nördlichen Seeweg. Hier geht es darum, Interkontinentalraketen zu stationieren. Und wie Sie sehen können, sind die Distanzen für solche Raketen ziemlich klein. Im Wesentlichen geht es darum, militärischen Druck auf unsere nördlichen Grenzen auszuüben. Schließlich werden wir gezwungen sein, auch hier ein Raketenabwehr- und Luftabwehrsystem aufzubauen. Falls Grönland Teil der Vereinigten Staaten von Amerika wird, werden sich die Probleme im Zusammenhang mit dem Kampf um das Gebiet, das direkt mit dem Nordpol verbunden ist, natürlich erheblich verschärfen.
5: Grönland hat ein Interesse daran, dass die Arktis unter den derzeitigen Bedingungen eine möglichst spannungsfreie Region bleibt. Im Jahr 2008 wurde die Ilulissat-Deklaration unterzeichnet. Dies ist ein sehr wichtiges Dokument, in dem sich alle arktischen Staaten darauf geeinigt haben, dass sie eventuell entstehende Streitigkeiten in der Arktis auf geordnete Weise lösen werden. Also diplomatisch und auf der Grundlage des Völkerrechts.
6: Die Eskimos belagerten uns in Gruppen, boten uns aufdringlich ihre Hunde an und jeder unterbrach den anderen, indem er die Vorzüge seines Hundes anpries. Es war amüsant und unterhaltsam, diesen einfachen Menschen zuzuhören, die wir kaum verstanden haben.
2: Wir waren in einer Siedlung, deren Name sich nur schwer aussprechen lässt. Tini Tekilak. Dort züchtet man Hunde, die später einmal Schlitten ziehen sollen. Dafür müssen die Hunde den Rudelführer respektieren. Die Hunde werden auf eine steinerne Insel gebracht, auf der es nichts gibt, überhaupt nichts. Sie werden dorthin gebracht und die Menschen beobachten die Hunde, bis sich ein klarer Anführer in diesem Rudel herauskristallisiert. Die Hunde werden nicht gefüttert, das Wasser ist salzig. Es ist eine sehr raue Umgebung, aber so erfolgt eben die Ausbildung. Man darf keine Hunde nach Grönland bringen. Überhaupt keine Hunde, um diese Rasse nicht zu verderben. Die Grönlandhunde sind sehr wertvoll. Die Inuit sind ein indigenes Volk und gehören zu den Eskimos. Die grönländische Sprache ähnelt der Eskimos sehr. Die Menschen bewegen sich mit Booten fort. Das Boot ist ihr wichtigstes Transportmittel. Sie werden dort kein Auto finden. Nun, ich meine, es gibt das Dorf Tassi-Ilak, in das die Fracht geliefert wird. Dort arbeiten die Verlader und es gibt einige Lagerhäuser. Eine Art Autobahn werden sie dort jedoch nicht finden. Die Leute fahren mit dem Fahrrad durchs Dorf. Das ist jedoch alles andere als einfach. Die Dörfer sind hügelig. Es gibt weder Motorräder noch Roller.

0: passieren könnte. Wer könnte der Nächste sein? Nun denken wir zum Beispiel an Schottland. Auch sie könnten dafür stimmen, Großbritannien zu verlassen.
1: Nordirland.
0: Nun, Nordirland besteht aus ziemlich vielen Teilen. Denken wir an Spanien, da gibt es die Basken. Kanada und Quebec ist auch so ein Thema.
2: Wovon Sie sprechen, passt zu einem isländischen und grönländischen Sprichwort. Oft veltir litil tufa tungu hlasi. Was so viel bedeutet wie, oft bringt ein kleiner Hügel eine schwere Last ins Rollen. Wir haben gerade darüber gesprochen. Eine Insel mit 57.000 Einwohnern, 18 Städten und 60 Dörfern, zwischen denen keine Straßen verlaufen, könnte der Katalysator für große Veränderungen sein. Es bleibt spannend, was passieren wird.
3: Die Bildung eines neuen Staates ist möglich. Die Bildung eines unabhängigen Staates ist der nationale Traum und die nationale Idee des indigenen Volkes Grönlands, der Inuit. Der Weg dorthin wird jedoch nicht einfach und wahrscheinlich nicht schnell sein.
4: Früher haben wir es genossen, ein Zelt aufzustellen und in unsere warmen Schlafsäcke zu klettern, aber jetzt sind sie zu Folterinstrumenten geworden. Sie sind am Abend mittlerweile so kalt, dass wir uns kaum noch hineinzwängen können.
5: Man wacht morgens in seinem Schlafsack auf, steckt den Kopf raus und alles rundherum, das ganze Zelt, ist mit Frost und Schnee bedeckt. Man fängt an, sich in diesem Schnee zu bewegen. Man will gar nicht aus seinem Schlafsack raus. Alles wird ziemlich schnell nass. Und in dieser Kälte, manchmal waren es bis zu minus 30 Grad, musste man irgendwie den Kocher in Gang bringen, Schnee hineinschaufeln, Frühstück zubereiten. Und der Alltag sieht so aus, man fährt etwa 1 bis 2 Stunden lang, dann hat man 15 Minuten Pause, um das GPS zu checken und zu kontrollieren, ob man auf dem richtigen Weg ist und die Koordinaten stimmen. Und bei Sonnenuntergang schlägt man das Lager wieder auf. Das dauert etwa 3, manchmal sogar 4 Stunden. Bevor man das Zelt aufstellt, muss man allerdings noch eine etwa halb so hohe Wand aus Schneeziegeln bauen, da der Wind so stark sein kann, dass er das Zelt sonst zerreißen könnte.
2: Ihre Reise hat etwas von Jack London. 3 Leute in der Wüste. Habt ihr die Reise gut überstanden?
5: In dieser Hinsicht hatten wir alle dieselbe Vorerfahrung. Wir sind Touristen, Bergsteiger, Skifahrer. Wir haben ähnliche Ansichten. In dem Dorf Isartok gibt es viele leere Häuser. Es sind rote, gelbe, schöne Häuser, aber sie stehen alle leer. Wir fragten, warum sie leer stehen. Die Antwort war, weil es viele Selbstmorde gibt. Für sie ist das ein weit verbreitetes Phänomen, wegen dieser schwierigen natürlichen Bedingungen, obwohl es in Grönland sehr sonnig ist. Ich und sie haben gerade Grönland durchquert. Im Jahr 1889 durchquerte Nansen als erster Grönland. Dafür benötigte er 48 Tage. Heute, 126 Jahre später, haben wir es geschafft, die gleiche Strecke in nur 10 Tagen zurückzulegen. Doch die Reise ist immer noch genauso gefährlich und unberechenbar wie vor 100 Jahren. Grönland ist einer jener Orte, zu denen man immer wieder zurückkehren möchte. Mit dem Segelboot, mit der Yacht oder wie ein Bergsteiger. Grönland übt eine seltsame Anziehungskraft aus.

0: Wenn du zerstörte Kirchen siehst, sage nicht, schau, was die Menschen getan haben, sondern sage, das ist es, wohin uns der Teufel gebracht hat. Verwandle deinen Kummer in geistliche Trauer. Daraus entsteht ein Gebet.
1: Dir wird es kaum auffallen. Ich aber kannte diese Menschen vorher und nachher. Alle haben sich verändert. Ihre Sichtweisen haben sich geändert. Was einst kostbar war, wurde bedeutungslos. Was sie einst nicht wahrnahmen, ist heute kostbar.
2: Wir haben ein tiefgreifendes Verständnis davon, was wahrhafter Frieden bedeutet.
3: Ich denke, der einzige Grund, warum ich überlebte, war der, dass ich betete. Überall um mich herum flog Schrapnell, aber ich bekam keinen Kratzer ab. Es ist ein Wunder.
4: Sehr viele Menschen wurden verwundet. Viele verloren Angehörige. Sie haben sehr viel Leid erfahren und sie brauchen so etwas wie einen geistlichen Wiederaufbau.

0: In den USA ist unser bekanntestes Lied Cucaracha mit einer 500.000 Aufrufen. In Mexiko ist es Legend. Wir singen nicht nur. Wir repräsentieren unser Land und teilen unsere Lieder mit der Welt.
1: Kennt das neuronale Netz Handen und Mansen?
2: Heute werden zum ersten Mal Models aus der digitalen Welt in die reale Welt eintreten.
1: Wir zeigen, was uns inspiriert hat und was wir mittels KI geschaffen haben.
3: Dies hier heißt Glasgemälde mit Folie. Einzigartig aus Tatarstan. Diese Künstler malen ihr Volk aber nicht realistisch, sondern in einem avantgardistischen, modernen Stil.
1: Fast alle jungen Frauen träumen davon, in einer Tracht zu heiraten. Jetzt erleben wir eine komplette Neuauflage dieser Art Kleidung. Diese Mode steht in Opposition zur Globalisierung.

0: 10 Parteien konkurrieren um die Gunst von mehr als 100 Millionen Wählern. Im Rennen um 450 Sitze. Wer wird scheitern? Und wer wird sich durchsetzen? Margo und Ilja machen sich wieder auf den Weg.
1: Du hast doch bestimmt irgendwas vor.
2: Ich schlage vor, wir fahren irgendwo hin. Wir waren im Sommer unterwegs, dann sollten wir auch im Winter reisen.
0: 5500 Kilometer mit dem Auto, von Moskau bis zum Baikalsee.
2: Augen zu, 2, 3.
0: Auf dem Weg dorthin erwarten Sie neue Bekanntschaften, überraschende Erkenntnisse und Abenteuer.
3: Prima, ich mache euch heute zu Knödelfeen.
1: Oh, du bist heute eine Knödelfee.
0: Das ist das wahre Russland, wie Sie es mit eigenen Augen sehen sollten.
1: Hier fängt Sibirien an.
2: Hurra!
4: Rekordpreise an Tankstellen. Die Spritpreisexplosion bedroht die deutsche Wirtschaft. Während Fischer ihre Kutter im Hafen lassen und Landwirte Dieselsteuersenkungen fordern, wächst der Druck auf die zögernde Bundesregierung massiv. Klimaziele um jeden Preis. EU-Kommissionspräsidentin Ursula von der Leyen forderte eine radikale Beschleunigung der Energiewende. Die Unternehmen bezweifeln jedoch, dass sie bis 2045 vollständig auf grüne Energie umstellen können. Gleichzeitig schlagen die Banken Alarm und sprechen von einem akuten Finanzierungsmangel. Deutsches Konsulat schließt. Das deutsche Generalkonsulat in St. Petersburg stellt seine Arbeit ein. Wappen und Flaggen wurden bereits entfernt. Bis Freitag müssen alle deutschen Diplomaten das Gebäude komplett geräumt und das Land verlassen haben.

0: Guten Abend und herzlich willkommen bei TDE. Mein Name ist Wladimir Iwanow und los geht's wieder. Die Preise an den Tankstellen erreichen weiterhin Rekordhöhen. Der Preis für Dieselkraftstoff erreichte mit einem Tagesdurchschnitt von 2,45 Euro pro Liter einen neuen Höchststand, teilte der ADAC mit. Am Mittwoch wurden die Rekordpreise registriert. Super E10 kostete 2,31 Euro, Diesel 2,45 Euro. Im Vergleich zur Vorwoche ist Diesel um mehr als 10 Cent teurer geworden, Super E10 um mehr als 4 Cent. Der anhaltende Anstieg der Kraftstoffpreise hängt auch mit den steigenden Ölpreisen zusammen. Derzeit kostet ein Barrel Brent-Rohöl fast 110 US-Dollar. Nach Angaben des ADAC rechtfertigen der erneute Anstieg der Ölpreise und der Euro-Dollar-Wechselkurs das aktuelle Preisniveau an den Tankstellen jedoch nur teilweise. Rekordpreise für Diesel bringen die deutschen Landwirte in eine schwierige wirtschaftliche Lage. Zusätzlich belastet sie die CO2-Steuer, während die Ernteerträge wegen der Dürre zurückgehen. Die CO2-Steuer verteuert Kraftstoff um 17 bis 19 Cent pro Liter. Der Vorsitzende des Deutschen Bauernverbandes fordert, sie vorübergehend auszusetzen. Die gestiegenen Kosten für Kraftstoff und Düngemittel gefährden aus seiner Sicht die Existenz vieler Betriebe. Der drastische Preisanstieg bei Kraftstoffen setzt die deutsche Fischerei massiv unter Druck. Wie der Fischereiverband mitteilt, müssen Betriebe vor jeder Fahrt genau rechnen. Viele Fänge decken die hohen Kosten nicht mehr. Erste Kutter bleiben bereits im Hafen. Hauptgrund ist der Schiffsdiesel. Seine Kosten haben sich seit Jahresbeginn verdoppelt. Die staatliche Hilfe von bis zu 50.000 Euro reicht laut Verband bei weitem nicht aus. Ein Sprecher nannte die Unterstützung einen Tropfen auf den heißen Stein. Angesichts der hohen Kraftstoffpreise sind die Debatten über mögliche Maßnahmen zur Steuersenkung wieder aufgeflammt. Während der Regierungspressekonferenz nannte jedoch der Regierungssprecher Stefan Cornelius keine konkreten Termine für mögliche Entlastungen.
1: Die Bundesregierung hat sich keinen festen Zeitrahmen gesetzt. Sie stellt sich eine schnellstmögliche Entscheidung vor und dann auch eine schnellstmögliche Umsetzung. Ich nenne jetzt bewusst keinen Zeitrahmen, weil ich werde jetzt auch hier keine falschen Erwartungen wecken. Es muss wirklich wasserdicht geprüft werden, welche Maßnahmen möglich sind, und die werden dann schnell umgesetzt.
0: Die Opposition kritisiert die Bundesregierung wegen ihrer Untätigkeit und des Mangels an konkreten Maßnahmen zur Entlastung der Bevölkerung und fordert die Abschaffung der CO2-Steuer.
2: Der Benzinpreis klettert in Richtung 3-Euro-Marke. Das ist kein Schicksal und keine weltpolitische Lage. Circa 60% des Preises sind Steuern und die müssen dauerhaft runter.
3: Erstmals kostete Diesel gestern an einer Tankstelle im Kreis Göppingen, Baden-Württemberg, über 3 Euro pro Liter. Super 2,86 Euro. Und was macht Merz? Kurz vor den Wahlen in Mecklenburg-Vorpommern und Berlin kündigt er Entlastungen an, statt endlich zu handeln. Die Bürger brauchen keine weiteren Versprechen, sondern spürbare Entlastung. Wir fordern CO2-Abgabe streichen, Energie- und Mehrwertsteuer auf Kraftstoffe senken. Tanken muss wieder bezahlbar werden.
0: Landwirt Alfred Bermes erläutert, warum sich ein solcher Anstieg der Benzinpreise verheerend auf die landwirtschaftlichen Betriebe auswirken wird und ob die Maßnahmen der Regierung ausreichen, um das Problem zu lösen.
4: Ja, dann haben wir nachher irgendwo mit den Erntearbeiten draußen 40.000 Liter, 50.000 Liter Diesel im Jahr. Ja, und das sind nachher 50.000 Euro Mehrkosten. Nur in einem Jahr, nur weil dieser Preis so wahnsinnig in die Luft ging. Ein kleiner Betrieb in Rheinland-Pfalz zum Beispiel, der hat das dann nicht mal unterm Strich Rest am Jahresende. Wie sollen die Leute das bezahlen können? Man spart noch nirgendwo, weil man geht einfach da dran und hat zum Schluss am Monatsende nichts übrig, weil man den hohen Dieselpreis bezahlen muss. Ja, das ist ein Witz, was die Bundesregierung macht. Da kommen die ja an, man würde die Mehrwertsteuer von 19% auf 7% beim Diesel senken und das nur für einen befristeten Zeitraum. Das ist alles nur ein Wermutstropfen, das ist ein Tropfen auf den heißen Stein. Oder auch wie der Agrarminister jetzt kam, man könnte da Kredite bekommen für Dürreausfälle, fangen sie demnächst wahrscheinlich auch wieder beim Diesel damit an. Ein Kredit treibt den anderen, du hast den einen noch nicht bezahlt und sollst den nächsten bezahlen.
0: EU-Kommissionspräsidentin Ursula von der Leyen drängt auf eine radikale Beschleunigung der Energiewende. Vor dem Europäischen Parlament

0: Parlament forderte sie, die Anstrengungen beim Ausbau erschwinglicher, sauberer und heimischer Energiequellen umgehend zu verdoppeln.
1: Unsere Versorgungsquellen sind mittlerweile vielfältiger. Wir haben in unsere eigenen sauberen Energiequellen investiert, nämlich in erneuerbare Energien und Kernenergie. Doch dann kam die Sperrung der Straße von Hormus. Wieder einmal haben wir die Kosten unserer allgemeinen Abhängigkeit von importierten fossilen Brennstoffen schmerzlich zu spüren bekommen. Deshalb müssen wir verstärkt auf unsere erschwingliche und im eigenen Land erzeugte saubere Energie setzen. Seien es erneuerbare Energien oder Kernenergie, sei es Biomethan oder andere Technologien, technologieneutral. Um diese Unabhängigkeit zu erreichen, müssen wir Europa elektrifizieren. Unser Ziel ist es, den Anteil der Elektrizität bis 2040 zu verdoppeln. Damit könnte Europa seine Ausgaben für den Import fossiler Brennstoffe um 260 Milliarden Euro pro Jahr senken.
0: Trotz politischer Vorgaben schwindet in der Wirtschaft das Vertrauen in Klimaziele drastisch. Laut dem aktuellen Energiewendebarometer des BWIHK glauben nur noch 43% der Unternehmen in Baden-Württemberg an eine Klimaneutralität bis 2045. 2025 waren es noch 80%. Parallel dazu sprang der Anteil der Betriebe ohne eigene Klimaziele von 12 auf 44% an. Als Hauptbremse nennen 66% die überbordende Bürokratie. Zudem beklagen 62% mangelnde Planbarkeit der Energiepolitik, während 48% unter zu langsamen Genehmigungsverfahren leiden. BWIHK-Präsident Jan-Stefan Röll warnte vor einem Vertrauensverlust.
2: Die Unsicherheit in den Betrieben bleibt hoch. Das Vertrauen in die Energiepolitik ist gering und die Skepsis hat sogar wieder zugenommen. Das ist ein deutliches Warnsignal. Die Wirtschaft benötigt dringend stabile Rahmenbedingungen mit einer verlässlichen Energieversorgung und wettbewerbsfähigen Preisen.
0: Vor einem fatalen Dominoeffekt warnte auch Caroline Dehling, Bereichsleiterin Politik und Kommunikation bei Green Planet Energy. Sie ist der Ansicht, dass unzureichende Netzkapazitäten die Energiewende endgültig auszubremsen drohen und langfristig die globale Wettbewerbsfähigkeit Deutschlands als Wirtschaftsstandort untergraben.
1: Deutschland hat kein erneuerbaren Problem, sondern ein Netzproblem. Der Bundesrechnungshof hat schon 2024 festgestellt, dass der notwendige Netzausbau Jahre hinter dem Bedarf zurückliegt. Der schlechte Netzzustand wird vom Infrastrukturproblem zunehmend zum Standortnachteil. Während andere Länder um Zukunftsinvestitionen werben, scheitern Projekte in Deutschland schon jetzt an fehlenden Netzkapazitäten. Das verzögert Innovationen, verhindert Wertschöpfung und kostet Arbeitsplätze.
0: Zudem schlagen die Banken Alarm. Die im Bundesverband Windenergie organisierten Institute warnen vor massiven Blockaden bei der Energiewende. Sollte die Politik nicht umgehend gegensteuern, droht der Ausbau der Windkraft an fehlendem Kapital zu scheitern. Die Branchenvertreter betonen die Dringlichkeit der Lage.
1: Die Warnungen der Finanzierer sind ein deutliches Signal an die Politik. Wer Investitionen in Deutschland will, muss auch ihre Finanzierung sichern. Bauprojekte in der Windenergie brauchen über Jahrzehnte hinweg verlässliche und kalkulierbare Rahmenbedingungen. Neue, nicht ausreichend abschätzbare Erlös- und Kostenrisiken gefährden genau diese Grundlage.
0: Scharfe Kritik kommt auch aus der Wissenschaft. Frank Hennig, Gastforscher am Institut für konservative Wirtschaftspolitik, warnt vor einem ideologischen Blindflug. Der sogenannte Klimaschutz werde derzeit völlig ohne Augenmaß betrieben, während die Politik den drohenden wirtschaftlichen Absturz des Landes fahrlässig aus den Augen verliere.
3: Deutschland ist ein Sonderfall. Wir hätten auch die Möglichkeit gehabt, im Rahmen des Green Deals der EU weiter die Kernkraft zu benutzen, auszubauen und auch moderne, saubere Kohlekraftwerke zu bauen oder weiter zu betreiben. Das ist alles innenpolitisch in Deutschland abgelehnt worden aus bestimmten Gründen. Und das führt dazu, dass insgesamt die Produktionsbedingungen in Deutschland immer schlechter werden. Wir haben ja traditionell die Probleme hoher Arbeitskosten. Wir haben eine ausgeuferte Bürokratie und dazu kommen hohe Energiepreise, tendenziell steigend, wie man jetzt gerade an den Themen Öl und Gas sieht. Das alles verschlechtert die Produktionsbedingungen und natürlich Firmen, die überleben wollen, müssen entweder umstrukturieren, schrumpfen oder gehen ins Ausland. Das machen zunehmend auch Mittelständler. Man sieht das am ausbleibenden Wirtschaftswachstum, an steigender Arbeitslosigkeit. Und ich sag mal, das ist die logische Folge, wie Unternehmen reagieren, wenn sich die Bedingungen zum Wirtschaften derart stark verschlechtern. Es ist eine Folge davon, dass man den sogenannten Klimaschutz ohne Augenmaß betreibt und wirtschaftliche Schrumpfung in Kauf nimmt für ein Oberziel, sozusagen ein übergeordnetes Ziel, was da heißt, wir müssen CO2 vermeiden und das um jeden Preis.
0: Das deutsche Generalkonsulat in St. Petersburg stellt seine Arbeit ein. Emblem, Deutschland und EU-Flagge wurden bereits vom Gebäude entfernt. Russland hat die Zustimmung zum Betrieb der diplomatischen Vertretung widerrufen. Bis Freitag, den 18. September, müssen alle deutschen Diplomaten das Land verlassen und das Gebäude vollständig geräumt haben. Anfang September schloss die Bundesregierung das russische Generalkonsulat in Bonn und kündigte den Vertrag für das russische Haus in Berlin. Hintergrund war der Verdacht einer russischen Verstrickung in die Vorfälle am Flughafen Leipzig-Halle. Moskau wies die Vorwürfe vehement zurück. Am 7. September entzog Russland der deutschen Vertretung in St. Petersburg die Betriebserlaubnis. Unser Korrespondent Ivan Medvedev berichtet vor Ort.
4: Das Generalkonsulat der Bundesrepublik Deutschland in St. Petersburg schließt aufgrund der spiegelbildlichen Antwort der russischen Seite auf die Entscheidung Deutschlands, das russische Generalkonsulat in Bonn zu schließen. Die russische Seite hat angeordnet, dass die Arbeit dieser diplomatischen Vertretung in St. Petersburg spätestens am 18. September eingestellt werden muss und dass sämtliche Mitarbeiter des Generalkonsulats der Bundesrepublik Deutschland in St. Petersburg bis 18. September inklusive das Land, also Russland, verlassen müssen. Hier neben dem Gebäude des Generalkonsulats sind einige Transportautos zu sehen. Ich konnte beobachten, beziehungsweise es ist auch auf diesen Bildern zu beobachten, wie Mitarbeiter der einschlägigen Firma Kartons transportieren. Ein Polizeibeamter, der im Generalkonsulat arbeitet, hat mir auch bestätigt, dass es sich tatsächlich um Umzugsarbeiten im Zusammenhang mit der Schließung des deutschen Generalkonsulats in St. Petersburg handelt.
0: Am 20. September finden in Berlin die Wahlen zum Abgeordnetenhaus statt. Insgesamt werden auf dem Stimmzettel 17 Parteien mit Landes- oder Bezirkslisten vertreten sein. Neben den etablierten Parteien gibt es in Deutschland eine Reihe kleinerer politischer Gruppierungen. Auch die Deutsche Kommunistische Partei tritt zur Wahl an. Ihr Ziel, den Wählern eine sozialistische Alternative aufzuzeigen. Nach Ansicht der DKP kann keine der etablierten Parteien, weder CDU noch AfD noch andere, den allgemeinen Entwicklungstrend im Land ändern. Sie werfen den alten Parteien vor, ihre Versprechen ständig zu brechen und die Lage nur zu verschlimmern. Das betreffe nicht nur Fragen, die die Deutschen unmittelbar angehen, sondern auch militärische Aussichten. DKP ist das Kriegstreiberei.
5: Die Kommunisten wurden eigentlich gegründet, um einen Krieg zu verhindern und Frieden dauerhaft zu machen. Das erste bedeutet, die Kriegstreiber ständig zu bedrängen. Das heißt also, da muss man auf die Straßen gehen oder Parlamente können da wenig ausrichten. Und das Zweite bedeutet, dauerhafter Frieden, finde ich, geht nur, wenn der Kapitalismus überwunden wird. Das ist eigentlich das Erfordernis. Da wir das nicht geschafft haben, ist der Frieden nicht dauerhaft. Dass wir gegen diese Militarisierung sind, das versteht sich von selbst. Die KPD wurde in der Bundesrepublik verboten, nachdem die Bundeswehr aufgestellt wurde, 10 Jahre nach dem Ende des Zweiten Weltkrieges, als zweite Wehrmacht. Nicht? Also sie nannten sich zunächst neue Wehrmacht und dann haben sie sich überlegt, dann doch lieber einen anderen Namen zu bekommen, Bundeswehr. Und heute geht es wieder gegen Russland. Das haben wir von vornherein, das würde ich sagen, und also dagegen haben wir von vornherein angekämpft und zur zentralen Losung der DKP ist in den letzten 10 Jahren eigentlich schon, 12 Jahren, seit 2014 geworden, Frieden mit Russland und China. Das ist die zentrale Losung.
0: Die Kommunisten sehen in der Wohnungsfrage eines der gravierendsten Probleme der deutschen Hauptstadt. Sie betonen, dass sich immer weniger Menschen eine Wohnung leisten können und die Behörden das Leben der Menschen in keiner Weise erleichtern.

0: Berlin ist eine Mieterstadt. Hier wohnen 80% von den 4 Millionen Einwohnern in Mietwohnungen. Die Preise sind so hoch gestiegen wie in keiner anderen deutschen Großstadt in den letzten 10 Jahren. Und die Wohnungen sind einfach unbezahlbar. Die Zahl der Wohnungslosen liegt jetzt bei fast 60.000. Die Zahl der Obdachlosen steigt und steigt und steigt, hat wahrscheinlich auch längst die 10.000 Marke erreicht. Und alles, was verkündet wurde, also wie viele neue Wohnungen gebaut werden sollen, um das Mietenproblem zu lösen, nichts hat sich erfüllt. Also sie haben 20.000 Wohnungen pro Jahr angekündigt. Im letzten Jahr waren es 11.000, knapp die Hälfte. Und die DKP sagt, das muss nicht sein. Es ist genug Geld vorhanden, insbesondere was die Rüstung angeht. Wenn man nicht rüstet, kann man auch Wohnungen bauen, Schulen bauen, Gesundheitszentren bauen und auch die Kultur fördern. Das alles ist systematisch heruntergefahren und da sagen wir, es reicht und das Geld ist da. Man muss es nur vernünftig verwenden.
1: Die DKP lehnt den außenpolitischen Kurs der Regierung ab. Nach ihrer Überzeugung sind gute Beziehungen zu Russland unabdingbar, um den Weltfrieden vor einem Krieg zu bewahren, den die NATO der Welt aufzwingt. Dafür müsse man unter anderem stärker auf junge Menschen zugehen.
2: Unter jüngeren Menschen ist das Bewusstsein zu Russland tatsächlich ein anderes als unter älteren Menschen, die halt die Sozialisation in der DDR hatten, die ja Russinnen und Russen kennengelernt haben in ihrem Alltag, dadurch, dass es einfach ein befreundeter Staat, die Sowjetunion, gab. Das heißt, es ist da noch mehr notwendig zu vermitteln irgendwie, was der Charakter der Militarisierung ist, dass es eben nicht darum geht, sich vor Angriffen zu schützen, sondern dass es eben eine aggressive NATO ist, die diesen Krieg möchte, die auf diesen Krieg aktiv hinwirkt und dass die Militarisierung dem dient und nicht eine Reaktion auf die Bedrohung Russlands ist. Das ist unter jungen Menschen noch weniger verbreitet als unter der älteren Generation auf jeden Fall. Und das ist auch unsere Arbeit, das zu tun. Denn es ist natürlich notwendig, die Beziehungen zu Russland wieder zu verbessern und zu entspannen, um eben zu verhindern, dass es einen dritten großen Weltkrieg gibt, der eine reale Bedrohung ist, für den die NATO rüstet. Und dafür müssen wir gegen den Kriegskurs der NATO aufstehen, um das auch zu erkämpfen.
1: Die aktuellen Wahlen sind für die DKP jedoch kein Selbstzweck. Die Partei betont ihr Bestreben, das Leben in der Stadt zu verbessern, unabhängig davon, ob gerade Wahlkampf ist oder nicht. Sie sieht ihre Aufgabe darin, die Menschen zu motivieren, sich gegen den aktuellen Stand der Dinge zu organisieren.
2: Was wir klargestellt haben, ist, die DKP ist kein einfacher Wahlverein. Es geht uns nicht darum, alle 4 Jahre, alle 5 Jahre in Berlin möglichst viele Stimmen einzusacken, um Posten besetzen zu können, um Abgeordnetendiäten zu bekommen. Es geht uns darum, im Wahlkampf mit unseren Inhalten nach außen treten zu können, mehr Menschen zu erreichen, die bereit sind, sich zu organisieren, die bereit sind, für ihre Rechte einzustehen, die bereit sind, gemeinsam mit uns zu kämpfen für eine lebenswertere Stadt, für eine Stadt, die sich gegen Militarisierung ausspricht, für eine Stadt, die für alle bezahlbar ist. Und wenn wir das erreichen, wenn wir erreichen, dass Menschen in Aktion kommen, wenn sie irgendwie anfangen, sich gegen die herrschenden Zustände, gegen das herrschende System zu politisieren, zu organisieren, dann ist das ein Erfolg und das auch ganz unabhängig davon, wie viel Prozent am Ende auf dem Wahlzettel stehen.
1: An diesem Sonntag werden auch die Einwohner von Mecklenburg-Vorpommern ihre politische Entscheidung treffen. Jetzt, da nur noch wenige Tage bis zur Wahl verbleiben, führen die Parteien ihre Veranstaltungen durch, darunter auch die Linke. Die Parteiveranstaltung fand in Schwerin statt. Daran nahm nicht nur Salim Hemet, der Kandidat für den Wahlkreis Schwerin II, teil, sondern auch einer der führenden Politiker des linken Flügels insgesamt, Gregor Gysi. Neben Schwerin stehen auch Greves, Mühlen, Greifswald und Neubrandenburg auf dem Programm des Politikers. Der offizielle Abschluss des Wahlkampfes der Linken findet am Freitag in Rostock statt. Sowohl Gysi als auch andere seiner Parteikollegen betonen in ihren Reden, dass Politik im Sinne der Menschen handeln müsse.
3: Also ein Sozialabbau darf es überhaupt nicht geben, weil man Politik für und nicht gegen die Menschen zu machen.
1: Teilnehmer aus dem Umfeld der Linken kritisieren, viele ihrer Konkurrenten hätten sich von den einfachen Menschen entfernt und kommunizierten nicht mehr mit ihnen. Gleichzeitig wollen sie ihre Stimme abgeben, um eine aus ihrer Sicht progressive Regierung zu ermöglichen.
4: Ich glaube, ein großes Problem ist, dass Politiker nicht mit den Menschen reden, vor allem wenn sie schon sehr lange im Amt sind. Da vergessen sie wohl, wie es ist, ein normales Leben zu führen. Unsere Mission ist es daher, niemals zu vergessen, woher wir kommen und den Kontakt zu den Menschen zu pflegen. Wir haben gelernt, dass die Menschen das wirklich wollen und brauchen, dass man mit ihnen spricht, damit sie wissen, dass Politiker auch Menschen wie wir sind. Ich glaube, das ist etwas, was viele Parteien nicht wirklich tun. Was Magdeburg betrifft, sind wir derzeit im Parlament vertreten. Wir wollen unsere Arbeit fortsetzen. Wir konnten in den letzten Jahren viele gute Dinge erreichen, wie zum Beispiel die kostenlose Kinderbetreuung in dieser Stadt, was für viele Menschen eine große Erleichterung ist, besonders hier.
5: Wir haben ja am Sonntag die Wahl hier in Mecklenburg-Vorpommern und die letzten Vorhersagen waren eigentlich in der Hinsicht positiv, dass es auch eine Möglichkeit gibt, eine progressive Regierung zu bilden, vielleicht mit Rot-Rot-Grün. Das würde ich mich natürlich sehr freuen. Erschreckend sind die AfD-Ergebnisse auf jeden Fall. Es wird so abzuwarten sein, wie die SPD, die wahrscheinlich ja die Ministerpräsidentin stellt, mit wem sie in der Regierung weitermacht. Also als Linke würden wir natürlich gerne weiter die begonnenen Reformen weiterbringen und für die Menschen hier im Land da sein. Muss man mal schauen, ob das klappt und welche Konstellationen zum Schluss dazu kommen. Ja, ist da positiv optimistisch.
1: Und das war's mal wieder mit den RTD-Nachrichten. Anschließend kommt hier die Sendung Russland danach. Ich bin Wladimir Iwanow von TUM 20 Uhr wieder für Sie da. Bleiben Sie dran.

0: Propeller frei.
1: Man muss nur so schnell und so tief wie möglich zwischen zwei Pylonen hindurchfliegen.
2: Nur anfangs fühlte es sich ziemlich extrem an. Es ging schnell, rein und raus und wieder raus. Es ist hart, härter als letztes Jahr, aber aufregend.
3: Man braucht wirklich schnelle und präzise Rollen, um die Tore zu schaffen.
1: Russische Luftrennen sind extreme Wettkämpfe. Wer es schafft, auf einer bestimmten Strecke zwischen den Pylonen in der schnellsten Zeit durchzufliegen, gewinnt.
4: Heute ist alles virtuell. Wir holen die Leute in die Realität zurück, wenigstens ein bisschen. Zu fühlen, die Geräusche zu hören, es mit eigenen Augen zu sehen.
5: Bruder, ich sehe einen Banderiten auf 5.
6: Was macht er dort noch? Na, mach schon.
5: Großväter fort. Ich verteidige meine Familie, meine Geschichte und unsere Werte.
7: Jene, die momentan hier kämpfen, machen weiter dank ihrer Willensstärke.

0: Der bedeutendste Gerichtsprozess der Weltgeschichte. Die Strafverfolgung der Kriegsverbrecher des Dritten Reiches.
1: Die sowjetische Anklage verfügt über umfangreiches Beweismaterial, das dem Gericht vorgelegt wird.
0: Innerhalb von 10 Monaten wurden genügend Beweise gesammelt, sodass heute, 80 Jahre später, niemand mehr daran zweifeln kann, dass Faschismus und Nationalsozialismus das größte Übel sind, das der menschliche Geist hervorbringen konnte. Die Hauptanklagepunkte lauteten Verbrechen gegen den Frieden, Verbrechen gegen die Menschlichkeit und Kriegsverbrechen.
2: Der Begriff Völkermord wurde nicht in das Urteil des Nürnberger Tribunals aufgenommen.
3: Im Rechtsspruch der Nürnberger Prozesse wird jedoch anerkannt, dass es einen Plan gab, die besetzten Gebiete der Sowjetunion von ihrer ursprünglichen

0: Bevölkerung zu säubern, um sie anschließend durch Deutsche zu kolonisieren.
1: Der Große Vaterländische Krieg war in der Tat ein Krieg, in dem die physische Vernichtung der Völker der UdSSR auf dem Spiel stand.
2: Als wir in einen Laden gingen, sahen wir plötzlich direkt über unseren Köpfen eine riesige, schillernde Krone aus Nordlichtern. Da dachte ich mir, es wäre toll, Gleichgesinnte und Freunde zu finden, um mit ihnen gemeinsam auf die Jagd zu gehen.
3: Die Chinesen glauben, dass man ein Jahr lang glücklich sein wird, wenn man das Nordlicht sieht. Das ist natürlich sehr schön. Es müssen viele Faktoren zusammenkommen, damit alles passt und auch das Ergebnis.
4: Ich bin ein Jäger. Ich verfolge die Vorhersagen. Ich jage das Nordlicht. Ich muss es einfangen. Für uns ist es ganz normal, 200 bis 300 Kilometer aus der Stadt herauszufahren.
2: Die Gemeinschaft der Nordlichtjäger existiert, um das Glück beim Schopfe zu packen. Es ist eine Art Glücksspiel.
0: Vor dem Reichstag stehen sowjetische Kriegsberichterstatter. Und hier steht mein Vater. Dass mein Vater der bedingungslosen Kapitulation beiwohnen konnte und dann Teil der Berichterstattung über die Nürnberger Prozesse war, ist der ganze Stolz unserer Familie.
4: Es waren die westlichen Mächte, die eine politische Verurteilung der Nazi-Kriegsverbrecher anstrebten. Sie wollten Erhängungen und Erschießungen hierfür und dafür beschließen und das ohne jeden Gerichtsprozess.
5: Stalin sagte, dass wenn wir sie nicht vor Gericht stellen, man uns das als Schwäche auslegen würde.
6: Am 20. November 1945 begann der Nürnberger Prozess. Noch nie hatte es in der Geschichte etwas dergleichen gegeben. Auf der Anklagebank saß die Spitze des NS-Staats.
5: Zum ersten Mal in der Menschheitsgeschichte mussten sich Verbrecher, die sich eines ganzen Staates bemächtigt und diesen als Instrument für ihre monströsen Verbrechen missbraucht hatten, vor Gericht verantworten.
2: Das war eine Verurteilung des Nationalsozialismus, die weit über den Rahmen eines einzelnen Staates hinausging.
4: Hier wurden die Kriegsverbrecher erstmals vor Gericht gestellt. Das war ein Prozess von fundamentalem Charakter.
3: Die Völker der Erde klagten den Faschismus an.
7: Es heißt, die Eisinsel sei voller Geheimnisse und Rätsel. Alle, die versucht haben, diese Rätsel zu lösen, seien verschwunden. Als ich das erfahren habe, war es bereits zu spät, umzukehren.
8: Die Amerikaner haben Angst. Nicht nur Trump. Es wäre besser, Grönland jetzt von Dänemark wegzunehmen.
9: Du spürst diese Macht, die sich anschleicht. All diese Gletscher, diese Eisberge. Wie ein großer Eisbrocken abbricht.
5: Man hat sie nicht nach ihrer Meinung gefragt. Deswegen sind die Grönländer der Ansicht, dass die USA sie missachten.
4: Nehmen Sie an, dass es zu einer Art militärischer Konfrontation innerhalb der NATO kommen könnte, zum Beispiel zwischen Dänemark und den USA.
10: Wissen Sie, ich vermute es.

In Omsk konnten wir uns als unverbesserliche Shopaholics und Fans der sibirischen Mode die örtlichen Läden nicht entgehen lassen und begannen unseren Tag mit Einkäufen. Neue Kleidung sorgt immer für gute Laune, besonders wenn sie hochwertig, einfallsreich und aus russischer Produktion ist. Diese wundervolle Kreation wurde hier in Omsk genäht.

0: На улице снег.
1: Draußen schneit es. In Omsk ist Winter. Beste Zeit für ein Distelgetränk.
2: Ich mag das nicht. Es ist viel zu süß.
1: Distel, das Getränk für wahre Männer.
2: Ja, ein Zuckerschock für wahre Männer.

Hey, na, was tust du denn hier? Du siehst doch wie ein netter Kerl aus. Wie heißt du? Ah, klar. 254-1183. Hör zu, 254-1183. Du hast ein gutes Auge und nutzt es, um Leuten Geldstrafen zu geben. Lass das doch lieber sein. Ja, mach's gut. Und benimm dich. Wie oft muss ich noch mit diesen Leuten reden, bis sie es verstehen?

Und was ist, wenn ich dich aufnehme? Gefällt dir das etwa? Eben. Hier, du kommst auf YouTube. Ich werde dir Strafen senden und nicht umgekehrt. Was habt ihr nur für ein Problem?

Unser Weg führte weiter nach Novosibirsk, in die drittgrößte Stadt des Landes. Das war keine kurze Strecke, mehr als 700 Kilometer. Deshalb haben wir eine Übernachtungspause in der kleinen Stadt Barabinsk eingelegt. Auf dem Weg haben wir uns einfach zurückgelehnt und den Ausblick genossen.

0: Das nach Tschaplikin benannte Sibirische Forschungsinstitut für Luftfahrt ist eines der größten Forschungs- und Testzentren der russischen Luft- und Raumfahrtindustrie. Am Institut werden die Flugzeuge SSJ-100 und MS-21 getestet, Fluglabore produziert, Demo-Flugzeuge, Flugtechnologien, Navigationsmittel und Landetechnologien entwickelt. Außerdem rekonstruiert und testet das Institut die legendären Flugzeuge des Zweiten Weltkriegs.
1: Вадим Евгеньевич, erzählen Sie uns mehr über das Institut. Unsere Sendung richtet sich nicht nur an ein russisches, sondern auch an ein deutsches Publikum. Können Sie unseren ausländischen Zuschauern erzählen, was das für ein Institut ist? Was Sie hier machen und ob es im Westen oder in Deutschland irgendwelche ähnlichen Einrichtungen gibt?
2: Die Abkürzung SFIL steht für Sibirisches Forschungsinstitut für Luftfahrt. Wir verfügen hier über den gesamten Testkomplex, der für die Entwicklung und Produktion von Luftfahrttechnologien erforderlich ist. Wer mit einer Idee an unser Institut kommt, kann hier ein ganzes Flugzeug projektieren, herstellen und erproben. Am Ende kommt dabei im Grunde ein fertiger Flugapparat heraus.
1: Dmitri, wo befinden wir uns hier? Was ist das für ein Flugzeug?
3: Das hier ist das Belastungsgelände für Luftfahrzeuge. Der Teil des Testgeländes, auf dem wir uns befinden, ist das Belastungs- und Statistik-Testgelände für den Sukhoi Superjet. Auf diesem Gelände befindet sich das SSJ-100 Passagierflugzeug, das wir bereits 2007 erhalten haben, um erste Belastungstests durchzuführen. Seitdem wird dieses Flugzeug in unserem Labor durchgehend auf Robustheit getestet. Direkt hinter uns steht gerade das Modell SSG New. Das ist die Importersatzversion des Flugzeuges, die wir seit etwas mehr als einem Monat testen. Wir werden Statistiktests an diesem Flugzeug durchführen.
0: New ist also die Version, in der mehr Komponenten, Teile, Aggregate und Knoten aus russischer Produktion stecken.
3: Ja, das Flugzeug ist praktisch vollständig importersetzt. Der Großteil der Aggregate des Flugwerks wurde ersetzt, unter anderem das Fahrwerk, das aus russischer Produktion kommen wird. Ein unverzichtbarer Teil des Flugzeugs ist natürlich auch der Motor und der SSG New wird mit dem PD-8-Motor ausgestattet sein.
0: Und welchen hatte es vorher?
3: Vorher hatte es einen SAM-146-Motor. Das war eine gemeinsame russisch-französische Entwicklung und unser gesamter aktueller Park an SSG-100-Flugzeugen ist mit diesen Motoren ausgestattet.
1: Und die neuen sind komplett russisch?
3: Ja, das sind PD-8-Motoren und unsere Aufgabe ist,
1: ein gutes Flugzeug herzustellen.
3: Nein, wir stellen sie nicht her, wir testen sie und wir haben...
1: Damit sie nicht abstürzen.
3: Ja, unser Sibirisches Forschungsinstitut für Luftfahrt hat ein Flugzeug erhalten und unsere Aufgabe ist es, seine Robustheit zu testen. Das ist ein Teil der Zertifizierung des Flugzeugs. Anhand der Ergebnisse der Tests zertifizieren wir, dass das Flugzeug sicher ist und nicht durch Phänomene zerstört werden kann, die in seinem Regelbetrieb und im Flug auftreten können. Und wir werden diese Tests genau hier durchführen, in dieser Anlage. Sobald in etwa einem Monat die Montagearbeiten am Flugzeug abgeschlossen sind, werden wir einen Teststand um es herum aufbauen. An diesem Stand kommen verschiedene Belastungstestgeräte zum Einsatz.
1: Wie passiert das?
3: Unter anderem werden wir spezielle Riemen am Flugzeug anbringen und Untersetzer konstruieren, über die wir das Flugzeug belasten werden.
1: Wird das Flugzeug dabei geschüttelt?
3: Nicht ganz. Es wird nicht geschüttelt, aber wir wenden mithilfe spezieller hydraulischer Zylinder Belastungen darauf an. Wenn wir ein Flugzeug testen und sehen, dass irgendwo Brüche, Risse oder undichte Stellen auftreten, dann teilen wir das dem Entwickler des Flugzeugs mit. Er entscheidet dann, wie er vorgehen soll. Manchmal beobachten wir auch, wie der Riss sich verhält und wächst. Wir versuchen, ihn zu vergrößern, oder wir bzw. der Auftraggeber entscheiden uns, ihn zu reparieren. Dann warten wir, bis der Riss abgedeckt und die entsprechende Stelle verstärkt wird. Diese Tests beeinflussen natürlich Entscheidungen, die für Flugzeuge getroffen werden, die bereits im Betrieb sind, damit solche Probleme bei ihnen auf keinen Fall auftreten. Das ist im Grunde auch das Hauptziel dieser Tests. Und hier auf unserem Gelände, nun in Laborbedingungen, können wir für viele Jahre im Voraus feststellen, was mit einer Konstruktion infolge von Zehntausenden Belastungen und regulären Flügen passieren wird. Das bedeutet, dass wir entsprechende korrektive Maßnahmen ergreifen, damit Flugzeuge im Betrieb nicht beschädigt werden.
0: Das Flugzeug wird bei den Tests also deformiert?
3: Ja, natürlich. Im Laufe des Tests kann man beobachten, wie das Konstrukt deformiert wird. Man kann hören, wie es knarrt und knirscht. Das ist ein ganz gewöhnliches Phänomen, vor allem bei metallischen Flugzeugen. Wenn wir als Passagiere in einem Flugzeug sitzen, passiert das in Wirklichkeit auch, aber wir hören es nicht wegen der Betriebsgeräusche des Flugzeugs.
0: Ja, aber wir sehen, wie die Flügel schwanken.
3: Ja, sowas kann man sehen, vor allem früher, als die Flugzeuge noch zwei Triebwerke am Flügel hatten. Bei der IL-86 sah man bei Turbulenz besonders stark, wie die Flügel schwankten.
0: Viele bekommen dabei Angst.
3: Ja, die Vibration ist schon ziemlich stark, aber das ist alles eingerechnet und Flugzeuge sind auf extrem starke Turbulenzen ausgelegt, die trotz allem problemlos überwunden werden können. Ihre Belastungsgrenzen lassen sehr viel Platz nach oben.
0: Dmitri, ich habe ein paar allgemeine Fragen. Das ist ein Superjet 100, richtig?
3: Ein SSG New.
0: Ah, also nicht mehr 100, sondern einfach nur New.
3: SSG New ist der richtigere Name.
0: So heißen sie jetzt also.
3: Das ist ein Mittelstreckenpassagierflugzeug mit etwa 100 Sitzen.
0: Was sind die Vorteile dieses Flugzeugs?
1: Als was?
0: Also natürlich gegenüber der Konkurrenz. Sein Hauptvorteil ist natürlich, dass es russisch ist.
3: Nun, ich kann zum Beispiel sagen, dass unsere Aerodynamik die beste ist.
0: Unsere Flugwerke?
3: Ja, unsere Flugwerke. Das ist ein sehr effizientes Flugzeug, was den Treibstoffverbrauch und die Flugsicherheit angeht. Beim Großteil des Flugwerks des SSG-Passagierflugzeugs wurden traditionelle Aluminiumlegierungen verwendet, die von der Luftfahrtindustrie sehr gut erforscht sind. Wir wissen also, wie sich dieses Metall in allen Situationen und Zyklen und bei jeder Gebrauchsdauer verhält.
1: Und wie sieht es mit anderen Flugzeugen aus, die noch kommen werden? Du machst dir doch immer Sorgen, dass wir keine Langstreckenflugzeuge haben, um aus Moskau nach Chabarowsk zu fliegen.
0: Also wir können das natürlich fragen, aber ich weiß nicht, ob Dmitri uns dazu...
1: Gibt es sowas?
3: Unsere nationale Luftfahrtindustrie hat einige entsprechende Projekte, unter anderem die CR-929, die zusammen mit China entwickelt wird.
0: Das sagt mir leider nichts.
1: Siehst du?
3: Ja, das ist ein Projekt, an dem schon seit 3 oder 4 Jahren gearbeitet wird. Von der Größe her entspricht es etwa einer Boeing 767. Das ist also ein Großraumflugzeug.
0: Wir arbeiten da also mit den Chinesen zusammen? Aber wir stellen ja inzwischen eigene Motoren her. Ich vermute, dass China wohl ursprünglich für die Motoren zuständig war. Aber jetzt, da wir unsere eigenen Motoren haben... Wessen Motoren werden am Ende bei diesem Projekt verwendet werden?
3: Also das CR-929-Design sieht vor, dass...
0: Wer arbeitet daran von unserer Seite?
3: Die Irkut Corporation. Sie ist für dieses Projekt zuständig. Der Motor hätte, soweit ich weiß, von Anfang an ein russischer Motor sein sollen.
0: Aha, sehr gut. Und wie schneiden unsere neuen Motoren im Vergleich zu ausländischen ab?
3: Diese Motoren befinden sich im Teststadium, aber die Zielparameter, die im Projekt vorgegeben sind, stehen den ausländischen Konkurrenten in nichts nach.
0: Weder beim Verbrauch noch bei der Verlässlichkeit?
3: Genau. Das Projekt gab vor, dass der Motor identische Charakteristiken zu vergleichbaren ausländischen Modellen haben soll.
2: Die Industrie entwickelt sich heute in einem solchen Tempo, dass sie schnell alles aufholt, was früher vernachlässigt wurde. Aufgrund all dieser Ereignisse ist uns jetzt wirklich klar geworden, dass es keine Alternative zum Importersatz gibt.
1: Komplexe Dinge zu bestaunen ist immer ein aufregendes Erlebnis. Und die Luftfahrt ist eine beeindruckende und komplexe Industrie, die nur wenige Länder gemeistert haben. Während die Ingenieure weiter an ihren Entwürfen und Tests arbeiten werden, widmen wir uns aber erstmal irdischeren Dingen.
0: Wir hatten heute nichts mehr zu tun und noch reichlich Freizeit. Wir wussten nicht, was wir damit anstellen sollten, bis unser Kollege aus dem Kamerateam vorgeschlagen hat, ein Tattoo-Studio aufzusuchen. Wir hielten das zuerst für einen Witz, aber nein. Also leisteten wir ihm Gesellschaft. Schließlich klang das nach Spaß.

0: Ich bin definitiv für das hier.
1: Ja, ich auch. Das sieht viel lustiger aus. Und wo kommt der Hund hin? Oh, und nicht irgendein Hund, sondern...
0: Dein Hund.
1: Mein Hund kommt auf sein Bein.

0: Wie, soll ich jetzt ans Steuer?
1: Musste das sein?
0: Ja, schau dir das an.
1: Als wäre ein Bär da durchgelaufen.
0: Ein Bär? Das wäre nicht passiert, wenn du nicht hier angehalten hättest.
1: Mach das weg.
0: Ich versinke.
1: Du stehst gleich bis zu den Knien im Schlamm.
0: Hoffentlich nicht. Siehst du, wo du angehalten hast?
1: Ich habe da angehalten, wo du wolltest.
0: Du hast mitten im Schlamm angehalten. Ich will nicht einmal... ich stecke das einfach da rein und fertig.
1: Und jetzt mach den Kofferraum zu.
0: Gleich, wenn meine Füße trocken sind, ziehe ich saubere Schuhe an und gehe den Kofferraum zumachen. Bereit?
1: Los, komm schon, bevor dich jemand umfährt.

0: Ha! Alle haben gesagt, der Niva würde nie im Leben schneller als 80, 90 km/h fahren können.
1: Sie haben alle gelacht. Willst du dich wirklich mit 90 km/h durchquälen? Aber wir rasen.
0: Wie kommt das?
1: Ah, der Niva will einfach selbstständig ankommen.

0: Am nächsten Tag hatten wir in Kemerovo ein paar kleine, aber wichtige Aufgaben. Wir haben Kaffee mit Kollegen vom örtlichen Fernsehen getrunken.
1: Und einen neuen chinesischen Geländewagen getestet.
0: Und es hat uns gefallen.
2: Ja, das Auto hat alle Erwartungen erfüllt.
0: Hier sehe ich harmonischer aus als dort.
2: Wir sind jetzt in einem Laden, um uns sibirische Klamotten anzusehen. Vor allem ich als Modefan.

0: Und? Alles sauber? Jetzt sieht er wieder schön aus. Bei der Abreise aus Kemerovo wurde uns klar, dass lange Strecken uns absolut nicht erschöpfen.
1: Sagte Margot, während sie ihre Augen schloss und sich zurücklehnte. Nein, sie erschöpfen uns nicht. Aber Schlaf muss auch sein.
0: Nur manchmal.

Krasnojarsk ist eine der Städte, in denen wir noch nicht waren, aber die wir unbedingt sehen wollten. Also fuhren wir schnell zum Hotel, um morgen unsere Entdeckung Sibiriens mit neuer Kraft fortzusetzen.

0: Ich denke, das chinesische und das russische Eiskunstlaufsystem sind völlig unterschiedlich. Bei uns wird das sehr ernst genommen, auch wenn es nur ein Hobby ist. Wenn man nichts aufzwingt, sondern etwas Gutes hinzufügt, entsteht eine sehr gute Mischung.
1: Anfangs hatte sie sogar Angst, einfach nur zu springen. In dieser Sportart kann man erst nach Hunderten oder sogar Tausenden erfolgloser Versuche, eine bestimmte Bewegung auszuführen, Erfolg haben.
2: Ich habe sogar einen Beitrag in den sozialen Netzwerken geteilt und geschrieben. Sie hat es geschafft.
3: Das ist unsere erste Auslandsreise. Wir fahren nach Moskau und St. Petersburg. Wir freuen uns schon sehr darauf.
0: Für mich ist das eine Verantwortung, denn sie lernen bereits Russisch. Ich versuche, den chinesischen Kindern einen Teil unserer grenzenlosen russischen Denkweise näher zu bringen.
4: Grüße von OpenTX.
5: Versuchen wir es. Erstmal eine Runde.
6: Mit der militärischen Sonderoperation begann auch die FPV-Revolution. Leute bauten Drohnen in Garagen und verwendeten Komponenten, die sie bei AliExpress kauften.
7: Ohne vorherige Kontrolle und Testflug schicken wir keine Drohne an die Front. Durch die Erfahrung aus der Herstellung von Tausenden von Drohnen kann man meist schon hören, wenn etwas nicht stimmt. Wenn Sie ein Paket von uns erhalten, müssen die Frontsoldaten die Geräte nur auspacken. Sie müssen den Akku nur noch einbauen. Das war's. Der Soldat schaltet die Drohne ein und los geht's.
5: Es ist eine gute Arbeitsdrohne. Genau das, was wir momentan an der Front brauchen, weil dies eine völlig neue Art von Krieg ist. Drohnen sind die Zukunft.
8: Margo und Ilja machen sich wieder auf den Weg.
9: Du hast doch bestimmt irgendwas vor.
10: Ich schlage vor, wir fahren irgendwo hin. Wir waren im Sommer unterwegs, dann sollten wir auch im Winter reisen.
8: 5500 Kilometer mit dem Auto, von Moskau bis zum Baikalsee.
10: Augen zu, 2, 3.
8: Auf dem Weg dorthin erwarten Sie neue Bekanntschaften, überraschende Erkenntnisse und Abenteuer.

0: Prima, ich mache euch heute zu Knödelfeen.
1: Oh, du bist heute eine Knödelfee.
2: Das ist das wahre Russland, wie sie es mit eigenen Augen sehen sollten.
1: Hier fängt Sibirien an.
3: Hurra!
2: Heute Morgen um 4 Uhr attackierten die deutschen Streitkräfte die Grenzen der Sowjetunion.
4: Der Krieg brach aus. Alle Jungs meldeten sich zum Dienst.
5: Ich sagte, ich muss an die Front. Ich habe 3 Brüder dort. Sie waren aber bereits ums Leben gekommen.
6: Wir versorgten nicht sehr viele Wunden, hauptsächlich Frostbeulen. Sie amputierten Arme und Beine.
4: Ich erreichte das andere Ufer. Plötzlich riefen sie, runter, runter, du bist in ein Minenfeld geraten.
5: Der Funker wurde getötet, der Ladekanonier wurde ebenfalls getötet. Und dann, bumm, das war's, ich wurde bewusstlos.
6: Sie sagten Dinge wie, Schwester, geben Sie mir eine Spritze, damit ich sterben kann. Man versuchte, sie zu beruhigen. Deine Familie wartet auf dich.
5: Kolja, aber du wurdest doch getötet. Du wurdest an der Front getötet. Ich sagte, Mutter, ich bin's, Kolja, dein Sohn, ich lebe.
7: Es heißt, die Eisinsel sei voller Geheimnisse und Rätsel. Alle, die versucht haben, diese Rätsel zu lösen, seien verschwunden. Als ich das erfahren habe, war es bereits zu spät, umzukehren.
8: Die Amerikaner haben Angst. Nicht nur Trump. Es wäre besser, Grönland jetzt von Dänemark wegzunehmen.
9: Du spürst diese Macht, die sich anschleicht. All diese Gletscher, diese Eisberge. Wie ein großer Eisbrocken abbricht.
10: Man hat sie nicht nach ihrer Meinung gefragt. Deswegen sind die Grönländer der Ansicht, dass die USA sie missachten.
11: Nehmen Sie an, dass es zu einer Art militärischer Konfrontation innerhalb der NATO kommen könnte, zum Beispiel zwischen Dänemark und den USA.
12: Wissen Sie, ich vermute es.
13: Auf die Aufräumarbeiten.

Rekordpreise an Tankstellen. Die Spritpreisexplosion bedroht die deutsche Wirtschaft. Während Fischer ihre Kutter im Hafen lassen und Landwirte Dieselsteuersenkungen fordern, wächst der Druck auf die zögernde Bundesregierung massiv. Deutsches Konsulat schließt. Das deutsche Generalkonsulat in St. Petersburg stellt seine Arbeit ein. Wappen und Flaggen wurden bereits entfernt. Bis Freitag müssen alle deutschen Diplomaten das Gebäude komplett geräumt und das Land verlassen haben. Gegen EU-Beschränkungen. In einem offenen Brief wehren sich 17 führende europäische Telekommunikationsriesen gegen geplante EU-Restriktionen. Sie verurteilen das drohende Verbot von 5G-Komponenten chinesischer Anbieter. Peking reagierte prompt und hofft nun, dass in Brüssel letztlich die Vernunft siegt. Guten Abend und herzlich willkommen bei TDE. Mein Name ist Wladimir Iwanow und wir beginnen diese Stunde mit unseren Nachrichten. Die Preise an den Tankstellen erreichen weiterhin Rekordhöhen. Der Preis für Dieselkraftstoff erreichte mit einem Tagesdurchschnitt von 2,45 Euro pro Liter einen neuen Höchststand, teilt der ADAC mit. Am Mittwoch wurden die Rekordpreise registriert. Super E10 kostete 2,31 Euro, Diesel 2,45 Euro. Im Vergleich zur Vorwoche ist Diesel um mehr als 10 Cent teurer geworden, Super E10 um mehr als 4 Cent.

0: Der anhaltende Anstieg der Kraftstoffpreise hängt auch mit den steigenden Ölpreisen zusammen. Derzeit kostet ein Barrel Brent-Rohöl fast 110 US-Dollar. Nach Angaben des ADAC rechtfertigen der erneute Anstieg der Ölpreise und der Euro-Dollar-Wechselkurs das aktuelle Preisniveau an den Tankstellen jedoch nicht nur teilweise. Rekordpreise für Diesel bringen die deutschen Landwirte in eine schwierige wirtschaftliche Lage. Zusätzlich belastet die CO2-Steuer, während die Ernteerträge wegen der Dürre zurückgehen. Die CO2-Steuer verteuert Kraftstoff um 17 bis 19 Cent pro Liter. Der Vorsitzende des Deutschen Bauernverbandes fordert, sie vorübergehend auszusetzen. Die gestiegenen Kosten für Kraftstoff und Düngemittel gefährden aus seiner Sicht die Existenz vieler Betriebe. Der drastische Preisanstieg bei Kraftstoffen setzt die deutsche Fischerei massiv unter Druck. Wie der Fischereiverband mitteilt, müssen Betriebe vor jeder Fahrt genau rechnen. Viele Fänge decken die hohen Kosten nicht mehr. Erste Kutter bleiben bereits im Hafen. Hauptgrund ist der Schiffsdiesel. Seine Kosten haben sich seit Jahresbeginn verdoppelt. Die staatliche Hilfe von bis zu 50.000 Euro reicht laut Verband bei weitem nicht aus. Ein Sprecher nannte die Unterstützung einen Tropfen auf den heißen Stein. Angesichts der hohen Kraftstoffpreise sind die Debatten über mögliche Maßnahmen zur Steuersenkung wieder aufgeflammt. Während der Regierungspressekonferenz nannte jedoch der Regierungssprecher Stefan Cornelius keine konkreten Termine für mögliche Entlastungen.
1: Die Bundesregierung hat sich keinen festen Zeitrahmen gesetzt. Sie stellt sich eine schnellstmögliche Entscheidung vor und dann auch eine schnellstmögliche Umsetzung. Ich nenne jetzt bewusst keinen Zeitrahmen, weil ich werde jetzt auch hier keine falschen Erwartungen wecken. Es muss wirklich wasserdicht geprüft werden, welche Maßnahmen möglich sind, und die werden dann schnell umgesetzt.
0: Die Opposition kritisiert die Bundesregierung wegen ihrer Untätigkeit und des Mangels an konkreten Maßnahmen zur Entlastung der Bevölkerung und fordert die Abschaffung der CO2-Steuer.
2: Der Benzinpreis klettert in Richtung 3-Euro-Marke. Das ist kein Schicksal und keine weltpolitische Lage. Circa 60% des Preises sind Steuern und die müssen dauerhaft runter.
3: Erstmals kostete Diesel gestern an einer Tankstelle im Kreis Göppingen, Baden-Württemberg, über 3 Euro pro Liter. Super 2,86 Euro. Und was macht Merz? Kurz vor den Wahlen in Mecklenburg-Vorpommern und Berlin kündigt er Entlastungen an, statt endlich zu handeln. Die Bürger brauchen keine weiteren Versprechen, sondern spürbare Entlastung. Wir fordern CO2-Abgabe streichen, Energie- und Mehrwertsteuer auf Kraftstoffe senken. Tanken muss wieder bezahlbar werden.
0: Der Landwirt Alfred Bermes erläutert, warum sich ein solcher Anstieg der Benzinpreise verheerend auf die landwirtschaftlichen Betriebe auswirken wird und ob die Maßnahmen der Regierung ausreichen, um das Problem zu lösen.
4: Ja, dann haben wir nachher irgendwo mit den Erntearbeiten draußen 40.000 Liter, 50.000 Liter Diesel im Jahr. Ja, und das sind nachher 50.000 Euro Mehrkosten. Nur in einem Jahr, nur weil dieser Preis so wahnsinnig in die Luft ging. Ein kleiner Betrieb in Rheinland-Pfalz zum Beispiel, der hat das dann nicht mal unterm Strich Rest am Jahresende. Wie sollen die Leute das bezahlen können? Man spart noch nirgendwo, weil man geht einfach da dran und hat zum Schluss am Monatsende nichts übrig, weil man den hohen Dieselpreis bezahlen muss. Ja, das ist ein Witz, was die Bundesregierung macht. Da kommen die ja an, man würde die Mehrwertsteuer von 19% auf 7% beim Diesel senken und das nur für einen befristeten Zeitraum. Das ist alles nur ein Wermutstropfen, das ist ein Tropfen auf den heißen Stein, oder auch wie der Agrarminister jetzt kam, man könnte da Kredite bekommen für Dürreausfälle, fangen sie demnächst wahrscheinlich auch wieder beim Diesel damit an. Ein Kredit treibt den anderen, du hast den einen noch nicht bezahlt und sollst den nächsten bezahlen.
0: EU-Kommissionspräsidentin Ursula von der Leyen drängt auf eine radikale Beschleunigung der Energiewende. Vor dem Europäischen Parlament forderte sie, die Anstrengungen beim Ausbau erschwinglicher, sauberer und heimischer Energiequellen umgehend zu verdoppeln.
5: Unsere Versorgungsquellen sind mittlerweile vielfältiger. Wir haben in unsere eigenen sauberen Energiequellen investiert, nämlich in erneuerbare Energien und Kernenergie. Doch dann kam die Sperrung der Straße von Hormuz. Wieder einmal haben wir die Kosten unserer allgemeinen Abhängigkeit von importierten fossilen Brennstoffen schmerzlich zu spüren bekommen. Deshalb müssen wir verstärkt auf unsere erschwingliche und im eigenen Land erzeugte saubere Energie setzen. Seien es erneuerbare Energien oder Kernenergie, sei es Biomethan oder andere Technologien, technologieneutral. Um diese Unabhängigkeit zu erreichen, müssen wir Europa elektrifizieren. Unser Ziel ist es, den Anteil der Elektrizität bis 2040 zu verdoppeln. Damit könnte Europa seine Ausgaben für den Import fossiler Brennstoffe um 260 Milliarden Euro pro Jahr senken.
0: Trotz politischer Vorgaben schwindet in der Wirtschaft das Vertrauen in Klimaziele drastisch. Laut dem aktuellen Energiewendebarometer des BWIHK glauben nur noch 43% der Unternehmen in Baden-Württemberg an eine Klimaneutralität bis 2045. 2025 waren es noch 80%. Parallel dazu sprang der Anteil der Betriebe ohne eigene Klimaziele von 12 auf 44% an. Als Hauptbremse nennen 66% die überbordende Bürokratie. Zudem beklagen 62% mangelnde Planbarkeit der Energiepolitik, während 48% unter zu langsamen Genehmigungsverfahren leiden. BWIHK-Präsident Jan-Stefan Röhl warnte vor einem Vertrauensverlust.
3: Die Unsicherheit in den Betrieben bleibt hoch. Das Vertrauen in die Energiepolitik ist gering und die Skepsis hat sogar wieder zugenommen. Das ist ein deutliches Warnsignal. Die Wirtschaft benötigt dringend stabile Rahmenbedingungen mit einer verlässlichen Energieversorgung und wettbewerbsfähigen Preisen.
0: Vor einem fatalen Dominoeffekt warnt auch Caroline Delling, Bereichsleiterin Politik und Kommunikation bei Green Planet Energy. Sie ist der Ansicht, dass unzureichende Netzkapazitäten die Energiewende endgültig auszubremsen drohen und langfristig die globale Wettbewerbsfähigkeit Deutschlands als Wirtschaftsstandort untergraben.
5: Deutschland hat kein erneuerbaren Problem, sondern ein Netzproblem. Der Bundesrechnungshof hat schon 2024 festgestellt, dass der notwendige Netzausbau Jahre hinter dem Bedarf zurückliegt. Der schlechte Netzzustand wird vom Infrastrukturproblem zunehmend zum Standortnachteil. Während andere Länder um Zukunftsinvestitionen werben, scheitern Projekte in Deutschland schon jetzt an fehlenden Netzkapazitäten. Das verzögert Innovationen, verhindert Wertschöpfung und kostet Arbeitsplätze.
0: Zudem schlagen die Banken Alarm. Die im Bundesverband Windenergie organisierten Institute warnen vor massiven Blockaden bei der Energiewende. Sollte die Politik nicht umgehend gegensteuern, droht der Ausbau der Windkraft an fehlendem Kapital zu scheitern. Die Branchenvertreter betonen die Dringlichkeit der Lage.
5: Die Warnungen der Finanzierer sind ein deutliches Signal an die Politik. Wer Investitionen in Deutschland will, muss auch ihre Finanzierung sichern. Bauprojekte in der Windenergie brauchen über Jahrzehnte hinweg verlässliche und kalkulierbare Rahmenbedingungen. Neue, nicht ausreichend abschätzbare Erlös- und Kostenrisiken gefährden genau diese Grundlage.
0: Scharfe Kritik kommt auch aus der Wissenschaft. Frank Hennig, Gastforscher am Institut für konservative Wirtschaftspolitik, warnt vor einem ideologischen Blindflug. Der sogenannte Klimaschutz werde derzeit völlig ohne Augenmaß betrieben, während die Politik den drohenden wirtschaftlichen Absturz des Landes fahrlässig aus den Augen verliere.
6: Deutschland ist ein Sonderfall. Wir hätten auch die Möglichkeit gehabt, im Rahmen des Green Deals der EU weiter die Kernkraft zu benutzen, auszubauen und auch moderne, saubere Kohlekraftwerke zu bauen oder weiter zu betreiben. Das ist alles innenpolitisch in Deutschland abgelehnt worden aus bestimmten Gründen. Und das führt dazu, dass insgesamt die Produktionsbedingungen in Deutschland immer schlechter werden. Wir haben ja traditionell die Probleme hoher Arbeitskosten. Wir haben eine ausgeuferte Bürokratie und dazu kommen hohe Energiepreise, tendenziell steigend, wie man jetzt gerade an den Themen Öl und Gas sieht. Das alles verschlechtert die Produktionsbedingungen und natürlich Firmen, die überleben wollen, müssen entweder umstrukturieren, schrumpfen oder gehen ins Ausland. Das machen zunehmend auch Mittelständler. Man sieht das am ausbleibenden Wirtschaftswachstum, an steigender Arbeitslosigkeit. Und ich sag mal, das ist die logische Folge, wie Unternehmen reagieren, wenn sich die Bedingungen zum Wirtschaften derart stark verschlechtern. Es ist eine Folge davon, dass man den sogenannten Klimaschutz ohne Augenmaß betreibt und wirtschaftliche Schrumpfung in Kauf nimmt für ein Oberziel, sozusagen ein übergeordnetes Ziel, was da heißt, wir müssen CO2 vermeiden und das um jeden Preis.
0: Das deutsche Generalkonsulat in St. Petersburg stellt seine

0: Arbeit ein. Emblem, Deutschland und EU-Flagge wurden bereits vom Gebäude entfernt. Russland hat die Zustimmung zum Betrieb der diplomatischen Vertretung widerrufen. Bis Freitag, den 18. September, müssen alle deutschen Diplomaten das Land verlassen und das Gebäude vollständig geräumt haben. Anfang September schloss die Bundesregierung das russische Generalkonsulat in Bonn und kündigte den Vertrag für das russische Haus in Berlin. Hintergrund war der Verdacht einer russischen Verstrickung in die Vorfälle am Flughafen Leipzig-Halle. Moskau wies die Vorwürfe vehement zurück. Am 7. September entzog Russland der deutschen Vertretung in St. Petersburg die Betriebserlaubnis. Unser Korrespondent Ivan Medvedev berichtet vor Ort.
1: Das Generalkonsulat der Bundesrepublik Deutschland in St. Petersburg schließt aufgrund der spiegelbildlichen Antwort der russischen Seite auf die Entscheidung Deutschlands, das russische Generalkonsulat in Bonn zu schließen. Die russische Seite hat angeordnet, dass die Arbeit dieser diplomatischen Vertretung in St. Petersburg spätestens am 18. September eingestellt werden muss und dass sämtliche Mitarbeiter des Generalkonsulats der Bundesrepublik Deutschland in St. Petersburg bis 18. September inklusive das Land, also Russland, verlassen müssen. Hier neben dem Gebäude des Generalkonsulats sind einige Transportautos zu sehen. Ich konnte beobachten, beziehungsweise es ist auch auf diesen Bildern zu beobachten, wie Mitarbeiter der einschlägigen Firma Kartons transportieren. Ein Polizeibeamter, der im Generalkonsulat arbeitet, hat mir auch bestätigt, dass es sich tatsächlich um Umzugsarbeiten im Zusammenhang mit der Schließung des deutschen Generalkonsulats in St. Petersburg handelt.
0: Die Geschäftsführer von 17 führenden europäischen Telekommunikationsunternehmen haben einen offenen Brief gegen EU-Pläne verfasst. Diese sehen strenge Beschränkungen und Verbote für Geräte von Anbietern der Kategorie hohes Risiko vor.
2: Als Vorstandsvorsitzende der führenden europäischen Telekommunikationsunternehmen sind wir bereit, unseren Beitrag zur Sicherung der technologischen Führungsrolle Europas zu leisten. Wir sind der Ansicht, dass die laufenden Reformen im Bereich der DNA- und CSA-Vorschriften angepasst werden sollten, damit sie der Branche mehr Spielraum für Investitionen bieten. Wir rufen die EU-Institutionen dazu auf, uns auf diesem Weg zu begleiten, damit wir Europa dabei unterstützen können, in globalem Wettbewerb und bei technologischen Innovationen Schritt zu halten.
0: Laut Medienberichten richten sich die Beschränkungen gegen die chinesischen Hersteller Huawei und ZTE. In ihrem Schreiben warnen die Unternehmensleiter vor den möglichen Folgen dieser Maßnahmen für die europäische Telekommunikationsbranche. Als Hauptgrund für die Unzufriedenheit gelten die enormen Verluste. Der vollständige Austausch der Ausrüstung wird die Branche bis zu 40 Milliarden Euro kosten. Darüber hinaus wird der Gesetzentwurf den Investitionen einen Schlag versetzen. Die Kosten werden den Unternehmen das Kapital entziehen, das für den Ausbau von Glasfasernetzen, 5G-Netzen und der zukünftigen 6G-Infrastruktur erforderlich ist. Im offenen Brief plädieren die Netzbetreiber für einen verhältnismäßigen Ansatz mit einer Bewertung der tatsächlichen Risiken anstelle eines pauschalen Verbots. Der Brief wurde von den Geschäftsführern von Branchenriesen wie der französischen Orange, der deutschen Telekom und der spanischen Telefonica unterzeichnet. China hatte auch auf den Brief mit der Hoffnung reagiert, dass sich die Vernunft der Entscheidungsträger in Brüssel durchsetzen werde.
2: China hat die entsprechenden Berichte zur Kenntnis genommen. Nach Einschätzung der zuständigen Institutionen wird das Gesetz in den nächsten 5 Jahren in der EU möglicherweise Verluste in Höhe von bis zu über 360 Milliarden Euro verursachen. Der offene Brief der europäischen Telekommunikationsunternehmen ist ein weiteres Beispiel dafür, dass die Maßnahmen der EU anderen nur schaden, ohne den eigenen Akteuren Vorteile zu bringen. Wir hoffen, dass die EU auf die Stimme der Vernunft aus verschiedenen Branchen hört und keine diskriminierenden Beschränkungen verabschiedet.
0: Über die Entscheidung Brüssels, chinesische Anbieter als risikoreich einzustufen, haben wir mit dem Ökonomen und Geopolitikexperten Lian Jian gesprochen. Seiner Einschätzung nach ist sie politisch motiviert.
2: Dieser Plan war ursprünglich im Jahr 2024 ins Leben gerufen worden. Er beschränkt sich nicht nur auf die EU-Länder, die EU nutzt ihn sogar als Voraussetzung für bestimmte

0: beteiligte Länder, deren Beitritt zur EU geplant ist. Im Jahr 2025 hat sich dies zu einem sogenannten Gesetzgebungsverfahren entwickelt und die EU versucht, es gesetzlich zu verankern und dann schrittweise umzusetzen. Wenn man genauer hinschaut, lässt sich feststellen, dass der Ursprung dieses Vorhabens weitgehend mit jenen europäischen Politikern zusammenhängt, die China gegenüber sehr feindselig eingestellt sind und natürlich auch Russland gegenüber, wie beispielsweise von der Leyen und Kallas.
1: Der Experte betonte zudem, dass 5G- und 4G-Geräte von Huawei oder ZTE nichts mit Informationslecks zu tun hätten. Seiner Einschätzung nach sind die EU-Anschuldigungen gegen China ideologisch motiviert.
0: Derzeit handelt es sich bei den von Huawei und ZTE in europäischen Telekommunikationsnetzen eingesetzten Komponenten hauptsächlich um 4G- und 5G-Basisstationen für das Zugangsnetz. Dabei geht es tatsächlich um sehr transparente technische Geräte. Was diese Technologien im Zusammenhang mit 4G oder 5G angeht, kann man im Grunde sagen, dass sie politisch neutral sind. Es geht dabei rein um die Technologie, wie ein elektrisches Signal im Raum verteilt wird. Das hat nichts mit Sicherheit oder Cybersicherheit zu tun. Man kann also sagen, dass ich mir sehr sicher bin, dass China als Land keine sogenannten Informationen erhalten oder Informationslecks verursachen kann, die auf den Geräten von Huawei oder ZTE basieren, die in europäischen Telekommunikationsnetzen installiert wurden. Das ist unmöglich. Wie kann man also behaupten, dass aufgrund unserer Telekommunikationsinfrastrukturausrüstung ein solches Risiko im Cyberspace bestehe? Das ist völliger Unsinn. Und es handelt sich um Anschuldigungen, die rein ideologisch motiviert sind und auf Feindseligkeit gegenüber China beruhen.
1: Sie sind die Augen und Ohren der Truppe. Aufklärer operieren direkt im Einsatzgebiet, um lebenswichtige Informationen über den Gegner zu beschaffen und den Vormarsch der eigenen Einheiten zu sichern. Unser Militärkorrespondent Ivan Polanski berichtet exklusiv von der Front über die gefährlichen Kampfeinsätze der Aufklärungseinheiten.
2: Sie sind die Augen und die Ohren der Armee. Wir dürfen heute ein paar Geheimnisse über die Einsätze und die Ausbildung der Aufklärer enthüllen. Wir berichten über die Soldaten des Aufklärungsbataillons der 9. Selbstständigen Garde-Mordschützenbrigade des Truppenverbands Zentrum.
3: Die Einheit ist wirklich einzigartig. Der Großteil der Stabsoffiziere sind Menschen mit Kampferfahrungen, die sie in verschiedenen Einsätzen gesammelt haben. Unsere Kämpfer erfüllen bereits Aufgaben direkt an der Frontlinie. Sie machen das ruhig und professionell. Und sie dürfen auf keinen Fall versagen, denn von ihnen hängt die Situation an der gesamten Front ab.
2: Wir haben mit den Aufklärern über eine ihrer jüngsten Aufgaben geredet.
3: Ich war an vorderster Front für diese Aufgabe verantwortlich. Wir rückten als Erste vor und ebneten den Weg für die Offensive. Ich würde sagen, die Aufgabe wurde zu 100% erfüllt.
2: Was war das größte Problem?
3: Die FPV-Drohnen sind das größte Problem in diesem Konflikt. Das heißt, wenn der Gegner eine Gruppe oder sogar einen einzelnen Soldaten entdeckt, wird er bis zu 10 FPV-Drohnen schicken, um die ganze Gruppe zu vernichten.
4: Bei der Bewegung orientieren wir uns an der Situation mit Drohnen am Himmel. Nach einer Weile kamen wir an. Wir nahmen unsere Positionen ein, beobachteten die Lage, korrigierten das Feuer unserer Truppen, notierten die Zieldaten und leiteten sie weiter. Wir haben einen feindlichen Unterstand betreten. Der Gegner war nicht da, er war irgendwohin gegangen. Als er zurückkam, war er schockiert, weil da bereits unsere Stellungen waren. Der nächste Unterstand des Gegners war 150 Meter von uns entfernt. Wir haben uns in den beiden verschanzt.
3: Unsere Gruppe hat einen Gefangenen genommen. Er hatte Landkarten dabei, wo alle Unterstände und Stellungen markiert waren. Er erzählte auch von den Kommandeuren. Er war ein gewöhnlicher Lotse, das heißt, er hatte nur die Menschen an ihre Stellungen zu führen. Dort sollten sie 2 bis 3 Monate sitzen und danach angeblich abgelöst werden. Er hatte Karten. Normale Soldaten hatten sie nicht. Sie haben weder Mobiltelefone noch Funkgeräte, gar nichts. Und dieser hatte gleich 2 Telefone. In einem waren Karten gespeichert.
2: An die Aufklärer, die an der Spitze gehen und im Wesentlichen den Weg für die anderen Einheiten ebnen, werden besondere Anforderungen gestellt. Daher die spezialisierte Ausbildung.

0: In unserem Trainingszentrum werden Soldaten für das Aufklärungsbataillon ausgebildet. Zum Programm gehören Schießtraining und pioniertechnische Ausbildung. Wir legen großen Wert auf Erste Hilfe und Drohnenabwehr. Wir bringen den Kämpfern das bei, was sie genau bei Erfüllung der Aufgaben an der Frontlinie brauchen. Man kann sich nicht auf ein bestimmtes Programm festlegen. Das Kriegsgeschehen hat eine sehr schnelle Dynamik. Was wir noch vor 2 oder 3 Monaten gelehrt haben, ist jetzt teilweise schon nicht mehr relevant. Daher muss man ständig etwas ändern, etwas überarbeiten und andere Akzente setzen.
1: Wir haben eine praktische Übung der Anfänger beobachtet.
0: Die Auszubildenden werden das Vorrücken in kleinen Gruppen beim Eindringen in den feindlichen Schützengraben üben. Dabei soll unter anderem das Zusammenwirken mit einem MG-Schützen und mit Drohnen geübt werden. Explosionen auf dem Schlachtfeld werden mit pyrotechnischen Mitteln simuliert. Ich werde mit einem Maschinengewehr schießen und so den Eindruck eines Beschusses erzeugen. Das Pfeifen der Kugeln über dem Kopf ist eine zusätzliche psychologische Belastung. Das heißt, sie müssen nicht innehalten, sondern sie müssen vorrücken und die Aufgabe erledigen.

0: тебя! Ложись! Все, выиграй!
1: Пошли!

0: So gut von Abraham, kommen.
1: Hier Abraham, kommen.
0: Stützpunkt gesichert. Keine Verluste. Verluste des Gegners, 5 Mann. Warten auf weitere Anweisungen.
1: Gut gemacht.
0: Waffenkontrolle, geprüft.
2: Und, wie war's?
0: Ich würde dafür eine 2 geben. Es gibt was zu verbessern, aber im Großen und Ganzen war es gut gemeistert. Die Jungs sind seit weniger als einer Woche in der Ausbildung. Sie haben genau den Moment erwischt, in dem sie gerade erst anfangen, die militärischen Grundlagen zu lernen. Als Ausbilder bin ich mit den Ergebnissen zufrieden. Weiter so.
2: Die Aufklärer gelten zu Recht als die Elite der russischen Streitkräfte. Die Drohnen machen zwar den Aufklärern das Leben in gewissem Maße leichter, doch sie können die Soldaten nicht vollständig ersetzen. Und wie sie selbst sagen, bekommt man die besten Aufklärungsdaten zu Fuß. Die Aufklärer passen sich an die Neutralitäten an und halten Schritt mit der Technologieentwicklung. So können sie weiterhin zuverlässig den Kameraden den Weg ebnen. Ivan Polyansky, RTDE, Frontabschnitt Dobropolje.
3: Das waren die TD-Nachrichten. Anschließend kommt hier die Sendung Realpolitik mit Alexander von Bismarck. Ich bin Vadim Ivanov und um 21 Uhr wieder für Sie da. Bleiben Sie dran.

0: Der Westen versucht, Russland zu canceln. Allerdings hat er nicht bedacht, dass genau das die Menschen zusammenschweißt und für russische Unternehmen ein wahres Geschenk ist.
1: Ich schlage dir ein Abenteuer vor. Wir nehmen ein Auto aus einheimischer Produktion und fahren nach Dagestan. Auf dem Weg dorthin schauen wir bei russischen Unternehmen aller Art vorbei, um zu sehen, wie es ihnen geht.
2: Interessant, aber auch ein bisschen beängstigend.
1: Bist du etwa eine Spaßbremse? Zweifelst du etwa an der russischen Autoindustrie? Wir werden sehen. Wir müssen etwa 6000 Kilometer damit fahren. Verschwende die Milch doch nicht. Stell doch was drunter oder trink direkt draus. Was ist das da vorne?
3: Das ist unser Käseschmierroboter.
1: Socken.
2: Übrigens, Russen machen sehr gute Socken, finde ich, mit Humor.
1: Und was machen Russen schlecht? Wir können sehr gute Raketen bauen.
2: Raketen, Socken.
4: Unser Film widmet sich den Ereignissen vor 50 Jahren.

0: Jahren, als der zerstörerische Wirbelsturm Gervais über die ferne Insel Mauritius hereinbrach.
1: Nach dem Wirbelsturm herrschte auf Mauritius völliges Chaos. Es gab weder Strom noch Wasser. Alle Telefonleitungen und alles andere waren beschädigt.
2: Die sowjetische Regierung kam zu dem Schluss, dass es einfach unmöglich sei, Menschen in einer Notlage keine Hilfe zu leisten.
3: Aus Moskau kam der Befehl, dem Staat Mauritius Hilfe zu leisten. Also machten wir uns auf den Weg dorthin.
0: 14. Februar 1975. Die Russen kommen.
2: Zwei Wochen lang waren unsere Matrosen und Offiziere damit beschäftigt, Dutzende Kilometer Straßen, Strom- und Kommunikationsleitungen wiederherzustellen. Man erinnert sich auf Mauritius bis heute daran.
4: In Russland sind die Leute bereit, jederzeit und bei allen Belangen zu helfen, ohne dafür eine Gegenleistung zu verlangen.
5: Selbstlose Hilfe.
6: Der Tag des Sieges ist Russlands wichtigster und heiligster Nationalfeiertag. Vor 80 Jahren, nach dem Sieg über Nazi-Deutschland, marschierten die Helden, die diesen historischen Sieg in vier langen und brutalen Jahren errungen hatten, triumphierend über dieses Kopfsteinpflaster.
7: Kameraden der Roten Armee und der Roten Marine, Waffenbrüder, ich grüße euch und beglückwünsche euch zu eurem großen Sieg über den deutschen Imperialismus.
8: An der Parade nahmen die Soldaten von den 10 Fronten teil, an denen der große Vaterländische Krieg gewonnen wurde.
9: Mehr als 35.000 Soldaten wurden ausgewählt.
8: In der Roten Armee kämpften Angehörige aller Ethnien. Es war wichtig, die Einheit und den multinationalen Charakter des Landes hervorzuheben.
9: Diesen großartigen Menschen, diesen Helden, gedenken wir heute.

Liebe Zuschauer, heute wieder Realpolitik mit Alexander von Bismarck. Wir sprechen über die Wahlen in MacPom und über neue Eskalationen im Ukraine-Konflikt. Wir kommen zunächst mal zu T-Online. Merz droht Magdeburg mit Bundeszwang. Die CDU mit Bundeskanzler Merz gerät mittlerweile in Panik. Die AfD hat ja in Sachsen-Anhalt, in meinem Bundesland, die Wahlen ganz klar gewonnen. Die CDU ist abgerutscht von 37 auf 17,2%. Die AfD hat fast eine absolute Mehrheit. Die CDU hat einen neuen Fraktionsvorsitzenden gewählt, den noch Ministerpräsident von Sachsen-Anhalt, Sven Schulze, mit 8-7 in einer Kampfabstimmung, während die AfD einstimmig einen neuen Fraktionsvorstand gewählt hat. Und sie stellt noch gar keine Regierung, aber Merz hat schon richtig wieder ganz massiv gesagt, wenn ihr da regiert, werden wir gucken und werden euch letztendlich ganz genau beobachten und notfalls einen Bundeszwang, dann müsst ihr das durchsetzen, was wir in Berlin beschließen. Eigentlich ist es so zum Lachen, wenn es nicht so ernst wäre. Aber ich glaube, es ist mehr eine Sache, um in Mecklenburg-Vorpommern ein klares Zeichen zu setzen. Passt auf, was ihr in MacPom macht, denn wir werden alles daran tun, um diese Regierung, wenn es dann auch dort eine AfD-Regierung geben könnte, werden wir ganz massiv dagegen vorgehen. Ich frage mich immer, haben die keine eigene Politik mehr, dass sie ihre eigenen Grundsätze haben, wie sie Politik gestalten? Es ist ein Riesenchaos mittlerweile in der Bundesregierung und im Parlament. Keiner weiß mehr, was geht und was nicht, was für Reformen überhaupt noch kommen oder nicht kommen. Ich komme später noch mal dazu, gerade zur Steuerreform auch, muss ich kurz erwähnen, was dort los ist. Herrscht Chaos. Chaos in Deutschland, verursacht in erster Linie durch die Altparteien, durch die Regierung der CDU, CSU und der SPD. Und deshalb sind sie natürlich auch in Panik. Sie sind hirnlos geworden, weil sie wissen nicht mehr, was sie tun. Und da kann man nur sagen, Leute, beendet das endlich, damit wir irgendwie einen Neuanfang in Deutschland hinkriegen. Das ist so wahnsinnig wichtig. Wir kommen dann zur Welt. Schwesig wirbt im Wahlkampf jetzt als Frau gegen Blau. Die Ministerpräsident Schwesig, Manuela Schwesig, führt jetzt einen Wahlkampf, nur noch ein Zweierwahlkampf. SPD gegen AfD. Es gibt kein Programm mehr, es geht nur noch darum, alle gegen die AfD. Alle Altparteien rüsten auf und sagen, wir müssen jetzt alles machen gegen die AfD. Und wenn man dann mal sieht, wie zurzeit auch dort in Mecklenburg-Vorpommern die AfD immer mehr gewinnt und die CDU, ja, sie holt teilweise auf, dann fällt sie wieder runter. Sie haben im Augenblick, hat die AfD um die 38%, die SPD um die 33%, manche sagen sogar 30%. Die CDU spielt gar keine Rolle mehr in MacPom. Vielleicht fällt sie sogar unter die 5%-Klausel. Das wäre natürlich für eine ehemalige Volkspartei, man muss es ja schon so sagen, 17,2 in Sachsen-Anhalt und um die 5% in Mecklenburg-Vorpommern, bedeutet, dass die CDU einen rasanten Verlust hat. Und wer ist daran schuld? Natürlich ist der Bundeskanzler, CDU-Bundesvorsitzender, ist sehr schuld, weil er hat Sympathiewerte, die eigentlich schon komplett im Keller sind. Also spielt CDU auch in Mecklenburg-Vorpommern keine Rolle mehr. Selbst der stellvertretende Landesvorsitzende und Landrat, ein CDU-Mann,
Und zwar der Landrat Schumann, der sagt, Merz muss das endlich beenden. Wir machen sowas hier nicht mehr in Mecklenburg-Vorpommern mit, was auf Bundesebene passiert. Und natürlich, es ist kein Landtagswahlkampf mehr in Mecklenburg-Vorpommern. Es ist schon ein Bundestagswahlkampf. Das muss man sehen. Alles überschattet das, was in Berlin nicht passiert. Und deshalb wird das wahrscheinlich für die CDU ganz fatal sein. Und Schwesig hofft natürlich, dass dann die CDU wieder zur SPD gehen, damit sie immer noch mehr Punkte bekommen. Aber wenn Schwesig eine knappe Mehrheit mit den Linken bekommt, dann haben wir eine weitere linke Politik in Mecklenburg-Vorpommern. Ob das die Menschen wollen, das weiß ich nicht. Die konservative Werte sind komplett verloren gegangen bei der CDU. Sie ist eigentlich schon eine SPD geworden oder noch weiter grün geworden. Und das ist eigentlich traurig, denn wir brauchen in einer Demokratie brauchen wir eine konservative Partei und eine, ja, sag mal, eine Linkspartei. Nicht die Linkspartei, sondern eine linkere Partei. Um einfach ein Gleichgewicht zu haben, um auch mal wählen zu können zwischen konservativ und etwas linkerer Politik. Die Altparteien sind im Grunde genommen zu Blockparteien geworden. Und sie haben dieses Chaos in Deutschland mit zu verantworten. Und das ist einfach traurig. Deshalb gehen die Menschen natürlich auch dazu über, dass sie sagen, das wollen wir nicht mehr. Wir wollen eine Umkehr von der Politik. Wir wollen einen grundsätzlichen Politikwechsel. Und dazu kommen wir dann gleich zu, vielleicht noch ein Satz dazu. Die Brandmauer, die auch hier in MacPom hochgehalten wird, die undemokratische Brandmauer. Leute, merkt ihr denn nicht, dass ihr als Altparteien das Volk spaltet? Ihr setzt eine Mauer zwischen links und rechts oder wie man das auch immer nennen will. Ihr setzt eine Brandmauer zwischen den Menschen. Das darf es doch nicht sein. Es muss doch möglich sein, dass die Menschen untereinander weiter noch reden können und sprechen können und sich nicht schon in den Familien und wo auch immer entzweien, weil du bist gegen die Brandmauer, du bist für die Brandmauer. Abschaffen mit der Brandmauer, das hat mit Politik nichts mehr zu tun. Man geht an der Realpolitik vorbei. Es ist nur noch Moralpolitik, was hier gepredigt wird mit der Brandmauer. Wir kommen dann zur FAZ. Diese Steuerreform ist ein Etikettenschwindel. Und zwar hat die Bundesregierung ja ein Programm aufgelegt für Aufschwung und Beschäftigung. Genau das Gegenteil passiert. Kein Aufschwung, sondern Niedergang. Keine Beschäftigung, sondern immer mehr Arbeitslose. Was ist eigentlich der Bundesregierung da eingefallen? Unglaublich, was hier passiert. Wir haben, und zwar, das hat ein Verband mal ausgerechnet, alleine bei dieser Haushaltsdebatte und bei der Steuerreform 17,3 Milliarden Mehrbelastung für die Bürger mit Steuern und Abgaben. Das heißt, die Entlastung, die angeblich für die Bürger ist, ist keine Entlastung mehr. Sie haben nicht mehr netto vom Brutto, das, was eigentlich die CDU immer geprägt hatte. Das ist passé. Es ist eine Mehrbelastung für die Bürger. Wo soll das denn überhaupt noch hinführen? Unglaublich, was hier passiert. Und ich muss dazu sagen, es gibt einen einzigen mit seinem Parlamentskreis Mittelstand im Parlament, Christian von Stetten, der noch sehr klar die Position der CDU hochhält und sagt, Leute, es kann so nicht mehr weitergehen. Wir haben gesagt, wir wollen die Bürger entlasten. Genau das Gegenteil passiert. Und er sagt zu Merz, schmeiß endlich Bärbel Baas aus der Regierung. Und selbst zu dieser Steuerreform und Haushalt
Wirtschaftsdebatte mit Klinkbeil sagt er, das ist nicht unsere Politik, das ist nicht unsere CDU-Politik. Er setzt sich ein für den Mittelstand, für die Familienunternehmen und damit eigentlich genauso auch für die Arbeitnehmer. Denn wenn wir den Mittelstand stützen, dann werden auch nicht Arbeitsplätze wegfallen. Wenn wir die Familienunternehmen unterstützen, damit sie wieder investieren können, ein Vertrauen haben, dann bleiben auch die Arbeitsplätze erhalten. Wenn das Ganze gegen die Wand fährt, dann haben wir umso mehr Arbeitslosen. Und wir wissen ja, die Kassen der Arbeitslosenversicherung sind komplett leer. Sie haben ein Riesenloch. Nicht nur bei den Krankenkassen, überall. Das Geld wird verplempert. Das Geld wird in Sachen hineingesteckt, die wir alle nicht brauchen. Alles konsumtive Ausgaben in Richtung Kriegswirtschaft. Und da fehlt das Geld für die Bürger in Deutschland. Und das ist eigentlich mehr als traurig. Wenn ich mal sehe, es gibt eine tolle Übersicht, wo man Steuern sparen könnte und. Das geht um 170 Milliarden Einsparungen, die man machen kann. Vor allen Dingen, und das wissen wir auch, diese vielen NGOs, die eigentlich gegen die Parteien und gegen viele Oma gegen rechts oder auch der BUND, alles das, was da verschwendet wird, um uns aufzuhalten in der Entwicklung in Deutschland, dieses Geld, das gehört in den Haushalt, das gehört zu den Menschen, das gehört zu einer Entlastung, damit die Firmen und die Menschen normal wieder leben können. Wir sehen das jeden Tag an der Tanksäule. Was ist eigentlich los? Wenn wir die Abgaben und Steuern darauf komplett senken, dann sind wir wieder konkurrenzfähig gegenüber anderen Ländern, wenn man tanken will. Und gerade in Mecklenburg-Vorpommern, wo der Benzinpreis natürlich eine ganz wesentliche Rolle für die Arbeitnehmer spielt, die zu ihrem Arbeitsplatz fahren. Weil da haben wir natürlich keine so einfache Struktur mit Bahn, sondern da müssen viele Auto fahren. Sie müssen weite Wege fahren, um zum Arbeitsplatz

Arbeitsplatz zu kommen. Und das trifft natürlich diese Menschen besonders. Das kann keiner mehr ausgleichen. Also haut doch mal endlich die CO2-Steuer weg, die überhaupt kein Mensch braucht. Das sind die Grünen, die da uns hintreiben wollen. Die sind ja froh, wenn wir nachher 5 Euro für ein Liter Benzin bezahlen. Wir wissen, dass die grüne Politik komplett gescheitert ist. Und es ist eine ideologische Politik, es ist eine Moralpolitik, hat mit Realpolitik überhaupt nichts mehr zu tun. Deshalb, wir brauchen dringend diese Umkehr. Und wenn wir diese Umkehr nicht bekommen, dann werden wir Schlusslicht in Europa. Und viele gucken schon, was bei uns passiert. Viele lachen uns schon im Ausland aus, was bei uns passiert, weil wir es einfach nicht mehr hinbekommen. Und das hängt natürlich ganz massiv an der Bundesregierung. Die passen auch nicht zusammen. CDU und SPD, das sind früher gerade diejenigen gewesen, die letztendlich die Möglichkeit den Menschen gegeben haben, zu entscheiden und zu wählen. Wollen wir mal konservativ wählen oder wollen wir mal die SPD wählen? Heute ist das eine Gemengelage. Man blickt da komplett gar nicht mehr durch. Was will der eine, was will der andere? Die CDU überholt ja teilweise schon die SPD. Und das merkt man, dass hier die Möglichkeit der Menschen, eine Wahl durchzuführen, überhaupt nicht mehr sichtbar ist, was man im Grunde genommen wählen sollte. Man wählt so einen Einheitsbrei von CDU und SPD. Man bekommt immer das Gleiche. Man bekommt immer mehr Belastung anstatt weniger. Deshalb brauchen wir endlich das, was Christian von Stetten immer wieder gesagt hat, als Chef des Parlamentskreises Mittelstand im Bundestag. Wir brauchen eine Entlastung der Wirtschaft und wir brauchen eine Entlastung der Bürger. Hoffentlich hören viele auf ihn und beenden das Schauspiel, was wir jeden Tag sehen im Bundestag, dass das endlich beendet wird. Ob das dann besser wird, wir wissen es nicht, was dann passiert, aber vielleicht ist es noch besser. Wir brauchen so schnell wie möglich Neuwahlen, damit das endlich aufhört, was jeden Tag, es kann ja gar keiner mehr begreifen, was jeden Tag passiert. Gilt das Heizungsgesetz noch oder nicht? Worauf muss man sich vorbereiten? Die Wirtschaft ist völlig unsicher, was passiert morgen. Deshalb gibt es auch keine Investitionen mehr. Und wenn es keine Investitionen mehr gibt, dann geht es allen viel schlechter. Dann fließt das Geld ins Ausland, was wir alle nicht wollen. Wir brauchen das Geld in Deutschland. Das ist wichtig, aber dafür brauchen wir auch eine verlässliche Regierung. Man kann nur hoffen, dass sich das ändert. So, wir kommen jetzt zu der Eskalation im Konflikt mit der Ukraine. Wir kommen zum MDR. Wadefuhl warnt Russland vor weiterer Eskalation. Der Außenminister Wadefuhl, CDU, hat nach dem Drohnenvorfall in Leipzig, wo es keine offiziellen Beweise gibt, wo es Vermutungen gibt, wo man glaubt, das war Russland. Wenn man sich diese Sachen, wenn man sich intensiver damit beschäftigt, weiß, dass da sehr viel Ungereimtheiten sind. Ist das die Drohne überhaupt, die abgebildet wird? Die Drohne, die auch da war? In einer Gemüsedose soll Sprengstoff gewesen sein? Und. Es ist irgendwie alles ein bisschen eigenartig. Wird hier etwas konstruiert, damit letztendlich man die Eskalation auch gegen Russland weitertreiben kann, damit man sagen kann, wir brauchen den Krieg, wir brauchen eine Rüstung, müssen aufrüsten. Die Sprache wird immer schlimmer. Und auf der einen Seite sagt er, okay, dadurch, wir glauben, dass das Russland war, deshalb werden wir das Generalkonsulat in Bonn schließen und auch das russische Kulturhaus in Berlin. Zum Generalkonsulat in Bonn ist wohl das eindeutig. Wir haben ja am 20. September auch Wahlen, Duma-Wahlen in Russland. Das heißt, russische Menschen, die in Deutschland leben, dürfen wählen. Sie gehen dann natürlich zum
Generalkonsulat oder zur Botschaft nach Berlin. Jetzt wird das geschlossen in Bonn. Jetzt können die Menschen, die aus dieser Region kommen, dort nicht mehr hin, um wählen zu gehen. Das heißt, es ist natürlich eine Behinderung, das wissen wir. Deutschland möchte nicht, dass die Russen, die hier in Deutschland leben, arbeiten und Geld ausgeben, dass die mehrheitlich für die Putin-Partei stimmen werden. Und deshalb schließen sie das. Das ist wohl der Hintergrund. Und das Zweite ist, dieser Widerspruch, den der Außenminister Wadefuhl sagt, auf der einen Seite das russische Haus, ein Kulturprojekt, was über Jahrzehnte traumhaft lief. Ich bin selber oft da gewesen, habe mit Künstlern dort Konzerte machen lassen. Man hat sich dort getroffen, man kann die russische Sprache dort lernen. Menschen kommen zusammen. Es ist ein wirklich Kulturzentrum geworden. Natürlich, die Regierung sagt, das ist ein Spionagezentrum. Leute, merkt ihr nicht, dass eure Sprache völlig daneben ist? Die Menschen, die dorthin gehen, die haben es immer genossen, sehr positiv in Kontakt zu treten. Natürlich will man, dass die Menschen zwischen Deutschen und Russen nicht mehr zusammenkommen. Ist klar, weil wenn das positiv ist, dann kann man nicht mehr diese Aufrüstung der Sprache betreiben. Und auf der anderen Seite sagt er zu Putin, aber schließ mal nicht das Goethe-Institut als Reaktion auf die Schließung des russischen Hauses in Berlin. Denn das ist doch noch ein Kulturzentrum und das ist doch eine Brücke. Ich frage mich, irgendwie stimmen die Gehirnwendungen da nicht mehr, dass man auf der einen Seite genau das, was man auf der anderen Seite sagt, das wäre doch noch eine Kulturbrücke. Man schließt diese Kulturbrücke in Deutschland. Es ist ganz fatal und schlimm. Deshalb habe ich mit dem Bismarck-Dialog eine Petition ins Leben gerufen. Wir haben schon sehr, sehr, sehr viele Rückmeldungen, schon weit über 10.000 Menschen, die das mit unterstützt haben und sagen, wir dürfen die Kulturpolitik nicht der Politik überlassen. Das geht um uns Menschen. Wir brauchen die Musik zusammen, wir brauchen die Schriftsteller zusammen, wir brauchen die Kunst zusammen, die Ausstellung gemeinsam. Das zeigt, wie wir zusammen leben können. Das ist doch wahnsinnig wichtig. Wir brauchen doch nicht eine Eskalation unter den Menschen. Die Medien machen da auch noch ganz massiv mit. Sie wollen eigentlich, dass die Menschen nicht mehr zusammenkommen, die Deutschen und die Russen. Natürlich, ich sag's immer wieder. Otto von Bismarck hat es immer wieder betont, wenn Deutschland und Russland Freunde sind, geht es Europa gut. Das will Amerika nicht, das versteht man ja. Die wollen ihre Wirtschaftspolitik ganz massiv, sie wollen die führende Macht da sein. Nein, wenn Deutschland und Russland zusammengehen, in der Energiepolitik, mit den Menschen zusammen, dann würden wir ganz weit in Europa vorne stehen. Nicht nur Deutschland und Russland, sondern ganz Europa. Und das halte ich auch für wichtig und zu unterstützen. Leute, merkt mal, wir wollen doch nicht mit den Menschen, die Nachbarn, wollen doch nicht immer nur im Streit leben. Wir brauchen endlich mal wieder Diplomatie und Verhandlungen der Regierung mit Russland. Ich komme gleich dazu zum nächsten Punkt. NTV. Pistorius, verräterische AfD-Politiker sollten sich schämen. In der Haushaltsdebatte, wo Pistorius seinen Haushalt verteidigt, wir haben noch nie so viel Geld für Verteidigung. Ist das noch Verteidigung? Ist das nicht schon Kriegswirtschaft? Wir haben noch nie so viel Geld da reingesteckt wie in diesem Jahr und für die Zukunft in 2027 und 2028. Geld, was wir nicht mehr haben. Geld, was einfach weg ist, von heute auf morgen. Es wird versenkt, es wird rausgeschmissen. Und hier wirft er der AfD vor, die sagen, wir brauchen endlich Diplomatie mit Russland. Wir brauchen Verhandlungen mit Russland. Wir brauchen wieder das russische Gas, damit unsere Wirtschaft überleben kann. Die Industrie, die jetzt weggeht, in meinem Bundesland Leuna, schließt die Toren, weil sie können nicht mehr diese Energiekosten bezahlen. Ein Chemieindustrieprojekt geht langsam
pleite in Deutschland, weil sie diese ganzen Energiekosten nicht mehr bezahlen können. Wer ist daran schuld? Die CDU und SPD. Die Regierung, die das nach vorne betreibt mit ihren

überhaupt nicht mehr zurückzahlen kann. Die Zinsen darauf wachsen so immens, es kann keiner mehr nachher bezahlen. Es ist einfach traurig, dass das also im Vordergrund steht. Wir kommen da zur Welt. Strack-Zimmermann, FDP. Ukraine weiter unterstützen, Assets nutzen, Russen aus dem Land werfen, das Geld sperren. Strack-Zimmermann, die im Europäischen Parlament für die FDP sitzt, sagt, alle Russen raus, wir brauchen die Menschen hier nicht mehr. Man will also nicht mehr, dass die Deutschen, und das ist reiner Rassismus, was hier betrieben wird, das muss man mal sagen. Das ist eine Säuberung, die man hier betreibt. Ja, alle Russen raus, dann die Immobilien enteignen, dann auch die Konten alle sperren. Das ist Klauen von Menschen, Geldklauen von Menschen. Also ich habe keine Worte mehr dafür, was so eine Frau im Europäischen Parlament sagt. Das ist ja eine Scharfmacherin, die gar nicht mehr zu überbieten ist. Ich glaube, sowas hat noch weder die SPD in dieser Form gesagt, und das kommt von der FDP. Merken, ich glaube, Kubicki dreht sich irgendwo dreimal wieder um. Sein Magen muss wahrscheinlich pochen wie verrückt, dass so eine Frau diese Eskalationsspirale immer weiter antreibt. Naja, sie sitzt im Aufsichtsrat bei Rheinmetall und braucht natürlich die Kriegswirtschaft. Und sie will anheizen gegen Russland. Unglaublich, was hier eigentlich passiert. Wir kommen dann zum letzten Punkt, die Zeit. Russland will diplomatische Beziehungen zu Deutschland erhalten. Trotz dieser unglaublichen Eskalation in der Sprache und auch der Milliarden, die in die Ukraine für einen sinnlosen Krieg gegeben werden, wo Menschen, junge Menschen in der Ukraine als Kanonenfutter gebraucht werden. Unglaublich, dass Russland nach wie vor sagt, trotz all dieser Sachen, auch dass man den Drohnenfall von Leipzig ihr unterstellt, auch dass man das russische Haus schließt, das Generalkonsulat in Bonn, sagt sie, wir möchten die diplomatischen Beziehungen zu Deutschland aufrechterhalten. Wann merkt unsere Bundesregierung, wann merkt sie, dass endlich mal wieder Diplomatie im Vordergrund stehen sollte? Sie betreibt eine Moralpolitik, keine Realpolitik mehr. Geht doch endlich mal mehr wieder zurück zur Realpolitik und erkennt an, was im Augenblick da ist. Mit ihr, mit eurer Politik zerstört ihr eigentlich die Ukraine. Die Menschen in der Ukraine können nichts dafür. Sie werden benutzt zu einem Krieg, den sie selber auch nicht wollen. Also, versucht doch mal endlich eine Vermittlerrolle einzunehmen. Das wünsche ich mir. Ich glaube, wenn wir das endlich mal wieder haben, dass wir eine vernünftige Sprache miteinander sprechen und endlich mal wieder am Tisch sitzen, dann kann man sowas auch schnell beenden. Ich hoffe, dass wir keinen Krieg bekommen. Ich hoffe, dass Trump es schafft, beide Parteien in nächster Zeit an den Tisch zu kriegen, nach den Wahlen in der Duma, dass dann wir einen Fortschritt in der Sache im Ukraine-Konflikt bekommen. Das war's für heute. Ich hoffe, Sie schalten das nächste Mal wieder ein, wenn es darum geht, Realpolitik mit Alexander von Bismarck.

0: Der Libanon wurde die Schweiz des Nahen Ostens genannt.
1: Das Land war stabil, die Bedingungen waren gut.
2: Der Libanon war ein multireligiöses Land, in dem Christen und Muslime in Frieden zusammenlebten.

0: Nachdem aber zehntausende palästinensische Flüchtlinge in dem Land angekommen waren, wurden die maronitischen Christen zur Minderheit und unterdrückt.
1: Einige syrische Flüchtlinge sagen, sie seien nicht bereit, nach Syrien zurückzukehren.
2: Der Syrien-Konflikt hat die Infrastruktur sehr belastet.
3: Die Explosion im Hafen von Beirut im Jahr 2020 verursachte schwere Schäden an der Infrastruktur.
4: Libanons Wirtschaft befindet sich im Niedergang.
5: Banken brachen zusammen und gaben den Menschen ihr Geld nicht.
6: Früher war die Landwirtschaft profitabel, aber jetzt verlieren wir unsere Erträge.
1: Das libanesische politische System und die Regierung befinden sich seit mindestens 20 Jahren in einer Krise.
7: Der Krieg hat Syrien kolossalen Schaden zugefügt. Militante profitierten enorm von dem Konflikt.
4: Sie beschossen die Städten, um das Ausmaß der Plünderungen zu vertuschen. Man schob alles auf den Krieg.
2: Die Gruppen begannen damit, alte Artefakte zu plündern.
4: Ich denke, eine Vase wie diese könnte auf dem Schwarzmarkt 12.000 bis 15.000 Dollar einbringen.
6: Es waren Europäer, sie sprachen Englisch.
5: Diese führen ihre Untergebenen exakt zu den Stellen der wichtigsten historischen Artefakte, die gestohlen werden sollen.
4: Der Löwenanteil dessen, was geplündert wurde, befindet sich heute entweder in Europa oder Nordamerika.
2: Viele Fundstücke aus Syrien werden auf eBay angeboten.
8: Sie trägt eine Museumsnummer. Vielleicht wurde sie aus einem Museum gestohlen.

0: 10 Parteien konkurrieren um die Gunst von mehr als 100 Millionen Wählern. Im Rennen um 450 Sitze. Wer wird scheitern? Und wer wird sich durchsetzen?
1: Rekordpreise an Tankstellen. Die Spritpreisexplosion bedroht die deutsche Wirtschaft. Während Fischer ihre Kutter im Hafen lassen und Landwirte Dieselsteuersenkungen fordern, wächst der Druck auf die zögernde Bundesregierung massiv. Deutsches Konsulat schließt. Das deutsche Generalkonsulat in St. Petersburg stellt seine Arbeit ein. Wappen und Flaggen wurden bereits entfernt. Bis Freitag müssen alle deutschen Diplomaten das Gebäude komplett geräumt und das Land verlassen haben. Gegen EU-Beschränkungen. In einem offenen Brief wehren sich 17 führende europäische Telekommunikationsriesen gegen geplante EU-Restriktionen. Sie verurteilen das drohende Verbot von 5G-Komponenten chinesischer Anbieter. Peking reagierte prompt und hofft nun, dass in Brüssel letztlich die Vernunft siegt.

Guten Abend und herzlich willkommen bei TDE. Mein Name ist Vadim Ivanov und es geht wieder los. Die Preise an den Tankstellen erreichen weiterhin Rekordhöhen. Der Preis für Dieselkraftstoff erreichte mit einem Tagesdurchschnitt von 2,45 Euro pro Liter einen neuen Höchststand, teilt der ADAC mit. Am Mittwoch wurden die Rekordpreise registriert. Super E10 kostete 2,31 Euro, Diesel 2,45 Euro. Im Vergleich zur Vorwoche ist Diesel um mehr als 10 Cent teurer geworden. Super E10 Benzin um mehr als 4 Cent. Der anhaltende Anstieg der Kraftstoffpreise hängt auch mit den steigenden Ölpreisen zusammen. Derzeit kostet ein Barrel Brent-Rohöl fast 110 US-Dollar. Nach Angaben des ADAC rechtfertigen der erneute Anstieg der Ölpreise und der Euro-Dollar-Wechselkurs das aktuelle Preisniveau an den Tankstellen jedoch nur teilweise. Rekordpreise für Diesel bringen die deutschen Landwirte in eine schwierige wirtschaftliche Lage. Zusätzlich belastet sie die CO2-Steuer, während die Ernteerträge wegen der Dürre zurückgehen. Die CO2-Steuer verteuert Kraftstoff um 17 bis 19 Cent pro Liter. Der Vorsitzende des

0: Deutschen Bauernverbandes fordert, sie vorübergehend auszusetzen. Die gestiegenen Kosten für Kraftstoff und Düngemittel gefährden aus seiner Sicht die Existenz vieler Betriebe. Der drastische Preisanstieg bei Kraftstoffen setzt die deutsche Fischerei massiv unter Druck. Wie der Fischereiverband mitteilt, müssen Betriebe vor jeder Fahrt genau rechnen. Viele Fänge decken die hohen Kosten nicht mehr. Erste Kutter bleiben bereits im Hafen. Hauptgrund ist der Schiffsdiesel. Seine Kosten haben sich seit Jahresbeginn verdoppelt. Die staatliche Hilfe von bis zu 50.000 Euro reicht laut Verband bei weitem nicht aus. Ein Sprecher nannte die Unterstützung einen Tropfen auf den heißen Stein. Angesichts der hohen Kraftstoffpreise sind die Debatten über mögliche Maßnahmen zur Steuersenkung wieder aufgeflammt. Während der Regierungspressekonferenz nannte jedoch der Regierungssprecher Stefan Cornelius keine konkreten Termine für mögliche Entlastungen.
1: Die Bundesregierung hat sich keinen festen Zeitrahmen gesetzt. Sie stellt sich eine schnellstmögliche Entscheidung vor und dann auch eine schnellstmögliche Umsetzung. Ich nenne jetzt bewusst keinen Zeitrahmen, weil ich werde jetzt auch hier keine falschen Erwartungen wecken. Es muss wirklich wasserdicht geprüft werden, welche Maßnahmen möglich sind, und die werden dann schnell umgesetzt.
0: Die Opposition kritisiert die Bundesregierung wegen ihrer Untätigkeit und des Mangels an konkreten Maßnahmen zur Entlastung der Bevölkerung und fordert die Abschaffung der CO2-Steuer.
2: Der Benzinpreis klettert in Richtung 3-Euro-Marke. Das ist kein Schicksal und keine weltpolitische Lage. Circa 60% des Preises sind Steuern und die müssen dauerhaft runter.
3: Erstmals kostete Diesel gestern an einer Tankstelle im Kreis Göppingen, Baden-Württemberg, über 3 Euro pro Liter. Super 2,86 Euro. Und was macht Merz? Kurz vor den Wahlen in Mecklenburg-Vorpommern und Berlin kündigt er Entlastungen an, statt endlich zu handeln. Die Bürger brauchen keine weiteren Versprechen, sondern spürbare Entlastung. Wir fordern CO2-Abgabe streichen, Energie- und Mehrwertsteuer auf Kraftstoffe senken. Tanken muss wieder bezahlbar werden.
0: Landwirt Alfred Bermes erläutert, warum sich ein solcher Anstieg der Benzinpreise verheerend auf die landwirtschaftlichen Betriebe auswirken wird und ob die Maßnahmen der Regierung ausreichen, um das Problem zu lösen.
4: Ja, dann haben wir nachher irgendwo mit den Erntearbeiten draußen 40.000 Liter, 50.000 Liter Diesel im Jahr. Ja, und das sind nachher 50.000 Euro Mehrkosten. Nur in einem Jahr, nur weil dieser Preis so wahnsinnig in die Luft ging. Und ein kleiner Betrieb in Rheinland-Pfalz zum Beispiel, der hat das dann nicht mal unterm Strich Rest am Jahresende. Wie sollen die Leute das bezahlen können? Man spart noch nirgendwo, weil man geht einfach da dran und hat zum Schluss am Monatsende nichts übrig, weil man den hohen Dieselpreis bezahlen muss. Ja, das ist ein Witz, was die Bundesregierung macht. Da kommen die ja an, man würde die Mehrwertsteuer von 19% auf 7% beim Diesel senken und das nur für einen befristeten Zeitraum. Das ist alles nur ein Wermutstropfen, das ist ein Tropfen auf den heißen Stein, oder auch wie der Agrarminister jetzt kam, man könnte da Kredite bekommen für Dürreausfälle, fangen sie demnächst wahrscheinlich auch wieder beim Diesel damit an. Ein Kredit treibt den anderen, du hast den einen noch nicht bezahlt und sollst den nächsten bezahlen.
0: Das deutsche Generalkonsulat in St. Petersburg stellt seine Arbeit ein. Emblem Deutschland und EU-Flagge wurden bereits vom Gebäude entfernt. Russland hat die Zustimmung zum Betrieb der diplomatischen Vertretung widerrufen. Bis Freitag, den 18. September, müssen alle deutschen Diplomaten das Land verlassen und das Gebäude vollständig geräumt haben. Anfang September schloss die Bundesregierung das russische Generalkonsulat in Bonn und kündigte den Vertrag für das russische Haus in Berlin. Hintergrund war der Verdacht einer russischen Verstrickung in die Vorfälle am Flughafen Leipzig-Halle. Moskau wies die Vorwürfe vehement zurück. Am 7. September entzog Russland der deutschen Vertretung in St. Petersburg die Betriebserlaubnis. Unser Korrespondent Ivan Medvedev berichtet vor Ort.
5: Das Generalkonsulat der Bundesrepublik Deutschland in St. Petersburg schließt aufgrund der spiegelbildlichen Antwort der russischen Seite auf die Entscheidung Deutschlands, das russische Generalkonsulat in Bonn zu schließen. Die russische Seite hat angeordnet, dass die Arbeit dieser diplomatischen Vertretung in St. Petersburg spätestens am 18. September eingestellt werden muss und dass sämtliche Mitarbeiter des Generalkonsulats der Bundesrepublik Deutschland in St. Petersburg bis 18. September inklusive das Land, also Russland, verlassen müssen. Hier neben dem Gebäude des Generalkonsulats

0: sind einige Transportautos zu sehen. Ich konnte beobachten, beziehungsweise es ist auch auf diesen Bildern zu beobachten, wie Mitarbeiter der einschlägigen Firma Kartons transportieren. Ein Polizeibeamter, der im Generalkonsulat arbeitet, hat mir auch bestätigt, dass es sich tatsächlich um Umzugsarbeiten im Zusammenhang mit der Schließung des deutschen Generalkonsulats in St. Petersburg handelt.
1: Ein neuer Gesetzentwurf aus Washington sorgt für schweren diplomatischen Wirbel zwischen den USA und Indien. Das US-Repräsentantenhaus hat gestern drastische Strafzölle beschlossen. Ländern, die weiterhin Öl oder Gas aus Russland kaufen, drohen Handelsaufschläge von bis zu 100%. Dies betrifft vor allem Indien, einen der größten Abnehmer russischer Energie. Das Gesetz liegt nun auf dem Schreibtisch von US-Präsident Donald Trump zur Unterschrift. Die Reaktion aus Neu-Delhi folgte prompt. Das indische Außenministerium stellte klar, die eigenen nationalen Interessen und die Energiesicherheit stehen an allererster Stelle. Gleichzeitig bemühe sich die Regierung aber darum, ihre Energiequellen künftig stärker zu diversifizieren.
2: Wie bereits mehrfach betont, setzt sich Indien weiterhin entschlossen für die Gewährleistung der Energiesicherheit seiner 1,4 Milliarden Einwohner ein. Dies wird das Land auch künftig durch eine Diversifizierung der Bezugsquellen und unter Berücksichtigung der sich wandelnden Marktdynamik tun. Die indische Seite hat zudem deutlich gemacht, dass sie entschlossen ist, alle notwendigen Maßnahmen zum Schutz ihrer Handels- und Wirtschaftsinteressen zu ergreifen.
1: Neben Indien gerät nun auch China ins Visier des neuen US-Sanktionsgesetzes. Als strategischer Partner Russlands im BRICS-Bündnis soll die Volksrepublik ebenfalls mit Inhaben 100%igen Strafzöllen belegt werden. Die Reaktion aus Peking ließ nicht lange auf sich warten. Ein Sprecher des chinesischen Außenministeriums stellte klar, China hält unerschütterlich an der Zusammenarbeit mit Russland fest. Gleichzeitig forderte er Washington scharf dazu auf, sich nicht in die Angelegenheiten anderer Staaten einzumischen.
2: China hat stets auf der Grundlage von Gleichberechtigung und gegenseitigem Nutzen wirtschaftlich mit Ländern auf der ganzen Welt zusammengearbeitet. Diese Zusammenarbeit richtet sich weder gegen Dritte, noch beinhaltet sie Einmischung oder Druck seitens Dritter. Wir lehnen solche Maßnahmen ab, die über die eigene Gerichtsbarkeit hinausgehen, keine Grundlage im Völkerrecht haben und nicht vom UN-Sicherheitsrat genehmigt wurden.
1: Der ehemalige Vizekanzler des Indian Institute of Foreign Trade erklärte, dass die BRICS-Staaten trotz des zunehmenden Drucks seitens der USA weiterhin russischen Brennstoff beziehen werden.
2: Ich bin der Ansicht, dass Indien weiterhin Öl aus Russland beziehen wird. Sollte es zu größeren Problemen kommen, werden andere Maßnahmen ergriffen. Aber ich bin sicher, Indien wird das Öl auch künftig von den günstigsten Quellen beziehen. Und Russland ist eine günstigere Quelle. Tatsächlich steht es jedem Land und jedem Käufer frei, ein Produkt dort zu kaufen, wo es am günstigsten ist. Genau das haben China und Indien bekräftigt. Sie werden Öl weiterhin dort beziehen, wo sie den wettbewerbsfähigsten Preis erhalten. Beide wollen also russisches Öl kaufen und werden es tun. Ich sehe darin kein Problem. Das einzige Problem ist, dass US-Präsident Trump eine Reihe von Zöllen angekündigt hat, die er manchmal verhängt, manchmal aber auch nicht. Drohungen bleiben eben nur Drohungen. Wir müssen abwarten, wie sich die Dinge entwickeln. Sie haben auch beim BRICS-Gipfel gesehen, was dort passiert ist. Die starken Verbindungen zwischen Russland, Indien und China sowie den BRICS-Ländern. Ich bin mir sicher, dass dies in Washington kein gutes Gefühl hervorruft. Alle diese Länder, Russland, China, Indien, Brasilien, haben bei bestimmten Produkten Wettbewerbsvorteile. In der heutigen, stark vernetzten Welt bleiben sie bestehen, trotz der jüngsten US-Gesetze und Zölle, die die globalen Lieferketten empfindlich gestört haben. Ich denke, in der heutigen Welt ist es schwer, das durchzusetzen, da wir bestimmte Rohstoffe aus diesen Ländern benötigen. Sogar Amerika ist auf diese Länder angewiesen. Daher wird es für Amerika schwierig sein, das voranzutreiben.
1: Die Geschäftsführer von 17 führenden europäischen Telekommunikationsunternehmen haben einen offenen Brief gegen EU-Pläne verfasst. Diese sehen strenge Beschränkungen und Verbote für Geräte von Anbietern der Kategorie Hohes Risiko vor.
2: Als Vorstand

0: Vorsitzende der führenden europäischen Telekommunikationsunternehmen sind wir bereit, unseren Beitrag zur Sicherung der technologischen Führungsrolle Europas zu leisten. Wir sind der Ansicht, dass die laufenden Reformen im Bereich der DNA- und CSA-Vorschriften angepasst werden sollten, damit sie der Branche mehr Spielraum für Investitionen bieten. Wir rufen die EU-Institutionen dazu auf, uns auf diesem Weg zu begleiten, damit wir Europa dabei unterstützen können, in globalem Wettbewerb und bei technologischen Innovationen Schritt zu halten.
1: Medienberichten zufolge richten sich die Beschränkungen gegen die chinesischen Hersteller Huawei und ZTE. In ihrem Schreiben warnen die Unternehmensleiter vor den möglichen Folgen dieser Maßnahmen für die europäische Telekommunikationsbranche. Als Hauptgrund für die Unzufriedenheit gelten die enormen Verluste. Der vollständige Austausch der Ausrüstung wird die Branche bis zu 40 Milliarden Euro kosten. Darüber hinaus wird der Gesetzentwurf den Investitionen einen Schlag versetzen. Die Kosten werden den Unternehmen das Kapital entziehen, das für den Ausbau von Glasfasernetzen, 5G-Netzen und der zukünftigen 6G-Infrastruktur erforderlich ist. Im offenen Brief plädieren die Netzbetreiber für einen verhältnismäßigen Ansatz mit einer Bewertung der tatsächlichen Risiken anstelle eines pauschalen Verbots. Der Brief wurde von den Geschäftsführern von Branchenriesen wie der französischen Orange, der deutschen Telekom und der spanischen Telefonica unterzeichnet. China hat auf den Brief mit der Hoffnung reagiert, dass sich die Vernunft der Entscheidungsträger in Brüssel durchsetzen werde.
0: China hat die entsprechenden Berichte zur Kenntnis genommen. Nach Einschätzung der zuständigen Institutionen wird das Gesetz in den nächsten 5 Jahren in der EU möglicherweise Verluste in Höhe von bis zu über 360 Milliarden Euro verursachen. Der offene Brief der europäischen Telekommunikationsunternehmen ist ein weiteres Beispiel dafür, dass die Maßnahmen der EU anderen nur schaden, ohne den eigenen Akteuren Vorteile zu bringen. Wir hoffen, dass die EU auf die Stimme der Vernunft aus verschiedenen Branchen hört und keine diskriminierenden Beschränkungen verabschiedet.
1: Über die Entscheidung Brüssels, chinesische Anbieter als risikoreich einzustufen, haben wir mit dem Ökonomen und Geopolitikexperten Lien Tien gesprochen. Seiner Einschätzung nach ist sie politisch motiviert.
0: Dieser Plan war ursprünglich im Jahr 2024 ins Leben gerufen worden. Er beschränkt sich nicht nur auf die EU-Länder. Die EU nutzt ihn sogar als Voraussetzung für bestimmte Länder, deren Beitritt zur EU geplant ist. Im Jahr 2025 hat sich dies zu einem sogenannten Gesetzgebungsverfahren entwickelt und die EU versucht, es gesetzlich zu verankern und dann schrittweise umzusetzen. Wenn man genauer hinschaut, lässt sich feststellen, dass der Ursprung dieses Vorhabens weitgehend mit jenen europäischen Politikern zusammenhängt, die China gegenüber sehr feindselig eingestellt sind und natürlich auch Russland gegenüber, wie beispielsweise von der Leyen und Kallas.
1: Der Experte betonte zudem, dass 5G- und 4G-Geräte von Huawei oder ZTE nichts mit Informationslecks zu tun hätten. Seiner Einschätzung nach sind die EU-Anschuldigungen gegen China ideologisch motiviert.
0: Derzeit handelt es sich bei den von Huawei und ZTE in europäischen Telekommunikationsnetzen eingesetzten Komponenten hauptsächlich um 4G- und 5G-Basisstationen für das Zugangsnetz. Dabei geht es tatsächlich um sehr transparente technische Geräte. Was diese Technologien im Zusammenhang mit 4G oder 5G angeht, kann man im Grunde sagen, dass sie politisch neutral sind. Es geht dabei rein um die Technologie, wie ein elektrisches Signal im Raum verteilt wird. Das hat nichts mit Sicherheit oder Cybersicherheit zu tun. Man kann also sagen, dass ich mir sehr sicher bin, dass China als Land keine sogenannten Informationen erhalten oder Informationslecks verursachen kann, die auf den Geräten von Huawei oder ZTE basieren, die in europäischen Telekommunikationsnetzen installiert wurden. Das ist unmöglich. Wie kann man also behaupten, dass aufgrund unserer Telekommunikationsinfrastrukturausrüstung ein solches Risiko im Cyberspace bestehe? Das ist völliger Unsinn. Und es handelt sich um Anschuldigungen, die rein ideologisch motiviert sind und auf Feindseligkeit gegenüber China beruhen.
1: Sie sind die Augen und Ohren der Truppe. Aufklärer operieren direkt im Einsatzgebiet, um lebenswichtige Informationen über den Gegner zu beschaffen und den Vormarsch der eigenen Einheiten zu sichern. Unser Militärkorrespondent Ivan Polanski berichtet exklusiv von der Front über die gefährlichen Kampfeinsätze der Aufklärungseinheiten.
2: Sie sind die Augen und die Ohren der Armee. Wir dürfen heute ein paar Geheimnisse über die Einsätze und die Ausbildung der Aufklärer enthüllen. Wir berichten über die Soldaten des Aufklärungsbataillons der 9. selbstständigen Gardemordschützenbrigade des Truppenverbands Zentrum.
3: Die Einheit ist wirklich einzigartig. Der Großteil der Stabsoffiziere sind Menschen mit Kampferfahrungen, die sie in verschiedenen Einsätzen gesammelt haben. Unsere Kämpfer erfüllen bereits Aufgaben direkt an der Frontlinie. Sie machen das ruhig und professionell. Und sie dürfen auf keinen Fall versagen, denn von ihnen hängt die Situation an der gesamten Front ab.
2: Wir haben mit den Aufklärern über eine ihrer jüngsten Aufgaben geredet.
3: Ich war an vorderster Front für diese Aufgabe verantwortlich. Wir rückten als Erste vor und ebneten den Weg für die Offensive. Ich würde sagen, die Aufgabe wurde zu 100% erfüllt.
2: Was war das größte Problem?
3: Die FPV-Drohnen sind das größte Problem in diesem Konflikt. Das heißt, wenn der Gegner eine Gruppe oder sogar einen einzelnen Soldaten entdeckt, wird er bis zu 10 FPV-Drohnen schicken, um die ganze Gruppe zu vernichten.
4: Bei der Bewegung orientieren wir uns an der Situation mit Drohnen am Himmel. Nach einer Weile kamen wir an. Wir nahmen unsere Positionen ein, beobachteten die Lage, korrigierten das Feuer unserer Truppen, notierten die Zieldaten und leiteten sie weiter. Wir haben einen feindlichen Unterstand betreten. Der Gegner war nicht da, er war irgendwohin gegangen. Als er zurückkam, war er schockiert, weil da bereits unsere Stellungen waren. Der nächste Unterstand des Gegners war 150 Meter von uns entfernt. Wir haben uns in den beiden verschanzt.
3: Unsere Gruppe hat einen Gefangenen genommen. Er hatte Landkarten dabei, wo alle Unterstände und Stellungen markiert waren. Er erzählte auch von dem Kommandeuren. Er war ein gewöhnlicher Lotse, das heißt, er hatte nur die Menschen an ihre Stellungen zu führen. Dort sollten sie 2 bis 3 Monate sitzen und danach angeblich abgelöst werden. Er hatte Karten. Normale Soldaten hatten sie nicht. Sie haben weder Mobiltelefone noch Funkgeräte, gar nichts. Und dieser hatte gleich 2 Telefone. In einem waren Karten gespeichert.
2: An die Aufklärer, die an der Spitze gehen und im Wesentlichen den Weg für die anderen Einheiten ebnen, werden besondere Anforderungen gestellt. Daher die spezialisierte Ausbildung.
3: In unserem Trainingszentrum werden Soldaten für das Aufklärungsbataillon ausgebildet. Zum Programm gehören Schießtraining und pioniertechnische Ausbildung. Wir legen großen Wert auf Erste Hilfe und Drohnenabwehr. Wir bringen den Kämpfern das bei, was sie genau bei Erfüllung der Aufgaben an der Frontlinie brauchen. Man kann sich nicht auf ein bestimmtes Programm festlegen. Das Kriegsgeschehen hat eine sehr schnelle Dynamik. Was wir noch vor 2 oder 3 Monaten gelehrt haben, ist jetzt teilweise schon nicht mehr relevant. Daher muss man ständig etwas ändern, etwas überarbeiten und andere Akzente setzen.
2: Wir haben eine praktische Übung der Anfänger beobachtet.
3: Die Auszubildenden werden das Vorrücken in kleinen Gruppen beim Eindringen in den feindlichen Schützengraben üben. Dabei soll unter anderem das Zusammenwirken mit einem MG-Schützen und mit Drohnen geübt werden. Explosionen auf dem Schlachtfeld werden mit pyrotechnischen Mitteln simuliert. Ich werde mit einem Maschinengewehr schießen und so den Eindruck eines Beschusses erzeugen. Das Pfeifen der Kugeln über dem Kopf ist eine zusätzliche psychologische Belastung. Das heißt, sie müssen nicht innehalten, sondern sie müssen vorrücken und die Aufgabe erledigen.

0: беда! Ложись! Все, выиграем!
1: Пошли!

0: So gut von Abraham, kommen.
1: Hier Abraham, kommen.
0: Stützpunkt gesichert. Keine Verluste. Verluste des Gegners, 5 Mann. Warten auf weitere Anweisungen.
1: Gut gemacht.
0: Waffenkontrolle, geprüft.
2: Und, wie war's?
0: Ich würde dafür eine 2 geben. Es gibt was zu verbessern, aber im Großen und Ganzen war es gut gemeistert. Die Jungs sind seit weniger als einer Woche in der Ausbildung. Sie haben genau den Moment erwischt, in dem sie gerade erst anfangen, die militärischen Grundlagen zu lernen. Als Ausbilder bin ich mit den Ergebnissen zufrieden. Weiter so.
2: Die Aufklärer gelten zu Recht als die Elite der russischen Streitkräfte. Die Drohnen machen zwar den Aufklärern das Leben in gewissem Maße leichter, doch sie können die Soldaten nicht vollständig ersetzen. Und wie sie selbst sagen, bekommt man die besten Aufklärungsdaten zu Fuß. Die Aufklärer passen sich an die neuen Realitäten an und halten Schritt mit der Technologieentwicklung. So können sie weiterhin zuverlässig den Kameraden den Weg ebnen. Ivan Polyansky, RTDE, Frontabschnitt Dobropolje.
3: Das waren die TD-Nachrichten. Anschließend kommt hier die Dokumentation aus der Asche des Krieges, Wiederaufbau der Kirchen im Donbass. Ich bin Vadim Ivanov und um 22 Uhr wieder hier für Sie da. Bleiben Sie dran.

0: Propeller frei.
1: Man muss nur so schnell und so tief wie möglich zwischen zwei Pylonen hindurchfliegen.
2: Nur anfangs fühlte es sich ziemlich extrem an. Es ging schnell, rein und raus und wieder raus. Es ist hart, härter als letztes Jahr, aber aufregend.
3: Man braucht wirklich schnelle und präzise Rollen, um die Tore zu schaffen.
1: Russische Luftrennen sind extreme Wettkämpfe. Wer es schafft, auf einer bestimmten Strecke zwischen den Pylonen in der schnellsten Zeit durchzufliegen, gewinnt.
4: Heute ist alles virtuell. Wir holen die Leute in die Realität zurück, wenigstens ein bisschen. Zu fühlen, die Geräusche zu hören, es mit eigenen Augen zu sehen.

0: Vor dem Reichstag stehen sowjetische Kriegsberichterstatter. Und hier steht mein Vater. Dass mein Vater der bedingungslosen Kapitulation beiwohnen konnte und dann Teil der Berichterstattung über die Nürnberger Prozesse war, ist der ganze Stolz unserer Familie.
1: Es waren die westlichen Mächte, die eine politische Verurteilung der Nazi-Kriegsverbrecher anstrebten. Sie wollten Erhängungen und Erschießungen hierfür und dafür beschließen und das ohne jeden Gerichtsprozess.
2: Stalin sagte, dass wenn wir sie nicht vor Gericht stellen, man uns das als Schwäche auslegen würde.
3: Am 20. November 1945 begann der Nürnberger Prozess. Noch nie hatte es in der Geschichte etwas dergleichen gegeben. Auf der Anklagebank saß die Spitze des NS-Staats.
2: Zum ersten Mal in der Menschheitsgeschichte mussten sich Verbrecher, die sich eines ganzen Staates bemächtigt und diesen als Instrument für ihre monströsen Verbrechen missbraucht hatten, vor Gericht verantworten.
4: Das war eine Verurteilung des Nationalsozialismus, die weit über den Rahmen eines einzelnen Staates hinausging.
1: Hier wurden die Kriegsverbrecher erstmals vor Gericht gestellt. Das war ein Prozess von fundamentalem Charakter.
5: Die Völker der Erde klagten den Faschismus an.
6: Bruder, ich sehe einen Banderiten auf 5.
7: Was macht er dort noch? Na, mach schon.
6: Ich führe das Werk meiner Großväter fort. Ich verteidige meine Familie, meine Geschichte und unsere Werte.
8: Jene, die momentan hier kämpfen, machen weiter dank ihrer Willensstärke.

0: Prapor hat dir einen Gefallen getan und dich Taigan zugeteilt.
1: So sieht's aus, Leute. Da haben wir uns was eingebrockt, was? Ich bin ein Kosake. Mein Deckname ist Taigan. Ich habe ein halbes Jahr in diesem Bataillon gedient. Nur, dass es da noch Taurien hieß. Ein Sturmbataillon. Los, los, los. Weg vom Fenster, weg vom Fenster. Meine Söhne sind 16 Jahre alt. Nun, wenn ich nicht in den Krieg ziehe, werden sie es tun.
2: Wer sonst? Wir erziehen auch unsere Kinder zu echten Kosaken.
1: Man muss Soldat sein, ob man ein Kosake ist oder nicht. Man muss Soldat sein, von Kindesbeinen an.
3: Grüße von OpenTX.
4: Versuchen wir es. Erstmal eine Runde. Mit der militärischen Sonderoperation begann auch die FPV-Revolution. Leute bauten Drohnen in Garagen und verwendeten Komponenten, die sie bei AliExpress kauften.
5: Ohne vorherige Kontrolle und Testflug schicken wir keine Drohne an die Front. Durch die Erfahrung aus der Herstellung von Tausenden von Drohnen kann man meist schon hören, wenn etwas nicht stimmt. Wenn sie ein Paket von uns erhalten, müssen die Frontsoldaten die Geräte nur auspacken. Sie müssen den Akku nur noch einbauen. Das war's. Der Soldat schaltet die Drohne ein und los geht's.
4: Es ist eine gute Arbeitsdrohne, genau das, was wir momentan an der Front brauchen, weil dies eine völlig neue Art von Krieg ist. Drohnen sind die Zukunft.

0: Wenn du zerstörte Kirchen siehst, sage nicht, schau, was die Menschen getan haben, sondern sage, das ist es, wohin uns der Teufel gebracht hat. Verwandle deinen Kummer in geistliche Trauer. Daraus entsteht ein Gebet.
1: Dir wird es kaum auffallen. Ich aber kannte diese Menschen vorher und nachher. Alle haben sich verändert. Ihre Sichtweisen haben sich geändert. Was einst kostbar war, wurde bedeutungslos. Was sie einst nicht wahrnahmen, ist heute kostbar.
2: Wir haben ein tiefgreifendes Verständnis davon, was wahrhafter Frieden bedeutet.
3: Ich denke, der einzige Grund, warum ich überlebte, war der, dass ich betete. Überall um mich herum flog Schrapnell, aber ich bekam keinen Kratzer ab. Es ist ein Wunder.
4: Sehr viele Menschen wurden verwundet, viele verloren Angehörige. Sie haben sehr viel Leid erfahren und sie brauchen so etwas wie einen geistlichen Wiederaufbau.

0: Der Donbass. Hier teilt die Frontlinie die Welt. Jenseits davon werden Häuser zu Ruinen und Kirchen zu stummen Zeugen der Tragödie. Der Krieg endet aber nicht mit dem letzten Schuss. Er lebt in den zerbrochenen Herzen und Seelen der Überlebenden weiter.
1: Um ehrlich zu sein, manchmal träume ich noch davon. Es verblasst langsam, aber tief in mir drin ist es noch da. Freunde, Familie, einer nach dem anderen kam um. Besonders an die Älteren erinnert man sich. Wie viele werden noch unter den Trümmern sein? Wie kann man so etwas vergessen?
2: Kein einziges Haus in Avdijewka blieb verschont. Die militärische Sonderoperation begann im Jahr 2022, richtig? Befreit wurden wir im Jahr 2024. 2 Jahre lang haben wir auf Russland gewartet. Rund 700 Menschen blieben in Avdijewka, so wie wir auch.
1: Es war wie eine Mondlandschaft. Krater neben Krater. Ich wohnte in dem unfertigen Haus dort drüben.
0: Alexeis Haus war unter den ersten, die zerstört wurden. Er zog in eine Kirche in einem Vorort der Stadt. 2 ganze Jahre lebte er dort, vollkommen allein.
1: Oh je, es gab einen Treffer. Etwas wurde getroffen. Hier ist mein kleines Zuhause. Ein Herd, ein Bett, ein Fenster. Sonst nichts. Das ist eine Kriegskatze. Der Lärm macht ihr nichts aus. Sie beschießen die Umgebung direkt vor dem Fenster. Alles geht zu Schutt. Auch dort drüben hinter der Mauer. Und sie liegt einfach da und schnarcht. Das ganze Haus bebt und man fragt sich, bin ich der Nächste, den es trifft? Trifft es mich oder nicht? So ist das. Hier, damit habe ich überlebt. Ich bin am Leben, weil ich fest daran glaubte, dass alles gut werden würde. Ich betete zum Herrn, dass er die Kirche schützen würde, dass er sie erhalten würde.
0: Mehrere Häuser in Avdijewka wurden bereits repariert. Langsam kommen die Menschen aus den Kellern und ziehen wieder in die Wohnungen ein.
3: Dort, wo ich war, gab es einen Treffer, dann einen zweiten, einen Volltreffer. Wir wussten, dass es in 1 oder 2 Tagen vorbei sein würde. Wir gingen weg. Alexei blieb. Man gab ihm eine Wohnung mit Strom und Heizung.
1: Am Ende des Herbstes machte ich mich langsam auf den Weg zurück. Schließlich ist es mein Zuhause. Hier ist alles, was ich habe. Ich schaue jeden Tag nach den Hunden, ob sie gefüttert werden oder nicht. Wer weiß, vielleicht sind sie schon tot. 7 Hunde sind noch da. 5 wurden getötet. Ich habe sie in den Kratern hinter dem Zaun vergraben.
0: Es ist ein Wunder, dass das Leben hierher zurückkehrt. So etwas ist nur dort möglich, wo der Glaube an die Zukunft unerschütterlich ist. Bittet, so wird euch gegeben. Suchet, so werdet ihr finden. Klopfet an, so wird euch aufgetan. Denn wer da bittet, der empfängt. Und wer da suchet, der findet. Und wer da anklopft, dem wird aufgetan.
4: Wissen Sie, als unsere Truppen anrückten, konnte es keiner glauben. Nicht bevor wir sie sehen und umarmen konnten. Es war einfach nur ergreifend.
1: Ich rannte hinaus zum Kulturzentrum. Sie kamen von beiden Seiten. Ich sah 7 von ihnen. Sie trugen rote Armbinden. Ich fragte mich, bilde ich mir das nur ein? Wir umarmten uns und ich dachte nur, uff. Ich sagte ihnen, bleibt. Bleibt diesmal für immer.
5: Alexei! Mann Gottes, wie geht es dir? Gott sei Dank waren wir zu dir vorgestoßen.
1: Danke, vielen Dank.
5: Gott segne dich. Ich sehe, du hast aufgeräumt.
1: Naja, ein bisschen, immer Stück für Stück.
5: Gott segne dich, Alexei.
1: Möge der Herr dir Gesundheit geben. Es war Militärseelsorger, ging dann aber seinen eigenen Weg. Nicht den unseren, sondern den eines Soldaten.
0: Die Kirche wurde schwer beschädigt. Die Kuppel und die Wände waren durchlöchert. Das Mauerwerk war von Schrapnell durchsiebt. Aber sie blieb stehen.
3: Wäre es nicht der Wille Gottes gewesen, hätte die Kirche es nicht überstanden. Sie teilte das Schicksal der Stadt und der Menschen darin, die so viel leiden mussten.
0: Sobald die Kämpfe nachließen, begann man mit dem Wiederaufbau der Kirche. Sie war eines der ersten Gebäude, die wieder aufgebaut wurden. Denn die Wiederherstellung einer Kirche ist immer der erste Schritt bei der Wiederherstellung des Seelenheils der Menschen.
3: Eine Kirche ist das geistliche Herz einer Stadt. Solange dieses Herz schlägt, gibt es Leben.
4: Sie arbeiten sogar in der Nacht. Sogar nachts gehen die Arbeiten weiter. Die Jungs sind großartig. Sie sind sehr gewissenhaft.
0: Die Kirche bekam einen neuen Anstrich, von blau zu hellgelb. In der orthodoxen Tradition symbolisiert diese Farbe himmlische Glorie und den Triumph des Lebens über den Tod.
6: Dieser Bau stellte sich als besonders schwierig heraus. Es gab Feindseligkeiten und wir Bauarbeiter wurden mehrmals beschossen. Es gab sogar Momente, in denen wir Drohnen entkommen mussten.
0: Die Bauarbeiter bereiten die Wände für die neuen Fresken vor. Bald werden hier wieder Heiligenbilder und Szenen der frohen Botschaft zu sehen sein.
1: Wenn eine Kirche wieder aufgebaut wird, ist der Kirchenrat sicher und vertraut darauf, dass alles in Ordnung sein wird. Diese Hoffnung wird den Menschen durch den Wiederaufbau vermittelt.
0: Eine Kirche ist ein Haus des Gebets. Sie birgt das Gebet in ihrem Innern. An anderen Orten ist das Gebet auf Wanderschaft. Einige Orte sucht es auf, andere suchen es und finden es nicht. Aber hier in der Kirche ist das Gebet lebendig. Hier kann es jeder finden.
7: Allgemein wurden Kirchen im orthodoxen Donbass in früheren Jahren erbaut. Vor der Revolution gebaute Kirchen blieben erhalten. Klöster gibt es auch. Bei den über 11 Jahre anhaltenden Feindseligkeiten wurden aber leider viele von ihnen zerstört. Klöster sind ebenfalls betroffen. Ukrainische Streitkräfte zielten mit ihren Waffen auf Kreuze, um diese von den Kuppeln der Kathedralen zu holen. All das ist sehr betrübend. Diese Kirchen müssen wieder aufgebaut werden. Im Bereich der Diözese von Donetsk befinden sich derzeit mehr als 100 Kirchen, Klöster und Pfarrgebäude, die einer Wiederherstellung bedürfen.
0: Insgesamt zeigen rund 200 Kirchen in 4 historischen Regionen die Spuren des Krieges. Jede einzelne ist ein erstarrtes Gebet um Erlösung. Shirokino. Vor 11 Jahren blieb hier die Zeit stehen. Es wurde zu einem Geisterdorf. Hier endete der Krieg nie. Zwischen den Ruinen lebt er weiter.
8: Wir betreuten die Dörfer während der Feindseligkeiten. Ende 2014 wurde Nowoasowsk unter Kontrolle der Volksrepublik Donetsk gestellt. Die Front bewegte sich hierher und stoppte hier. Über 10 Jahre hinweg war dies hier die Frontlinie. Genau hier. Auf dieser Seite des Dorfes befanden sich die Azov-Kämpfer und auf der anderen Seite stand die Donetsker Miliz.
9: Das ukrainische Militär befahl uns, für 2 oder 3 Tage zu evakuieren. Das halbe Dorf wurde zur Pozhivanovsky-Kirche gebracht und die andere Hälfte in das Stadtzentrum. Dort trieben sie die Leute auseinander. Geht wohin ihr wollt, so haben sie die Menschen zurückgelassen, in der Kälte im Februar. Das ist alles, was von unserem Haus übrig geblieben ist. Hier war eine Stabsstelle untergebracht. Später sprengten sie es in die Luft. Dies hier war der äußerste Punkt der Ukraine. Ukrainisches Territorium. Das gesamte Dorf war vermint.
0: Der Krieg zeigte der Kirche kein Erbarmen. Sie teilte das bittere Schicksal des Dorfes Shirokino.
1: Ohne Scham veröffentlichten sie Videos, in denen sie zeigten, wie sie die Kirche in die Luft sprengten. Sie fluchten und johlten und lachten. Sogar einige Mädchen schossen auf die Kirche.
9: Hier gab es viele Ikonen. Einige konnten von den Geistlichen gerettet werden. Andere wurden zertrümmert oder gestohlen. Natürlich tut einem das in der Seele weh. Das alles gehört uns. Hier habe ich meinen Enkel getauft.
8: In dem unteren Kirchenschiff, es wurde bereits übertüncht, stand eine Nachricht: Die Kirche leuchtet der Welt nur, wenn sie brennt. Inschriften dieser Art stammen von den Azov-Kämpfern.
0: Im Jahr 2022 konnte das Dorf erstmals durchatmen. Russische Minenräumer leisteten hier große Arbeit. Zehntausende Minen und nicht explodierte Munitionsteile wurden entfernt. Nun regiert der Winter, die Stille, aber die Veränderungen sind sichtbar. Menschen lassen ihre Ängste hinter sich, kehren in die Wohnungen zurück und bauen sie wieder auf. Diese kleinen Reparaturarbeiten lassen auf ein neues Leben hoffen.
1: In unserer kleinen Siedlung ist die Kirche das Herzstück. Sobald dieses Herz wieder zu schlagen beginnt, sobald eine Kerze im Gebet angezündet wird, wird alles wieder seinen Platz finden.
6: Um einem Verfall der Kirche im Innern vorzubeugen, hat man beschlossen, dass das Dach zuerst zu reparieren ist. Die Fassade wurde neu bemalt. Zuvor war sie grün und blau. Gemeinsam mit den Geistlichen wurde beschlossen, sie in hellen Tönen zu bemalen. In der zweiten Phase wollen wir die Arbeiten abschließen. Wir haben bereits den Strom angeschlossen, sodass die Kirche zumindest eine Heizung hat. Momentan sind die Kuppeln noch grün, werden aber bald in goldenem Glanz erscheinen. Und im Frühling werden sie installiert.

0: Rapur hat dir einen Gefallen getan und dich Taigan zugeteilt.
1: So sieht's aus, Leute. Da haben wir uns was eingebrockt, was? Ich bin ein Kosake. Mein Deckname ist Taigan. Ich habe ein halbes Jahr in diesem Bataillon gedient. Nur, dass es da noch Taurien hieß. Ein Sturmbataillon. Los, los, los. Weg vom Fenster, weg vom Fenster. Meine Söhne sind 16 Jahre alt.

0: Nun, wenn ich nicht in den Krieg ziehe, werden Sie es tun.
1: Wer sonst? Wir erziehen auch unsere Kinder zu echten Kosaken.
0: Man muss Soldat sein, ob man ein Kosake ist oder nicht. Man muss Soldat sein, von Kindesbeinen an.

0: In den USA ist unser bekanntestes Lied Cucaracha mit einer 500.000 Aufrufen. In Mexiko ist es Legend. Wir singen nicht nur. Wir repräsentieren unser Land und teilen unsere Lieder mit der Welt.
1: Kennt das neuronale Netz Handen und Mansen?
2: Heute werden zum ersten Mal Models aus der digitalen Welt in die reale Welt eintreten.
1: Wir zeigen, was uns inspiriert hat und was wir mittels KI geschaffen haben.
3: Dies hier heißt Glasgemälde mit Folie. Einzigartig aus Tatarstan. Diese Künstler malen ihr Volk aber nicht realistisch, sondern in einem avantgardistischen, modernen Stil.
1: Fast alle jungen Frauen träumen davon, in einer Tracht zu heiraten. Jetzt erleben wir eine komplette Neuauflage dieser Art Kleidung. Diese Mode steht in Opposition zur Globalisierung.

0: das erste staatliche Blasorchester der Sowjetunion, abgekürzt das Gosduch. Nur die besten Musiker durften dort spielen.
1: Die bloße Menge der Musik, die sie gespielt haben, ist selbst heute noch erstaunlich. Alle Traditionen unseres heutigen Blasorchesters haben ihre Wurzeln genau dort.
0: Juli 1941. Die Wehrmacht rückt unaufhaltsam auf Moskau vor. Als Reaktion darauf beginnen sich in der Stadt Volksmilizdivisionen zu bilden.
2: Ihnen war bewusst, dass das ganze Land in Lebensgefahr schwebte. Und ich glaube, das hat sie motiviert, sich freiwillig zu melden.
0: Das staatliche Blasorchester des Kremls bereitet sich auf einen ganz besonderen Auftritt vor. Ein Konzert ohne Publikum, zu Ehren der Gefallenen. Hier, nahe Wjasma, sind die meisten der Musiker ums Leben gekommen.
3: Es ist eine große Ehre für uns, nicht nur aufzutreten, sondern auch den Musikern Tribut zu zollen, die hier ihr Leben gaben, damit wir leben und ihre Arbeit fortsetzen können.
4: Wie die Flamme einer Kerze. Menschen werden von dem Licht angezogen. Ich denke, das ist es, was die goldenen Kuppeln verkörpern sollen. So etwas wie ein Leuchtfeuer.
0: 20 Kilometer von Mariupol. Die Kämpfe im Jahr 2022 haben die Stadt nicht verschont. Was sie durchgemacht hat, ist unvergessen. 80% der Gebäude wurden dem Erdboden gleichgemacht. Tausende Menschen verloren ihr Zuhause. Ganze Nachbarschaften wurden zu Trümmerhaufen, zu Namen auf Landkarten reduziert. Häuser, Schulen, Krankenhäuser, Kirchen, alles wurde angegriffen.
5: Um 4 Uhr morgens ging der Dauerbeschuss los. Überall Explosionen. Alles brannte nieder, all diese Gebäude. Einfach alles. Über 2 oder 3 Wochen hinweg kämpften wir mit Feuerlöschern gegen die Flammen. Unsere hölzerne Kirche überlebte inmitten der Brände.
6: Nur die ukrainischen Streitkräfte waren hier. In den 9-stöckigen Gebäuden waren Scharfschützen positioniert. Sie schossen rund um die Uhr. Nachts reparierten sie ihren Mörser, der wohl immer wieder klemmte. Man hörte den harten, metallischen Klang des Schlagbolzens. Polizisten fuhren in einem Auto herum und fragten, wer einen Keller hatte. Gott sei Dank hatten wir keinen. Sie kamen einfach in die Häuser und wechselten ständig ihre Positionen. Wo sollte ich hin? Ich hatte Hunde und Katzen. Sollte ich sie einfach zurücklassen? Und die Nachbarn, eine alte Frau und ein alter Mann. Nun, der alte Mann wurde getötet. Er ging nach draußen, wollte irgendetwas befestigen. Er wurde getötet mit dem Seil noch in der Hand. Wir begruben ihn, also wir bedeckten ihn mit Erde. Man kann niemanden einfach so liegen lassen.

0: Als sie unseren Hof beschossen, rannten wir mit den Nachbarn in den Waschraum. Mein Sohn rief: Mama, bete, bete. Ich weiß nicht warum, denn ich kenne meine Psalmen auswendig, aber ich sagte Psalmen auf, die ich kaum kannte.
1: Oft halfen sich die Menschen untereinander. Sie lebten zusammen in den Kellern, gingen zusammen nach draußen, sammelten Feuerholz, machten Feuer und kochten gemeinsam. Sie machten alles gemeinsam. Viele waren alt und konnten nicht weg. Ihre Kinder waren gegangen und sie waren auf sich allein gestellt. Also haben wir für sie gekocht und sie kamen zu uns. Wie sollen denn alte Menschen Holz sammeln und hacken, Feuer machen und Wasser holen? Die Leute holten Wasser aus den Heizungsrohren, denn in der Stadt gab es kein Wasser mehr.
2: Wenn wir uns nicht nur um uns selbst kümmern, sondern auch unserem Nächsten Nutzen bringen, dient dies unserem eigenen Heil.
0: Unser Pfarrer ist ein Heiliger. Er verkörpert Liebe. Er liebt jeden. Ich habe ihn niemals über einen anderen urteilen hören. Wer keine Liebe hat, kann anderen Menschen nicht helfen. Aber er hat Liebe. Diese Ikone wollte niemand haben, aber der Pfarrer sagte: Wir nehmen jeden. Und sie brachte so viele Spenden ein. Wenn die Probleme der Menschen gelöst sind, hinterlassen sie ihr Goldgegenstände. Sie wurde reich beschenkt. Momentan hat sie keinen Schmuck, aber wir hoffen, dass ihr die Menschen auch weiterhin danken werden.
2: 16 Regionen Russlands haben sich zusammengetan, um Mariupol wiederzubeleben. Man reparierte, was zu reparieren ging. Heute sind bereits 14 orthodoxe Kirchen in der Stadt restauriert. Zusammen mit ihren Häusern haben die Menschen ihr geistliches Leben wiederhergestellt.
1: Ein Team aus Moskau kam zu uns, reparierte alles und setzte neue Fenster und Türen ein. Sehen Sie den Kronleuchter? Brandneu. Außen wurde alles neu getüncht. Die Kirche ist wiederhergestellt. Jetzt können wir wieder Gottesdienste abhalten. Es gibt Heizung und Strom. Jetzt ist alles gut.
2: Der Wiederaufbau der Kirchen ist ein wesentlicher Bestandteil beim Wiederaufbau des Donbass. Allein in der Volksrepublik Donetsk wurden bereits 40 heilige Stätten wiederhergestellt. Im Rahmen dieser kollektiven Anstrengungen kommt jeder an die Reihe. Blagodatnoe ist keine Ausnahme.
3: Dies war einst das regionale Zentrum mit Fabriken, Minen und anderer Infrastruktur, die hier entstanden. Und das erste große Gebäude hier war unsere Kirche.
4: Dieses Modell der Verkündigungskirche wurde von Valentin Garbusow entworfen. Damals, im Jahr 1960, schuf er das Modell anhand einer Zeichnung. Die Kirche wurde mehrere Male geschlossen und wiedereröffnet. Sie überstand den Ersten Weltkrieg und den Großen Vaterländischen Krieg. Als wir hier eine Kolchose betrieben, wurde sie als Lagerraum genutzt. Später wurde sie zum Gemeindezentrum. Dann wurde sie erneut geschlossen und erneut wiedereröffnet. Im Jahr 1990 begann die Restaurierung. Nach der Wiederherstellung war sie wunderschön. Bei der Befreiung der Stadt wurde sie aber niedergebrannt.
3: An das Datum werde ich mich immer erinnern. Zwischen dem 13. und 14. März 2022 zog sich die ukrainische Armee von hier zurück. Sie stellten Mörser auf und beschossen die Kirche. Einfach so, ohne jeglichen Grund. Ich bin davon überzeugt, dass ein vernünftiger Mensch so etwas niemals tun würde, niemals seine Hand gegen einen solchen heiligen Ort erheben würde. Diese Art extremer Aggression, woher kommt sowas? Hatten Sie die Menschen, die hier leben, im Visier? Es ist schwer zu erklären. Nichts konnte gerettet werden. Es war ein schwerer, ein gewaltiger Verlust, der mit nichts zu vergleichen ist.
2: Alles Übel, was die Menschen unter dem Himmel begehen, ist ein Eingeständnis ihrer Ohnmacht und Schwäche.
4: Als Wolnowacha am 12. März eingenommen wurde, begann der Feind mit dem Rückzug. Eine Vielzahl von Häusern hier ist beschädigt, viele davon schwer. Die Schlacht dauerte 3-4 Tage, bevor sich die Kämpfe nach Wladimirovka verlagerten. Natürlich saßen wir in den Kellern. Angesichts der heftigen Kämpfe war es unmöglich, nach draußen zu gehen.
3: Die ukrainische Armee fiel in das Dorf ein, so als wollte sie sich hinter Zivilisten verstecken. Damals verstanden wir das noch nicht. Später gingen wir zu den Kirchen, um die Situation zu begutachten und um nachzuschauen, ob etwas übrig

0: Der erste Gottesdienst, nachdem wir die Kirche verloren hatten. Nun, wir sammelten Munitionskisten, füllten sie mit Sand und steckten Kerzen hinein. Wir improvisierten und hielten so unsere Gottesdienste ab. Selbst während der 3 Jahre, in denen die Frontlinie praktisch hier verlief, hielten wir Predigten. Die feindlichen Schützengräben waren keine 10 Kilometer entfernt, die Granaten flogen, aber wir wollten unsere Gottesdienste. Es gab eine Welle des Glaubens und des Vertrauens in Gott. Vielleicht war dies seine Art, uns zu retten. Wir wurden wie eine Familie, sehr eng verbundene Menschen.
1: Es gab keine Fenster, nicht einmal Fensterrahmen, nichts. Wir stopften die Öffnungen mit Bettdecken, Kissen und Teppichen.
0: Unter den Leuten, mit denen wir sprechen, wollen viele zurückkehren, aber es gab keinen Strom. Der wurde erst im Oktober wieder eingeschaltet.
2: 3 Jahre und 7 Monate, das weiß ich genau. Am 8. März gab es wieder fließend Wasser.
1: Im Sommer gaben sie uns Wasser, sonst gaben sie uns kein Wasser und wir mussten auf die Natur zurückgreifen.
2: Das ist Allahs Aspik, Herr Pfarrer. Der schmeckt besser als meiner. Sie verwendet beides, Huhn und probieren Sie. Wenn die Kinder erst einmal zurück sind, wird sich alles fügen.
1: Wenn die Schule aus ist, kehren sie zurück.
2: Ja, wenn die Kinder wieder hier sind. Ich will mich an nichts mehr erinnern, weil mich sonst die Tränen ersticken und ich nicht mehr sprechen kann. Alles wird wieder aufgebaut werden. Alles wird wieder normal sein. Ich will, dass unsere Kinder wieder bei uns sind. Das ist alles.
0: Eine Kirche ist restauriert. Und so Gott will, kehrt nun auch Frieden ein. Viele Dinge sind miteinander verbunden. So auch unsere Geschichte. All der Zerfall, die Zerstörung und der Wiederaufbau. Immer wenn dunkle Zeiten kommen, leidet auch die Kirche.
3: Im Sommer 2025 begannen wir mit unserer Arbeit. Es war geplant, dass im Dezember 2025 alles abgeschlossen sei. Wegen der Feindseligkeiten wurde der Zeitplan aber geändert. Nun ist geplant, dass wir im Frühling dieses Jahres fertig werden.
4: Sobald das Gerüst steht, kannst du alles vermessen. Hier und hier und hier.
3: Wir müssen dort hoch, um zu sehen, wie die Brüstung aussieht. Wir sollten alle Punkte ausarbeiten und diskutieren.
5: Nun beginnen Sie mit der Restaurierung der Kirche. Dabei beziehen Sie sich auf dieses Modell. Wie alles war, wie die Kirche aussah, wie das Dachwerk verbunden war.
0: Alles ist aus Stein. Das hier ist ein Bruchsteinmauerwerk aus Steinen hier aus der Gegend, aus Vorkommen, wie sie in Blagodat nur zu finden sind. Und aus diesen Steinen bauten die Menschen diese wunderschöne Kirche. Sie hat eine unglaubliche Akustik, wie ich sie sonst nicht kenne. Es heißt, in die dicken Wände seien spezielle Tongefäße eingebettet worden, die diese Art von Klang entstehen ließen. Selbst wenn nur ein Mensch singt, nur eine Stimme, so hört es sich an, als sei es eine Opernbühne. Welch ein Klang!
3: Diese Kirche hat einen historischen Wert. Nach Abschluss der Arbeiten wird eine Kommission die Ergebnisse bewerten. Es ist geplant, die Kirche in die Liste der Kulturerbestätten aufzunehmen.
6: Die Gemeinde wartet, während die Bauarbeiter die Kirche restaurieren. Unterdessen beten die Menschen in provisorischen Örtlichkeiten. Sie hoffen inständig, dass es nicht mehr lange dauern wird. Bald werden die Gebete an ihren rechtmäßigen Ort zurückkehren.
0: Vielleicht müssen wir noch ein wenig warten, bis sich die Dinge richtig entwickeln, damit es zu einem dauerhaften, gerechten und wahrhaftigen Frieden kommt. Ja, es ist schwierig, manchmal sogar unerträglich, aber es ist... Nun, es musste wohl so kommen, damit es einen wahren Frieden geben kann. Darauf haben wir gewartet. Eine sehr lange Zeit gewartet.
6: Ja, es wird ein harter Weg.
7: Die schießen wieder den ganzen Tag. Schau nur. Ein Blitz, Rauch und Qualm. Schließlich ist ein Teil des Beins weg.
6: Das Gehirn sendet ein Signal, aber das Bein ist weg. Es ist schwer natürlich.
8: Langsam, langsam.
9: Ich dachte nur, ich schlage einfach.

0: mit der Faust zu, um sie vom Himmel zu holen.
1: Ja, es schmerzt. Es ist erschütternd. Eine Gliedmaße ist abgerissen.
2: Alias, bist du am Leben?
1: Ja. Mir fehlt also ein Bein? Das ist nicht tödlich.
0: Ich bin sicher, dass ich meinen Platz im Leben finden werde und eine Möglichkeit von Nutzen zu sein.
1: Das Wichtigste ist, dass man weiterlebt. Alle haben es geschafft.
3: Der Tag des Sieges ist Russlands wichtigster und heiligster Nationalfeiertag. Vor 80 Jahren, nach dem Sieg über Nazi-Deutschland, marschierten die Helden, die diesen historischen Sieg in 4 langen und brutalen Jahren errungen hatten, triumphierend über dieses Kopfsteinpflaster.
4: Kameraden der Roten Armee und der Roten Marine, Waffenbrüder, ich grüße euch und beglückwünsche euch zu eurem großen Sieg über den deutschen Imperialismus.
5: An der Parade nahmen die Soldaten von den 10 Fronten teil, an denen der große Vaterländische Krieg gewonnen wurde.
6: Mehr als 35.000 Soldaten wurden ausgewählt.
5: In der Roten Armee kämpften Angehörige aller Ethnien. Es war wichtig, die Einheit und den multinationalen Charakter des Landes hervorzuheben.
6: Diesen großartigen Menschen, diesen Helden, gedenken wir heute.

Rekordpreise an Tankstellen. Die Spritpreisexplosion bedroht die deutsche Wirtschaft. Während Fischer ihre Kutte im Hafen lassen und Landwirte Dieselsteuersenkungen fordern, wächst der Druck auf die zögernde Bundesregierung massiv. Deutsches Konsulat schließt. Das deutsche Generalkonsulat in St. Petersburg stellt seine Arbeit ein. Wappen und Flaggen wurden bereits entfernt. Bis Freitag müssen alle deutschen Diplomaten das Gebäude komplett geräumt und das Land verlassen haben. Gegen EU-Beschränkungen. In einem offenen Brief wehren sich 17 führende europäische Telekommunikationsriesen gegen geplante EU-Restriktionen. Sie verurteilen das drohende Verbot von 5G-Komponenten chinesischer Anbieter. Peking reagierte prompt und hofft nun, dass in Brüssel letztlich die Vernunft siegt.

Guten Abend und herzlich willkommen bei TDE. Mein Name ist Vadim Ivanov und los geht's wieder. Die Preise an den Tankstellen erreichen weiterhin Rekordhöhen. Der Preis für Dieselkraftstoff erreichte mit einem Tagesdurchschnitt von 2,45 Euro pro Liter einen neuen Höchststand, teilte der ADAC mit. Am Mittwoch wurden die Rekordpreise registriert. Super E10 kostete 2,31 Euro, Diesel 2,45 Euro. Im Vergleich zur Vorwoche ist Diesel um mehr als 10 Cent teurer geworden, Super E10 um mehr als 4 Cent. Der anhaltende Anstieg der Kraftstoffpreise hängt auch mit den steigenden Ölpreisen zusammen. Derzeit kostet ein Barrel Brent-Rohöl fast 110 US-Dollar. Laut Angaben des ADAC rechtfertigen der erneute Anstieg der Ölpreise und der Euro-Dollar-Wechselkurs das aktuelle Preisniveau an den Tankstellen jedoch nur teilweise. Rekordpreise für Diesel bringen die deutschen Landwirte in eine schwierige wirtschaftliche Lage. Zusätzlich belastet sie die CO2-Steuer, während die Ernteerträge wegen der Dürre zurückgehen. Die CO2-Steuer verteuert Kraftstoff um 17 bis 19 Cent je Liter. Der Vorsitzende des Deutschen Bauernverbandes fordert, sie vorübergehend auszusetzen. Die gestiegenen Kosten für Kraftstoff und Düngemittel gefährden aus seiner Sicht die Existenz vieler Betriebe. Der drastische Preisanstieg bei Kraftstoffen setzt die deutsche Fischerei massiv unter Druck. Wie der Fischereiverband mitteilt, müssen Betriebe vor

0: jeder Fahrt genau rechnen. Viele Fänge decken die hohen Kosten nicht mehr. Erste Kutter bleiben bereits im Hafen. Hauptgrund ist der Schiffsdiesel. Seine Kosten haben sich seit Jahresbeginn verdoppelt. Die staatliche Hilfe von bis zu 50.000 Euro reicht laut Verband bei weitem nicht aus. Ein Sprecher nannte die Unterstützung einen Tropfen auf den heißen Stein. Angesichts der hohen Kraftstoffpreise sind die Debatten über mögliche Maßnahmen zur Steuersenkung wieder aufgeflammt. Während der Regierungspressekonferenz nannte jedoch der Regierungssprecher Stefan Cornelius keine konkreten Termine für mögliche Entlastungen.
1: Die Bundesregierung hat sich keinen festen Zeitrahmen gesetzt. Sie stellt sich eine schnellstmögliche Entscheidung vor und dann auch eine schnellstmögliche Umsetzung. Ich nenne jetzt bewusst keinen Zeitrahmen, weil ich werde jetzt auch hier keine falschen Erwartungen wecken. Es muss wirklich wasserdicht geprüft werden, welche Maßnahmen möglich sind, und die werden dann schnell umgesetzt.
0: Die Opposition kritisiert die Bundesregierung wegen ihrer Untätigkeit und des Mangels an konkreten Maßnahmen zur Entlastung der Bevölkerung und fordert die Abschaffung der CO2-Steuer.
2: Der Benzinpreis klettert in Richtung 3-Euro-Marke. Das ist kein Schicksal und keine weltpolitische Lage. Circa 60% des Preises sind Steuern und die müssen dauerhaft runter.
3: Erstmals kostete Diesel gestern an einer Tankstelle im Kreis Göppingen, Baden-Württemberg, über 3 Euro pro Liter. Super 2,86 Euro. Und was macht Merz? Kurz vor den Wahlen in Mecklenburg-Vorpommern und Berlin kündigt er Entlastungen an, statt endlich zu handeln. Die Bürger brauchen keine weiteren Versprechen, sondern spürbare Entlastung. Wir fordern CO2-Abgabe streichen, Energie- und Mehrwertsteuer auf Kraftstoffe senken. Tanken muss wieder bezahlbar werden.
0: Der Landwirt Alfred Bermes erläutert, warum sich ein solcher Anstieg der Benzinpreise verheerend auf die landwirtschaftlichen Betriebe auswirken wird und ob die Maßnahmen der Regierung ausreichen, um das Problem zu lösen.
4: Ja, dann haben wir nachher irgendwo mit den Erntearbeiten draußen 40.000 Liter, 50.000 Liter Diesel im Jahr. Ja, und das sind nachher 50.000 Euro Mehrkosten. Nur in einem Jahr, nur weil dieser Preis so wahnsinnig in die Luft ging. Ein kleiner Betrieb in Rheinland-Pfalz zum Beispiel, der hat das dann nicht mal unterm Strich Rest am Jahresende. Wie sollen die Leute das bezahlen können? Man spart noch nirgendwo, weil man geht einfach da dran und hat zum Schluss am Monatsende nichts übrig, weil man den hohen Dieselpreis bezahlen muss. Ja, das ist ein Witz, was die Bundesregierung macht. Da kommen die ja an, man würde die Mehrwertsteuer von 19% auf 7% beim Diesel senken und das nur für einen befristeten Zeitraum. Das ist alles nur ein Wermutstropfen, das ist ein Tropfen auf den heißen Stein, oder auch wie der Agrarminister jetzt kam, man könnte da Kredite bekommen für Dürreausfälle, fangen sie demnächst wahrscheinlich auch wieder beim Diesel damit an. Ein Kredit treibt den anderen, du hast den einen noch nicht bezahlt und sollst den nächsten bezahlen.
0: Das deutsche Generalkonsulat in St. Petersburg stellt seine Arbeit ein. Emblem, Deutschland und EU-Flagge wurden bereits vom Gebäude entfernt. Russland hat die Zustimmung zum Betrieb der diplomatischen Vertretung widerrufen. Bis Freitag, den 18. September, müssen alle deutschen Diplomaten das Land verlassen und das Gebäude vollständig geräumt haben. Anfang September schloss die Bundesregierung das russische Generalkonsulat in Bonn und kündigte den Vertrag für das russische Haus in Berlin. Hintergrund war der Verdacht einer russischen Verstrickung in die Vorfälle am Flughafen Leipzig-Halle. Moskau wies die Vorwürfe vehement zurück. Am 7. September entzog Russland der deutschen Vertretung in St. Petersburg die Betriebserlaubnis. Unser Korrespondent Ivan Medvedev berichtet vor Ort.
5: Das Generalkonsulat der Bundesrepublik Deutschland in St. Petersburg schließt aufgrund der spiegelbildlichen Antwort der russischen Seite auf die Entscheidung Deutschlands, das russische Generalkonsulat in Bonn zu schließen. Die russische Seite hat angeordnet, dass die Arbeit dieser diplomatischen Vertretung in St. Petersburg spätestens am 18. September eingestellt werden muss und dass sämtliche Mitarbeiter des Generalkonsulats der Bundesrepublik Deutschland in St. Petersburg bis 18. September inklusive das Land, also Russland, verlassen müssen. Hier neben dem Gebäude des Generalkonsulats sind einige Transportautos zu sehen. Ich konnte beobachten, beziehungsweise es ist auch auf diesen Bildern zu beobachten, wie Mitarbeiter der einschlägigen Firma Kartons transportieren. Ein Polizeibeamter, der im Generalkonsulat arbeitet, hat mir auch bestätigt, dass es sich tatsächlich um Umzugsarbeiten im Zusammenhang mit der Schließung des deutschen Generalkonsulats in St. Petersburg handelt.
0: Ein neuer Gesetzentwurf aus Washington sorgt für schweren diplomatischen Wirbel zwischen den USA und Indien. Das US-Repräsentantenhaus hat gestern drastische Strafzölle beschlossen. Ländern, die weiterhin Öl und Gas aus Russland kaufen, drohen Handelsaufschläge von bis zu 100%. Dies betrifft vor allem Indien, einen der größten Abnehmer russischer Energie. Das Gesetz liegt nun auf dem Schreibtisch von US-Präsident Donald Trump zur Unterschrift. Die Reaktion aus Neu-Delhi folgte prompt. Das indische Außenministerium stellte klar, die eigenen nationalen Interessen und die Energiesicherheit stehen an allererster Stelle. Gleichzeitig bemühe sich die Regierung aber darum, ihre Energiequellen künftig stärker zu diversifizieren.
3: Wie bereits mehrfach betont, setzt sich Indien weiterhin entschlossen für die Gewährleistung der Energiesicherheit seiner 1,4 Milliarden Einwohner ein. Dies wird das Land auch künftig durch eine Diversifizierung der Bezugsquellen und unter Berücksichtigung der sich wandelnden Marktdynamik tun. Die indische Seite hat zudem deutlich gemacht, dass sie entschlossen ist, alle notwendigen Maßnahmen zum Schutz ihrer Handels- und Wirtschaftsinteressen zu ergreifen.
0: Neben Indien gerät nun auch China ins Visier des neuen US-Sanktionsgesetzes. Als strategischer Partner Russlands im BRICS-Bündnis soll die Volksrepublik ebenfalls mit den harten 100%igen Strafzöllen belegt werden. Die Reaktion aus Peking ließ nicht lange auf sich warten. Ein Sprecher des chinesischen Außenministeriums stellte klar, China hält unerschütterlich an der Zusammenarbeit mit Russland fest. Gleichzeitig forderte er Washington scharf dazu auf, sich nicht in die Angelegenheiten anderer Staaten einzumischen.
3: China hat stets auf der Grundlage von Gleichberechtigung und gegenseitigem Nutzen wirtschaftlich mit Ländern auf der ganzen Welt zusammengearbeitet. Diese Zusammenarbeit richtet sich weder gegen Dritte, noch beinhaltet sie Einmischung oder Druck seitens Dritter. Wir lehnen solche Maßnahmen ab, die über die eigene Gerichtsbarkeit hinausgehen, keine Grundlage im Völkerrecht haben und nicht vom UN-Sicherheitsrat genehmigt wurden.
0: Der ehemalige Rektor des Indian Institute of Foreign Trade erklärte, dass die BRICS-Staaten trotz des zunehmenden Drucks seitens der USA weiterhin russischen Brennstoff beziehen würden.
3: Ich bin der Ansicht, dass Indien weiterhin Öl aus Russland beziehen wird. Sollte es zu größeren Problemen kommen, werden andere Maßnahmen ergriffen. Aber ich bin sicher, Indien wird das Öl auch künftig von den günstigsten Quellen beziehen. Und Russland ist eine günstigere Quelle. Tatsächlich steht es jedem Land und jedem Käufer frei, ein Produkt dort zu kaufen, wo es am günstigsten ist. Genau das haben China und Indien bekräftigt. Sie werden Öl weiterhin dort beziehen, wo sie den wettbewerbsfähigsten Preis erhalten. Beide wollen also russisches Öl kaufen und werden es tun. Ich sehe darin kein Problem. Das einzige Problem ist, dass US-Präsident Trump eine Reihe von Zöllen angekündigt hat, die er manchmal verhängt, manchmal aber auch nicht. Drohungen bleiben eben nur Drohungen. Wir müssen abwarten, wie sich die Dinge entwickeln. Sie haben auch beim BRICS-Gipfel gesehen, was dort passiert ist. Die starken Verbindungen zwischen Russland, Indien und China sowie den BRICS-Ländern. Ich bin mir sicher, dass dies in Washington kein gutes Gefühl hervorruft. Alle diese Länder, Russland, China, Indien, Brasilien, haben bei bestimmten Produkten Wettbewerbsvorteile. In der heutigen, stark vernetzten Welt bleiben sie bestehen, trotz der jüngsten US-Gesetze und Zölle, die die globalen Lieferketten empfindlich gestört haben. Ich denke, in der heutigen Welt ist es schwer, das durchzusetzen, da wir bestimmte Rohstoffe aus diesen Ländern benötigen. Sogar Amerika ist auf diese Länder angewiesen. Daher wird es für Amerika schwierig sein, das voranzutreiben.
0: Die Geschäftsführer von 17 führenden europäischen Telekommunikationsunternehmen haben einen offenen Brief gegen EU-Pläne verfasst. Diese sehen strenge Beschränkungen und Verbote für Geräte von Anbietern der Kategorie hohes Risiko vor.
3: Als Vorstandsvorsitzende der führenden europäischen Telekommunikationsunternehmen sind wir bereit, unseren Beitrag zur Sicherung der technologischen Führungsrolle Europas zu leisten. Wir sind der Ansicht, dass die laufenden Reformen im Bereich der DNA- und CSA-Vorschriften angepasst werden sollten, damit sie der Branche

0: mehr Spielraum für Investitionen bieten. Wir rufen die EU-Institutionen dazu auf, uns auf diesem Weg zu begleiten, damit wir Europa dabei unterstützen können, in globalem Wettbewerb und bei technologischen Innovationen Schritt zu halten.
1: Medienberichten zufolge richten sich die Beschränkungen gegen die chinesischen Hersteller Huawei und ZTE. In ihrem Schreiben warnen die Unternehmensleiter vor den möglichen Folgen dieser Maßnahmen für die europäische Telekommunikationsbranche. Als Hauptgrund für die Unzufriedenheit gelten die enormen Verluste. Der vollständige Austausch der Ausrüstung wird die Branche bis zu 40 Milliarden Euro kosten. Darüber hinaus wird der Gesetzentwurf den Investitionen einen Schlag versetzen. Die Kosten werden den Unternehmen das Kapital entziehen, das für den Ausbau von Gasfasernetzen, 5G-Netzen und der zukünftigen 6G-Infrastruktur erforderlich ist. Im offenen Brief plädieren die Netzbetreiber für einen verhältnismäßigen Ansatz mit einer Bewertung der tatsächlichen Risiken anstelle eines pauschalen Verbots. Der Brief wurde von den Geschäftsführern von Branchenriesen wie der französischen Orange, der deutschen Telekom und der spanischen Telefonica unterzeichnet. China hat auf den Brief mit der Hoffnung reagiert, dass sich die Vernunft der Entscheidungsträger in Brüssel durchsetzen werde.
0: China hat die entsprechenden Berichte zur Kenntnis genommen. Nach Einschätzung der zuständigen Institutionen wird das Gesetz in den nächsten 5 Jahren in der EU möglicherweise Verluste in Höhe von bis zu über 360 Milliarden Euro verursachen. Der offene Brief der europäischen Telekommunikationsunternehmen ist ein weiteres Beispiel dafür, dass die Maßnahmen der EU anderen nur schaden, ohne den eigenen Akteuren Vorteile zu bringen. Wir hoffen, dass die EU auf die Stimme der Vernunft aus verschiedenen Branchen hört und keine diskriminierenden Beschränkungen verabschiedet.
1: Über die Entscheidung Brüssels, chinesische Anbieter als risikoreich einzustufen, haben wir mit dem Ökonomen und Geopolitikexperten Lian Dian gesprochen. Seiner Einschätzung nach ist sie politisch motiviert.
0: Dieser Plan war ursprünglich im Jahr 2024 ins Leben gerufen worden. Er beschränkt sich nicht nur auf die EU-Länder. Die EU nutzt ihn sogar als Voraussetzung für bestimmte Länder, deren Beitritt zur EU geplant ist. Im Jahr 2025 hat sich dies zu einem sogenannten Gesetzgebungsverfahren entwickelt und die EU versucht, es gesetzlich zu verankern und dann schrittweise umzusetzen. Wenn man genauer hinschaut, lässt sich feststellen, dass der Ursprung dieses Vorhabens weitgehend mit jenen europäischen Politikern zusammenhängt, die China gegenüber sehr feindselig eingestellt sind und natürlich auch Russland gegenüber, wie beispielsweise von der Leyen und Kallas.
1: Der Experte betonte zudem, dass 5G- und 4G-Geräte von Huawei oder ZTE nichts mit Informationslecks zu tun hätten. Seiner Einschätzung nach sind die EU-Anschuldigungen gegen China ideologisch motiviert.
0: Derzeit handelt es sich bei den von Huawei und ZTE in europäischen Telekommunikationsnetzen eingesetzten Komponenten hauptsächlich um 4G- und 5G-Basisstationen für das Zugangsnetz. Dabei geht es tatsächlich um sehr transparente technische Geräte. Was diese Technologien im Zusammenhang mit 4G oder 5G angeht, kann man im Grunde sagen, dass sie politisch neutral sind. Es geht dabei rein um die Technologie, wie ein elektrisches Signal im Raum verteilt wird. Das hat nichts mit Sicherheit oder Cybersicherheit zu tun. Man kann also sagen, dass ich mir sehr sicher bin, dass China als Land keine sogenannten Informationen erhalten oder Informationslecks verursachen kann, die auf den Geräten von Huawei oder ZTE basieren, die in europäischen Telekommunikationsnetzen installiert wurden. Das ist unmöglich. Wie kann man also behaupten, dass aufgrund unserer Telekommunikationsinfrastrukturausrüstung ein solches Risiko im Cyberspace bestehe? Das ist völliger Unsinn. Und es handelt sich um Anschuldigungen, die rein ideologisch motiviert sind und auf Feindseligkeit gegenüber China beruhen.
1: So sind die Augen und Ohren der Truppe. Aufklärer operieren direkt im Einsatzgebiet, um lebenswichtige Informationen über den Gegner zu beschaffen und den Vormarsch der eigenen Einheiten zu sichern. Unser Militärkorrespondent Ivan Polanski berichtet exklusiv von der Front über die gefährlichen Kampfeinsätze der Aufklärungseinheiten.

0: Sie sind die Augen und die Ohren der Armee. Wir dürfen heute ein paar Geheimnisse über die Einsätze und die Ausbildung der Aufklärer enthüllen. Wir berichten über die Soldaten des Aufklärungsbataillons der 9. Selbstständigen Gardemordschützenbrigade des Truppenverbands Zentrum.
1: Die Einheit ist wirklich einzigartig. Der Großteil der Stabsoffiziere sind Menschen mit Kampferfahrungen, die sie in verschiedenen Einsätzen gesammelt haben. Unsere Kämpfer erfüllen bereits Aufgaben direkt an der Frontlinie. Sie machen das ruhig und professionell. Und sie dürfen auf keinen Fall versagen, denn von ihnen hängt die Situation an der gesamten Front ab.
0: Wir haben mit den Aufklärern über eine ihrer jüngsten Aufgaben geredet.
1: Ich war an vorderster Front für diese Aufgabe verantwortlich. Wir rückten als Erste vor und ebneten den Weg für die Offensive. Ich würde sagen, die Aufgabe wurde zu 100% erfüllt.
0: Was war das größte Problem?
1: Die FPV-Drohnen sind das größte Problem in diesem Konflikt. Das heißt, wenn der Gegner eine Gruppe oder sogar einen einzelnen Soldaten entdeckt, wird er bis zu 10 FPV-Drohnen schicken, um die ganze Gruppe zu vernichten.
2: Bei der Bewegung orientieren wir uns an der Situation mit Drohnen am Himmel. Nach einer Weile kamen wir an. Wir nahmen unsere Positionen ein, beobachteten die Lage, korrigierten das Feuer unserer Truppen, notierten die Zieldaten und leiteten sie weiter. Wir haben einen feindlichen Unterstand betreten. Der Gegner war nicht da, er war irgendwohin gegangen. Als er zurückkam, war er schockiert, weil da bereits unsere Stellungen waren. Der nächste Unterstand des Gegners war 150 Meter von uns entfernt. Wir haben uns in den beiden verschanzt.
1: Unsere Gruppe hat einen Gefangenen genommen. Er hatte Landkarten dabei, wo alle Unterstände und Stellungen markiert waren. Er erzählte auch von den Kommandeuren. Er war ein gewöhnlicher Lotse, das heißt, er hatte nur die Menschen an ihre Stellungen zu führen. Dort sollten sie 2 bis 3 Monate sitzen und danach angeblich abgelöst werden. Er hatte Karten. Normale Soldaten hatten sie nicht. Sie haben weder Mobiltelefone noch Funkgeräte, gar nichts. Und dieser hatte gleich 2 Telefone. In einem waren Karten gespeichert.
0: An die Aufklärer, die an der Spitze gehen und im Wesentlichen den Weg für die anderen Einheiten ebnen, werden besondere Anforderungen gestellt. Daher die spezialisierte Ausbildung.
1: In unserem Trainingszentrum werden Soldaten für das Aufklärungsbataillon ausgebildet. Zum Programm gehören Schießtraining und pioniertechnische Ausbildung. Wir legen großen Wert auf Erste Hilfe und Drohnenabwehr. Wir bringen den Kämpfern das bei, was sie genau bei Erfüllung der Aufgaben an der Frontlinie brauchen. Man kann sich nicht auf ein bestimmtes Programm festlegen. Das Kriegsgeschehen hat eine sehr schnelle Dynamik. Was wir noch vor 2 oder 3 Monaten gelehrt haben, ist jetzt teilweise schon nicht mehr relevant. Daher muss man ständig etwas ändern, etwas überarbeiten und andere Akzente setzen.
0: Wir haben eine praktische Übung der Anfänger beobachtet.
1: Die Auszubildenden werden das Vorrücken in kleinen Gruppen beim Eindringen in den feindlichen Schützengraben üben. Dabei soll unter anderem das Zusammenwirken mit einem MG-Schützen und mit Drohnen geübt werden. Explosionen auf dem Schlachtfeld werden mit pyrotechnischen Mitteln simuliert. Ich werde mit einem Maschinengewehr schießen und so den Eindruck eines Beschusses erzeugen. Das Pfeifen der Kugeln über dem Kopf ist eine zusätzliche psychologische Belastung. Das heißt, sie müssen nicht innehalten, sondern sie müssen vorrücken und die Aufgabe erledigen.

0: So gut von Abraham, kommen.
1: Hier Abraham, kommen.
0: Stützpunkt gesichert. Keine Verluste. Verluste des Gegners, 5 Mann. Warten auf weitere Anweisungen.

0: Gut gemacht.
1: Waffenkontrolle geprüft.
2: Und, wie war's?
1: Ich würde dafür eine 2 geben. Es gibt was zu verbessern, aber im Großen und Ganzen war es gut gemeistert. Die Jungs sind seit weniger als einer Woche in der Ausbildung. Sie haben genau den Moment erwischt, in dem sie gerade erst anfangen, die militärischen Grundlagen zu lernen. Als Ausbilder bin ich mit den Ergebnissen zufrieden. Weiter so.
2: Die Aufklärer gelten zu Recht als die Elite der russischen Streitkräfte. Die Drohnen machen zwar den Aufklärern das Leben in gewissem Maße leichter, doch sie können die Soldaten nicht vollständig ersetzen. Und wie sie selbst sagen, bekommt man die besten Aufklärungsdaten zu Fuß. Die Aufklärer passen sich an die neuen Realitäten an und halten Schritt mit der Technologieentwicklung. So können sie weiterhin zuverlässig den Kameraden den Weg ebnen. Ivan Polyansky, RTDE, Frontabschnitt Dobropolje.
3: Das waren die TD-Nachrichten für heute. Mein Name ist Vadim Ivanov. Anschließend kommt hier die Fortsetzung der Dokumentation aus der Asche des Krieges, Wiederaufbau der Kirchen im Donbass. Und die nächsten Nachrichten folgen morgen um 17 Uhr. Schönen Abend wünsche ich noch.

0: Als wir in einen Laden gingen, sahen wir plötzlich direkt über unseren Köpfen eine riesige schillernde Krone aus Nordlichtern. Da dachte ich mir, es wäre toll, Gleichgesinnte und Freunde zu finden, um mit ihnen gemeinsam auf die Jagd zu gehen.
1: Die Chinesen glauben, dass man ein Jahr lang glücklich sein wird, wenn man das Nordlicht sieht. Das ist natürlich sehr schön. Es müssen viele Faktoren zusammenkommen, damit alles passt. Und auch das Ergebnis.
2: Ich bin ein Jäger. Ich verfolge die Vorhersagen. Ich jage das Nordlicht. Ich muss es einfangen. Für uns ist es ganz normal, 200 bis 300 Kilometer aus der Stadt herauszufahren.
0: Die Gemeinschaft der Nordlichtjäger existiert, um das Glück beim Schopfe zu packen. Es ist eine Art Glücksspiel.
3: Vor dem Reichstag stehen sowjetische Kriegsberichterstatter. Und hier steht mein Vater. Dass mein Vater der bedingungslosen Kapitulation beiwohnen konnte und dann Teil der Berichterstattung über die Nürnberger Prozesse war, ist der ganze Stolz unserer Familie.
2: Es waren die westlichen Mächte, die eine politische Verurteilung der Nazi-Kriegsverbrecher anstrebten. Sie wollten Erhängungen und Erschießungen hierfür und dafür beschließen und das ohne jeden Gerichtsprozess.
4: Stalin sagte, dass wenn wir sie nicht vor Gericht stellen, man uns das als Schwäche auslegen würde.
5: Am 20. November 1945 begann der Nürnberger Prozess. Noch nie hatte es in der Geschichte etwas dergleichen gegeben. Auf der Anklagebank saß die Spitze des NS-Staats.
4: Zum ersten Mal in der Menschheitsgeschichte mussten sich Verbrecher, die sich eines ganzen Staates bemächtigt und diesen als Instrument für ihre monströsen Verbrechen missbraucht hatten, vor Gericht verantworten.
0: Das war eine Verurteilung des Nationalsozialismus, die weit über den Rahmen eines einzelnen Staates hinausging.
2: Hier wurden die Kriegsverbrecher erstmals vor Gericht gestellt. Das war ein Prozess von fundamentalem Charakter.
1: Die Völker der Erde klagten den Faschismus an.
2: So wie in der Volksrepublik Donetsk findet auch in der Volksrepublik Lugansk eine groß angelegte Wiederherstellung der geistlichen Zentren statt. 16 orthodoxe Stätten wurden bereits wiederhergestellt. Darunter befinden sich nicht nur Kirchen, sondern auch eine Sonntagsschule in Alexandrowsk nahe Lugansk.
5: Von hier aus kann man Alexandrowsk gut überblicken. Auch die Stadt Lugansk kann man von hier sehen. Auf der anderen Seite sehen wir die Sonntagsschule. Dort ist sie. Sie ist das Juwel von Alexandrowsk.
2: Die Wiedereröffnung der Schule repräsentiert die Rückkehr zum Leben der Kinder, geprägt von Gebet und reinen Worten.
5: Wir alle sind Schüler dieser Sonntagsschule, die neben der Kirche gebaut wurde. Unter unseren Geistlichen finden sich ehemalige Schüler, die diese Schule vor 15 oder mehr Jahren besuchten.
6: Es handelt sich nicht um einen Neubau, sondern um eine Sanierung. Das Haus war unbrauchbar. Wir mussten das Fundament verstärken, die Wände freilegen und wiederherstellen. Die Arbeiten waren recht teuer.
5: Alles wurde vor unseren Augen gebaut, vor den Augen der Gemeinde. Alle warteten gespannt, sowohl die Eltern als auch die Kinder. Als es dann fertig war, waren alle verblüfft von dem, was dort vor ihnen stand.
2: Unterricht wird von örtlichen Priestern, aber auch von besuchenden Geistlichen gehalten. Die Kinder lernen nicht nur aus der Bibel, sondern sie werden auch in der Sprache der Gnade erzogen. Sie lernen die Macht des Glaubens kennen, der dem Land half, standhaft zu bleiben und neu anzufangen.
5: Die meisten Kinder, die die Sonntagsschule besuchen, kommen von selbst. Ihre Eltern besuchen aus verschiedenen Gründen die Gottesdienste nur selten. Sie bringen ihre Kinder mit, wie zu einer Art Freizeitaktivität. Dies ist grundsätzlich eine positive Entwicklung. Denn wenn Eltern ihre Kinder nicht mitbringen, wirkt Gottes Gnade gerade durch die Kinder auf ihre Familien und erreicht so auch die Eltern. Das geschieht gerade in unserem Land.
6: Was soll ich sagen? Schauen Sie sich die Gesichter der Kinder an. Es gefällt Ihnen.
2: Sorge dich nicht um ein Stück Brot für deine Kinder, sondern um deren Seele und Gewissen. Dann wird es den Kindern an nichts mangeln und du wirst gesegnet sein im Himmel wie auf Erden. Mit dem Segen von Patriarch Kirill von Moskau und all Russland sowie der Unterstützung durch den Staat wurden seit 2022 bereits 55 Kirchen an diesen historischen Städten aus Ruinen wieder aufgebaut. Während sich die Front Kilometer um Kilometer fortbewegt, erheben sich aus der Asche des Krieges geschändete heilige Stätten. Manchmal müssen die Bauarbeiter Monate warten, bis die Gegend sicher genug ist, um mit den Wiederaufbauarbeiten zu beginnen. Dies ist das Dorf Warwarowka im Gebiet Lugansk. Seit mehr als 20 Jahren befindet sich hier das St. Elias-Kloster.
5: Am 24. Februar 2022 fanden wir uns wie üblich um 6 Uhr morgens am Kloster ein. Es gab einen Knall. Eine Granate. Sie flog in Richtung Rubeschnur und schlug mit einer Explosion ein. Hier standen ukrainische Soldaten. Sie schossen ihre Waffen ein und wir verstanden sehr genau, dass der Krieg begonnen hatte.
0: Die Menschen flohen aus Rubeschnoje in unser Dorf Warwarowka. Unser Kloster und die Mönche dort nahmen die Menschen auf und kümmerten sich um sie. Sie brachten viele Menschen nah an Russland heran, nach Starobilsk. Unser Nektari evakuierte sie. Wir erinnern uns noch gut daran. Auch die Küster fuhren umher und sammelten die Menschen und deren Habseligkeiten ein. Die Leute riefen Nektari, es ist Nektari. Sie scharten sich um ihn und er brachte die Menschen in Sicherheit. Mehr und mehr und mehr Menschen.
7: Wir kamen aus Rubeschnoje hierher. Ich bin 81 Jahre alt. Und ich, versuche mich irgendwie über Wasser zu halten.
8: 8 Tage lang konnten wir nicht einmal aus dem Keller schauen. Wir haben diesen Albtraum gerade so überlebt.
9: Kein Strom, kein Gas und kein Essen.
5: Nachdem sich die Front uns näherte und die Feindseligkeiten hier ausbrachen, wurde das Kloster am 31. März beschossen. Die Front verlief noch immer durch Rubeschnoje. Und so kam es leider, dass sie das Kloster beschossen. Einige sagen, es sei ein Gratwerfer, andere meinen, es sei eine Haubitze gewesen. Jedenfalls war es ziemlich gewaltig. Eine Mauer dort drüben wurde zerstört. Fragmente landeten überall. Eine Granate schlug ein, riss ein Loch und ließ die Fenster zerbersten. Ich denke, das Dach wurde von 3 Geschossen getroffen. Es fing Feuer und brannte nieder. Backsteine wurden beschädigt. Dort drüben ist der Stapel.
10: Ein Feuer brach aus. Bratskoje stand in Flammen. Gasflaschen explodierten. Wir erlebten den reinen Horror. Ich weiß nicht, was schlimmer ist. Die Mönche verloren alles. Einige konnten ihre Bibel retten oder eine Ikone. Dann ließen sie sich an verschiedenen Orten des Dorfes nieder. Die Leute nahmen sie bei sich auf und boten ihnen an, zu bleiben.
5: So leben unsere Brüder heute. Einer hier, Diakon Moses dort. Ich zeige ihnen, wie es bei uns aussieht. Unsere Habseligkeiten und das Baumaterial werden hier gelagert. Vater Panfil ist ein wenig krank. Wir haben 4 Räume.
2: Das Mönchtum ist nicht die Regel, sondern eine Ausnahme, ohne die Kirche Christi niemals zu dem geworden wäre, was sie heute ist. Auch wenn sich derzeit im Kloster keine Flüchtlinge aufhalten, wird das Abendessen noch immer in großen Töpfen gekocht. Man weiß nie, wie viele Menschen eine Mahlzeit brauchen.
5: Als du, o Herr, im Jordan getauft wurdest, offenbarte sich die Anbetung der Dreifaltigkeit. Denn die Stimme des Vaters bezeugte dir, dass du sein geliebter Sohn bist. Und der Geist in Gestalt einer Taube bestätigte die Wahrheit seines Wortes. Christus, unser Gott, der du dich offenbart hast und die Welt erleuchtet hast, Ehre sei dir. Amen.
0: Dann kamen die Russen. So bescheidene Leute. Ja, außerordentlich höfliche Leute. So bescheidene Leute. Sie kamen, gaben uns zu essen und zu trinken und eine Rente.
10: Es war in der Tat sehr überraschend, die russische Sprache zu hören. Denn es war uns ja verboten, Russisch zu sprechen. Und wir durften nur in ukrainischer Sprache schreiben. Ich war überglücklich und konnte kaum glauben, dass unsere Leute tatsächlich unseretwegen gekommen waren. Ich hätte am liebsten die Panzer geküsst. Die Süßigkeiten trugen russische Namen. Mir standen die Tränen in den Augen.
11: Wir haben genug. Wir helfen euch.
5: Woher wisst ihr, dass das Kloster etwas braucht?
11: Die Kommandostelle weiß sowas. Sie baten uns zu helfen.
5: Das Hauptproblem war die Nähe zur Frontlinie. Dann kamen die Angriffe und ab Januar setzten uns die Drohnen sehr zu. Bis September war es einfach zu gefährlich, mit dem Auto unterwegs zu sein. Man wusste nie, ob man es nach Rubeschnoe schaffen würde oder nicht. Das war ein großes Problem. Also begannen wir mit den Wiederaufbauarbeiten auf eigene Faust. Die Jungs aus Moskau halfen uns beim Entwurf des Grundrisses und beim Legen des Fundaments. Wir arbeiteten mit den Einwohnern zusammen und oft auch allein. Nur der Dekan und die Diakone. Wir schaufelten und zementierten.
6: Dieses Fundament wurde fast ausschließlich mit der Hilfe von Freiwilligen und Spenden gelegt. Unser Unternehmen hat auch mitgeholfen. So wird der Ort wieder zu einem attraktiven Mittelpunkt. Alles deutet darauf hin, dass diese Stätte eine der berühmtesten in Russland wird.
2: Der Winter 2026 bricht die Kälterekorde, daher verzögern sich die Bauarbeiten. Nun wartet das Kloster auf wärmere Tage und betet für die baldige Einweihung des Klostergebäudes. Vor allem aber betet man für einen schnellen Sieg.
5: Unser Gebet, das Gebet von orthodoxen Gläubigen, hat viel Bedeutung.

Mit dem Segen des heiligen Patriarchen Kirill von Moskau und Alrussland wird in jeder Andacht ein besonderes Gebet für die Rus gesprochen. Das Gebet schließt eine Fürbitte für unsere Soldaten und einen Sieg in dem Konflikt mit ein. Ich hoffe, dass der Herr unser Gebet erhört, dass wir den Sieg erringen, dass Friede einkehrt und dass wir zu friedlichen und wohlhabenden Zeiten zurückkehren. Dies ist unser besonderes Gebet.

0: Der Libanon wurde die Schweiz des Nahen Ostens genannt.
1: Das Land war stabil, die Bedingungen waren gut.
2: Der Libanon war ein multireligiöses Land, in dem Christen und Muslime in Frieden zusammenlebten. Nachdem aber zehntausende palästinensische Flüchtlinge in dem Land angekommen waren, wurden die maronitischen Christen zur Minderheit und unterdrückt.
3: Einige syrische Flüchtlinge sagen, sie seien nicht bereit, nach Syrien zurückzukehren.
4: Der Syrien-Konflikt hat die Infrastruktur sehr belastet.
0: Die Explosion im Hafen von Beirut im Jahr 2020 verursachte schwere Schäden an der Infrastruktur.
5: Libanons Wirtschaft befindet sich im Niedergang.
6: Banken brachen zusammen und gaben den Menschen ihr Geld nicht.
7: Früher war die Landwirtschaft profitabel, aber jetzt verlieren wir unsere Erträge.
3: Das libanesische politische System und die Regierung befinden sich seit mindestens 20 Jahren in einer Krise.
1: Der Krieg hat Syrien kolossalen Schaden zugefügt. Militante profitierten enorm von dem Konflikt. Sie beschossen die Städte, um das Ausmaß der Plünderungen zu vertuschen. Man schob alles auf den Krieg.
4: Die Gruppen begannen damit, alte Artefakte zu plündern.
5: Ich denke, eine Vase wie diese könnte auf dem Schwarzmarkt 12.000 bis 15.000 Dollar einbringen.
7: Es waren Europäer, sie sprachen Englisch.
6: Diese führen ihre Untergebenen exakt zu den Stellen der wichtigsten historischen Artefakte, die gestohlen werden sollen.
5: Der Löwenanteil dessen, was geplündert wurde, befindet sich heute entweder in Europa oder Nordamerika.
4: Viele Fundstücke aus Syrien werden auf eBay angeboten.
8: Sie trägt eine Museumsnummer. Vielleicht wurde sie aus einem Museum gestohlen.
9: Wow. RT behaupten, Händewaschen sei wenig hilfreich gegen Covid-19.
10: Wirklich.
11: Leider löste diese falsche Meldung der Bild-Zeitung zwar Emotionen, aber keinen gesunden Menschenverstand aus. Doch es war Professor Bob Arnott, der gesagt hat, Sie können sich den ganzen Tag lang die Hände waschen, doch Sie werden trotzdem das Coronavirus bekommen, wenn jemand in Ihrer Nähe hustet. Lassen Sie sich von Fakten leiten, nicht von Emotionen.
10: RT.de. Kritisch bleiben.
12: Am schönsten ist es, das Nordlicht im Gebiet Leningrad in der Stadt St. Petersburg zu fangen. Wir befinden uns im europäischen Teil, ziemlich weit entfernt vom Epizentrum dieses Phänomens.
2: Das ist natürlich sehr schön. Es müssen viele Faktoren zusammenkommen, damit alles passt und auch das Ergebnis.
5: Für uns ist es ganz normal, 200 bis 300 Kilometer aus der Stadt herauszufahren.
12: Wir wissen, dass man das Nordlicht aufspüren und einfangen kann. Im richtigen Moment sind wir alle bereit, loszurennen und die Jagd zu beginnen. Na hallo. Lange nicht gesehen. Hallo Roman.
13: Guten Abend.
12: Hallo Tonja. Wer fehlt noch?
0: Das ist Natalia, unsere Chefin und Leiterin. Sie liebt das Sticken und nimmt gerne an Autorennen teil. Tagsüber arbeitet sie in einer Monitoringfirma, nachts jagt sie das Nordlicht.
14: Herzlichen Glückwunsch zum Geburtstag, mein liebes Mädchen.
0: Zufällig hat sie heute Geburtstag. Sie wird ihn natürlich auf der Jagd feiern. Ich finde, die Wettervorhersage ist nicht so gut, aber davon wird sie sich nicht abhalten lassen.
12: Hier sieht man die Wolken. Das Graue ist eine Art klarer Himmel. Das Gelb zeigt die Dämmerung über uns. Da wir aber eine Weile unterwegs sein werden, wird sich dieser klare Himmel entsprechend verschieben.
0: Das Nordlicht ist Natalias große Leidenschaft. Seit sie es vor 6 Jahren in St. Petersburg gesehen hat, jagt sie ihm quer durch das ganze Land hinterher.
12: Als wir in einen Laden gingen, um einzukaufen, sahen wir plötzlich direkt über unseren Köpfen eine riesige, schillernde Krone aus Nordlichtern. Der Anblick war unglaublich und kaum vorstellbar. Direkt über unseren Köpfen schimmerten die Lichter in den unterschiedlichsten Farben. Im Jahr 2015 erreichte die Sonnenaktivität ihren Höhepunkt. In St. Petersburg konnte man mehrmals im Jahr Nordlichter beobachten. Da dachte ich mir, es wäre toll, Gleichgesinnte und Freunde zu finden, um mit ihnen gemeinsam auf die Jagd zu gehen.
0: So entstand die Gruppe Aurora Hunters. Zuerst hat Natalia ihre Freunde eingeladen, dann kamen deren Freunde dazu und so ging es los. Derzeit besteht die Gruppe aus mehr als 1000 Jägern. Dieses Mal beschlossen sie, 150 Kilometer nördlich von St. Petersburg zu fahren, um am Ufer des Lagoda-Sees zu jagen. Sie starteten um 23 Uhr. Vor ihnen liegt eine ganze Nacht voller Abenteuer.
2: Stellt euch vor, wir fahren so dahin und plötzlich sehen wir die Sterne, das Nordlicht, den Mond, den Mars, die Venus, einfach alles.
13: Du folterst mich, nicht wahr?
2: Wir machen es uns nicht leicht, stimmt's?
13: Auf keinen Fall.
0: Das ist Leonid. Er ist Sportler auf Meisterschaftsniveau im Sambo und Nahkampf. Im Gegensatz zu den anderen ist er ein echter Jäger. Normalerweise jagt er Regenpfeifer, Gänse und Wildschweine.
2: Zielscheibe E.
0: Aber jetzt jagt er auch die Nordlichter.
2: Die Jagd nach dem Nordlicht ist mit der Jagd nach Tieren vergleichbar. Wir suchen das Nordlicht und finden es auch. Aber es gibt auch Tage, an denen wir es nicht sehen. Das Gleiche passiert bei der Jagd. Man geht auf die Jagd und erwartet, dass etwas vorbeifliegt oder jemand vorbeirennt. Aber das ist nicht immer der Fall. Deshalb sind die Emotionen absolut identisch. Los! Siehst du, die geht nach links. Nein, nein. Weißt du noch, was wir gelernt haben? Schulter, Wangenknochen, linke Hand.
0: Nebenbei arbeitet Leonid als Schießtrainer und hat kürzlich zusammen mit seiner Freundin eine Reisefirma gegründet.
2: Unsere Firma war ein kleiner Schneeball, jetzt ist sie ein großer Schneeball. Wir bieten eine große Anzahl an Touren an. Seit 2 Jahren begleiten wir Gruppen in den russischen Norden. Da ist echt was los. Man fährt an einen neuen Ort und sieht etwas Neues. Vor allem, wenn es um so etwas Schönes wie das Nordlicht geht. Es leuchtet auf verschiedene Weise. Ich habe es grün, blau, rot, gelb und in allen Farben gleichzeitig leuchten sehen.
12: Vorsicht, wir fahren gerade an einer Stelle vorbei, an der meine Räder schon einmal kaputt gegangen sind. An dieser Stelle hat Roma sein Rad verbogen und wir haben es mit einem Hammer repariert. Einmal bin ich 250 Kilometer von St. Petersburg von meinem Zuhause entfernt gefahren und habe dabei die Ölwanne am Motor beschädigt. Das gesamte Öl lief aus und das Auto blieb in der Kälte stehen. Es war kalt und ich hatte keine Möglichkeit, mich aufzuwärmen. Aber wir haben immer einen Schweißkleber dabei und haben den Motor vor Ort geklebt. Vorsicht! Man kann übrigens die Sterne sehen. Oh, sehr gut. Seht mal her, der Orion.
0: Unterwegs analysieren die Jäger ständig verschiedene Faktoren wie Sonnenaktivität, Windgeschwindigkeit, Bewölkung und so weiter. Wenn ihnen etwas nicht passt, können sie die Route ändern und an einen ganz anderen Ort fahren.
12: Über die Webcams kann man es bereits sehen, dass sich ein kleiner grüner Bogen bildet. Ich denke, dass wir heute durchaus mit einem kleinen Nordlicht rechnen können. Irgendwann wurde uns klar, dass wir alle notwendigen Ressourcen zur Hand haben müssen. Und wir haben eine Webseite erstellt, wo man alle Grafiken und Prognosen einsehen kann. Alle Informationen sind offen zugänglich. Jeder kann die Webseite kostenlos besuchen. Jeder, der möchte, kann mit uns auf die Jagd gehen. Anhand der Grafiken wird alles sofort klar. Wir haben bestimmte Referenzpunkte, auf die wir uns stützen, bewusst mit verschiedenen Farben hervorgehoben. Befindet sich beispielsweise ein Wert im roten Bereich, bedeutet dies, dass es Zeit ist, loszufahren. Sogar koronale Massenauswürfe sind zu sehen. Hier.
0: Die Quelle der Nordlichter ist sehr weit von unserem Planeten entfernt. Es ist die Sonne. Durch Sonneneruptionen wird der Sonnenwind verstärkt. So nennt man den Plasmastrom aus geladenen Teilchen. In 2 bis 3 Tagen erreicht dieser Sonnenwind unseren Planeten und gelangt in das Magnetfeld der Erde. An den Polen kollidieren die Teilchen des Sonnenwinds mit Luftmolekülen, die daraufhin zu leuchten beginnen. So entsteht das Polarlicht. In der nördlichen Hemisphäre nennen wir es aber Nordlicht. In Russland kann man es am besten oberhalb des Polarkreises beobachten. Besonders beliebt ist bei Touristen das Dorf Teriberka im Gebiet Murmansk.
2: Die Chinesen glauben, dass man ein Jahr lang glücklich sein wird, wenn man das Nordlicht sieht. Ein Kind, das zum Zeitpunkt des Nordlichts gezeugt wird, soll sein ganzes Leben lang glücklich sein. Dementsprechend wurde die gesamte Infrastruktur in Teriberka ausgelegt. Alle Häuser sind nach Norden ausgerichtet und haben große Fenster oder transparente Dächer, damit das Licht hineinscheinen kann und interessante Ereignisse stattfinden können. Es kam schon vor, dass der Fahrer für einen hohen Geldbetrag gebeten wurde, das Auto zu verlassen. Er sollte kurz spazieren gehen, da ein Pärchen eine halbe Stunde lang allein bleiben wollte. Dass es draußen minus 40 Grad waren, störte das Pärchen nicht.

0: Vielleicht blau und grün?
1: Grün, gelb, rosa. Das sind die Farben des Nordlichts. Aber hauptsächlich grün. Am besten sieht man die grüne Farbe.
2: Das ist Alexander. Er arbeitet in einer Firma, die Lasershows veranstaltet. Er fotografiert das Nordlicht grundsätzlich nur mit seinem Handy.
1: Derzeit bereiten wir die Effekte für eine bevorstehende Veranstaltung vor. Ein Kunde hat sich für seine private Veranstaltung sein eigenes Nordlicht gewünscht, da es offenbar nicht möglich war, es auf andere Weise zu realisieren. Das ist das Falsche. Das nächste bitte.
2: Man könnte meinen, Alexander könnte doch einfach im Studio sitzen und das Nordlicht genießen. Aber nein, es zieht ihn immer irgendwo hin.
1: Genau, dieses hier. Lassen wir es so. Ich bin ein Jäger. Ich verfolge die Vorhersagen. Ich jage das Nordlicht. Ich muss es einfangen. Mein Leben hat sich ziemlich stark verändert. Ich musste meiner Frau erklären, wo ich nachts unterwegs bin. Anfangs fragte sie mich, wo ich war und mit wem. Jetzt weiß sie, wo ich war und was ich gemacht habe. Wenn sie morgens aufwacht, sie wacht früher auf als ich, geht sie auf Instagram und sieht, wo ich war und was ich gemacht habe.
3: Das heißt, Sie haben ein Alibi?
1: Klar. Ich habe Zeitrafferaufnahmen von Wolken, also wenn ich kein Glück habe, oder eben Aufnahmen von Nordlichtern. Da ich kein Fotograf bin, fotografiere ich ausschließlich mit meinem Handy. Ich fahre dorthin, um die Nordlichter zu sehen. Vor Ort stelle ich mein Stativ auf, befestige mein Handy daran, wähle einen geeigneten Standort, stelle ISO und Belichtungszeit ein, schalte den Zeitraffer ein und beobachte schließlich mit eigenen Augen dieses wunderschöne Phänomen.

0: Die Jäger des Nordlichts haben das gesamte Gebiet Leningrad bereist und sogar eine Karte mit den besten Orten zu beobachten erstellt. Ich denke, bald wird es auch eine Karte mit Orten geben, an denen man die Jäger festnehmen könnte.
1: In Vyborg kam die bewaffnete Grenzpolizei auf mich zu.
2: Nachtfotografen haben Schwierigkeiten mit der Polizei und engagierten Bürgern, weil diese denken, dass man etwas Illegales macht.
1: Sie sehen Menschen, die nachts etwas Seltsames tun.
2: Wenn da jemand steht und mit irgendeinem Stock spielt.
1: Es ist sehr schwer zu erklären, dass die Fotoausrüstung eine hohe Lichtempfindlichkeit hat und in der Lage ist, Nachtfotos zu machen. Beispielsweise von der Milchstraße, von den Sternen. Wir können nicht weiterfahren, weil die Straße durch den Wald nicht geräumt wurde. Es gibt Spurrillen, Eis und Schnee. Wir müssen uns beeilen. Meine Freunde und Verwandte waren zunächst empört und sagten, mein Gott, du bist verrückt geworden. Wozu brauchst du das? Wohin fährst du nachts? Die Straße ist gefährlich. Der Wald ist gefährlich. Es gibt Elche, Bären. Nach ein paar Jahren haben sie sich daran gewöhnt. Jetzt macht sich niemand mehr Sorgen. Ich glaube, dass es fast bis zur Hüfte reicht. Morgen müssen alle zur Arbeit. Aber jetzt laufen hier rund 30 Leute am Strand. Die Hälfte von ihnen sind nicht einmal Fotografen.

0: Die Nordlichter, denen wir derzeit nachjagen, sind sehr schwach. Das liegt an der niedrigen Sonnenaktivität. Die schönsten und hellsten Nordlichter werden um das Jahr 2025 zu sehen sein. Vielleicht kann man sie sogar direkt über St. Petersburg beobachten. Sehr hell, farbenfroh und in verschiedenen Farben.
1: Das Wichtigste über Natalia habe ich noch gar nicht erwähnt. Sie liebt Katzen. Übrigens, ich bin ein Kater. Kater ist mein Name. Es leben noch 4 weitere Kater bei uns, aber ich bin natürlich ihr Liebling. Natalia hat die anderen auf der Straße gefunden. Sie waren krank, einer hatte sogar ein Auge verloren. Sie hat sie alle gepflegt und bei sich aufgenommen. In dieser Küche höre ich ständig Gespräche über Nordlichter, Sonnenwind und Wolken über St. Petersburg. Aus irgendeinem Grund hat mich noch niemand zur Jagd mitgenommen, aber ich hoffe, dass ich 2025 endlich selbst auf die Jagd gehen kann. Vom Balkon aus.

0: Heute Morgen um 4 Uhr attackierten die deutschen Streitkräfte die Grenzen der Sowjetunion.
1: Der Krieg brach aus. Alle Jungs meldeten sich zum Dienst.
2: Ich sagte, ich muss an die Front. Ich habe 3 Brüder dort. Sie waren aber bereits ums Leben gekommen.
3: Wir versorgten nicht sehr viele Wunden, hauptsächlich Frostbeulen. Sie amputierten Arme und Beine.
1: Ich erreichte das andere Ufer. Plötzlich riefen sie, runter, runter, du bist in ein Minenfeld geraten.
2: Der Funker wurde getötet, der Ladekanonier wurde ebenfalls getötet. Und dann, bumm, das war's, ich wurde bewusstlos.
3: Sie sagten Dinge wie, Schwester, geben Sie mir eine Spritze, damit ich sterben kann. Man versuchte, sie zu beruhigen. Deine Familie wartet auf dich.
2: Kolja, aber du wurdest doch getötet. Du wurdest an der Front getötet. Ich sagte, Mutter, ich bin's, Kolja, dein Sohn, ich lebe.
4: In den USA ist unser bekanntestes Lied Cucaracha mit 500.000 Aufrufen. In Mexiko ist es Legend. Wir singen nicht nur. Wir repräsentieren unser Land und teilen unsere Lieder mit der Welt.
5: Kennt das neuronale Netz Handen und Mansen?
6: Heute werden zum ersten Mal Models aus der digitalen Welt in die reale Welt eintreten.
7: Wir zeigen, was uns inspiriert hat und was wir mittels KI geschaffen haben.
2: Dies hier heißt Glasgemälde mit Folie. Einzigartig aus Tatarstan. Diese Künstler malen ihr Volk aber nicht realistisch, sondern in einem avantgardistischen, modernen Stil.
7: Fast alle jungen Frauen träumen davon, in einer Tracht zu heiraten. Jetzt erleben wir eine komplette Neuauflage dieser Art Kleidung. Diese Mode steht in Opposition zur Globalisierung.

0: das erste staatliche Blasorchester der Sowjetunion, abgekürzt das Großduch. Nur die besten Musiker durften dort spielen.
1: Die bloße Menge der Musik, die sie gespielt haben, ist selbst heute noch erstaunlich. Alle Traditionen unseres heutigen Blasorchesters haben ihre Wurzeln genau dort.
0: Juli 1941. Die Wehrmacht rückt unaufhaltsam auf Moskau vor. Als Reaktion darauf beginnen sich in der Stadt Volksmilizdivisionen zu bilden.
2: Ihnen war bewusst, dass das ganze Land in Lebensgefahr schwebte. Und ich glaube, das hat sie motiviert, sich freiwillig zu melden.

0: verfolgt sein.
1: Das staatliche Blasorchester des Kremls bereitet sich auf einen ganz besonderen Auftritt vor. Ein Konzert ohne Publikum, zu Ehren der Gefallenen. Hier, nahe Wjasma, sind die meisten der Musiker ums Leben gekommen.
2: Es ist eine große Ehre für uns, nicht nur aufzutreten, sondern auch den Musikern Tribut zu zollen, die hier ihr Leben gaben, damit wir leben und ihre Arbeit fortsetzen können.

0: Jack. 3000! Auf die Aufräumarbeiten. Oh.
1: Step by step.
0: Sehr groß.
1: Oh, ich dachte sehr früher.

0: Der bedeutendste Gerichtsprozess der Weltgeschichte. Die Strafverfolgung der Kriegsverbrecher des Dritten Reiches.
1: Die sowjetische Anklage verfügt über umfangreiches Beweismaterial, das dem Gericht vorgelegt wird.
0: Innerhalb von 10 Monaten wurden genügend Beweise gesammelt, sodass heute, 80 Jahre später, niemand mehr daran zweifeln kann, dass Faschismus und Nationalsozialismus das größte Übel sind, das der menschliche Geist hervorbringen konnte.
2: Wir betrachten Nürnberg als einen Triumph der Gerechtigkeit, weil die Verbrechen der Nazis eindeutig bewiesen wurden.
0: Die Hauptanklagepunkte lauteten Verbrechen gegen den Frieden, Verbrechen gegen die Menschlichkeit und Kriegsverbrechen und Verschwörung zum Angriffskrieg.
3: Der Begriff Völkermord wurde nicht in das Urteil des Nürnberger Tribunals aufgenommen.
2: Im Rechtsspruch der Nürnberger Prozesse wird jedoch anerkannt, dass es einen Plan gab, die besetzten Gebiete der Sowjetunion von ihrer ursprünglichen Bevölkerung zu säubern, um sie anschließend durch Deutsche zu kolonisieren.
4: Der große Vaterländische Krieg war in der Tat ein Krieg, in dem die physische Vernichtung der Völker der UdSSR auf dem Spiel stand.
3: Eine endgültige Antwort auf die Frage, ob ein Völkermord stattgefunden hat oder nicht, ist nur möglich, wenn alle verfügbaren Beweise zusammengetragen werden.
0: Russische Historiker, Archivare und Suchgruppen haben eine Karte erstellt, auf der die Orte markiert sind, an denen die Nazis während des großen Vaterländischen Krieges abscheuliche Gräueltaten begangen haben.
3: Genau das sollte uns das Ausmaß und die Art dieser Verbrechen vor Augen führen und jeden möglichen Zweifel ausräumen. Diese Karte ist dokumentarisch. Das Besondere daran ist, dass jeder auf dieser Karte markierte Punkt durch ein konkretes Dokument belegt ist. Hinter jedem dieser Punkte stehen Menschenleben.
0: Bereits im Jahr 1941, unmittelbar nach dem Einmarsch und der Besetzung der ersten Ortschaften, Dörfer und Städte, wurden einfache Zivilisten unglaublich grausam behandelt.
2: Die Nazi-Führung hatte am Vorabend des Einmarsches in die Sowjetunion die recht klare Absicht, die Völker der UdSSR zu dezimieren. Und man hatte eine Vorstellung davon, wie dieses Ziel erreicht werden sollte. Das Einzige, was sie an den Slawen unmittelbar erschreckte, war ihre enorme Zahlenstärke. Und in der Nazi-Führung wurde ständig darüber gesprochen, dass diese riesige biologische Masse über ihnen schwebte. Sie stellte allein schon durch ihre Größe eine Bedrohung dar, weshalb sie radikal dezimiert werden musste.
5: Die Berichte über die von den Nazis in den besetzten Gebieten begangenen Verbrechen trafen schon in den ersten Wochen nach Beginn der Invasion durch Hitler Deutschland bei der Regierung ein.
4: Der Dezember 1941 wurde entscheidend für das Verständnis der gezielten Völkermordpolitik durch die Landung auf der Krim, auf

0: der Halbinsel Kertsch und die Entdeckung des Bagerowo-Grabens, wo Massenhinrichtungen stattfanden.
1: Das Umland der Stadt Kertsch. Die Ausgrabungen dieses Panzergrabens wurden am 31. Dezember 1941, einen Tag nach der Befreiung der Stadt, fotografiert. Auf diesem Gelände wurden 7000 Einwohner von Kertsch ermordet. Hier wurden die Leichen von 245 Kindern gefunden. Dieser Mann fand seine Tochter, seine Frau und seinen Sohn im Graben.
2: Die Liste der brutal ermordeten Menschen, darunter auch Kinder, umfasste 50 Seiten. Damals wurde erstmals in den Zeitungen eine Note des Außenministers Molotow veröffentlicht, die die schreckliche Wahrheit über die Kriegsführung auf sowjetischem Gebiet enthüllte. Eine Woche später erschien ein weiterer Artikel in den Zeitungen. Im befreiten Kalinin, dem heutigen Twer, wurde dieses Dokument unter den Unterlagen der Gestapo gefunden. Und die Menschen konnten den geheimen Befehl von General Reichenau mit eigenen Augen sehen.
0: Reichenau war der Befehlshaber der 6. Armee und ein Favorit des Führers. Er unterzeichnete Befehle, wonach man sich gegenüber der Bevölkerung auf eine bestimmte Art und Weise verhalten sollte. Man dürfe niemanden verschonen, denn dafür sei man nicht hierher gekommen. Das heißt, diese Gewalt wurde gezielt entfesselt und es war später unmöglich, sie wieder einzudämmen.
2: Deutschland hatte nicht die Absicht, auf sowjetischem Gebiet irgendwelche Regeln der Kriegsführung einzuhalten. Jegliches Leben wurde ausgelöscht. Die Faschisten eroberten blitzschnell riesige Gebiete.
0: Im Jahr 1941 war die Wehrmacht weltweit führend beim Aufbau eigenständiger mechanisierter Verbände. Die Wehrmacht verfügte über Panzerverbände mit einer Stärke von 150.000 bis 200.000 Mann. Und diese riesige Masse an Menschen und Technik war in der Lage, bis zu 100 Kilometer pro Tag zurückzulegen.
2: Bis Mitte des Jahres 1942 befand sich fast die Hälfte des europäischen Teils der UdSSR unter faschistischer Besatzung.
3: Juli bis August 1942. Das war die kritischste Phase des Großen Vaterländischen Krieges. Und dennoch wurde zu dieser Zeit der Vorschlag gemacht, eine Kommission zur Erfassung der Verbrechen in den besetzten Gebieten einzurichten. Wie stark müssen die Menschen in diesen Tagen an den Sieg geglaubt haben? Es wirkt einfach unfassbar.
2: Bis Mitte 1942 stand fast die Hälfte des europäischen Teils der UdSSR unter faschistischer Besatzung.
3: Nikolai Schwernik, erster Sekretär des allrussischen Zentralrats der Gewerkschaften, wurde zum Leiter der Kommission ernannt. Ihr gehörten außerdem Politbüromitglied Stanow, fünf Akademiker verschiedener Fachrichtungen, der Schriftsteller Alexei Tolstoi und als Kirchenvertreter der Metropolit von Kiew an.
2: Die Geschäftsordnung der Kommission war bis zum Frühjahr 1943 vollständig verabschiedet worden.
3: Im Laufe der Jahre haben die Regionen rund 54.000 Berichte zur Erfassung an die Zentrale übermittelt, basierend auf Zeugenaussagen und Aussagen der Opfer.
4: Die von der außerordentlichen Staatskommission gesammelten Beweise bedurften keiner Überprüfung und wurden später vor dem Nürnberger Tribunal zugelassen.
2: In den von der Kommission gesammelten Unterlagen war neben der Schadensberechnung auch die Ermittlung der Namen der Täter vorgeschrieben.
3: Die Namen bestimmter Komplizen, sei es unter unseren Bürgern oder unter den Deutschen bzw. deren Verbündeten, den Ungarn und Rumänen.
4: Gerade für Verbrecher dieser Art wurde die Todesstrafe durch Erhängen eingeführt. Und wenn wir uns an die Art der Hinrichtung erinnern, die beim Nürnberger Prozess angewandt wurde, war das auch Tod durch Erhängen. Diese Ähnlichkeit spricht dafür, dass in der Tat eine rechtliche und wissenschaftliche Grundlage vorhanden war. Daran haben unter anderem unsere ausgezeichneten Juristen mitgearbeitet.
2: Der erste Prozess gegen Nazis und ihre Komplizen fand Mitte Juli 1943 in Krasnodar statt.
5: Heute lässt das sowjetische Gesetz seine strafende Hand auf die Köpfe der faschistischen Söldner und Handlanger niedergehen. Morgen steht das historische Urteil bevor. Das Gericht der freiheitsliebenden Völker wird sein unerbittliches Urteil über die blutrünstigen Herrscher Hitler-Deutschlands und all ihrer Komplizen fällen. Diese Menschenfeinde, die die Welt in den blutigen Abgrund des gegenwärtigen Krieges gestürzt haben.
2: Der Prozess war öffentlich. Die Verbrecher wurden auf einem öffentlichen Platz erhängt. Etwa 50.000 Menschen kamen dorthin. Während des Krieges fanden drei solcher Prozesse statt. Später wurden sie als sowjetische Nürnberger Prozesse bezeichnet. Nach dem Krieg gingen die Prozesse weiter. Die Verbrecher wurden weltweit gesucht und vor Gericht gestellt.
6: Die damaligen Gerichtsverfahren dienten dem Zweck,
2: die vor Gericht stehenden Angeklagten zu verurteilen

0: und der Bevölkerung zu zeigen, dass Gerechtigkeit hergestellt worden war.
1: Heute, 80 Jahre nach dem Sieg über den Nazismus, finden erneut Prozesse statt. Dort werden erneut die Zeugenaussagen der Opfer des Nazismus verlesen. Denn neben der Verurteilung ist es notwendig, die Taten rechtlich zu bewerten. Auch wenn niemand mehr am Leben ist.
2: Leider wurde nicht alles aufgeklärt. Ein großes Problem im Zusammenhang mit dem Völkermord, gerade am sowjetischen Volk während des großen Vaterländischen Krieges, ist, dass die Ermittlungen nicht zu Ende geführt wurden.
1: Der Batetsky-Bezirk in der Region Nowgorod. Vor dem Krieg lebten hier 29.000 Einwohner. Nach der Befreiung von der deutschen Besatzung waren es nur noch etwa 5.000.
3: 1944, unmittelbar nach der Befreiung, begann die ASK mit der Aufnahme von Zeugenaussagen. Überlebende wurden zu den Orten geführt, um zu zeigen, wo die Kriegsverbrechen begangen worden waren. Gräber wurden exhumiert, um das Vorhandensein von sterblichen Überresten von Zivilisten zu bestätigen, die anschließend wieder bestattet wurden. Diese Massenhinrichtungsstätten sind bis heute unverändert geblieben.
4: Die Gruben waren bis zum Rand mit Toten gefüllt. Da waren Fachleute, Militärchirurgen, die die Todesursache feststellen sollten. Es gab Schusswunden am Kopf und am Hals. Das heißt, es waren alles Erschießungen. Das wurde festgestellt. Es gab Stichwunden, außerdem viele zerhackte und gebrochene Knochen.
1: 1947 fand hier der Prozess gegen Nazis und ihre Kollaborateure statt. Sie hatten im nahegelegenen Dorf Jesternaja Gorka Massenerschießungen an unschuldigen Zivilisten verübt.
4: Ich habe mit den Bewohnern von Jesternaja Gorka gesprochen. Ich habe das noch gut in Erinnerung. Sie erzählten mir, dass man während des Krieges den Namen Jesternaja Gorka nur flüsternd und voller Angst aussprach. Und sie sagten, dass sie sich sogar davor fürchteten, ihn laut auszusprechen. Wenn jemand abgeholt wurde und man hörte, dass er nach Jesternaja Gorka gebracht wurde, wusste man, es gab kein Zurück.
3: Erschossen wurden sie von Kollaborateuren, das heißt von heimischen Verrätern, die zeigten, in diesem Haus wohnt der Vorsitzende des Dorfrats mit seiner Familie, hier leben Kommunisten, dort lebten Juden und so weiter.
5: Matwejew Wassili Jefimowitsch mit seiner Frau, Opa Wassi. Er wurde in den Untergrund versetzt. Er war Vorsitzender des Dorfrats des Nachbardorfes aus Mokritz. Wolkow hieß er und er hat sie verraten. Die alle und noch eine, Maslakova. Sie arbeitete auch im Dorfrat und er hat sie verraten und sie wurden erschossen. Genau, in Jesternaja Gorka dort. Es war hart.
3: »2019 entdeckte die Suchgruppe Nowgoroditz der Suchexpedition Dolina hier das erste Massengrab mit Zivilisten. Dort lagen 7 Menschen. Bei ihnen befanden sich zivile Kleidung, Knöpfe und irgendwelche Halsketten. Als wir dann begannen, das gesamte Gebiet zu untersuchen, fanden wir direkt entlang dieser Straße weitere Gruben mit Zivilisten und Kindern.« Insgesamt wurden die Überreste von mehr als 520 Menschen gefunden. Das Schlimmste ist natürlich, die Kinder zu bergen. Denn wenn man ein Kind heraushebt und dort einen von einer Kugel durchschossenen Schädel sieht, naja, wieso? Das Kind hatte diese Welt noch nicht einmal begreifen können und wurde bereits von den Henkern brutal ermordet.
1: Anlass für das aktuelle Gerichtsverfahren waren die furchtbaren Funde der Suchmannschaften. Gemeinsam mit dem Untersuchungsausschuss wurde festgestellt, dass die Zahl der getöteten Zivilisten höher ist als in den Archivunterlagen angegeben.
4: Es schalteten sich der Untersuchungsausschuss, die Staatsanwaltschaft und das Verteidigungsministerium ein. Beweise wurden gesammelt und im Oktober 2020 erkannte ein Prozess vor dem Soletzki-Bezirksgericht in Batetskaya die NS-Verbrechen hier als Völkermord an.
6: Die neu aufgedeckten Verbrechen, die in den Jahren 1942 und 1943 begangen wurden, sind als Völkermord an den nationalen und ethnischen Gruppen, aus denen sich die Bevölkerung der UdSSR zusammensetzte, sowie an den Völkern der Sowjetunion anzuerkennen, und zwar als Teil eines Plans, der in der Absicht Nazi-Deutschlands bestand, das befreite Gebiet mit Deutschen zu besiedeln.
1: Nach dem Prozess in der Region Nowgorod wurden ähnliche Ermittlungsmaßnahmen auch in anderen Regionen durchgeführt.

0: durchgeführt. Der Nordwesten ist eines der Gebiete, die die Nazis als Versuchsfeld für die Umsetzung des Generalplans Ost nutzten. In den USA ist unser bekanntestes Lied Cucacacha mit einer 500 Millionen Aufrufen. In Mexiko ist es Legend. Wir singen nicht nur. Wir repräsentieren unser Land und teilen unsere Lieder mit der Welt.
1: Kennt das neuronale Netz Handen und Mansen?
2: Heute werden zum ersten Mal Models aus der digitalen Welt in die reale Welt eintreten.
1: Wir zeigen, was uns inspiriert hat und was wir mittels KI geschaffen haben.
3: Dies hier heißt Glasgemälde mit Folie. Einzigartig aus Tatarstan. Diese Künstler malen ihr Volk aber nicht realistisch, sondern in einem avantgardistischen, modernen Stil.
1: Fast alle jungen Frauen träumen davon, in einer Tracht zu heiraten. Jetzt erleben wir eine komplette Neuauflage dieser Art Kleidung. Diese Mode steht in Opposition zur Globalisierung.

0: Nazi-Deutschland zog nach Osten, um Lebensraum zu erringen. Und speziell für diejenigen, die diese kaum verschleierten Andeutungen vielleicht nicht verstanden hatten, schrieb Adolf Hitler, dass er unter Lebensraum Russland und die ihm unterstellten Randstaaten, also die Sowjetrepubliken, verstehe.
1: Wenn man unsere Regionen betrachtet, die unter Besatzung standen, Pskow, Nowgorod, Leningrad, gab es praktisch in fast jedem Dorf Lager. Mal waren sie groß, mal klein, aber Lager gab es überall.
2: In den ersten Monaten des Krieges geriet fast die Hälfte der gesamten Roten Armee in deutsche Gefangenschaft.
3: 1941 gingen Schätzungen davon aus, unter anderem auf Basis von Daten, die unmittelbar nach den Ereignissen erhoben wurden, dass etwa 3,5 Millionen Menschen in Gefangenschaft geraten sein könnten. Das Problem war ja, dass diese Menschen als vermisst galten. Dabei kamen einige ums Leben, andere gerieten in Gefangenschaft und starben dort.
4: Unter uns ist jetzt Eis, macht das Fahren schwer.
2: Hier in der Region Pskow, 3 Kilometer von der Stadt Dno entfernt, befand sich eines der Lager für sowjetische Kriegsgefangene. Es erstreckte sich über mehr als 1500 Quadratmeter und war von 2 Reihen Stacheldraht umzäunt. Dieses Lager existierte während der gesamten Zeit der deutschen Besatzung bis 1944. Die Sterblichkeitsrate der Gefangenen lag bei 30 und mehr Menschen pro Tag.
4: Hier müssen wir von der Hauptstraße abbiegen. Wir fahren dorthin, wo sich die Baracken für Kriegsgefangene befanden. Es waren Sommerbaracken. Und die Menschen hier erfroren praktisch. Hier gibt es keine Straßen mehr. Als hier 1945 vor den Nürnberger Prozessen Ausgrabungen stattfanden, grub man jeweils ein Grab aus. Anhand der Anzahl der Gräber und der Leichen in jedem Einzelnen konnte man die ungefähre Zahl der an dieser Stelle begrabenen Kriegsgefangenen bestimmen.
2: Laut den Protokollen von 1945 liegen in 2 Massengräbern rund 25.000 Tote.
3: Der Umgang mit Kriegsgefangenen war Teil dieses Völkermordplans. Es gab Befehle über eine besondere Gerichtsbarkeit im Osten. Später, nach dem Krieg, versuchten einige deutsche Militärführer sich zu rechtfertigen, indem sie sagten, wir hatten nicht damit gerechnet, dass wir so viele Gefangene haben würden. Nun, erstens, warum nicht? Ihr habt damit gerechnet, dass die Rote Armee 150 Divisionen gegen die Wehrmacht aufstellen würde. Das hat sie auch und ihr habt sie gefangen genommen. Wieso wollt ihr nicht vorbereitet gewesen sein? Nein, das sind alles nutzlose Ausreden. Die Realität sah so aus, dass die Gefangenen gezielt gefoltert und ausgehungert wurden, indem man den Einheimischen verbot, sie zu versorgen. Es gab keinerlei organisatorische Hindernisse und die Einheimischen selbst erklärten sich bereit, für die Versorgung mit Lebensmitteln zu sorgen. Trotz der eigenen Lage, die in dieser Hinsicht recht schwierig waren sie bereit, die Gefangenen zu versorgen. Aber sie wurden davon abgehalten.
1: Hier ist alles mit Schnee bedeckt, aber hier sind persönliche Gegenstände, Stiefel. Alles liegt jetzt unter dem Schnee. Genau hier wurden bei den Arbeiten der letzten 2 Jahre in diesen Gruben am Rande des Lagers etwa 80 Erkennungsmarken gefunden. Davon konnten bisher 30 identifiziert werden. All diese Namen gehören Vermissten.
2: Ein weiterer Beleg dafür, dass auch die unmenschliche Behandlung von Kriegsgefangenen als Völkermord zu werten ist, liegt darin, dass Deutschland bereits 1929 die Konvention über die Behandlung von Kriegsgefangenen unterzeichnet hat.
3: Wer dieses Abkommen unterzeichnet, verpflichtet sich, die Gefangenen auf bestimmte Weise zu behandeln, unabhängig davon, ob der Gegner dieses Dokument unterzeichnet hat oder nicht. Dabei wurden natürlich Gefangene, die im Westen gefangen genommen wurden, darunter auch Piloten von Bombern, die deutsche Städte bombardiert hatten, ganz anders behandelt. Man befürchtete Maßnahmen, die die westlichen Alliierten nach dem Krieg ergreifen könnten.
1: Meine Verwandten waren Partisanen und Widerstandskämpfer. Mein Großonkel Fjodor Davidow kämpfte zusammen mit seinen Schwägern Kapustin und Skripowski. Ich habe 3 Jahre lang akribisch Informationen gesammelt und all das hat mich hierher geführt. Von November 1941 bis Februar 1942 verübten sie hier Sabotageakte. Sie bekamen Arbeit im örtlichen Depot und arbeiteten mit Anastasia Bisenjek, Heldin der Sowjetunion, zusammen, die sie mit Minen versorgte, die sie unter Zügen anbringen sollten. Dann, im Februar, verriet sie ein ehemaliger Kamerad aus ihrer Partisaneneinheit an die Deutschen. Sie wurden eine Woche lang im Büro des Kommandanten gefoltert, hinter das Kulturzentrum abgeführt und erschossen. Ihre Leichen wurden auf einen Karren geladen, zu diesen Gruben gebracht und dort abgeladen. Und das war's. Wir führen Suchaktionen durch, um gefallene Soldaten zu identifizieren. In letzter Zeit wurde viel Arbeit geleistet, um Zivilisten an den Orten zu identifizieren, an denen sie getötet wurden. Opfer der Verbrechen der Nazis und ihrer Kollaborateure. Das Thema der Lager und der Zivilisten war lange Zeit in Vergessenheit geraten. Aber auch sie waren Menschen, Opfer. Unsere Mitbürger, die es ebenso verdienen, gefunden und gemäß unseren Traditionen und unserem Glauben würdig bestattet zu werden.
2: Im Jahr 2021 wurden an ähnlichen Stätten in allen Bezirken der Region Pskow Daten erhoben. Die forensische Untersuchung der geborgenen Überreste führte zu einem weiteren Gerichtsverfahren, in dem festgestellt wurde, dass die Nazis vorsätzlich gehandelt hatten.
5: Bei der Zusammenstellung von Beweisen, um zu belegen, dass es sich um einen Völkermord handelte, stützten wir uns auf Archive, die nach der Befreiung der Region Pskow angelegt wurden. Jeder Bezirk dokumentierte die Gräueltaten der Nazis. Anhand dieser Aufzeichnungen konnten wir bestätigen, dass 75.000 Zivilisten getötet wurden, darunter 3.400 Kinder. 392.000 Kriegsgefangene wurden getötet und fast 200.000, genauer gesagt 192.000 sowjetische Bürger wurden im Baltikum und in Deutschland zur Zwangsarbeit gezwungen. Sobald der Völkermord in den einzelnen Regionen rechtlich anerkannt ist, wird der nächste Schritt wahrscheinlich Maßnahmen auf föderaler Ebene sein.
2: Für die heutigen Gerichte ist es zu einem entscheidenden Beweis geworden, dass der Völkermord am sowjetischen Volk das Ergebnis gezielter Pläne der Führung des Dritten Reiches war.
6: Zunächst wurde der militärische Plan unterzeichnet. Dann schalteten sich Wirtschaftswissenschaftler ein und erweiterten ihn erheblich.
2: Deutsche Wirtschaftswissenschaftler waren vor allem wegen einer drohenden Hungersnot besorgt, da dem Land ein katastrophaler Getreidemangel drohte. Infolgedessen begann das Dritte Reich, Pläne zu entwickeln, die die Sowjetunion als Nahrungsquelle betrachteten.
6: Der leitende Agrarexperte für die Kriegsplanung war Herbert Backe. Als gebürtiger Russlanddeutscher aus Batumi sprach er fließend Russisch. Der ausgebildete Agrarwissenschaftler hatte seine Dissertation über den russischen Getreideanbau verfasst. Backes Idee war einfach. Er zeigte Hitler, dass die Wirtschaft der UdSSR auf die fruchtbaren Schwarzerdeböden im Süden angewiesen war, um den industriellen Norden und Osten zu versorgen. Würde die Logistik unterbrochen und die Nahrungsmittel aus dem russischen Süden nach Deutschland abtransportiert, würden die Waldgebiete verhungern. Es käme zu einer Massenhungersnot. Backes Strategie wurde von allen Führungsspitzen des Dritten Reiches übernommen und befürwortet. Denn sie galt einerseits als Schlüssel zum Sieg im Krieg und andererseits zur Erreichung des langfristigen Ziels, den Lebensraum von sogenannten minderwertigen Rassen für eine künftige deutsche Kolonisierung zu räumen. Hermann Göring, Backes Vorgesetzter, leitete den Wirtschaftsbereich. Und natürlich kannte er alle Einzelheiten des Plans und sagte, in diesem neuen Krieg werden, wenn überhaupt, nicht die Deutschen hungern. In diesem Winter werden 20 bis 30 Millionen Russen sterben.
2: Die Pläne zur systematischen Auslöschung der sowjetischen Bevölkerung wurden als Hungerplan bezeichnet.
3: Um den Hungerplan vollständig umzusetzen, mussten die Nazis die Linie Archangelsk-Astrachan erreichen und fast das gesamte wichtige Agrarland der Sowjetunion einnehmen.
2: Rostow am Don litt während des Krieges zweimal unter der Besatzung durch die Nazis. Das erste Mal war im November 1941. Die Einheimischen nannten es die Blutige Woche. Der Roten Armee gelang es bald, die Invasoren zu vertreiben. Doch im Sommer 1942 kehrten die Nazis zurück, diesmal für ein halbes Jahr.
7: Die Region Rostow, reich an Weinbergen, Weizenfeldern und fruchtbarem Boden, musste von der einheimischen Bevölkerung gesäubert werden. Nicht nur von Erwachsenen und älteren Menschen, sondern auch von Kindern, was das Schrecklichste daran ist. Denn diese würden irgendwann versuchen, ihre Eltern zu rächen. Das war die mittelalterliche Logik der Nazis. Diese fruchtbaren Gebiete sollten mit Europäern neu besiedelt werden.
8: Diese Verbreitung von Angst und Schrecken sowie die Vernichtung fanden in riesigem Ausmaß statt. Die Menschen lebten in ständiger Todesangst.
2: Die Einsatzgruppe C war in der Region Rostow tätig. Unter dem Vorwand, Partisanen zu bekämpfen, vernichteten sie ganze Dörfer mitsamt ihren Bewohnern. Diese Einheiten wurden als Todesschwadronen bekannt.
3: Die Nazis erließen Befehle, wie vorzugehen sei. Die Strafbataillone handelten nach dem Prinzip der kollektiven Verantwortung. Sie löschten ganze Dörfer aus und vermieden den Kontakt mit Partisanenkämpfern. Hätten sie in den Wäldern gekämpft, hätten sie getötet werden können. Also brannten sie Dörfer unter dem Vorwand nieder, den Partisanen ihre Stützpunkte zu entziehen, was meist nicht der Fall war. Dies war gängige Praxis, gefördert durch das Nazi-Kommando, das diesen aus allen Teilen des Landes rekrutierten Strafbataillonen freie Hand ließ.
2: Nach dem Krieg in den 1970er Jahren wurde der Nazi-Kollaborateur Iwan Gwozdecki in der Region Rostow vor Gericht gestellt. Bei den Verhören schilderte er die Massenmorde in Salzk. Seine Aussage wurde kürzlich freigegeben und diente Suchteams als Grundlage für ihre Arbeit.
4: Nach dem Krieg machte er eine beachtliche Karriere, wurde sogar Vorsitzender einer Kolchose. Doch als sein Foto in der Zeitung erschien, erkannten ihn die Leute.
9: Einwohner berichteten, dass die Nazis während der Besetzung von Salzk in den Jahren 1942 bis 1943 eine Ziegelei in ein Konzentrationslager umwandelten. Sie brachten Zivilisten, Kriegsgefangene und alle, die als unerwünscht galten, dorthin.
10: Zehn Parteien konkurrieren um die Gunst von mehr als 100 Millionen Wählern. Im Rennen um 450 Sitze. Wer wird scheitern? Und wer wird sich durchsetzen?

0: Fraport hat dir einen Gefallen getan und dich Taigan zugeteilt.
1: So sieht's aus, Leute. Da haben wir uns was eingebrockt, was? Ich bin ein Kosake. Mein Deckname ist Taigan. Ich habe ein halbes Jahr in diesem Bataillon gedient. Nur, dass es da noch Taurien hieß. Ein Sturmbataillon. Los, los, los. Weg vom Fenster, weg vom Fenster. Meine Söhne sind 16 Jahre alt. Nun, wenn ich nicht in den Krieg ziehe, werden sie es tun.
2: Wer sonst? Wir erziehen auch unsere Kinder zu echten Kosaken.
1: Man muss Soldat sein, ob man ein Kosake ist oder nicht. Man muss Soldat sein, von Kindesbeinen an.
3: Historiker und Archivare erfuhren von dieser Ziegelei auch aus Berichten der Sonderkommission, die hier unmittelbar nach der Befreiung von Salzk durch die Rote Armee tätig war.
4: Diese Kleinstadt hatte während des Krieges 10.000 Einwohner. 3.500 von ihnen wurden hier in dieser Ziegelei ermordet.
5: Als das Suchteam diese Grube entdeckte, entfernte es die oberste Schicht und fand mehrere Skelette. Eindeutig keine rituelle Bestattung. Sofort wurden Ermittler hinzugezogen, um zu bestätigen, dass es sich um eine Massengrabstätte handelte. Also fuhren wir dorthin. Auf unsere Bitte hin wurden im Hangar, in dem wir arbeiteten, lange Gestelle aufgestellt, damit wir alle Skelette auslegen konnten. Knochen für Knochen rekonstruierten wir jedes einzelne, wie beim Auffädeln von Perlen, um uns ein vollständiges Bild zu verschaffen. Die zweite Grabstätte enthielt die Überreste von 91 Menschen. Darunter befanden sich etwa gleich viele Frauen und Kinder. Die meisten Kinder waren sehr jung, von Säuglingen bis zu Vorschulkindern.
4: Womöglich haben die Freiwilligen, die viele Jahrzehnte auf den Schlachtfeldern verbracht hatten, hier das Wesen und die Bedeutung des Krieges wirklich begriffen. Sie verstanden, warum unsere Truppen bis zum Ende kämpften, warum sie starben, als sie sich auf Bunker und Maschinengewehrnester stürzten. Sie taten das, damit Frauen, Kinder und Familien weiterleben konnten. Denn das, was ihnen bei der Befreiung der Städte begegnete, das, was sie in diesen Lehmgruben sahen, machte natürlich deutlich, gegen wen genau sie kämpften.
6: Eine Kommission aus Militärärzten berichtete über die Gräueltaten der Nazis. Viele Familien aus der Gegend wurden aus ihren Häusern vertrieben und hingerichtet. Eine Mutter fand die Leiche ihrer Tochter, die von den Deutschen erschossen worden war.
5: Berufsbedingte emotionale Distanz ist eine gute Sache. Nach jahrelanger Erfahrung haben sowohl meine Kollegen als auch ich sie entwickelt. Aber wenn man einen Knochen in der Hand hält, der kleiner ist als der eigene kleine Finger, und einem klar wird, wem er gehörte, und man dann ein Einschussloch in dem winzigen Schädel sieht, dann kommen einem die Tränen. Neben dem zerschmetterten Schädel liegt ein Kinderzopf mit einem Haargummi. Meine Töchter waren damals 5 und 7 Jahre alt. Ich habe 2 Mädchen. Und mir wurde klar, genauso binde ich meinen Mädchen jeden Morgen die Haare zusammen. Um ehrlich zu sein, ist das ganze Ausmaß dieses Grauens unfassbar.
4: Diese Arbeit ist unverzichtbar, weil das Leid unseres Volkes in Frage gestellt wurde. Deshalb arbeiten Ermittler und Forensiker mit uns zusammen, um den geringsten Zweifel auszuräumen, dass es sich um einen Völkermord handelte, den europäische Nationen während des großen Vaterländischen Krieges gegen uns verübt haben.
7: Diejenigen, die im großen Vaterländischen Krieg ums Leben kamen, hatten eine solche Brutalität nicht verdient. Es waren ganz normale Zivilisten, die arbeiteten und ihre Kinder großzogen. Sie stellten für keine Nation eine Bedrohung dar, schon gar nicht für Deutschland. Dennoch wurden sie auf grausame und ungerechtfertigte Weise getötet.
5: Wir haben unsere forensischen Gutachten fertiggestellt, jedes einzelne ordnungsgemäß dokumentiert und sie auf Ersuchen des Untersuchungsausschusses vorgelegt. Sie wurden anschließend den Strafakten beigefügt und dem Gericht übermittelt. Der Prozess war, ich würde sagen, sehr emotional. Selbst jetzt, während ich mit Ihnen spreche, bekomme ich Gänsehaut. Das Gericht hörte zu, ohne zu unterbrechen. Ich finde, das Ausmaß ist einfach erschütternd. So sah unser Verfahren aus. Auf Tisch 1, die Überreste von Erwachsenen. Auf Tisch 2, die Überreste von Erwachsenen. Die Tische sind mehr als 10 Meter lang. Und dies hier, auf Tisch 3, sind die Überreste von Kindern.
8: Das Gericht hat entschieden, dem Antrag des Staatsanwalts der Region Rostov stattzugeben, festgestellte und neu aufgedeckte Verbrechen anzuerkennen, die während des großen Vaterländischen Krieges in der Region Rostov von den Besatzungstruppen der Nazis und ihren Kollaborateuren an nicht weniger als 180.811 sowjetischen Bürgern, der friedlichen einheimischen Bevölkerung sowie an nicht weniger als 200.000 Kriegsgefangenen als Kriegsverbrechen und Verbrechen gegen die Menschlichkeit sowie als Völkermord an slawischen und anderen ethnischen Gruppen, die die Bevölkerung der UdSSR bildeten, anzuerkennen, begangen im Rahmen eines von Nazi-Deutschland verfolgten Plans zur Auslöschung der lokalen Bevölkerung durch Vertreibung und Vernichtung, um das Gebiet für die deutsche Kolonisierung freizumachen. Для того, чтобы колонизировать освободившуюся территорию
3: немцами. Die Region Rostov ist das Tor zum Kaukasus. Und im Sommer 1942 stand sie der vorrückenden deutschen Armee offen. Schon vor dem Krieg hatte das Dritte Reich ernsthafte Pläne für diese ölreiche sowjetische Region.
9: Als wir den Nichtangriffspakt unterzeichnet hatten, besuchten sie den Kaukasus. Sie erkundeten jeden Pfad, sie bereiteten sich vor. Sie waren logistisch und ausrüstungstechnisch gut vorbereitet und ihre Karten waren äußerst detailliert. Sowjetische Soldaten hatten nichts Vergleichbares.
10: Das Hauptziel der Nazis im Kaukasus war natürlich Öl. Ihre riesige Armee brauchte Treibstoff. Ihre gesamte Ausrüstung musste betankt werden. Statistiken zeigen, dass etwa 80% des gesamten in unserem Land geförderten Öls aus dem Kaukasus stammten. Hitlers Truppen rückten schnell vor. Ende Juli war Rostov eingenommen. Im August hatten sie unsere Republik erreicht.
3: Die SS-Division Viking war ebenfalls Teil der deutschen Armee. Sie bestand nicht nur aus Deutschen, sondern auch aus Freiwilligen aus anderen europäischen Ländern. Diese Division ging besonders brutal gegen die lokale Zivilbevölkerung vor.
11: Viking folgte den Spuren der Panzergruppe Kleist aus dem Jahr 1941 und zog durch Lemberg und Ternopil. Das sind Orte, an denen seit langem Juden ansässig waren. Viking entwickelte schnell eine Vorliebe für Massenerschießungen.
3: In dem Bergdorf Teberda stießen sie auf ein Kindersanatorium für Patienten mit Knochentuberkulose, von denen die meisten bettlägerig waren.
9: Als die Nazis Teberda besetzten, gelang es den Einheimischen, einige Kinder zu retten, indem sie sie irgendwie bei sich versteckten. Doch genau hier setzten die Nazis erstmals ihre berüchtigten Gaswagen ein.
3: Nachdem die Rote Armee Teberda befreit hatte, machte sich eine Kommission daran, die Fakten zu dokumentieren und die gesamte Sowjetunion

0: Sowjetunion erfuhr von diesen unmenschlichen Morden.
1: Das Personal des Sanatoriums verfasste ein Dokument, die Zeugenaussagen. Im Dezember 1942 holten die Nazis 54 Kinder aus dem Sanatorium. Wenn man dieses Dokument liest, ich weiß nicht, wie stark man sein muss, um all das laut vorzulesen. Die 54 Kinder waren zwischen 3 und 17 Jahre alt. Einige waren noch Babys. Sie wurden wie Holzscheite in diesen Transporter gestapelt. 54 kleine Menschen. Kinder. Im Laufe von 2 Stunden wurden die Kinder mit Abgasen erstickt. Dann wurden ihre Leichen in die Tebadar-Schlucht geworfen. Sie wird auch Gonatschkir genannt. Wie kann man dieses Verbrechen anders bezeichnen als Völkermord?
0: Das ist nicht das einzige Verbrechen, das die Nazis in Karatschai-Tscherkessien begangen haben. Im Januar 1943 richtete eine Sonderkommission allein im Gebiet von Tscherkessk 19 Erschießungsgruben ein. Während der 5-monatigen Besatzungszeit töteten die Nazis brutal mehr als 7500 Zivilisten und Kriegsgefangene. Einige der Unterlagen der Kommission wurden bei den Nürnberger Prozessen vorgelegt. Diese Nazi-Verbrechen sowie andere ähnliche Taten wurden als Verbrechen gegen die Menschlichkeit anerkannt. Im Januar 2025 wurden bei einem Prozess in der Republik Karatschai-Tscherkessien alle Dokumente erneut verlesen und der Völkermord rechtlich festgestellt.
2: Wie in der UN-Konvention von 1948 festgelegt, ist Völkermord eine Handlung, die mit der Absicht begangen wird, eine nationale, ethnische, rassische oder religiöse Gruppe ganz oder teilweise zu vernichten. Was unsere Region betrifft, so wurde Völkermord an sowjetischen Bürgern durch Massenmorde in den Städten Tscherkessk und Teberdar begangen. Diese Tatsache ist dokumentiert und es gibt Anhaltspunkte, die direkt auf Völkermord hindeuten.
0: Herbert Backes Plan zur Bekämpfung des Hungers in Deutschland und Europa umfasste mehr als nur wirtschaftliche Überlegungen, um die Auslöschung eines Großteils der sowjetischen Bevölkerung zu rechtfertigen. Er betonte auch die Notwendigkeit ethnischer Säuberungen.
3: Backe schrieb, diese Maßnahmen mussten nicht nur aus wirtschaftlichen Gründen ergriffen werden, sondern auch, weil die Großrussen der Hauptfeind Deutschlands und Europas waren. Backe stempelt also ein ganzes Volk als von Natur aus feindlich ab und folgert daraus, dass dessen Bevölkerung radikal dezimiert werden müsse. Dies ist ein klares Bekenntnis zu Völkermordplänen und ein eindeutiger Beweis für genau jene Absicht, die für die Feststellung eines Völkermords erforderlich ist. Es handelt sich möglicherweise um die schlimmsten Völkermordpläne der Geschichte, da sie 30 Millionen Menschen betreffen. Mir ist kein anderer Plan für Massenvernichtungen in einem solchen Ausmaß bekannt. Ich war als Sachverständiger in 5 Prozessen tätig. Am meisten bewegt hat mich meine Aussage in einem Prozess, in dem es darum ging, die Belagerung Leningrads als Völkermord anzuerkennen, denn Leningrad ist meine Heimatstadt. In diesem Prozess sprach ich über Backes Plan, da die Erwähnung Leningrads als Ort, der als erster von einer Hungersnot heimgesucht werden sollte, erstmals in einem Dokument von Backe vom 23. Mai 1941 auftauchte.
4: Auf die
5: Es heißt, die Eisinsel sei voller Geheimnisse und Rätsel. Alle, die versucht haben, diese Rätsel zu lösen, seien verschwunden. Als ich das erfahren habe, war es bereits zu spät, umzukehren.
6: Die Amerikaner haben Angst. Nicht nur Trump. Es wäre besser, Grönland jetzt von Dänemark wegzunehmen.
7: Du spürst diese Macht, die sich anschleicht. All diese Gletscher, diese Eisberge.

0: wie ein großer Eisbrocken abbricht.
1: Man hat sie nicht nach ihrer Meinung gefragt. Deswegen sind die Grönländer der Ansicht, dass die USA sie missachten.
2: Nehmen Sie an, dass es zu einer Art militärischer Konfrontation innerhalb der NATO kommen könnte, zum Beispiel zwischen Dänemark und den USA.
3: Wissen Sie, ich vermute es.
4: Bruder, ich sehe einen Banderiten auf 5.
5: Was macht er dort noch? Na, mach schon.
4: Großväter fort. Ich verteidige meine Familie, meine Geschichte und unsere Werte.
0: Jene, die momentan hier kämpfen, machen weiter dank ihrer Willensstärke.
6: Jegor Jakovlev gibt gelegentlich öffentliche Führungen zu den historischen Orten seiner Heimatstadt. Und die Belagerung bleibt für Einwohner und Besucher von Russlands nördlicher Hauptstadt ein wichtiges Thema.
7: Um die tiefere Bedeutung der Schlacht um unsere Stadt zu verstehen, muss man wissen, dass Leningrad mehr als nur sich selbst verteidigte. Leningrad hielt eine riesige Gruppe feindlicher Streitkräfte in Schach, die Heeresgruppe Nord. Wäre Leningrad gefallen, wäre diese Horde nach Moskau geschickt worden, um sich der Operation Taifun anzuschließen. Begeben wir uns zum Wasserloch der Blockade.
8: Die Deutschen hatten nie vor, in den Straßen Moskaus zu kämpfen. Die Stadt sollte umzingelt von den Versorgungslinien abgeschnitten und ausgehungert werden. Bei Leningrad schlug dies wegen der Straße des Lebens fehl. Doch die Eisenbahnlinien und Straßen wurden unterbrochen.
6: Bereits im Juli 1941 schrieb Franz Halder, Chef des Generalstabs der deutschen Landstreitkräfte, in sein Tagebuch. Der Führer betont nachdrücklich, dass er Moskau und Leningrad dem Erdboden gleichmachen will. Wenig später, am 8. August, erteilt er zudem den Befehl, den Blockadering zu schließen.
7: Und am 8. September 1941, als die Stadt Schlüsselburg eingenommen wurde, schloss sich der Ring der Landstreitkräfte, die die Stadt blockierten, endgültig. Wir verfügen über einige interessante Dokumente, wie das Tagebuch des Befehlshabers der Heeresgruppe Nord, Wilhelm Ritter von Leeb, der offen schrieb, dass er seiner Artillerie und den Piloten der 1. Luftflotte den Befehl erteilt hatte, die Stadt jederzeit und an jedem Ort wahllos zu beschießen. Den Nazis gelang es, das Wasserversorgungssystem von Leningrad lahmzulegen, sodass die Flüsse der Stadt die einzige Wasserquelle darstellten. Dann setzte ein äußerst strenger und harter Winter ein, mit einer Durchschnittstemperatur von minus 18 Grad Celsius. Zu diesem Zeitpunkt waren die einzigen Wasserquellen die Eislöcher in den Flüssen, von denen sich eines genau an dieser Stelle befand.
6: Nina Sigal war 1941 12 Jahre alt. Sie lebte während der gesamten Belagerung in der Stadt.
9: Die Kälte setzte schnell ein. Nicht nur draußen auf den Straßen, sondern auch in den Wohnungen. Meine Eltern waren nicht zu Hause. Meine Mutter arbeitete mit medizinischen Geräten in einem Labor. Manchmal war sie tagelang weg. Und dann kam sie plötzlich zurück und gab mir, ohne ihren Mantel auszuziehen, gab sie mir einen Rat und verschwand wieder. Im Winter half sie mir mehrmals, Wasser aus der Neva zu holen. Alles war mit Eis bedeckt. Es war unglaublich schwer, vom Ufer wieder hinaufzuklettern. Einmal fiel ich hin und mein Mantel wurde klatschnass. Ich wollte ihn nicht nass tragen, also legte ich ihn in die Küche, in der Hoffnung, er würde trocknen. Aber als ich am nächsten Tag kam, stand mein Mantel einfach da, steif wie ein Brett.
6: Dann brach in der Stadt eine Hungersnot aus. Deutsche Truppen eroberten Tichwin und die Lebensmittelversorgung kam fast vollständig zum Erliegen.
7: Die Zeit von November bis Januar 1942 war die tödlichste. Warum? Sie haben wahrscheinlich schon von den 125 Blockadegramm gehört, der Ration in diesen Monaten der Belagerung, die jedoch nur von kurzer Dauer war. Sie war so gering, weil damals nichts nach Leningrad geliefert werden konnte. Man konnte nur Fracht transportieren, die bereits an den Ufern des Ladogasees bereitstand. Und es war praktisch unmöglich, etwas Neues zum Ladoga zu bringen. Der Befehlshaber der Heeresgruppe Nord, Wilhelm

0: Ritter von Leb war nach der Einnahme von Tichwin begeistert, da er glaubte, Leningrad würde sicherlich verhungern.
1: Ich war gerade 7 Jahre alt geworden, als uns im Dezember 1941 diese 125 Gramm Brotstücke ausgegeben wurden. Ich ging in einen Laden und stellte mich in die Schlange. Ich war noch sehr klein. Ich kaufte das Brot, machte mich auf den Heimweg und wurde umgestoßen. Ich weiß nicht, ob es eine Frau oder ein Mädchen war, das war schwer zu sagen. Sie fiel in den Schnee und fing an, mein Brot zu verschlingen. Ich fing an zu schreien. Ein Mann rettete mich. Da kam gerade ein Soldat vorbei. Er packte sie am Kragen, nahm ihr das weg, was von meinem Brot übrig war, gab es mir zurück und fragte, bist du alleine rausgegangen? Ich antwortete, ja, das solltest du nicht tun. Ich bringe dich nach Hause. Da sagte ich, ist schon gut, ich wohne in der Nähe.
2: Jeder hat seine eigene Blockade und man lebt sein ganzes Leben lang damit. Manchmal habe ich Träume, in denen es so ist, als wäre ich wieder in dieser Zeit. Vor allem, wenn man sich wegen etwas schuldig fühlt. Sie haben mir einen Axolotl gekauft. Das ist eine Art Amphibie. Es war fast durchsichtig und klein, dieses Axolotl. Mit süßen kleinen Händen. Ich war so hungrig, aber es lebte. Es zu töten, wäre man dazu in der Lage? Ich konnte es nicht. Aber dann hielt ich es nicht mehr aus. Ich war hin und her gerissen. Ich erinnere mich an diesen Zustand. Ich träume sogar davon. Ich hatte einen Topf auf dem Herd stehen und habe den Axolotl hineingeworfen. Aber als ich ihn wieder herausholen wollte, war er verschwunden. Er hatte sich einfach aufgelöst.
3: Um die Lebensmittelversorgung sicherzustellen und die Evakuierung hungernder Einwohner wieder aufzunehmen, beschloss die Belagerungsbehörde im November 1941, eine Straße auf dem zugefrorenen Ladogasee zu bauen.
0: Niemand wusste, wie dick das Eis auf dem Ladogasee war. Wissenschaftler hatten es nie untersucht. Würde das Eis einem Gas-Lkw standhalten? Wo und wie sollte die Straße verlegt werden? All dies musste möglichst schnell geklärt werden. Und die Wissenschaftler taten genau das. Die Versorgung der Stadt wurde 1942 wiederhergestellt. Doch leider waren bis dahin bereits viele Menschen ums Leben gekommen. Etwa 1 Million Leningrader starben infolge der Blockade.
3: Die Belagerung dauerte 872 lange Tage. Dank der heldenhaften Anstrengungen der Roten Armee wurde der Feind zurückgedrängt und die Einkreisung durchbrochen.
2: Ich wusste, dass sich etwas zusammenbraute. Mama sagte, wir gehen zum Angriff über. Zeit, die Faschisten zu vertreiben. Ich zog meine Stiefel ohne Strümpfe an und wir sprangen hinaus und rannten zum Ufer, wo die Schiffe lagen. Moskau hatte sein Feuerwerk gehabt und nun war Leningrad an der Reihe. Was für ein Gedröhne. Wir lachten, weinten und umarmten uns. Es war ein Gefühl, als wolle man einfach davonfliegen. Ich übertreibe nicht. Ich wollte abheben und fliegen, weil die Blockade vorbei war.
0: Es ist ein Tag der Erlösung. Unser Land stand buchstäblich einen Schritt vor der Vernichtung, schaffte es aber dennoch, dem Feind das Rückgrat zu brechen und eine Geschichte und Zukunft für künftige Generationen zu sichern. Aber natürlich gab es auch Tränen, denn viele mussten sich opfern, damit andere in diesem schrecklichen Kampf nicht umkommen mussten.
3: Der Prozess, der 2022 in St. Petersburg stattfand, trug dazu bei, die neue Zahl der Opfer der Belagerung zu ermitteln, die von früheren Schätzungen abwich. Das Nürnberger Tribunal bezifferte die Zahl auf 649.000.
4: Historiker haben bereits festgestellt, dass während der Belagerung deutlich mehr Menschen ums Leben kamen, als in offiziellen Dokumenten angegeben ist. Etwa 1.093.000 Menschen. In der Gerichtsentscheidung heißt

ist es. Nicht weniger als die auf dem Piskarowskoje-Friedhof beigesetzten Menschen, die während der Belagerung Leningrads starben, sind nicht die einzigen Opfer des Völkermords.

0: haben einen verzögerten Belagerungseffekt dokumentiert. Bei den Menschen, die nicht unmittelbar während der Blockade starben, bis zu 3 Generationen später in Evakuierungszentren und anderen Regionen daran sterben. Infolgedessen erkranken ihre Kinder und Enkelkinder, sodass mindestens 3 Generationen der Blockade zum Opfer fielen.
1: Das enorme Ausmaß und der Grad dieser Qualen und Erniedrigungen waren einfach erschütternd. Diese Menschen haben nicht an ihre Seelen gedacht, würde ich sagen. Sie haben nicht bedacht, dass am Ende alles bezahlt werden muss. Schließlich siegt irgendwann die Gerechtigkeit.
2: Bislang gab es 34 Prozesse in der gesamten Russischen Föderation. In allen wurde entschieden, dass die Aktivitäten der Nazis während des Großen Vaterländischen Krieges als Völkermord am sowjetischen Volk anzuerkennen sind.
0: Der nächste Schritt könnte darin bestehen, die Schlussfolgerungen der Justizbehörden aller Regionen zusammenzufassen. Dies bietet die Gelegenheit, den Gesamtschaden für die UdSSR und für Russland als deren Rechtsnachfolger sowie die von den Gerichten festgestellte Gesamtzahl der Opfer zu erfassen. Anschließend sollten diese Fakten von den zuständigen internationalen Institutionen und Organisationen geprüft und einer angemessenen rechtlichen Bewertung unterzogen werden. Das ist bisher noch nie geschehen. Die Blockade wurde beiläufig erwähnt, aber es wurde keine Einschätzung dessen geliefert, was tatsächlich in der Stadt geschah. Wie lässt sich all dies rational in Worte fassen?
3: Unser Mitgefühl wird von Generation zu Generation weitergegeben. Es unterliegt keiner Verjährung, genauso wenig wie die Verbrechen von Hitlers Fanatikern und Komplizen, jenen, die den Völkermord am sowjetischen Volk kaltblütig geplant und brutal ausgeführt haben. Von den Gesamtverlusten, die die UdSSR während des Großen Vaterländischen Krieges erlitten hat, entfiel mehr als die Hälfte auf Zivilisten. Und dies ist ein unbestreitbarer Beweis dafür, dass die Nazis und ihre Satellitenstaaten keinen Krieg gegen ein politisches Regime oder eine Ideologie führten. Nein, ihr Ziel waren die reichen Bodenschätze und das Land unseres Landes sowie die Vernichtung der Mehrheit unserer Bürger.

0: Propeller frei.
1: Man muss nur so schnell und so tief wie möglich zwischen zwei Pylonen hindurchfliegen.
2: Nur anfangs fühlte es sich ziemlich extrem an. Es ging schnell, rein und raus und wieder raus. Es ist hart, härter als letztes Jahr, aber aufregend.
3: Man braucht wirklich schnelle und präzise Rollen, um die Tore zu schaffen.
1: Russische Luftrennen sind extreme Wettkämpfe. Wer es schafft, auf einer bestimmten Strecke zwischen den Pylonen in der schnellsten Zeit durchzufliegen, gewinnt.
4: Heute ist alles virtuell. Wir holen die Leute in die Realität zurück, wenigstens ein bisschen. Zu fühlen, die Geräusche zu hören, es mit eigenen Augen zu sehen.
5: Ja, es wird ein harter Weg.
6: Die schießen wieder den ganzen Tag. Schau nur. Ein Blitz, Rauch und Qualm. Schließlich ist ein Teil des Beins weg.
5: Das Gehirn sendet ein Signal, aber das Bein ist weg. Es ist schwer natürlich.
7: Langsam, langsam.
8: Ich dachte nur, ich schlage einfach mit der Faust zu, um sie vom Himmel zu holen.
5: Ja, es schmerzt. Es ist erschütternd. Eine Gliedmaße ist abgerissen.

0: Alias, bist du am Leben?
1: Ja. Mir fehlt also ein Bein? Das ist nicht tödlich.
2: Ich bin sicher, dass ich meinen Platz im Leben finden werde und eine Möglichkeit von Nutzen zu sein.
1: Das Wichtigste ist, dass man weiterlebt.
2: Alle haben es geschafft.

0: Es heißt, die Eisinsel sei voller Geheimnisse und Rätsel. Alle, die versucht haben, diese Rätsel zu lösen, seien verschwunden. Als ich das erfahren habe, war es bereits zu spät, umzukehren.
1: Die Amerikaner haben Angst. Nicht nur Trump. Es wäre besser, Grönland jetzt von Dänemark wegzunehmen.
2: Man spürt diese Macht, die sich anschleicht. All diese Gletscher, diese Eisberge. Wie ein großer Eisbrocken abbricht.
3: Sie wurden nicht nach ihrer Meinung gefragt. Deswegen sind die Grönländer der Ansicht, dass die USA sie missachten.
4: Nehmen Sie an, dass es zu einer Art militärischer Konfrontation innerhalb der NATO kommen könnte, zum Beispiel zwischen Dänemark und den USA.
5: Wissen Sie, ich vermute es.
6: Wie mühsam es doch ist, sich durch den Nebel und das Eis zu bewegen. Wir hätten in jedem Augenblick auf einen Eisberg stoßen oder uns zwischen zwei Eisblöcken wiederfinden können. Sie hätten unser Schiff problemlos zerquetschen und zerschmettern können. Wir hatten die ganze Zeit das Gefühl, als würden wir mit einem gewaltigen Ungeheuer Verstecken spielen.
0: Grönland mit Kites zu überqueren, war für uns eine Art Pioniererfahrung. Es war das erste Mal, niemand wusste, wie das ablaufen würde. Die Reise dauerte insgesamt 20 Tage. Davon waren 10 Tage für die Logistik erforderlich, also einfach nur, um zum Startpunkt zu gelangen. Auf geht's, unser Flug. Los geht's.
7: Valera, komm schon, unser Flug. Los geht's.
0: Diese Jungs können alles. Sogar Grönland auf Kites durchqueren.
7: Toll. Jetzt haben wir einen Computer.
0: Aljoscha Timoschenkov hat das alles organisiert. Dann gab es noch Dima Tschischik und mich, Valera Semjonov.
4: Was können Sie mir über Grönland erzählen? Haben Sie die Insel überhaupt kennengelernt? Oder ist sie an Ihnen nur vorbeigezogen, während Ihnen der Wind um die Ohren pfiff?
0: Das Interessanteste an Grönland ist seine Küste. Auf der einen Seite laufen Rentiere, auf der anderen Moschusochsen. Es gibt eine Menge Tiere. Sie haben kaum Angst vor Menschen. Auch Eisbären sind dort zu finden. An der Ostküste gibt es keine, an der Westküste sind sie jedoch keine Seltenheit. Wir hatten natürlich kein Gewehr dabei und wussten auch nichts darüber. Während wir auf das passende Wetter warteten, damit der Hubschrauber uns zum Startpunkt bringen konnte, reichte uns der Hotelbesitzer seine Schrotflinte. Er sagte, hier, nehmt meine Schrotflinte. Wenn ihr an der Westküste ankommt, schickt sie mir einfach per Post zurück. Wir haben nie einen Bären gesehen. Aber wenn man dort in den Lebensmittelladen geht, werden Munition und Schrotflinten direkt neben dem Brot verkauft.
6: Der Frost drückte mir die Augen zu und der Wind drang in jede Falte meiner Kleidung. Der Wind wehte 2 Tage lang. Er vertrieb zwar die Wolken, aber die Sonne war längst vom Horizont verschwunden. Wir hatten keine Chance, sie vor Februar wiederzusehen.
4: Ich fragte künstliche Intelligenz, was ist Grönland? Die KI antwortete, Grönland ist mit einer Fläche von 2.166.000 Quadratkilometern die größte Insel der Welt. Etwa 81% der Fläche sind von bis zu 3 Kilometer dickem Eis bedeckt, das 10% der weltweiten Süßwasservorräte ausmacht. Was ist an Grönland für die Vereinigten Staaten eigentlich interessant? Fangen wir mit Ihnen an. Was interessiert Donald Trump an diesem riesigen Eisklumpen?
1: Donald Trump hat auch während seiner ersten Amtszeit im Jahr 2019 den Wunsch geäußert, Grönland zu einem Teil der USA zu machen.
4: Es gab bereits 2 Versuche, Grönland zu kaufen.
1: Ja.
4: Glauben Sie, dass es beim 3. Mal klappen wird?
1: Das ist nicht ausgeschlossen. Es könnte funktionieren. Warum nicht? Die Insel ist von strategischer Bedeutung. Erstens liegt sie sehr günstig. Die Nordwestpassage neben Kanada ist nach dem nördlichen Seeweg die zweitwichtigste Route in der Arktis.
5: Das ist keine Schnapsidee von Trump. Er setzt die Arktis-Strategie der Vereinigten Staaten um. Wer die Arktis besitzt, wird auch generell weltweiten geoökonomischen Einfluss haben.
1: Zweitens sind da die Bodenschätze. Berichten zufolge könnte Grönland über die größten Reserven an seltenen Erdmetallen, einschließlich Uran und Titan, verfügen. Außerdem soll es dort Öl- und Gasvorkommen geben.
4: Was reizt die USA so sehr an Grönland? Soweit ich weiß, ist auch China sehr an dieser Insel interessiert. Was ist der größte Reichtum Grönlands?
3: Für die USA ist Grönland vor allem im Hinblick auf die Raketenabwehr in der Arktis von Bedeutung. Der US-Militärstützpunkt auf der Insel ist ein wesentliches Glied im Frühwarnsystem der Vereinigten Staaten. Für die Großmacht China ist es wichtig, ihre Präsenz in allen strategisch wichtigen Gebieten der Welt, einschließlich der Arktis, sicherzustellen.
6: Die eisigen Berge spiegelten sich im Wasser auf eine magisch schöne Weise. Während ein Teil des Himmels in den Flammen des Sonnenuntergangs aufleuchtete, schwelte der Nebel auf der anderen Seite des Horizonts wieder. Die Farben begannen zu verblassen und bald bedeckte der graue Dunst wieder die Berge und legte sich über das Blau des Meeres.
2: Warum ist die Titanic gesunken? Weil sie mit einer sehr hohen Geschwindigkeit von 23 Knoten unterwegs war. Das ist verrückt. Außerdem hatten sie kein Radar. Heute verwenden wir Radare und können alle Eisberge sehen, egal ob groß oder klein. Ich war schon mehr als 10 Mal in Grönland. Es gibt immer wieder etwas Neues zu entdecken, denn jede Reise ist anders. Außerdem kommt es sehr auf die Zeit an. Die Hochsaison ist sehr kurz. In Ostgrönland beginnt die Saison beispielsweise erst Mitte Juli. Erst ab Mitte Juli ist es möglich, in die Fjorde zu gelangen. Und bereits Anfang September, also nach nur 2 Monaten, endet die Saison. Es wird wieder sehr ungemütlich. Besonders gut gefallen mir die bläulich geformten Eisberge. Das sind jene Eisberge, die umgekippt sind. Wale sind erstaunlich intelligente Tiere. Wenn beispielsweise jemand auf dem Deck Gitarre spielt, kommen sie näher, denn sie sind neugierig. Sie beobachten uns und schwimmen in unserer Nähe. Ich erinnere mich daran, dass letztes Jahr im August etwa 20 bis 25 Wale gleichzeitig ankamen. Es waren Muttertiere mit ihren Kälbern. Wahrscheinlich haben sie ihre Kälber zur Musikschule gebracht. Dort, wo wir nicht mit einem großen Schoner passieren können, lassen wir kleine Boote zu Wasser und fahren zwischen den Eisbergen hindurch.
4: Wir können nur raten, was und wie viel es davon gibt. Denn es gibt keine genauen Daten, noch nicht.
7: Genau das ist das Problem. Es hat keine Vermessung als solche gegeben. Die Aufgabe besteht genau darin, auch für Trumps Team, das aus 13 Milliardären besteht. Die Aufgabe besteht darin, mit diesen Vermessungen zu beginnen. Aber erst, nachdem Grönland Teil der USA geworden ist.
1: Sie halten ein Referendum ab und Dänemark sagt am Ende, was können wir dagegen tun? Nichts. Die US-Truppen landen dort und setzen eine neue Regierung ein. Den lokalen Kollaborateuren wird eine riesige Menge Geld angeboten, noch mehr Geld, als Dänemark ihnen zahlt. So könnte das ablaufen. Das wäre der Algorithmus für die Angliederung Grönlands durch die Vereinigten Staaten.
4: Wie haben die Einwohner Grönlands diese Nachricht aufgenommen, die eine Zeit lang weltweit in den Schlagzeilen war, dass die USA das Land angliedern bzw. kaufen wollen?
3: Die Vereinigten Staaten gaben Erklärungen ab, dass sie Grönland entweder besitzen bzw. kontrollieren wollten, ohne die Grönländer selbst zu fragen. Man hat sie nicht nach ihrer Meinung gefragt. Deswegen sind die Grönländer der Ansicht, dass die USA sie missachten. Die Grönländer behaupten, dass sie weder zu den Vereinigten Staaten noch zu Dänemark gehören wollen. Grönland stehe nicht zum Verkauf.
8: Sehr geehrter Präsident Trump, hören Sie gut zu. Grönland war seit 800 Jahren Teil des Königreichs Dänemark. Es ist ein integraler Bestandteil unseres Landes. Es steht nicht zum Verkauf. Lassen Sie mich das in einer Weise sagen, die Sie wahrscheinlich verstehen. Herr Trump, fuck off.
6: Was für ein seltsames Schicksal Grönland hat. Noch lange vor der Entdeckung Amerikas und vor etwa 1000 Jahren entdeckte ein gewisser isländischer Exilant, Erik, der aus seiner Heimat ausgesandt wurde, ein neues Land und nannte es Grönland, was so viel bedeutet wie grünes Land. Er meinte, die Leute würden eher dorthin ziehen, wenn das Land einen schönen Namen trägt.
9: Geophysikalisch gesehen liegt Grönland auf dem amerikanischen Kontinent. Es liegt näher an Kanada. Die Tatsache, dass Grönland zu Dänemark gehört, ist: Grönland war früher eine norwegische Kolonie. Norwegen hat diese Gebiete erschlossen. Dann waren Dänemark und Norwegen in einer Union. Als diese Union aufgelöst wurde, stellte sich heraus, dass Dänemark ein Protektorat über Grönland hatte. Grönland ist nicht Teil der EU. Das ist interessant. Dänemark ist dabei, aber Grönland nicht. Sie sind ausgetreten. Sie schauen die Nachrichten. Jeder trägt ein Ronaldo-Trikot und spielt Fußball. Es gibt gute Sportanlagen in diesen Dörfern, aber es herrscht trotzdem eine ländliche Lebensweise. Sie lösen ihre Probleme auf einer Generalversammlung. Es gibt Vorsteher in den Dörfern. Die Behörden sind natürlich auch vertreten. Aber um einen Polizisten zu finden, wir haben einmal einen Polizisten gebraucht. Wir mussten unser Schiff registrieren. Wir brauchten eine Bestätigung, dass das Schiff angekommen war. Wir haben 2 Tage lang nach diesem Polizisten gesucht. Er war zuerst fischen, dann war er jagen.
0: Es ist leer. Außer einem Horizont voller Schnee gibt es hier absolut nichts. Wir sind ganz allein. Hunderte Kilometer weit um uns herum ist niemand. Das ist eine ziemliche Belastung, vor allem für den Körper. Du bist eigentlich eine Yacht. Deine Skier sind eine Yacht und du auch. Um den richtigen Kurs zu halten, drückst du dich mit den Skiern, mit deinem Körpergewicht, mit deinen Muskeln auf die Oberfläche. Das erfordert eine gewisse körperliche Anstrengung. Wenn man die Augen nicht offen hält, wenn man einen Fehler macht, wird man in die Luft gehoben und man kann sich ganz schön verletzen. Die Oberfläche ist hart wie Beton und mit einem Relief wie ein Waschbrett. Du fährst darüber, arbeitest mit deinen Füßen, wirst vom Wind gezogen, wirst vom Kite gezogen.

10 Parteien konkurrieren um die Gunst von mehr als 100 Millionen Wählern. Im Rennen um 450 Sitze. Wer wird scheitern? Und wer wird sich durchsetzen?

0: Vor dem Reichstag stehen sowjetische Kriegsberichterstatter. Und hier steht mein Vater. Dass mein Vater der bedingungslosen Kapitulation beiwohnen konnte und dann Teil der Berichterstattung über die Nürnberger Prozesse war, ist der ganze Stolz unserer Familie.
1: Es waren die westlichen Mächte, die eine politische Verurteilung der Nazi-Kriegsverbrecher anstrebten. Sie wollten Erhängungen und Erschießungen hierfür und dafür beschließen und das ohne jeden Gerichtsprozess.
2: Stalin sagte, dass wenn wir sie nicht vor Gericht stellen, man uns das als Schwäche auslegen würde.
3: Am 20. November

0: 1945 begann der Nürnberger Prozess. Noch nie hatte es in der Geschichte etwas dergleichen gegeben. Auf der Anklagebank saß die Spitze des NS-Staats.
1: Zum ersten Mal in der Menschheitsgeschichte mussten sich Verbrecher, die sich eines ganzen Staates bemächtigt und diesen als Instrument für ihre monströsen Verbrechen missbraucht hatten, vor Gericht verantworten.
2: Das war eine Verurteilung des Nationalsozialismus, die weit über den Rahmen eines einzelnen Staates hinausging.
3: Hier wurden die Kriegsverbrecher erstmals vor Gericht gestellt. Das war ein Prozess von fundamentalem Charakter.
4: Die Völker der Erde klagten den Faschismus an.

0: Der grönländische Eisschild ist praktisch ein leerer Raum. Auf 600 Kilometern gibt es nichts. Sobald du oben bist, bist du umgeben von einem vollkommenen weißen Schweigen. Und dann rast du da drüber, nach links, nach rechts, nach hinten, überall nur Horizont. Oder wenn das Wetter schlecht ist, dann ist da nur so eine Art Nebel, so dicht, dass du kaum die nächsten 5 bis 10 Meter siehst. Wenn du dich nur ein kleines Stück von deinem Partner entfernst, zack, ist er weg, einfach im weißen Milchmeer verschwunden. Die Wahrscheinlichkeit, dass man sich in dieser riesigen Weite verliert, ist ziemlich hoch.
1: Was ist das Geheimnis von Grönland? Ist Ihnen auf der Reise etwas Mystisches passiert?
0: Grönland ist ein eisiges Land, in dem sich einheimische Geister tummeln. Als wir die Spitze des grönländischen Eisschildes erreichten, wahrscheinlich in der Mitte der Reise, tauchten plötzlich Vögel auf. Da war weit und breit nichts zu sehen, 300 Kilometer in die eine Richtung, 300 Kilometer in die andere. Doch plötzlich kam ein Vogel, nicht am Horizont, sondern direkt neben uns. Ich meine, was machte er dort? Wie ist er dorthin gekommen? Wonach suchte er?
1: Der Vogel, der sie begleitet hat, könnte das ein Geist des grönländischen Eisschildes gewesen sein?
0: Rund 150 Kilometer von der Küste entfernt auf dem grönländischen Eisschild gibt es eine Station namens Dai 2. Sie ist verlassen. Die Amerikaner haben sie damals verlassen. Relativ kurz vor unserer Ankunft hatte jemand, wahrscheinlich Touristen, den Eingang aufgebrochen. Drinnen war vieles praktisch unberührt, nichts geplündert. Es war kein Gefühl von Rätselhaftigkeit, aber die innere Ehrfurcht war definitiv da. Ich kann immer noch keine Antwort darauf finden, warum Menschen sterben, die die Geheimnisse von Grönland entschlüsseln wollen.
2: Während des Zweiten Weltkrieges besetzte Hitler Dänemark. Daraufhin schloss die dänische Exilregierung ein Bündnis mit den Vereinigten Staaten zur Verteidigung Grönlands. Dort wurden US-Militärstützpunkte eingerichtet. Nach dem Zweiten Weltkrieg wurde alles vernichtet. Alle diese Geräte wurden einfach zurückgelassen. Es ist erstaunlich, dass all diese Hangars, diese Unmengen an Autos, diese Fässer zurückgelassen wurden.
3: Nur jene Länder, die Zugang zum Polarschelf haben, dürfen Ressourcen abbauen. Aber da war noch die Sache mit China. Sie forderten die Internationalisierung dieser Seewege. Aber als der Ukraine-Krieg kam, änderte sich all dies dramatisch. Die Aktivitäten des Arktischen Rates wurden praktisch blockiert. Und es stellte sich heraus, dass Russland, das im Polarkreis allein gegen die NATO ist, sich an China wenden musste, um etwas Unterstützung zu bekommen. Russland nimmt China als einen gewissen Verbündeten wahr, selbst im Norden. Natürlich wollen die Vereinigten Staaten zumindest im westlichen Teil des arktischen Raums hegemonial werden und Kanada unter ihre Kontrolle bringen.
4: Schauen Sie sich an, wo Grönland und Alaska liegen. Alaska liegt viel weiter südlich. Grönland liegt näher am Pol.
1: Es sind 1500 Kilometer.
4: Ja.
1: Von Grönland bis zum Nordpol.
4: Dieser Abschnitt schafft die Voraussetzungen für einen Durchbruch zum Nordpol, für eine bessere Kontrolle der Arktis selbst und damit für einen militärischen Druck auf unseren nördlichen Seeweg. Hier geht es darum, Interkontinentalraketen zu stationieren.

0: Und wie Sie sehen können, sind die Distanzen für solche Raketen ziemlich klein. Im Wesentlichen geht es darum, militärischen Druck auf unsere nördlichen Grenzen auszuüben. Schließlich werden wir gezwungen sein, auch hier ein Raketenabwehr- und Luftabwehrsystem aufzubauen. Falls Grönland Teil der Vereinigten Staaten von Amerika wird, werden sich die Probleme im Zusammenhang mit dem Kampf um das Gebiet, das direkt mit dem Nordpol verbunden ist, natürlich erheblich verschärfen.
1: Grönland hat ein Interesse daran, dass die Arktis unter den derzeitigen Bedingungen eine möglichst spannungsfreie Region bleibt. Im Jahr 2008 wurde die Ilulissat-Deklaration unterzeichnet. Dies ist ein sehr wichtiges Dokument, in dem sich alle arktischen Staaten darauf geeinigt haben, dass sie eventuell entstehende Streitigkeiten in der Arktis auf geordnete Weise lösen werden. Also diplomatisch und auf der Grundlage des Völkerrechts.
2: Die Eskimos belagerten uns in Gruppen, boten uns aufdringlich ihre Hunde an und jeder unterbrach den anderen, indem er die Vorzüge seines Hundes anpries. Es war amüsant und unterhaltsam, diesen einfachen Menschen zuzuhören, die wir kaum verstanden haben.
3: Wir waren in einer Siedlung, deren Name sich nur schwer aussprechen lässt. Tini Tekilak. Dort züchtet man Hunde, die später einmal Schlitten ziehen sollen. Dafür müssen die Hunde den Rudelführer respektieren. Die Hunde werden auf eine steinerne Insel gebracht, auf der es nichts gibt, überhaupt nichts. Sie werden dorthin gebracht und die Menschen beobachten die Hunde, bis sich ein klarer Anführer in diesem Rudel herauskristallisiert. Die Hunde werden nicht gefüttert, das Wasser ist salzig. Es ist eine sehr raue Umgebung, aber so erfolgt eben die Ausbildung. Man darf keine Hunde nach Grönland bringen, überhaupt keine Hunde, um diese Rasse nicht zu verderben. Die Grönlandhunde sind sehr wertvoll. Die Inuit sind ein indigenes Volk und gehören zu den Eskimos. Die grönländische Sprache ähnelt der Eskimos sehr. Die Menschen bewegen sich mit Booten fort. Das Boot ist ihr wichtigstes Transportmittel. Sie werden dort kein Auto finden. Nun, ich meine, es gibt das Dorf Tassi-Ilak, in das die Fracht geliefert wird. Dort arbeiten die Verlader und es gibt einige Lagerhäuser. Eine Art Autobahn werden sie dort jedoch nicht finden. Die Leute fahren mit dem Fahrrad durchs Dorf. Das ist jedoch alles andere als einfach. Die Dörfer sind hügelig. Es gibt weder Motorräder noch Roller. Sie fangen alle möglichen Arten von Robben. Ich habe das schon oft gesehen, wenn einheimische Jungs, einheimische Inuit auf ihre Motorboote springen, davonfahren und dann mit der Beute zurückkommen. Sie fischen mit Netzen, aber ich habe noch nie gesehen, dass sie Wale jagen.
0: Wenn diese politische Praxis fortgesetzt wird, denke ich, dass Volksabstimmungen zu einem Dominoeffekt führen könnten. Das wäre eine Art Büchse der Pandora, wie und wo das als nächstes passieren könnte.
2: Wer könnte der Nächste sein?
0: Nun denken wir zum Beispiel an Schottland. Auch sie könnten dafür stimmen, Großbritannien zu verlassen.
4: Nordirland.
0: Nun, Nordirland besteht aus ziemlich vielen Teilen. Denken wir an Spanien, da gibt es die Basken. Kanada und Quebec ist auch so ein Thema.
2: Wovon Sie sprechen, passt zu einem isländischen und grönländischen Sprichwort. Oft veltir litil tufa tungu hlasi. Was so viel bedeutet wie, oft bringt ein kleiner Hügel eine schwere Last ins Rollen. Wir haben gerade darüber gesprochen. Eine Insel mit 57.000 Einwohnern, 18 Städten und 60 Dörfern, zwischen denen keine Straßen verlaufen, könnte der Katalysator für große Veränderungen sein. Es bleibt spannend, was passieren wird.
1: Die Bildung eines neuen Staates ist möglich. Die Bildung eines unabhängigen Staates ist der nationale Traum und die nationale Idee des indigenen Volkes Grönlands, der Inuit. Der Weg dorthin wird jedoch nicht einfach und wahrscheinlich nicht schnell sein.
4: Früher haben wir es genossen, ein Zelt aufzustellen und in unsere warmen Schlafsäcke zu klettern, aber jetzt sind sie zu Folterinstrumenten geworden. Sie sind am Abend mittlerweile so kalt, dass wir uns kaum noch hineinzwängen können.
5: Man wacht morgens in seinem Schlafsack auf, steckt den Kopf raus und alles rundherum, das ganze Zelt, ist mit Frost und Schnee bedeckt. Man fängt an, sich in diesem Schnee zu bewegen. Man will gar nicht aus seinem Schlafsack raus. Alles wird ziemlich schnell nass. Und in dieser Kälte, manchmal waren es bis zu minus 30 Grad, musste man irgendwie den Kocher in Gang bringen, Schnee hineinschaufeln, Frühstück zubereiten. Und der Alltag sieht so aus, man fährt etwa 1 bis 2 Stunden lang, dann hat man 15 Minuten Pause, um das GPS zu checken und zu kontrollieren, ob man auf dem richtigen Weg ist und die Koordinaten stimmen. Und bei Sonnenuntergang schlägt man das Lager wieder auf. Das dauert etwa 3, manchmal sogar 4 Stunden. Bevor man das Zelt aufstellt, muss man allerdings noch eine etwa halb so hohe Wand aus Schneeziegeln bauen, da der Wind so stark sein kann, dass er das Zelt sonst zerreißen könnte.
2: Ihre Reise hat etwas von Jack London. 3 Leute in der Wüste. Habt ihr die Reise gut überstanden?
5: In dieser Hinsicht hatten wir alle dieselbe Vorerfahrung. Wir sind Touristen, Bergsteiger, Skifahrer. Wir haben ähnliche Ansichten. In dem Dorf Isartok gibt es viele leere Häuser. Es sind rote, gelbe, schöne Häuser, aber sie stehen alle leer. Wir fragten, warum sie leer stehen. Die Antwort war, weil es viele Selbstmorde gibt. Für sie ist das ein weit verbreitetes Phänomen, wegen dieser schwierigen natürlichen Bedingungen, obwohl es in Grönland sehr sonnig ist. Ich und sie haben gerade Grönland durchquert. Im Jahr 1889 durchquerte Nansen als erster Grönland. Dafür benötigte er 48 Tage. Heute, 126 Jahre später, haben wir es geschafft, die gleiche Strecke in nur 10 Tagen zurückzulegen. Doch die Reise ist immer noch genauso gefährlich und unberechenbar wie vor 100 Jahren. Grönland ist einer jener Orte, zu denen man immer wieder zurückkehren möchte. Mit dem Segelboot, mit der Yacht oder wie ein Bergsteiger. Grönland übt eine seltsame Anziehungskraft aus.

0: Natürlich glauben viele Menschen an den American Dream, der uns so lang eingeredet wurde. Die Menschen glauben, dass die Vereinigten Staaten sie beschützen und ihnen ein besseres Leben ermöglichen können als in ihrer Heimat.
1: Präsident Trump verspricht, viele Menschen abzuschieben.
2: Wie lange hast du in den USA gelebt?
3: 12 Jahre. Ich bin 40 Jahre alt. Ich hatte mit 17 Jahren die Grenze überquert. Illegal.
4: Aus anderen Ländern wird man nicht abgeschoben. Nur aus den USA, die schon immer rassistisch waren.
5: Allein die Tatsache, dass man sich illegal in diesem Land aufhält, macht einen bereits zu einem Kriminellen.
6: Es geht darum, dass die Menschen eine falsche Vorstellung von den USA haben. Dort könne man glücklich, wohlhabend und ohne Sorgen leben.
7: Jetzt, da Donald Trump den Einwanderungsprozess eingestellt hat, ist unser Traum geplatzt.
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0: Wirklich.
1: Leider löste diese falsche Meldung der Bild-Zeitung zwar Emotionen, aber keinen gesunden Menschenverstand aus. Doch es war Professor Bob Arnett, der gesagt hat, Sie können sich den ganzen Tag lang die Hände waschen, doch Sie werden trotzdem das Coronavirus bekommen, wenn jemand in Ihrer Nähe hustet. 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

Liebe Zuschauer, heute wieder Realpolitik mit Alexander von Bismarck. Wir sprechen über die Wahlen in MacPom und über neue Eskalationen im Ukraine-Konflikt. Wir kommen zunächst mal zu T-Online. Merz droht Magdeburg mit Bundeszwang. Die CDU mit Bundeskanzler Merz gerät mittlerweile in Panik. Die AfD hat ja in Sachsen-Anhalt, in meinem Bundesland, die Wahlen ganz klar gewonnen. Die CDU ist abgerutscht von 37 auf 17,2%. Die AfD hat fast eine absolute Mehrheit. Die CDU hat einen neuen Fraktionsvorsitzenden gewählt, den noch Ministerpräsident von Sachsen-Anhalt, Sven Schulze, mit 8-7 in einer Kampfabstimmung, während die AfD einstimmig einen neuen Fraktionsvorstand gewählt hat. Und sie stellt noch gar keine Regierung, aber Merz hat schon richtig wieder ganz massiv gesagt, wenn ihr da regiert, werden wir gucken und werden euch letztendlich ganz genau beobachten und notfalls einen Bundeszwang, dann müsst ihr das durchsetzen, was wir in Berlin beschließen. Eigentlich ist es so zum Lachen, wenn es nicht so ernst wäre. Aber ich glaube, es ist mehr eine Sache, um in Mecklenburg-Vorpommern ein klares Zeichen zu setzen. Passt auf, was ihr in MacPom macht, denn wir werden alles daran tun, um diese Regierung, wenn es dann auch dort eine AfD-Regierung geben könnte, werden wir ganz massiv dagegen vorgehen. Ich frage mich immer, haben die keine eigene Politik mehr, dass sie ihre eigenen Grundsätze haben, wie sie Politik gestalten? Es ist ein Riesenchaos mittlerweile in der Bundesregierung und im Parlament. Keiner weiß mehr, was geht und was nicht, was für Reformen überhaupt noch kommen oder nicht kommen. Ich komme später noch mal dazu, gerade zur Steuerreform auch, muss ich kurz erwähnen, was dort los ist. Herrscht Chaos. Chaos in Deutschland, verursacht in erster Linie durch die Altparteien, durch die Regierung der CDU, CSU und der SPD. Und deshalb sind sie natürlich auch in Panik. Sie sind hirnlos geworden, weil sie wissen nicht mehr, was sie tun. Und da kann man nur sagen, Leute, beendet das endlich, damit wir irgendwie einen Neuanfang in Deutschland hinkriegen. Das ist so wahnsinnig wichtig. Wir kommen dann zur Welt. Schwesig wirbt im Wahlkampf jetzt als Frau gegen Blau. Die Ministerpräsident Schwesig, Manuela Schwesig, führt jetzt einen Wahlkampf, nur noch ein Zweierwahlkampf. SPD gegen AfD. Es gibt kein Programm mehr, es geht nur noch darum, alle gegen die AfD. Alle Altparteien rüsten auf und sagen, wir müssen jetzt alles machen gegen die AfD. Und wenn man dann mal sieht, wie zurzeit auch dort in Mecklenburg-Vorpommern die AfD immer mehr gewinnt und die CDU, ja, sie holt teilweise auf, dann fällt sie wieder runter. Sie haben im Augenblick, hat die AfD um die 38%, die SPD um die 33%, manche sagen sogar 30%. Die CDU spielt gar keine Rolle mehr in MacPom. Vielleicht fällt sie sogar

unter die 5%-Klausel. Das wäre natürlich für eine ehemalige Volkspartei, man muss es ja schon so sagen, 17,2 in Sachsen-Anhalt und um die 5% in Mecklenburg-Vorpommern, bedeutet, dass die CDU einen rasanten Verlust hat. Und wer ist daran schuld? Natürlich ist der Bundeskanzler, CDU-Bundesvorsitzender, ist sehr schuld, weil er hat Sympathiewerte, die eigentlich schon komplett im Keller sind. Also spielt CDU auch in Mecklenburg-Vorpommern keine Rolle mehr. Selbst der stellvertretende Landesvorsitzende und Landrat, ein CDU-Mann, und zwar der Landrat Schumann, der sagt, Merz muss das endlich beenden. Wir machen sowas hier nicht mehr in Mecklenburg-Vorpommern mit, was auf Bundesebene passiert. Und natürlich, es ist kein Landtagswahlkampf mehr in Mecklenburg-Vorpommern. Es ist schon ein Bundestagswahlkampf. Das muss man sehen. Alles überschattet das, was in Berlin nicht passiert. Und deshalb wird das wahrscheinlich für die CDU ganz fatal sein. Und Schwesig hofft natürlich, dass dann die CDU wieder zur SPD gehen, damit sie immer noch mehr Punkte bekommen. Aber wenn Schwesig eine knappe Mehrheit mit den Linken bekommt, dann haben wir eine weitere linke Politik in Mecklenburg-Vorpommern. Ob das die Menschen wollen, das weiß ich nicht. Die konservative Werte sind komplett verloren gegangen bei der CDU. Sie ist eigentlich schon eine SPD geworden oder noch weiter grün geworden. Und das ist eigentlich traurig, denn wir brauchen in einer Demokratie brauchen wir eine konservative Partei und eine, ja, sag mal, eine Linkspartei, nicht die Linkspartei, sondern eine linkere Partei, um einfach ein Gleichgewicht zu haben, um auch mal wählen zu können zwischen konservativ und etwas linkerer Politik. Die Altparteien sind im Grunde genommen zu Blockparteien geworden. Und sie haben dieses Chaos in Deutschland mit zu verantworten. Und das ist einfach traurig. Deshalb gehen die Menschen natürlich auch dazu über, dass sie sagen, das wollen wir nicht mehr. Wir wollen eine Umkehr von der Politik. Wir wollen einen grundsätzlichen Politikwechsel. Und dazu kommen wir dann gleich zu, vielleicht noch ein Satz dazu. Die Brandmauer, die auch hier in Meck-Pommern hochgehalten wird, die undemokratische Brandmauer. Leute, merkt ihr denn nicht, dass ihr als Altparteien das Volk spaltet? Ihr setzt eine Mauer zwischen links und rechts oder wie man das auch immer nennen will. Ihr setzt eine Brandmauer zwischen den Menschen. Das darf es doch nicht sein. Es muss doch möglich sein, dass die Menschen untereinander weiter noch reden können und sprechen können und sich nicht schon in den Familien und wo auch immer entzweien, weil du bist gegen die Brandmauer, du bist für die Brandmauer. Abschaffen mit der Brandmauer. Das hat mit Politik nichts mehr zu tun. Man geht an der Realpolitik vorbei. Es ist nur noch Moralpolitik, was hier gepredigt wird mit der Brandmauer. Wir kommen dann zur FAZ. Diese Steuerreform ist ein Etikettenschwindel. Und zwar hat die Bundesregierung ja ein Programm aufgelegt für Aufschwung und Beschäftigung. Genau das Gegenteil passiert. Kein Aufschwung, sondern Niedergang. Keine Beschäftigung, sondern immer mehr Arbeitslose. Was ist eigentlich der Bundesregierung da eingefallen? Unglaublich, was hier passiert. Wir haben, und zwar, das hat ein Verband mal ausgerechnet, alleine bei dieser Haushaltsdebatte und bei der Steuerreform 17,3 Milliarden Mehrbelastung für die Bürger mit Steuern und Abgaben. Das heißt, die Entlastung, die angeblich für die Bürger ist, ist keine Entlastung mehr. Sie haben nicht mehr Netto vom Brutto, das, was eigentlich die CDU immer geprägt hatte. Das ist passé.
Es ist eine Mehrbelastung für die Bürger. Wo soll das denn überhaupt noch hinführen? Unglaublich, was hier passiert. Und ich muss dazu sagen, es gibt einen einzigen mit seinem Parlamentskreis Mittelstand im Parlament, Christian von Stetten, der noch sehr klar die Position der CDU hochhält und sagt, Leute, es kann so nicht mehr weitergehen. Wir haben gesagt, wir wollen die Bürger entlasten. Genau das Gegenteil passiert. Und er sagt zu Merz, schmeiß endlich Bärbel Baas aus der Regierung. Und selbst zu dieser Steuerreform von und Haushaltsdebatte mit Klinkbeil sagt er, das ist nicht unsere Politik, das ist nicht unsere CDU-Politik. Er setzt sich ein für den Mittelstand, für die Familienunternehmen und damit eigentlich genauso auch für die Arbeitnehmer. Denn wenn wir den Mittelstand stützen, dann werden auch nicht Arbeitsplätze wegfallen. Wenn wir die Familienunternehmen unterstützen, damit sie wieder investieren können, ein Vertrauen haben, dann bleiben auch die Arbeitsplätze erhalten. Wenn das Ganze gegen die Wand fährt, dann haben wir umso mehr Arbeitslosen. Und wir wissen ja, die Kassen der Arbeitslosenversicherung sind komplett leer. Sie haben ein Riesenloch. Nicht nur bei den Krankenkassen, überall, das Geld wird verplempert, das Geld wird in Sachen hineingesteckt, die wir alle nicht brauchen, alles konsumtive Ausgaben in Richtung Kriegswirtschaft und da fehlt das Geld für die Bürger in Deutschland. Und das ist eigentlich mehr als traurig. Wenn ich mal sehe, es gibt eine tolle Übersicht, wo man Steuern sparen könnte und. Das geht um 170 Milliarden Einsparungen, die man machen kann. Vor allen Dingen, und das wissen wir auch, diese vielen NGOs, die eigentlich gegen die Parteien und gegen viele Oma gegen rechts oder auch der BUND, alles das, was da verschwendet wird, um uns aufzuhalten in der Entwicklung in Deutschland, dieses Geld, das gehört in den Haushalt, das gehört zu den Menschen, das gehört zu einer Entlastung, damit die Firmen und die Menschen normal wieder leben können. Wir sehen das jeden Tag an der Tanksäule. Was ist eigentlich los? Wenn wir die Abgaben und Steuern darauf komplett senken, dann sind wir wieder konkurrenzfähig gegenüber anderen Ländern, wenn man tanken will. Und gerade in Mecklenburg-Vorpommern, wo der Benzinpreis natürlich eine ganz wesentliche Rolle für die Arbeitnehmer spielen, die zu ihrem Arbeitsplatz fahren. Weil da haben wir natürlich keine so einfache Struktur mit Bahn, sondern da müssen viele Auto fahren. Sie müssen weite Wege fahren, um zum Arbeitsplatz zu kommen. Und das trifft natürlich diese Menschen besonders. Das kann keiner mehr ausgleichen. Also haut doch mal endlich die CO2-Steuer weg, die überhaupt kein Mensch braucht. Das sind die Grünen, die da uns hintreiben wollen. Die sind ja froh, wenn wir nachher 5 Euro für ein Liter Benzin bezahlen. Wir wissen, dass die grüne Politik komplett gescheitert ist. Und es ist eine ideologische Politik. Es ist eine Moralpolitik. Hat mit Realpolitik überhaupt nichts mehr zu tun. Deshalb, wir brauchen dringend diese Umkehr. Und wenn wir diese Umkehr nicht bekommen, dann werden wir Schlusslicht in Europa. Und viele gucken schon, was bei uns passiert. Viele lachen uns schon im Ausland aus, was bei uns passiert, weil wir es einfach nicht mehr hinbekommen. Und das hängt natürlich ganz massiv an der Bundesregierung. Die passen auch nicht zusammen, CDU und SPD. Das sind früher gerade diejenigen gewesen, die letztendlich die Möglichkeit den Menschen gegeben haben, zu entscheiden und zu wählen. Wollen wir mal konservativ wählen oder wollen wir mal die SPD wählen? Heute ist das eine Gemengelage. Man blickt da komplett gar nicht mehr durch. Was will der eine, was will der andere? Die CDU überholt ja teilweise schon die SPD. Und das merkt man, dass hier die Möglichkeit der Menschen, eine Wahl durchzuführen, überhaupt nicht mehr sichtbar ist,
was man im Grunde genommen wählen sollte. Man wählt so einen Einheitsbrei von CDU und SPD. Man bekommt immer das Gleiche. Man bekommt immer mehr Belastung anstatt weniger. Deshalb brauchen wir endlich das, was Christian von Stetten immer wieder gesagt hat, als Chef des Parlamentskreises Mittelstand im Bundestag. Wir brauchen eine Entlastung der Wirtschaft und wir brauchen eine Entlastung der Bürger. Hoffentlich hören viele auf ihn und beenden das Schauspiel, was wir jeden Tag sehen im Bundestag, dass das endlich beendet wird. Ob das dann besser wird, wir wissen es nicht, was dann passiert, aber vielleicht ist es noch besser. Wir brauchen so schnell wie möglich Neuwahlen, damit das endlich aufhört, was jeden Tag, es kann ja gar keiner mehr begreifen, was jeden Tag passiert. Gilt das Heizungsgesetz noch oder nicht? Worauf muss man sich vorbereiten? Die Wirtschaft ist völlig unsicher, was passiert morgen. Deshalb gibt es auch keine Investitionen mehr. Und wenn es keine Investitionen mehr gibt, dann geht es allen viel schlechter. Dann fließt das Geld ins Ausland, was wir alle nicht wollen. Wir brauchen das Geld in Deutschland. Das ist wichtig, aber dafür brauchen wir auch eine verlässliche Regierung. Man kann nur hoffen, dass sich das ändert. So, wir kommen jetzt zu der Eskalation im Konflikt mit der Ukraine. Wir kommen zum MDR. Wadefuhl warnt Russland vor weiterer Eskalation. Der Außenminister Wadefuhl, CDU, hat nach dem Drohnenvorfall in Leipzig, wo es keine offiziellen Beweise gibt, wo es Vermutungen gibt, wo man glaubt, das war Russland. Wenn man sich diese Sachen, wenn man sich intensiver damit beschäftigt, weiß, dass da sehr viel Ungereimtheiten sind. Ist das die Drohne überhaupt, die abgebildet wird? Die Drohne, die auch da war? In einer Gemüsedose soll Sprengstoff gewesen sein? Und. Es ist irgendwie alles ein bisschen eigenartig. Wird hier etwas konstruiert, damit letztendlich man die Eskalation auch gegen Russland weitertreiben kann, damit man sagen kann, wir brauchen den Krieg, wir brauchen eine Rüstung, müssen aufrüsten. Die Sprache wird immer schlimmer. Und auf der einen Seite sagt er, okay, dadurch, wir glauben, dass das Russland war, deshalb werden wir das Generalkonsulat in Bonn schließen und auch das russische Kulturhaus in Berlin. Zum Generalkonsulat in Bonn ist wohl das eindeutig. Wir haben ja am 20. September auch Wahlen, Duma-Wahlen in Russland. Das heißt, russische Menschen, die in Deutschland leben, dürfen wählen. Sie gehen dann natürlich zum Generalkonsulat oder zur Botschaft nach Berlin. Jetzt wird das geschlossen in Bonn. Jetzt können die Menschen, die aus dieser Region kommen, dort nicht mehr hin, um wählen zu gehen. Das heißt, es ist natürlich eine Behinderung, das wissen wir. Deutschland möchte nicht, dass die Russen, die hier in Deutschland leben, arbeiten und Geld ausgeben, dass die mehrheitlich für die Putin-Partei stimmen werden. Und deshalb schließen sie das. Das ist wohl der Hintergrund. Und das Zweite ist, dieser Widerspruch, den der Außenminister Wadefuhl sagt, auf der einen Seite das russische Haus, ein Kulturprojekt, was über Jahrzehnte traumhaft lief. Ich bin selber oft da gewesen, habe mit Künstlern dort Konzerte machen lassen. Man hat sich dort getroffen, man kann die russische Sprache dort lernen. Menschen kommen zusammen. Es ist ein wirklich Kulturzentrum geworden. Natürlich, die Regierung sagt, das ist ein Spionagezentrum. Leute, merkt ihr nicht, dass eure Sprache völlig daneben ist? Die Menschen, die dorthin gehen, die haben es immer genossen, sehr positiv in Kontakt zu treten. Natürlich will man, dass die Menschen zwischen Deutschen und Russen nicht mehr zusammenkommen. Ist klar, weil wenn das positiv ist, dann kann man nicht mehr diese Aufrüstung der Sprache betreiben.
Und auf der anderen Seite sagt er zu Putin, aber schließ mal nicht das Goethe-Institut als Reaktion auf die Schließung des russischen Hauses in Berlin, denn das ist doch noch ein Kulturzentrum und das ist doch eine Brücke. Ich frage mich, irgendwie stimmen die Gehirnwendungen da nicht mehr, dass man auf der einen Seite genau das, was man auf der anderen Seite sagt, das wäre doch noch eine Kulturbrücke. Man schließt diese Kulturbrücke in Deutschland. Es ist ganz fatal und schlimm. Deshalb habe ich mit dem Bismarck-Dialog eine Petition ins Leben gerufen. Wir haben schon sehr, sehr, sehr viele Rückmeldungen, schon weit über 10.000 Menschen, die das mit unterstützt haben und sagen, wir dürfen die Kulturpolitik nicht der Politik überlassen. Das geht um uns Menschen. Wir brauchen die Musik zusammen. Wir brauchen die Schriftsteller zusammen. Wir brauchen die Kunst zusammen. Die Ausstellung gemeinsam. Das zeigt, wie wir zusammen leben können. Das ist doch wahnsinnig wichtig. Wir brauchen doch nicht eine Eskalation unter den Menschen. Die Medien machen da auch noch ganz massiv mit. Sie wollen eigentlich, dass die Menschen nicht mehr zusammenkommen, die Deutschen und die Russen. Natürlich, ich sag's immer wieder, Otto von Bismarck hat's immer wieder betont, wenn Deutschland und Russland Freunde sind, geht es Europa gut. Das will Amerika nicht, das versteht man ja. Die wollen ihre Wirtschaftspolitik ganz massiv, sie wollen die führende Macht da sein. Nein, wenn Deutschland und Russland zusammengehen, in der Energiepolitik, mit den Menschen zusammen, dann würden wir ganz weit in Europa vorne stehen. Nicht nur Deutschland und Russland, sondern ganz Europa. Und das halte ich auch für wichtig und zu unterstützen. Leute, merkt mal, wir wollen doch nicht mit den Menschen, die Nachbarn, wollen doch nicht immer nur im Streit leben. Wir brauchen endlich mal wieder Diplomatie und Verhandlungen der Regierung mit Russland. Ich komme gleich dazu zum nächsten Punkt. NTV, Pistorius, verräterische AfD-Politiker sollten sich schämen. In der Haushaltsdebatte, wo Pistorius seinen Haushalt verteidigt, wir haben noch nie so viel Geld für Verteidigung. Ist das noch Verteidigung? Ist das nicht schon Kriegswirtschaft? Wir haben noch nie so viel Geld da reingesteckt wie in diesem Jahr und für die Zukunft in 2027 und 2028. Geld, was wir nicht mehr haben. Geld, was einfach weg ist von heute auf morgen. Es wird versenkt, es wird rausgeschmissen. Und hier wirft er der AfD vor, die sagen, wir brauchen endlich Diplomatie mit Russland. Wir brauchen Verhandlungen mit Russland. Wir brauchen wieder das russische Gas, damit unsere Wirtschaft überleben kann. Die Industrie, die jetzt weggeht, in meinem Bundesland Leuna, schließt die Toren, weil sie können nicht mehr diese Energiekosten bezahlen. Ein Chemieindustrieprojekt geht langsam pleite in Deutschland, weil sie diese ganzen Energiekosten nicht mehr bezahlen können. Wer ist daran schuld? Die CDU und SPD. Die Regierung, die das nach vorne betreibt, mit einmal dem Finanzminister Klingbeil, dann mit der Arbeitsministerin Baas, dann mit dem Verteidigungsminister, der Kriegsminister geworden ist, Pistorius. Unglaublich, was hier, man will Deutschland wohl zerstören, die Wirtschaft zerstören und dann sind die Arbeitnehmer auf der Straße und können auch gar keine Steuern mehr bezahlen. Das heißt, wir werden immer mehr Schulden aufnehmen, was die folgende Generation überhaupt nicht mehr zurückzahlen kann. Die Zinsen darauf wachsen so immens, es kann keiner mehr nachher bezahlen. Es ist einfach traurig, dass das also im Vordergrund steht. Wir kommen da zur Welt. Strack-Zimmermann, FDP. Ukraine weiter unterstützen, Assets nutzen, Russen aus dem Land werfen, das Geld sperren. Strack-Zimmermann, die im Europäischen Parlament für die FDP sitzt, sagt, alle Russen raus, wir brauchen die Menschen hier nicht mehr. Man will also nicht mehr, dass die Deutschen, das ist reiner Rassismus, was hier betrieben wird. Das muss man mal sagen.
Das ist eine Säuberung, die man hier betreibt. Ja, alle Russen raus, dann die Immobilien enteignen, dann auch die Konten alle sperren. Das ist Klauen von Menschen, Geldklauen von Menschen. Also ich habe keine Worte mehr dafür, was so eine Frau im Europäischen Parlament sagt. Das ist ja eine Scharfmacherin, die gar nicht mehr zu überbieten ist. Ich glaube, sowas hat noch weder die SPD in dieser Form.

gegen Russland. Unglaublich, was hier eigentlich passiert. Wir kommen dann zum letzten Punkt, die Zeit. Russland will diplomatische Beziehungen zu Deutschland erhalten. Trotz dieser unglaublichen Eskalation in der Sprache und auch der Milliarden, die in die Ukraine für einen sinnlosen Krieg gegeben werden, wo Menschen, junge Menschen in der Ukraine als Kanonenfutter gebraucht werden. Unglaublich, dass Russland nach wie vor sagt, trotz all dieser Sachen, auch dass man den Drohnenfall von Leipzig ihr unterstellt, auch dass man das russische Haus schließt, das Generalkonsulat in Bonn, sagt sie, wir möchten die diplomatischen Beziehungen zu Deutschland aufrechterhalten. Wann merkt unsere Bundesregierung, wann merkt sie, dass endlich mal wieder Diplomatie im Vordergrund stehen sollte? Sie betreibt eine Moralpolitik, keine Realpolitik mehr. Geht doch endlich mal mehr wieder zurück zur Realpolitik und erkennt an, was im Augenblick da ist. Mit eurer Politik zerstört ihr eigentlich die Ukraine. Die Menschen in der Ukraine können nichts dafür. Sie werden benutzt zu einem Krieg, den sie selber auch nicht wollen. Also versucht doch mal endlich eine Vermittlerrolle einzunehmen. Das wünsche ich mir. Ich glaube, wenn wir das endlich mal wieder haben, dass wir eine vernünftige Sprache miteinander sprechen und endlich mal wieder am Tisch sitzen, dann kann man sowas auch schnell beenden. Ich hoffe, dass wir keinen Krieg bekommen. Ich hoffe, dass Trump es schafft, beide Parteien in nächster Zeit an den Tisch zu kriegen, nach den Wahlen in der Duma, dass dann wir einen Fortschritt in der Sache im Ukraine-Konflikt bekommen. Das war's für heute. Ich hoffe, Sie schalten das nächste Mal wieder ein, wenn es darum geht, Realpolitik mit Alexander von Bismarck.

0: Der Libanon wurde die Schweiz des Nahen Ostens genannt.
1: Das Land war stabil, die Bedingungen waren gut.
2: Der Libanon war ein multireligiöses Land, in dem Christen und Muslime in Frieden zusammenlebten. Nachdem aber zehntausende palästinensische Flüchtlinge in dem Land angekommen waren, wurden die maronitischen Christen zur Minderheit und unterdrückt.
3: Einige syrische Flüchtlinge sagen, sie seien nicht bereit, nach Syrien zurückzukehren.
4: Der Syrien-Konflikt hat die Infrastruktur sehr belastet.
0: Die Explosion im Hafen von Beirut im Jahr 2020 verursachte schwere Schäden an der Infrastruktur.
5: Libanons Wirtschaft befindet sich im Niedergang.
6: Banken brachen zusammen und gaben den Menschen ihr Geld nicht.
7: Früher war die Landwirtschaft profitabel, aber jetzt verlieren wir unsere Erträge.
3: Das libanesische politische System und die Regierung befinden sich seit mindestens 20 Jahren in einer Krise.

0: Wenn du zerstörte Kirchen siehst, sage nicht, schau, was die Menschen getan haben, sondern sage, das ist es, wohin uns der Teufel gebracht hat. Verwandle deinen Kummer in geistliche Trauer. Daraus entsteht ein Gebet.
1: Dir wird es kaum auffallen. Ich aber kannte diese Menschen vorher und nachher. Alle haben sich verändert. Ihre Sichtweisen haben sich geändert. Was einst kostbar war, wurde bedeutungslos. Was sie einst nicht wahrnahmen, ist heute kostbar.
2: Wir haben ein tiefgreifendes Verständnis davon, was wahrhafter Frieden bedeutet.
3: Ich denke, der einzige Grund, warum ich überlebte, war der, dass ich betete. Überall um mich herum flog Schrapnell, aber ich bekam keinen Kratzer ab. Es ist ein Wunder.
4: Sehr viele Menschen wurden verwundet, viele verloren Angehörige. Sie haben sehr viel Leid erfahren und sie brauchen so etwas wie einen geistlichen Wiederaufbau.

0: Der Donbass. Hier teilt die Frontlinie die Welt. Jenseits davon werden Häuser zu Ruinen und Kirchen zu stummen Zeugen der Tragödie. Der Krieg endet aber nicht mit dem letzten Schuss. Er lebt in den zerbrochenen Herzen und Seelen der Überlebenden weiter.
1: Um ehrlich zu sein, manchmal träume ich noch davon. Es verblasst langsam, aber tief in mir drin ist es noch da. Freunde, Familie, einer nach dem anderen kam um. Besonders an die Älteren erinnert man sich. Wie viele werden noch unter den Trümmern sein? Wie kann man so etwas vergessen?
2: Kein einziges Haus in Avdijewka blieb verschont. Die militärische Sonderoperation begann im Jahr 2022, richtig? Befreit wurden wir im Jahr 2024. 2 Jahre lang haben wir auf Russland gewartet. Rund 700 Menschen blieben in Avdijewka, so wie wir auch.
1: Es war wie eine Mondlandschaft. Krater neben Krater. Ich wohnte in dem unfertigen Haus dort drüben.
0: Alexeis Haus war unter den ersten, die zerstört wurden. Er zog in eine Kirche in einem Vorort der Stadt. 2 ganze Jahre lebte er dort, vollkommen allein.
1: Oh je, es gab einen Treffer. Etwas wurde getroffen. Hier ist mein kleines Zuhause. Ein Herd, ein Bett, ein Fenster. Sonst nichts. Das ist eine Kriegskatze. Der Lärm macht ihr nichts aus. Sie beschießen die Umgebung direkt vor dem Fenster. Alles geht zu Schutt. Auch dort drüben hinter der Mauer. Und sie liegt einfach da und schnarcht. Das ganze Haus bebt und man fragt sich, bin ich der Nächste, den es trifft? Trifft es mich oder nicht? So ist das. Hier, damit habe ich überlebt. Ich bin am Leben, weil ich fest daran glaubte, dass alles gut werden würde. Ich betete zum Herrn, dass er die Kirche schützen würde, dass er sie erhalten würde.
0: Mehrere Häuser in Avdijewka wurden bereits repariert. Langsam kommen die Menschen aus den Kellern und ziehen wieder in die Wohnungen ein.
3: Dort, wo ich war, gab es einen Treffer, dann einen zweiten, einen Volltreffer. Wir wussten, dass es in 1 oder 2 Tagen vorbei sein würde. Wir gingen weg. Alexei blieb. Man gab ihm eine Wohnung mit Strom und Heizung.
1: Am Ende des Herbstes machte ich mich langsam auf den Weg zurück. Schließlich ist es mein Zuhause. Hier ist alles, was ich habe. Ich schaue jeden Tag nach den Hunden, ob sie gefüttert werden oder nicht. Wer weiß, vielleicht sind sie schon tot. 7 Hunde sind noch da. 5 wurden getötet. Ich habe sie in den Kratern hinter dem Zaun vergraben.
0: Es ist ein Wunder, dass das Leben hierher zurückkehrt. So etwas ist nur dort möglich, wo der Glaube an die Zukunft unerschütterlich ist. Bittet, so wird euch gegeben. Suchet, so werdet ihr finden. Klopfet an, so wird euch aufgetan. Denn wer da bittet, der empfängt. Und wer da suchet, der findet. Und wer da anklopft, dem wird aufgetan.
4: Wissen Sie, als unsere Truppen anrückten, konnte es keiner glauben. Nicht bevor wir sie sehen und umarmen konnten. Es war einfach nur ergreifend.
1: Ich rannte hinaus zum Kulturzentrum. Sie kamen von beiden Seiten. Ich sah 7 von ihnen. Sie trugen rote Armbinden. Ich fragte mich, bilde ich mir das nur ein? Wir umarmten uns und ich dachte nur, uff. Ich sagte ihnen, bleibt. Bleibt diesmal für immer.
5: Alexei! Mann Gottes, wie geht es dir? Gott sei Dank waren wir zu dir vorgestoßen.
1: Danke, vielen Dank.
5: Gott segne dich. Ich sehe, du hast aufgeräumt.
1: Naja, ein bisschen, immer Stück für Stück.
5: Gott segne dich, Alexei.
1: Möge der Herr dir Gesundheit geben. Es war Militärseelsorger, ging dann aber seinen eigenen Weg. Nicht den unseren, sondern den eines Soldaten.
0: Die Kirche wurde schwer beschädigt. Die Kuppel und die Wände waren durchlöchert. Das Mauerwerk war von Schrapnell durchsiebt. Aber sie blieb stehen.
3: Wäre es nicht der Wille Gottes gewesen, hätte die Kirche es nicht überstanden. Sie teilte das Schicksal der Stadt und der Menschen darin, die so viel leiden mussten.
0: Sobald die Kämpfe nachließen, begann man mit dem Wiederaufbau der Kirche. Sie war eines der ersten Gebäude, die wieder aufgebaut wurden. Denn die Wiederherstellung einer Kirche ist immer der erste Schritt bei der Wiederherstellung des Seelenheils der Menschen.
3: Eine Kirche ist das geistliche Herz einer Stadt. Solange dieses Herz schlägt, gibt es Leben.
4: Sie arbeiten sogar in der Nacht. Sogar nachts gehen die Arbeiten weiter. Die Jungs sind großartig. Sie sind sehr gewissenhaft.
0: Die Kirche bekam einen neuen Anstrich, von blau zu hellgelb. In der orthodoxen Tradition symbolisiert diese Farbe himmlische Glorie und den Triumph des Lebens über den Tod.
6: Dieser Bau stellte sich als besonders schwierig heraus. Es gab Feindseligkeiten und wir Bauarbeiter wurden mehrmals beschossen. Es gab sogar Momente, in denen wir Drohnen entkommen mussten.
0: Die Bauarbeiter bereiten die Wände für die neuen Fresken vor. Bald werden hier wieder Heiligenbilder und Szenen der frohen Botschaft zu sehen sein.
1: Wenn eine Kirche wieder aufgebaut wird, ist der Kirchenrat sicher und vertraut darauf, dass alles in Ordnung sein wird. Diese Hoffnung wird den Menschen durch den Wiederaufbau vermittelt.
0: Eine Kirche ist ein Haus des Gebets. Sie birgt das Gebet in ihrem Innern. An anderen Orten ist das Gebet auf Wanderschaft. Einige Orte sucht es auf, andere suchen es und finden es nicht. Aber hier in der Kirche ist das Gebet lebendig. Hier kann es jeder finden.
7: Allgemein wurden Kirchen im orthodoxen Donbass in früheren Jahren erbaut. Vor der Revolution gebaute Kirchen blieben erhalten. Klöster gibt es auch. Bei den über 11 Jahre anhaltenden Feindseligkeiten wurden aber leider viele von ihnen zerstört. Klöster sind ebenfalls betroffen. Ukrainische Streitkräfte zielten mit ihren Waffen auf Kreuze, um diese von den Kuppeln der Kathedralen zu holen. All das ist sehr betrübend. Diese Kirchen müssen wieder aufgebaut werden. Im Bereich der Diözese von Donetsk befinden sich derzeit mehr als 100 Kirchen, Klöster und Pfarrgebäude, die einer Wiederherstellung bedürfen.
0: Insgesamt zeigen rund 200 Kirchen in 4 historischen Regionen die Spuren des Krieges. Jede einzelne ist ein erstarrtes Gebet um Erlösung. Shirokino. Vor 11 Jahren blieb hier die Zeit stehen. Es wurde zu einem Geisterdorf. Hier endete der Krieg nie. Zwischen den Ruinen lebt er weiter.
8: Wir betreuten die Dörfer während der Feindseligkeiten. Ende 2014 wurde Nowoasowsk unter Kontrolle der Volksrepublik Donetsk gestellt. Die Front bewegte sich hierher und stoppte hier. Über 10 Jahre hinweg war dies hier die Frontlinie. Genau hier. Auf dieser Seite des Dorfes befanden sich die Azov-Kämpfer und auf der anderen Seite stand die Donetsker Miliz.
9: Das ukrainische Militär befahl uns, für 2 oder 3 Tage zu evakuieren. Das halbe Dorf wurde zur Pozhivanovsky-Kirche gebracht und die andere Hälfte in das Stadtzentrum. Dort trieben sie die Leute auseinander. Geht wohin ihr wollt, so haben sie die Menschen zurückgelassen, in der Kälte im Februar. Das ist alles, was von unserem Haus übrig geblieben ist. Hier war eine Stabsstelle untergebracht. Später sprengten sie es in die Luft. Dies hier war der äußerste Punkt der Ukraine. Ukrainisches Territorium. Das gesamte Dorf war vermint.
0: Der Krieg zeigte der Kirche kein Erbarmen. Sie teilte das bittere Schicksal des Dorfes Shirokino.
1: Ohne Scham veröffentlichten sie Videos, in denen sie zeigten, wie sie die Kirche in die Luft sprengten. Sie fluchten und johlten und lachten. Sogar einige Mädchen schossen auf die Kirche.
9: Hier gab es viele Ikonen. Einige konnten von den Geistlichen gerettet werden. Andere wurden zertrümmert oder gestohlen. Natürlich tut einem das in der Seele weh. Das alles gehört uns. Hier habe ich meinen Enkel getauft.
8: In dem unteren Kirchenschiff, es wurde bereits übertüncht, stand eine Nachricht: Die Kirche leuchtet der Welt nur, wenn sie brennt. Inschriften dieser Art stammen von den Azov-Kämpfern.
0: Im Jahr 2022 konnte das Dorf erstmals durchatmen. Russische Minenräumer leisteten hier große Arbeit. Zehntausende Minen und nicht explodierte Munitionsteile wurden entfernt. Nun regiert der Winter, die Stille, aber die Veränderungen sind sichtbar. Menschen lassen ihre Ängste hinter sich, kehren in die Wohnungen zurück und bauen sie wieder auf. Diese kleinen Reparaturarbeiten lassen auf ein neues Leben hoffen.
1: In unserer kleinen Siedlung ist die Kirche das Herzstück. Sobald dieses Herz wieder zu schlagen beginnt, sobald eine Kerze im Gebet angezündet wird, wird alles wieder seinen Platz finden.
6: Um einem Verfall der Kirche im Innern vorzubeugen, hat man beschlossen, dass das Dach zuerst zu reparieren ist. Die Fassade wurde neu bemalt. Zuvor war sie grün und blau. Gemeinsam mit den Geistlichen wurde beschlossen, sie in hellen Tönen zu bemalen. In der zweiten Phase wollen wir die Arbeiten abschließen. Wir haben bereits den Strom angeschlossen, sodass die Kirche zumindest eine Heizung hat. Momentan sind die Kuppeln noch grün, werden aber bald in goldenem Glanz erscheinen. Und im Frühling werden sie installiert.
10: Zehn Parteien konkurrieren um die Gunst von mehr als 100 Millionen Wählern. Im Rennen um 450 Sitze. Wer wird scheitern? Und wer wird sich durchsetzen?
11: Grüße von OpenTX.
7: Versuchen wir es. Erstmal eine Runde. Mit der militärischen Sonderoperation begann auch die FPV-Revolution. Leute bauten Drohnen in Garagen und verwendeten Komponenten, die sie bei AliExpress kauften.
12: Ohne vorherige Kontrolle und Testflug schicken wir keine Drohne an die Front.
7: Durch die Erfahrung aus der Herstellung von Tausenden von Drohnen kann man meist schon hören, wenn etwas nicht stimmt.
12: Wenn sie ein Paket von uns erhalten, müssen die Frontsoldaten die Geräte nur auspacken. Sie müssen den Akku nur noch einbauen. Das war's. Der Soldat schaltet die Drohne ein und los geht's.
13: Es ist eine gute Arbeitsdrohne. Genau das, was wir momentan an der Front brauchen, weil dies eine völlig neue Art von Krieg ist. Drohnen sind die Zukunft.
14: Ich denke, das chinesische und das russische Eiskunstlaufsystem sind völlig unterschiedlich. Bei uns wird das sehr ernst genommen, auch wenn es nur ein Hobby ist. Wenn man nichts aufzwingt, sondern etwas Gutes hinzufügt, entsteht eine sehr gute Mischung.
15: Anfangs hatte sie sogar Angst, einfach nur zu springen. In dieser Sportart kann man erst nach Hunderten oder sogar Tausenden erfolgloser Versuche, eine bestimmte Bewegung auszuführen, Erfolg haben.
16: Ich habe sogar einen Beitrag in den sozialen Netzwerken geteilt und geschrieben. Sie hat es geschafft.
10: Das ist unsere erste Auslandsreise. Wir fahren nach Moskau und St. Petersburg. Wir freuen uns schon sehr darauf.
14: Für mich ist das eine Verantwortung, denn sie lernen bereits Russisch. Ich versuche, den chinesischen Kindern einen Teil unserer grenzenlosen russischen Denkweise näher zu bringen.

0: wie die Flamme einer Kerze. Menschen werden von dem Licht angezogen. Ich denke, das ist es, was die goldenen Kuppeln verkörpern sollen. So etwas wie ein Leuchtfeuer.
1: 20 Kilometer von Mariupol. Die Kämpfe im Jahr 2022 haben die Stadt nicht verschont. Was sie durchgemacht hat, ist unvergessen. 80% der Gebäude wurden dem Erdboden gleichgemacht. Tausende Menschen verloren ihr Zuhause. Ganze Nachbarschaften wurden zu Trümmerhaufen, zu Namen auf Landkarten reduziert. Häuser, Schulen, Krankenhäuser, Kirchen, alles wurde angegriffen.
2: Um 4 Uhr morgens ging der Dauerbeschuss los. Überall Explosionen. Alles brannte nieder, all diese Gebäude. Einfach alles. Über 2 oder 3 Wochen hinweg kämpften wir mit Feuerlöschern gegen die Flammen. Unsere hölzerne Kirche überlebte inmitten der Brände.
3: Nur die ukrainischen Streitkräfte waren hier. In den 9-stöckigen Gebäuden waren Scharfschützen positioniert. Sie schossen rund um die Uhr. Nachts reparierten sie ihren Mörser, der wohl immer wieder klemmte. Man hörte den harten, metallischen Klang des Schlagbolzens. Polizisten fuhren in einem Auto herum und fragten, wer einen Keller hatte. Gott sei Dank hatten wir keinen. Sie kamen einfach in die Häuser und wechselten ständig ihre Positionen. Wo sollte ich hin? Ich hatte Hunde und Katzen. Sollte ich sie einfach zurücklassen? Und die Nachbarn, eine alte Frau und ein alter Mann. Nun, der alte Mann wurde getötet. Er ging nach draußen, wollte irgendetwas befestigen. Er wurde getötet mit dem Seil noch in der Hand. Wir begruben ihn, also wir bedeckten ihn mit Erde. Man kann niemanden einfach so liegen lassen. Als sie unseren Hof beschossen, rannten wir mit den Nachbarn in den Waschraum. Mein Sohn rief: Mama, bete, bete. Ich weiß nicht warum, denn ich kenne meine Psalmen auswendig, aber ich sagte Psalmen auf, die ich kaum kannte.
2: Oft halfen sich die Menschen untereinander. Sie lebten zusammen in den Kellern, gingen zusammen nach draußen, sammelten Feuerholz, machten Feuer und kochten gemeinsam. Sie machten alles gemeinsam. Viele waren alt und konnten nicht weg. Ihre Kinder waren gegangen und sie waren auf sich allein gestellt. Also haben wir für sie gekocht und sie kamen zu uns. Wie sollen denn alte Menschen Holz sammeln und hacken, Feuer machen und Wasser holen? Die Leute holten Wasser aus den Heizungsrohren, denn in der Stadt gab es kein Wasser mehr.
1: Wenn wir uns nicht nur um uns selbst kümmern, sondern auch unserem Nächsten Nutzen bringen, dient dies unserem eigenen Heil.
3: Unser Pfarrer ist ein Heiliger. Er verkörpert Liebe. Er liebt jeden. Ich habe ihn niemals über einen anderen urteilen hören. Wer keine Liebe hat, kann anderen Menschen nicht helfen. Aber er hat Liebe. Diese Ikone wollte niemand haben, aber der Pfarrer sagte, wir nehmen jeden. Und sie brachte so viele Spenden ein. Wenn die Probleme der Menschen gelöst sind, hinterlassen sie ihr Goldgegenstände. Sie wurde reich beschenkt. Momentan hat sie keinen Schmuck, aber wir hoffen, dass ihr die Menschen auch weiterhin danken werden.
1: 16 Regionen Russlands haben sich zusammengetan, um Mariupol wiederzubeleben. Man reparierte, was zu reparieren ging. Heute sind bereits 14 orthodoxe Kirchen in der Stadt restauriert. Zusammen mit ihren Häusern haben die Menschen ihr geistliches Leben wiederhergestellt.
2: Ein Team aus Moskau kam zu uns, reparierte alles und setzte neue Fenster und Türen ein. Sehen Sie den Kronleuchter? Brandneu. Außen wurde alles neu getüncht. Die Kirche ist wiederhergestellt. Jetzt können wir wieder Gottesdienste abhalten. Es gibt Heizung und Strom. Jetzt ist alles gut.
1: Der Wiederaufbau der Kirchen ist ein wesentlicher Bestandteil beim Wiederaufbau des Donbass. Allein in der Volksrepublik Donetsk wurden bereits 40 heilige Stätten wiederhergestellt. Im Rahmen dieser kollektiven Anstrengungen kommt jeder an die Reihe. Blagodatnoe ist keine Ausnahme.
4: Dies war einst das regionale Zentrum mit Fabriken, Minen und anderer Infrastruktur, die hier entstanden. Und das erste große Gebäude hier war unsere Kirche.
5: Dieses Modell der Verkündigungskirche wurde von Valentin Garbusow entworfen. Damals, im Jahr 1960, schuf er das Modell anhand einer Zeichnung. Die Kirche wurde mehrere Male geschlossen und wieder eröffnet. Sie überstand den Ersten Weltkrieg und den Großen Vaterländischen Krieg. Als wir hier eine Kolchose betrieben, wurde sie als Lagerraum genutzt. Später wurde sie zum Gemeindezentrum. Dann wurde sie erneut geschlossen und erneut wiedereröffnet. Im Jahr 1990 begann die Restaurierung. Nach der Wiederherstellung war sie wunderschön. Bei der Befreiung der Stadt wurde sie aber niedergebrannt.
4: An das Datum werde ich mich immer erinnern. Zwischen dem 13. und 14. März 2022 zog sich die ukrainische Armee von hier zurück. Sie stellten Mörser auf und beschossen die Kirche. Einfach so, ohne jeglichen Grund. Ich bin davon überzeugt, dass ein vernünftiger Mensch so etwas niemals tun würde, niemals seine Hand gegen einen solchen heiligen Ort erheben würde. Diese Art extremer Aggression, woher kommt sowas? Hatten Sie die Menschen, die hier leben, im Visier? Es ist schwer zu erklären. Nichts konnte gerettet werden. Es war ein schwerer, ein gewaltiger Verlust, der mit nichts zu vergleichen ist.
1: Alles Übel, was die Menschen unter dem Himmel begehen, ist ein Eingeständnis ihrer Ohnmacht und Schwäche.
5: Als Volnovakha am 12. März eingenommen wurde, begann der Feind mit dem Rückzug. Eine Vielzahl von Häusern hier ist beschädigt, viele davon schwer. Die Schlacht dauerte 3-4 Tage, bevor sich die Kämpfe nach Wladimirovka verlagerten. Natürlich saßen wir in den Kellern. Angesichts der heftigen Kämpfe war es unmöglich, nach draußen zu gehen.
4: Die ukrainische Armee fiel in das Dorf ein, so als wollte sie sich hinter Zivilisten verstecken. Damals verstanden wir das noch nicht. Später gingen wir zu den Kirchen, um die Situation zu begutachten und um nachzuschauen, ob etwas übrig geblieben war. Da stellten wir fest, dass es außer verbrannter Erde nichts mehr gab. Menschen kamen aus Nikolskoje zu uns. Dort gibt es ein berühmtes Kloster, in dem stets Gottesdienste stattfanden. Kein einziger Tag ohne Gottesdienst oder Liturgien, auch während der Kampfhandlungen. Manche Menschen kamen auch zu uns, um Hilfe oder humanitäre Unterstützung zu suchen. Dann kamen die Menschen aus noch größerer Entfernung zu uns, aus Pawlowka und später auch aus Ugledar. Der erste Gottesdienst, nachdem wir die Kirche verloren hatten. Nun, wir sammelten Munitionskisten, füllten sie mit Sand und steckten Kerzen hinein. Wir improvisierten und hielten so unsere Gottesdienste ab. Selbst während der 3 Jahre, in denen die Frontlinie praktisch hier verlief, hielten wir Predigten. Die feindlichen Schützengräben waren keine 10 Kilometer entfernt, die Granaten flogen, aber wir wollten unsere Gottesdienste. Es gab eine Welle des Glaubens und des Vertrauens in Gott. Vielleicht war dies seine Art, uns zu retten. Wir wurden wie eine Familie, sehr eng verbundene Menschen.
6: Es gab keine Fenster, nicht einmal Fensterrahmen, nichts. Wir stopften die Öffnungen mit Bettdecken, Kissen und Teppichen.
4: Unter den Leuten, mit denen wir sprechen, wollen viele zurückkehren, aber es gab keinen Strom. Der wurde erst im Oktober wieder eingeschaltet.
7: 3 Jahre und 7 Monate, das weiß ich genau. Am 8. März gab es wieder fließend Wasser.
6: Im Sommer gaben sie uns Wasser, sonst gaben sie uns kein Wasser und wir mussten auf die Natur zurückgreifen.
7: Das ist Allahs Aspik, Herr Pfarrer. Der schmeckt besser als meiner. Sie verwendet beides, Huhn und probieren Sie. Wenn die Kinder erst einmal zurück sind, wird sich alles fügen.
6: Wenn die Schule aus ist, kehren sie zurück.
7: Ja, wenn die Kinder wieder hier sind. Ich will mich an nichts mehr erinnern, weil mich sonst die Tränen ersticken und ich nicht mehr sprechen kann. Alles wird wieder aufgebaut werden. Alles wird wieder normal sein. Ich will, dass unsere Kinder wieder bei uns sind. Das ist alles.
4: Eine Kirche ist restauriert. Und so Gott will, kehrt nun auch Frieden ein. Viele Dinge sind miteinander verbunden. So auch unsere Geschichte. All der Zerfall, die Zerstörung und der Wiederaufbau. Immer wenn dunkle Zeiten kommen, leidet auch die Kirche.
8: Im Sommer 2025 begannen wir mit unserer Arbeit. Es war geplant, dass im Dezember 2025 alles abgeschlossen wird.

0: abgeschlossen sei. Wegen der Feindseligkeiten wurde der Zeitplan aber geändert. Nun ist geplant, dass wir im Frühling dieses Jahres fertig werden.
1: Sobald das Gerüst steht, kannst du alles vermessen. Hier und hier und hier.
0: Wir müssen dort hoch, um zu sehen, wie die Brüstung aussieht. Wir sollten alle Punkte ausarbeiten und diskutieren.
2: Nun beginnen Sie mit der Restaurierung der Kirche. Dabei beziehen Sie sich auf dieses Modell. Wie alles war, wie die Kirche aussah, wie das Dachwerk verbunden war.
3: Alles ist aus Stein. Das hier ist ein Bruchsteinmauerwerk aus Steinen hier aus der Gegend, aus Vorkommen, wie sie in Blagodat nur zu finden sind. Und aus diesen Steinen bauten die Menschen diese wunderschöne Kirche. Sie hat eine unglaubliche Akustik, wie ich sie sonst nicht kenne. Es heißt, in die dicken Wände seien spezielle Tongefäße eingebettet worden, die diese Art von Klang entstehen ließen. Selbst wenn nur ein Mensch singt, nur eine Stimme, so hört es sich an, als sei es eine Opernbühne. Welch ein Klang!
0: Diese Kirche hat einen historischen Wert. Nach Abschluss der Arbeiten wird eine Kommission die Ergebnisse bewerten. Es ist geplant, die Kirche in die Liste der Kulturerbestätten aufzunehmen.
4: Die Gemeinde wartet, während die Bauarbeiter die Kirche restaurieren. Unterdessen beten die Menschen in provisorischen Örtlichkeiten. Sie hoffen inständig, dass es nicht mehr lange dauern wird. Bald werden die Gebete an ihren rechtmäßigen Ort zurückkehren.
3: Vielleicht müssen wir noch ein wenig warten, bis sich die Dinge richtig entwickeln, damit es zu einem dauerhaften, gerechten und wahrhaftigen Frieden kommt. Ja, es ist schwierig, manchmal sogar unerträglich, aber es ist... Nun, es musste wohl so kommen, damit es einen wahren Frieden geben kann. Darauf haben wir gewartet. Eine sehr lange Zeit gewartet.
2: Als wir in einen Laden gingen, sahen wir plötzlich direkt über unseren Köpfen eine riesige, schillernde Krone aus Nordlichtern. Da dachte ich mir, es wäre toll, Gleichgesinnte und Freunde zu finden, um mit ihnen gemeinsam auf die Jagd zu gehen.
5: Die Chinesen glauben, dass man ein Jahr lang glücklich sein wird, wenn man das Nordlicht sieht. Das ist natürlich sehr schön. Es müssen viele Faktoren zusammenkommen, damit alles passt und auch das Ergebnis.
4: Ich bin ein Jäger. Ich verfolge die Vorhersagen. Ich jage das Nordlicht. Ich muss es einfangen. Für uns ist es ganz normal, 200 bis 300 Kilometer aus der Stadt herauszufahren.
2: Die Gemeinschaft der Nordlichtjäger existiert, um das Glück beim Schopfe zu packen. Es ist eine Art Glücksspiel.
3: Der Krieg hat Syrien kolossalen Schaden zugefügt. Militante profitierten enorm von dem Konflikt.
4: Sie beschossen die Städten, um das Ausmaß der Plünderungen zu vertuschen. Man schob alles auf den Krieg.
6: Die Gruppen begannen damit, alte Artefakte zu plündern.
4: Ich denke, eine Vase wie diese könnte auf dem Schwarzmarkt 12.000 bis 15.000 Dollar einbringen.
7: Es waren Europäer, sie sprachen Englisch.
8: Diese führen ihre Untergebenen exakt zu den Stellen der wichtigsten historischen Artefakte, die gestohlen werden sollen.
4: Der Löwenanteil dessen, was geplündert wurde, befindet sich heute entweder in Europa oder Nordamerika.
6: Viele Fundstücke aus Syrien werden auf eBay angeboten.
9: Sie trägt eine Museumsnummer. Vielleicht wurde sie aus einem Museum gestohlen.
10: Wow. RT behaupten, Händewaschen sei wenig hilfreich gegen Covid-19.
11: Wirklich.
12: Leider löste diese falsche Meldung der Bild-Zeitung zwar Emotionen, aber keinen gesunden Menschenverstand aus. Doch es war Professor Bob Arnett, der gesagt hat, Sie können sich den ganzen Tag lang die Hände waschen, doch Sie werden trotzdem das Coronavirus bekommen.
13: Wenn jemand in Ihrer Nähe hustet.
12: Lassen Sie sich von Fakten leiten, nicht von Emotionen.
11: RT.de. Kritisch bleiben.
4: So wie in der Volksrepublik Donetsk findet auch in der Volksrepublik Lugansk eine groß angelegte Wiederherstellung der geistlichen Zentren statt. 16 orthodoxe Stätten wurden bereits wiederhergestellt. Darunter befinden sich nicht nur Kirchen, sondern auch eine Sonntagsschule in Alexandrowsk nahe Lugansk.
1: Von hier aus kann man Alexandrowsk gut überblicken. Auch die Stadt Lugansk kann man von hier sehen. Auf der anderen Seite sehen wir die Sonntagsschule. Dort ist sie. Sie ist das Juwel von Alexandrowsk.
4: Die Wiedereröffnung der Schule repräsentiert die Rückkehr zum Leben der Kinder, geprägt von Gebet und reinen Worten.
1: Wir alle sind Schüler dieser Sonntagsschule, die neben der Kirche gebaut wurde. Unter unseren Geistlichen finden sich ehemalige Schüler, die diese Schule vor 15 oder mehr Jahren besuchten.
11: Es handelt sich nicht um einen Neubau, sondern um eine Sanierung. Das Haus war unbrauchbar. Wir mussten das Fundament verstärken, die Wände freilegen und wiederherstellen. Die Arbeiten waren recht teuer.
1: Alles wurde vor unseren Augen gebaut, vor den Augen der Gemeinde. Alle warteten gespannt, sowohl die Eltern als auch die Kinder. Als es dann fertig war, waren alle verblüfft von dem, was dort vor ihnen stand.
4: Unterricht wird von örtlichen Priestern, aber auch von besuchenden Geistlichen gehalten. Die Kinder lernen nicht nur aus der Bibel, sondern sie werden auch in der Sprache der Gnade erzogen. Sie lernen die Macht des Glaubens kennen, der dem Land half, standhaft zu bleiben und neu anzufangen.
1: Die meisten Kinder, die die Sonntagsschule besuchen, kommen von selbst. Ihre Eltern besuchen aus verschiedenen Gründen die Gottesdienste nur selten. Sie bringen ihre Kinder mit, wie zu einer Art Freizeitaktivität. Dies ist grundsätzlich eine positive Entwicklung. Denn wenn Eltern ihre Kinder nicht mitbringen, wirkt Gottes Gnade gerade durch die Kinder auf ihre Familien und erreicht so auch die Eltern. Das geschieht gerade in unserem Land.
11: Was soll ich sagen? Schauen Sie sich die Gesichter der Kinder an. Es gefällt Ihnen.
4: Sorge dich nicht um ein Stück Brot für deine Kinder, sondern um deren Seele und Gewissen. Dann wird es den Kindern an nichts mangeln und du wirst gesegnet sein im Himmel wie auf Erden. Mit dem Segen von Patriarch Kirill von Moskau und all Russland sowie der Unterstützung durch den Staat wurden seit 2022 bereits 55 Kirchen an diesen historischen Städten aus Ruinen wieder aufgebaut. Während sich die Front Kilometer um Kilometer fortbewegt, erheben sich aus der Asche des Krieges geschändete heilige Stätten. Manchmal müssen die Bauarbeiter Monate warten, bis die Gegend sicher genug ist, um mit den Wiederaufbauarbeiten zu beginnen. Dies ist das Dorf Warwarowka im Gebiet Lugansk. Seit mehr als 20 Jahren befindet sich hier das St. Elias-Kloster.
14: Am 24. Februar 2022 fanden wir uns wie üblich um 6 Uhr morgens am Kloster ein. Es gab einen Knall, eine Granate. Sie flog in Richtung Rubeschnur und schlug mit einer Explosion ein. Hier standen ukrainische Soldaten. Sie schossen ihre Waffen ein und wir verstanden sehr genau, dass der Krieg begonnen hatte.
15: Die Menschen flohen aus Rubeschnoje in unser Dorf Warwarowka. Unser Kloster und die Mönche dort nahmen die Menschen auf und kümmerten sich um sie. Sie brachten viele Menschen nah an Russland heran, nach Starobilsk. Unser Nektari evakuierte sie. Wir erinnern uns noch gut daran. Auch die Küster fuhren umher und sammelten die Menschen und deren Habseligkeiten ein. Die Leute riefen Nektari, es ist Nektari. Sie scharten sich um ihn und er brachte die Menschen in Sicherheit. Mehr und mehr und mehr Menschen.
16: Wir kamen aus Rubeschnoje hierher. Ich bin 81 Jahre alt. Und ich, versuche mich irgendwie über Wasser zu halten.
17: 8 Tage lang konnten wir nicht einmal aus dem Keller schauen. Wir haben diesen Albtraum gerade so überlebt.
18: Kein Strom, kein Gas und kein Essen.
14: Nachdem sich die Front uns näherte und die Feindseligkeiten hier ausbrachen, wurde das Kloster am 31. März beschossen. Die Front verlief noch immer durch Rubeschnoje. Und so kam es leider, dass sie das Kloster beschossen. Einige sagen, es sei ein Gratwerfer, andere meinen, es sei eine Haubitze gewesen. Jedenfalls war es ziemlich gewaltig. Eine Mauer dort drüben wurde zerstört. Fragmente landeten überall. Eine Granate schlug ein, riss ein Loch und ließ die Fenster zerbersten. Ich denke, das Dach wurde von 3 Geschossen getroffen. Es fing Feuer und brannte nieder. Backsteine wurden beschädigt. Dort drüben ist der Stapel.
19: Ein Feuer brach aus. Bratskoje stand in Flammen. Gasflaschen explodierten. Wir erlebten den reinen Horror. Ich weiß nicht, was schlimmer ist. Die Mönche verloren alles. Einige konnten ihre Bibel retten oder eine Ikone. Dann ließen sie sich an verschiedenen Orten des Dorfes nieder. Die Leute nahmen sie bei sich auf und boten ihnen an, zu bleiben.
14: So leben unsere Brüder heute. Einer hier, Diakon Moses dort. Ich zeige ihnen, wie es bei uns aussieht. Unsere Habseligkeiten und das Baumaterial werden hier gelagert. Vater Panfil ist ein wenig krank. Wir haben 4 Räume.
4: Das Mönchtum ist nicht die Regel, sondern eine Ausnahme, ohne die die Kirche Christi niemals zu dem geworden wäre, was sie heute ist. Auch wenn sich derzeit im Kloster keine Flüchtlinge aufhalten, wird das Abendessen noch immer in großen Töpfen gekocht. Man weiß nie, wie viele Menschen eine Mahlzeit brauchen.
14: Als du, o Herr, im Jordan getauft wurdest, offenbarte sich die Anbetung der Dreifaltigkeit. Denn die Stimme des Vaters bezeugte dir, dass du sein geliebter Sohn bist. Und der Geist in Gestalt einer Taube bestätigte die Wahrheit seines Wortes. Christus, unser Gott, der du dich offenbart hast und die Welt erleuchtet hast, Ehre sei dir. Amen.
15: Dann kamen die Russen, so bescheidene Leute. Ja, außerordentlich höfliche Leute, so bescheidene Leute. Sie kamen, gaben uns zu essen und zu trinken und eine Rente.
19: Es war in der Tat sehr überraschend, die russische Sprache zu hören. Denn es war uns ja verboten, Russisch zu sprechen. Und wir durften nur in ukrainischer Sprache schreiben. Ich war überglücklich und konnte kaum glauben, dass unsere Leute tatsächlich unseretwegen gekommen waren. Ich hätte am liebsten die Panzer geküsst. Die Süßigkeiten trugen russische Namen. Mir standen die Tränen in den Augen.
0: Wir haben genug. Wir helfen euch.
14: Woher wisst ihr, dass das Kloster etwas braucht?
0: Die Kommandostelle weiß sowas. Sie baten uns zu helfen.
14: Das Hauptproblem war die Nähe zur Frontlinie. Dann kamen die Angriffe und ab Januar setzten uns die Drohnen sehr zu. Bis September war es einfach zu gefährlich, mit dem Auto unterwegs zu sein. Man wusste nie, ob man es nach Rubeschnoje schaffen würde oder nicht. Das war ein großes Problem. Also begannen wir mit den Wiederaufbauarbeiten auf eigene Faust. Die Jungs aus Moskau halfen uns beim Entwurf des Grundrisses und beim Legen des Fundaments. Wir arbeiteten mit den Einwohnern zusammen und oft auch allein. Nur der Dekan und die Diakone. Wir schaufelten und zementierten.
11: Dieses Fundament wurde fast ausschließlich mit der Hilfe von Freiwilligen und Spenden gelegt. Unser Unternehmen hat auch mitgeholfen. So wird der Ort wieder zu einem attraktiven Mittelpunkt. Alles deutet darauf hin, dass diese Stätte eine der berühmtesten in Russland wird.
4: Der Winter 2026 bricht die Kälterekorde, daher verzögern sich die Bauarbeiten. Nun wartet das Kloster auf wärmere Tage und betet für die baldige Einweihung des Klostergebäudes. Vor allem aber betet man für einen schnellen Sieg.
14: Unser Gebet, das Gebet von orthodoxen Gläubigen, hat viel Bedeutung.

Mit dem Segen des heiligen Patriarchen Kirill von Moskau und Allrussland wird in jeder Andacht ein besonderes Gebet für die Rus gesprochen. Das Gebet schließt eine Fürbitte für unsere Soldaten und einen Sieg in dem Konflikt mit ein. Ich hoffe, dass der Herr unser Gebet erhört, dass wir den Sieg erringen, dass Friede einkehrt und dass wir zu friedlichen und wohlhabenden Zeiten zurückkehren. Dies ist unser besonderes Gebet.

0: Margo und Ilja machen sich wieder auf den Weg.
1: Du hast doch bestimmt irgendwas vor.
2: Ich schlage vor, wir fahren irgendwo hin. Wir waren im Sommer unterwegs, dann sollten wir auch im Winter reisen.
0: 5500 Kilometer mit dem Auto, von Moskau bis zum Baikalsee.
2: Augen zu, zwei, drei.
0: Auf dem Weg dorthin erwarten sie neue Bekanntschaften, überraschende Erkenntnisse und Abenteuer.
3: Prima, ich mache euch heute zu Knödelfeen.
1: Oh, du bist heute eine Knödelfee.
0: Das ist das wahre Russland, wie sie es mit eigenen Augen sehen sollten.
1: Hier fängt Sibirien an.
2: Hurra!
4: In den USA ist unser bekanntestes Lied Cucaracha mit einer 500.000 Aufrufen. In Mexiko ist es Legend. Wir singen nicht nur. Wir repräsentieren unser Land und teilen unsere Lieder mit der Welt.
5: Kennt das neuronale Netz Handen und Mansen?
6: Heute werden zum ersten Mal Models aus der digitalen Welt in die reale Welt eintreten.
7: Wir zeigen, was uns inspiriert hat und was wir mittels KI geschaffen haben.
8: Dies hier heißt Glasgemälde mit Folie. Einzigartig aus Tatarstan. Diese Künstler malen ihr Volk aber nicht realistisch, sondern in einem avantgardistischen, modernen Stil.
7: Fast alle jungen Frauen träumen davon, in einer Tracht zu heiraten. Jetzt erleben wir eine komplette Neuauflage dieser Art Kleidung. Diese Mode steht in Opposition zur Globalisierung.

0: Fraport hat dir einen Gefallen getan und dich Taigan zugeteilt.
1: So sieht's aus, Leute. Da haben wir uns was eingebrockt, was? Ich bin ein Kosake. Mein Deckname ist Taigan. Ich habe ein halbes Jahr in diesem Bataillon gedient. Nur dass es da noch Taurien hieß. Ein Sturmbataillon. Los, los, los. Weg vom Fenster, weg vom Fenster. Meine Söhne sind 16 Jahre alt. Nun, wenn ich nicht in den Krieg ziehe, werden sie es tun.
2: Wer sonst? Wir erziehen auch unsere Kinder zu echten Kosaken.
1: Man muss Soldat sein, ob man ein Kosake ist oder nicht. Man muss Soldat sein, von Kindesbeinen an.

0: Am schönsten ist es, das Nordlicht im Gebiet Leningrad in der Stadt St. Petersburg zu fangen. Wir befinden uns im europäischen Teil, ziemlich weit entfernt vom Epizentrum dieses Phänomens.
1: Das ist natürlich sehr schön. Es müssen viele Faktoren zusammenkommen, damit alles passt und auch das Ergebnis.
2: Für uns ist es ganz normal, 200 bis 300 Kilometer aus der Stadt herauszufahren.
0: Wir wissen, dass man das Nordlicht aufspüren und einfangen kann. Im richtigen Moment sind wir alle bereit, loszurennen und die Jagd zu beginnen. Na, hallo. Lange nicht gesehen. Hallo, Roman.
3: Guten Abend.
0: Hallo, Tonja. Wer fehlt noch?
4: Das ist Natalia, unsere Chefin und Leiterin. Sie liebt das Sticken und nimmt gerne an Autorennen teil. Tagsüber arbeitet sie in einer Monitoringfirma, nachts jagt sie das Nordlicht.
5: Herzlichen Glückwunsch zum Geburtstag, mein liebes Mädchen.
4: Zufällig hat sie heute Geburtstag. Sie wird ihn natürlich auf der Jagd feiern. Ich finde, die Wettervorhersage ist nicht so gut, aber davon wird sie sich nicht abhalten lassen.
0: Hier sieht man die Wolken. Das Graue ist eine Art klarer Himmel. Das Gelb zeigt die Dämmerung über uns. Da wir aber eine Weile unterwegs sein werden, wird sich dieser klare Himmel entsprechend verschieben.
4: Das Nordlicht ist Natalias große Leidenschaft. Seit sie es vor 6 Jahren in St. Petersburg gesehen hat, jagt sie ihm quer durch das ganze Land hinterher.
0: Als wir in einen Laden gingen, um einzukaufen, sahen wir plötzlich direkt über unseren Köpfen eine riesige, schillernde Krone aus Nordlichtern. Der Anblick war unglaublich und kaum vorstellbar. Direkt über unseren Köpfen schimmerten die Lichter in den unterschiedlichsten Farben. Im Jahr 2015 erreichte die Sonnenaktivität ihren Höhepunkt. In St. Petersburg konnte man mehrmals im Jahr Nordlichter beobachten. Da dachte ich mir, es wäre toll, Gleichgesinnte und Freunde zu finden, um mit ihnen gemeinsam auf die Jagd zu gehen.
4: So entstand die Gruppe Aurora Hunters. Zuerst hat Natalia ihre Freunde eingeladen, dann kamen deren Freunde dazu und so ging es los. Derzeit besteht die Gruppe aus mehr als 1000 Jägern. Dieses Mal beschlossen sie, 150 Kilometer nördlich von St. Petersburg zu fahren, um am Ufer des Lagoda-Sees zu jagen. Sie starteten um 23 Uhr. Vor ihnen liegt eine ganze Nacht voller Abenteuer.
1: Stellt euch vor, wir fahren so dahin und plötzlich sehen wir die Sterne, das Nordlicht, den Mond, den Mars, die Venus, einfach alles.
6: Du folterst mich, nicht wahr?
1: Wir machen es uns nicht leicht, stimmt's?
6: Auf keinen Fall.
4: Das ist Leonid. Er ist Sportler auf Meisterschaftsniveau im Sambo und Nahkampf. Im Gegensatz zu den anderen ist er ein echter Jäger. Normalerweise jagt er Regenpfeifer, Gänse und Wildschweine.
1: Zielscheibe E.
4: Aber jetzt jagt er auch die Nordlichter.
1: Die Jagd nach dem Nordlicht ist mit der Jagd nach Tieren vergleichbar. Wir suchen das Nordlicht und finden es auch. Aber es gibt auch Tage, an denen wir es nicht sehen. Das Gleiche passiert bei der Jagd. Man geht auf die Jagd und erwartet, dass etwas vorbeifliegt oder jemand vorbeirennt. Aber das ist nicht immer der Fall. Deshalb sind die Emotionen absolut identisch. Los! Siehst du, die geht nach links. Nein, nein. Weißt du noch, was wir gelernt haben? Schulter, Wangenknochen, linke Hand.
4: Nebenbei arbeitet Leonid als Schießtrainer und hat kürzlich zusammen mit seiner Freundin eine Reisefirma gegründet.
1: Unsere Firma war ein kleiner Schneeball, jetzt ist sie ein großer Schneeball. Wir bieten eine große Anzahl an Touren an. Seit 2 Jahren begleiten wir Gruppen in den russischen Norden. Da ist echt was los. Man fährt an einen neuen Ort und sieht etwas Neues. Vor allem, wenn es um so etwas Schönes wie das Nordlicht geht. Es leuchtet auf verschiedene Weise. Ich habe es grün, blau, rot, gelb und in allen Farben gleichzeitig leuchten sehen.
0: Vorsicht, wir fahren gerade an einer Stelle vorbei, an der meine Räder schon einmal kaputt gegangen sind. An dieser Stelle hat Roma sein Rad verbogen und wir haben es mit einem Hammer repariert. Einmal bin ich 250 Kilometer von St. Petersburg von meinem Zuhause entfernt gefahren und habe dabei die Ölwanne am Motor beschädigt. Das gesamte Öl lief aus und das Auto blieb in der Kälte stehen. Es war kalt und ich hatte keine Möglichkeit, mich aufzuwärmen. Aber wir haben immer einen Schweißkleber dabei und haben den Motor vor Ort geklebt. Vorsicht! Man kann übrigens die Sterne sehen. Oh, sehr gut. Seht mal her, der Orion.
4: Unterwegs analysieren die Jäger ständig verschiedene Faktoren wie Sonnenaktivität, Windgeschwindigkeit, Bewölkung und so weiter. Wenn ihnen etwas nicht passt, können sie die Route ändern und an einen ganz anderen Ort fahren.
0: Über die Webcams kann man es bereits sehen, dass sich ein kleiner grüner Bogen bildet. Ich denke, dass wir heute durchaus mit einem kleinen Nordlicht rechnen können. Irgendwann wurde uns klar, dass wir alle notwendigen Ressourcen zur Hand haben müssen. Und wir haben eine Webseite erstellt, wo man alle Grafiken und Prognosen einsehen kann. Alle Informationen sind offen zugänglich. Jeder kann die Webseite kostenlos besuchen. Jeder, der möchte, kann mit uns auf die Jagd gehen. Anhand der Grafiken wird alles sofort klar. Wir haben bestimmte Referenzpunkte, auf die wir uns stützen, bewusst mit verschiedenen Farben hervorgehoben.

0: Befindet sich beispielsweise ein Wert im roten Bereich, bedeutet dies, dass es Zeit ist, loszufahren. Sogar koronale Massenauswürfe sind zu sehen. Hier.
1: Die Quelle der Nordlichter ist sehr weit von unserem Planeten entfernt. Es ist die Sonne. Durch Sonneneruptionen wird der Sonnenwind verstärkt. So nennt man den Plasmastrom aus geladenen Teilchen. In 2 bis 3 Tagen erreicht dieser Sonnenwind unseren Planeten und gelangt in das Magnetfeld der Erde. An den Polen kollidieren die Teilchen des Sonnenwinds mit Luftmolekülen, die daraufhin zu leuchten beginnen. So entsteht das Polarlicht. In der nördlichen Hemisphäre nennen wir es aber Nordlicht. In Russland kann man es am besten oberhalb des Polarkreises beobachten. Besonders beliebt ist bei Touristen das Dorf Teriberka im Gebiet Murmansk.
2: Die Chinesen glauben, dass man ein Jahr lang glücklich sein wird, wenn man das Nordlicht sieht. Ein Kind, das zum Zeitpunkt des Nordlichts gezeugt wird, soll sein ganzes Leben lang glücklich sein. Dementsprechend wurde die gesamte Infrastruktur in Teriberka ausgelegt. Alle Häuser sind nach Norden ausgerichtet und haben große Fenster oder transparente Dächer, damit das Licht hineinscheinen kann und interessante Ereignisse stattfinden können. Es kam schon vor, dass der Fahrer für einen hohen Geldbetrag gebeten wurde, das Auto zu verlassen. Er sollte kurz spazieren gehen, da ein Pärchen eine halbe Stunde lang allein bleiben wollte. Dass es draußen minus 40 Grad waren, störte das Pärchen nicht.

0: Vielleicht blau und grün?
1: Grün, gelb, rosa. Das sind die Farben des Nordlichts. Aber hauptsächlich grün. Am besten sieht man die grüne Farbe.
2: Das ist Alexander. Er arbeitet in einer Firma, die Lasershows veranstaltet. Er fotografiert das Nordlicht grundsätzlich nur mit seinem Handy.
1: Derzeit bereiten wir die Effekte für eine bevorstehende Veranstaltung vor. Ein Kunde hat sich für seine private Veranstaltung sein eigenes Nordlicht gewünscht, da es offenbar nicht möglich war, es auf andere Weise zu realisieren. Das ist das Falsche. Das nächste bitte.
2: Man könnte meinen, Alexander könnte doch einfach im Studio sitzen und das Nordlicht genießen. Aber nein, es zieht ihn immer irgendwo hin.
1: Genau, dieses hier. Lassen wir es so. Ich bin ein Jäger. Ich verfolge die Vorhersagen. Ich jage das Nordlicht. Ich muss es einfangen. Mein Leben hat sich ziemlich stark verändert. Ich musste meiner Frau erklären, wo ich nachts unterwegs bin. Anfangs fragte sie mich, wo ich war und mit wem. Jetzt weiß sie, wo ich war und was ich gemacht habe. Wenn sie morgens aufwacht, sie wacht früher auf als ich, geht sie auf Instagram und sieht, wo ich war und was ich gemacht habe.
3: Das heißt, Sie haben ein Alibi?
1: Klar. Ich habe Zeitrafferaufnahmen von Wolken, also wenn ich kein Glück habe. Oder eben Aufnahmen von Nordlichtern. Da ich kein Fotograf bin, fotografiere ich ausschließlich mit meinem Handy. Ich fahre dorthin, um die Nordlichter zu sehen. Vor Ort stelle ich mein Stativ auf, befestige mein Handy daran, wähle einen geeigneten Standort, stelle ISO und Belichtungszeit ein, schalte den Zeitraffer ein und beobachte schließlich mit eigenen Augen dieses wunderschöne Phänomen.

0: Die Jäger des Nordlichts haben das gesamte Gebiet Leningrad bereist und sogar eine Karte mit den besten Orten zu beobachten erstellt. Ich denke, bald wird es auch eine Karte mit Orten geben, an denen man die Jäger festnehmen könnte.
1: In Vyborg kam die bewaffnete Grenzpolizei auf mich zu.
2: Nachtfotografen haben Schwierigkeiten mit der Polizei und engagierten Bürgern, weil diese denken, dass man etwas Illegales macht.
1: Sie sehen Menschen, die nachts etwas Seltsames tun.
2: Wenn da jemand steht und mit irgendeinem Stock spielt.
1: Es ist sehr schwer zu erklären, dass die Fotoausrüstung eine hohe Lichtempfindlichkeit hat und in der Lage ist, Nachtfotos zu machen. Beispielsweise von der Milchstraße, von den Sternen. Wir können nicht weiterfahren, weil die Straße durch den Wald nicht geräumt wurde. Es gibt Spurrillen, Eis und Schnee. Wir müssen uns beeilen. Meine Freunde und Verwandte waren zunächst empört und sagten, mein Gott, du bist verrückt geworden. Wozu brauchst du das? Wohin fährst du nachts? Die Straße ist gefährlich. Der Wald ist gefährlich. Es gibt Elche, Bären. Nach ein paar Jahren haben sie sich daran gewöhnt. Jetzt macht sich niemand mehr Sorgen. Ich glaube, dass es fast bis zur Hüfte reicht. Morgen müssen alle zur Arbeit. Aber jetzt laufen hier rund 30

0: Die Nordlichter, denen wir derzeit nachjagen, sind sehr schwach. Das liegt an der niedrigen Sonnenaktivität. Die schönsten und hellsten Nordlichter werden um das Jahr 2025 zu sehen sein. Vielleicht kann man sie sogar direkt über St. Petersburg beobachten. Sehr hell, farbenfroh und in verschiedenen Farben.
1: Das Wichtigste über Natalia habe ich noch gar nicht erwähnt. Sie liebt Katzen. Übrigens, ich bin ein Kater. Kater ist mein Name. Es leben noch 4 weitere Kater bei uns, aber ich bin natürlich ihr Liebling. Natalia hat die anderen auf der Straße gefunden. Sie waren krank, einer hatte sogar ein Auge verloren. Sie hat sie alle gepflegt und bei sich aufgenommen. In dieser Küche höre ich ständig Gespräche über Nordlichter, Sonnenwind und Wolken über St. Petersburg. Aus irgendeinem Grund hat mich noch niemand zur Jagd mitgenommen, aber ich hoffe, dass ich 2025 endlich selbst auf die Jagd gehen kann. Vom Balkon aus.

0: Der bedeutendste Gerichtsprozess der Weltgeschichte. Die Strafverfolgung der Kriegsverbrecher des Dritten Reiches.
1: Die sowjetische Anklage verfügt über umfangreiches Beweismaterial, das dem Gericht vorgelegt wird.
0: Innerhalb von 10 Monaten wurden genügend Beweise gesammelt, sodass heute, 80 Jahre später, niemand mehr daran zweifeln kann, dass Faschismus und Nationalsozialismus das größte Übel sind, das der menschliche Geist hervorbringen konnte. Die Hauptanklagepunkte lauteten Verbrechen gegen den Frieden, Verbrechen gegen die Menschlichkeit und Kriegsverbrechen.
2: Der Begriff Völkermord wurde nicht in das Urteil des Nürnberger Tribunals aufgenommen.
3: Im Rechtsspruch der Nürnberger Prozesse wird jedoch anerkannt, dass es einen Plan gab, die besetzten Gebiete der Sowjetunion von ihrer ursprünglichen Bevölkerung zu säubern, um sie anschließend durch Deutsche zu kolonisieren.
4: Der große Vaterländische Krieg war in der Tat ein Krieg, in dem die physische Vernichtung der Völker der UdSSR auf dem Spiel stand. Natürlich glauben viele Menschen an den American Dream, der uns so lang eingeredet wurde. Die Menschen glauben, dass die Vereinigten Staaten sie beschützen und ihnen ein besseres Leben ermöglichen können als in ihrer Heimat.
5: Präsident Trump verspricht, viele Menschen abzuschieben.
2: Wie lange hast du in den USA gelebt?
6: 12 Jahre. Ich bin 40 Jahre alt. Ich hatte mit 17 Jahren die Grenze überquert. Illegal.
7: Aus anderen Ländern wird man nicht abgeschoben. Nur aus den USA. Die schon immer rassistisch waren.
8: Allein die Tatsache, dass man sich illegal in diesem Land aufhält, macht einen bereits zu einem Kriminellen.
9: Es geht darum, dass die Menschen eine falsche Vorstellung von den USA haben. Dort könne man glücklich, wohlhabend und ohne Sorgen leben.
10: Jetzt, da Donald Trump den Einwanderungsprozess eingestellt hat, ist unser Traum geplatzt.
11: Das erste staatliche Blasorchester der Sowjetunion, abgekürzt das Gosduch. Nur die besten Musiker durften dort spielen.
12: Die bloße Menge der Musik, die sie gespielt haben, ist selbst heute noch erstaunlich. Alle Traditionen unseres heutigen Blasorchesters haben ihre Wurzeln genau dort.
11: Juli 1941. Die Wehrmacht rückt unaufhaltsam auf Moskau vor. Als Reaktion darauf beginnen sich in der Stadt Volksmilizdivisionen zu